0: zu dem, was da genau geplant ist und wie die Reaktionen ausfallen. Und wir müssen noch ein wenig auf Herrn Meurer warten. Es gibt einen Falschfahrer, der Verkehrsservice in der ARD-Infonacht. Achtung, ein Falschfahrer auf der B233 Werne-Unna zwischen der A44 Kreuz Unna Ost und Unna kommt Ihnen ein Falschfahrer entgegen. Fahren Sie äußerst rechts und überholen Sie nicht. Auf der B233 Werne-Unna zwischen der A44 und Kreuz Unna Ost und Unna ist ein Falschfahrer unterwegs. Vorsicht in beiden Richtungen. Und jetzt Dietrich Karl Meurer zu den Plänen von Karim Prien.
1: Wenn der Staat sparen will, gibt es meist Kritik. Die Pläne von Familienministerin Karin Prien, CDU, für den Unterhaltsvorschuss lösen allerdings besonders heftige Reaktionen aus. Die schärfsten Worte findet Linken-Co-Chefin Ines Schwertner. An die Ministerin gerichtet sagt sie:
2: Ich glaube wirklich, sie haben nicht mehr alle Tassen im Schrank.
1: Die geplanten Einschnitte seien eine Horrornachricht für Alleinerziehende und ihre Kinder.
2: Ich glaube, ihr ist dabei nicht klar, dass fast jede zweite Alleinerziehende in diesem Land von Armut bedroht ist. Die sollen jetzt dafür sorgen, dass die Haushaltslöcher gestopft werden, statt dass Milliardäre ihren fairen Beitrag zahlen.
1: Auch die Grünen laufen Sturm. Partei-Co-Chefin Franziska Brandner sagt:
3: Die Bundesregierung scheint hier ihren Haushalt auf dem Rücken von Familien, Alleinerziehenden zu sanieren, statt endlich zum Beispiel mal die Gerechtigkeitslücken bei der Erbschaftssteuer zu schließen.
1: Kritik an den Kürzungsplänen kommt auch von den Betroffenen.
4: Oh, ich habe erst mal gedacht, das darf nicht wahr sein,
1: sagt im MDR die Vorsitzende des Verbands Alleinerziehender Mütter und Väter, Daniela Jaspers.
4: Die Leidtragenden sind die Kinder, die dann eben nicht den Unterhalt bekommen, der ihnen zusteht.
1: Jaspers rechnet vor, für Kinder zwischen 16 und 18 Jahren könnten bis zu 394 Euro im Monat wegfallen.
4: Das ist richtig viel.
1: Der Unterhaltsvorschuss hilft Alleinerziehenden, wenn der andere Elternteil keinen oder zu wenig Unterhalt zahlt. Seit der Reform von 2017, mit der die Leistung bis zum 18. Geburtstag ausgeweitet wurde, haben sich die Kosten vervierfacht. Länder und Kommunen drängen deshalb auf Änderungen. Der Sprecher des Familienministeriums, Dominik Lenz, kündigt an:
5: Ich kann bestätigen, dass die Ministerin einen Gesetzentwurf zur Reform des Unterhaltsvorschusses sehr zeitnah auf den Weg geben wird.
1: Geplant ist, den Unterhaltsvorschuss künftig nur noch bis zum 16. Geburtstag zu zahlen. Nach Angaben des Ministeriums wären davon letztlich etwa 80.000 Kinder betroffen. Gleichzeitig soll der Druck auf säumige Unterhaltszahler steigen.
5: Da gibt es die Idee eines vorübergehenden Fahrverbotes an säumige Zahler.
1: Beim Koalitionspartner der Union, der SPD, regt sich Widerstand gegen das Vorhaben, den Unterhaltsvorschuss einzuschränken. Mecklenburg-Vorpommerns Ministerpräsidentin Manuela Schwesig etwa lehnt die Pläne ab. Auch der Kinderbeauftragte der SPD-Bundestagsfraktion, Truls Reichert, stellt sich gegen die Pläne. Er kündigt an:
6: Dementsprechend werden wir da auch noch nacharbeiten müssen, wenn ein Gesetzesentwurf irgendwann dann im Parlament liegt.
1: Ob die Reform so kommt, wie vom Familienministerium geplant, ist damit offen.
0: Klar dürfte aber sein, was am Ende auch beschlossen wird, hat Folgen für rund 1,5 Millionen Alleinerziehende und deren Kinder. Und die stehen schon jetzt unter Druck, sagt Holger Hofmann, der Bundesgeschäftsführer des Kinderhilfswerks. Meine Kollegin Nina Zimmermann hat ihn gefragt, was sich ändern würde, wenn die Reformpläne kommen.
7: Diese Pläne des Bundesfamilienministeriums bedeuten einen sehr starken Einschnitt für die Alleinerziehenden. Die Alleinerziehenden, das muss man einfach wissen, gehören zu den Ärmsten der Armen. Das heißt, sie müssen wirklich jeden Euro zusammenkratzen. Und natürlich haben auch 16- und 17-Jährige Bedürfnisse in ihrer Entwicklung, die genauso gewahrt werden müssen wie in allen anderen Altersgruppen. Also es ist ein bisschen unverständlich, dass man jetzt ausgerechnet an dieser Stelle den Rotstift ansetzt, wo die Ministerin selbst eigentlich gesagt hat, sie möchte die Alleinerziehenden stärken.
8: Ja, Sie haben gerade schon die Altersstufen angesprochen. 2017 hatte ebenfalls eine schwarz-rote Koalition den Unterhaltsvorschuss ja schon mal reformiert. Die damalige Familienministerin Manuela Schwesig, die sorgte dafür, dass die Leistung eben nicht nur bis zum 12., sondern eben bis zum 18. Geburtstag gezahlt wird. Und Manuela Schwesig kritisiert heute entsprechend auch die Pläne von Ministerin Prien. Aber ganz zurückgenommen werden ja diese Reformen nicht, Herr Hofmann. Künftig soll der Vorschuss bis zum 16. Geburtstag noch gezahlt werden. Warum machen diese zwei Jahre denn einen Unterschied, einen so großen?
7: Ja, natürlich geht es einmal darum, so was sich Deutschland auch nach der UN-Kinderrechtskonvention verpflichtet, nämlich bis für Kinder und Jugendliche in unserem Sprachgebrauch bis 18 Jahren auch eine Grundsicherung zu gewähren. Und dazu gehört eben auch eine Teilnahme am sozialen Leben, im kulturellen Leben. Und deswegen kann es also nicht sein, dass diese Kinder, die ja nun selber auch nichts dafür können, oder Jugendlichen, letztendlich dann benachteiligt werden und eben diese Entwicklungschancen nicht haben wie andere Gleichaltrige.
8: Der Staat springt ja ein, wenn ein Elternteil nicht zahlt. Die Behörden dürfen die Beträge dann vom Unterhaltspflichtigen, meistens ist ja Männer, zurückholen. Praktisch klappt das aber nur in jedem fünften Fall. Knapp 3 Milliarden Euro fehlen dem Staat dadurch pro Jahr. Warum funktioniert das eigentlich so schlecht?
7: Ja, bei dieser Zahl muss man einerseits sehen, es ist erstmal gerechnet. Ne? Also von dem, was der Staat einsetzt, bekommt er nur 20%, also rund 20%, sogar etwas weniger zurück. Es sind im Grunde noch viel mehr. Also jetzt absolut Väter oder auch gegebenenfalls Mütter, die nicht zahlen. Es sind aber auch viele Elternteile dabei, die aufgrund eben einem eigenen Sozialgeldbezug gar nicht in der Lage sind zu zahlen. Aber ja, es gibt diese Väter, die entweder sich dem entziehen, die nicht bekannt sind, oder die auch, das ist auch nicht, kein seltener Fall, ihr Einkommen eben auch kleinrechnen und hier dann keinen Unterhalt bezahlen.
8: Wenn der Unterhaltsvorschuss gekürzt wird, spart der Staat am Ende überhaupt Geld? Oder landen viele Familien dann im Bürgergeld oder eben in der Grundsicherung oder anderen Sozialleistungen?
7: Also auf den ersten Schritt wird es sicher eine Einsparung geben, ja, wenn man das nun rein finanziell sieht. Die ist aber sehr kurzsichtig, weil natürlich, was passiert denn mit den 16- und 17-Jährigen, bei denen dann das Geld so knapp ist, wo dann auch die Elternteile sagen, tut mir leid, ich kann dich jetzt auch nicht mehr in der Weise unterstützen wie bisher. Die werden dann drauf aus sein, selber noch stärker auch Geld zu verdienen. Sie werden Aushilfsjob annehmen und das wird zulasten ihrer Ausbildung gehen. Stattdessen müsste unser Interesse sein, dass wir haben ja eh ein Problem mit Jugendlichen, die mit keinem oder einem geringen Ausbildungsabschluss ihren Bildungsweg beenden, dass sie diesen Ausbildungsabschluss machen. Und deswegen ist diese Altersgruppe auch nicht irrelevant. Und wenn wir da jetzt sparen, dann werden uns entsprechende Steuereinnahmen in wenigen Jahren und sogar sehr bald schon verloren gehen.
8: Wir sprechen ja gerade sehr viel über Reformen, über Einsparen, über Kürzungen. Was wünschen Sie sich beim Kinderhilfswerk?
7: Also momentan kommt es ja sehr scheibchenweise daher, so ein bisschen Salamitaktik. Da wird zunächst eben beim Kinderzuschlag, also der Kindersofortzuschlag, eingespart. Dann kommt jetzt bei den 16- und 17-Jährigen Unterhaltsvorschuss der Plan. Wir dürfen wahrscheinlich damit rechnen, dass beim Wohngeld auch noch Kürzung aufwarten. Und entsprechend kann ich momentan nicht erkennen, dass es erstens eine ganzheitliche Strategie ist, dass auch ein Ende der Fahnenstange schon erreicht ist und dass wir insgesamt eine ausgewogene gesellschaftliche Belastung sehen. Es ist nun klar, dass über Sparen diskutiert wird, aber es ist für uns nicht nachvollziehbar, warum hier so einseitig bei der armen Bevölkerung gespart wird.
0: Sagt Holger Hofmann, der Bundesgeschäftsführer des Deutschen Kinderhilfswerks.
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0: Und wir schauen jetzt nach Bangkok. Die thailändische Hauptstadt zieht jedes Jahr viele Millionen Besucher an, darunter auch viele Partytouristen, die sich freuen auf das berüchtigte Nachtleben. In der Nacht zum Montag gab es genau dort eine Tragödie, eine der schwersten Brandkatastrophen Thailands seit Jahren. Gegen Mitternacht stand plötzlich ein Club in Flammen. Mindestens 28 Menschen kamen ums Leben, Dutzende wurden verletzt, viele schwer. Die Ermittlungen laufen, berichtet Ines Burkhardt.
10: Auf den Tischen stehen noch Flaschen. Sie erinnern an einen fröhlichen Abend in einer Bar mit Live-Musik im Norden Bangkoks. Dieser Abend endete in einer Katastrophe. Gegen Mitternacht brach ein Feuer aus. Auf Videos ist zu sehen, wie Menschen schreiend und in Panik auf die Straße rennen. Usa Tatsri hat das Unglück überlebt. Sie war gerade mit zwei Freunden vor die Tür getreten, um zu rauchen, wie sie der Nachrichtenagentur Reuters erzählte. Gleich nachdem wir rausgegangen waren, um zu rauchen, innerhalb von einer Sekunde schauten wir an die Wand und sahen, dass da Rauch war. Warum kam da oben Rauch raus? Wir wollten gerade reinrennen, um nachzusehen. Aber noch bevor wir überhaupt einen Schritt machen konnten, gab es einen Knall. Einen wahnsinnig heftigen Knall. Wir hatten überhaupt keine Zeit nachzudenken, keine Zeit, irgendwas zu tun. Zwei weitere Freunde von Usa Tatsri waren noch in der Bar, als das Feuer ausbrach. Als Rettungskräfte jemanden raustrugen, erkannte Usa einen ihrer vermissten Freunde und rannte zu ihm. Ein Beamter sagte, es sei nichts mehr zu machen und er bedeckte den Körper meines Freundes mit einem weißen Tuch. Ich habe komplett die Fassung verloren. Ich habe sie angefleht, ihn wiederzubeleben, mir zu zeigen, dass sie es weiter versuchen, weil mein Freund doch direkt dort war. Aber der Beamte weigerte sich. Er holte nur das weiße Tuch heraus und legte ihn neben den anderen Leichen ab. Laut lokalen Behörden gab es einen elektrischen Kurzschluss in einer Klimaanlage in der Decke. Augenzeugen berichten, dass das Feuer in der Nähe der Bühne der Bar, wo Live-Musik aufgeführt wurde, ausgebrochen ist und sich dann schnell ausbreitete. Die Besucher versuchten offenbar, in den hinteren Bereich des Gebäudes zu flüchten, weg von den Flammen. Aber laut dem Gouverneur von Bangkok stand vor einem der Notausgänge ein Tisch im Weg. Vor einem anderen standen nach seinen Aussagen Bierkisten. So waren viele Opfer gefangen und starben. Ein Mitarbeiter der Katastrophenschutzbehörde von Bangkok sagte gegenüber Agence Presse: Hinten auf der linken Seite der Toiletten gab es einen Ausgang, der in einen großen offenen Bereich führte. Aber am Ausgang hing ein Schild mit der Aufschrift nur für Personal und er war verschlossen. Die Behörden haben jetzt eine Untersuchung zur Brandursache sowie zu möglichen Verstößen gegen Vorschriften eingeleitet. Thailands Premierminister Anutin sprach noch in der Nacht mit Überlebenden und besichtigte die ausgebrannte Bar. Mittlerweile sind laut der deutschen Botschaft in Bangkok 10 der Toten identifiziert. Deutsche sind nicht darunter.
0: Wann ist ein Kind alt genug für TikTok, Instagram oder Snapchat? Ab welchem Alter sollte Social Media genutzt werden dürfen? Damit hat sich eine von EU-Kommissionspräsidentin von der Leyen eingesetzte Expertengruppe beschäftigt. Ergebnis: Es braucht strengere Regeln in ganz Europa. Eine zentrale Forderung: Unter 13-Jährige sollen nur noch sehr eingeschränkt Zugang zu sozialen Netzwerken bekommen. Aus Brüssel Katrin Schmidt.
11: Eine Erkenntnis müsse über allem stehen, so EU-Kommissionschefin Ursula von der Leyen. Social Media ist kein Spielzeug, sondern ein sehr gewinnträchtiges, aber auch gefährliches Produkt. Deshalb gilt:
12: In Europe, whoever develops a product is responsible for its safety.
13: Autohersteller müssen ihre Fahrzeuge per se sicher machen. Wir erwarten nicht von Kindern, dass sie ihre eigenen sicheren Sicherheitsgurte entwerfen. Genauso wenig von Eltern, dass sie Airbags zu Hause einbauen. Und genau dasselbe muss auch für die großen Technologiekonzerne gelten.
14: And the very same must be true for Big Tech.
11: Denn auch laut der Expertengruppe, die von der Leyen heute ein umfangreiches Buch übergeben hat, schaden die 4 bis 6 Stunden, die Jugendliche in Europa im Schnitt täglich auf Social Media verbringen, der Gehirn- und Persönlichkeitsentwicklung. Daraus ergibt sich, so der Vorsitzende des Gremiums, der deutsche Forscher und Jugendpsychiater Jörg Fegert:
15: Auf der Basis der vorliegenden Evidenz empfehlen wir deshalb die EU-weite harmonisierte Einführung einer Zugangsbeschränkung zu Social Media Plus für Kinder unter 13 Jahren.
11: Danach empfehlen die Experten ein abgestuftes Modell nach dem Prinzip: Plattformen, die nachweisen, dass sie ausreichend für die Sicherheit von Kindern und Jugendlichen getan haben, sind dann womöglich ab 13 erlaubt, andere wiederum ab 15 oder 16 Jahren. Und all das müsse mit einer effektiven und sicheren Alterskontrolle einhergehen. Dabei verweisen die Experten auf die Erfahrungen in Australien, wo sich nach rund einem halben Jahr Social Media Mindestalter zeigt, noch immer können viel zu viele Kinder diese Altersgrenze umgehen. Da sei die EU besser vorbereitet, so die Kommissionschefin.
16: And here our age verification app is one of the tools.
13: Unsere App zur Altersverifizierung ist eines der Werkzeuge, um dies zu ermöglichen. Sie ist benutzerfreundlich, datenschutzkonform und im Grunde gibt sie den Eltern ein Stück Kontrolle zurück.
16: The power into the hands of parents.
11: Denn es gehe ja nicht um die Frage, wann Kinder Zugang zu sozialen Medien bekämen, sondern darum, wann die sozialen Medien Kinder erreichen dürften. Deshalb sei es auch gut, dass in vielen EU-Staaten nationale Regeln diskutiert werden. Ganz konkret in Frankreich, da ist Social Media für unter 15-Jährige ab September verboten. Weitere EU-Staaten wie Griechenland, Dänemark, Spanien und Österreich etwa planen ähnliche Regelungen. Und das beiße sich gar nicht mit den EU-Leitlinien, sagt Experte Fegert.
15: Länderspezifische, vorsorgliche, zusätzliche Zugangsbeschränkungen für über 13-Jährige könnten für Anbieter sogar einen Anreiz bieten, schneller Angebote zu entwickeln, die von Anfang an sicher sind.
11: Und das wäre schließlich die beste Lösung, die aktuell aber noch nicht in Aussicht ist. Bis dahin steht zumindest aber auch fest, es ist Sache der EU, Altersgrenzen gegenüber den Tech-Plattformen durchzusetzen. Denn nur die Kommission in Brüssel kann ihnen neue Regeln auferlegen und im Zweifel auch Bußgelder verhängen. Auch deshalb mache ein EU-einheitliches Social-Media-Vorgehen Sinn, so Kommissionschefin von der Leyen.
16: And change takes time.
13: Diese Veränderung wird Zeit brauchen, so wie jeder kulturelle Wandel. Genauso wie es Zeit brauchte, Alkohol am Steuer zu verbieten, genauso wie es Zeit brauchte, Sicherheitsgurte in Autos einzuführen.
16: Just as it took time to use seatbelts in the cars.
11: Ein Social-Media-Mindestalter ist somit heute auch nur eine weitere Etappe gegangen. Im September legt die Kommissionschefin ihren Gesetzesentwurf dazu vor, der dann von EU-Parlament und dem Rat der Mitgliedstaaten beraten wird.
0: Katrin Schmidt berichtete aus Brüssel. Gleich 2.21 Uhr. Touristenreusen, so hat ein Wattführer einmal die stählernen Rettungskörbe genannt, die zwischen Cuxhaven und der Insel Neuwerk aus dem Watt ragen. Rettungsbarken, in die sich Menschen flüchten können, die bei einer Wattwanderung vom auflaufenden Wasser überrascht werden. Jahr für Jahr müssen Seenotretter an der Nordseeküste Menschen aus dem Wattenmeer retten, die diese Gefahr unterschätzt haben. Damit es gar nicht erst so weit kommt, sollten im Watt einige grundsätzliche Regeln unbedingt beachtet werden. Christopher Tschirwi ist zusammen mit einem langjährigen Wattführer unterwegs gewesen.
17: Die Hamburger Hallig vor der nordfriesischen Nordseeküste. Wer hier von der grünen Wiese die wenigen Treppenstufen hinunter ins Watt geht, sinkt schon nach wenigen Metern, teilweise Zentimeter tief, mit den Füßen im weichen Schlick ein. Das Wattenmeer ist ständig im Wandel. Die erste Gefahrenquelle beim Wattwandern ist bei Niedrigwasser aber deutlich unscheinbarer, sagt Wattführer Ole Thorstraten, der hauptberuflich bei der Polizei arbeitet.
18: Es läuft jetzt eben der Priel zu, der letzte Priel, und der wird jetzt immer breiter. Wir sind jetzt anderthalb Stunden nach Niedrigwasser. Das heißt also, das ist noch nicht das Hochwasser, ne? Das ist auch noch nicht richtig gefährlich, aber der wird immer breiter. Und das ist der Punkt, den man bei einer Wattwanderung eben bedenken muss, dass man durch den letzten Priel durch muss.
17: Man sollte immer bedenken, dass sich die Priele in der Nordsee als erstes wieder mit Wasser füllen, wenn die Flut kommt, sagt Thorstraten, der seit mehr als 30 Jahren Wattführung für den Nationalpark Wattenmeer macht. Noch wichtiger aber, nicht erst ins Watt gehen, wenn das Wasser schon wieder steigt.
18: Reichlich Puffer haben, was die Tidenzeiten angeht. Wenn man nicht genau weiß, wann das Wasser wieder zurückkommt, sollte man eigentlich sowieso nicht ins Watt gehen und sich dann eben nicht so weit entfernt vom Deich.
17: Trotzdem muss die Deutsche Gesellschaft zur Rettung Schiffbrüchiger jedes Jahr rund 20 Mal ausrücken, um Menschen aus dem Watt zu retten. Deswegen gilt ganz generell, nicht ohne Wattführer rausgehen, sagt auch Nils Sander von der DGZRS.
19: Also gerade bei längeren Touren nur mit erfahrener Wattführung, bei Unkenntnis können einen Tücken wie Senken, Priele, Muschelfelder und Klickfelder, die können dann letztlich lebensgefährlich werden. Und insbesondere auch mit Kindern, so bis 8 Jahren, sollten nur kurze Touren in Ufernähe durchgeführt werden. Und unbedingt sollte auch jemand informiert werden, der an Land ist, bevor man ins Watt geht, der dann auch irgendwann sagen kann, okay, da ist jetzt irgendwie, die müssten jetzt eigentlich zurück sein, sind es aber nicht. Und dann hat man da zumindest schon mal einen Hinweis.
17: Wer an einer geführten Tour teilnimmt, kann sichergehen, dass die Wattführerin oder der Wattführer nicht nur die Gezeiten und das Wetter kennt, sondern auch die Besonderheiten im Watt vor Ort. Informationen und Termine zu geführten Watterkundungen und Wanderungen zu den Halligen gibt es online unter nationalpark-wattenmeer.de. Doch selbst mit den erfahrensten Wattführern bleiben Restrisiken, betont Ole Thorstraten.
18: Potenziell ist es immer lebensgefährlich, wenn man sich im Watt aufhält, egal wo man sich grobmäßig aufhält. Das muss man ein bisschen, man muss Respekt vor dem Watt haben, vom Wasser. Das habe ich auch nach wie vor.
0: Christopher Tschirwi berichtet.
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20: mit Lars Pegelow. Heute Abend beginnt das Halbfinale der Fußball-WM. Um 21 Uhr geht es los mit dem, wie viele sagen, vorweggenommenen Endspiel dieser Weltmeisterschaft. In Dallas trifft Frankreich auf Spanien. Einen Tag später dann England gegen Argentinien in Atlanta. Anne von Eickels ist im ARD-WM-Team. Worauf dürfen wir uns denn freuen?
21: Ja, das sind schon die Fab Four, die fantastischen Vier und das Beste, was der Fußball derzeit zu bieten hat. Es spielen die Top 4 der FIFA-Weltrangliste in diesem Halbfinale. Und das gab es so noch nie bei einer Weltmeisterschaft. Und beim Spiel Frankreich gegen Spanien bedeutet das dann zugespitzt Kylian Mbappé gegen Lamine Yamal, französische Offensivpower gegen spanische Defensivkunst, Vize-Weltmeister gegen Europameister. Also darüber geht nicht mehr viel. Und so sagt dann auch der spanische Superstar Lamine Yamal vor diesem Spiel:
22: Seit Beginn der WM haben wohl alle auf dieses Spiel gewartet. Wir freuen uns, denn ich glaube, jetzt treffen die beiden besten Mannschaften aufeinander. Aber wir haben keine Angst. Ich glaube, wenn jemand Frankreich schlagen kann, dann sind wir das.
21: Also ich kann und will mich da nicht auf einen Sieger festlegen. Und das gilt auch für das andere Halbfinale zwischen Argentinien und England mit dem deutschen Trainer, mit Thomas Tuchel. Das sind für mich zwei Teams auf Augenhöhe mit ihren Stars Harry Kane und Lionel Messi. Also wir können uns auf große Namen und hoffentlich ebenso große Spiele freuen.
20: Es ist lange her, dass Deutschland unter den Top 4 einer WM war, 12 Jahre genau genommen. Was können sich die Verantwortlichen beim DFB von diesen Fab Four abschauen und kopieren?
21: Ja, erstmal bleibt da nur der sehnsüchtige Blick auf diese Superstars, die wir in Deutschland einfach nicht haben. Lionel Messi oder Kylian Mbappé haben bei der WM schon 8-mal getroffen und haben natürlich die Qualität, die sich unter dem Strich durchsetzt. Da sind sich, glaube ich, alle einig. Argentinien, England, Frankreich und Spanien sind eben mit Topspielern besetzt, die sich erkennbar auf dem Platz als Gruppe und auch auf ein großes Ziel eingeschworen haben und dafür dann über Grenzen gehen. Und diese Mentalität, das ist das Mindeste, was die deutsche Mannschaft zeigen muss, wenn sie in Zukunft wieder in die Nähe eines Halbfinals kommen möchte.
20: Anne von Eickels, vor dem WM-Halbfinale heute Abend geht es los. Los geht es auch für die meisten Teams der Fußball-Bundesliga und zwar mit der Vorbereitung auf die kommende Saison. Manche tun dies mit einem neuen Trainer, so wie Eintracht Frankfurt. Nach dem misslungenen Versuch mit dem Spanier Albert Riera ist der Österreicher Adi Hütter zurückgekehrt zur Eintracht. Dort war er bereits von 2018 bis 2021 am Steuer. Jetzt war Trainingsstart in Frankfurt mit 2000 Fans und Adi Hütter.
23: Ganz ehrlich, super angefühlt, auch sehr vertraut. Wenn man dann sieht, wie viel Zuschauer dann schlussendlich das erste Training besuchen, dann sieht man, dass die Begeisterung da ist. Wir stehen sicherlich vor einem möglicherweise größeren Umbruch. Deswegen möchte ich gar nicht über das reden, was war, sondern wir müssen nach vorne schauen. Jeder weiß, welchen Fußball, wo ich sehen möchte. Deswegen werden wir die Jungs schon langsam versuchen, dorthin zu bringen.
20: Neu ist auch der Trainer bei RB Leipzig, wobei Martin Demichelis ein alter Bekannter ist in der Bundesliga und zwar als erfolgreicher Spieler bei Bayern München. Jan Günther war bei der Vorstellung des Argentiniers in Leipzig. Wie hat er sich denn präsentiert?
24: Ja, die angegrauten Haare zurückgekämmt mit einem breiten Grinsen, sprach Martin Demichelis von einem Traum, der in Erfüllung gehen würde, Trainer in der Bundesliga zu sein. Ja, und dass das Leben manchmal verrückt sei. Nach dem Abstieg in die zweite spanische Liga mit RCD Mallorca in diesem Jahr hatte er seinen Vertrag dort verlängert. Und dann kam das Angebot aus Leipzig. Demichelis kennt die Bundesliga ja aus seiner Zeit als Spieler des FC Bayern. Mit den Münchnern gewann er 4-mal die deutsche Meisterschaft. Als Cheftrainer war er bisher im Nachwuchsbereich des FC Bayern in Argentinien, Mexiko und eben in Spanien aktiv. Der 45 Jahre alte Argentinier wolle eine Mannschaft sehen, die auf dem Rasen leidenschaftlich agiere und für die das Teamgefühl wichtiger als das Ich sei. Ziel für die kommende Bundesliga-Saison: näher an den FC Bayern heranrücken. In der letzten Spielzeit hatte RB als Tabellendritter ja 24 Punkte Rückstand auf die Münchner.
20: Die Bayern starten übrigens erst in einer Woche in die Saisonvorbereitung als letzter der 18 Bundesliga-Clubs.
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25: Um 2:30 Uhr mit Milat Kupay.
2: Die USA haben nach eigenen Angaben erneut iranische Ziele angegriffen. Gegen 23 Uhr deutscher Zeit hätten die Streitkräfte die dritte Nacht in Folge Angriffe gestartet, teilte das zuständige Regionalkommando des US-Militärs mit. Damit schränke man die Fähigkeit des Iran, Attacken auf unschuldige Zivilisten und die Handelsschifffahrt auszuüben, weiter ein, hieß es weiter. Die USA haben in den vergangenen Tagen wiederholt iranische Angegriffen und begründeten das mit Attacken des Iran auf Schiffe in der Straße von Hormus. Der Iran verübte wiederum Vergeltungsangriffe etwa auf US-Ziele in den Golfstaaten. Eine multinationale Schutztruppe für die Ukraine soll erstmals gemeinsame Manöver abhalten. Das hat die sogenannte Koalition der Willigen am Abend in Paris entschieden. Aus der Nachrichtenredaktion Karin Busche.
3: Die multinationale Truppe ist bereits bei früheren Treffen beschlossen worden. Sie soll einen Waffenstillstand in der Ukraine absichern, vorausgesetzt, es kommt dazu. Die jetzt geplanten Manöver sollen in Nachbarstaaten der Ukraine stattfinden, sagte Frankreichs Präsident Macron nach den Beratungen in Paris. Die genauen Pläne seien am Abend vorgestellt worden. Welche Länder betroffen sind und wie viele Soldaten teilnehmen sollen, sagte er nicht. Darüber hinaus haben 9 europäische Länder angekündigt, mit der Ukraine eine gemeinsame europäische Raketenabwehr aufzubauen.
2: Der Bundesgeschäftsführer des Kinderschutzbundes Grein hat die Sparpläne von Familienministerin Prien als Skandal bezeichnet. Dem Redaktionsnetzwerk Deutschland sagte Grein, der Wegfall des Unterhaltsvorschusses bedeute eine Vertiefung der Chancenungleichheit. Das Vorhaben sende ein Signal an alle Kinder und Jugendliche. Wenn es eng wird, zählt ihr am wenigsten, so Grein wörtlich. Alleinerziehende Elternteile können vom Staat Vorschuss beantragen, wenn der andere Elternteil nicht oder nicht ausreichend Unterhalt bezahlt. Nach Priens Plänen soll dieser Vorschuss künftig aber nur noch bis zum 16. anstatt wie bisher bis zum 18. Geburtstag gezahlt werden. Nach dem Ausbruch eines Waldbrandes bei Paris sind 2 Verdächtige festgenommen worden. Frankreichs Innenminister Nunez sagte, die beiden seien wegen vorsätzlicher oder fahrlässiger Brandstiftung in Gewahrsam genommen worden. Das Feuer im Wald von Fontainebleau, das am Sonntag ausgebrochen war, ist einer der schlimmsten Waldbrände im Großraum Paris seit langem. Mittlerweile sind mehr als 1300 Hektar des Waldes abgebrannt. Rund 1000 Menschen mussten in Sicherheit gebracht werden. Das Wetter in Deutschland, meist trocken, im Süden und Südwesten gebietsweise Schauer und Gewitter, Tiefstwerte 22 bis 12 Grad. Tagsüber oft freundlich, im Süden und in den Mittelgebirgen teils kräftige Schauer und Gewitter, Höchstwerte 23 Grad an den Küsten bis 36 Grad im Markgräfler Land. Am Mittwoch viel Sonne, im Süden teils Schauer und einzelne starke Gewitter bei 23 bis 33 Grad. Das waren die Nachrichten.
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0: Mit einer Entwarnung auf der B233 Werne-Unna. Kein Falschfahrer mehr zwischen der A44 Kreuz Unna Ost und Unna. Die A1 Bremen Richtung Osnabrück ist zwischen Wildeshausen West und Ahlhorner Heide wegen einer Nachtbaustelle bis 6 Uhr gesperrt. Die A4 Aachen Richtung Köln ist zwischen Kreuz Köln West und Köln Eiffeltor wegen des Aufbaus einer Schrankenanlage bis Donnerstag gesperrt. Die Autobahn 33 Osnabrück Richtung Bielefeld ist zwischen Harderberg und Borkloh-Kloster Ösede und Richtung Osnabrück zwischen Hilter und Borkloh-Kloster Ösede bis 5 Uhr gesperrt. Die A42 Kamp-Lindfort Richtung Dortmund ist zwischen Oberhausen Zentrum und Kreuz Essen Nord wegen Bauarbeiten gesperrt. Die A71 Suhl Richtung Schweinfurt ist zwischen Meiningen Süd und Rentwertshausen wegen Wartungsarbeiten im Tunnel Eichelberg bis 6 Uhr gesperrt. Eine Umleitung erfolgt über die U44. Und B36, die Mannheimer Landstraße Richtung Mannheim, ist in Höhe Brühl-Rohrhof wegen eines Schwertransports blockiert.
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0: In 13 von 16 Bundesländern haben die Sommerferien begonnen und auch in Berlin ist parlamentarische Sommerpause. Zeit für eine Bilanz und die ziehen in diesen Wochen die Vorsitzenden aller im Bundestag vertretenen Parteien in den ARD-Sommerinterviews. Am Sonntag war Linken-Chefin Ines Schwertner zu Gast. Im Podcast Berlin Code analysieren meine Kollegen aus dem Hauptstadtstudio Matthias Deiß und Alexander Budweg gemeinsam mit Selly Kaya den Auftritt der linken Politikerin.
1: Ines Schwertner sagt Sozialkahlschlag, meint damit die vielen Reformen, Krankenkasse, Rente, Steuer. Da haben viele Angst, verstehe ich. Ich auch, ehrlich gesagt. Da müsste man auch meinen, das sind ideale Zeiten für die Linke, oder Alex?
4: Sowohl als auch, ne, ist da erstmal die Antwort, weil die Reformen lassen ja noch zum Teil auf sich warten. Das sagt ja auch Ines Schwertner. Sie sagt ja, das kommt jetzt erst alles noch. Deswegen sind unsere Proteste auch noch nicht so groß. Deswegen kommen derzeit auch noch recht wenige Leute. Ich war zum Beispiel hier zu der ersten Protestveranstaltung. Die war vor 3 Wochen ungefähr in Berlin. Da waren 1000 Leute. Ist jetzt nicht wenig, aber 1000 Leute in Berlin angesichts der ganzen Sachen, da hätte man eigentlich schon ein bisschen mehr erwarten können. Aber die Linke sagt, naja, das dauert eben ein bisschen, bis sich so wirklich eine Proteststimmung auch durchsetzt. Ich habe nochmal geschaut, wie das damals bei den Hartz-IV-Demonstrationen war, denn da will ja die Linke auch ein Stück weit anknüpfen. Da war tatsächlich die Hochzeit erst so gegen Ende 2004, da sind so 40.000 Menschen auf die Straße gegangen bei den Demonstrationen. Die ersten Hartz-IV-Gesetze, die kamen aber schon 2003 und das waren ja dann mehrere, ne, und das richtig Große, das kam dann zwar auch erst 2004, aber das zeigt eben, es dauert ein bisschen, bis so eine Protestbereitschaft da ist.
5: Ich würde dir trotzdem zustimmen, es sind nicht schlechte Zeiten für die Linke. Viele Menschen haben Angst ob der Veränderung. Sie wissen zwar, es muss sich jetzt irgendwas ändern, so geht es irgendwie nicht mehr weiter, die Kassen sind auch leer. Aber was da kommt, da haben doch viele Sorge. Und in diese Angst geht die Linke sehr geschickt rein. Sie befeuert sie auch durch zum Beispiel Begriffe wie Sozialkahlschlag. Denn das ist ja erstmal kein feststehender Fakt, sage ich mal, sondern ein Wort, was die Linke hier zu dem Zusammenhang mit den Reformen benutzt. Ich will es nicht schönreden, aber man könnte ja auch sagen, die Koalition hat sich jetzt zum Beispiel dazu entschieden, dass Einkommen für Geringverdiener weniger besteuert werden und dass Reiche stärker besteuert werden. Das ist ja auch in diesen Reformbeschlüssen enthalten. Das ist was, was die Linke immer gefordert hat. Da sagt sie, das lässt sie in der Debatte mal eher beiseite, sagt auch, das ist nicht genug und sagt, insgesamt ist es ein Sozialkahlschlag und sagt auch, mit dieser Angst gehen wir jetzt auch in die Landtagswahlkämpfe, gehen an die Haustüren, um die eben auch entsprechend abzuholen und am Ende in Stimmen umzumünzen und als Protest auf die Straße zu bringen.
4: Wobei Haustürwahlkampf und Protest auf die Straße zu bringen sind natürlich zwei unterschiedliche Paar Schuhe und diese ständige Trommeln für Proteste, das ist auch nicht ganz ungefährlich, wenn dann nämlich am Ende keiner kommt. Also wenn das so ein Rohrkrepierer wird und du sagst die ganze Zeit, wir machen jetzt hier den heißen Herbst, den heißen Sommer und dann wird der gar nicht so heiß wie angekündigt. Also es kann auch durchaus zum Bumerang werden für die Linke. Ja.
5: Ja, und deswegen sind wir zum Beispiel für dieses Sommerinterview dann auch auf eine dieser Demos gegangen. Einen Tag vorher groß angekündigt in Düsseldorf und haben mal geschaut, na, wie sieht es denn aus mit den Protesten? Da waren jetzt 350 Menschen zusammengekommen. Wenig, das war jetzt noch nicht so dolle und das haben wir ihr natürlich dann im Interview auch nochmal wiedergespiegelt.
4: Ja, ganz interessant ist ja, dass sie das nicht versuchen, alleine auf die Straße zu bringen, ne? Sondern dass sie spricht ja auch immer, man braucht große Bündnisse dafür und sie sind da im Gespräch mit Gewerkschaften und mit anderen. Interessant fand ich, war ja Ende Juni bei der Demo in Berlin und da waren auch die Jusos mit dabei und haben sich beteiligt. Also auch dort, weil das ist ja die SPD-Jugendorganisation, die Jusos. Ja. Also das zeigt auch so ein Stück weit, dass auch die anderen Parteien da ein bisschen ängstlich drauf blicken, dass die Linke tatsächlich mit dieser Protestwelle Erfolg haben könnte.
1: Aber lasst uns mal ein bisschen Tacheles reden, ne? Also klar beschäftigt sich die Linke mit ganz vielen Themen, die wiederum die Menschen beschäftigen. Ganz vorne ist Wohnen. Aber was wird denn dann auch wirklich gemacht? Du hast ja sehr genau, finde ich, nachgefragt, weil viel sagen kann ja jeder. Am Ende muss ja irgendwie auch mal was gemacht werden. Wir können ja mal gucken, wie sie da zum Thema Wohnen steht, was sie dazu im Sommerinterview gesagt hat.
6: Wohnen bedeutet ein Zuhause, bedeutet ein Dach über den Kopf, bedeutet seine Kinder großzuziehen. Ist doch mehr als ein Renditeobjekt. Deswegen müssen wir es wieder zurückführen in öffentliches Eigentum, damit die Mieterinnen selbst entscheiden können.
1: So, okay, hohe Mieten sind auf jeden Fall ein riesiges Thema, etwas, das wirklich die Leute ganz doll beschäftigt, das denen Angst macht. Auch ein Thema, warum vielleicht die Linke gerade auch bei jungen Menschen gerade sehr viel Anklang auch findet. Aber was ist denn jetzt geplant? Was möchte denn die Linke machen? Jetzt wird ja erstmal nur geredet.
5: Ja, sie will tatsächlich die Deutsche Wohnen, also einen großen Wohnkonzern, enteignen. Der ist übrigens auch deshalb so groß geworden, das habe ich ihr auch wiedergespiegelt, ja, weil ein linker Wirtschaftssenator, ja, in Berlin, als die Linke oder die Vorgängerpartei PDS an der Macht war, 65.000 Sozialwohnungen verscheuert hat, um den Haushalt zu sanieren. Das hat sie auch eingeräumt. Also diesen Immobilienmogul sozusagen wollen sie verstaatlichen. Da habe ich immer die Rechnung vorgehalten. Da gibt es Modelle, die sagen, das kostet minimal 20 Milliarden Euro, ja, maximal 40 Milliarden Euro. Das ist unheimlich viel Geld dafür, dass du am Ende keine einzige Wohnung mehr hast. Und habe sie gefragt, warum wollen sie das Geld nicht eher investieren, um neue Sozialwohnungen zu bauen? Was ist an diesem Vorschlag also mehr dran als Populismus? Mit solchen Dingen haben wir uns beschäftigt und Alex, wie hast du es gesehen? Wie ist sie da rausgekommen?
4: Interessant war ja, was sie dann auf deine Frage geantwortet hat. Sie will beides machen. So, und wir haben dann vorgerechnet, okay, gut, selbst wenn man jetzt konservativ rangeht und sagt, diese Enteignung dieser Wohnungsbaugesellschaft Deutsche Wohnen, die würde 20 Milliarden kosten. Der Berliner Landeshaushalt, der beträgt aktuell 45,5 Milliarden. Also das wäre die Hälfte des gesamten Berliner Landeshaushaltes. Man müsste ganz viel anderes weglassen, damit man das machen kann. Aber am Ende ist keine einzige Wohnung mehr gebaut. Und das ist ja eigentlich der Grund, warum in der letzten Zeit die Mieten so extrem gestiegen sind. Weil die Nachfrage einfach in Berlin so groß ist, weil in den letzten Jahren nicht genug nachgebaut wurde. Also man müsste vor allen Dingen neue Wohnungen bauen, damit man eben den Druck vom Mietmarkt runternimmt. Und da sagt sie, ja, das müssen wir zusätzlich machen. Die Frage ist nur, wo soll das Geld herkommen?
1: Aber ist das dann realistisch, was Sie vorhaben? Oder ist das erstmal nur, wir reden erstmal gut, damit wir Wähler bekommen? Also wie schätzt ihr das ein?
5: Es klingt zunächst einmal gut und es nimmt eine Art Grundbedürfnis in der Bevölkerung auf, die einfach sehen, die Mieten sind wahnsinnig gestiegen. Ja. Die können sich viele nicht mehr leisten. Und es gibt auch einfach zu wenig Wohnungen. Und da scheint es, ist ein klarer Schuldiger ausgemacht, das sind diese Wohnungskonzerne und das ist auch die Bundesregierung. Sie hat ja bezeichnen den Bundeskanzler im Moment als Teil der Mietmafia. Genau. Und da ist also ein Schuldiger klar ausgemacht und ein vermeintlich einfacher Lösungsweg dargestellt.
1: Du hast gerade schon gesagt, Stichwort Mieten, Mafia und Populismus in der Linken. Wir hören noch mal rein, was sie da gesagt hat.
6: Also wir sprechen von der Mietenmafia, weil es tatsächlich Mietwucher gibt und Mietwucher ist illegal. Und die Bundesregierung.
7: Ja, aber sie schieben den Bundeskanzler in eine kriminelle Ecke.
6: Naja, ich finde, das sind kriminelle Machenschaften, Mietwucher, die illegal sind zu begehen. Und die Bundesregierung tut nichts dagegen, Mietwucher zu ahnden.
1: Was glaubt ihr, wie das ankommt bei denen, die Linke wählen? Wenn sie sowas sagt, Alex.
4: Bei denen, die Linke wählen, kommt das super an. Also die stehen auch total hinter dem Begriff Mietmafia, da die gerade die CDU in eine verächtliche Ecke zu stellen, gerade Friedrich Merz in eine verächtliche Ecke zu stellen, das kommt beim richtigen linken Klientel kommt das super an.
1: Aber auch wenn man bedenkt, dass das vielleicht, was sie vorhaben, vielleicht gar nicht so richtig möglich ist?
4: Ja, ich weiß gar nicht, ob diese Verbindung dann sofort gemacht wird, weil ich höre ja erstmal nur, die CDU, das sind alles Mietmafiosos und Kanzler Merz ist der oberste Mietmafioso. Das kommt beim linken Klientel richtig gut an. Man darf ja nicht vergessen, diese Masseneintritte in die Linke, die es jetzt in den letzten zwei Jahren gegeben haben, die waren ja auch unter anderem gegen die CDU gerichtet. Also es war ja eine Reaktion unter anderem auf die Rede von Merz beziehungsweise die Aktion von Merz damals im Bundestag, als er ein Gesetz, einen Entschließungsantrag zusammen mit den Stimmen der AfD nur durchbringen konnte. Mhm. Das hat halt gerade im linken Lager für viel Furore gesorgt. Also Merz als Gegner auszumachen, das kommt richtig gut an. Die Frage ist, kommt das auch in den potenziellen Wählerschichten für die Linke gut an? Oder verschrecken Sie damit eher zum Beispiel klassische SPD-Wähler?
5: Ja. Also es kommt auf jeden Fall in den sozialen Netzwerken super an. Die Linke ist mega erfolgreich da, indem sie eben diese Themen, die viele Menschen beschäftigen und auch besorgen, maximal polarisiert. Die Frage ist nur, ob unsere Gesellschaft am Ende und unsere politische Debatte davon profitiert oder eben nur die Linke in ihren Followerzahlen, weil eben da wenig Raum für Lösungsmöglichkeiten ist, indem ich auch Teile der handelnden politischen Akteure als Mafiosi oder Kriminelle bezeichne, gehe ich natürlich in dieser Debatte in eine sehr, sehr starke Polarisierung. Wie gesagt, in den sozialen Netzwerken von Algorithmen wird das belohnt. Ob das unsere Auseinandersetzung und die Problemlösung in diesem Land nach vorne bringt, ist aber eine völlig andere Frage.
1: Aber darf ich da mal einen Hot Take zu machen? Vielleicht ist es dann nicht das, was die AfD auf der anderen Seite macht ein bisschen?
4: Der Vergleich ist durchaus statthaft. Mhm. Also, dass es sowohl einen rechten Populismus als auch einen linken Populismus gibt, das sehen wir tatsächlich in den sozialen Netzwerken, ja.
1: Dann können wir mal beim Thema Populismus bleiben in der Partei. Da müssen wir, und das habt ihr auch getan, Matthias, über den neuen Co-Parteichef von Ines Schwertner sprechen. Luigi Pantisano heißt er, und der hat vor seiner Wahl heftig gegen die CDU ausgeteilt.
8: Letztlich gibt es auch gerade gar keinen Unterschied zwischen der CDU, die faschistische Politik macht, der AfD oder die Faschisten selbst.
1: Warum ist das ein Problem, dass er das sagt?
4: Na, das ist ein Interview mit der Bild-Zeitung gewesen, was er auf dem Parteitag der Linken gegeben hat. Und Luigi Pantisano wollte sich damit, glaube ich, vor allen Dingen nochmal in die Herzen vor allen Dingen der Jüngeren auf diesem Parteitag, der jüngeren Delegierten spielen. Was er nicht beachtet hat, ist, dass er damit vor allen Dingen den Ostdelegierten eine extreme Bürde mitgibt. Denn wir alle wissen um die schwere Konstellation für die Landtagswahlen. Wir alle kennen die Umfragen. Und da ist es ja nicht ganz ausgeschlossen, dass nach den Landtagswahlen in Sachsen-Anhalt und Mecklenburg-Vorpommern die Linke in irgendeiner Art und Weise zusammen mit der CDU zusammenarbeiten muss. Also sie werden keine Koalition bilden, aber sie müssen sich irgendwie, müssen zusammen Mehrheiten schaffen. Und wenn er jetzt da so auf Konfrontation setzt und eben so einen Vergleich zieht, dann machen ja die auf der anderen Seite bei der CDU komplett die Schotten dicht.
5: Das sind jetzt innerparteiliche Erwägungen, aber ich würde jetzt nochmal viel grundsätzlicher werden. Die CDU in der Gesamtheit als faschistische Partei zu brandmarken und zu verorten, entbehrt natürlich jeglicher Grundlage. Und das zu machen, um sich danach zum Parteivorsitzenden wählen zu lassen, hat natürlich ein

0: nicht. Und das ist natürlich eine schwere Bürde für einen Parteivorsitzenden. Also ein absoluter Fehlstart innerparteilich, der natürlich auch alles, was jetzt kommt, strategisch im Osten mit möglichen Tolerierungen oder Regierungsbildungen nach den Landtagswahlen auch nicht unbedingt einfacher macht.
1: Vor allem Ines Schwertner ist ja auch aus dem Osten, ne? Also ich finde, sie hat sich da sehr zurückgehalten, auch bei dir im Interview, Matthias. Ich hätte mir da auf jeden Fall ein bisschen mehr gewünscht. Sie hat so ein bisschen drumherum gesprochen.
2: Welcher Politiker entschuldigt sich in Deutschland nochmal für Aussagen? Also wenn ich Friedrich Merz höre, der nicht nur mit der Stadtbildaussage wirklich Millionen von Migrantinnen und Migranten im Land beleidigt hat, sondern
3: Sie
2: der
3: schon
2: auch,
3: ab, Andrea, nein, wir sind jetzt erstmal bei dieser Äußerung. Ne?
2: Ja, ich kann bei dieser Äußerung bleiben. Er hat sich dafür entschuldigt und Ich finde, dass eben, das zeigt Größe, das ist richtig, dass er das gemacht hat, aber gleichzeitig erwarte ich auch von der CDU jeden Tag Entschuldigung für Beleidigung.
1: Also eigentlich ist sie nur darauf eingegangen, er hat sich entschuldigt und zu einer eigenen Position hat sie jetzt überhaupt nicht so richtig dazu gesagt, oder?
0: Das ist ein total klassisches Muster, vom Thema abzulenken, indem man mit dem Finger auf die anderen, in diesem Fall auf die Union und
1: Friedrich
0: Merz zeigt.
1: Das ist ein bisschen, was Alice Weidel auch gerne mal in Interviews macht, wenn ich das jetzt mal so einfach so sagen darf als Zuschauer.
4: Ja, aber nicht nur sie, das machen andere auch. Also das ist eigentlich relativ normal bei Politikern, das machen die sehr gerne, immer dann, wenn es brenzlig wird, nicht auf die eigenen Schwächen schauen, sondern erstmal mit dem Finger auf andere zu zeigen. Ist natürlich aber auch für sie durchaus eine schwierige Situation, weil sie kann ihren neuen Co-Vorsitzenden nicht komplett sabotieren, kann jetzt nicht sagen, was der gesagt hat, ist totaler Quatsch und den müssen wir jetzt erstmal in die zweite Reihe stellen. Zum anderen muss sie natürlich aber auch aufpassen auf ihre Ostverbände. Also, das sind nun mal die, um die es jetzt gerade geht. Und ja, da hat sie eine durchaus sehr schwierige Situation.
0: Ist in so einem Interview übrigens auch eine schwierige Situation. Wir haben ja gehört, dass ich da eben dann auch mal reingegangen bin, dass ich auch mal unterbrochen habe. Da sagen die einen, oh, das ist aber super unhöflich, warum lässt er die nicht ausreden? Auf der anderen Seite, sie weicht eben aus.
1: Ja.
0: Sie wählt ein komplett anderes Thema und will da erstmal lange Zeit sich mit rüber retten und dann eben nicht auf die Frage antworten. Und das sind so Momente, wo ich finde, der Interviewer, in diesem Fall ich, auch reingehen muss und sagen kann, sorry, das war nicht die Frage. Wir bleiben mal bei dem Punkt, wo wir gerade sind, der für sie nämlich äußerst knifflig ist.
4: Man hatte so ein bisschen das Gefühl, sie will sich nicht so richtig festbeißen lassen. Ja. Ist so ein bisschen die ganze Zeit die Wackelpudding-Strategie. Mhm. Ne? Du versuchst irgendwie so reinzupieksen, aber so richtig kommst du nicht durch. Also ja, das war auffällig, finde ich auch.
1: Die Linke möchte eigentlich genau für was anderes stehen, als sie da verkörpert hat. Sie hat nicht draufgehauen. Sie ist ein bisschen so wie eine Schlange, so ein bisschen drumherum.
0: Ja. Es ist aber auch ein unangenehmes Thema für sie. Also sie hat schon deutlich gemacht, das, was Luigi Pantisano da gesagt hat, ist völlig daneben. Da steht sie auch nicht dahinter. Auf der anderen Seite eben, wenn richtig dagegen angehen will, sie auch nicht. Die Union, die CDU ist ein klarer Gegner der Linken, für die Linke auch. Und deswegen zu viel distanzieren kann und will sie sich auch nicht.
4: Und Matthias, wir haben ihr ja auch nochmal in der Sendung eine Aussage aus ihrem eigenen Podcast vorgespielt. Ja. Das hat sie dann erst mehrere Tage nach dem Interview von Pantisano, also nach seinem Faschismusvergleich, hat sie diesen Podcast aufgenommen, wo sie auch nochmal gesagt hat, ja, alles gut, der hat sich entschuldigt. Aber dann hat sie auch nochmal einen Satz gesagt, man kann nicht jedem in der CDU vorwerfen, ein Faschist zu sein. Mhm. Ergo, es gibt also auch aus ihrer Sicht Faschisten in der CDU. Und das ist ja, wie Matthias gesagt hat, schon historisch gesehen erstmal ein harter Tobak, mit dieser Bezeichnung um die Ecke zu kommen.
1: Wobei, da möchte ich mich selber ein bisschen relativieren. Ich habe auch beim Gucken gedacht, vielleicht ist es ein Stück weit auch Unsicherheit, ob die jetzt da fehl am Platz ist, weil kann jeder selber entscheiden. Aber so ein bisschen, ich glaube, als Frau ist es schon auch nochmal schwer. Du wirst einfach als Frau mehr kritisiert, auch in diesen Positionen. Deswegen war es vielleicht ein Stück weit auch Unsicherheit, habe ich so gedacht, oder empfindest du sie nicht? Du kennst sie vielleicht besser.
4: Nein. Also Ines Schwertner nämlich nicht als unsicher war. Mhm. Die ist wirklich sehr tough, sehr sicher. Sie geht immer an alle Sachen ran mit einer revolutionären Freundlichkeit. Und das, finde ich, hat man auch in dem Interview wieder gemerkt. Sie lässt sich ja durch nichts außer Ruhe bringen. Mhm. Ich meine, als Vorsitzende der Linken ist das auch sehr wichtig, sich durch nichts außer Ruhe bringen zu lassen, weil auch dieser Parteitag war wieder wirklich an Emotionen schwer zu überbieten. Und trotzdem da immer die Ruhe zu behalten, immer wieder auf die Sachen zu konzentrieren und nicht auch durch einzelne verbale Entgleisungen zu lange aus der Ruhe bringen zu lassen.
1: Dann hätte ich mir vielleicht aber doch ein bisschen mehr konkretere Dinge von ihr gewünscht, als immer gegen die anderen zu gehen. Vielleicht ist das aber auch eine Strategie, ne? Also vielleicht.
0: Das ist auch das Wesen einer Oppositionspartei. Ja, immer den Finger. Ja. Und das ist auch eine wichtige Aufgabe, die Opposition zu sagen, wo ist die Regierung gerade nicht gut genug? Mhm. Aber es ist eben einfacher, sage ich mal, mit dem Finger auf andere zu zeigen und auf deren Defizite hinzuweisen, als eben über mögliche Defizite bei der eigenen Programmatik.

0: Oder eben auch ja, bei dem, wie man selber auftritt, ne? Stichwort Populismus, Polarisierung, eben drüber zu reden. Und deswegen ist das für mich jetzt erstmal verständlich und für eine Oppositionspartei auch ein gängiges Muster, eher immer den Finger rauszuholen und auf andere zu zeigen.
1: Da ist auch durchaus ein schmaler Grat. Ne? Nicht alles, was eine Oppositionspartei sagt, ist immer sofort populistisch, ja. Nur weil sie jetzt nicht mit dem eigenen Gesetzeskonzept daherkommen. Also den Vorwurf darf man ihnen jetzt auch nicht machen. Es gibt aber natürlich auch klar bei der Linken, wir haben es ja vorhin schon angesprochen, da gibt es auch eben klaren linken Populismus, Mietenmafia, das war ja das Beispiel.
2: Wir gucken ja hier angesichts der Wahldichte in diesem Jahr immer noch so ein bisschen in die Glaskugeln. 3 Wahlen im September, Sachsen-Anhalt, Mecklenburg-Vorpommern, Berlin. Was ist da drin? Alex, du zuerst.
1: Also für die Linke sind das super spannende Landtagswahlen. Denn zum einen in Berlin, hier in der Hauptstadt, da könnten sie erstmals die regierende Bürgermeisterin stellen. Mhm. Sie sind in den Umfragen oder die Umfragen sehen gerade da so ein Dreierrennen so zwischen CDU, Grünen und Linken.
0: Die Linke ist vorne.
1: Die Linke aktuell ein Hauch vorne. Also da könnte sozusagen das erste Mal eben eine rot, dunkelrot geführte Landesregierung hier in Berlin rauskommen. Sie waren ja schon ein paar Mal hier in der Landesregierung, aber noch nie eben mit der regierenden Bürgermeisterin an der Spitze. Und in Sachsen-Anhalt und Mecklenburg-Vorpommern, da ist das ganz große Ziel der Partei eben die AfD so gut wie es geht zu verhindern. Und da tatsächlich in unterschiedlichen Konstellationen. In Sachsen-Anhalt könnten sie wohlmöglich die sein, die einen CDU-Ministerpräsidenten ins Amt heben muss. Deswegen ist eben auch dieser Faschismusvergleich von Pantisano auch innerparteilich so schwierig. Und in Mecklenburg-Vorpommern ist es nicht ausgeschlossen, dass die Linke dann wieder mit der SPD zusammen in eine Landesregierung geht und wohlmöglich die CDU als Mehrheitsbeschaffer braucht. Also ganz unterschiedliche Konstellationen und deswegen sind diese Landtagswahlen auch so spannend.
0: Wie viel drin ist für die Linke? Gerade in Berlin sehen wir eigentlich daran, wie die Bundesregierung gerade agiert. Die hat nämlich auf ihrem Koalitionsausschuss beschlossen, im Zusammenhang mit diesem Gesamtreformpaket, dass es ein Bundesgesetz geben soll, was eben die Enteignung von Wohnungskonzernen verbietet. Und das ist natürlich jetzt schon mit Hinblick auf einen möglichen Wahlsieg der Linken in Berlin gemacht worden. Das ist zumindest meine Vermutung. Die Linke sieht das auch so. Und das zeigt, die anderen Parteien nehmen die Linke sehr, sehr ernst und wissen, sie wird eigentlich bei allen 3 Landtagswahlen oder nach den 3 Landtagswahlen entscheidender Player in diesen 3 Bundesländern sein.
1: Ja, und selbst der Verzicht von Kai Wegner als Spitzenkandidat der CDU nochmal anzutreten, klar, da gab es die ganzen Skandale und da kommt ja jetzt immer noch mehr raus, aber selbst das ist ein Zeichen dafür, wie groß die Angst innerhalb der CDU ist, dass es hier in Berlin womöglich dann eine linke regierende Bürgermeisterin geben könnte.
2: Zum ARD-Sommerinterview gehört natürlich auch, dass ihr uns eure Fragen schicken könnt. Das geht über die Social-Media-Kanäle der Tagesschau. Und da haben wir eine bekommen, die drehte sich darum, was auf dem linken Parteitag denn gesungen wurde. So, was singen die da, Alex?
1: Das ist ein Lied, das nennt sich die Internationale, das ist ein Lied der Arbeiterbewegung. Das wird schon seit, glaube ich, über 100 Jahren innerhalb der Arbeiterbewegung gesungen. Traditionell läuft das immer am Ende des Parteitages bei der Linken. Da stehen dann alle auf, die linke Hand zur Faust geballt, nach oben gestreckt. Also das hat da wirklich auch so ein Stück weit Folklore-Charakter. Ist aber ein Lied, was jetzt nicht speziell irgendwie mit einer Partei zu verbinden ist. Mhm. Ganz oft wird ja immer gesagt, das ist irgendwie die Hymne der SED, also die DDR-Hymne. Das ist totaler Quatsch. Das Lied wird in ganz vielen unterschiedlichen Sprachen von ganz vielen sozialistischen oder linken Parteien gesungen. Auch bei der SPD wird das Lied durchaus noch gesungen.
2: Sie hat ja auch was dazu gesagt, ne?
3: Wir stehen ja in einer stolzen Geschichte der Arbeiterinnenbewegung und deswegen singen wir die Internationale, übrigens die SPD auch immer noch, was ich zwar für relativen Hohn halte, aber es stimmt tatsächlich. Wir wollen Frieden auf der Welt für alle und soziale Gerechtigkeit für alle, deshalb die Internationale.
0: Das war Ihre Antwort, zeigt aber auch nochmal so im Vergleich zu anderen Parteien. Bei der CDU auf dem Parteitag wird zum Beispiel zum Abschluss die Nationalhymne gesungen. So ein Liedgut gehört auch zur DNA einer Partei und da hat sie jetzt die Linke nochmal klar verortet.
1: Ja, und ihr habt sie auch gefragt, warum sie denn nicht die Nationalhymne am Ende des Parteitags singen, sondern die Internationale. Und das ist natürlich klar, dass eine linke Partei niemals eine Nationalhymne singen wird, denn die wollen ja die Staatlichkeit überwinden, die wollen ja eine internationale Gemeinschaft schaffen. Und da passt natürlich diese Internationale viel besser, weil sie kämpfen ja auch, sagen sie immer, für die Rechte aller Menschen.
4: sagt Alexander Bodweg im Podcast Berlin Cold, in dem es um das Sommerinterview mit Linken-Chefin Ines Schwertner ging.
5: Standpunkte.
4: Australien hat sie bereits eingeführt, Großbritannien plant sie und die Europäische Union steuert jetzt ebenfalls auf Social-Media-Einschränkungen für Kinder zu. Ein Expertengremium empfiehlt der EU-Kommission, TikTok und Co. für unter 13-Jährige ohne Aufsicht zu untersagen und für ältere Jugendliche gestaffelt einzuschränken. Unser Gastkommentar kommt heute von Ronja Brier, Chefredakteurin von Watson. Sie würde woanders ansetzen.
6: Es ist so schön einfach. Man spricht ein Verbot für Social Media aus und alle Probleme sind gelöst. Doch so leicht ist es nicht. Ich würde sogar sagen, eine Altersbeschränkung für unter 13-Jährige bringt uns kein Stück weiter. Vor allem deshalb, weil ein Verbot, das zum Beispiel mit Alterssperren funktioniert, viel zu leicht zu umgehen ist. Kinder wachsen heute auf mit Social Media. Für viele ist das auch ein Ort für Information und Kommunikation. Problematisch ist, wie Menschen damit umgehen. Es sind die Gewalt, Suchtgefahren, Hass, die dort zu sehen sind. Aber Gewalt, Suchtgefahren, Hass, all das kann auch im echten Leben vorkommen. Das sind also Dinge, vor denen wir Kinder gar nicht bewahren können. Weshalb wir ihnen beibringen müssen, damit umzugehen. Im Leben und auf Social Media. Was Kinder brauchen, ist nicht ein pauschales Social-Media-Verbot, das lediglich den Eindruck vermittelt, dass etwas getan wird, sondern im Gegenteil, sie brauchen eine Social-Media-Kompetenz. Die Frage muss doch sein, wie stellen wir sicher, dass auch Kinder sich in digitalen Räumen gefahrlos bewegen können? Darauf eine Antwort zu finden, würde wirklich helfen. Aber das ist natürlich auch deutlich komplizierter als ein generelles Verbot.
4: Ein Kommentar von Ronja Brier. Der Reutlinger Generalanzeiger würde ein Verbot dagegen mehr als begrüßen und zieht einen drastischen Vergleich.
7: Niemand, der bei klarem Verstand ist, würde einem Kind Drogen wie Alkohol, Cannabis oder Heroin frei zugänglich machen. Nur weil man etwas nicht inhaliert, trinkt oder spritzt, heißt das nicht, dass es nicht schlimm abhängig macht und besonders dem noch nicht fertig ausgebildeten Gehirn von Minderjährigen schadet. Es wird Zeit, dass Kommission und EU-Parlament den großen Tech-Konzernen endlich hart gegenübertreten. Denn diese sind nichts anderes als digitale Dealer, die mit der Sucht von Kindern und Jugendlichen Milliarden verdienen.
4: Auch Annabelle Brockhus vom Deutschlandfunk hat sich mit dem Thema befasst und hadert mit dem einen oder anderen Punkt.
8: Die Zugangsbeschränkung für 3- bis 13-Jährige zum Beispiel. Die Experten sagen, Kinder und Jugendliche könnten Social Media und andere Online-Dienste wie KI-Chatbots und Videospiele nutzen, wenn Eltern oder Lehrer dabei sind. Wenn es eine Aufsicht gibt, mit der Kinder und Jugendliche auch über das Erlebte sprechen können. Das ist erstmal keine schlechte Idee. Gleichzeitig irritiert das, denn die großen Social-Media-Plattformen haben in ihren allgemeinen Geschäftsbedingungen eine strikte Altersgrenze von 13 Jahren. Auch wenn die öfter umgangen als eingehalten wird, ist es doch eine klare Grenze. Und die findet sich auch in europäischen Datenschutzregeln wieder. Insofern ist diese Empfehlung der Experten ein Geschenk an die Tech-Unternehmen. Ein Argument, warum man die selbst auferlegte Grenze von 13 Jahren auch in Zukunft nicht streng durchsetzen muss.
4: Die Meinung von Annabelle Brockhus. Das Redaktionsnetzwerk Deutschland meint, es steht und fällt sowieso alles mit Mama und Papa.
7: Entscheidend bleibt auch künftig, keine Altersverifikation der Welt schützt Kinder zuverlässig, wenn die Eltern ihnen das entsperrte Smartphone in die Hand drücken oder vorhandene Jugendschutzfunktionen gar nicht erst aktivieren. Und wenn Eltern selbst den halben Tag am Handy hängen, fehlt jegliche Vorbildfunktion. Letztendlich kommt es also weiter vor allem auf die Eltern an.
4: Und das waren die Standpunkte, zusammengestellt von Martin Seiler. Fünf Jahre Ahrtal-Hochwasser. Das Thema ausführlich bei uns in der kommenden Viertelstunde nach den nächsten Nachrichten um 3 Uhr.

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1: Um 3 Uhr mit Milat Kupay. Die Vereinigten Staaten haben die dritte Nacht in Folge Ziele im Iran angegriffen. Das bestätigte das US-Zentralkommando in der Region. Aus Washington, Nina Barth.
2: Das US-Militär begründet das mit Attacken Irans auf Schiffe in der Straße von Hormuz. Das Zentralkommando teilte auch mit, dass die von US-Präsident Donald Trump angeordnete erneute US-Blockade iranischer Häfen am Dienstagnachmittag Ostküstenzeit beginnen soll, in Deutschland um 22 Uhr heute Abend. Gestern hatte Trump angekündigt, dass kein Schiff, das den Iran ansteuern oder von dort ablegen wolle, die Straße von Hormuz mehr passieren dürfe.
1: Russland hat die ukrainische Hauptstadt Kiew erneut mit ballistischen Raketen angegriffen. Das bestätigte Bürgermeister Klitschko im Online-Dienst Telegram. Im Stadtzentrum waren zahlreiche Explosionen zu hören. Behördenangaben zufolge brachen in mindestens 2 Stadtteilen Brände aus. Kurz zuvor hatten in Paris mehrere Mitgliedstaaten der sogenannten Koalition der Willigen eine Initiative ins Leben gerufen, die ukrainische Flugabwehr stärken soll. Die Zahl der jungen Männer, die den Kriegsdienst verweigern wollen, nimmt zu. Nach einem Bericht des Redaktionsnetzwerks Deutschland gab es im ersten Halbjahr 2026 bereits mehr als 5.800 entsprechende Anträge. Aus der Nachrichtenredaktion Peter Eichenberg.
3: Die Zahl in der ersten Jahreshälfte habe damit deutlich höher gelegen als im gesamten Jahr 2011, als die Wehrpflicht ausgesetzt wurde, berichtet das Netzwerk und beruft sich dabei auf das zuständige Bundesamt. Ursache ist vermutlich die angespannte Sicherheitslage und das neue Wehrdienstgesetz, das zum Jahresbeginn in Kraft trat. Seitdem werden alle 18-jährigen Männer verpflichtend gemustert. So sollen Freiwillige für den Ausbau der Bundeswehr rekrutiert werden. Gelingt das nicht, ist auch eine Rückkehr zur Wehrpflicht im Gespräch.
1: Die Kosten für Bewohner in Pflegeheimen sind weiter gestiegen. Anfang Juli lag der Eigenanteil für das erste Jahr im Heim im bundesweiten Schnitt bei mehr als 3.360 Euro pro Monat. Das hat eine Auswertung des Verbands der Ersatzkassen ergeben. Das waren knapp 120 Euro mehr als zu Jahresbeginn und fast 260 Euro mehr als Mitte vergangenen Jahres. Regional gibt es erhebliche Unterschiede. Im Ländervergleich am teuersten war die Pflege in Bremen mit durchschnittlich rund 3.760 Euro pro Monat. Das waren die Nachrichten. Das Wetter in Deutschland. Tagsüber oft freundlich, im Süden und in den Mittelgebirgen teils kräftige Schauer und Gewitter. Höchstwerte 23 Grad an den Küsten bis 36 Grad im Markgräfler Land. Am Mittwoch viel Sonne, im Süden teils Schauer und einzelne starke Gewitter 23 bis 33 Grad. Es ist 3.03 Uhr.
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5: Die Autobahn 1 Bremen Richtung Osnabrück ist zwischen Wildeshausen West und Ahlhorner Heide wegen einer Nachtbaustelle bis 6 Uhr gesperrt. Die A4 Aachen Richtung Köln ist zwischen Kreuz Köln West und Köln Eiffeltor wegen des Aufbaus einer Schrankenanlage noch bis Donnerstag gesperrt. Die Autobahn 33 Osnabrück Richtung Bielefeld ist zwischen Haderberg und Borkloh Kloster Ösede in Richtung Osnabrück zwischen Hilter und Borkloh Kloster Ösede noch bis 5 Uhr gesperrt. Die A42 Kamp-Lindfort Richtung Dortmund ist zwischen Oberhausen Zentrum und Kreuz Essen Nord wegen Bauarbeiten gesperrt. Und die Autobahn 71 Suhl Richtung Schweinfurt ist zwischen Meiningen Süd und Rentwertshausen wegen Wartungsarbeiten im Tunnel Eichelberg bis 6 Uhr gesperrt. Eine Umleitung erfolgt über die U44.
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5: Und die kommt aus den Studios von NDR Info in Hamburg. Am Mikrofon begrüßt sie Sven Hasenclever. Ein Jahrhunderthochwasser kostete vor 5 Jahren mehr als 180 Menschen in Nordrhein-Westfalen und Rheinland-Pfalz das Leben. Birgit Sagemann blickt zurück.
6: Es ist eine Katastrophe mit Ansage. Schon ein paar Tage zuvor hat der Deutsche Wetterdienst für Teile Westdeutschlands gewarnt.
7: Achtung, viel Regen. Die Flusspegel, die jetzt schon auf sehr hohem Niveau sind, werden weiter steigen.
6: In Nordrhein-Westfalen lässt der Dauerregen erste Flüsse über die Ufer treten. Straßen werden unterspült, kleine Bäche werden zu reißenden Flüssen. Winfried Köller wollte nur mal eben Zigaretten holen und muss von der Feuerwehr gerettet werden.
8: Ja, ich habe sowas im Leben noch nicht erlebt, dass es auf einmal so schnell geht. Und das ist ja ein reißender Fluss.
6: Im benachbarten Rheinland-Pfalz scheint die Lage zunächst noch undramatisch. Umweltministerin Anne Spiegel verschickt am Nachmittag eine Pressemitteilung.
8: Wir nehmen die Lage ernst, auch wenn kein Extremhochwasser droht.
6: Aber das ändert sich rapide im Laufe des 14. Juli, vor allem im Ahrtal. Trotzdem wird der Katastrophenfall zunächst nicht ausgerufen. Erste Alarmmeldungen beim Krisenzentrum des Kreises kommen nicht an, weil der Digitalfunk ausgefallen ist. Warnketten versagen. Silke Hupperich in Ahrbrück muss mit ansehen, wie die Nachbarsfamilie von der Flut mitgerissen wird.
9: Da sitzt eine Familie auf dem Dach mit zwei kleinen Kindern. Und dann kommt eine riesen Teerplatte, haut in das Haus und das ganze Haus mit weg. Man steht nur hier und kann nur fassungslos mitzugucken, was da gerade passiert.
6: Gegen 22 Uhr erreicht die Flutwelle der A Dernau.
10: Ja, also wir räumen jetzt hier alles hoch.
11: Noch mehr, jetzt hier.
10: Lieber Gott im Himmel, lieber Gott im Himmel.
6: Für viele bleibt nur die Flucht nach oben aufs Dach. Beten, dass das Haus standhält, dass Rettung kommt. Oliver Gries in Insul an der A ist von der Flutwelle aus dem Haus gerissen worden. Ein kleines Stück Land mit einem Baum inmitten des Wassers wird zu seiner Rettungsinsel. Autos, ganze Häuser treiben an ihm vorbei.
12: Was machst du? Bist du jetzt alleine? Ja, es sind tausend Sachen, auch Selbstmordgedanken.
6: Nach 15 Stunden wird er gerettet, aber viele andere Menschen sind tot, weil sie die Wucht der Flutwelle unterschätzt haben, weil sie noch versucht haben, ihre Habseligkeiten in Sicherheit zu bringen oder weil Warnungen sie gar nicht oder zu spät erreichten. Tausende Menschen haben ihr Zuhause verloren.
10: Die ganze Region ist am Arsch. Wir sind alle obdachlos.
6: Das Wasser hinterlässt eine Schneise der Verwüstung. Es ist die schlimmste Katastrophe in der Geschichte von Rheinland-Pfalz.
13: Ich will hier noch einmal betonen, dass die Flutkatastrophe für uns in dieser Dimension nicht vorhersehbar war,
6: sagt Ministerpräsidentin Malu Dreyer später vor dem Parlamentarischen Untersuchungsausschuss. Der stellt schwere Defizite im Katastrophenschutz und Behördenversagen auf Kreis- und Landesebene fest. Mehr als 180 Menschen starben in Nordrhein-Westfalen und Rheinland-Pfalz, wo es am 14. Juli 2021 zu historischen Überschwemmungen kam. Das war heute vor 5 Jahren.
5: Birgit Sagemann berichtete. Ja, wie war das damals und wie ist das heute für die Menschen vor Ort? Das wollen wir vertiefen mit Dominik Gieler. Er ist der Bürgermeister der Verbandsgemeinde Altenahr. In den ARD-Tagesthemen hat ihn Ingo Zamperoni gefragt, wie er die Nacht der Katastrophe und die Tage danach erlebt hat.
14: Ja, die Nacht wird in Erinnerung bleiben und es war ein Ereignis, was in jedem Tag noch letzten Endes präsent ist. Ich selber war in meinem Wohnhaus mit meiner Familie zusammen und wir haben das über uns ergehen lassen, was denn da an Wasser den Berg hinunterkam. Die nächsten Tage danach waren durchaus chaotisch und geprägt von erstmal Orientierung sammeln und ja, dann den Blick nach vorne schauen.
15: Das war das Wichtigste, erstmal die Orientierung, aber als dann so langsam das Wasser, der Schutt und alles abgetragen wurde und abgelaufen ist und man sich umguckte, wie konnte das passieren, da war auch natürlich die Frage beim Katastrophenschutz oder die Politik, die Landesregierung, die damalige, hat sich ja nicht entschuldigt bis heute. Wäre Ihnen sowas wichtig?
14: Mir persönlich bringt eine Entschuldigung nichts. Die Ereignisse sind geschehen. Ich finde es auch bedauerlich, dass bisher noch keine Verurteilung oder gar ein Prozess gemacht worden ist. Warten, was da noch kommt oder ob da noch was kommt. Aber an einer persönlichen Entschuldigung hänge ich nicht.
15: Ja, zumindest aber die juristischen Schritte sind da ja auch noch nicht abgeschlossen in dieser Aufarbeitung. Aber wir sehen hier in dieser Gegend, Sie wollen nach vorne gucken, sagen Sie, viele Häuser sind wieder aufgebaut worden, aber viele eben auch an genau derselben Stelle, an die sie weggerissen wurden oder zumindest geflutet wurden. Und macht Ihnen das irgendwie Sorgen?
14: Prinzipiell versuchen wir natürlich im Wiederaufbau auch der A möglichst viel Raum zu geben, die Brücken versuchen hydraulisch aufzuweiten und uns bestmöglichst zu wappnen, damit nächste Ereignisse, wenn sie dann nochmal kommen, mit einem geringeren Schaden kommen. Prinzipiell hat der Hauseigentümer einen Bestandsschutz und darf wieder aufbauen. Viele haben das genutzt. Es gibt aber auch einige, die es nicht mehr genutzt haben und gesagt haben, ich baue an anderer Stelle wieder auf. Die Beweggründe mag jeder selber für sich beurteilen und es wäre von mir vermessen, dass an dieser Stelle zu tun.
15: Ja, wie sehr ist das aber auch in Ihrem Alltag, in der Arbeit hier mit den Menschen, mit denen Sie dann sprechen, auch immer ein Thema, könnte ja immerhin wieder passieren auch. Sind wir da gewappnet?
14: Ich denke, das ist allseits präsent, dass es ein großes Thema oder ein tagesfülltes Thema nach wie vor ist. Nein, würde ich nicht sagen. Wir haben unsere Erfahrungen gemacht. Wir versuchen uns dagegen zu wappnen, so gut wie es geht. Und ja, wir hoffen, dass es zumindest zu unserer Lebzeit nicht mehr passiert.
15: Vieles, wie gesagt, ist schon aufgebaut worden, aber vieles steht eben noch da wie vor 5 Jahren im Prinzip und es dauert eben noch eine Weile. Woran hakt es denn besonders? An unterschiedlichen Dingen. Wir haben natürlich mit der Bürokratie in Deutschland unsere Probleme. Wir haben das Vergaberecht und wir haben andere Prozesse, Genehmigungsprozesse, die sich lange hinziehen. Sicherlich ist das ein Teil der Geschichte. Am Geld hängt es meistens nicht, weil das Geld ist da. Da können wir uns nicht für beklagen. Woran es auch hängt, ist teilweise auch an persönlichen Umständen, warum man nicht wieder aufbaut oder sich noch nicht entschieden hat. Ich denke mal, psychische Traumata werden auch ein großes Thema sein bei dem einen oder anderen. Und ja, es ist allumfassend. Wir haben ein Vergaberecht beispielsweise, was sehr aufwendig ist. Und uns als Verwaltung und auch unsere Behörden letzten Endes vor Herausforderungen stellt, aber auch, wie erwähnt, die Genehmigungsprozesse.
16: Ganz kurz vielleicht noch, was würden Sie sich denn wünschen? Was passiert? Einfach mehr Tempo?
15: Mehr Tempo könnten wir aufnehmen, indem wir beispielsweise Vergabeerleichterungen schaffen, auch für zukünftige Flutkatastrophen. Wir haben bisher rund 1,1 Milliarden Euro beantragt, 240 Millionen haben wir ausgegeben. Dann weiß man, wo man steht im Wiederaufbau. Und wir haben insgesamt 885 Vergaben durchgeführt. Und da reden wir nicht von europaweiten Vergaben, sondern generell von Vergaben. Das ist sehr aufwendig, kostet sehr viel Zeit und sehr mühselig.
5: Sagt Dominik Gieler, Bürgermeister der Verbandsgemeinde Altenahr, in den ARD-Tagesthemen. Wie konnte es zu einer solchen Flut kommen? Welche Rolle spielt dabei der Klimawandel und wie bedroht das Wetter der Zukunft Menschenleben? Jennifer Siegler dazu aus der ARD-Klimaredaktion.
17: Ja, also der Klimawandel, der spielt da eine große Rolle und das kann man physikalisch auch wirklich ganz einfach erklären. Denn wenn es wärmer wird, dann verdunstet mehr Wasser und dann ist eben mehr Wasser in der Luft. Pro Grad Celsius, dass es wärmer wird, sind das 7% mehr Wasser in der Luft. Und klar, dieses Wasser, das kommt dann irgendwann auch wieder runter und dann eben häufiger geballt in diesen Starkregenereignissen. Ja, und dass es wärmer geworden ist, das wissen wir ja. Im weltweiten Schnitt sind wir schon bei 1,4 Grad Celsius Erderwärmung mehr im Vergleich zur vorindustriellen Zeit.
5: Müssen wir uns also auf noch mehr solcher wirklich extremen Wetterereignisse einstellen?
17: Ja, leider. Also so ein sogenanntes Jahrhunderthochwasser, das hieß ja so, weil das eben einmal im Jahrhundert auftritt. Aber so ist es eben nicht mehr. Sowas tritt mittlerweile sehr viel häufiger auf und darauf war eben auch im Ahrtal niemand eingestellt. Niemand da konnte sich vorstellen, dass es so ein heftiges Hochwasser jemals geben könnte. Und deswegen sind auch viele Leute zum Beispiel in ihren Erdgeschosswohnungen einfach ins Bett gegangen abends, weil sich das eben niemand vorstellen konnte, dass es so viel Wasser sein würde. Und da muss man jetzt in Zukunft aber eben immer wieder mit rechnen. Der Klimawandel führt auch in Mitteleuropa zu nie dagewesenen Unwettern.
5: Sagt Jennifer Siegler aus der ARD-Klimaredaktion.
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5: Die Straße von Hormuz, immer wieder die Straße von Hormuz. Iran hatte die für die Weltwirtschaft wichtige Meerenge Anfang März durch Drohungen und Angriffe weitestgehend unpassierbar gemacht. Dann gab es sehr viel hin und her und niemand kann augenblicklich sagen, ob die Straße gerade offen ist oder nicht. Und wenn ja, ob dann Schiffe fahren. Nina Barth in Washington, wie ist die Lage aktuell? Wird gerade wieder geschossen?
2: Ja, es sieht so aus, das US-Militär hat um 16.45 Uhr US-Ostküstenzeit, 22.45 Uhr deutscher Zeit ist das, erneut mit Angriffen gegen Ziele im Iran begonnen. Das hat das zuständige Regionalkommando des US-Militärs mitgeteilt. Und es hat in einer schriftlichen Mitteilung geschrieben, dass die Angriffe die Fähigkeit Irans weiter einschränken werden, unschuldige Zivilisten und Handelsschiffe in der Straße von Hormuz zu attackieren. US-Präsident Donald Trump hat diese erneuten Angriffe vorher angekündigt auf Truth Social. Und auch im Oval Office hat er vor ein paar Stunden nochmal gesagt, dass es schwere Angriffe gegen den Iran werden. Und vor Ort hat es offenbar Explosionen gegeben. Es melden zumindest örtliche Medien im Iran. Und die sagen, es hat mehrere Explosionen an der Südküste des Landes gegeben.
5: Trump hat ja auch eine neue Seeblockade gegen den Iran angekündigt. Zudem wollen die USA an der Straße von Hormuz jetzt offenbar mitverdienen. Wie soll das gehen?
2: Das wissen wir nicht. Donald Trump hat zwar gesagt, dass es quasi eine Maut geben soll für Schiffe, die die Straße von Hormuz passieren wollen, solange sie nicht iranische Häfen verlassen oder anfahren wollen. denn das beinhaltet die Blockade, dass das eben nicht mehr möglich sein soll. Alle anderen Schiffe, die da durchfahren wollen, sollen 20% des Frachtwertes als Gebühr entrichten. Aber alle Fragen dazu sind noch offen. Also wie soll das umgesetzt werden? Was passiert, wenn jemand nicht bezahlt? Das alles wissen wir zum jetzigen Zeitpunkt nicht und auch nicht, ab wann das denn überhaupt gelten soll.
18: Wissen wir denn, ob die USA eine sichere Durchfahrt gewährleisten könnten?
2: Das ist eine Frage, die hier in den USA von Experten diskutiert wird. Da ist auch die Frage, wie sollte das eigentlich vor sich gehen? Und es geht ja auch die ganze Zeit in den Diskussionen darum, dass eben Sprengsätze in der Straße von Hormuz liegen. Wie soll es möglich sein, die alle zu bergen, wenn der Iran weiterhin schießt? Also das sind auch Fragen, die sich viele stellen und auf die es auch immer noch keine konkrete Antwort bisher gegeben hat.
18: Was sagt denn der Iran dazu, dass die USA versprechen, die Durchfahrt zu gewährleisten?
2: Also der Iran hat sich bisher jetzt nicht konkret geäußert auf diese neuen Äußerungen von Donald Trump. Aber sie haben ja von Anfang an klargemacht, dass sie diejenigen sind, die die Kontrolle über die Straße von Hormuz haben. Und es ist auch ganz einfach so, dass dieser Krieg der USA und Israels gegen Iran das deutlich gemacht haben für Iran, welche Macht er hat, welches Druckmittel sie da haben mit der Straße von Hormuz. Und es ist ja nun die dritte Nacht in Folge, in der die USA Ziele in Iran angreifen, als Reaktion auf Angriffe Irans, sagen die USA. Und in den beiden Nächten davor haben wir Gegenangriffe Irans gesehen. Ich gehe davon aus, dass das auch diesmal wieder so sein wird. Und die Vereinigten Arabischen Emirate haben inzwischen auch gemeldet, dass ein Tanker von ihnen in der Straße von Hormuz angegriffen worden ist.
18: Also Angriffe und Gegenangriffe, das altbekannte Spiel, das wir nun schon seit einigen Wochen oder Monaten kennen. Die vereinbarten 60 Tage Feuerpause hatten ja Hoffnung gemacht. Was ich bis heute nicht verstanden habe, wer hat das ruiniert?
2: Ja, da gehören zwei Seiten zu. Ich würde jetzt nicht eine Seite allein verantwortlich machen, aber es ist ganz klar so, dass die Angriffe, die wir jetzt zuletzt gesehen haben, schon deutlich heftiger waren als in den Wochen davor, außer in der, ich sag mal, Hochphase des Krieges, also bevor es diese Vereinbarung gab. Aber es ist ganz offensichtlich so, dass der Iran in diesem Fall begonnen hat, wieder Angriffe zu starten. Die USA haben reagiert. Jetzt sagt Trump, die US-Blockade iranischer Häfen beginnt eben wieder, und zwar um 22 Uhr deutscher Zeit. Morgen Abend soll das der Fall sein. Es hat auch das US-Zentralkommando mitgeteilt. Und das heißt, wir sehen im Moment, dass die Eskalationsspirale sich eher nach oben dreht, als dass da wieder Entspannung in Sicht wäre.
18: Und wie ist Ihre Einschätzung? Ich weiß, das ist eine schwere Frage, aber wie lange kann, soll und wird das noch so gehen?
2: Ich kann da tatsächlich keine Einschätzung abgeben, keine Prognose. Aber das, was wir jetzt sehen, ist genau das, was viele Nahost-Experten genauso vorhergesagt haben, dass es wieder Angriffe geben wird und Gegenangriffe und Gegenangriffe, dass es dann wieder ruhigere Phasen geben wird, dann wieder Angriffe, Gegenangriffe. Es ist aber so, dass sowohl die USA als auch Iran diesen Krieg ganz bestimmt lieber beendet sehen würden. Donald Trump steht innenpolitisch extrem unter Druck, gerade jetzt mit Blick auf die Kongresszwischenwahlen, die Midterms, die sind im November, das ist nicht mehr so lange hin. Das wissen aber auch die Iraner ganz genau, denn natürlich kennen die innenpolitische Situation in den USA. Und das heißt für mich, dass von iranischer Seite im Moment, ich glaube, der Iran hat Zeit.
18: Live aus Washington waren das Informationen von Nina Barth. Vielen Dank.
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18: Während in Nahost also wieder die Waffen sprechen, wird eines immer deutlicher. Die internationale Diplomatie steckt in einer tiefen Krise. Denn keiner der Beteiligten arbeitet an einem echten Friedensplan, sagt der Kommentar von Bernd Niebrügge.
19: Groß waren die Ziele der USA und Israels beim Angriff auf den Iran am 28. Februar. Das Atomprogramm stoppen, das Raketenprogramm ausschalten, die Revolutionsgarde zerschlagen. Und die Hoffnung auf ein Ende des brutalen Mullah-Regimes lieferte Präsident Trump und Ministerpräsident Netanyahu die politische Legitimation für diesen Krieg. Und heute, knapp 6 Monate später? Da kreist die Debatte fast nur noch um eine Frage: Wann wird die Straße von Hormus wieder geöffnet? Wann funktioniert der Welthandel wieder reibungslos? Das Schicksal der vom Mullah-Regime unterdrückten Bevölkerung, das Ende der Revolutionsgarde. Wen interessiert das heute noch? In den USA, in Israel oder Europa? Angesichts der strategischen Ziellosigkeit im Weißen Haus wächst die Gefahr, militärisch immer weiter nachzulegen. Aber ein All-in wie beim Poker, kann es das sein? Wo bleibt eigentlich der Plan B? Wo die diplomatische Ausstiegsstrategie, Herr Präsident Trump? Europa fordert beharrlich Diplomatie. Deutschland, Frankreich und Großbritannien verurteilen immer wieder die iranischen Raketenangriffe und rufen zu Friedensverhandlungen auf. Doch geändert hat das bis heute nichts. Europas Problem ist nicht der Mangel an Appellen, Europas Problem ist der Mangel an Einfluss. Und dann sind da noch die Golfstaaten. Seit Monaten werden sie von iranischen Raketen und Drohnen getroffen, trotzdem bleiben ihre Regierungen erstaunlich still. Saudi-Arabien, die Emirate, Katar oder Kuwait verfügen über gigantische Milliardenvermögen, politisch aber spielen sie bislang kaum eine Rolle. Oman, Katar und Pakistan bemühen sich zwar um Vermittlung, mehr aber auch nicht. Gerade jetzt müsste man von den Staaten am Golf mehr erwarten, mehr Führung, mehr gemeinsame Verantwortung und mehr Mut, Washington und Teheran eine eigene Friedenslösung vorzulegen. Diplomatie bedeutet mehr als nur Waffenstillstände zu organisieren. Sie muss klären, welche Sicherheitsgarantien sind denkbar, welche neue Sicherheitsordnung für den Golf soll entstehen. Alle Beteiligten, die USA, Europa und die Staaten der Region, müssen dabei über ihren eigenen Schatten springen und den Frieden wirklich wollen. Sonst bleibt dieser Krieg genau das, was er heute schon ist. Militärisch explosiv, politisch aber orientierungslos. Eine Wirklichkeit im Iran aber wird auch der beste verhandelte Frieden zunächst nicht ändern können. Die brutale Unterdrückung großer Teile der Bevölkerung durch die Revolutionsgarde und die Kleriker. Der Anspruch des Westens, daran etwas zu ändern, scheint gescheitert.
18: Die Meinung von Bernd Niebrügge. Wie halten Sie es mit dem Handy am Arbeitsplatz? Ruhig mal kurz checken, was sich so tut bei WhatsApp oder Facebook. Das Smartphone ist ja bekanntlich eine ständige Verlockung oder Ablenkung. An vielen Schulen gilt deshalb ein Handyverbot. Aber wie sieht das im Berufsleben aus? Müssten die Smartphones da im Sinne der Produktivität nicht auch besser häufig im Spind oder in der Tasche bleiben? Alexander Laboda hat sich dazu in der mitteldeutschen Wirtschaft umgehört.
20: Ein Ton, ein Blick aufs Display, schon ist die Konzentration weg. Das gilt gerade auch auf der Arbeit. Studien zeigen, dass Smartphones dort Aufmerksamkeit binden, Aufgaben verzögern und sogar zu psychischen Belastungen führen können. Schon die Anwesenheit des Handys reicht aus, sagt Michael Ney vom Zukunftszentrum Digitale Arbeit Sachsen-Anhalt.
21: Tatsächlich ist es so, dass ich nicht mal das Handy in die Hand nehmen muss, damit was passiert, sondern die bloße physische Präsenz des Handys oder des Smartphones auf dem Tisch bei der Arbeit führt schon dazu, dass die kognitiven Kapazitäten eingeschränkt werden, also dass das absinkt und ein Teil der Aufmerksamkeit unbewusst immer damit beschäftigt ist, den Impuls zum Draufschauen zu unterdrücken zum Beispiel.
20: Trotz der negativen Auswirkungen werden Beschränkungen bei der Handynutzung in der Wirtschaft kaum diskutiert. Arbeitgeberverbände, Unternehmen und Gewerkschaften winken auf Anfrage von MDR aktuell ab. Das Ganze sei kein Konfliktthema. Je nach Branche gibt es aber durchaus Einschränkungen der Handynutzung, dann aber aus Sicherheitsgründen. Beim Kundenservice-Dienstleister Regiocom mit Sitz in Magdeburg müssen Beschäftigte im Callcenter private Handys draußen lassen. Katharina Lüdecke leitet den Standort Dessau und erklärt:
22: Das liegt schlichtweg daran, dass wir mit Kundendaten arbeiten, dass wir natürlich den Datenschutz in unserem Portfolio unbedingt mit beachten und dass für uns ganz wichtig ist, dass die Daten der Kunden nicht in irgendeiner Weise missbraucht werden oder missbraucht werden könnten.
20: Um Produktivität geht es dabei ausdrücklich nicht. Und für Notfälle hat die Firma eine Lösung.
22: Da gibt es bei uns eine zentrale Telefonnummer von unserer Assistenz. Und diese Telefonnummer wird an Kindergärten, Angehörige, also an alle Menschen verteilt, die einem privat wichtig sind, wo man sagt, da braucht man vielleicht mal eine Kommunikation miteinander. Und dann tut man das auch und dann ist unsere Kollegin da und nimmt die Anrufe entgegen.
20: Die Rechtslage zu Handyverboten am Arbeitsplatz ist übrigens eindeutig. Arbeitgeber dürfen die Nutzung einschränken, um die Arbeitsleistung von Beschäftigten abzufordern. Das bekräftigte das Bundesarbeitsgericht in Erfurt erst 2023 in einem Urteil. Im konkreten Fall war der Arbeitgeber, ein Zuliefererbetrieb in der Automobilbranche, dazu sogar berechtigt, ohne den Betriebsrat mitbestimmen zu lassen.
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17: Mit Christina Schröder und der heißen Phase bei dieser Fußball-Weltmeisterschaft. Das erste Halbfinale steht an. In Dallas treffen Top-Favorit Frankreich und Europameister Spanien aufeinander. Felix Gerhardt aus dem ARD-WM-Team hat sich die beiden Titelanwärter mal genauer angeschaut und ziemlich anschaulich analysiert.
0: Zwei Top-Mannschaften, zwei unterschiedliche Spielideen. Über Frankreich sagte Paraguays Nationaltrainer Gustavo Alfaro:
1: Frankreich ist ein Gewitter und fast alle seine Blitze schlagen punktgenau ein.
0: Österreichs Trainer Ralf Rangnick dagegen über Spanien:
3: Sie sind bei eigenem Ballbesitz wirklich ein fehlerfreies Uhrwerk.
0: Gewitter gegen Uhrwerk. Eines ist für Sportschau-Experte Bastian Schweinsteiger klar:
23: Beide sind für mich die Top-Mannschaften aktuell bei der Weltmeisterschaft.
0: Frankreichs Gewittertaktik sieht so aus: Kompakte Defensive, Ballgewinn mit Tempo über und auf Mbappé, Dembélé, Olise, Einschlag. Keine langen Ballbesitzphasen. Ganz im Gegensatz zum Uhrwerk Spanien. Ein Rädchen greift ins andere. Moderner Ballbesitzfußball, in dem sich auch herausragende Individualisten wie Yamal oder Olmo voll in den Dienst der Mannschaft stellen. Der Ertrag? Die beste Defensive. Erst ein Gegentor in 6 Spielen. Aus dem französischen Superkader ragt dagegen einer noch heraus.
24: Kylian Mbappé!
25: Mbappé!
24: Kylian Mbappé!
0: 8 Tore allein bei dieser WM, 20 bei all seinen Teilnahmen. Nur Lionel Messi hat noch eins mehr. Im französischen Offensivgewitter genießt der Blitz Mbappé alle Freiheiten, sagt Teamkollege William Saliba.
26: Kylian ist Kylian. Die großen Turniere sind für ihn gemacht, besonders die Weltmeisterschaft. Wir wissen, wozu er fähig ist und dass es sein Turnier ist. Deshalb stehen wir alle hinter ihm.
0: Was Frankreich und Spanien eint? Teamgeist. Auch das in der Vergangenheit oft zerstrittene Frankreich wirkt wie eine Einheit, stand geschlossen hinter Trainer Deschamps, als der wegen des Todes seiner Mutter zwischenzeitlich abreisen musste. Und auch Mbappé nahm sich nicht heraus, als es gegen Paraguay mal schmutzig wurde.
27: Entschuldigt bitte den Ausdruck, aber wenn wir die Hände in die Scheiße stecken müssen, dann tun wir das ab. Sie dachten, wir kommen und machen ein paar Kunststücke, aber wir können auch dreckig spielen.
0: Dieses französische Team zu schlagen ist fast unmöglich. Fast. Spaniens Lamine Yamal.
28: Seit Beginn der WM haben wohl alle auf dieses Spiel gewartet. Wir freuen uns, denn ich glaube, jetzt treffen die beiden besten Mannschaften aufeinander. Aber wir haben keine Angst. Ich glaube, wenn jemand Frankreich schlagen kann, dann sind wir das.
0: Zwei Top-Mannschaften, zwei Spielideen. Gewitter gegen Uhrwerk.
17: Los geht's ab 21 Uhr. Das zweite Halbfinale zwischen Titelverteidiger Argentinien und England folgt dann einen Tag später. Ja, nicht nur bei der Fußball-WM wurde einmal durchgeatmet, auch bei der Tour de France gab es einen Ruhetag. Heute geht es mit der 10. von insgesamt 21 Etappen weiter. Holger Gerska blickt voraus und berichtet, worauf sich die Radprofis in den Vulkanbergen der Auvergne einstellen müssen.
29: Ja, es beginnt eine sehr abwechslungsreiche zweite Tourwoche. Zunächst steht eine harte Mittelgebirgsetappe auf dem Programm, dann folgen 2 Tage für die Sprinter. Danach geht's in die Vogesen und am Sonntag schon in die Alpen. Auf fast allen Etappen kann also was Vorentscheidendes passieren für die Gesamtwertung. Auf dieser 10. Etappe, die jetzt auf dem Programm steht, geht es quer durchs Zentralmassiv. Die Eckdaten: Es sind fast 4000 Höhenmeter, 7 kategorisierte Bergwertungen und es gibt ein permanentes Auf und Ab in einer teilweise spektakulären Landschaft. Und es ist eine sehr interessante Zielankunft. Le Lioran war schon vor 2 Jahren Ziel der Tour de France. Damals hat Jonas Vingegaard einen seiner rar gewordenen Siege gegen Tadej Pogacar gefeiert. Für Florian Lipowitz dagegen ist diese Zielankunft im Zentralmassiv Neuland.
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30: Um 3.29 Uhr mit Milat Kupay. Die Lage im Konflikt zwischen den USA und dem Iran spitzt sich wieder zu. Nun hat das US-Militär eine weitere Angriffswelle begonnen. Aus der Nachrichtenredaktion Johanna Schultheis.
31: Die erneuten Angriffe auf iranische Ziele haben dem zuständigen US-Regionalkommando zufolge am späten Montagabend deutscher Zeit begonnen. In der Erklärung hieß es, die Angriffe würden den iranischen Streitkräften hohe Kosten auferlegen und ihre Fähigkeiten schwächen, unschuldige Zivilisten und die Handelsschifffahrt in der Straße von Hormus anzugreifen. Die USA wollen außerdem die Blockade iranischer Häfen wieder aufnehmen. Zudem sollen auf alle Güter, die durch die Straße von Hormus transportiert werden, Abgaben von 20% fällig werden.
30: Die Europäische Schutztruppe für die Ukraine soll in den kommenden Monaten erstmals gemeinsame Manöver abhalten. Diese sollten in den Nachbarstaaten der Ukraine stattfinden, sagte Frankreichs Präsident Macron nach Beratungen der sogenannten Koalition der Willigen. Aus Paris, Kai Rienecker.
5: Bei den Manövern geht es um eine bereits bei früheren Treffen beschlossene multinationale Truppe unter der Führung von Frankreich und Großbritannien. Diese soll einen Waffenstillstand oder ein Friedensabkommen in der Ukraine absichern, vorausgesetzt es kommt dazu. Darüber hinaus hat sich eine Gruppe von europäischen Ländern entschieden, mit der Ukraine ein gemeinsames System einer ballistischen Raketenabwehr aufzubauen, darunter auch Deutschland. Diese gemeinsame Architektur der Luftabwehr solle der Ukraine, aber auch Europa insgesamt helfen, sich zu verteidigen.
30: Ungarns Parlament hat dafür gestimmt, das Grundgesetz zu ändern. Wichtigster Punkt ist die Absetzung von Staatspräsident Sulyk. Die neue Regierung betrachtet den 70-Jährigen als Marionette des abgewählten Ministerpräsidenten Orbán. Sein Nachfolger Motyar hatte nach seiner Wahl im Mai angekündigt, Gefolgsleute der alten Regierung zu beseitigen. Demokratieaktivisten sehen das Vorgehen kritisch. Die Organisation Human Rights Watch etwa warnt davor, Fortschritte bei der Wiederherstellung der Rechtsstaatlichkeit in Ungarn zunichte zu machen. Im Müritz-Nationalpark in Mecklenburg-Vorpommern breitet sich ein Feuer weiter aus. Nach Behördenangaben hat sich der Brand inzwischen auf rund 155.000 Quadratmeter ausgedehnt. Rund 340 Einsatzkräfte kämpfen gegen die Flammen. Erschwert werden die Löscharbeiten durch alte Munition im Boden. Eine zunächst angeordnete Evakuierung der Orte Granzin, Granziner Mühle und Krienke wurde vorerst wieder aufgehoben. Auch auf einem ehemaligen Truppenübungsplatz bei Jüteborg in Brandenburg brennt es. Laut Feuerwehrleitstelle in Brandenburg an der Havel erfasste das Feuer eine Fläche von rund 2,4 Hektar. Das Wetter in Deutschland, tagsüber oft freundlich, im Süden und in den Mittelgebirgen teils kräftige Schauer und Gewitter, Höchstwerte 23 Grad an den Küsten bis 36 Grad im Markgräfler Land. Am Mittwoch viel Sonne, im Süden teils Schauer und einzelne starke Gewitter, 23 bis 33 Grad und am Donnerstag heiter, im Westen und Südwesten einzelne Schauer und Gewitter bei 24 bis 34 Grad. Das waren die Nachrichten.
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18: Die Autobahn 1 Bremen Richtung Osnabrück ist zwischen Wildeshausen West und Ahlhorner Heide wegen einer Nachtbaustelle noch bis 6 Uhr gesperrt. Die A4 Aachen Richtung Köln ist zwischen Kreuz Köln West und Köln Eiffeltor wegen des Aufbaus einer Schrankenanlage bis Donnerstag gesperrt. Die A42 Kamp-Lindfort Richtung Dortmund ist zwischen Oberhausen Zentrum und Kreuz Essen wegen Bauarbeiten gesperrt und die A71 Suhl Richtung Schweinfurt ist zwischen Meiningen Süd und Rendwirtshausen wegen Wartungsarbeiten im Tunnel Eichelberg bis 6 Uhr gesperrt. Eine Umleitung erfolgt über die U44.
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18: Vor 10 Jahren scheiterte ein Militärputsch gegen Recep Tayyip Erdogan und markiert einen Bruch für die Türkei. Aus einem Hoffnungsträger der Demokratie, der Korruption bekämpfen will, die Wirtschaft stabilisiert und das Land in Richtung EU steuert, wird Schritt für Schritt ein Präsident mit nahezu unbegrenzter Macht. Warum ihm dieses System der Macht in Zukunft selbst gefährlich werden könnte, darum geht es jetzt in dieser Folge von 11KM, dem Tagesschau-Podcast mit Kevin Ebert.
6: In seiner Anfangszeit war er der Hoffnungsträger für die türkische Demokratie. Und heute ist er der autoritäre Präsident des Landes, Recep Tayyip Erdogan. Erdogan, er prägt die türkische Politik seit mehr als 2 Jahrzehnten. Und ein Moment in dieser Zeit hat für ihn und das Land alles verändert. Der gescheiterte Militärputsch vor 10 Jahren. Mit dabei war Journalistin Christina Karasu. Sie lebt und arbeitet seit 16 Jahren in der Türkei und erzählt uns, wie Erdogan seit dieser Nacht in immer größeren Schritten die Demokratie aushebelt. Und wie der Fußball die politische Geschichte des Landes beinahe verändert hätte. Hallo Christina, schön, dass du da bist.
2: Hallo, freut mich sehr, hier zu sein.
7: Ganz aktuell erreichen uns äußerst beunruhigende Nachrichten aus der Türkei. Es gibt Gerüchte, dass dort ein Putschversuch des Militärs im Gange sei.
2: Das war der 15. Juli 2016, Ferienanfang, ein warmer, ja, heißer Sommerabend. Ich saß zu Hause mit meiner Familie in Istanbul und man wollte eigentlich so ins Wochenende starten. Und auf einmal hörten wir vom Bekannten, da wären Panzer auf der Bosporusbrücke, was kein gutes Zeichen ist. Dann hörten wir auf einmal, niemand wüsste, wo Erdogan ist. Dann kamen auf einmal immer mehr beunruhigende Nachrichten. Im Fernsehen wurde dann nach einiger Zeit eine Erklärung verlesen.
8: Sevgili seyirciler, bu metnin tüm Türkiye Cumhuriyeti kanallarında yayımlanması Türk Silahlı Kuvvetleri'nin bir emridir. Türkiye Cumhuriyeti'nin değerli vatandaşları.
2: Dass das Militär geputscht hätte und die Regierung abgesetzt würde und dann war es ja fast wie Kriegszustand.
9: Fakat F-16'lar alçak uçuş yapıp,
2: wie auch eine unserer Zeuginnen erzählte, Nihal Olçok,
9: tuhaf bomba sesi gibi sesler bırakıyorlardı.
2: Sie ist jemand, die Erdogan schon sehr lange kennt. Seit Anfang der 90er Jahre hat sie ihn politisch unterstützt und sie ist auch die Witwe von Erdogans langjährigem Werbeberater, dem Mann, der seine Kampagnen, der seine Strategien, sein Image aufgebaut hat. Die sagte, Kampfjets, die über die Stadt flogen und so ganz komische, explosionsartige Geräusche machten. Man hörte Fenster klirren, man hörte wirklich, dass da draußen etwas abging, aber es herrschte Ausgangssperre. Also es war eine ganz große Verunsicherung bei den Menschen und man wusste wirklich nicht, was geht eigentlich gerade ab. Und Nihal hat in dieser Nacht sowohl ihren Mann als auch ihren Sohn beim Putschversuch verloren.
6: Du hast uns ja erzählt, dass Präsident Erdogan den Mann von Nihal Olçok Erol, dass er den gut kannte. Wie hat er auf den Tod seines langjährigen Wegbegleiters reagiert?
2: Dass der in dieser Nacht ermordet wurde und auch sein Sohn, dass die zu Tode kamen, hat wohl Erdogan sehr, sehr bewegt. Als die beiden, ich glaube am nächsten und übernächsten Tag beerdigt wurden, kam Erdogan zur Beerdigung und weinte. Das hat man noch nie gesehen, dass Erdogan weint. Also er schluchzte richtig. Hat sich dann relativ schnell auch wieder gefangen und gesagt,
10: bu malum terörörgütüne biz bu yolda kefenimizle,
2: so, wir müssen jetzt gegen diese, wie er das nannte, Verräter vorgehen.
6: Also ein ganz großer Auftritt Erdogans, da direkt bei der Beerdigung. Inwiefern nutzt er diesen Putschversuch für sich politisch jetzt im weiteren Verlauf?
2: Zum einen sagte Erdogan ja schon in der Putschnacht, als er in Istanbul gelandet war, dass der Putsch ein Geschenk Gottes war.
11: And he was right.
2: Gönül Toll, eine Politikwissenschaftlerin am Middle East Institute in Washington, sagte, Erdogan hatte recht, indem er sagte, das war ein Geschenk Gottes.
11: Because he used the coup to root out all of his opponents from Turkish institutions.
2: Er hatte den Ausnahmezustand ausgerufen, direkt ein paar Tage nach dem Putschversuch. Und dadurch konnte er ganz viele Menschen entlassen oder inhaftieren lassen. Viele, die ihn über Jahre lang begleitet, beobachtet haben, sagen, er sei paranoider geworden. Also er hat dann überall Feinde gesehen, hat im großen Stil per Dekret Menschen entlassen aus dem Staatsdienst oder im großen Stil wurden Menschen inhaftiert. Und dann hat er eben die Zeit genutzt danach, um zu sagen, wir brauchen jetzt ein Präsidialsystem, wo ich alle Macht im Staat mehr oder weniger in der Hand habe. Ein System, wo Erdogan Wahlen ausrufen kann. Er kann per Dekret Gesetze erlassen. Er kann die Regierung bilden. Er kann wichtige Unirektoren einsetzen. Er ist Oberbefehlshaber der Streitkräfte und kann auch noch wichtige Richter einsetzen. Also das sind quasi die wichtigsten Bereiche im Staat. Und er hat sein Volk damals davon überzeugt, dass sie jetzt so ein System brauchen, um gegen Feinde im Inneren und Äußeren zu kämpfen.
1: Beim historischen Referendum in der Türkei deutet sich eine Mehrheit für eine Verfassungsänderung an. Nach den Plänen von Präsident Erdogan soll das Staatsoberhaupt künftig auch die Regierung führen und weitreichende Vollmachten erhalten.
2: Manche sagen auch, da ist nicht alles mit rechten Dingen zugegangen. Internationale Wahlbeobachter etwa kritisierten da einiges. Trotzdem, eine große Menge an Türken hatten das unterstützt. Und dieser Ausnahmezustand, der vorher für einen begrenzten Zeitraum herrschte, der ist seitdem quasi per Verfassung verankert.
3: Beim Putschversuch 2016, da war Erdogan ja schon 13 Jahre politisch verantwortlich in der Türkei und ist es, wie wir wissen, bis heute. Lass uns mal über ihn sprechen. Was macht Erdogan als Politiker aus?
2: Erdogan stammt aus dem rauen Istanbuler Arbeiterviertel Kasımpaşa. Das liegt in der Nähe vom Goldenen Horn, in dieser Meerzunge quasi am Bosporus in Istanbul. Und das ist ein Viertel, wo Hafenarbeiter teilweise gelebt haben, Menschen, auch Binnenmigranten, zum Beispiel aus anderen Teilen der Türkei, so wie zum Beispiel seine Familie, die stammt ursprünglich aus der Schwarzmeerküste, der türkischen, aus einer sehr konservativen, tief religiösen Gegend. Und ja, ein raues Viertel, wo man sich durchaus auf der Straße beweisen muss.
12: There is something in Turkish called Kasımpaşalı, which means of Kasımpaşa.
2: So sagt etwa der Politologe und bekannte Erdogan-Biograf Sonat Çağatay, dass es im Türkischen den Ausdruck Kasımpaşalı gibt, also ein Mensch, der aus Kasımpaşa stammt.
12: This is an expression you use if someone has street credibility, is macho, can get away with it and will not let anyone else insult them. This is Erdogan.
2: Also hart, ein Macho und jemand, der sich von niemandem schlecht behandeln lässt. Und ich glaube, das sind so Fähigkeiten, nicht bei einer Krise, einem Konflikt, einer Schwierigkeit nicht zurückzuschrecken, sondern in die Offensive zu gehen und immer eher die Konfrontation zu suchen, um als Gewinner raus hervorzugehen.
3: Es klingt auch wie jemand, der es rausschaffen wollte, der aufsteigen wollte.
2: Auf jeden Fall. Das zieht sich eigentlich durch seine Biografie. Wir haben zum Beispiel mit Menschen in Kasımpaşa, alte Nachbarn, einer Kioskbesitzerin, ja sogar seinem ehemaligen Friseur gesprochen. Die sagten, schon als Teenager war der unglaublich ehrgeizig. Der wollte unbedingt aufsteigen. Anfangs wollte er Fußballspieler werden. Hatte wohl auch Talent, sollte auch sogar eine Jugendauswahl in der Türkei mit aufgenommen werden. Profiklubs haben sich angefangen für ihn zu interessieren, aber sein Vater war dagegen. Der war sehr tief religiös, der fand, Fußball sei nichts für seinen Sohn, der soll lieber weiter zur Schule gehen und hat da dem eigentlich einen Strich durch die Rechnung gemacht, so die Erzählungen. Und trotzdem hat Erdogan aber dann auf anderem Wege versucht, rauszukommen aus dieser Armut, rauszukommen aus diesem unterprivilegierten Viertel und hat dann seinen Weg in die Politik gefunden.
3: Du sagst, sein Vater war tief religiös. Welche Rolle hat denn der Glaube für Erdogan gespielt?
2: Also der Glaube ist so sein Kompass, sagt er immer, und da macht er auch keinen Hehl draus. Er wurde im Sommer zum Korankurs an die Schwarzmeerküste ins Heimatdorf geschickt. Er wurde andererseits auch auf eine Imam-Hatip-Schule geschickt. Also das ist eine türkische Schule, wo eigentlich früher Imame ausgebildet wurden. Dem Vater war der Glaube wichtiger als vielleicht eine akademische Karriere seines Sohnes. Und die erste Partei, auch in die Erdogan eingetreten ist, schon in den 70er Jahren, war eine islamisch, man kann sogar auch sagen islamistisch geprägte Partei.
12: So I think Erdogan grew up not only poor in a neighborhood filled with stench and polluted, but also could see wealth and privilege right across.
2: Er hat natürlich auch sich vielleicht unterprivilegiert gefühlt wegen seinem Glauben. Und so sagte auch der Erdogan-Biograf Sonat Çağatay.
12: And this was not to him, in my view, something that was framed by class. He didn't see it as poor versus middle and upper class. He saw it as secular versus religious.
2: Man muss dazu wissen, die Türkei ist eigentlich ein säkulärer Staat. Das heißt, seit Republikgründer Atatürk, seit Anfang des 20. Jahrhunderts, sind Staat und Religion getrennt, beziehungsweise die Religion wird staatlich kontrolliert. Die Scharia wurde damals abgeschafft. Der Glaube sollte quasi eher im Privaten bleiben und nichts mit der Politik zu tun haben. Und auch in den 90er Jahren, als Erdogan zum Bürgermeister von Istanbul gewählt wurde, war er in einer islamistisch geprägten Partei und hat immer gesagt, wir müssen nach islamischen Werten uns orientieren und das seien seine Werte.
13: Wie kam das an bei den Menschen in Istanbul?
2: Das war natürlich für viele Menschen ein Affront. Sie dachten, jetzt kommt die Scharia oder Scharia-ähnliche Zustände in Istanbul. Erdogan hat dann versucht, eher zu moderieren, eher zu sagen, ich vermittle zwischen beiden Seiten. Aber es war trotzdem natürlich ein großes Konfliktpotenzial, was da gab.
13: Du hast gesagt, trotz dieses Konfliktpotenzials hat Erdogan als Bürgermeister in Istanbul schon versucht zu vermitteln zwischen den Fronten der Gläubigen und der Säkularen. Wie hat er das gemacht und hatte er damit auch Erfolg?
2: Als er ein Istanbuler Bürgermeister war, hat er versucht, verschiedene Menschen ins Boot zu holen und hat sich vor allen Dingen als Macher profiliert, der Istanbul aufgeräumt hat. Eine sehr dysfunktionale, sehr schnell gewachsene Stadt mit Millionen von Einwohnern, wo vorher der Müll auf den Straßen lag und wochenlang nicht abgeholt wurde, wo immer wieder die Wasserversorgung oder der Strom unterbrochen wurde. Da hat er

0: wenn ich das richtig verstehe, hat er sozusagen seinen Glauben öffentlich auf einer Wahlkampfveranstaltung auf einer Bühne dargestellt, wurde dann dafür verhaftet. Was hat das dann mit ihm damals gemacht? Wie hat es die Dynamik verändert?
1: Er wurde auf einmal zum Helden deklariert, weil viele Menschen, selbst auch liberal gesinnte Menschen, gesagt haben, nur weil man ein Gedicht rezitiert hat, kann man doch nicht ins Gefängnis wandern. Das ist vollkommen undemokratisch. Und auch international hat er sehr viel Solidarität erfahren, sogar vom Europarat, von Amnesty International. Die sagten, das ist keine Art, wie man gegen politische Gegner vorgehen kann.
2: I think that was a turning point in his political career that really pushed him to the national stage.
1: Die Politikwissenschaftlerin Gönül Toll etwa sagte, das hätte sein Image geschärft als jemand, der selbst Opfer dieses Systems geworden war.
2: I also have been oppressed. I understand your struggles. I am a victim too, so I am one of the people.
1: Da ist er quasi zum Opfer und zugleich zum Helden avanciert. Und ganz viele Menschen haben ihn auch über die Grenzen Istanbuls hinaus auf einmal kennengelernt und haben angefangen, ihm zu folgen.
0: Er konnte dann ein Narrativ um sich stricken, das so ein bisschen in Richtung politisches Märtyrertum geht. So klingt es für mich.
1: Absolut. Und das Interessante ist, dass er bis heute diese Opferrolle immer noch weiter für sein Image nutzt. Also, dass er damals ins Gefängnis gewandert ist, ist auch so ein Narrativ, was er immer wieder hervorholt, dass sozusagen die Eliten da oben, die waren gegen uns und wir, das Volk, haben uns gegen die gestellt, obwohl er ja selbst seit langer Zeit Elite ist und auch die Menschen um ihn herum. Und trotzdem funktioniert diese Erzählung weiter.
0: Christina, wir machen mal einen Zeitsprung. Erdogan kommt 1999 nach 4 Monaten wieder aus dem Gefängnis und kann, wie du sagst, politisch enormes Kapital schlagen aus dieser Zeit. Wie prägt er die Türkei politisch in den folgenden Jahren?
1: Er hat 2001 eine neue Partei gegründet, die AKP, und wurde dann auch relativ schnell, schon 2003, zum Ministerpräsidenten der Türkei, war also Regierungschef und hat dann einen sehr moderaten Kurs angeschlagen. Erstmal die Wirtschaft auf Vordermann gebracht, hat viele Staatsbetriebe privatisieren lassen, viele Reformen, die seine Vorgänger angeleiert hatten, die hat er ganz schnell umgesetzt und auch sehr konsequent. Das hat für viele Menschen einen großen Unterschied gemacht, weil die Türkei vorher Ende der 90er, Anfang der 2000er eine gigantische Wirtschaftskrise erlebt hatte. Und mit Erdogan ging es aufwärts, die Wirtschaft wuchs. Er hat sehr, sehr schnell die Infrastruktur im ganzen Land auf Vordermann gebracht, hat sein Profil als Macher quasi weiter ausgebaut und war in den ersten Jahren auch sehr reformfreudig. Er hat gesagt, ich will die Türkei in die EU führen, hat ganz viele Reformen sehr schnell umgesetzt, die von Brüssel gefordert wurden, hat mehr Minderheiten und Frauenrechte eingeführt, hat Folter unter Strafe gestellt, die Todesstrafe komplett abgeschafft.
0: Also ein westlicher Kurs, könnte man sagen.
1: Absolut. Es sah danach aus, dass die Türkei sich gen Westen orientiert, westliche Werte vertritt, sehr ernst meint mit dem EU-Beitritt. Es gab eine Aufbruchsstimmung und ja, das waren eigentlich die ersten Jahre, sagen wir mal, so bis 2007.
0: Was war dann 2007?
1: 2007 hat er zum einen gemerkt, dass es mit dem EU-Beitritt wohl doch nichts wird. Das lag auch an Europa, weil es kamen Machthaber wie Angela Merkel oder Sarkozy an die Macht, die gesagt haben, die Türkei soll bitte kein Vollmitglied werden, lieber eine privilegierte Partnerschaft. Da sagen Menschen, die damals sehr eng mit ihm zusammengearbeitet haben, das hat ihn sehr verletzt und auch zu einem gewissen Provokationsverhalten geführt. Er hat gesagt, okay, ich gehe jetzt meinen eigenen Weg, ich kümmere mich mehr wieder um meine Kernwähler und hat dann in den Folgejahren Stück für Stück immer mal wieder mehr gezeigt, dass religiöse Themen ihm wichtig sind und ist auch Stück für Stück auch mehr gegen kritische Presse zum Beispiel vorgegangen.
0: Beginnt mit dem Nein zur EU-Mitgliedschaft, dann auch der Umbau der Türkei zu einem autokratischeren Staat?
1: Ja, so schnell ging das nicht. Also das sind einfach sehr, sehr langfristige Entwicklungen, über die man reden kann. Ich glaube, was auch ein großer Wendepunkt für ihn war, war 2011 der arabische Frühling. Dort wurde er gefeiert in der arabischen Welt als ein positives Beispiel eines Gläubigen.

0: wegen aber demokratischen Führers in der muslimischen Welt, der Islam und Demokratie verbinden kann, der eine boomende Wirtschaft hat. Das sagen eben auch ehemalige Weggefährten, das hat so einen gewissen Machtrausch in ihm ausgelöst. So eine Form von, ich könnte eigentlich der Anführer der muslimischen Welt werden. Die Türkei könnte hier so ein Vorzeigeland werden und ich als deren Führer. Es hat, glaube ich, in ihm so den Wunsch geweckt, mehr zu sein und große Macht zu haben, weil er auch, glaube ich, der Meinung war, ich bin hier derjenige, auf den ihr alle gewartet habt.
1: Wie ist deine Einschätzung? War Erdogan tatsächlich mal daran interessiert, dass die Türkei ein funktionierender, ehrlicher, demokratischer Staat wird?
0: Er wurde gewählt 2003 mit dem Versprechen, die Türkei zu demokratisieren. Und das haben viele Menschen ihm auch jahrelang abgenommen. Und er hat ja tatsächlich auch viele demokratische Reformen damals auf den Weg gebracht. Bis 2011 kann man garantiert sagen, dass die Türkei auf jeden Fall demokratischer geworden ist und dass vor allen Dingen die Vorherrschaft des Militärs, die es in der Türkei in dem alten säkulären Staat gab, also das Militär hatte quasi so das letzte Wort im Staat, hat immer mal wieder geputscht, wenn es der Meinung war, die Regierung seien zu autoritär oder seien zu islamistisch. Das heißt, es war ja keine lupenreine Demokratie. Es war eine Demokratie, aber mit Defiziten. Und diese Defizite hat Erdogan sehr klar angeprangert und gesagt, das werden wir verbessern. Und das fanden viele Menschen anfangs sehr, sehr gut. Es gibt natürlich andere, auch Kritiker, die sagen, schon in einem recht frühen Zeitpunkt, etwa 2007, sagen manche Journalisten, wurde schon begonnen, langsam Einfluss auf die Presse zu nehmen, kritische Artikel dafür zu sorgen, dass die nicht veröffentlicht werden. Also schon durchaus an einem recht frühen Punkt der Versuch einer Einflussnahme oder eines Machtausbaus. Aber Erdogan betont hier bis heute, es gäbe eine Demokratie in der Türkei. Vor allen Dingen betont er, es gibt ja Wahlen und ich bin gewählt. Und so legitimiert er sich bis heute.
1: Ja, da ist die Frage ja, wo steht das Land heute? Wie schätzt du das ein? Ist das in der Türkei noch eine Demokratie?
0: Als wir die erste Idee zu dieser Doku verfassten, das war Ende des Jahres 2024. Da hätte ich durchaus noch klarer mit einem Ja geantwortet, denn damals hatte gerade die Opposition die landesweiten Kommunalwahlen gewonnen, war im Aufwind, in Istanbul regierte der Bürgermeister Ekrem İmamoğlu und auch in vielen anderen Städten regierte die Opposition, wo man durchaus zeigen konnte, okay, dieses System, das Präsidialsystem ist vielleicht nicht das allerdemokratischste, aber es gibt immerhin Wahlen, wo auch andere gewinnen können. Und es könnte auch durchaus durch Wahlen einen Wechsel geben. Nur seitdem wurde der Istanbuler Bürgermeister inhaftiert.
2: İmamoğlu, der wohl aussichtsreichste Konkurrent von Präsident Erdogan, sitzt seit heute in Untersuchungshaft. Ein Gericht begründete die Entscheidung mit Korruptionsvorwürfen.
0: Es werden über 2000 Jahre Haft für ihn gefordert. Vor einigen Wochen wurde auch noch der Oppositionsführer Özgür Özel per Gerichtsbeschluss abgesetzt und durch seinen Vorgänger ersetzt. Es wurden im letzten Jahr unglaublich viele oppositionelle Bürgermeister, Verwaltungsangestellte, Geschäftsleute festgenommen oder entlassen. Und das sind einfach Entwicklungen, wo man sagt, okay, darf es jetzt überhaupt gar nicht mehr vorkommen, dass auch die andere Seite gewinnt? Soll das mit allen Mitteln verhindert werden? Und dann ist es natürlich immer schwieriger, von einer funktionierenden Demokratie zu reden.
1: Lass uns in die Zukunft blicken. Erdogan hat ja über Jahrzehnte extrem viel Macht um sich herum konzentriert. Wie schätzt du das ein? Worauf arbeitet Erdogan hin?
0: Also ganz klar ist, dass Erdogan an der Macht bleiben will und auch seine Macht weiter ausbauen will. Und er ist auch bereit dafür, extreme Wege zu gehen, immer mehr Repressalien seinem Land zu verordnen, gegen Gegner immer weiter und härter vorzugehen. Und gleichzeitig hat es in den letzten Jahren geschafft, sich auf der internationalen Bühne unverzichtbar zu machen. Das hat er sehr, sehr gut ausgespielt in den letzten Jahren, hat sich da geschickt positioniert, hat auch immer wieder gerade im Westen gezeigt, ohne mich geht's nicht. An allen wichtigen Verhandlungstischen sitzt die Türkei mittlerweile dabei und an ihm kommt man eben auch nicht mehr vorbei. Das ist weiter sein Ziel, auf das er hinarbeitet.
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3: Australien hat sie schon eingeführt, Großbritannien plant sie und die Europäische Union steuert jetzt ebenfalls auf Social-Media-Einschränkungen für Kinder zu. Ein Expertengremium empfiehlt der EU-Kommission, TikTok und Co. für unter 13-Jährige ohne Aufsicht zu untersagen und für ältere Jugendliche gestaffelt einzuschränken. Unser Gastkommentar kommt heute von Ronja Brier, Chefredakteurin von Watson. Sie würde woanders ansetzen.
5: Es ist so schön einfach. Man spricht ein Verbot für Social Media aus und alle Probleme sind gelöst. Doch so leicht ist es nicht. Ich würde sogar sagen, eine Altersbeschränkung für unter 13-Jährige bringt uns kein Stück weiter. Vor allem deshalb, weil ein Verbot, das zum Beispiel mit Alterssperren funktioniert, viel zu leicht zu umgehen ist. Kinder wachsen heute auf mit Social Media. Für viele ist das auch ein Ort für Information und Kommunikation. Problematisch ist, wie Menschen damit umgehen. Es sind die Gewalt, Suchtgefahren, Hass, die dort zu sehen sind. Aber Gewalt, Suchtgefahren, Hass, all das kann auch im echten Leben vorkommen. Das sind also Dinge, vor denen wir Kinder gar nicht bewahren können. Weshalb wir ihnen beibringen müssen, damit umzugehen. Im Leben und auf Social Media. Was Kinder brauchen, ist nicht ein pauschales Social-Media-Verbot, das lediglich den Eindruck vermittelt, dass etwas getan wird, sondern im Gegenteil, sie brauchen eine Social-Media-Kompetenz. Die Frage muss doch sein, wie stellen wir sicher, dass auch Kinder sich in digitalen Räumen gefahrlos bewegen können? Darauf eine Antwort zu finden, würde wirklich helfen. Aber das ist natürlich auch deutlich komplizierter als ein generelles Verbot.
3: Ein Kommentar von Ronja Brier. Auch Annabel Brockhus vom Deutschlandfunk hat sich mit dem Thema befasst und hadert mit dem einen oder anderen Punkt.
6: Die Zugangsbeschränkung für 3- bis 13-Jährige zum Beispiel. Die Experten sagen, Kinder und Jugendliche könnten Social Media und andere Online-Dienste wie KI-Chatbots und Videospiele nutzen, wenn Eltern oder Lehrer dabei sind. Wenn es eine Aufsicht gibt, mit der Kinder und Jugendliche auch über das Erlebte sprechen können. Das ist erstmal keine schlechte Idee. Gleichzeitig irritiert das, denn die großen Social-Media-Plattformen haben in ihren allgemeinen Geschäftsbedingungen eine strikte Altersgrenze von 13 Jahren. Auch wenn die öfter umgangen als eingehalten wird, ist es doch eine klare Grenze. Und die findet sich auch in europäischen Datenschutzregeln wieder. Insofern ist diese Empfehlung der Experten ein Geschenk an die Tech-Unternehmen. Ein Argument, warum man die selbst auferlegte Grenze von 13 Jahren auch in Zukunft nicht streng durchsetzen muss.
3: Die Meinung von Annabel Brockhus. Das Redaktionsnetzwerk Deutschland meint, es steht und fällt sowieso alles mit Mama und Papa.
7: Entscheidend bleibt auch künftig, keine Altersverifikation der Welt schützt Kinder zuverlässig, wenn die Eltern ihnen das entsperrte Smartphone in die Hand drücken oder vorhandene Jugendschutzfunktionen gar nicht erst aktivieren. Und wenn Eltern selbst den halben Tag am Handy hängen, fehlt jegliche Vorbildfunktion. Letztendlich kommt es also weiter vor allem auf die Eltern an.
3: Und das waren die Standpunkte, zusammengestellt von Martin Seiler.

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1: Um 4 Uhr mit Milat Kupay. Die Vereinigten Staaten haben die dritte Nacht in Folge Ziele im Iran angegriffen. Das bestätigte das US-Zentralkommando in der Region. Aus Washington, Nina Barth.
2: Das US-Militär begründet das mit Attacken Irans auf Schiffe in der Straße von Hormuz. Das Zentralkommando teilte auch mit, dass die von US-Präsident Donald Trump angeordnete erneute US-Blockade iranischer Häfen am Dienstagnachmittag Ostküstenzeit beginnen soll, in Deutschland um 22 Uhr heute Abend. Gestern hatte Trump angekündigt, dass kein Schiff, das den Iran ansteuern oder von dort ablegen wolle, die Straße von Hormuz mehr passieren dürfe.
1: Russland hat in der Nacht erneut die ukrainische Hauptstadt Kiew mit Raketen angegriffen. Nach Angaben von Behördenvertretern sind in verschiedenen Stadtteilen Brände ausgebrochen. Opfer wurden zunächst nicht gemeldet. Auch andere Regionen wurden attackiert. In Saporischschja wurden Rettungsdiensten zufolge mehrere Menschen bei einem Drohnenangriff verletzt. Auch in der Region Charkiw gibt es offenbar Verletzte. Kurz zuvor hatten in Paris mehrere Mitgliedstaaten der sogenannten Koalition der Willigen eine Initiative ins Leben gerufen, die die ukrainische Flugabwehr stärken soll. Auch Deutschland ist unter den Unterstützern. Die Zahl der jungen Männer, die den Kriegsdienst verweigern wollen, nimmt zu. Nach einem Bericht des Redaktionsnetzwerks Deutschland gab es im ersten Halbjahr 2026 bereits mehr als 5.800 entsprechende Anträge. Aus der Nachrichtenredaktion Peter Eichenberg.
3: Die Zahl in der ersten Jahreshälfte habe damit deutlich höher gelegen als im gesamten Jahr 2011, als die Wehrpflicht ausgesetzt wurde, berichtet das Netzwerk und beruft sich dabei auf das zuständige Bundesamt. Ursache ist vermutlich die angespannte Sicherheitslage und das neue Wehrdienstgesetz, das zum Jahresbeginn in Kraft trat. Seitdem werden alle 18-jährigen Männer verpflichtend gemustert. So sollen Freiwillige für den Ausbau der Bundeswehr rekrutiert werden. Gelingt das nicht, ist auch eine Rückkehr zur Wehrpflicht im Gespräch.
1: Tennisballgroße Hagelkörner sind bei einem Unwetter über Teile von Mecklenburg-Vorpommern niedergegangen. Betroffen war der Landkreis Ludwigslust-Parchim. Nach 2 Stunden habe es dort stellenweise so viel Hagel auf dem Boden angesammelt, dass er mit Radladern weggeräumt werden musste, teilte die Leitstelle Westmecklenburg mit. In Wittenburg wurden durch Starkregen Straßen überflutet. In Hagenow stand das Wasser im Bereich eines Süßwarenherstellers zeitweise hüfthoch. Die Feuerwehr musste Keller auspumpen und umgestürzte Bäume beseitigen. Das waren die Nachrichten. Das Wetter in Deutschland, tagsüber oft freundlich, im Süden und in den Mittelgebirgen teils kräftige Schauer und Gewitter, Höchstwerte 23 Grad an den Küsten, 36 Grad im Markgräfler Land. Es ist 4.03 Uhr.
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5: Die Autobahn 1 Lübeck-Hamburg ist zwischen Ahrensburg und Stapelfeld in beiden Richtungen wegen eines defekten LKW gesperrt. Die A1 Bremen Richtung Osnabrück ist zwischen Wildeshausen-West und Ahlhorner Heide wegen einer Nachtbaustelle noch bis 6 Uhr gesperrt. Die A4 Aachen Richtung Köln ist zwischen Kreuz Köln-West und Köln-Eiffeltor wegen des Aufbaus einer Schrankenanlage bis Donnerstag gesperrt. Die A42 Kamp-Lindfort Richtung Dortmund ist zwischen Oberhausen Zentrum und Kreuz Essen Nord wegen Bauarbeiten gesperrt. Die A71 Suhl Richtung Schweinfurt ist zwischen Meiningen Süd und Rentwertshausen wegen Wartungsarbeiten im Tunnel Eichelberg noch bis 6 Uhr gesperrt. Eine Umleitung erfolgt über die U44. Und die Autobahn 81 Heilbronn Richtung Würzburg ist zwischen Tauberbischofsheim und Gerchsheim nach einem Unfall gesperrt.
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5: Und die kommt aus den Studios von NDR Info in Hamburg. Am Mikrofon begrüßt sie Sven Hasenclever. Die Bundesregierung muss sparen, das bestreitet wohl niemand. Jetzt aber gibt es einen Vorschlag, der viele unangenehm überrascht. Es geht um Alleinerziehende und deren Kinder. Diese zählen mit zu den Schwächsten der Gesellschaft. Noch gilt, wenn nach der Trennung ein Elternteil keinen oder zu wenig Unterhalt zahlt, dann springt der Staat ein und das bis zum 18. Geburtstag. Der sogenannte Unterhaltsvorschuss. Familienministerin Prien von der CDU will das ändern. Die Hilfe soll künftig mit dem 16. Geburtstag der Kinder eingestellt werden, also 2 Jahre früher. Welche Folgen das haben könnte, erklärt uns gleich der Bundesgeschäftsführer des Deutschen Kinderhilfswerks. Jetzt aber zunächst Dietrich Karl Meurer zu dem, was da genau geplant ist und wie die Reaktionen ausfallen.
6: Wenn der Staat sparen will, gibt es meist Kritik. Die Pläne von Familienministerin Karin Prien, CDU, für den Unterhaltsvorschuss lösen allerdings besonders heftige Reaktionen aus. Die schärfsten Worte findet Linken-Co-Chefin Ines Schwertner. An die Ministerin gerichtet sagt sie:
7: Ich glaube wirklich, sie haben nicht mehr alle Tassen im Schrank.
6: Die geplanten Einschnitte seien eine Horrornachricht für Alleinerziehende und ihre Kinder.
7: Ich glaube, ihr ist dabei nicht klar, dass fast jede zweite Alleinerziehende in diesem Land von Armut bedroht ist. Die sollen jetzt dafür sorgen, dass die Haushaltslöcher gestopft werden, statt dass Milliardäre ihren fairen Beitrag zahlen.
6: Auch die Grünen laufen Sturm. Partei-Co-Chefin Franziska Brandner sagt:
8: Die Bundesregierung scheint hier ihren Haushalt auf dem Rücken von Familien, Alleinerziehenden zu sanieren, statt endlich zum Beispiel mal die Gerechtigkeitslücken bei der Erbschaftssteuer zu schließen.
6: Kritik an den Kürzungsplänen kommt auch von den Betroffenen.
9: Oh, ich habe erst mal gedacht, das darf nicht wahr sein,
6: sagt im MDR die Vorsitzende des Verbands Alleinerziehender Mütter und Väter, Daniela Jaspers.
9: Die Leidtragenden sind die Kinder, die dann eben nicht den Unterhalt bekommen, der ihnen zusteht.
6: Jaspers rechnet vor, für Kinder zwischen 16 und 18 Jahren könnten bis zu 394 Euro im Monat wegfallen.
9: Das ist richtig viel.
6: Der Unterhaltsvorschuss hilft Alleinerziehenden, wenn der andere Elternteil keinen oder zu wenig Unterhalt zahlt. Seit der Reform von 2017, mit der die Leistung bis zum 18. Geburtstag ausgeweitet wurde, haben sich die Kosten vervierfacht. Länder und Kommunen drängen deshalb auf Änderungen. Der Sprecher des Familienministeriums, Dominik Lenz, kündigt an:
10: Ich kann bestätigen, dass die Ministerin einen Gesetzentwurf zur Reform des Unterhaltsvorschusses sehr zeitnah auf den Weg geben wird.
6: Geplant ist, den Unterhaltsvorschuss künftig nur noch bis zum 16. Geburtstag zu zahlen. Nach Angaben des Ministeriums wären davon letztlich etwa 80.000 Kinder betroffen. Gleichzeitig soll der Druck auf säumige Unterhaltszahler steigen.
10: Da gibt es die Idee eines vorübergehenden Fahrverbotes an säumige Zahler.
6: Beim Koalitionspartner der Union, der SPD, regt sich Widerstand gegen das Vorhaben, den Unterhaltsvorschuss einzuschränken. Mecklenburg-Vorpommerns Ministerpräsidentin Manuela Schwesig etwa lehnt die Pläne ab. Auch der Kinderbeauftragte der SPD-Bundestagsfraktion, Truels Reichert, stellt sich gegen die Pläne. Er kündigt an:
11: Dementsprechend werden wir da auch noch nacharbeiten müssen, wenn ein Gesetzesentwurf irgendwann dann im Parlament liegt.
6: Ob die Reform so kommt, wie vom Familienministerium geplant, ist damit offen.
5: Klar dürfte aber sein, was am Ende auch beschlossen wird, es hat Folgen für die rund 1,5 Millionen Alleinerziehenden und ihre Kinder. Und die stehen schon jetzt unter Druck, sagt Holger Hofmann, der Bundesgeschäftsführer des Kinderhilfswerks. Meine Kollegin Nina Zimmermann hat ihn gefragt, was sich ändern würde, wenn die Reformpläne kommen.
12: Diese Pläne des Bundesfamilienministeriums bedeuten einen sehr starken Einschnitt für die Alleinerziehenden. Die Alleinerziehenden, das muss man einfach wissen, gehören zu den Ärmsten der Armen. Das heißt, sie müssen wirklich jeden Euro zusammenkratzen. Und natürlich haben auch 16- und 17-Jährige Bedürfnisse in ihrer Entwicklung, die genauso gewahrt werden müssen wie in allen anderen Altersgruppen. Also es ist ein bisschen unverständlich, dass man jetzt ausgerechnet an dieser Stelle den Rotstift ansetzt, wo die Ministerin selbst eigentlich gesagt hat, sie möchte die Alleinerziehenden stärken.
13: Ja, Sie haben gerade schon die Altersstufen angesprochen. 2017 hatte ebenfalls eine schwarz-rote Koalition den Unterhaltsvorschuss ja schon mal reformiert. Die damalige Familienministerin Manuela Schwesig, die sorgte dafür, dass die Leistung eben nicht nur bis zum 12., sondern eben bis zum 18. Geburtstag gezahlt wird. Und Manuela Schwesig kritisiert heute entsprechend auch die Pläne von Ministerin Prien. Aber ganz zurückgenommen werden ja diese Reformen nicht, Herr Hofmann. Künftig soll der Vorschuss bis zum 16. Geburtstag noch gezahlt werden. Warum machen Richtig. Diese 2 Jahre denn einen Unterschied, einen so großen?
12: Ja, natürlich geht es einmal darum, so was sich Deutschland auch nach der UN-Kinderrechtskonvention verpflichtet, nämlich bis für Kinder und Jugendliche in unserem Sprachgebrauch bis 18 Jahren auch eine Grundsicherung zu gewähren. Und dazu gehört eben auch eine Teilnahme am sozialen Leben, im kulturellen Leben. Und deswegen kann es also nicht sein, dass diese Kinder, die ja nun selber auch nichts dafür können, oder Jugendlichen, letztendlich dann benachteiligt werden und eben diese Entwicklungschancen nicht haben wie andere Gleichaltrige.
13: Der Staat springt ja ein, wenn ein Elternteil nicht zahlt. Die Behörden dürfen die Beträge dann vom Unterhaltspflichtigen, meist sind es ja Männer, zurückholen. Praktisch klappt das aber nur im jeden fünften Fall. Knapp 3 Milliarden Euro fehlen dem Staat dadurch pro Jahr. Warum funktioniert das eigentlich so schlecht?
12: Ja, bei dieser Zahl muss man einerseits sehen, es ist erstmal gerechnet, ne? Also von dem, was der Staat einsetzt, bekommt er nur 20%, also rund 20%, sogar etwas weniger zurück. Es sind im Grunde noch viel mehr, also jetzt absolut Väter oder auch gegebenenfalls Mütter, die nicht zahlen. Es sind aber auch viele Elternteile dabei, die aufgrund eben einem eigenen Sozialgeldbezug gar nicht in der Lage sind, zu zahlen. Aber ja, es gibt diese Väter, die entweder sich dem entziehen, die nicht bekannt sind, oder die auch, das ist auch nicht, kein seltener Fall, ihr Einkommen eben auch kleinrechnen und hier dann keinen Unterhalt bezahlen.
13: Wenn der Unterhaltsvorschuss gekürzt wird, spart der Staat am Ende überhaupt Geld? Oder landen viele Familien dann im Bürgergeld oder eben in der Grundsicherung oder anderen Sozialleistungen?
12: Also auf den ersten Schritt wird es sicher eine Einsparung geben, ja, wenn man das nun rein finanziell sieht. Die ist aber sehr kurzsichtig, weil natürlich, was passiert denn mit den 16- und 17-Jährigen, bei denen dann das Geld so knapp ist, wo dann auch die Elternteile sagen, tut mir leid, ich kann dich jetzt auch nicht mehr in der Weise unterstützen wie bisher. Die werden dann drauf aus sein, selber noch stärker auch Geld zu verdienen. Sie werden Aushilfsjob annehmen und das wird zulasten ihrer Ausbildung gehen. Stattdessen müsste unser Interesse sein, dass wir haben ja eh ein Problem mit Jugendlichen, die mit keinem oder einem geringen Ausbildungsabschluss ihren Bildungsweg beenden, dass sie diesen Ausbildungsabschluss machen. Und deswegen ist diese Altersgruppe auch nicht irrelevant. Und wenn wir da jetzt sparen, dann werden uns entsprechende Steuereinnahmen in wenigen Jahren und sogar sehr bald schon verloren gehen.
13: Wir sprechen ja gerade sehr viel über Reformen, über Einsparen, über Kürzungen. Was wünschen Sie sich beim Kinderhilfswerk?
12: Also momentan kommt es ja sehr scheibchenweise daher, so ein bisschen Salamitaktik. Da wird zunächst eben beim Kinderzuschlag, also der Kindersofortzuschlag, eingespart. Dann kommt jetzt bei den 16- und 17-Jährigen Unterhaltsvorschuss der Plan. Wir dürfen wahrscheinlich damit rechnen, dass beim Wohngeld auch noch Kürzung aufwarten. Und entsprechend kann ich momentan nicht erkennen, dass es erstens eine ganzheitliche Strategie ist, dass auch ein Ende der Fahnenstange schon erreicht ist und dass wir insgesamt eine ausgewogene gesellschaftliche Belastung sehen. Es ist nun klar, dass über Sparen diskutiert wird, aber es ist für uns nicht nachvollziehbar, warum hier so einseitig bei der armen Bevölkerung gespart wird.
5: Sagt Holger Hofmann, der Bundesgeschäftsführer des Deutschen Kinderhilfswerks. Und das Wetter in der ARD-Infonacht: heute im Norden und Nordosten oft freundlich und trocken, sonst vor allem im Süden und in den Mittelgebirgen mehr Quellwolken und teils kräftige Schauer und Gewitter. Höchstwerte 23 Grad an den Küsten und bis 36 Grad im Markgräfler Land. Morgen am Mittwoch dann viel Sonne, über der Südhälfte teils Schauer und starke Gewitter bei 23 bis 33 Grad. Am Donnerstag wieder viel Sonne bis 34 Grad und es bleibt heiß bis mindestens Freitag. Die Temperaturen zurzeit: Berlin 18 Grad, Frankfurt am Main 25 Grad, Hamburg 18, Köln ebenfalls 18, Leipzig meldet 20 Grad und München 19.
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5: Und wir schauen jetzt nach Bangkok. Die thailändische Hauptstadt zieht jedes Jahr viele Millionen Besucher an, darunter auch zahlreiche Partytouristen, die sich freuen auf das berüchtigte Nachtleben. In der Nacht zum Montag gab es genau dort eine Tragödie, eine der schwersten Brandkatastrophen Thailands seit Jahren. Gegen Mitternacht stand plötzlich ein Club in Flammen. Mindestens 28 Menschen kamen ums Leben, Dutzende wurden verletzt, viele von ihnen schwer. Die Ermittlungen laufen, berichtet Ines Burkhardt.
14: Auf den Tischen stehen noch Flaschen. Sie erinnern an einen fröhlichen Abend in einer Bar mit Live-Musik im Norden Bangkoks. Dieser Abend endete in einer Katastrophe. Gegen Mitternacht brach ein Feuer aus. Auf Videos ist zu sehen, wie Menschen schreiend und in Panik auf die Straße rennen. Usa Tatsri hat das Unglück überlebt. Sie war gerade mit zwei Freunden vor die Tür getreten, um zu rauchen, wie sie der Nachrichtenagentur Reuters erzählte. Gleich nachdem wir rausgegangen waren, um zu rauchen, innerhalb von einer Sekunde schauten wir an die Wand und sahen, dass da Rauch war. Warum kam da oben Rauch raus? Wir wollten gerade reinrennen, um nachzusehen. Aber noch bevor wir überhaupt einen Schritt machen konnten, gab es einen Knall. Einen wahnsinnig heftigen Knall. Wir hatten überhaupt keine Zeit nachzudenken, keine Zeit, irgendwas zu tun. Zwei weitere Freunde von Usa Tatsri waren noch in der Bar, als das Feuer ausbrach. Als Rettungskräfte jemanden raustrugen, erkannte Usa einen ihrer vermissten Freunde und rannte zu ihm. Ein Beamter sagte, es sei nichts mehr zu machen und er bedeckte den Körper meines Freundes mit einem weißen Tuch. Ich habe komplett die Fassung verloren. Ich habe sie angefleht, ihn wiederzubeleben, mir zu zeigen, dass sie es weiter versuchen, weil mein Freund doch direkt dort war. Aber der Beamte weigerte sich. Er holte nur das weiße Tuch heraus und legte ihn neben den anderen Leichen ab. Laut lokalen Behörden gab es einen elektrischen Kurzschluss in einer Klimaanlage in der Decke. Augenzeugen berichten, dass das Feuer in der Nähe der Bühne der Bar, wo Live-Musik aufgeführt wurde, ausgebrochen ist und sich dann schnell ausbreitete. Die Besucher versuchten offenbar, in den hinteren Bereich des Gebäudes zu flüchten, weg von den Flammen. Aber laut dem Gouverneur von Bangkok stand vor einem der Notausgänge ein Tisch im Weg. Vor einem anderen standen nach seinen Aussagen Bierkisten. So waren viele Opfer gefangen und starben. Ein Mitarbeiter der Katastrophenschutzbehörde von Bangkok sagte gegenüber Agence Presse: Hinten auf der linken Seite der Toiletten gab es einen Ausgang, der in einen großen offenen Bereich führte. Aber am Ausgang hing ein Schild mit der Aufschrift nur für Personal und er war verschlossen. Die Behörden haben jetzt eine Untersuchung zur Brandursache sowie zu möglichen Verstößen gegen Vorschriften eingeleitet. Thailands Premierminister Anutin sprach noch in der Nacht mit Überlebenden und besichtigte die ausgebrannte Bar. Mittlerweile sind laut der deutschen Botschaft in Bangkok 10 der Toten identifiziert. Deutsche sind nicht darunter.
5: Wann ist ein Kind alt genug für TikTok, Instagram oder Snapchat? Ab welchem Alter sollte Social Media genutzt werden dürfen? Damit hat sich eine von EU-Kommissionspräsidentin von der Leyen eingesetzte Expertengruppe beschäftigt. Ergebnis: Es braucht strengere Regeln in ganz Europa. Eine zentrale Forderung: Unter 13-Jährige sollen nur noch sehr eingeschränkt Zugang zu sozialen Netzwerken bekommen. Aus Brüssel, Katrin Schmidt.
15: Eine Erkenntnis müsse über allem stehen, so EU-Kommissionschefin Ursula von der Leyen. Social Media ist kein Spielzeug, sondern ein sehr gewinnträchtiges, aber auch gefährliches Produkt. Deshalb gilt:
16: In Europe, whoever develops a product is responsible for its safety.
17: Autohersteller müssen ihre Fahrzeuge per se sicher machen. Wir erwarten nicht von Kindern, dass sie ihre eigenen sicheren Sicherheitsgurte entwerfen. Genauso wenig von Eltern, dass sie Airbags zu Hause einbauen. Und genau dasselbe muss auch für die großen Technologiekonzerne gelten.
16: And the very same must be true for big tech.
15: Denn auch laut der Expertengruppe, die von der Leyen heute ein umfangreiches Buch übergeben hat, schaden die 4 bis 6 Stunden, die Jugendliche in Europa im Schnitt täglich auf Social Media verbringen, der Gehirn- und Persönlichkeitsentwicklung. Daraus ergibt sich, so der Vorsitzende des Gremiums, der deutsche Forscher und Jugendpsychiater Jörg Fegert:
18: Auf der Basis der vorliegenden Evidenz empfehlen wir deshalb die EU-weite harmonisierte Einführung einer Zugangsbeschränkung zu Social Media Plus für Kinder unter 13 Jahren.
15: Danach empfehlen die Experten ein abgestuftes Modell nach dem Prinzip: Plattformen, die nachweisen, dass sie ausreichend für die Sicherheit von Kindern und Jugendlichen getan haben, sind dann womöglich ab 13 erlaubt, andere wiederum ab 15 oder 16 Jahren. Und all das müsse mit einer effektiven und sicheren Alterskontrolle einhergehen. Dabei verweisen die Experten auf die Erfahrungen in Australien, wo sich nach rund einem halben Jahr Social-Media-Mindestalter zeigt, noch immer können viel zu viele Kinder diese Altersgrenze umgehen. Da sei die EU besser vorbereitet, so die Kommissionschefin.
16: And here our age verification app is one of the tools.
17: Unsere App zur Altersverifizierung ist eines der Werkzeuge, um dies zu ermöglichen. Sie ist benutzerfreundlich, datenschutzkonform und im Grunde gibt sie den Eltern ein Stück Kontrolle zurück.
15: Denn es gehe ja nicht um die Frage, wann Kinder Zugang zu sozialen Medien bekämen, sondern darum, wann die sozialen Medien Kinder erreichen dürften. Deshalb sei es auch gut, dass in vielen EU-Staaten nationale Regeln diskutiert werden. Ganz konkret in Frankreich, da ist Social Media für unter 15-Jährige ab September verboten. Weitere EU-Staaten wie Griechenland, Dänemark, Spanien und Österreich etwa planen ähnliche Regelungen. Und das beiße sich gar nicht mit den EU-Leitlinien, sagt Experte Fegert.
18: Länderspezifische, vorsorgliche, zusätzliche Zugangsbeschränkungen für über 13-Jährige könnten für Anbieter sogar einen Anreiz bieten, schneller Angebote zu entwickeln, die von Anfang an sicher sind.
15: Und das wäre schließlich die beste Lösung, die aktuell aber noch nicht in Aussicht ist. Bis dahin steht zumindest aber auch fest, es ist Sache der EU, Altersgrenzen gegenüber den Tech-Plattformen durchzusetzen. Denn nur die Kommission in Brüssel kann ihnen neue Regeln auferlegen und im Zweifel auch Bußgelder verhängen. Auch deshalb mache ein EU-einheitliches Social-Media-Vorgehen Sinn, so Kommissionschefin von der Leyen.
16: And change takes time.
17: Diese Veränderung wird Zeit brauchen, so wie jeder kulturelle Wandel. Genauso wie es Zeit brauchte, Alkohol am Steuer zu verbieten, genauso wie es Zeit brauchte, Sicherheitsgurte in Autos einzuführen.
16: Just as it took time to use seatbelts in the cars.
15: Ein Social-Media-Mindestalter ist somit heute auch nur eine weitere Etappe gegangen. Im September legt die Kommissionschefin ihren Gesetzesentwurf dazu vor, der dann von EU-Parlament und dem Rat der Mitgliedstaaten beraten wird.
5: Katrin Schmidt berichtete aus Brüssel. Touristenreusen, so hat ein Wattführer einmal die stählernen Rettungskörbe genannt, die zwischen Cuxhaven und der Insel Neuwerk aus dem Watt aufragen. Rettungsbarken, in die sich Menschen flüchten können, die bei einer Wattwanderung vom auflaufenden Wasser überrascht werden. Jahr für Jahr müssen Seenotretter an der Nordseeküste Menschen aus dem Wattenmeer retten, die diese Gefahr unterschätzt haben. Damit es erst gar nicht so weit kommt, sollten im Watt einige grundsätzliche Regeln beachtet werden. Christopher Tschirwi ist zusammen mit einem langjährigen Wattführer unterwegs gewesen.
19: Die Hamburger Hallig vor der nordfriesischen Nordseeküste. Wer hier von der grünen Wiese die wenigen Treppenstufen hinunter ins Watt geht, sinkt schon nach wenigen Metern, teilweise Zentimeter tief, mit den Füßen im weichen Schlick ein. Das Wattenmeer ist ständig im Wandel. Die erste Gefahrenquelle beim Wattwandern ist bei Niedrigwasser aber deutlich unscheinbarer, sagt Wattführer Ole Thorstraten, der hauptberuflich bei der Polizei arbeitet.
20: Es läuft jetzt eben der Priel zu, der letzte Priel, und der wird jetzt immer breiter. Wir sind jetzt anderthalb Stunden nach Niedrigwasser. Das heißt also, das ist noch nicht das Hochwasser, ne? Das ist auch noch nicht richtig gefährlich, aber der wird immer breiter. Und das ist eben der Punkt, den man bei einer Wattwanderung eben bedenken muss, dass man durch den letzten Priel durch muss.
19: Man sollte immer bedenken, dass sich die Priele in der Nordsee als erstes wieder mit Wasser füllen, wenn die Flut kommt, sagt Thorstraten, der seit mehr als 30 Jahren Wattführung für den Nationalpark Wattenmeer macht. Noch wichtiger aber, nicht erst ins Watt gehen, wenn das Wasser schon wieder steigt.
20: Reichlich Puffer haben, was die Tidenzeiten angeht. Wenn man nicht genau weiß, wann das Wasser wieder zurückkommt, sollte man eigentlich sowieso nicht ins Watt gehen und sich dann eben nicht so weit entfernt vom Deich.
19: Trotzdem muss die Deutsche Gesellschaft zur Rettung Schiffbrüchiger jedes Jahr rund 20 Mal ausrücken, um Menschen aus dem Watt zu retten. Deswegen gilt ganz generell, nicht ohne Wattführer rausgehen, sagt auch Nils Sander von der DGZRS.
21: Also gerade bei längeren Touren nur mit erfahrener Wattführung, bei Unkenntnis können einen Tücken wie Senken, Priele, Muschelfelder und Klickfelder, die können dann letztlich lebensgefährlich werden. Und insbesondere auch mit Kindern, so bis 8 Jahren, sollten nur kurze Touren in Ufernähe durchgeführt werden. Und unbedingt sollte auch jemand informiert werden, der an Land ist, bevor man ins Watt geht, der dann auch irgendwann sagen kann, okay, da ist jetzt irgendwie, die müssten jetzt eigentlich zurück sein, sind es aber nicht. Und dann hat man da zumindest schon mal einen Hinweis.
19: Wer an einer geführten Tour teilnimmt, kann sichergehen, dass die Wattführerin oder der Wattführer nicht nur die Gezeiten und das Wetter kennt, sondern auch die Besonderheiten im Watt vor Ort. Informationen und Termine zu geführten Watterkundungen und Wanderungen zu den Halligen gibt es online unter nationalpark-wattenmeer.de. Doch selbst mit den erfahrensten Wattführern bleiben Restrisiken, betont Ole Thorstraten.
20: Potenziell ist es immer lebensgefährlich, wenn man sich im Watt aufhält, egal wo man sich obenmaßig aufhält. Das muss man ein bisschen, man muss das Respekt vor dem Watt haben, vor Wasser. Das habe ich auch nach wie vor.
5: Informationen von Christopher Tschirvi.
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0: Mit Lars Pegelow. Heute Abend beginnt das Halbfinale der Fußball-WM. Um 21 Uhr geht es los mit dem, wie viele sagen, vorweggenommenen Endspiel dieser Weltmeisterschaft. In Dallas trifft Frankreich auf Spanien. Einen Tag später dann England gegen Argentinien in Atlanta. Anne van Eickels ist im ARD-WM-Team. Worauf dürfen wir uns denn freuen?
2: Ja, das sind schon die Fab Four, die fantastischen Vier und das Beste, was der Fußball derzeit zu bieten hat. Es spielen die Top 4 der FIFA-Weltrangliste in diesem Halbfinale. Und das gab es so noch nie bei einer Weltmeisterschaft. Und beim Spiel Frankreich gegen Spanien bedeutet das dann zugespitzt Kylian Mbappé gegen Lamine Yamal, französische Offensivpower gegen spanische Defensivkunst, Vize-Weltmeister gegen Europameister. Also darüber geht nicht mehr viel. Und so sagt dann auch der spanische Superstar Lamine Yamal vor diesem Spiel.
22: Seit Beginn der WM haben wohl alle auf dieses Spiel gewartet. Wir freuen uns, denn ich glaube, jetzt treffen die beiden besten Mannschaften aufeinander. Aber wir haben keine Angst. Ich glaube, wenn jemand Frankreich schlagen kann, dann sind wir das.
2: Also ich kann und will mich da nicht auf einen Sieger festlegen und das gilt auch für das andere Halbfinale zwischen Argentinien und England mit dem deutschen Trainer, mit Thomas Tuchel. Das sind für mich zwei Teams auf Augenhöhe mit ihren Stars Harry Kane und Lionel Messi. Also wir können uns auf große Namen und hoffentlich ebenso große Spiele freuen.
0: Es ist lange her, dass Deutschland unter den Top 4 einer WM war, 12 Jahre genau genommen. Was können sich die Verantwortlichen beim DFB von diesen Fab Four abschauen und kopieren?
2: Ja, erstmal bleibt da nur der sehnsüchtige Blick auf diese Superstars, die wir in Deutschland einfach nicht haben. Lionel Messi oder Kylian Mbappé haben bei der WM schon 8-mal getroffen und haben natürlich die Qualität, die sich unter dem Strich durchsetzt. Da sind sich, glaube ich, alle einig. Argentinien, England, Frankreich und Spanien sind eben mit Topspielern besetzt, die sich erkennbar auf dem Platz als Gruppe und auch auf ein großes Ziel eingeschworen haben und dafür dann über Grenzen gehen. Und diese Mentalität, das ist das Mindeste, was die deutsche Mannschaft zeigen muss, wenn sie in Zukunft wieder in die Nähe eines Halbfinals kommen möchte.
0: Anne van Eickels, vor dem WM-Halbfinale heute Abend geht es los. Los geht es auch für die meisten Teams der Fußball-Bundesliga und zwar mit der Vorbereitung auf die kommende Saison. Manche tun dies mit einem neuen Trainer, so wie Eintracht Frankfurt. Nach dem misslungenen Versuch mit dem Spanier Albert Riera ist der Österreicher Adi Hütter zurückgekehrt zur Eintracht. Dort war er bereits von 2018 bis 2021 am Steuer. Jetzt war Trainingsstart in Frankfurt mit 2000 Fans und Adi Hütter.
23: Ganz ehrlich, super angefühlt, auch sehr vertraut. Wenn man dann sieht, wie viel Zuschauer dann schlussendlich das erste Training besuchen, dann sieht man, dass die Begeisterung da ist. Wir stehen sicherlich vor einem möglicherweise größeren Umbruch. Deswegen möchte ich gar nicht über das reden, was war, sondern wir müssen nach vorne schauen. Jeder weiß, welchen Fußball, wo ich sehen möchte. Deswegen werden wir die Jungs schon langsam versuchen, dorthin zu bringen.
0: Neu ist auch der Trainer bei RB Leipzig, wobei Martin Demichelis ein alter Bekannter ist in der Bundesliga und zwar als erfolgreicher Spieler bei Bayern München. Jan Günther war bei der Vorstellung des Argentiniers in Leipzig. Wie hat er sich denn präsentiert?
24: Ja, die angegrauten Haare zurückgekämmt mit einem breiten Grinsen, sprach Martin Demichelis von einem Traum, der in Erfüllung gehen würde, Trainer in der Bundesliga zu sein. Ja, und dass das Leben manchmal verrückt sei. Nach dem Abstieg in die zweite spanische Liga mit RCD Mallorca in diesem Jahr hatte er seinen Vertrag dort verlängert. Und dann kam das Angebot aus Leipzig. Demichelis kennt die Bundesliga ja aus seiner Zeit als Spieler des FC Bayern. Mit den Münchnern gewann er 4-mal die deutsche Meisterschaft. Als Cheftrainer war er bisher im Nachwuchsbereich des FC Bayern, in Argentinien, Mexiko und eben in Spanien aktiv. Der 45 Jahre alte Argentinier wolle eine Mannschaft sehen, die auf dem Rasen leidenschaftlich agiere und für die das Teamgefühl wichtiger als das Ich sei. Ziel für die kommende Bundesliga-Saison: näher an den FC Bayern heranrücken. In der letzten Spielzeit hatte RB als Tabellendritter ja 24 Punkte Rückstand auf die Münchner.
0: Die Bayern starten übrigens erst in einer Woche in die Saisonvorbereitung als letzter der 18 Bundesliga-Clubs.

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1: Um 4.30 Uhr mit Milad Kupay. Die USA haben erneut iranische Ziele angegriffen. Das teilte das zuständige Regionalkommando des US-Militärs mit. Iranische Medien meldeten Explosionen im Bereich der Insel Kish am Persischen Golf, der Hafenstadt Bushehr, der Insel Rish in der Straße von Hormuz sowie der Großstadt Bandar Abbas. Die USA haben in den vergangenen Tagen wiederholt iranische Ziele angegriffen und begründeten das mit Attacken des Iran auf Schiffe in der Straße von Hormuz. Der Iran verübte wiederum Vergeltungsangriffe, etwa auf US-Ziele in den Golfstaaten. Die Vereinigten Arabischen Emirate meldeten iranische Angriffe auf zwei Tanker in der Straße von Hormuz. Demnach wurde ein indisches Crewmitglied getötet. Eine multinationale Schutztruppe für die Ukraine soll erstmals gemeinsame Manöver abhalten. Das hat die sogenannte Koalition der Willigen am Abend in Paris entschieden. Aus der Nachrichtenredaktion Karin Busche.
2: Die multinationale Truppe ist bereits bei früheren Treffen beschlossen worden. Sie soll einen Waffenstillstand in der Ukraine absichern, vorausgesetzt, es kommt dazu. Die jetzt geplanten Manöver sollen in Nachbarstaaten der Ukraine stattfinden, sagte Frankreichs Präsident Macron nach den Beratungen in Paris. Die genauen Pläne seien am Abend vorgestellt worden. Welche Länder betroffen sind und wie viele Soldaten teilnehmen sollen, sagte er nicht. Darüber hinaus haben 9 europäische Länder angekündigt, mit der Ukraine eine gemeinsame europäische Raketenabwehr aufzubauen.
1: Die Kosten für Bewohner in Pflegeheimen sind weiter gestiegen. Anfang Juli lag der Eigenanteil für das erste Jahr im Heim im bundesweiten Schnitt bei mehr als 3.360 Euro pro Monat. Das hat eine Auswertung des Verbands der Ersatzkassen ergeben. Das waren knapp 120 Euro mehr als zu Jahresbeginn und fast 260 Euro mehr als Mitte vergangenen Jahres. Regional gibt es erhebliche Unterschiede. Im Ländervergleich am teuersten war die Pflege in Bremen. Im Müritz-Nationalpark in Mecklenburg-Vorpommern breitet sich ein Feuer weiter aus. Nach Behördenangaben hat sich der Brand inzwischen auf rund 155.000 Quadratmeter ausgedehnt. Rund 340 Einsatzkräfte kämpfen gegen die Flammen. Erschwert werden die Löscharbeiten durch alte Munition im Boden. Eine zunächst angeordnete Evakuierung der Orte Granzin, Granziner Mühle und Krienke wurden vorerst wieder aufgehoben. Auch auf einem ehemaligen Truppenübungsplatz bei Jüterburg in Brandenburg brennt es. Das Feuer erfasste eine Fläche von rund 2,4 Hektar. Das Wetter in Deutschland, tagsüber oft freundlich, im Süden und in den Mittelgebirgen teils kräftige Schauer und Gewitter, Höchstwerte 23 Grad an den Küsten bis 36 Grad im Markgräfler Land. Am Mittwoch viel Sonne, im Süden teils Schauer und einzelne starke Gewitter, 23 bis 33 Grad und am Donnerstag heiter, im Westen und Südwesten einzelne Schauer und Gewitter, 24 bis 34 Grad. Das waren die Nachrichten.
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3: Die Autobahn 1 Lübeck-Hamburg ist zwischen Ahrensburg und Stapelfeld in beiden Richtungen wegen eines defekten LKW gesperrt. Und die A42 Kamp-Lindfort Richtung Dortmund ist zwischen Oberhausen Zentrum und Kreuzessen wegen Bauarbeiten gesperrt.
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3: Mit Sven Hasenclever. Fördergelder aus der EU, sie werden bisher direkt mit den jeweiligen Regionen verhandelt. In Zukunft könnte sich das ändern, denn Ursula von der Leyen und ihre EU-Kommission wollen künftig mit den Nationalstaaten sprechen, also zum Beispiel mit der Bundesregierung und nicht mit den Bundesländern. Das sorgt beim Ministerpräsidenten wie Sachsens Michael Kretschmer für Kritik. Er nennt die Pläne eine Entmachtung der Regionen. Was entfacht den Widerstand gerade jetzt und vor allen Dingen, was plant Brüssel? Andreas Meyer-Feist berichtet.
4: Er gilt als einer der besten Kenner der EU-Regionalförderung, der ehemalige österreichische EU-Kommissar Johannes Hahn. Das Ziel?
5: Die weniger gut entwickelten Regionen stärker an den Durchschnitt heranzuführen.
4: In Krisenzeiten wirke die Förderung oft nicht gut, weil die Länder ihre Eigenanteile nicht mehr aufbringen könnten und Projekte scheitern würden. Auch der Aufwand sei erheblich. Nach der Devise, wer sich's leisten kann, bekommt mehr, wer nicht, geht oft leer aus.
6: We need to boost European cohesion and regions. to take everyone along.
4: Wir müssen den europäischen Zusammenhalt und die Regionen stärken, um alle mitzunehmen, fordert deshalb Ursula von der Leyen. Statt einzelner Fördertöpfe will die EU-Kommissionschefin Partnerschaftspläne, eine Art EU-Handschlagpolitik. Der Europäische Fonds für regionale Entwicklung, der Europäische Sozialfonds und der Agrarfonds sollen in einem einzigen nationalen Plan pro Mitgliedstaat gebündelt werden. Geld gibt es dann nur, wenn Ziele und Pläne aufgestellt werden. Gefördert werden soll, was allen zugutekommt. Die Verwaltung würde dann aber in der jetzigen Form nicht mehr so in die Zuständigkeit der Bundesländer fallen wie bisher, sondern durch den Bund gesteuert werden. Im Großen und Ganzen könnte ein neues System aber weniger Bürokratie bringen, weniger Aufwand und mehr Klarheit, sagt die ehemalige EU-Kommissarin Lisa Ferreira und plädiert für Bürokratieabbau für Kommunen und Unternehmen.
6: We need greater administrative capacity because the challenges are greater too.
7: Wir brauchen eine größere Verwaltungskapazität, da auch die Herausforderungen gewachsen sind. Programme müssen beschleunigt und die neue digitale Welt muss gemeistert werden. Alle zur Verfügung stehenden Mittel sollten genutzt werden, um durch Erfahrungsaustausch und Zusammenarbeit neue Kapazitäten aufzubauen.
6: Shared experiences and sharing policy learning.
4: Ein Puffer soll dafür sorgen, dass Geld in Krisenzeiten dahin kommt, wo es gebraucht wird. Und ein Mindestbeitrag von insgesamt 450 Milliarden Euro soll für die am wenigsten entwickelten Regionen reserviert bleiben. Projekte sollen auch nicht mehr so einfach versanden, wenn die Kofinanzierung scheitert. Ob das alles so kommt, muss sich noch zeigen. Ab 2028 soll es losgehen. Die 27 EU-Staaten sind sich noch nicht einig über die Details. Auch das Europaparlament fordert Änderungen. Die irische Ratspräsidentschaft will jetzt Bewegung in die Sache bringen und bis zum Herbst einen Kompromiss vorlegen. Dann wird man wohl klarer sehen, in welche Richtung die EU-Regionalförderung geht.
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3: 2026 ist ein gutes Kirschenjahr. Die Ernte liegt ein Fünftel über dem 10-Jahres-Schnitt, so meldet es das Statistische Bundesamt. Dass solche guten Erträge nicht selbstverständlich sind, das zeigen zum Beispiel die Einbußen durch den Spätfrost vor 2 Jahren. Ernteausfälle könnte es künftig nicht nur durch Frost, sondern auch durch den Klimawandel deutlich häufiger geben. Die Züchtung ist da aber nicht ganz unvorbereitet, wie Florian Zinner berichtet.
8: Auf der linken Seite ist unsere Anlage. Hier sind unsere Bäume.
9: Es ist Frühsommer gemäß Bilderbuchvorlage auf einer Anhöhe südöstlich von Dresden. Hier liegt Gut Garmisch, wo Susan Schröpfer über ihr Lieblingsobst spricht.
8: Muss groß sein, die Kirsche. Die muss eine gute Festigkeit haben, eine gute Saftigkeit. Zuckersäurebalance muss stimmen. Aber die Kirsche ist, glaube ich, auch für viele das Schmankerl, weil sie auch nicht so lang verfügbar ist.
9: Das kennt man ja vom Spargel. Für die kurze Zeit in der Obstauslage stehen in Deutschland hunderte Sorten zur Verfügung. Potenzielle neue Kandidaten wachsen hier auf Gut Garmisch. In diesen Junitagen werden sie abgeerntet, allerdings nicht für den Magen, sondern für Susan Schröpfers Labor. Die Wissenschaftlerin am Julius-Kühn-Institut in Dresden-Pillnitz ist die einzige von der Bundesrepublik beauftragte Kirschzüchterin. Mit ihrem Team analysiert sie zahlreiche Merkmale der Ernte, zum Beispiel Größe und Festigkeit. Oder
8: die Stiellöslichkeit ist bei Kirschen relevant. Wir wollen ja Kirschen haben, die sich vermarkten lassen.
9: Und die Deutschen mögen es eben, wenn der Stiel bis zum Verzehr dranbleibt. Künftig zählen aber noch ganz andere Features. Angesichts klimawandelbedingtem Trockenstress, Schädlings- und Pilzbefall oder Spätfrösten. Das Tückische am späten Frost ist, dass er auch im Klimawandel noch auftreten kann, die Kirschen aber schon deutlich früher blühen. Auch am Hauptstandort des Julius-Kühn-Instituts, weiter unten im Elbtal, hat ein Spätfrost dieses Jahr die Ernte zunichte gemacht, weshalb Susan Schröpfer und Team auf den Ersatzstandort auf Gut Garmisch ausweichen müssen.
8: Wir haben eine Sorte tatsächlich dieses Jahr beobachtet. Die hat tatsächlich noch relativ viel intakte Blüten gehabt und hat auch dieses Jahr einen Fruchtertrag.
9: Die Sorte hört auf den Namen Pisü 1489. dass sie dieses Jahr trotz Spätfrost im Tal getragen hat, lässt sich erstmals mit Daten hinterlegen. Eine glückliche Fügung, denn zur Erforschung frosttoleranter Sorten braucht es zum einen ein tatsächliches Spätfrostereignis und dann auch noch genügend Personal zur Stelle, das an hunderten Genotypen jeweils hunderte Blüten untersucht.
8: Drei Pflanzen, die werden gut bewässert und drei Pflanzen werden unter Trockenstressbedingungen gesetzt. Das heißt also,
9: Ziel des Forschungsprojekts ist es, Züchterinnen und Züchtern künftig Empfehlungen geben zu können, welche Kombination aus Sorte und Unterlage möglicherweise besser mit Dürre klarkommt. Die Erforschung und Züchtung resistenter und toleranter Sorten ist schon etliche Jahre ein Thema am Julius-Kühn-Institut, erklärt Susan Schröpfer. Und eins, das zunehmend an Bedeutung gewinnt. Aber es braucht Zeit. Denn eine resistente Sorte, die kaum Früchte hervorbringt und vielleicht auch noch einen lockeren Stiel hat, ist wirtschaftlich wenig attraktiv.
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3: In einigen Bundesländern sind die Kinder schon in den Ferien, in anderen haben sie gerade erst begonnen, wie in Mecklenburg-Vorpommern, und in anderen, wie in Nordrhein-Westfalen, beginnen sie in den kommenden Tagen und Wochen. Vor den Sommerferien gibt's bekanntlich immer Zeugnisse und die können für manche Kinder und Jugendliche enttäuschend sein, weil sie sich vielleicht mehr erhofft hatten oder weil sie einfach den Stoff nicht gut verstanden haben oder einfach nur faul waren. Wie man gut mit Enttäuschung umgehen kann, das hat WDR-Moderatorin Anja Backhaus mit dem Lehrer, Bildungsinfluencer und Autor Bob Blume besprochen.
10: In erster Linie, indem man sie ernst nimmt. Das hört sich jetzt ein bisschen merkwürdig an, aber es geht eben um Begleitung und nicht eine Sofortreaktion. Genauso wie es ja immer die schlechteste Möglichkeit ist, zum Beispiel aus einer Wut und aus einer Enttäuschung heraus zu handeln, bei was auch immer eigentlich, ist es halt gerade für Kinder wichtig, wenn das erstmal angenommen wird. Und wenn man auch das Kind begleitet und sagt, hey, ich verstehe jetzt erstmal, dass du enttäuscht bist. Deshalb ist es für mich, ehrlich gesagt, so eine eher kontraintuitive Handlung, die man machen kann, dass man sagt, weißt du was, wir legen das jetzt erstmal weg und machen was Schönes zusammen. Und zwar nicht als Form der Kuschelpädagogik und auch nicht als Belohnung des Misserfolgs, was dann ja so oft schnell gesagt wird, naja, man muss halt auch mit Misserfolg umgehen. Das stimmt, aber am besten geht man damit um, wenn man erstmal ein, zwei Tage auch ins Land ziehen lässt, bis man dann vielleicht sachlich darüber sprechen kann, wo könnte ich denn dann im nächsten Jahr angreifen, wo könnte man sich vielleicht ein bisschen mehr anstrengen und wo müssen wir zusammen dran arbeiten?
11: Wir sind natürlich jetzt immer wieder, Herr Blume, bei den Eltern, was ja auch richtig ist. Also würden Sie denn sagen, wenn ein Kind zum Beispiel über eine Note so wahnsinnig enttäuscht ist, vielleicht auch weint, dass dahinter häufig auch der Druck von zu Hause steht? Also spielen die Eltern da vor allen Dingen die wichtigste Rolle?
10: Ja, ich glaube, die spielen eine extrem wichtige Rolle, denn letzten Endes ist ja der Umgang mit Misserfolg, ist ja einfach Teil der Sozialisation. Und Sozialisation heißt, das ist Teil dessen, wie die Schule zum Beispiel mit Fehlern umgeht und mit Fehlerkultur, wie die Eltern damit umgehen, wie die Freunde damit umgehen, wie Fehler grundsätzlich gesehen werden, in Social Media zum Beispiel, was ja auch einen Effekt hat. Also die Kinder sind ja sozusagen nicht nur alleine mit sich, sondern sie sind eben Bestandteil eines großen Zusammenhangs. Und jetzt ist es eben so, dass Schulen, auch wenn es hier, würde ich sagen, kleine Pflänzchen gibt eine andere Fehlerkultur umzusetzen. Ja, nicht unbedingt die Orte, die dafür bekannt sind, zu sagen, macht gerne Fehler, aus Fehlern lernt man, wir wachsen zusammen, sondern letzten Endes, deshalb sprechen wir überhaupt über die Noten, ist es halt so, man kann sich verbessern, man kann sich anstrengen, letzten Endes steht da halt so eine Zahl. Deshalb ist der Umgang damit auch so sehr eine Sache der Eltern, weil sie letzten Endes diejenigen sind, die dabei helfen können, das auch zu relativieren. Zu sagen, ich verstehe, dass du dich ärgerst, oder auch mal nachzufragen, was ärgert dich da besonders, wo hättest du vielleicht mehr erwartet, also wirklich in so einen Austausch zu gehen, der nicht bewertet. Und vor allen Dingen, ich meine, das ist klar, das ist vielleicht auch gar nicht so einfach, weil die Eltern ja selber unter Druck stehen, weil die wollen, dass das Kind eine super Zeugnisnote hat, hinterher Abitur macht und was nicht alles. Vor allen Dingen selber zu reflektieren, was von dem, was ich hier von meinem Kind erwarte, sind vielleicht auch meine eigenen Vorstellungen, die ich jetzt erstmal zurückstelle, um dem Kind die Möglichkeit zu geben, erstmal mit dieser Situation auch klarzukommen.
11: Also selber erstmal zu überlegen, was ist das Ziel von uns allen? Also von uns, von den Kindern, wo wollen wir eigentlich hin? Am Ende ja, dass die Kinder vor allen Dingen glücklich sind. Jetzt ist es aber so, wenn jetzt ein Kind mit einem wirklich schlechten Zeugnis kommt, dann sagen sie natürlich, man soll jetzt nicht schimpfen, man kann es aber auch nicht ignorieren, man soll das jetzt auch nicht loben. Also was sollte man unbedingt vermeiden, wenn das Kind jetzt mit diesem Flächenzeugnis zu Hause ankommt?
10: Ja. Was mir total wichtig ist, ist zu sagen, es geht nicht darum zu sagen, ach Mensch, du hast eine 5, ist doch alles okay.
11: Ist egal. Ja. Ne?
10: Nee, ja. Mensch, ist alles egal, mach was du willst und so weiter. Die Frage ist ja, was man selber eigentlich möchte für das Kind. Und was man ja möchte, ist, dass das Kind im besten Fall, es war gerade titelgebend, Lust am Lernen hat und dass es sich dort, wo man das Gefühl hat, hier ist doch viel mehr Potenzial eigentlich vorhanden, vielleicht auch steigert. Und diese Steigerung ist ja oftmals verbunden mit einer Verhaltensänderung. Also sich vielleicht ein bisschen länger hinzusetzen, das ernster zu nehmen, im Unterricht zu versuchen, mehr teilzunehmen, solche Geschichten. Und all diese Dinge, die lassen sich natürlich jetzt am letzten Schultag nicht plötzlich wie mit dem Zauberstab in das Kind reinzaubern. Das heißt, alles das, was man so unmittelbar macht, hat erstmal überhaupt keine Wirkung und keinen Effekt. Deshalb ist mein Plädoyer eben zu sagen, das, was das Kind mitbekommen muss, in erster Linie ist, ich habe dich bedingungslos lieb, bedingungslos, egal was du mit nach Hause bringst, aber natürlich nehme ich deine Enttäuschung ernst und schaue zu dem Zeitpunkt, wo diese Enttäuschung nicht mehr da ist, wie wir das strategisch machen können. Das könnte ja zum Beispiel heißen, dass man dann sagt, okay, Mathe 5, das sieht wirklich nicht gut aus. Wir gucken uns mal gemeinsam an, wo hat's gehakt, wo gibt's Möglichkeiten, das zu verbessern. Aber eben erst in einem Zustand, wo eben nicht alle unter Enttäuschung und Trauer und was es nicht noch gibt, leiden.
11: Aber würde ja bedeuten, wenn Sie sagen bedingungslos, dann würde ich jetzt daraus schließen, dass man dann auch keine Belohnung ausstellt für gute Noten, oder?
10: Sehr gut. Ja, das würde ich sagen. Mhm. Also ich würde sogar so weit gehen und sagen, Belohnungen sind schädlich, sogar dann, wenn es sie für gute Noten gibt. Erstmal ist es ja so, dass man gar nicht weiß, ob das Kind die guten Noten bekommt. Das heißt, wenn man was ausgelobt hat, kann es sogar zu einer doppelten Enttäuschung

0: zu sagen, ich gebe dir jetzt jedes Mal 10 Euro, wenn du dein Zimmer aufgeräumt hast. Weil wir wüssten, wenn wir aufhören, das Kind auszuzahlen, dann wird das sagen, ja, wieso soll ich mein Zimmer aufräumen? Ich kriege da ja überhaupt nichts für. Und eigentlich wollen wir ja dahin, dass es so eine Art Selbsterkenntnis hat, ich sag mal, sehr groß formuliert, zu sagen, ich möchte mein Zimmer aufräumen, weil ich es vielleicht schaffen möchte, von der Tür bis zum Schreibtisch zu kommen, ohne 5-mal hinzufallen. Ja? Also letzten Endes geht es wirklich darum, dass man diese Noten einordnet, dass man, man kann auch was Schönes machen und man kann sagen, Mensch, ich bin stolz auf dich und so weiter. Aber diese direkte Verknüpfung, ich glaube, die ist eher schädlich.
1: Einen Fall habe ich noch, das ist der Sohn einer Freundin, die jedes Jahr, er bringt eher ein schlechtes Zeugnis nach Hause und er sagt immer, ist mir egal. Wie kommt man an diese ist mir doch egal Kinder ran? Weil wenn wir ehrlich sind, es wird ihnen ja garantiert nicht egal sein.
0: Ja. Da bin ich mir unsicher. Ja, also in dem Buch zitiere ich eine US-amerikanische Wissenschaftlerin, die herausgearbeitet hat mit wirklich einem riesengroßen Datensatz von über 70.000 Schülerinnen und Schülern, dass 2/3 von denen in so einer Art Autopilot-Modus sind. Die nennt das Passenger-Modus. Also wirklich so eine Art von, eigentlich Jugendliche würden sagen, das juckt mich nicht. Mhm. Also es kann schon sein, dass so ein Gefühl der Egalheit beherrscht, weil das ja auch ein gewisser Schutzmechanismus ist. Egal, ob ich das wirklich glaube oder eigentlich nicht glaube, schützt mich das davor, zu tief betroffen zu sein. Und ich glaube, da geht es aus meiner Sicht eher weniger darum, dass man sagt, ich versuche jetzt auf dich einzureden, bis du Mathe doch nicht egal findest, sondern es geht vielmehr darum, zusammen innerhalb oder außerhalb der Schule etwas für die Kinder zu finden, wo sie selbst wirksam sein können. Ich bin großer Fan zum Beispiel von Arbeitsgemeinschaften und gerade bei den Kindern, die schlechte Noten haben, würden die Eltern eher sagen, also ich schicke dich doch jetzt nicht nochmal in die Schule, also ne, wir suchen eher mal nach Nachhilfe und so weiter. Aber auch hier würde ich sagen, viel wichtiger ist, dass Kinder in Situationen sind, in der Theater-AG, beim Coding, beim Urban Gardening, bei was es nicht sonst alles gibt, wo sie plötzlich merken, ich mache den Unterschied aus. Ob ich da bin oder nicht, das ist ein Unterschied. Ich werde gesehen. Das heißt dann nicht zwangsläufig, dass man sofort sagt, so, und jetzt sind mir plötzlich auch alle anderen Fächer nicht mehr egal. Aber es bedeutet, dass die Perspektive darauf, etwas zu tun, was für einen selbst etwas bringt, so einen kleinen Silberstreif am Horizont hat. Vielleicht gelingt mir das auch bei anderen Fächern.
1: Also das, was Sie anfangs sagten, auch mit den Noten, dass man nicht den Fokus auf das Defizit legt, sondern eher auch auf die Stärken, die Schülerinnen und Schüler mitbringen, um sie zu motivieren, weiterzumachen.
0: Ganz genau. Und es gibt auch Lehrkräfte, die das wirklich schon machen. Das darf man wirklich nicht unterschätzen. Aber es ist nun mal so, dass Schulen oftmals die Orte sind, die sich eher auf die Fehler konzentrieren, die eher in die Defizite reinbohren. Und deshalb ist es so wichtig, dass es auch Orte und Möglichkeiten für junge Menschen gibt, zu sehen, hier bin ich wirksam. Und hier ist gar nicht die Ziffer so entscheidend, sondern das, was ich tue und wie ich es tue.
2: WDR-Moderatorin Anja Backhaus im Gespräch mit dem Bildungsinfluencer, Lehrer und Autor Bob Blume.
3: Kultur.
2: Das Fernsehprogramm und auch die Abendgestaltung vieler Menschen in Deutschland war in den vergangenen Wochen vor allem von einem geprägt. König Fußball und der WM in den USA, Kanada und Mexiko. Jetzt aber neigt sich die Weltmeisterschaft dem Ende zu. Nur noch 4 Spiele. Und dann, was läuft dann abends? Die gute Nachricht, eine ganze Menge. Zum Beispiel in der Reihe Sommerkino im Ersten. 7 Free-TV-Premieren gibt es, die alle auch in der ARD-Mediathek abrufbar sein werden. Walli Müller verrät, was sich lohnt und ist damit gleich wieder beim Fußball. Denn zum Start lief die Wochenendrebellen.
4: Jeden Samstag ein anderes deutsches Fußballstadion bereisen. Dieses besondere Hobby teilen Vater und Sohn in Wochenendrebellen. So verbringt der Papa, gespielt von Florian David Fitz, mehr Zeit mit dem 10-jährigen Jason. Und der Junge, der mit Asperger-Autismus lebt und in der Schule oft aneckt, will sich einen Lieblingsverein suchen, hat dafür allerdings strenge Kriterien.
5: Die Spieler dürfen nicht zu viele bunte Schuhe tragen. Es darf nicht alles voll mit Werbung sein. Es dürfen keine Nazis unter den Fans sein. Die Spieler dürfen keinen Einschwörungskreis machen.
4: Auf amüsante Art lernt man hier verstehen, wie ein Kind mit Asperger die Welt anders wahrnimmt und wie der Umgang damit Eltern, Lehrer und Mitschüler herausfordert. Wochenendrebellen basiert auf einer wahren Geschichte und funktioniert sehr gut als Gute-Laune-Film mit ernsthaftem Kern. Das Tragikomische überwiegt ohnehin beim Sommerkino im Ersten. In Die leisen und die großen Töne etwa steht beim Hobby-Posaunisten Jimmy plötzlich ein berühmter Dirigent vor der Tür, der behauptet, sein Bruder zu sein.
6: Ich habe vor 2 Wochen erfahren,

0: an, dass ich Leukämie habe.
1: Verdammt.
0: Und um das zu überstehen, brauche ich dringend eine Rückenmarktransplantation. Obendrein habe ich erfahren, dass ich adoptiert bin.
1: Verdammte Scheiße. Ja, und?
0: Ich brauche dringend einen Spender, einen Bruder. Und dieser Bruder sind Sie.
2: Schwer vorstellbar für Jimmy, der von einfachen Leuten adoptiert wurde, während sein Bruder Thibaut im Bildungsbürgerhaushalt landete und von Kindesbeinen an musikalisch gefördert wurde. Das gemeinsame Musikergehen schafft schließlich eine Verbindung in diesem zauberhaften französischen Film. Britisch scharfzüngig geht's zu in Kleine schmutzige Briefe. Olivia Colman sieht sich in den 1920er Jahren einer frühen Form von Shitstorm ausgesetzt. Täglich flattern ihr Briefe ins Haus, die sie aufs Gröbste beleidigen.
3: Du gehörst in die Hölle. Und du bist außerdem ein stinkendes Miststück.
2: Der Verdacht fällt auf die alleinerziehende Mutter nebenan, gespielt von Jessie Buckley, die kürzlich für Hamnet den Oscar bekommen hat. Es geht um Verleumdung und Heuchelei der schlimmsten Sorte in dieser herrlich bissigen englischen Komödie. Um einen skurrilen Wandersmann in die unwahrscheinliche Pilgerreise des Harold Fry. Gut 1000 Kilometer zu Fuß legt der hochbetagte Brite in schlechtem Schuhwerk zurück, von Süd nach Nordengland, um eine kranke Freundin zu besuchen. Nebenbei läuft er damit seiner scheintoten Ehe davon und löst einen Medienhype aus.
4: Wir haben ihn in Sheffield getroffen, wo er erkannt und herzlich empfangen wurde und man ihm von allen Seiten Glück für seine Reise wünscht.
2: Kate Winslet werden eher Steine in den Weg gelegt auf ihren Reisen als die Fotografin. Sie spielt Lee Miller, die in den 1930er Jahren als Fotomodell weltberühmt ist. Eines Tages aber nimmt sie lieber selbst die Kamera in die Hand und zieht in Stiefeln und Tarnanzug als Kriegsreporterin in den Zweiten Weltkrieg.
5: Keine Frauen bei den Pressesitzungen. Sie haben die Anweisung erhalten.
6: Anscheinend habe ich sie nicht richtig gehört.
2: Gegen die Regeln des britischen Militärs boxt sich die Fotografin bis zur vordersten Front durch und schießt Fotos, die die Welt bewegen. Den Abschluss beim Sommerkino im Ersten macht am 17. August Christoph Maria Herbst als der Buchspazierer. In märchenhafter Kleinstadtkulisse finden hier ein einsamer Buchhändler und ein mutterloses Mädchen zueinander.
7: Ich sehe dich immer aus dem Fenster unserer neuen Wohnung. Du bist der Buchspazierer.
8: Wenn du mich kennst, weißt du sicher auch, dass ich immer alleine gehe.
7: Gut, dann gehst du alleine und ich gehe allein daneben.
2: Das Mädchen Jaja zaubert, wie einst die Heldin der fabelhaften Welt der Amelie, ein wenig Freude ins triste Dasein der Buchspaziererkundschaft und in den fußballfreien Fernsehsommer.
9: Sommerkino im Ersten gibt es ab sofort montags um 20.15 Uhr oder freitags um 22.20 Uhr im linearen ARD-Programm. Alle Filme sind dann aber auch in der ARD-Mediathek abrufbar.
10: Standpunkte.
9: Australien hat sie schon eingeführt, Großbritannien plant sie und die Europäische Union steuert jetzt ebenfalls auf Social-Media-Einschränkungen für Kinder zu. Ein Expertengremium empfiehlt der EU-Kommission, TikTok und Co. für unter 13-Jährige ohne Aufsicht zu untersagen und für ältere Jugendliche gestaffelt einzuschränken. Unser Gastkommentar kommt heute von Ronja Brier, Chefredakteurin von Watson. Sie würde woanders ansetzen.
11: Es ist so schön einfach. Man spricht ein Verbot für Social Media aus und alle Probleme sind gelöst. Doch so leicht ist es nicht. Ich würde sogar sagen, eine Altersbeschränkung für unter 13-Jährige bringt uns kein Stück weiter. Vor allem deshalb, weil ein Verbot, das zum Beispiel mit Alterssperren funktioniert, viel zu leicht zu umgehen ist. Kinder wachsen heute auf mit Social Media. Für viele ist das auch ein Ort für Information und Kommunikation. Problematisch ist, wie Menschen damit umgehen. Es sind die Gewalt, Suchtgefahren, Hass, die dort zu sehen sind. Aber Gewalt, Suchtgefahren, Hass, all das kann auch im echten Leben vorkommen. Das sind also Dinge, vor denen wir Kinder gar nicht bewahren können. Weshalb wir ihnen beibringen müssen, damit umzugehen. Im Leben und auf Social Media. Was Kinder brauchen, ist nicht ein pauschales Social-Media-Verbot, das lediglich den Eindruck vermittelt, dass etwas getan wird, sondern im Gegenteil, sie brauchen eine Social-Media-Kompetenz. Die Frage muss doch sein, wie stellen wir sicher, dass auch Kinder sich in digitalen Räumen gefahrlos bewegen können? Darauf eine Antwort zu finden, würde wirklich helfen. Aber das ist natürlich auch deutlich komplizierter als ein generelles Verbot.
9: Ein Kommentar von Ronja Brier. Der Reutlinger Generalanzeiger würde ein Verbot dagegen mehr als begrüßen und zieht einen drastischen Vergleich.
12: Niemand, der bei klarem Verstand ist, würde einem Kind Drogen wie Alkohol, Cannabis oder Heroin frei zugänglich machen. Nur weil man etwas nicht inhaliert, trinkt oder spritzt, heißt das nicht, dass es nicht schlimm abhängig macht und besonders dem noch nicht fertig ausgebildeten Gehirn von Minderjährigen schadet. Es wird Zeit, dass Kommission und EU-Parlament den großen Tech-Konzernen endlich hart gegenübertreten. Denn diese sind nichts anderes als digitale Dealer, die mit der Sucht von Kindern und Jugendlichen Milliarden verdienen.
9: Auch Annabel Brockhus vom Deutschlandfunk hat sich mit dem Thema befasst und hadert mit dem einen oder anderen Punkt.
10: Die Zugangsbeschränkung für 3- bis 13-Jährige zum Beispiel. Die Experten sagen, Kinder und Jugendliche könnten Social Media und andere Online-Dienste wie KI-Chatbots und Videospiele nutzen, wenn Eltern oder Lehrer dabei sind. Wenn es eine Aufsicht gibt, mit der Kinder und Jugendliche auch über das Erlebte sprechen können. Das ist erstmal keine schlechte Idee. Gleichzeitig irritiert das, denn die großen Social-Media-Plattformen haben in ihren allgemeinen Geschäftsbedingungen eine strikte Altersgrenze von 13 Jahren. Auch wenn die öfter umgangen als eingehalten wird, ist es doch eine klare Grenze. Und die findet sich auch in europäischen Datenschutzregeln wieder. Insofern ist diese Empfehlung der Experten ein Geschenk an die Tech-Unternehmen. Ein Argument, warum man die selbst auferlegte Grenze von 13 Jahren auch in Zukunft nicht streng durchsetzen muss.
9: Die Meinung von Annabel Brockhus. Das Redaktionsnetzwerk Deutschland meint, es steht und fällt sowieso alles mit Mama und Papa.
12: Entscheidend bleibt auch künftig, keine Altersverifikation der Welt schützt Kinder zuverlässig, wenn die Eltern ihnen das entsperrte Smartphone in die Hand drücken oder vorhandene Jugendschutzfunktionen gar nicht erst aktivieren. Und wenn Eltern selbst den halben Tag am Handy hängen, fehlt jegliche Vorbildfunktion. Letztendlich kommt es also weiter vor allem auf die Eltern an.
9: Und die Frankfurter Allgemeine Zeitung schreibt:
12: Selbst die EU tut sich schwer damit, süchtig machende Algorithmen einzuhegen oder deren Verbot durchzusetzen. Ursula von der Leyen, die Präsidentin der EU-Kommission, sieht sich deshalb durch die Empfehlungen des Gremiums ermutigt, den Zugang zu sozialen Medien nach Altersgruppen gestaffelt zu reglementieren. Das EU-Recht gibt ihr die Kompetenz dafür. Ist das nun gut oder schlecht? Verfolgt man die Debatte seit gut 20 Jahren, muss man sagen, ja, es ist gut. Kein digitales Neuland wurde so unerträglich idealisiert wie das der sozialen Medien. Nun kommt die Quittung.
9: Und das waren die Standpunkte, zusammengestellt von Martin Seiler.

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1: Um 5 Uhr mit Milat Kupay. Die Vereinigten Staaten haben die dritte Nacht in Folge Ziele im Iran angegriffen. Das bestätigte das US-Zentralkommando in der Region. Aus Washington, Nina Barth.
2: Das US-Militär begründet das mit Attacken Irans auf Schiffe in der Straße von Hormuz. Das Zentralkommando teilte auch mit, dass die von US-Präsident Donald Trump angeordnete erneute US-Blockade iranischer Häfen am Dienstagnachmittag Ostküstenzeit beginnen soll, in Deutschland um 22 Uhr heute Abend. Gestern hatte Trump angekündigt, dass kein Schiff, das den Iran ansteuern oder von dort ablegen wolle, die Straße von Hormuz mehr passieren dürfe.
1: Russland hat in der Nacht erneut die ukrainische Hauptstadt Kiew mit Raketen angegriffen. Nach Behördenangaben sind in verschiedenen Stadtteilen Brände ausgebrochen. Auch andere Regionen wurden attackiert. In Saporischschja wurden Rettungsdiensten zufolge mehrere Menschen bei einem Drohnenangriff verletzt. Auch in der Region Kharkiv gibt es offenbar Verletzte. Kurz zuvor hatten in Paris mehrere Mitgliedstaaten der sogenannten Koalition der Willigen eine Initiative ins Leben gerufen, die die ukrainische Flugabwehr stärken soll. Die Zahl der jungen Männer, die den Kriegsdienst verweigern wollen, nimmt zu. Nach einem Bericht des Redaktionsnetzwerks Deutschland gab es im ersten Halbjahr 2026 bereits mehr als 5.800 entsprechende Anträge. Aus der Nachrichtenredaktion Peter Eichenberg.
3: Die Zahl in der ersten Jahreshälfte habe damit deutlich höher gelegen als im gesamten Jahr 2011, als die Wehrpflicht ausgesetzt wurde, berichtet das Netzwerk und beruft sich dabei auf das zuständige Bundesamt. Ursache ist vermutlich die angespannte Sicherheitslage und das neue Wehrdienstgesetz, das zum Jahresbeginn in Kraft trat. Seitdem werden alle 18-jährigen Männer verpflichtend gemustert. So sollen Freiwillige für den Ausbau der Bundeswehr rekrutiert werden. Gelingt das nicht, ist auch eine Rückkehr zur Wehrpflicht im Gespräch.
1: Tennisballgroße Hagelkörner sind bei einem Unwetter über Teile von Mecklenburg-Vorpommern niedergegangen. Betroffen war der Landkreis Ludwigslust-Parchim. Nach 2 Stunden habe sich dort stellenweise so viel Hagel auf dem Boden angesammelt, dass er mit Radladern weggeräumt werden musste, teilte die Leitstelle Westmecklenburg mit. In Wittenburg wurden durch Starkregen Straßen überflutet. In Hagenow stand das Wasser im Bereich eines Süßwarenherstellers zeitweise hüfthoch. Zahlreiche unwetterbedingte Einsätze gab es unter anderem auch im Raum Hannover und im Kreis Pinneberg. Das waren die Nachrichten.
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3: Schönen guten Morgen. Ein Platz im Pflegeheim ist in Sachsen erneut teurer geworden. Das ergab eine Auswertung des Verbands der Ersatzkassen. Pflegebedürftige müssen demnach seit Anfang Juli im ersten Jahr ihres Heimaufenthalts durchschnittlich 3.152 Euro pro Monat aus eigener Tasche zahlen. Das sind fast 300 Euro mehr als vor einem Jahr. Hauptgrund für den Anstieg sind gestiegene Pflege- und Personalkosten. Bleiben die Betroffenen länger, sinkt die Eigenbeteiligung durch höhere Zuschüsse der Pflegeversicherung. Im zweiten Jahr liegt diese dann bei durchschnittlich rund 2.800 Euro und ab dem vierten Jahr bei rund 1.900 Euro pro Monat. In Sachsen haben 266 Abiturientinnen und Abiturienten mit der Bestnote 1,0 abgeschlossen. Das waren etwa 30 weniger als im Vorjahr. Nach Angaben des Kultusministeriums erreichten in diesem Schuljahr insgesamt rund 10.800 Schüler die allgemeine Hochschulreife. 700 mehr als 2024/25. Der Notenschnitt lag mit 2,23 in etwa auf dem Niveau des Vorjahres. Immer mehr Menschen in Deutschland verweigern den Kriegsdienst. Das berichtet das Redaktionsnetzwerk Deutschland und beruft sich auf Zahlen des Bundesamtes für Familie und zivilgesellschaftliche Aufgaben. Im ersten Halbjahr sind dort bereits rund 5.900 Anträge auf Kriegsdienstverweigerung eingegangen. Deutlich mehr als im gesamten vergangenen Jahr. Hintergrund ist das Gesetz über den neuen Wehrdienst. Seit Jahresbeginn müssen dadurch 18 Jahre alte Männer verpflichtend zur Musterung. Die Wehrpflicht bleibt zwar ausgesetzt, ist aber weiterhin im Grundgesetz verankert. Deshalb können Betroffene den Kriegsdienst aus Gewissensgründen offiziell verweigern. Die USA haben weitere Angriffe auf den Iran gestartet. Nach Angaben der US-Armee richten sich die Attacken gegen militärische Einrichtungen. Nina Barth informiert.
4: Es sind Angriffe in der dritten Nacht in Folge. Das US-Militär begründet das mit Attacken Irans auf Schiffe in der Straße von Hormuz. Das Zentralkommando teilte auch mit, dass die von US-Präsident Donald Trump angeordnete erneute US-Blockade iranischer Häfen am Dienstagnachmittag Ostküstenzeit beginnen soll, in Deutschland um 22 Uhr heute Abend. Gestern hatte Trump angekündigt, dass kein Schiff, das den Iran ansteuern oder von dort ablegen wolle, die Straße von Hormuz mehr passieren dürfe. Allen anderen Schiffen sei die Durchfahrt gestattet. Dafür würden die USA aber eine Gebühr von 20% des Frachtwertes erheben. Ob die Maut tatsächlich kommt, ist offen.
3: Das waren Nachrichten von MDR Sachsen. 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
3: Mit Andreas Kalb. Schönen guten Morgen. In Sachsen sind die Eigenanteile für Pflegeheimplätze erneut gestiegen. Das ergab eine Auswertung des Verbands der Ersatzkassen. Pflegebedürftige müssen demnach seit Anfang Juli im ersten Jahr ihres Heimaufenthalts durchschnittlich 3.152 Euro pro Monat aus eigener Tasche zahlen. Das sind fast 300 Euro mehr als vor einem Jahr. Hauptgrund für den Anstieg sind gestiegene Pflege- und Personalkosten. Bleiben die Betroffenen länger, sinkt die Eigenbeteiligung durch höhere Zuschüsse der Pflegeversicherung. Im zweiten Jahr liegt diese dann bei durchschnittlich rund 2.800 Euro und ab dem vierten Jahr bei rund 1.900 Euro pro Monat. Immer mehr Menschen in Deutschland verweigern den Kriegsdienst. Das berichtet das Redaktionsnetzwerk Deutschland und beruft sich auf Zahlen des Bundesamtes für Familie und zivilgesellschaftliche Aufgaben. Im ersten Halbjahr sind dort bereits rund 5.900 Anträge auf Kriegsdienstverweigerung eingegangen. Deutlich mehr als im gesamten vergangenen Jahr. Hintergrund ist das Gesetz über den neuen Wehrdienst. Seit Jahresbeginn müssen dadurch 18 Jahre alte Männer verpflichtend zur Musterung. Die Wehrpflicht bleibt zwar ausgesetzt, ist aber weiterhin im Grundgesetz verankert. Deshalb können Betroffene den Kriegsdienst aus Gewissensgründen offiziell verweigern. Die USA haben weitere Angriffe auf den Iran gestartet. Nach Angaben der US-Armee richten sich die Attacken gegen militärische Einrichtungen. Außerdem wollen die USA ab dem Abend die Blockade iranischer Häfen wieder aufnehmen. Für Waren, die die Straße von Hormus passieren, soll künftig eine Abgabe von 20% erhoben werden. Grund für die erneute Verschärfung des Konfliktes war nach US-Angaben ein Angriff der iranischen Revolutionsgarden auf ein Schiff in der Straße von Hormus. Der Iran reagierte seinerseits mit Angriffen auf US-Ziele in mehreren Golfstaaten. Die sächsische Dampfschifffahrt muss ihr Angebot aufgrund des Niedrigwassers der Elbe vorübergehend reduzieren. In Dresden finden nur noch Stadtfahrten statt, auch die Anzahl der Fahrten wird weiter reduziert. Zur aktuellen Situation sagte der Sprecher der sächsischen Dampfschifffahrt, Christoph Springer, MDR Sachsen.
4: Unsere Nautikabteilung versucht es zweimal pro Woche zu entscheiden, wenn es nötig ist, damit wir unseren Fahrgästen möglichst lange einen gleichbleibenden Fahrplan anbieten können, gerade bei solchen Situationen wie jetzt, damit die Gäste Planungssicherheit haben über eine möglichst lange Zeit. Das bedeutet, wir haben uns jetzt festgelegt auf Mittwoch und Donnerstag. Heute ist sowieso schon klar. Und dann schauen wir neu und entscheiden, was zum Beispiel am nächsten Wochenende möglich ist. Das richtet sich vor allem danach, was aus Tschechien an Wasser kommt.
3: Das waren Nachrichten von MDR Sachsen. 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
3: Schönen guten Morgen. In Sachsen sind die Eigenanteile für Pflegeheimplätze erneut gestiegen. Das ergab eine Auswertung des Verbands der Ersatzkassen. Pflegebedürftige müssen demnach seit Anfang Juli im ersten Jahr ihres Heimaufenthalts durchschnittlich 3.152 Euro pro Monat aus eigener Tasche zahlen. Das sind fast 300 Euro mehr als vor einem Jahr. Die bundesweite Entwicklung fasst Anne-Kathrin Mellmann zusammen.
4: Regional sind die Unterschiede groß. Nach Daten, die der deutschen Presseagentur vorliegen, war die Pflege in Bremen am teuersten. Dort kostete sie im ersten Heimjahr durchschnittlich knapp 3.800 Euro. In Sachsen-Anhalt wurden im Schnitt 1.000 Euro weniger fällig. Hauptgrund für den Anstieg sind höhere Personalkosten, weil Pflegekräfte besser bezahlt werden. Aber auch Unterkunft und Verpflegung sind teurer geworden. Die Bundesregierung arbeitet derzeit an einer Pflegereform. Wegen der angespannten Finanzlage der Pflegeversicherung sollen Entlastungen für Heimbewohnerinnen und Bewohner erst später greifen. Sozialverbände und Patientenvertreter fordern schon seit langem, die Eigenanteile für Pflegebedürftige zu begrenzen.
3: In Sachsen haben 266 Abiturientinnen und Abiturienten mit der Bestnote 1,0 abgeschlossen. Das waren etwa 30 weniger als im Vorjahr. Nach Angaben des Kultusministeriums erreichten in diesem Schuljahr insgesamt rund 10.800 Schüler die allgemeine Hochschulreife. Ihr Notenschnitt lag mit 2,23 in etwa auf dem Niveau des Vorjahres. Immer mehr Menschen in Deutschland verweigern den Kriegsdienst. Das berichtet das Redaktionsnetzwerk Deutschland und beruft sich auf Zahlen des Bundesamtes für Familie und zivilgesellschaftliche Aufgaben. Im ersten Halbjahr sind dort bereits rund 5.900 Anträge auf Kriegsdienstverweigerung eingegangen. Deutlich mehr als im gesamten vergangenen Jahr. Hintergrund ist das Gesetz über den neuen Wehrdienst. Seit Jahresbeginn müssen dadurch 18 Jahre alte Männer verpflichtend zur Musterung. Die Wehrpflicht bleibt zwar ausgesetzt, ist aber weiterhin im Grundgesetz verankert. Deshalb können Betroffene den Kriegsdienst aus Gewissensgründen offiziell verweigern. Die USA haben weitere Angriffe auf den Iran gestartet. Nach Angaben der US-Armee richten sich die Attacken gegen militärische Einrichtungen. Außerdem wollen die USA ab dem Abend die Blockade iranischer Häfen wieder aufnehmen. Für Waren, die die Straße von Hormus passieren, soll künftig eine Abgabe von 20% erhoben werden. Grund für die erneute Verschärfung des Konfliktes war nach US-Angaben ein Angriff der iranischen Revolutionsgarden auf ein Schiff in der Straße von Hormus. Der Iran reagierte seinerseits mit Angriffen auf US-Ziele in mehreren Golfstaaten. Das waren Nachrichten von MDR Sachsen. 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
3: Der neue Berliner CDU-Spitzenkandidat Evers will die Themen Bildung, Sicherheit und eine funktionierende Verwaltung in den Mittelpunkt stellen. Man habe in dieser Hinsicht in den vergangenen Jahren viel erreicht. Das wolle er fortsetzen, sagte Evers im rbb24 Inforadio. Dabei gelte es, Prioritäten zu setzen und auch unangenehme Wahrheiten anzusprechen.
4: Wenn Gutverdiener jetzt von einer Kostenlospolitik nach wie vor profitieren, wenn 2 Euro für Schulmittagessen zu viel sein soll für eine gut situierte Familie am Kurfürstendamm, dann frage ich mich, ob das sozial gerecht ist. Also ich finde es nicht gerecht, wenn wir die Lasten nicht anders und gerechter verteilen. Ich finde, wir sollten die starken Schultern auch mehr schultern lassen, damit wir für anderes auch den Raum haben.
3: Der neue Berliner CDU-Spitzenkandidat für die Abgeordnetenhauswahl, der Finanz- und Kultursenator Stefan Evers. Im Ahrtal wird heute an die Flutkatastrophe vor 5 Jahren erinnert. Es finden verschiedene Gedenkveranstaltungen und Gottesdienste statt. Als Gäste werden unter anderem Bundespräsident Steinmeier und Bundeskanzler Merz erwartet. Steinmeier wird am Vormittag die Eröffnung einer Fotoausstellung zur Flutkatastrophe in Altenahr besuchen. Das zentrale Gedenken findet am Abend auf dem Marktplatz in Bad Neuenahr-Ahrweiler statt. Bei der Katastrophe in der Nacht vom 14. auf den 15. Juli 2021 starben mehr als 180 Menschen. Allein im Ahrtal waren es 135. Die USA haben ihre Militäreinsätze gegen den Iran in der Nacht fortgesetzt. Iranische Medienberichten zufolge gab es Explosionen in mehreren Städten sowie auf der Insel Kish im Persischen Golf. Wie das Zentralkommando in Washington erklärte, soll der Iran daran gehindert werden, Schiffe in der Meerenge von Hormuz zu beschießen. Dennoch hat der Iran am Morgen dort Öltanker ins Visier genommen. Unsere Korrespondentin für den arabischen Raum, Nina Amin.
5: In der Straße von Hormuz gab es nach Angaben der Vereinigten Arabischen Emirate bei Angriffen aus dem Iran einen Toten und mehrere schwer Verletzte. Die Schiffe wurden von Marschflugkörpern getroffen, als sie auf der südlichen Schifffahrtsroute innerhalb der omanischen Hoheitsgewässer die Straße von Hormuz durchquerten. Die Vereinigten Arabischen Emirate verurteilten den Angriff als einen schwerwiegenden Verstoß und klaren Bruch des Völkerrechts. Die Vereinigten Arabischen Emirate sind in der Golfregion ein wichtiger Verbündeter der USA. Immer wieder wurde der Golfstaat zum Ziel iranischer Vergeltungsschläge.
3: Russland hat die ukrainische Hauptstadt Kiew wieder mit Raketen angegriffen. Sie haben in mehreren Stadtteilen Brände ausgelöst, wie die Behörden mitteilten. Ob es Opfer gibt, ist noch nicht bekannt. Auch aus anderen ukrainischen Großstädten wurden neue russische Luftangriffe gemeldet. Dabei sollen fast 20 Menschen verletzt worden sein. Die Ukraine kann derzeit Raketenangriffe kaum abwehren, weil sie nicht genug Abfangwaffen hat. Deutschland und mehrere andere europäische Staaten haben gestern mit der Regierung in Kiew vereinbart, eine gemeinsame Raketenabwehr aufzubauen. Außerdem soll eine neue multinationale Schutztruppe in den kommenden Monaten erstmals Manöver in Nachbarländern der Ukraine abhalten. Die Zahl der Anträge auf Kriegsdienstverweigerung ist in der ersten Jahreshälfte deutlich gestiegen. Beim zuständigen Bundesamt sind rund 5.800 Anträge eingegangen, wie das Redaktionsnetzwerk Deutschland berichtet. Im gesamten vorigen Jahr waren es etwa 3.800. Seit diesem Jahr werden alle 18-Jährigen in Deutschland angeschrieben, um ihr Interesse an einem Dienst in der Truppe abzufragen. Männer müssen den Fragebogen ausfüllen, Frauen ist es freigestellt. Die Wehrpflicht ist im Grundgesetz verankert, aber zurzeit ausgesetzt. Sie könnte wieder eingeführt werden, sollte die Bundeswehr nicht genug Freiwillige rekrutieren. Der großflächige Ausfall der Computersysteme bei Berliner Straf- und Zivilgerichten soll im Laufe des Tages behoben werden. Nach Angaben der Senatsjustizverwaltung hat ein Lizenzproblem für eine Schnittstellensoftware das Problem ausgelöst. Seit gestern früh können keine elektronischen Akten oder E-Mails mehr geöffnet werden. Betroffen sind alle Amtsgerichte, die beiden Landgerichte und das Kammergericht. Der Deutsche Richterbund warnt vor Auswirkungen auf Strafverfahren. Soweit die Nachrichten. 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Das Wetter. Heute im Norden Brandenburgs meist trocken und freundlich, in der Mitte und im Süden Sonne und Wolken im Wechsel, örtlich auch kräftige Schauer und Gewitter. Die Höchstwerte 25 bis 29 Grad. Morgen mal Sonne, mal Wolken. Im Südosten sind wieder Schauer möglich bei 26 bis 29 Grad. Die Zeit 9.05 Uhr.
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6: Hier ist Jasser Speck. Schönen guten Morgen. Jetzt im Sommer fahren viele weg. Ostsee, Uckermark, Griechenland, Italien oder Spanien. Aber Urlaub wird immer mehr zur sozialen Frage, denn viele können sich das einfach nicht mehr leisten. Etwa ein Fünftel der Bevölkerung in Deutschland konnte sich im vergangenen Jahr nach eigenen Einschätzungen keine Woche Urlaub leisten. Das sind über 17 Millionen Menschen. Urlaub wird also immer mehr zur sozialen Frage. Darüber habe ich heute Morgen mit Katja Kipping gesprochen. Sie ist Geschäftsführerin des Paritätischen Gesamtverbandes und sie ist ehemalige Senatorin für Soziales in Berlin und ehemals Parteivorsitzende der Partei Die Linke. So ein Sommerurlaub kostet viel Geld, gerade wenn auch noch Kinder im Spiel sind. Ich habe sie zuerst gefragt, wie wichtig Urlaub für die soziale Teilhabe ist.
7: Familienurlaub, das ist die Zeit, wo, sag ich mal, vielleicht besonders wertvolle Erinnerungen entstehen, wo die Fotos geknipst werden, die man dann später mal ins Fotoalbum reinklebt. Das muss ja nicht immer ein teurer Fernreise sein. Ja, eine meiner schönsten Kindheitserinnerungen waren die Wochen, bevor ich eingeschult wurde, bin ich mit meinen Eltern mit dem Trabi in Thüringen von Campingplatz zu Campingplatz. Wir haben zum ersten Mal in Weimar das Goethehaus besucht und waren auf Schlössern. Das waren so, ja, Eindrücke, die wirklich mich auch, an die ich mich später immer wieder gerne erinnert habe. Und es tut, glaube ich, auch Leuten jetzt ohne Kindern einfach gut, mal rauszukommen aus dem ganz gewohnten Umfeld. Mhm. Aber wenn man es aus der Sicht von Kindern denkt, muss man ja auch sich einfach mal in die Situation versetzen nach den Ferien. Alle kommen zusammen und dann wird berichtet, was man erlebt hat. Und ich glaube, da ist schon wichtig, dass auch irgendwie sowas mal raus aus dem Trott, aus dem ganz gewohnten Umfeld rauszukommen.
6: Und genau das kann ja so eine soziale Lücke reißen, wenn man dann als Kind zum Beispiel sagen muss, ich war nicht im Urlaub. Was fordern Sie denn als Paritätischer Gesamtverband vielleicht auch von der Politik, damit diese soziale Lücke nicht immer weiter aufreißt?
7: Also, dass Menschen noch nicht mal sich eine Woche Campingurlaub leisten können, ist schon auch ein Ausdruck einfach von einer sozialen Spaltung und von einer zunehmenden, auch sich verschärfenden Armut. Ich will nochmal sagen, nicht nur wer auf Sozialleistungen angewiesen ist, kann Armut fallen. Es gibt auch Menschen, die fallen in Armut, weil die Löhne zu niedrig sind oder die Mieten oder das, was sie fürs Wohnen bezahlen müssen, inzwischen einfach so teuer ist, dass das auch noch das kleine bisschen Ersparte für die Woche im Urlaub irgendwie auffrisst, ja. Und da sagen wir schon, es braucht mehr Verteilungsgerechtigkeit, ja. Braucht natürlich irgendwie Sozialleistungen, die sicher vor Armut schützen. Das ist das eine. Das andere, was es aber auch braucht, ist eine gute soziale Infrastruktur für, sag ich mal, vielleicht preiswertere Formen des Verreisens. Also zum Beispiel Schullandheime, aber auch Jugendherbergen, die ja nicht nur für Gruppen und Klassen was anbieten, sondern auch für Familienangebote schaffen, wo man sich einen bezahlbaren Urlaub leisten kann.
6: Sie haben im Jahr 2014 mal gefordert, Menschen mit geringem Einkommen oder denjenigen, die auf Sozialhilfe angewiesen sind, Urlaubsgutscheine im Wert von 500 Euro zu geben. Damals waren Sie noch in der Rolle als Parteivorsitzende der Partei Die Linke. Wie blicken Sie denn auf diesen Vorschlag heute? Sehen Sie das immer noch so?
7: Wir würden immer sagen, dass man über halt entsprechende Sozialleistungen sicherstellen muss, dass sich jede Familie einen Urlaub leisten können muss. Und ich will das mal auch an einem ganz aktuellen bevorstehenden Gesetzgebungsverfahren festmachen. Es wird ja bald wieder die Höhe der Regelbedarfe neu ermittelt von der Bundesregierung. Und in der Vergangenheit haben alle bisherigen Bundesregierungen immer gesagt, armen Menschen steht nicht mal eine Woche Campingurlaub zu und haben deswegen die Ausgaben dafür rausgestrichen. Ja. Und das sagen wir, dass von diesen willkürlichen Abschlägen muss eine Bundesregierung Abstand nehmen.
6: Jetzt gibt es viele Krisen zurzeit in der Welt. Krieg zwischen den USA, Israel und Iran, Russlands Angriffskrieg in der Ukraine, um nur zwei Beispiele jetzt zu nennen. Diese Krisen, die verschlechtern ja die ökonomische Lage immer weiter. So richtig Besserung ist nicht in Sicht. Muss man sich, wenn man wenig Geld zur Verfügung hat, also irgendwie langsam von der Idee Urlaub verabschieden?
7: Naja, die globalen Krisen verschlechtern ja nicht die wirtschaftliche Situation von allen. Wir haben auf dem einen Ende der Einkommenshierarchie sehen wir, dass es eine Verschärfung von Armut gibt. Die Zahl der Armen ist jetzt seit vielen Jahren wieder auf dem Höchststand und die Armen können sich im Schnitt immer weniger leisten. Aber auf der anderen Seite haben wir auch eine Zunahme der Überreichen, die viele Millionen Einkommen haben. Also es gibt schon auch immer noch Menschen, denen es materiell deutlich besser geht. Insofern würde ich sagen, also wenn wir in Zeiten der Krisen den Gürtel enger schnallen sollen, dann fangen wir vielleicht mal bei den Überreichen an und sorgen für mehr Steuergerechtigkeit. Und das Nächste, was ich mal sagen wollte, ist, wie gesagt, wichtig ist neben der individuellen materiellen Vermeidung von Armut natürlich auch, dass es entsprechende Infrastruktur gibt. Und da gibt es eine Möglichkeit, die Jugendherbergen zum Beispiel, müsste es halt auch viel stärker noch Förderprogramme geben, dass die energetisch sich sanieren können und so weiter, um diese preiswerten Angebote fit für die Zukunft zu machen.
6: Das sagt Katja Kipping. Sie ist Geschäftsführerin des Paritätischen Gesamtverbandes und ehemalige Parteivorsitzende der Partei Die Linke. Wir haben über Urlaub als soziale Frage gesprochen. Pünktlich zum heutigen Nationalfeiertag in Frankreich ist die sogenannte Koalition der Willigen in Paris zusammengekommen. Ihr Ziel ist es, die Ukraine weiter gegen den Aggressor Russland zu unterstützen. Um was es da genau bei den Gesprächen gegangen ist und worauf sich die Koalition geeinigt hat, fasst Paris-Korrespondent Kai Rinecker zusammen.
8: Unter einem Reiterbildnis des französischen Königs Ludwig XIV. Ließen sich gut zwei Dutzend Vertreter der Koalition der Willigen vor dem Invalidenhotel in Paris von den Fotografen ablichten. Gastgeber Emmanuel Macron hatte protokollarisch alle Register gezogen, um noch einmal ein deutliches Signal der Entschlossenheit Richtung Moskau zu senden. Dort wird man bei einer Ankündigung des französischen Präsidenten nach den Beratungen ganz genau zugehört haben.
9: Nous avons à cet égard décidé.
8: Wir haben heute entschieden, in den kommenden Monaten Manöver abzuhalten, die uns heute präsentiert wurden. Sie werden in den Nachbarländern der Ukraine abgehalten. Das soll zeigen, dass wir bereit sind, entschlossen und glaubwürdig. Am Boden, in der Luft und auf dem Meer. Gemeint sind Manöver einer kleinen multinationalen Truppe unter der Führung von Frankreich und Großbritannien, Größenordnung nach früheren Äußerungen mehrere tausend Soldaten. Diese Truppe war schon im Januar beschlossen worden, sie soll nur zum Einsatz kommen, wenn es darum geht, einen Waffenstillstand oder ein Friedensabkommen zwischen der Ukraine und Russland abzusichern. Auch Deutschland hatte im Januar Unterstützung signalisiert. In welchen Ländern die nun genannten Manöver stattfinden sollen, wurde bei den Abschlussstatements nicht präzisiert. Bundeskanzler Merz sprach von einer positiven Dynamik an der Front, die man nun nutzen müsse.
10: Dieser Krieg gegen die Ukraine, gegen Europa, ist in eine neue Phase eingetreten. Die Ukraine erringt seit einigen Monaten beachtliche militärische Erfolge. Unsere Unterstützung hat daran einen ganz maßgeblichen Anteil.
8: Moskau, so der Bundeskanzler in Paris, werde sich nicht durchsetzen und seine Kriegsziele nicht erreichen.
10: Und unsere Botschaft an Russland lautet daher, es wird Zeit, an den Verhandlungstisch zu kommen. Es wird Zeit, sich auf einen Waffenstillstand zu verständigen. Es wird Zeit, das unnötige Blutvergießen in der Ukraine zu beenden.
8: Der ukrainische Präsident Selenskyj war vor allem nach Paris gekommen, um die Lage bei der Luftverteidigung seines Landes zu verbessern. Neben einer Reihe von bilateralen Zusagen, unter anderem aus Frankreich, erreichte Selenskyj, dass sich eine Gruppe von europäischen Ländern dafür entschieden hat, mit der Ukraine ein gemeinsames System einer ballistischen Raketenabwehr aufzubauen, darunter auch Deutschland. Diese gemeinsame Architektur der Luftabwehr solle der Ukraine, aber auch Europa insgesamt helfen, sich zu verteidigen. Der französische Präsident Emmanuel Macron. Ich möchte mich direkt an die Europäer wenden. Was wir hier aufbauen, ist nicht nur für die Ukraine. Es ist ein Zeichen dafür, dass Europa seine Sicherheit und Interessen verteidigen kann und mit Einigkeit und Stärke handeln kann und sich gegenüber den Absichten Moskaus nicht naiv verhält. Um ein weiteres Zeichen der militärischen Entschlossenheit Europas nach Russland zu senden, hat Gastgeber Macron die Teilnehmer der Koalition der Willigen gleich zur Truppenparade auf den Champs-Élysées eingeladen. Wie immer am französischen Nationalfeiertag findet am Dienstag eine Militärparade statt, die in diesem Jahr noch größer und beeindruckender ausfallen soll, heißt es im Élysée-Palast.
6: Kai Rienecker war das aus dem Studio in Paris.
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6: Der Deutsche Fußballbund will, Jürgen Klopp will auch. Eigentlich könnte also alles bei der Personalie neuer Bundestrainer so einfach sein. Aber noch steht Klopps Arbeitgeber Red Bull der gemeinsamen Beziehung im Weg. Heute soll es in New York zum Treffen der DFB-Spitze mit dem Getränkekonzern kommen. ARD-Bundesliga-Reporter Jakob Rüger hat die Einzelheiten zum heutigen Austausch und ist jetzt bei mir im Studio. Guten Morgen, Jakob.
11: Schönen guten Morgen, hallo.
6: Wer trifft denn da heute in New York auf wen?
11: Also der DFB wird vertreten von Präsident Bernd Neuendorf und seinem Vize Hans-Joachim Watzke. Die beiden haben ja am vergangenen Freitag schon mit Klopp die Rahmenbedingungen für eine Zusammenarbeit ausgearbeitet. Und auf der anderen Seite steht ihnen Oliver Minzlaff gegenüber. Wer die Bundesliga verfolgt, kennt ihn noch als Chef von RB Leipzig. Seit 2022 ist er bei Red Bull für die sportlichen Geschäfte verantwortlich. Sprich Fußball, Extremsport, Formel 1. Also alles, wo der Getränkekonzern seine Finger mit dem Spiel hat. Und Minzlaff war übrigens auch 2022 schon nach der missratenen WM in Katar, Teil der DFB-Taskforce, die am Ende Julian Nagelsmann als Bundestrainer installierte. Jetzt ist er der entscheidende Mann, wenn es um die Zukunft des möglichen neuen Bundestrainers Jürgen Klopp geht.
6: Und Jürgen Klopp und der DFB, die sollen sich ja schon einig sein. Mit welchen Erwartungen geht denn dann jetzt Red Bull in diese Verhandlungen?
11: Ja, da geht es natürlich vor allem darum, den größtmöglichen Nutzen aus dem Abgang zu ziehen. Geld wird keines fließen, dafür ist der DFB einfach zu klamm. Es gab mal Gerüchte, dass Klopp als Unternehmensbotschafter und Werbefigur weiterhin tätig sein soll. Das wird mittlerweile dementiert und wird in DFB-Kreisen auch sehr kritisch gesehen. Da will man dem Konzern nicht die Tür zur Nationalmannschaft öffnen. Eventuell einigt man sich auf eine Beraterfunktion. Klopp war ja bislang Head of Global Soccer, also verantwortlich für den Fußballbereich mit 6 Vereinen. Obwohl es auch dort Stimmen gibt aus der RB-Zentrale aus Salzburg, die sagen, naja, viel gebracht hat das Engagement seit Januar 2025 eigentlich nicht. Also größtmögliche Aufmerksamkeit will Red Bull am Ende erzielen. Da weiß man auch um den Wert der Marke Jürgen Klopp. Und ich bin sehr gespannt, was sich Oliver Minzlaff überlegt und was er dann natürlich auch vom DFB haben will.
6: Genau, wie dieses Treffen heute ausgeht. Aber wie schätzen du das ein? Kann jetzt diese Personalie Jürgen Klopp als neuer Bundestrainer, kann das überhaupt noch scheitern?
11: Nein, in meinen Augen nicht. Dafür haben sie Klopp und der DFB schon zu weit aus dem Fenster gelehnt. Aber klar ist natürlich auch, dass die Verhandlungsposition gegenüber Red Bull nicht optimal ist. Minzlaff hat eindeutig die besseren Karten, weil Klopp eben noch einen Vertrag bis 2029 besitzt. Ich gehe aber davon aus, dass sich alle Parteien in den nächsten Stunden einigen. Aus DFB-Kreisen ist zu hören, dass man Klopp sehr gerne am Ende der Woche als neuen Bundestrainer präsentieren möchte. Der wird übrigens so mächtig werden wie keiner vor ihm. Das ist aus den Gesprächen mit dem DFB schon durchgesickert.
6: Das sagt Jakob Rüger aus der Sportredaktion. Es sieht so aus, als könnte Jürgen Klopp also der neue Bundestrainer werden. Heute könnte in New York also die Entscheidung fallen. Da treffen sich Red Bull und der DFB. Vielen Dank, Jakob.
11: Sehr gern.
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6: Schauen wir aufs Wetter in der Region. Die Temperaturen in Berlin im Stadtgebiet liegen zwischen 18 und 19 Grad. Cottbus ist ein bisschen wärmer, 21 Grad. Frankfurt oder 19 Grad. Heute mal Sonne, mal Wolken und in der Mitte und im Süden örtlich kräftige Schauer und Gewitter möglich. Höchstwerte 25 bis 28 Grad und es weht ein schwacher bis mäßiger Nordostwind. Heute nachts wolkig, manchmal auch gering bewölkt, 16 bis 11 Grad und morgen werden es 25 bis 28 Grad.
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6: Mit Kerstin Reinsch.
3: A13 Berlin Richtung Dresden. Zwischen Großkürus und Teupitz gibt es Behinderungen nach einem Unfall. Stadtverkehr Berlin, Mariendorf, Mariendorfer Damm. Zwischen Birnhornweg und Zentestraße ist in beiden Richtungen wegen Tiefbauarbeiten nur eine Spur frei. Hermsdorf, Schulzendorfer Straße. In Höhe Forststraße wegen Tiefbauarbeiten Sperrung in beiden Richtungen bis Freitag. Zur U-Bahn. Die U5 ist bis Sonntag zwischen Karlsdorf Nord und Hellersdorf unterbrochen. Stattdessen fahren hier Busse. Eine Gefahrenmeldung aus Brandenburg. Vorsicht auf der A13 Dresden-Berlin. Zwischen Großkürs und Bestensee wegen starker Regenfälle besteht in beiden Richtungen Aquaplaning-Gefahr. 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
6: Es wird 20 nach 9.
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6: Ich bin Jasper Speck, guten Morgen. Die Situation, in der wir stehen, ist keine einfache. Das hat Stefan Evers direkt nach seiner Wahl zum CDU-Spitzenkandidaten gesagt. Ja, und recht hat er. Die CDU steht in Umfragen nur auf Platz 4. Evers hat sich aber auch noch dazu geäußert, welche Schwerpunkte er setzen will. Kerstin Reinsch hat die Nachrichten.
3: Der neue Berliner CDU-Spitzenkandidat Evers sieht als politische Schwerpunkte die Themen Bildung, Sicherheit und eine funktionierende Verwaltung. Man habe hier in den vergangenen Jahren viel erreicht, das wolle er fortsetzen, sagte Evers im RBB 24 Inforadio. Dabei gelte es, auch unangenehme Wahrheiten auszusprechen. Der Berliner CDU-Landesvorstand hatte gestern den Finanz- und Kultursenator einstimmig als Spitzenkandidaten für die Abgeordnetenhauswahl am 20. September aufgestellt. Kirsten Buchmann, RBB 24, Landespolitik.
15: Stefan Evers sei ein scharfer Analytiker und genau der Richtige, um im Wahlkampf die Unterschiede zwischen den Parteien herauszuarbeiten. So CDU-Präsidiumsmitglied Gianmarco Lutschak. Der CDU-Landesvorstand beschloss zudem, dass Lukas Krieger die bisherige Generalsekretärin Ottilie Klein ablöst. Der regierende Bürgermeister Kai Wegner hatte sich am vergangenen Freitag von der Spitzenkandidatur für die Abgeordnetenhauswahl am 20. September zurückgezogen.
3: Im Ahrtal wird heute an die Flutkatastrophe vor 5 Jahren erinnert. Es finden verschiedene Gedenkveranstaltungen und Gottesdienste statt. Als Gäste werden unter anderem Bundespräsident Steinmeier und Bundeskanzler Merz erwartet. Steinmeier wird am Vormittag die Eröffnung einer Fotoausstellung zur Flutkatastrophe in Altenahr besuchen. Das zentrale Gedenken findet am Abend auf dem Marktplatz in Bad 9a-Ahrweiler statt. Bei der Katastrophe in der Nacht vom 14. auf den 15. Juli 2021 starben mehr als 180 Menschen. Allein im Ahrtal waren es 135. Die US-Streitkräfte haben in der Nacht wieder Ziele im Iran angegriffen. Wie das Zentralkommando in Washington mitteilte, soll verhindert werden, dass das iranische Militär Handelsschiffe in der Straße von Hormuz beschießt. Aus Washington Nina Barth.
16: Das Zentralkommando teilte auch mit, dass die von US-Präsident Donald Trump angeordnete erneute US-Blockade iranischer Häfen am Dienstagnachmittag Ostküstenzeit beginnen soll, in Deutschland um 22 Uhr heute Abend. Gestern hatte Trump angekündigt, dass kein Schiff, das den Iran ansteuern oder von dort ablegen wolle, die Straße von Hormuz mehr passieren dürfe. Allen anderen Schiffen sei die Durchfahrt gestattet. Dafür würden die USA aber eine Gebühr von 20% des Frachtwertes erheben. Ob die Maut tatsächlich kommt, ist offen.
3: Bundesfamilienministerin Prien hat ihren Plan verteidigt, den staatlichen Unterhaltsvorschuss zu kürzen. Die CDU-Politikerin sagte dem NDR, der Druck auf säumige Zahler, vor allem die Väter, müsse erhöht werden. Das könne etwa durch Fahrverbote geschehen. Außerdem müssten Länder und Kommunen entlastet werden. Die Leistung habe sich zu einem der größten Kostenfaktoren entwickelt. Prien will erreichen, dass der Staat den Vorschuss für Trennungskinder nur noch bis zum 16. Geburtstag zahlt und nicht mehr bis zur Volljährigkeit. Der Vorschuss wird ausgezahlt, wenn Partner nach der Trennung keinen Unterhalt zahlen. Prinz' Pläne werden sowohl vom Koalitionspartner SPD als auch von den Grünen heftig kritisiert. Der Paritätische Gesamtverband fordert, Menschen mit geringem Einkommen mindestens einmal im Jahr eine Urlaubsreise zu ermöglichen. Verbandsgeschäftsführerin Kipping schlug im RBB 24 Inforadio vor, dazu die Infrastruktur für preiswerte Urlauber auszubauen. Konkret bezog sie sich auf Schullandheime und Jugendherbergen mit deren Familienangeboten. Um diese Einrichtungen zukunftssicher zu machen, seien außerdem Förderprogramme für die energetische Sanierung nötig, so Kipping. Der Brand auf dem ehemaligen Truppenübungsplatz in Jüterbock ist weitgehend unter Kontrolle. Wie die zuständige Feuerwehrleitstelle Antenne Brandenburg vom RBB am Morgen mitteilte, beobachtet eine Brandwache die Lage. Für Menschen bestehe zurzeit keine Gefahr. Auf dem munitionsbelasteten Gelände im Kreis Teltow-Fläming hatte gestern eine Fläche von etwa 2,4 Hektar gebrannt. Das ist ungefähr so viel wie 3 Fußballfelder. Inzwischen ist die Waldbrandgefahr in vielen Teilen Brandenburgs gesunken. Nur in den nördlichen Landkreisen gilt noch die zweithöchste Gefahrenstufe 4. Soweit die Nachrichten. 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Das Wetter. Heute im Norden Brandenburgs meist freundlich und trocken. In der Mitte und im Süden Sonne und Wolken im Wechsel. Örtlich auch kräftige Gewitter und Schauer bei Höchstwerten zwischen 25 und 29 Grad. Aktuell in Berlin-Spandau Eiskeller 18 Grad, in Köpenick 19, in Wiesenburg im Fläming 16 Grad und in Cottbus 21. Morgen mal Sonne, mal Wolken. Im Südosten sind wieder Schauer möglich bei 26 bis 29 Grad. Die Zeit 9.25 Uhr.
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6: Hier ist Jasser Speck, schön, dass Sie dabei sind. Wie aufwendig es ist, ein Atomkraftwerk vom Netz zu nehmen, abzubauen und den Müll zu lagern, das kann man in Rheinsberg im Norden Brandenburgs beobachten. Vor 60 Jahren ging hier der erste Atommeiler der DDR ans Netz. 1990 war Schluss, aber abgerissen ist das Kernkraftwerk bis heute nicht. 3 Jahrzehnte dauert der Rückbau jetzt schon, deutlich länger, als das Werk überhaupt in Betrieb war. RBB24-Reporter Björn Hase-Wendt hat sich Anfang des Jahres angeschaut, warum das so lange dauert. Die Wiederholung seiner Reportage hören Sie jetzt.
17: Jetzt ist grün. Die Masken nimmt man einfach für Notfälle mit. Sollte ein Flucht- oder ein Feueralarm mit auftreten, dann würde man entsprechend die Maske mit aufsetzen.
18: Mit Atemschutzmaske, Helm und orangefarbenen Schutzanzug geht es in den Kontrollbereich des Kernkraftwerks Rheinsberg. Matthias Fischer ist der Strahlenschutzbeauftragte und für die Sicherheit zuständig. Auch 36 Jahre nach der Abschaltung gibt es hier Radioaktivität, wenn auch nur noch in kleinen Mengen.
17: Nichts verlässt diesen Kontrollbereich ohne Messung, ohne dass sichergestellt ist, dass dann nicht mehr kontaminiert ist.
18: Und das ist ein aufwendiges Unterfangen. Wir stehen in einem verschachtelten Raum, grüner Putz an den Wänden, überall Leitungen, Rohre und Pumpen. Es ist die sogenannte saubere Außenbehälteranlage.
17: Ein Raum, der früher mit da war, um zur Steuerung verschiedener Behälter, in denen sich Wasser befunden hat, was dann zur Kühlung bei anderen Anlagen, wie beispielsweise dem Reaktor, mit benutzt wurde. Aus dem Grund finden sich hier sehr viele Leitungen und auch Pumpen, wo auch kontaminierte Wässer mit durchgelaufen sind.
18: Hier scheint die Zeit stehen geblieben zu sein. Seit der Abschaltung des Kernkraftwerks im Sommer 1990 wurde hier im Raum kaum etwas angerührt, erklärt Matthias Fischer. Die Anlagen wurden noch gebraucht, zum Beispiel um die Dienstkleidung der Beschäftigten zu waschen. Mittlerweile gibt es die Wäscherei nicht mehr. Trotzdem, an einen Abriss des Raumes ist noch lange nicht zu denken. Erst kommt die Bürokratie.
17: Es muss alles mit einer Antragsunterlage erstmal beantragt werden. Alles, was wir einreichen, dauert im besten Fall ein halbes Jahr, eher mehrere Jahre, bis das beschieden wurde. Die Unterlagen, die wir hier jetzt gerade einreichen, das wird vielleicht in 3, 4, 5 Jahren in die Umsetzung gehen.
18: Das Kernkraftwerk liegt abgelegen auf einer Landzunge zwischen dem Nemitz und dem großen Stechlinsee bei Rheinsberg. Kaum Menschen weit und breit, ausreichend Wasser zur Kühlung. 1966 ging hier im Norden Brandenburgs das erste Kernkraftwerk der DDR in Betrieb, auch wenn es mit einer Leistung von 70 Megawatt vergleichsweise klein war. Nach der Wende wurde es stillgelegt. Seit 1995 läuft nun schon der Rückbau.
19: Ich hätte schon gedacht, dass man das, was angestrebt war, so 2025 bis 2030 schafft. Das wäre meine Erwartungshaltung gewesen, aber das ist nicht machbar.
18: Sagt Annette Schulz vom bundeseigenen Entsorgungswerk für Nuklearanlagen, EWN. Sie leitet das Kernkraftwerk. Jetzt wird mit einem Ende des Rückbaus erst Mitte der 2040er Jahre gerechnet. Es geht einige Stockwerke höher. Zusätzliche Schutzhandschuhe und Überzieher für die Schuhe sind notwendig. Hier im früheren Chemikalienlager sind die Mitarbeitenden weiter. Der Putz ist entfernt, die Wände in einmal 1 Meter große Bereiche eingeteilt. Strahlenschutzingenieurin Annika Schütze prüft, ob und wie stark sie noch radioaktiv verstrahlt sind. Dazu richtet sie das sogenannte In-Situ-Gamma-Spektrometer, das aussieht wie eine Strahlenkanone, auf das Messfeld an der Wand.
20: Da misst halt die Impulse, also das Gamma-Quant quasi, was auf den Detektor trifft, wird aufgefangen und dann halt ausgewertet. So arbeiten wir uns dann den ganzen Raum durch. Das ist natürlich noch eine Menge zu tun. Wir messen immer 2 Stunden. Ja, kann man sich bei der Größe ausmalen, wie lange das dauert.
18: Es ist bereits die 2. Kontrolle, denn jeder Raum muss doppelt freigemessen werden.
20: Erst wird halt mit so einem Oberflächenkontaminationsmessgerät die Fläche einmal abgebügelt und dann geguckt, wo ist der höchste Punkt an der Wand. Der wird markiert hier und dann wird dort dann noch eine Probe entnommen und ausgewertet.
18: Reinste Sisyphusarbeit. Aber das hat Gründe. Beim Rückbau des früheren DDR-Kernkraftwerks soll so wenig radioaktiver Müll wie möglich anfallen. Auch war die Endlagerung nicht geklärt und auch die Zwischenlagerung im mecklenburgischen Lubmin bei Greifswald aufwendig ist, erklärt Matthias Fischer, der Strahlenschutzbeauftragte des Kernkraftwerks.
17: Radioaktive Stoffe kann man nicht vernichten. Sie zerfallen von selbst, aber das sind sehr langwierige Prozesse. Die dauern teilweise Jahre, teilweise Jahrmillionen. Und die Stoffe müssen sicher gelagert werden für die Zeit. Man versucht entsprechend, die Materialmenge zu minimieren. Deswegen schneiden wir jetzt nicht die Wand komplett einfach als Block raus und fahren diesen Block ins Endlager.
18: Ist das einstige Chemikalienlager freigemessen, also konnte keine Radioaktivität mehr festgestellt werden, wird der Raum versiegelt und von der bisherigen Lüftung abgetrennt, bis der Abriss genehmigt ist und beginnen kann. Rund 300 Räume müssen so dekontaminiert werden. Ein langwieriges Verfahren und das, obwohl die größte Strahlungsquelle bereits 2007 demontiert und abtransportiert wurde.
17: Im Augenblick befinden wir uns jetzt hier im Herzstück der Anlage, dort, wo sich der Reaktor mit befunden hat. Raum 426, der Reaktorsaal.
18: Es herrscht ohrenbetäubender Lärm. Im Boden klafft ein tiefes, riesiges Loch, dort, wo früher der Reaktorbehälter war. Leuchtstoffröhren fluten die Halle mit grellem Licht. Es ist ein beklemmendes Gefühl. Mittendrin steht eine silberne Kammer, die Zerlegestation. Hier arbeitet Robert Hakkius als Demonteur. Zusätzlich geschützt mit einem dichten weißen Körperanzug, Atemschutzmaske und einem Mitarbeiter, der von außen die Arbeiten überwacht. Denn hier werden verstrahlte Teile des Kraftwerks auseinandergenommen, damit sie in die gelben 200-Liter-Fässer für den radioaktiven Müll passen.
21: Sehr interessant, das mal alles so zu sehen, wie früher gebaut wurde und auf was man eigentlich alles achten muss.
18: Robert Hakkius ist einer von derzeit nur 11 Mitarbeitern, die auch wirklich das Werk demontieren. Die restlichen gut 160 sind für den Betrieb des Kraftwerks, die Sicherheit und Kontrollen sowie die Planung des weiteren Rückbaus und des Abrisses zuständig. Die Zahl der Demonteure musste in den letzten beiden Jahren deutlich reduziert werden, auch weil der Bund nach der Corona-Pandemie Gelder gekürzt hat, erklärt Betriebsleiterin Annette Schulz.
19: Bei einem richtigen Rückbau muss man deutlich aufstocken, das ist uns auch bewusst, aber wir hatten einfach die Mittel nicht in den letzten 2 Jahren.
18: Jetzt steht die Finanzierung wieder, aber der Fachkräftemangel ist zu spüren. Auch im Rheinsberger Kernkraftwerk findet der Generationenwechsel statt. Neue Mitarbeiter zu finden, ist nicht einfach.
19: Wir suchen immer Personal. Wir suchen vor allen Dingen ingenieurtechnisches Personal, Bauingenieure, Elektroingenieure, weil da fehlt es eigentlich am meisten. Was bei uns noch gut eingestellt wird, sind Physiker, Chemiker.
18: Und neue Mitarbeiter müssen erst zusätzlich qualifiziert werden. Denn kaum einer ist auf den Rückbau eines solch komplexen Gebäudes vorbereitet. Das Vorhaben kostet nicht nur Zeit, sondern auch jede Menge Geld, sagt Markus Lindner, kaufmännischer Geschäftsführer des Entsorgungswerks für Nuklearanlagen.
22: Na, wir haben derzeit schon 850 Millionen Euro ausgegeben seit Start des Rückbaus, eine gewaltige Summe.
0: Und derzeitigen Schätzungen gehen ungefähr von 1,5 Milliarden Euro aus bis zum Ende der Laufzeit.
18: Ein Problem, die DDR hatte beim Bau des Werkes den Abriss nicht mitbedacht. Bauzeichnungen und Pläne stimmen nicht mit der Realität überein. Das verzögert die Arbeiten. Hinzu kommt, bestimmte Anlagen werden für den notwendigen Betrieb gebraucht. Strom, Lüftung, Wasser. Während die kontaminierten Anlagen ausgebaut werden, müssen also teils neue rein.
0: Wir müssen ein Betonbearbeitungszentrum errichten und eine Ersatzpersonenschleuse, wo die Mitarbeitenden dann täglich rein und rausgehen in die Anlage, um das andere Gebäude natürlich zurückzubauen.
18: Nicht nur die Technik bestimmt hier den Takt, sondern vor allem Paragraphen. Die Betriebsleitung ächzt unter dem, was sie als überbordende Bürokratie erlebt.
19: Es ist ein Phänomen, je weniger Gefährdungspotenzial wir haben, je weniger Aktivität wir haben, umso mehr haben wir das Gefühl, dass der Aufwand größer wird, ein Becquerel hier aus der Anlage zu entfernen.
18: Jeder Schritt müsse von der Atomaufsicht und dem Strahlenschutz mehrfach abgestimmt, geprüft und freigegeben werden, kritisiert Betriebsleiterin Annette Schulz, selbst wenn nur neue, einfachste Arbeitsgeräte zum Einsatz kommen sollen.
19: Ich muss das beantragen, ich muss das beschreiben, ich muss die Unterlagen zu dem Abbruchgerät darlegen. Dann wird das geprüft durch den TÜV, dann reiche ich Unterlagen nach und dann irgendwann kommt der Stempel darauf, dass ich dieses Abbruchgerät in die Liste meiner Demontagewerkzeuge aufnehmen darf.
18: Von den Brandenburger Aufsichtsbehörden wünscht sie sich mehr Handlungsspielräume. Immerhin seinem Kraftwerk ausgebildete Experten am Werk. Mitte der 40er Jahre soll, wo jetzt das Kraftwerk weitestgehend noch steht, eine grüne Wiese sein. Wie das Gelände dann genutzt wird, ist unklar. Es gab Ideen für neue Forschungseinrichtungen oder ein Gewerbegebiet, erklärt Rheinsbergs Bürgermeister Frank-Rudi Schwochum.
1: Da hat man sich schon öfters mal Gedanken gemacht, aber die sind dann alle auch wieder verworfen worden, weil ja nicht klar ist, wann ist es denn eigentlich zu Ende. Dieses Gelände ist komplett erschlossen. Es wäre aus meiner Sicht Unsinn, wenn man das komplett zurückbaut. Man müsste dazu eine Nachnutzung finden.
18: Aber davon sind sie in Rheinsberg noch weit entfernt. Für die Stadt ist das kein Problem. Denn das Kernkraftwerk ist nach wie vor hier der größte Arbeitgeber.
6: Das war eine Reportage von rbb24-Reporter Björn Hasewendt.
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6: Die Spirale der Gewalt am Golf dreht sich von Tag zu Tag weiter. Iran hat erneut Tanker beschossen. Die USA reagieren mit einer neuen Angriffswelle. Jetzt hat Trump eine Blockade von iranischen Häfen und Gebühren für die Durchfahrt der Straße von Hormuz angekündigt. Thema jetzt für Sören Hinze aus der Wirtschaftsredaktion. Er ist jetzt bei mir im Studio. Guten Morgen, Sören.
22: Guten Morgen, Yasser.
6: Wenn der US-Präsident seine Ankündigung durchsetzt, welche Folgen hätte das denn dann für die Weltwirtschaft?
22: Das wäre ein weiterer enormer Preisschock für die gesamte Weltwirtschaft. Und vor dem warnen auch der Verband der deutschen Reeder nun, gerade in der Wirtschaftswoche. Für diese Gebühr gäbe es keine rechtliche Grundlage, sagt der Geschäftsführer dort. Und Trump, der spricht ja von einer Art Schutzgebühr pro Durchfahrt, 20% von Ladungswert. Dafür gäbe es überhaupt keine Grundlage. Und man ist auch noch total weit entfernt von einer wirklichen Durchfahrt, denn am Ende entscheidet nicht der US-Präsident, welche Schiffe da durchfahren, sondern halt die Reeder und die richten sich an die Schiffsversicherer, denn wenn ein Schiff durch ein Risiko- oder Kriegsgebiet fährt, dann bucht die Reederei einen sogenannten Kriegsrisikozuschlag. Normalerweise liegt der in dieser Region bei 0,001%. Aktuell verlangen die Versicherer 4-5% des Schiffswerts. Pro Durchfahrt wären das mehrere Millionen US-Dollar und das ist viel zu teuer für die Reedereien und das stellt auch diese Verhältnismäßigkeit der von Trump geforderten 20% Gebühr völlig in Frage, denn wie sollen sich denn Reedereien 20% Gebühren leisten, wenn schon 5% für diese Risikoprämie zu teuer ist?
6: Ja. Das heißt, da geht es um richtig viel Geld. Sag mal, aber trotzdem fahren ja noch ab und zu Schiffe durch die Straße von Hormuz und werden dann teilweise vom Iran angegriffen. Wie ist denn die aktuelle Lage in der Meerenge?
22: Also diese Schiffe, die da durchfahren, das sind absolute Einzelfälle, die das enorme Risiko in Kauf nehmen. Die meisten Schiffe, hunderte davon, verharren vor oder hinter der Straße von Hormuz. Diese Region ist faktisch Kriegsgebiet. Mehr noch, das britische Zentrum für Seehandel, das meldet einen Angriff südlich vom Jemen im Golf von Aden. Dort wurde ein Tanker mit Schnellbooten angegriffen. Entweder waren das Piraten oder das war ein Angriff der Houthi-Miliz, die mit dem Iran verbündet ist. Und außerdem gab es auch gestern einen Angriff von Saudi-Arabien auf einen Houthi-kontrollierten Flughafen im Jemen. Also die Lage könnte sich nochmal verschärfen, sich nochmal ausweiten, denn dieses Meer vor dem Jemen, das ist ein weiteres Nadelöhr für den Seehandel und das führt dann zum Roten Meer und zum Suezkanal. Das müssen wir weiter beobachten. Bislang sind es aber auch nur Einzelfälle.
6: Wie reagieren denn aktuell die Weltmärkte auf diese Eskalation in dieser Woche?
22: Also die Märkte reagieren nervös. Der DAX und der europäische Leitindex, die sind im Minus, heute in den Handel gestartet, minus 0,5%. Und der Ölpreis, der klettert stetig weiter in die Höhe. Nicht so kräftig und nicht so rasant, wie wir es im Mai beobachtet haben. Aber Brent, diese Referenzsorte, die kostet aktuell ungefähr $85 pro Barrel. Das ist noch weit entfernt von den Preisspitzen von $120. Im Mai haben wir die beobachtet. Trotzdem, innerhalb von einer Woche ist Öl 10% teurer geworden. Und wenn der Preis weiter so klettert, dann stoßen wir in zwei Wochen gegen die psychologische Marke von $1000 pro Fass. Und das ist dann wirklich auch nochmal besonders kritisch.
6: Mhm. Informationen waren das von Sören Hinze aus unserer Wirtschaftsredaktion. Es ging um die Straße von Hormus und die Auswirkungen für die Weltwirtschaft. Danke dir, Sören.
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6: Gucken wir aufs Wetter in der Region. Die Temperaturen in Berlin liegen aktuell zwischen 17 und 19 Grad. In Potsdam sind es 19, Brandenburg an der Havel 18 Grad. Heute mal Sonne, mal Wolken und in der Mitte und im Süden örtlich kräftige Schauer und Gewitter möglich. Höchstwerte 25 bis 28 Grad. Heute Nacht teils wolkig, teils gering bewölkt oder klar, meist trocken. Im Süden noch einzelne Schauer oder Gewitter möglich. Temperaturen dann 11 bis 16 Grad. Und morgen mal Sonne, mal Wolken. Vom Südosten her paar Schauer. Die Höchstwerte liegen dann morgen bei 25 bis 28 Grad. In Berlin um 27 Grad.
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6: Mit Kerstin Reinsch.
3: Vorsicht bitte auf der A9 Berlin Richtung Leipzig. Zwischen Behlitz und Brück liegen Reifenteile auf der linken Spur. A13 Dresden-Berlin. Zwischen Großküritz und Westensee besteht wegen starker Regenfälle Aquaplan in Gefahr. Bitte fahren Sie entsprechend vorsichtig. Unter 13 Berlin Richtung Dresden. Zwischen Großküritz und Teubitz gibt es Behinderungen nach einem Unfall. Stadtverkehr Berlin, A100 Stadtring Richtung Wedding. Zwischen Sonnenallee und Dreieck-Neukölln ist der Tunnel jetzt gesperrt. Dort wurde die Höhenkontrolle ausgelöst. Weißensee, die Heinersdorfer Straße ist zwischen Jakobsonstraße und Kaligari-Platz nach einem Unfall stadteinwärts gesperrt. Mariendorf, Mariendorfer Damm. Zwischen Birnhornweg und Zentesstraße ist in beiden Richtungen wegen Tiefbauarbeiten nur eine Spur frei. Ein Hinweis zur U-Bahn. Die U5 ist bis Sonntag zwischen Kaulsdorf Nord und Hellersdorf unterbrochen. Stattdessen fahren dort Busse.
6: Jetzt ist es 20 vor 10.
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6: Hier ist Jasper Speck. Guten Morgen. Es ist schon ein mutiger Schritt, so kurz vor einer Wahl den Spitzenkandidaten auszutauschen. Sind ja nur noch rund 70 Tage bis zur Berlin-Wahl. Die CDU sah sich aber dazu gezwungen. Wie will Stefan Evers, der neue Mann im Rennen für die CDU, aber jetzt das Ruder herumreißen? Die Nachrichten mit Kerstin Reinsch.
3: Der neue Berliner CDU-Spitzenkandidat Evers will die Themen Bildung, Sicherheit und eine funktionierende Verwaltung in den Mittelpunkt stellen. Man habe in dieser Hinsicht in den vergangenen Jahren viel erreicht. Das wolle er fortsetzen, sagte Evers im RBB 24 Inforadio. Angesichts der Haushaltslage müsse man aber Prioritäten setzen. Dabei gelte es, auch unangenehme Wahrheiten auszusprechen. Der CDU-Landesvorstand hatte Evers gestern Abend einstimmig als Spitzenkandidaten für die Abgeordnetenhauswahl am 20. September aufgestellt. Das Interview mit ihm können Sie in wenigen Minuten noch einmal hören. 5 Jahre nach der Flutkatastrophe gedenken heute Rheinland-Pfalz und Nordrhein-Westfalen der Opfer. Im Ahrtal finden zahlreiche Gedenkveranstaltungen statt. Darin nehmen auch Bundespräsident Steinmeier und Bundeskanzler Merz teil. Aus Bad 9a-Ahrweiler, Christian Giese-Kessler.
7: Steinmeier wird bereits am Vormittag um 11 Uhr die Eröffnung einer Fotoausstellung zur Flutkatastrophe in Altenahr besuchen. Anschließend will er einen Kranz für die Opfer auf einem Friedhof in Ahrweiler ablegen. Am Abend um 19 Uhr wird Kanzler Merz sich mit einer Rede bei einer Gedenkveranstaltung in Ahrweiler an die Menschen im Ahrtal wenden. Der Wiederaufbau im Ahrtal ist auch 5 Jahre nach der Flutkatastrophe längst nicht abgeschlossen. Viele Schulen sind immer noch in Containern untergebracht und auch der Hochwasserschutz kommt nur schleppend vorwärts. Positive Signale gibt es aus der Wirtschaft und dem Tourismus. Beide Bereiche haben sich erholt und inzwischen nach Angaben ihrer Verbände teilweise wieder das Vorflutniveau erreicht.
3: Russland hat die ukrainische Hauptstadt Kiew wieder mit Raketen angegriffen. Sie haben in mehreren Stadtteilen Brände ausgelöst, wie die Behörden mitteilten. Ob es Opfer gibt, ist noch nicht bekannt. Auch aus anderen ukrainischen Großstädten wurden neue russische Luftangriffe gemeldet. Dabei sollen fast 20 Menschen verletzt worden sein. Die Ukraine kann derzeit Raketenangriffe kaum abwehren, weil sie nicht genug Abfangwaffen hat. Deutschland und mehrere andere europäische Staaten haben gestern mit der Regierung in Kiew vereinbart, eine gemeinsame Raketenabwehr aufzubauen. Bundesfamilienministerin Prien hat ihren Plan verteidigt, den staatlichen Unterhaltsvorschuss zu kürzen. Die CDU-Politikerin sagte dem NDR, der Druck auf säumige Zahler, vor allem die Väter, müsse erhöht werden. Das könne etwa durch Fahrverbote geschehen. Außerdem müssten Länder und Kommunen entlastet werden. Die Leistung habe sich zu einem der größten Kostenfaktoren entwickelt. Prien will erreichen, dass der Staat den Vorschuss für Trennungskinder nur noch bis zum 16. Geburtstag zahlt und nicht mehr bis zur Volljährigkeit. Der Vorschuss wird ausgezahlt, wenn Partner nach der Trennung keinen Unterhalt zahlen. Prins Pläne werden sowohl vom Koalitionspartner SPD als auch von den Grünen heftig kritisiert. Die Gewerbeüberwachung in Berlin funktioniert nach Einschätzung der Staatsanwaltschaft kaum. Das hat der Leiter der Abteilung für organisierte Wirtschaftskriminalität bei der Behörde Heller, RBB 24 Recherche, gesagt. Für Straftäter sei das Risiko aufzufliegen nicht sonderlich groß. Grund für das Problem sei, dass man auf Seiten der Berliner Polizei keinen Ansprechpartner habe, beklagte Heller. Hauptsächlich zuständig für die Gewerbeüberwachung ist das Landeskriminalamt. Es hat nach RBB-Recherche im vergangenen Jahr 480 entsprechende Kontrollen durchgeführt. Die Senatsverwaltung für Wirtschaft räumte ein, dass das zu wenig sei. Heimbewohnerinnen und Bewohner müssen immer mehr bei ihrer Pflege und Unterbringung zuzahlen. Einer Auswertung der Ersatzkassen zufolge kostet sie einen Monat im ersten Pflegejahr im bundesweiten Durchschnitt 3.400 Euro. Aus dem Hauptstadtstudio Anne-Kathrin Mellmann.
8: Regional sind die Unterschiede groß. Nach Daten, die der Deutschen Presseagentur vorliegen, war die Pflege in Bremen am teuersten. Dort kostete sie im ersten Heimjahr durchschnittlich knapp 3.800 Euro. In Sachsen-Anhalt wurden im Schnitt 1.000 Euro weniger fällig. Hauptgrund für den Anstieg sind höhere Personalkosten, weil Pflegekräfte besser bezahlt werden. Aber auch Unterkunft und Verpflegung sind teurer geworden. Die Bundesregierung arbeitet derzeit an einer Pflegereform. Wegen der angespannten Finanzlage der Pflegeversicherung sollen Entlastungen für Heimbewohnerinnen und Bewohner erst später greifen. Dadurch soll sich die finanzielle Situation der Pflegekassen verbessern.
3: Soweit die Nachrichten. 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Das Wetter. Heute im Norden Brandenburgs meist trocken und freundlich, in der Mitte und im Süden Sonne und Wolken im Wechsel, örtlich auch kräftige Schauer und Gewitter. Bei Höchstwerten zwischen 25 und 29 Grad. Aktuell in Berlin-Marzahn 17 und in Kreuzberg 19 Grad, in Luckenwalde 17 und in Welzow 22 Grad. Morgen mal Sonne, mal Wolken, im Südosten sind erneut Schauer möglich, maximal 29 Grad. Die Zeit 9.45 Uhr.
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6: Mit Jasper Speck, herzlich willkommen. Stefan Evers soll es für die Berliner CDU jetzt richten. Das ist seit gestern auch offiziell. Der CDU-Landesvorstand hat ihn einstimmig zum Spitzenkandidaten für die Abgeordnetenhauswahl im September gewählt. Da haben wir im Programm heute früh nochmal genauer drauf geschaut. Die Union ist sich sicher, dass der aktuelle Finanz- und Kultursenator das Umfragetief für die Partei überwinden kann. Aber wie stehen die Berlinerinnen und Berliner eigentlich zu Evers? RBB24-Reporter Toni Schmidt ist mit einem Foto von Stefan Evers zum Gesundbrunnen gegangen und hat die Menschen mal gefragt, wer ist der Mann auf dem Bild?
9: Keine Ahnung.
10: Kenn ich nicht.
23: Sie?
24: Nein, ich bin's nicht.
23: Keine Ahnung, weiß ich nicht.
10: Na, irgendein Politiker.
23: Das interessiert mich nicht, ganz ehrlich.
24: Keine Ahnung.
10: Wonach sieht er denn aus? Was könnte er sein?
24: Politiker.
23: Kenn ich nicht. Ich habe keine Brille auf, deswegen.
24: Stefan Evers, Spitzenkandidat der CDU.
23: Ah, okay. Nee, sagt mir tatsächlich nichts.
6: Ja, die Bekanntheit ist also noch was, an dem Stefan Evers schon mal dringend arbeiten muss im anstehenden kurzen Wahlkampf. Welche inhaltlichen Schwerpunkte er aber setzen will, darüber hat meine Kollegin Angela Ulrich am Morgen mit ihm gesprochen. In dem Gespräch hat der CDU-Spitzenkandidat zunächst erklärt, welche Vision er für Berlin hat.
25: Berlin muss ein Zukunftsversprechen sein. Hier muss jeder seinen Traum verwirklichen können. Egal, ob er an der Sonnenallee oder ob er am Kurfürstendamm aufgewachsen ist. Jeder muss spüren, dass man in dieser Stadt alles werden kann, wenn es nach mir geht, sogar Olympiasieger. Und dafür wollen wir Weichen stellen, nicht für ideologisches Klein-Klein, nicht für Berlin-Genörgle. Wir wollen diese Stadt raus aus dem Frustmodus bringen. Und deswegen habe ich mich auch in diese Verantwortung nehmen lassen. Diese Stadt ist einfach zu schön, um wahr zu sein. Und deswegen verdient sie auch die beste Politik.
2: Sie sagen, ein Zukunftsversprechen geben für die Stadt. Sagen Sie mir noch mal konkreter, was das sein soll, wirklich konkret.
25: Also wir haben ja gezeigt, was in kurzer Zeit möglich ist. Erinnern Sie sich noch an die Situation vor 3 Jahren? Heute kann man sagen, die Bürgerämter funktionieren wieder. Termine gibt es am gleichen Tag. Silvester ist deutlich friedlicher gelaufen als damals. Kita-Platzmangel ist Geschichte. Im Bildungsvergleich holt Berlin auf. Ich will mal sagen, wenn das in so kurzer Zeit möglich ist, dann ist in den nächsten 5 Jahren noch ganz anderes möglich. Wir haben ja gerade erst angefangen.
2: Und aber gerade das, wenn ich da einhaken darf, gerade das hat ja die Regierung unter Kai Wegner geschafft. Und wenn Sie jetzt immer wieder sagen, ich bin nicht Kai Wegner, ist doch die Konkurrenz, die politische, die sagt, das System Wegner ist ja noch gar nicht vorbei. Da haben die doch einen Punkt, oder?
25: Ich bin nicht Kai Wegner und ich stehe aber für diesen Senat. Ich stehe zu gemeinsamen Erfolgen, ich stehe zu dem, was wir als Team, was wir als Mannschaft erreicht haben. Ich habe natürlich meinen eigenen Kopf, meinen eigenen Stil. Ich bin natürlich schon qua Amt jemand, der auch immer dazu neigt, die unangenehmen Dinge, die unbequemen Wahrheiten anzusprechen. Aber vielleicht ist genau das auch jetzt gefragt, eine neue Ehrlichkeit und das Zurückgewinnen von Vertrauen, wenn es darum geht, unter welchen Rahmenbedingungen wir in den nächsten Jahren arbeiten. Da kann man sich in die Büsche schlagen. Aber man kann auch sagen, wir übernehmen Verantwortung und wir wollen auch aus einer schwierigen Situation das Beste machen. Manchmal ist es ja gerade großer Druck, der dazu führt, dass Großes entsteht. Und das Zeug dazu, das hat Berlin allemal.
2: Wenn Sie sagen neue Ehrlichkeit, dann heißt das in Ihrem Falle ja auch, Sie waren ja früher auch schon ehrlich, zu sagen Gürtel enger schnallen, wobei Sie ja jetzt den größten Schuldenhaushalt, den Berlin je hatte, verantworten. Heißt aber, Sie können den Leuten nicht wirklich viel versprechen für die nächste Legislatur.
25: Das ist ja immer ganz witzig, dass die einen mich für den Kürzungssenator halten und gleichzeitig beschreiben, dass wir Rekordhaushalte aufgestellt haben. Beides ist richtig. Auf der einen Seite wachsen unsere Einnahmen nach wie vor. Berlin ist wirtschaftlich erfolgreicher als der Rest des Bundes. Aber richtig ist auch, unsere Ausgaben wachsen uns zunehmend über den Kopf. Wir haben mit Konsolidierung begonnen. Das sind extrem schmerzhafte Entscheidungen gewesen, aber auch ein Ausweis von guter Regierungsarbeit, wie man eine solche Konsolidierungspolitik gemeinsam in einer Regierung gestalten konnte, ohne dass anschließend das Licht ausgeht in dieser Stadt. Und für die Zukunft geht es darum, ebenfalls verantwortungsvoll Prioritäten zu setzen. Wir müssen darüber sprechen, was wichtig ist, wenn die Zeiten schwieriger werden.
2: Und da ist Ihnen am wichtigsten, und um da einzuhaken, was ist Ihnen da am wichtigsten, ganz kurz, 3 Punkte?
25: Wenn Berlin ein Zukunftsversprechen ist, dann geht es auch für die nächsten Jahre darum, dass wir ganz klar Prioritäten setzen in der Bildung, dass wir ganz klar Prioritäten setzen in der Sicherheit und Sauberkeit der Stadt und dass wir

0: Auf der einen Seite sagen wir sehr deutlich, neuer Wohnraum entsteht nicht, indem ich all diejenigen verjage, die ich brauche, um ihn zu errichten. Aber ich muss auch den Finger in die Wunde legen. Natürlich gibt es Missbrauch, natürlich gibt es auch Menschen, die sich nicht an Mietrecht halten und die müssen mit Law and Order rechnen, die müssen mit klarer Kante rechnen. Niemand darf damit davonkommen, denn Wohnen ist eine existenzielle Frage und genau deswegen ja ein so großes Thema in dieser Stadt.
1: Law and Order, sagen Sie, und Sie haben ja auch gesagt, zum Beispiel leistungsstärkere Familien sollen bei gratis keine Gratisleistung oder weniger bekommen und auch, dass keine Arbeitsverweigerung mehr angesagt ist. Kommt da jetzt so ein Law and Order Regierender, wenn Sie es werden?
0: Ganz ehrlich, ich halte das für Selbstverständlichkeiten. Auf der einen Seite geht es um Gerechtigkeit. Wenn Gutverdiener jetzt von einer Kostenlospolitik nach wie vor profitieren, wenn 2 Euro für Schulmittagessen zu viel sein soll für eine gut situierte Familie am Kurfürstendamm, dann frage ich mich, ob das sozial gerecht ist. Also ich finde es nicht gerecht, wenn wir die Lasten nicht anders und gerechter verteilen. Ich finde, wir sollten die starken Schultern auch mehr schultern lassen, damit wir für anderes auch den Raum haben. Das macht man ja nicht aus Spaß an der Freude hier, Prioritäten neu zu sortieren, sondern am Ende damit alles andere auch weiter funktionieren kann. Ich habe keine Lust, künftig über die Frage zu sprechen, ob wir genügend Geld für Kinder- und Jugendarbeit haben, wenn auf der anderen Seite Gutverdiener weiter kostenlos Schulmittagessen bekommen. Das ist, glaube ich, nicht mein Verständnis von Gerechtigkeit. Und darum will ich darüber auch offen und offensiv sprechen.
1: Wobei das alles zu organisieren, kostet dann auch bürokratisch wieder Geld. Aber um einen Punkt würde ich gerne noch mit Ihnen sprechen. Sie sagen, Linkspartei, das ist sozusagen das Großübel für diese Stadt. Und mit Ihnen lässt sich die Linkspartei verhindern. Ist das klug, so auf die Dämonisierung von Gegnern zu setzen, mit denen Sie ja in der Regierung unter Kai Wegner jetzt ja auch die ganze Zeit Verwaltungsreform, Stichwort, gut zusammengearbeitet haben?
0: Erstens will ich ganz klar sagen, wofür wir sprechen und was die Zukunftserzählung für die Stadt Berlin ist, die wir uns vorstellen. Das hat jetzt gar nichts mit einem Gegeneinander zu tun. Dieses Berlin ist eine Stadt des Miteinander. Zweitens sage ich aber auch sehr klar und deutlich, es muss Grenzen geben. Es muss in der Politik Grenzen geben, klare Abgrenzung zu politischen Extremen. Das gilt ganz klar für die AfD. Das gilt aber genauso für eine Linkspartei, die nicht mehr diejenige ist, die wir noch aus der rot-rot-grünen Zeit kennen. Das war eine Zeit, die war chaotisch genug, aber ich hatte nicht das Gefühl, dass diese Linkspartei in den extremen Rand hineingekippt wäre. Was wir jetzt erlebt haben in den letzten Jahren, ist eine Radikalisierung der Linkspartei. Diese Partei hat weder personell noch inhaltlich viel mit dem zu tun, woher sie kommt. Viele der Linken, die wir kennen aus der Regierungszeit, Klaus Lederer, all die Senatoren der damaligen Zeit, die sind aus dieser Linkspartei ausgetreten, weil sie ein so gewaltiges Antisemitismusproblem hat. Diese Linkspartei, sie steht dafür, Polizistenhasser in ihren Reihen zu dulden, unwidersprochen. Sie verhetzt Menschen inzwischen, wenn sie Vermieter sind. Die Tonalität, wenn sie im Abgeordnetenhaus sitzen, und das tun sie gelegentlich, bei Debattenbeiträgen, unterscheidet sich inzwischen kaum noch von der AfD. Und damit ist ganz klar, für uns ist eine Zusammenarbeit mit dieser Partei unvorstellbar. Und genauso unvorstellbar ist es für mich, dass diese Linkspartei Berlin führen darf.
2: Stefan Evers, heute früh mit harter Kritik an der Berliner Linken. Aber auch die Berliner Linke hat deutliche Kritik an dem CDU-Mann Evers. Gestern im rbb24-Spezial hat der linken Fraktionsvorsitzende Tobias Schulze ihn persönlich für die Kürzungen im sozialen Bereich verantwortlich gemacht.
3: Also Herr Evers hat diesen Kürzungskurs mitzuverantworten, maßgeblich mitzuverantworten. Die Theater, die Wissenschaft, die Hochschulen, die Sozialträger in Berlin, wenn man die auf Herrn Evers anspricht, dann haben die ganz schlechte Laune und das hat seine Gründe.
2: Das sagt Tobias Schulze von der Berliner Linken. Und auch die von Evers angesprochene AfD hat deutliche Kritik an ihm. AfD-Spitzenkandidatin Christine Brinker kauft Evers seinen konservativen Kurs nicht ab.
4: Herr Evers ist im Prinzip das Prinzip CDU, rechts blinken im Wahlkampf, aber links abbiegen dann in einer Regierungsverantwortung.
2: Das hat AfD-Spitzenkandidatin Christine Brinker gestern im rbb24-Spezial gesagt.
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2: Das Gripstheater in Berlin ist eine der Adressen, wenn es um Kultur für Kinder, Jugendliche und junge Erwachsene geht. Erst vor wenigen Wochen hat das legendäre Erfolgsstück Linie 1 40. Geburtstag gefeiert. Und Kulturreporterin Magdalena Bienert hat sich gefragt, wie schafft's das Grips eigentlich, auch nach so langer Zeit weiterhin ein Renner zu sein?
6: Wo geht's denn nach Kreuzberg?
7: Ende der 1960er Jahre entstand die Idee, Theater für Kinder und Jugendliche zu machen. Volker Ludwig gilt als Gründervater dieses Berliner Aushängeschilds und war lange Leiter. Heute ist Ludwig noch in beratender Funktion tätig und das Grips

0: agiert nun unter einem ganzen Leitungsteam. Dazu gehört seit letztem Jahr auch Nathalie Driemeier, die die Einzigartigkeit des Grips unter anderem hierin verortet.
1: Also wenn man allein in unsere Hauptbühne geht, an den Hansaplatz, wenn man sieht, es ist okay, dass du mal mit den Schuhen auf die Bank da gehst, weil da sind eh schon Risse drin und irgendwie ist da was kaputt. Man muss nicht ständig sagen, Vorsicht, dieser Samt, pass auf da, sondern das ist das Haus, wo Kinder auch irgendwie so sein können, wie sie sind. Und bei manchen Produktionen darfst du noch ein Getränk mitnehmen und sei einfach so, wie du bist und geh in den Dialog mit uns. Und das würde ich sagen, ist wirklich das Besondere am Grips.
0: Dramaturgin Henriette Festerling.
2: Auf der einen Seite hat sich natürlich ganz viel verändert, seitdem dieses Theater gegründet wurde. Und ich glaube, dass aber so die Grund-DNA von wir möchten Geschichten einen Ort geben, wir möchten Geschichten, bei denen Kinder und Jugendliche das Gefühl haben, es geht um sie und es zeigt ihnen vielleicht Handreichung auf, in der Welt ihren Ort zu finden, ihre Richtung zu finden, aber auch was für, dass eben sie sind Teil einer Welt, die auch einfach unglaublich kompliziert ist und auch ihre eigene Rolle darin zu finden.
3: Doof geboren ist keiner, doof wird man gemacht. Und wer behauptet, doof bleibt doof, der hat nicht nachgedacht.
0: Musik und Alltagssprache waren und sind ein essentieller Bestandteil der Grips-Stücke. Wie sie es schaffen, immer wieder und immer noch relevant zu sein für junge Menschen, liegt wohl an der engen Vernetzung mit eben diesen jungen Menschen. Das Grips arbeitet direkt mit Schulen zusammen. Henriette Festerling.
2: Grips Schulen ist ein Programm, wo Schulen in jedem Bezirk in Berlin nah an uns gekoppelt sind. Wir haben einen engen Austausch mit den Lehrkräften. Und dort haben wir eben einen Pool, den wir immer wieder anzapfen können und der eng mit uns zusammenarbeitet, was einfach unglaublich hilfreich ist, weil wir dann sagen können, hey, wir haben hier irgendwie eine Idee, worüber wir arbeiten wollen, aber wir wissen gar nicht, wie wir überhaupt anfangen sollen.
4: Ich soll erst mal was werden, als ob ich jetzt noch nichts wert bin. Immer tun, als ob man alles weiß, ihr seid alle gleich. Ihr wisst einen Scheiß.
2: Und dann gehen wir meistens, sobald Text da ist, auch in die Klasse und lesen, kriegen Feedback. Die Klassen kommen zu uns, damit sie auch die Erfahrung hier vor Ort haben, sehen uns auf der Probe, bis hin, dass sie dann kurz vor der Premiere, wenn also schon alles steht, nochmal kommen und sagen können, hey, ich habe doch vor 5 Monaten das und das, habt ihr gesagt, wollt ihr machen, warum ist das jetzt nicht mehr drinnen?
5: Ich will nie sein wie ihr.
6: Wie das Grips-Theater seit Jahrzehnten relevant bleibt für Kinder und Jugendliche, hat sich Kulturreporterin Magdalena Bienert während der Spielzeit angeschaut. Jetzt ist erstmal Sommerpause. Das Grips eröffnet wieder am 28. August mit dem Musical Linie 1.
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6: Mit Kerstin Reinsch.
8: A13 Dresden-Berlin. Zwischen Großküritz und Bestensee besteht wegen starker Regenfälle Aquaplaning-Gefahr. Bitte fahren Sie entsprechend vorsichtig. A13 Dresden-Berlin. Zwischen Großküritz und Bestensee. Ah, oh, das hatten wir gerade schon. Geht's weiter zur A13 Berlin Richtung Dresden. Zwischen Großküritz und Teubitz gibt es Behinderungen nach einem Unfall. A15 Dreieck-Spreewald in Richtung Übergang Forst. Zwischen Vetscher und Cottbus West ist nach einem Unfall die Richtungsfahrbahn gesperrt. Stadtverkehr Berlin, Tiergarten. Die Budapester Straße ist zwischen Olof-Palme-Platz und Lützow-Ufer in Richtung Stühlerstraße gesperrt. Hier ist die Feuerwehr vor Ort. Weißensee, die Heinersdorfer Straße, ist zwischen Jakobsonstraße und Caligari-Platz nach einem Unfall stadteinwärts gesperrt. Mariendorf, Mariendorfer Damm. Zwischen Birnhornweg und Sentesstraße ist in beiden Richtungen wegen Tiefbauarbeiten nur eine Spur frei. Ein Hinweis zur U-Bahn. Die U5 ist bis Sonntag zwischen Karlsdorf Nord und Hellersdorf unterbrochen. Hier fahren stattdessen Busse. Und wegen Bauarbeiten bei der S-Bahn fahren für die S2 bis zum 21. Juli Ersatzbusse zwischen Karow und Bernau. Die S1 wird über Blankenburg umgeleitet.
6: Jetzt ist es 10 Uhr.
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6: Mit Yasser Speck, guten Morgen. Gestern wurde Stefan Evers ja zum Spitzenkandidaten der Berliner CDU gewählt, stand ja schon ein paar Tage fest. Er sagte dann, die Spitzenkandidatur sei nicht seine Lebensplanung gewesen. Tja, jetzt ist es tatsächlich so gekommen. Er hat aber auch noch gesagt, welche Akzente er setzen will. Kerstin Reinsch hat die Nachrichten für Sie.
8: Der neue Berliner CDU-Spitzenkandidat Evers will die Themen Bildung, Sicherheit und eine funktionierende Verwaltung in den Mittelpunkt stellen. Man habe in dieser Hinsicht in den vergangenen Jahren viel erreicht. Das wolle er fortsetzen, sagte Evers im RBB 24 Inforadio. Dabei gelte es, Prioritäten zu setzen und auch unangenehme Wahrheiten auszusprechen.
9: Wenn Gutverdiener jetzt von einer Kostenlospolitik nach wie vor profitieren, wenn 2 Euro für Schulmittagessen zu viel sein soll für eine gut situierte Familie am Kurfürstendamm, dann frage ich mich, ob das sozial gerecht ist. Also ich finde es nicht gerecht, wenn wir die Lasten nicht anders und gerechter verteilen. Ich finde, wir sollten die starken Schultern auch mehr schultern lassen, damit wir für anderes auch den Raum haben.
8: Der neue Berliner CDU-Spitzenkandidat für die Abgeordnetenhauswahl, der Finanz- und Kultursenator Stefan Evers. Die Menschen im Ahrtal erinnern heute an die Flutkatastrophe vor 5 Jahren. Das zentrale Gedenken findet am Abend auf dem Marktplatz in Bad Neuenahr-Ahrweiler statt. Auch das technische Hilfswerk THW half bei der Katastrophe. Es war der größte Einsatz der Geschichte. Die Organisation habe Lehren aus der Flut gezogen, wie die Mitarbeiterinnen beim THW Berlin-Spandau Tempel im RBB 24 Inforadio sagte.
10: Man hat viel in Fahrzeuge investiert und auch Ausstattung. Das heißt vor allem bei den Fahrzeugen zum Beispiel in geländegängige Fahrzeuge, um auch schwer erreichbare Einsatzstellen zu erreichen. Aber auch was die Ausstattung angeht, hat man viel neu angeschafft, hält auch viel Material mittlerweile vor, um einfach auch für die nächste Katastrophe bzw. das nächste Großschadensereignis auch gerüstet zu sein bzw. dort auch unterstützen zu können.
8: Ein Tempel vom THW Berlin-Spandau. Bei der Flutkatastrophe in der Nacht vom 14. auf dem 15. Juli 2021 starben mehr als 180 Menschen. Allein im Ahrtal waren es 135. Die Ukraine hat ihre Angriffe auf die russische Energieinfrastruktur fortgesetzt. In der Nacht wurde eine Ölraffinerie in der Nähe des Uralgebirges attackiert, mehr als 1400 Kilometer von der Front entfernt. Nach Angaben der örtlichen Behörden haben Drohnenteile Brände ausgelöst. Auch in der südrussischen Region Krasnodar setzte ein Drohnenangriff eine Ölraffinerie in Brand. Russland hat in der vergangenen Nacht wieder ukrainische Großstädte mit Raketen und Drohnen beschossen. Den Behörden zufolge wurden fast 20 Menschen verletzt. Bundesfamilienministerin Prien hat ihren Plan verteidigt, den staatlichen Unterhaltsvorschuss zu kürzen. Die CDU-Politikerin sagte dem NDR, der Druck auf säumige Zahler, vor allem die Väter, müsse erhöht werden. Das könne etwa durch Fahrverbote geschehen. Außerdem müssten Länder und Kommunen entlastet werden. Die Leistung habe sich zu einem der größten Kostenfaktoren entwickelt. Prien will erreichen, dass der Staat den Vorschuss für Trennungskinder nur noch bis zum 16. Geburtstag zahlt und nicht mehr bis zur Volljährigkeit. Der Vorschuss wird ausgezahlt, wenn Partner nach der Trennung keinen Unterhalt zahlen. Priens Pläne werden sowohl vom Koalitionspartner SPD als auch von den Grünen heftig kritisiert. In Venezuela hat die Regierung einen Plan zum Wiederaufbau der betroffenen Küstenregion angekündigt. Gut 3 Wochen nach dem starken Erdbeben erklärte Präsidentin Rodriguez, man plane in Zusammenarbeit mit privaten Akteuren den Bau von erdbebensicheren Häusern. Zuvor war Kritik an der Bauqualität staatlicher Sozialwohnungen aufgekommen, die unter dem verstorbenen Präsidenten Chavez 2011 gebaut wurden. Viele davon wurden in der Erdbebenregion stark beschädigt. Ende Juni trafen 2 schwere Erdbeben Venezuela. Bis gestern meldeten die Behörden mehr als 4.500 Tote. Die Landesregierungen von Berlin und Brandenburg wollen heute eine neue gemeinsame Innovationsstrategie beschließen. Berlins Wirtschaftssenatorin Giffey und die Brandenburger Wirtschaftsministerin Clement wollen das Vorhaben am Nachmittag im Wissenschaftspark in Potsdam-Golm vorstellen. Die Strategie zielt darauf ab, Wissenschaft und Wirtschaft miteinander zu verzahnen. Dadurch soll die Region wettbewerbsfähiger werden, etwa durch die Ansiedlung von Start-up-Unternehmen. Im Fokus stehen Bereiche wie Mobilität, Gesundheit, Energie oder digitale Technologien. Soweit die Nachrichten. 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Das Wetter. Heute im Norden Brandenburgs meist trocken und freundlich. In der Mitte und im Süden Sonne und Wolken im Wechsel, örtlich auch kräftige Schauer und Gewitter bei Höchstwerten von 25 bis 29 Grad. Zur Stunde in Berlin-Steglitz 17 und in Kreuzberg 19 Grad, in Wiesenburg 16 und in Welser 22 Grad. Die Zeit 10.05 Uhr.
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6: Hier ist Jasper Speck. Schönen guten Tag. Gerade sind die Temperaturen ja recht erträglich. Aber die nächste Hitzewelle, die wird kommen. Und mit ihr die sogenannten tropischen Nächte. Wenn also nachts das Thermometer nicht mehr unter 20 Grad sinkt. In solchen Nächten wälzt sich so mancher von uns hin und her. An Einschlafen ist dann manchmal kaum zu denken. Aber wer versteht, woran das liegt, der kann einige Fehler vermeiden. Deshalb haben wir unseren Kollegen Matthias Bartsch von der Redaktion RBB Gesund kurzerhand zum Schlafforscher gemacht. Hallo Matthias.
11: Grüß dich, hallo.
6: Was ist denn Regel Nummer 1 für solche heißen Nächte?
11: Also versuchen rechtzeitig die Schlafumgebung runterzukühlen. Mhm. Das ist klar, die meisten haben jetzt keine Klimaanlage. Aber wenn ich tagsüber das Fenster geöffnet lasse und abends dann bei 30 Grad in die Wohnung komme, dann ist es natürlich zu spät. Also schon vor der Hitzewelle darauf achten, morgens gut durchlüften, tagsüber alles verschatten. Jalousien runter, Fenster und Vorhänge zu. Ziel sollte also sein, die Temperatur innen niedriger zu halten als außen. Dann ist schon viel gewonnen.
6: Dann hat man schon mal ein bisschen was gewonnen. Würden denn auch technische Geräte wie Klimaanlagen oder Raumkühler helfen?
11: Ja, definitiv. Allerdings wird nicht jeder so einfach in der Mietswohnung so eine Klimaanlage mit Verbindung nach draußen bauen können oder auch dürfen. Die sind ja recht kostspielig auch. Also Raumkühler dagegen, die funktionieren etwas einfacher. Im Gegensatz zu echten Klimageräten benötigt da so ein Raumkühler keinen Abluftschlauch nach draußen. Das erhöht allerdings baubedingt die Luftfeuchtigkeit wiederum im Zimmer, also was fürs Schlafen nicht förderlich ist. Aber das kann man so durchaus mal probieren, so ein bisschen rumexperimentieren, was da für einen passt.
6: Und außer jetzt für die richtige Atmosphäre in den eigenen Wänden zu sorgen, was kann ich denn noch tun? Also die kalte Dusche soll ja kontraproduktiv sein, oder?
11: Ja, das wissen wir mittlerweile, glaube ich, alle. Klar, kalt duschen, auch wenn es verlockend klingt, ist erstmal keine gute Idee. Ja. Beim Einschlafen sinkt nämlich unsere Körpertemperatur um bis zu einem Grad. Und wenn ich jetzt vorher kalt dusche, dann verringert sich die Differenz zwischen Körperkerntemperatur und Umgebungstemperatur schon vor dem ins Bett gehen. Und das weitere Abkühlen im Bett wird dann umso schwieriger halt. Also wenn duschen, dann nicht kalt, sondern zumindest lauwarm. Aber ich meine, das erfrischt ja auch schon immerhin etwas.
6: Klar, besser als heiß duschen in so einer Tropennacht. Was kann ich noch tun, um in heißen Nächten einigermaßen gut zu schlafen?
11: Es gibt da spezielle Kühlmatratzen und auch Kühldecken. Aber die einfachen Dinge, die tun es letztlich auch. Also tagsüber viel trinken, nicht zu spät, damit man nachts nicht durch den Harndrang wieder raus muss. Und Tina Herold vom Schlaflabor Berlin, mit der ich gesprochen hatte, die sagt, die Punkte, die für einen gesunden Schlaf generell auch gelten, sind wichtig. Keine schwere Mahlzeit am Abend, Kaffee eher vor als nachmittags, auf Alkohol verzichten und Sport eher tagsüber als spätabends. Also das seien schon mal gute Voraussetzungen.
12: Das gleichmäßige, regelmäßige Zubettgehen und Aufstehen ist eine ganz, ganz wichtige schlafhygienische Maßnahme und hilft uns und senkt das Risiko, dass wir am Morgen müde aufwachen.
11: Also dieses Jahr hatten wir erst 5 bis 7 Tropennächte in Berlin. Also je nachdem, wo man wohnt in Berlin, also in den Zentrumlagen, ist es umso schlimmer. Aber wir können davon ausgehen, dass vielleicht doch noch die ein oder andere Tropennacht dieses Jahr kommt. Dann also rechtzeitig vorbereitet sein.
6: Das waren die Tipps von Matthias Bartsch aus der Redaktion Gesund zu den Tropennächten, was man tun kann, um dann besser zu schlafen. Vielen Dank.
11: Sehr gerne.
6: 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Zwar gibt es die Wehrpflicht noch nicht, trotzdem ist zu Jahresbeginn die Wehrerfassung aller 18-Jährigen in Deutschland gestartet. Der Fragebogen, der das Interesse am Wehrdienst abfragt, musste von Männern zurückgeschickt werden und Frauen konnten das tun. Eins der Ergebnisse bisher, immer mehr junge Leute beantragen, den Kriegsdienst zu verweigern, wie Hauptstadtkorrespondent Mario Kubina erklärt.
13: Mehr als 5.800 Anträge auf Kriegsdienstverweigerung sind im ersten Halbjahr beim zuständigen Bundesamt eingegangen. Das meldet das Redaktionsnetzwerk Deutschland, das sich auf eine Behördensprecherin beruft. Damit liegt die Zahl der Anträge schon jetzt höher als im gesamten letzten Jahr. Über die Gründe lässt sich im Moment nur spekulieren. Aber es liegt nahe, dass die Entwicklung mit der russischen Bedrohung zusammenhängt und mit der Einführung des neuen Wehrdiensts. Der sieht eine verpflichtende Musterung für junge Männer vor. Sie müssen auch einen Fragebogen ausfüllen. So will sich die Bundeswehr einen Überblick verschaffen, wer im Ernstfall für den Dienst an der Waffe geeignet wäre. Der Wehrdienst an sich bleibt erstmal freiwillig. Werden die Rekrutierungsziele verfehlt, könnte allerdings eine Teilwehrpflicht greifen. Auch wenn die allgemeine Wehrpflicht im Moment ausgesetzt ist, gibt es ein Recht, den Kriegsdienst aus Gewissensgründen zu verweigern.
6: Ein Bericht von Hauptstadtstudio-Korrespondent Mario Kubina. Die Luftqualität in Europa wird immer besser. Das sagt der aktuelle Bericht des EU-Beobachtungsprogramms Copernicus. Endlich mal eine gute Nachricht. Könnte man denken. Aber leider sind die guten Werte kein Grund zur Entwarnung, denn der Klimawandel sorgt für neue Probleme. Ozon, Aber auch die Zunahme von großen Waldbränden in den Sommermonaten trüben die Bilanz. Frank Bäumer aus der ARD-Wissenschaftsredaktion über den Bericht des Copernicus-Programms zur Luftqualität.
14: Die Luft bei uns wird zunehmend besser. Laut der Direktorin des Programms, Laurence Rouil, setzt sich eine langfristige positive Entwicklung fort.
15: In diesem Bericht zeigen wir, dass sich die Luftqualität in Europa weiter verbessert. Dies ist ein Trend, auf den wir bereits hingewiesen haben. Doch nun scheint es ganz offensichtlich, dass etwa die Feinstaubbelastung weiter zurückgeht.
14: Zumindest der durch den Menschen gemachte Feinstaub ist auf dem Rückmarsch. Feinstaubpartikel können, je nach Größe und Zusammensetzung, laut Bundesumweltministerium beispielsweise Entzündungen in Zellen, bei dauerhafter Belastung aber auch Atemwegserkrankungen wie Asthma verursachen. Im Verlauf der letzten 10 Jahre konnten die Wissenschaftler auch einen Rückgang von gesundheitsschädlichen Stickoxiden, die beispielsweise die Bildung von Ozon begünstigen, um rund 40% feststellen. Schwefeldioxid, das vor allem früher für den sauren Regen und auch für die Bildung von Smog verantwortlich war, ist im gleichen Zeitraum sogar um 59% zurückgegangen. Für Laurence Rouil vor allem ein politischer Erfolg.
15: Tatsächlich sind die Schwefeldioxidemissionen in den letzten Jahrzehnten drastisch zurückgegangen. Und heute können wir sagen, dass sich dank der EU-Vorschriften die Werte für Schwefeldioxide und für Stickoxide, insbesondere für Schwefeldioxid, erheblich verbessert haben.
14: Zu verdanken sei dies vor allem strengeren EU-Luftqualitätsrichtlinien, die inzwischen Wirkung zeigen. So sei dank technologischer Fortschritte und umweltfreundlicherer Ansätze in Industrie und Verkehr die Luftverschmutzung stetig zurückgegangen. Doch Entwarnung können die Forscher trotz der Erfolge nicht geben. Der weltweite Klimawandel sorgt für zunehmend neue Probleme. So gab es beispielsweise 2025 in Spanien und Portugal die bis dahin größten jemals erfassten Waldbrände. Die gewaltige Menge Feinstaub erzeugten wiederum eine große gesundheitliche Belastung für die betroffenen Gebiete in Europa verursachte. Hitze und erhöhte Sonneneinstrahlung fördern zudem die Bildung von Ozon, das Augen- und Lungenreizen und sogar Atemwegserkrankungen auslösen kann. Und leider bedeutet eine sauberere Luft nicht immer auch eine Verbesserung für das Klima, erklärt der Klimaforscher Mojib Latif.
16: Wir sehen natürlich schon, dass in bestimmten Bereichen, beispielsweise in der Schifffahrt, die Motoren sauberer werden, weil eben andere Brennstoffe verwendet werden. Das ist aber auf der einen Seite ein Erfolg, den ich auch nicht kleinreden möchte. Auf der anderen Seite führt das aber auch dazu, dass weniger Dreck in der Luft ist und dieser Dreck, der kühlt normalerweise die Erdoberfläche.
14: Veränderungen in der Luftzirkulation sorgen auch dafür, dass Sahara-Staub heute öfter den Weg nach Europa findet und so die Verbesserung durch die Reduktion von menschgemachtem Feinstaub ausgleichen könnte. Ohne die Reduktion von Treibhausgasen bleiben Erfolge so langfristig teilweise auf der Strecke. Zwar macht Europa auch dabei große Fortschritte, verglichen mit den 1990er Jahren sind die Emissionen bereits um 39% zurückgegangen. Doch weltweit steigen die Emissionen weiter an. Zumindest haben laut dem CAMS-Bericht die Europäer ihre Hausaufgaben im Bereich Luftreinhaltung in vielen Bereichen gemacht.
6: Europas Luft wird also sauberer, aber es gibt neue Herausforderungen. Wir haben es gehört im Beitrag von Frank Bäumer aus der ARD-Wissenschaftsredaktion.
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6: So, nach mehr als 5 Wochen geht die Fußball-Weltmeisterschaft der Männer in die heiße Phase. Heute beginnen die Halbfinalspiele mit dem Auftritt des Europameisters Spanien gegen Frankreich. Nachdem die Star-Ansammlung von Les Bleus, also Frankreich, mit bisher 6 Siegen und 16 Toren durch das XXL-Turnier marschiert sind, wird das spanische Kollektiv zum ultimativen Härtetest für die Mannschaft von Trainer Didier Deschamps, wie Sportreporter Felix Gerhardt berichtet.
17: 2 Top-Mannschaften, 2 unterschiedliche Spielideen. Über Frankreich sagte Paraguays Nationaltrainer Gustavo Alfaro:
18: Frankreich ist ein Gewitter und fast alle seine Blitze schlagen punktgenau ein.
17: Österreichs Trainer Ralf Rangnick dagegen über Spanien:
19: Sie sind bei eigenem Ballbesitz wirklich ein fehlerfreies Uhrwerk.
17: Gewitter gegen Uhrwerk. Eines ist für Sportschau-Experte Bastian Schweinsteiger klar:
20: Beide sind für mich die Top-Mannschaften aktuell bei der Weltmeisterschaft.
17: Frankreichs Gewittertaktik sieht so aus: Kompakte Defensive, Ballgewinn, mit Tempo über und auf Mbappé, Dembélé, Olise, Einschlag. Keine langen Ballbesitzphasen. Ganz im Gegensatz zum Uhrwerk Spanien. Ein Rädchen greift ins andere. Moderner Ballbesitzfußball, in dem sich auch herausragende Individualisten wie Yamal oder Olmo voll in den Dienst der Mannschaft stellen. Der Ertrag? Die beste Defensive. Erst ein Gegentor in 6 Spielen. Aus dem französischen Superkader ragt dagegen einer noch heraus.
1: Kylian Mbappé!
21: Mbappé!
1: Kylian Mbappé!
17: 8 Tore allein bei dieser WM, 20 bei all seinen Teilnahmen. Nur Lionel Messi hat noch eins mehr. Im französischen Offensivgewitter genießt der Blitz Mbappé alle Freiheiten, sagt Teamkollege William Saliba.
22: Kylian ist Kylian. Die großen Turniere sind für ihn gemacht, besonders die Weltmeisterschaft. Wir wissen, wozu er fähig ist und dass es sein Turnier ist. Deshalb stehen wir alle hinter ihm.
17: Was Frankreich und Spanien eint? Teamgeist. Auch das in der Vergangenheit oft zerstrittene Frankreich wirkt wie eine Einheit, stand geschlossen hinter Trainer Deschamps, als der wegen des Todes seiner Mutter zwischenzeitlich abreisen musste. Und auch Mbappé nahm sich nicht heraus, als es gegen Paraguay mal schmutzig wurde.
23: Entschuldigt bitte den Ausdruck, aber wenn wir die Hände in die Scheiße stecken müssen, dann tun wir das ab. Sie dachten, wir kommen und machen ein paar Kunststücke, aber wir können auch dreckig spielen.
17: Dieses französische Team zu schlagen ist fast unmöglich. Fast. Spaniens Lamine Yamal.
24: Seit Beginn der WM haben wohl alle auf dieses Spiel gewartet. Wir freuen uns, denn ich glaube, jetzt treffen die beiden besten Mannschaften aufeinander. Aber wir haben keine Angst. Ich glaube, wenn jemand Frankreich schlagen kann, dann sind wir das.
17: 2 Top-Mannschaften, 2 Spielideen. Gewitter gegen Uhrwerk.
6: Der Beitrag war das von Felix Gerhardt. Spanien gegen Frankreich. Gespielt wird in Dallas. Anstoß ist um 21 Uhr deutscher Zeit und wir übertragen die Partie live und in voller Länge hier im Programm. Und morgen dann das 2. Halbfinale zwischen Lionel Messis Argentinien und den Engländern um Stürmerstar Harry Kane.
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6: Schauen wir aufs Wetter. In der Region die Temperaturen liegen in Berlin zwischen 17 und 19 Grad. Perleberg sind es 18, Grünow bei Prenzlau 20 Grad. Heute mal Sonne, mal Wolken und in der Mitte und im Süden örtlich kräftige Schauer und Gewitter möglich. Höchstwerte 25 bis 28 Grad und es weht ein schwacher bis mäßiger Nordostwind. Heute Nacht teils wolkig, teils gering bewölkt. Meist trocken, im Süden noch einzelne Schauer möglich. Die Temperaturen 11 bis 16 Grad. Morgen am Mittwoch Sonne, mal Wolken. Hier und da noch ein paar Schauer und etwas Regen möglich. Temperaturen dann 25 bis 28 Grad.
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27: A15 Dreieck Spreewald Richtung Übergang Forst zwischen Fettschau und Cottbus West ist nach einem Unfall die Richtungsfahrbahn gesperrt. Wir kommen zum Stadtverkehr Berlin. Tiergarten, die Budapester Straße ist zwischen Olof-Palme-Platz und Lützow-Ufer in Richtung Stühlerstraße gesperrt. Grund ist ein Feuerwehreinsatz. Weißensee, die Heinersdorfer Straße ist zwischen Jakobsohnstraße und Caligari-Platz nach einem Unfall stadteinwärts gesperrt. Mariendorf, Mariendorfer Damm zwischen Birnhornweg und Sentisstraße ist in beiden Richtungen wegen Tiefbauarbeiten nur eine Spur frei, hier dauert's länger. Zur U-Bahn, die U5 ist bis Sonntag zwischen Kaulsdorf Nord und Hellersdorf unterbrochen. Stattdessen fahren hier Busse. Und wegen Bauarbeiten bei der S-Bahn fahren für die S2 bis zum 21. Juli Ersatzbusse zwischen Karow und Bernau. Bis Mitte August fahren ebenfalls Busse zwischen Bornholmer Straße und Schönholz. Die S1 wird über Blankenburg umgeleitet. 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
6: Jetzt ist es 19 Minuten nach 10.
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6: Ich bin Jasper Speck, guten Morgen. Seit gestern ist es also offiziell. Stefan Evers, Finanz- und Kultursenator, ist Spitzenkandidat der Berliner CDU bei der Abgeordnetenhauswahl im September. Scheint ja eigentlich schon länger fest. Welche Akzente möchte Stefan Evers aber setzen im Wahlkampf? Die Nachrichten jetzt mit Jens Lehmann.
27: Der neue Berliner CDU-Spitzenkandidat Evers sieht als politische Schwerpunkte die Themen Bildung, Sicherheit und eine funktionierende Verwaltung. Man habe hier in den vergangenen Jahren viel erreicht. Das wolle er fortsetzen, sagte Evers im RBB 24 Inforadio. Dabei gelte es auch, unangenehme Wahrheiten auszusprechen. Der Berliner CDU-Landesvorstand hatte gestern den Finanz- und Kultursenator einstimmig als Spitzenkandidaten für die Abgeordnetenhauswahl am 20. September aufgestellt. Kirsten Buchmann, RBB 24 Landespolitik.
0: Stefan Evers sei ein scharfer Analytiker und genau der Richtige, um im Wahlkampf die Unterschiede zwischen den Parteien herauszuarbeiten. So CDU-Präsidiumsmitglied Gianmarco Lutschak. Der CDU-Landesvorstand beschloss zudem, dass Lukas Krieger die bisherige Generalsekretärin Ottilie Klein ablöst. Der regierende Bürgermeister Kai Wegner hatte sich am vergangenen Freitag von der Spitzenkandidatur für die Abgeordnetenhauswahl am 20. September zurückgezogen.
27: Im Ahrtal wird heute an die Flutkatastrophe vor 5 Jahren erinnert. Es finden verschiedene Gedenkveranstaltungen und Gottesdienste statt. Als Gäste werden unter anderem Bundespräsident Steinmeier und Bundeskanzler Merz erwartet. Steinmeier wird am Vormittag die Eröffnung einer Fotoausstellung zur Flutkatastrophe in Altenahr besuchen. Das zentrale Gedenken findet dann am Abend auf dem Marktplatz in Bad Neuenahr Ahrweiler statt. Bei der Katastrophe in der Nacht vom 14. auf den 15. Juli 2021 starben mehr als 180 Menschen. Allein im Ahrtal waren es 135. Die Ukraine hat ihre Angriffe auf die russische Energieinfrastruktur fortgesetzt. In der Nacht wurde eine Ölraffinerie in der Nähe des Uralgebirges attackiert, mehr als 1400 Kilometer von der Front entfernt. Nach Angaben der örtlichen Behörden haben Drohnenteile Brände ausgelöst. Auch in der südrussischen Region Krasnodar setzte ein Drohnenangriff eine Ölraffinerie in Brand. Russland hat in der vergangenen Nacht wieder ukrainische Großstädte mit Raketen und Drohnen beschossen. Den Behörden zufolge wurden fast 20 Menschen verletzt. Die Landesregierungen in Berlin und Brandenburg wollen heute eine neue gemeinsame Innovationsstrategie beschließen. Ziel ist es unter anderem, Wissenschaft und Wirtschaft besser zu verzahnen und dadurch die Region wettbewerbsfähiger zu machen. Christoph Hölscher, RBB 24 Landespolitik.
2: Im Fokus der Innovationsstrategie stehen Bereiche wie Mobilität, Gesundheit, Energie oder digitale Technologien. Hier sollen Forschung und Entwicklung besonders gefördert werden, etwa durch die Ansiedlung und Unterstützung von Start-up-Unternehmen. Als Ziele werden unter anderem die Reduktion von Treibhausgasemissionen, die bessere Bewältigung des demografischen Wandels oder auch die Verteidigungsfähigkeit Deutschlands genannt. Die Strategie soll heute vom Brandenburger Kabinett und Berliner Senat beschlossen und anschließend im Wissenschaftspark in Potsdam-Golm vorgestellt werden. Sie tritt dann an die Stelle der ersten Innovationsstrategie, die beide Länder 2011 beschlossen haben.
27: Die massiven Computerprobleme bei Berliner Gerichten sind noch nicht behoben. Nach Informationen der Deutschen Presseagentur können sich viele Mitarbeiterinnen und Mitarbeiter weiter nicht im IT-System anmelden. Damit ist es nach wie vor nicht möglich, E-Mails zu verschicken oder digitale Akten aufzurufen. Betroffen sind alle Amtsgerichte, die beiden Landgerichte und das Kammergericht. Die großflächigen Schwierigkeiten waren gestern aufgetreten und sollen heute im Laufe des Tages behoben werden. Der landeseigene IT-Dienstleister hat bisher keinen neuen Stand mitgeteilt. Die Berliner Staatsanwaltschaft hat Anklage gegen einen Mann erhoben, der mehrere bewusstlose Frauen vergewaltigt und seine Taten gefilmt haben soll. Der 68-Jährige sitzt seit Anfang März in Untersuchungshaft. Laut Anklage soll er die Frauen mit verschiedenen Schlafmitteln und Alkohol bewusstlos gemacht haben. Die Opfer hätten nichts von den Taten gewusst und erst im Rahmen der Ermittlungen davon erfahren. Die Polizei ist auf den Verdächtigen aufmerksam geworden, weil er Videos der Taten mit einem Bekannten aus Niedersachsen geteilt hatte. Die Staatsanwaltschaft geht davon aus, dass es 58 betroffene Frauen gibt. Angeklagt ist der 68-Jährige in 14 Fällen. Soweit die Nachrichten. 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Das Wetter. Heute im Norden Brandenburgs meist trocken und freundlich. In der Mitte und im Süden Sonne und Wolken im Wechsel, örtlich auch mit kräftigen Schauern und Gewittern. Die Höchstwerte 25 bis 29 Grad. Aktuell haben wir in Berlin-Steglitz 17 und in Kreuzberg 19 Grad, in Wiesenburg 16 und in Welzow 22 Grad. Morgen dann mal Sonne, mal Wolken. Im Südosten sind Schauer möglich bei 26 bis 29 Grad. Die Zeit, es ist 10.24 Uhr.
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6: mit Jasper Speck. Schönen guten Tag. Jetzt im Sommer fahren viele weg. Ostsee, Uckermark, Griechenland, Italien oder Spanien. Aber Urlaub wird immer mehr zur sozialen Frage, denn viele können sich das einfach nicht mehr leisten. Etwa ein Fünftel der Bevölkerung in Deutschland konnte sich im vergangenen Jahr nach eigener Einschätzung keine Woche Urlaub leisten. Wir reden hier von über 17 Millionen Menschen. Urlaub wird also immer mehr zur sozialen Frage. Darüber habe ich heute Morgen mit Katja Kipping gesprochen. Sie ist Geschäftsführerin des Paritätischen Gesamtverbandes und sie ist ehemalige Senatorin für Soziales in Berlin und ehemals Parteivorsitzende der Partei Die Linke. So ein Sommerurlaub kostet viel Geld, gerade wenn auch noch Kinder im Spiel sind. Ich habe sie zuerst gefragt, wie wichtig Urlaub für die soziale Teilhabe eigentlich ist.
3: Ich finde, Urlaub ist wirklich sehr wichtig für soziale Teilhabe. Wir sagen auch, dass ein erzwungener Verzicht auf Urlaub ist wirklich ein Indikator für materielle Entbehrung. So spricht man das in der Sozialwissenschaft. Aber um es vielleicht mal ein bisschen lebenspraktisch runterzubrechen, Familienurlaub, das ist die Zeit, wo, sag ich mal, vielleicht besonders wertvolle Erinnerungen entstehen, wo die Fotos geknipst werden, die man dann später mal ins Fotoalbum reinklebt. Das muss ja nicht immer ein teurer Fernreise sein. Ja, eine meiner schönsten Kindheitserinnerungen waren die Wochen, bevor ich eingeschult wurde, bin ich mit meinen Eltern mit dem Trabi in Thüringen von Campingplatz zu Campingplatz. Wir haben zum ersten Mal in Weimar das Goethehaus besucht und waren auf Schlössern. Das waren so, ja, Eindrücke, die wirklich mich auch, an die ich mich später immer wieder gerne erinnert habe. Und es tut, glaube ich, auch Leuten jetzt ohne Kindern einfach gut, mal rauszukommen aus dem ganz gewohnten Umfeld. Mhm. Aber wenn man es aus der Sicht von Kindern denkt, muss man ja auch sich einfach mal in die Situation versetzen nach den Ferien. Alle kommen zusammen und dann wird berichtet, was man erlebt hat. Und ich glaube, da ist schon wichtig, dass auch irgendwie sowas mal raus aus dem Trott, aus dem ganz gewohnten Umfeld rauszukommen.
6: Und genau das kann ja so eine soziale Lücke reißen, wenn man dann als Kind zum Beispiel sagen muss, ich war nicht im Urlaub. Was fordern Sie denn als Paritätischer Gesamtverband vielleicht auch von der Politik, damit diese soziale Lücke nicht immer weiter aufreißt?
3: Also, dass Menschen noch nicht mal sich eine Woche Campingurlaub leisten können, ist schon auch ein Ausdruck einfach von einer sozialen Spaltung und von einer zunehmenden, auch sich verschärfenden Armut. Ich will nochmal sagen, nicht nur wer auf Sozialleistung angewiesen ist, kann Armut fallen. Es gibt auch Menschen, die fallen in Armut, weil die Löhne zu niedrig sind oder die Mieten oder das, was sie fürs Wohnen bezahlen müssen, inzwischen einfach so teuer ist, dass das auch noch das kleine bisschen Ersparte für die Woche im Urlaub irgendwie auffrisst, ja. Und da sagen wir schon, es braucht mehr Verteilungsgerechtigkeit, ja. Braucht natürlich irgendwie Sozialleistungen, die sicher vor Armut schützen. Das ist das eine. Das andere, was es aber auch braucht, ist eine gute soziale Infrastruktur für, sag ich mal, vielleicht preiswertere Formen des Verreisens. Also zum Beispiel Schullandheime, aber auch Jugendherbergen, die ja nicht nur für Gruppen und Klassen was anbieten, sondern auch für Familienangebote schaffen, wo man sich einen bezahlbaren Urlaub leisten kann.
6: Sie haben im Jahr 2014 mal gefordert, Menschen mit geringem Einkommen oder denjenigen, die auf Sozialhilfe angewiesen sind, Urlaubsgutscheine im Wert von 500 Euro zu geben. Damals waren Sie noch in der Rolle als Parteivorsitzende der Partei Die Linke. Wie blicken Sie denn auf diesen Vorschlag heute? Sehen Sie das immer noch so?
3: Also als Paritätische teilen wir die Problembeschreibung, ja, dass ein erzwungener Verzicht auf Urlaub ein Indikator für Entbehrung ist. Das ist jetzt keine Forderung, die der Paritätische aktuell erhoben hat mit den Urlaubsgutscheinen. Wir würden aber immer sagen, dass man über halt entsprechende Sozialleistungen sicherstellen muss, dass sich jede Familie einen Urlaub leisten können muss. Und ich will das mal auch an einem ganz aktuellen bevorstehenden Gesetzgebungsverfahren festmachen. Es wird ja bald wieder die Höhe der Regelbedarfe neu ermittelt von der Bundesregierung. Und in der Vergangenheit haben alle bisherigen Bundesregierungen immer gesagt, armen Menschen steht nicht mal eine Woche Campingurlaub zu und haben deswegen die Ausgaben dafür rausgestrichen. Ja. Das sagen wir, dass von diesen willkürlichen Abschlägen muss eine Bundesregierung Abstand nehmen.
6: Jetzt gibt es viele Krisen zurzeit in der Welt. Krieg zwischen den USA, Israel und Iran, Russlands Angriffskrieg in der Ukraine, um nur zwei Beispiele jetzt zu nennen. Diese Krisen, die verschlechtern ja die ökonomische Lage immer weiter. So richtig Besserung ist nicht in Sicht. Muss man sich, wenn man wenig Geld zur Verfügung hat, also irgendwie langsam von der Idee Urlaub verabschieden?
3: Naja, die globalen Krisen verschlechtern ja nicht die wirtschaftliche Situation von allen. Wir haben auf dem einen Ende der Einkommenshierarchie sehen wir, dass es eine Verschärfung von Armut gibt. Die Zahl der Armen ist jetzt seit vielen Jahren wieder auf dem Höchststand und die Armen können sich im Schnitt immer weniger leisten. Aber auf der anderen Seite haben wir auch eine Zunahme der Überreichen, die viele Millionen Einkommen haben. Also es gibt schon auch immer noch Menschen, denen es materiell deutlich besser geht. Insofern würde ich sagen, also wenn wir in Zeiten der Krisen den Gürtel enger schnallen sollen, dann fangen wir vielleicht mal bei den Überreichen an und sorgen für mehr Steuergerechtigkeit. Und das Nächste, was ich mal sagen wollte, ist, wie gesagt, wichtig ist neben der individuellen materiellen Vermeidung von Armut natürlich auch, dass es entsprechende Infrastruktur gibt. Und da gibt es eine Möglichkeit, die Jugendherbergen zum Beispiel, müsste es halt auch viel stärker noch Förderprogramme geben, dass die energetisch sich sanieren können und so weiter, um diese preiswerten Angebote fit für die Zukunft zu machen.
6: Das sagt Katja Kipping. Sie ist Geschäftsführerin des Paritätischen Gesamtverbandes und ehemalige Parteivorsitzende der Partei Die Linke. Wir haben über Urlaub als soziale Frage gesprochen. Klimaschutz, Rentensystem, Wehrdienst, viele Politikthemen haben Auswirkungen auf junge Menschen. Aber werden junge Menschen dabei auch gehört oder gehen ihre Stimmen unter im politischen Betrieb? Generation ohne Lobby, geht die Politik an jungen Menschen vorbei? Das war gestern Thema beim Mitreden. Deutschland diskutiert und Xaver Schäffer vom BR hat zugehört.
4: Ein paar Aufregerthemen sind schnell genannt. Die BAföG-Erhöhung soll später als geplant kommen. Aber junge Männer könnten unter Umständen in Zukunft zum Wehrdienst verpflichtet werden. Der Hamburger Anrufer Jörg Gödecke sieht da eine Schieflage.
5: Da kann es passieren, dass die jungen Menschen sich einfach nicht mehr vertreten fühlen in diesem Land und dann wird es schwierig. Und da habe ich ehrlich gesagt so ein bisschen Bedenken, dass wenn man die Jugend vergisst, letztlich die eigene Zukunft vergisst.
4: Auch Johanna Weimann aus Scharbeutz findet, junge Leute sollten sich deswegen Gehör verschaffen.
8: Man muss den jungen Leuten ehrlich sagen, dass sie auch kämpfen müssen jetzt. Dass sie kämpfen müssen für ihre Zukunft. Bei uns damals war es nicht anders.
4: Doch, sagt Markus Schramm aus Bad Hersfeld. Heute höre man sehr viel auf junge Leute. Und zwar durch die, wie er sagt, Medienpräsenz.
9: Die haben eine ganz andere Stimme und ein ganz anderes Gewicht als Anfang der 90er Jahre. Mhm. Und das ist, vielleicht ist die Reflexion, wie sich die Jugend reflektiert wird, eine andere, als es vielleicht die Wirklichkeit ist.
4: Auch Frank Klein aus Moorbach bringt sich als Anrufer in die Diskussion ein und weist darauf hin, dass die Jugend auf jeden Fall ihre Interessen artikuliert.
10: Und insoweit ist die Politik da natürlich schon mal aufgefordert, zuzuhören. Und das geschieht mitunter nur indirekt.
4: Thorsten Hosser aus Hannover meint, da eine Lösung zu haben.
11: Ich denke, die Jugend müsste viel radikaler in die Problematik reingehen. Denn es ist ja nicht so, dass die Jugendlichen diejenigen sind, die jetzt gerade in Anführungsstrichen auf Kosten der Älteren leben.
4: Lara Mücke stimmt zu, dass die Jugend lauter sein muss. Sie ist Schülerin am Rabanus-Maurus-Gymnasium in St. Ottilien und bei ARD Mitreden als Studiogast vor Ort dabei.
12: Wir müssen sturer sein, wir müssen uns mehr durchsetzen, wir müssen auch einfach mal, sage ich jetzt mal, ein bisschen provokanter auf den Tisch hauen und auch mal sagen, wir sind auch noch da.
4: Was sie aber explizit nicht will, dass es jetzt auf einen Generationenkonflikt rausläuft, wo es heißt Jung gegen Alt. Sie meint,
12: dass es einfach jetzt der falsche Zeitpunkt ist, um sich wirklich hinzustellen und nur zu sagen, ihr seid schuld, ihr macht alles falsch, ihr seid scheiße, ihr verbaut uns unsere Zukunft.
4: Die junge Generation fühlt sich also mindestens zum Teil nicht gehört. Auch beim Thema Rente. Politiker wiederum haben vielleicht das Gefühl, dass sie nicht deutlich machen können, was sie für die Jungen tun. Lara Mückes Mitschüler Oskar Emmert hätte, was das angeht, einen Vorschlag.
13: Jetzt als Politiker wirklich sicher gehen wollen würde, dass es ankommt, dann könnte man vielleicht auf solche Ideen kommen, wie jemanden in unsere Schule schicken, in alle Schulen schicken und einfach mal, vielleicht reicht schon eine Unterrichtsstunde, da irgendwie mal einen Überblick geben über das Thema.
4: Also miteinander reden, zuhören, sich ernst nehmen. Dann gäbe es vielleicht seltener den Vorwurf, dass die Politik an jungen Menschen vorbeigeht.
6: Xaver Schäffer hat die Debatte zusammengefasst. Und am Donnerstag können Sie wieder Ihre Meinung einbringen bei Mitreden Deutschland diskutiert. 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
1: 250.000 künstliche Hüftgelenke werden in Deutschland jedes Jahr implantiert. Sie verschleißen mit der Zeit und müssen dann ausgetauscht werden. Das Berliner Unternehmen Merete hat sich auf diesen Austausch spezialisiert und stellt Komponenten her, die es schonender gestalten sollen. Wirtschaftsreporterin Anja Dobrodinsky berichtet.
14: So ein künstliches Hüftgelenk sieht nach Hightech aus. Ein glänzender Schaft aus Titan wird in den Oberschenkelknochen eingesetzt. Ins Becken auf der anderen Seite kommt eine runde Pfanne und darin bewegt sich ein Kugelkopf, der mit dem Schaft verbunden ist. Viele tausend Mal wird so jedes Jahr operiert, erklärt Alexia Anapliotis. Sie ist Inhaberin und Geschäftsführerin der Berliner Medizintechnikfirma Merete in Lankwitz.
15: Ein Patient mit entsprechenden Beschwerden bekommt ein neues Hüftgelenk, bestehend eben aus diesem Schaft, Kopf und Pfanne. Und dort gibt es in der Regel Standzeiten zwischen 15 und 20 Jahre.
14: Das bedeutet, nach dieser Zeit kann es sein, dass das Gelenk ausgetauscht werden muss. Viele Patienten erleben das noch.
15: Die Erstimplantation, je nach Indikation und Beschwerden, kann schon bereits mit 50 sein, kann auch schon weit früher sein, aber dann sind es Lebensläufe. In der Regel sind die ersten Implantationen um die 70.
14: Mit Mitte 80 kommt auf die Patienten also oft noch mal eine große OP zu. Je älter, desto gefährlicher und belastender ist das. Früher musste der künstliche Gelenkschaft in einer langwierigen Operation wieder aus dem Oberschenkelknochen entfernt werden. Alexia Anapliotis Vater entwickelte in den 90er Jahren eine Alternative, das Bioballsystem. Es ist eine Art Adapter. Ist der Schaft am oberen Ende abgenutzt, wird einfach eine Hülse mit einem neuen Kugelkopf draufgesetzt. Der alte Schaft kann im Körper bleiben. Nebenan hört man die Produktion. Alexia Anapliotis beschreibt, wie die abläuft. Zuerst werden lange Metallstäbe in kurze Teile geschnitten und dann in eine computergesteuerte Fräs- und Drehmaschine gespannt.
15: Das kommt dann auf die Maschine, wird einmal außen gedreht, innen gedreht. Dann gibt es einen Vorgang Polieren und dann gehen die in den ersten Waschgang und dann werden sie aber auch erstmal getestet.
14: Unter Reinraumbedingungen werden die Teile dann gewaschen und verpackt. Der Großteil wird in Deutschland verkauft. Hier liegen die Teile in fast jedem Hüft-OP-Saal bereit. Ein Drittel geht in den Export. Von den US-Zöllen sind die Produkte als Medizintechnikkomponenten ausgenommen. Interessant sind alle Märkte, in denen es schon lange Hüft-OPs gibt, erläutert Alexia Anapliotis.
15: Auch China sehr, sehr interessant, aber hat halt auch sehr hohe Hürden. Das dauert halt sehr lange, nicht bis die das entsprechend dann zulassen. Und dann braucht man entsprechende Partner. Und das muss man sich sorgfältig angucken.
14: Gerade baut Merete das Geschäft in Lateinamerika aus. Insgesamt ist das Unternehmen in 33 Ländern aktiv. Merete arbeitet in einer Nische, die für große Konkurrenten wegen der geringen Stückzahlen nicht so interessant ist. So kann sich die Firma auch in Zeiten knapper Krankenkassen halten. Trotzdem versucht sie, sich breiter aufzustellen. Kürzlich hat Merete eine neue Abteilung gegründet, die auch für andere Firmen Hightech-Medizinprodukte entwickelt.
1: Das Berliner Unternehmen Merete stellt Hüftgelenke her, künstliche Hüftgelenke. Der Beitrag war das von Wirtschaftsreporterin Anja Dobrodinsky. Schauen wir aufs Wetter in der Region. Die Temperaturen in Berlin im Stadtgebiet liegen zwischen 17 und 19 Grad. In Cottbus ist es ein bisschen wärmer, 22 Grad, Frankfurt-Oder 20 Grad. Heute mal Sonne, mal Wolken und in der Mitte und im Süden örtlich kräftige Schauer und Gewitter möglich. Höchstwerte 25 bis 28 Grad und es weht ein schwacher bis mäßiger Nordostwind. Heute Nacht teils wolkig, gering bewölkt oder klar, meist trocken. Im Süden sind dann noch einzelne Schauer oder Gewitter möglich, 16 bis 11 Grad heute Nacht. Und morgen am Mittwoch mal Sonne, mal Wolken und von Südosten her ein paar Schauer oder etwas Regen. Die Höchstwerte morgen 25 bis 28 Grad.
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1: Mit Jens Lehmann.
16: Vorsicht auf der A10 neben südlichen Berliner Ring Richtung Dreieck Werder. Zwischen Rangsdorf und Genshagen liegt ein Plastikteil auf der Fahrbahn. A15 Dreieck Spreewald Richtung Übergang Forst. Zwischen Fettschau und Cottbus West ist nach einem Unfall die Richtungsfahrbahn gesperrt. Wir kommen zum Stadtverkehr Berlin. A100 Stadtring Richtung Wedding. Zwischen Innsbrucker Platz und Schmargendorf gibt es Stau. Hier brauchen Sie ungefähr 10 Minuten länger. Und Richtung Treptow staut es sich zwischen Detmolder Straße und Albuinstraße. Hier brauchen Sie bis zu 20 Minuten länger.
27: Tiergarten, die Budapester Straße, ist zwischen Olof-Palme-Platz und Lützow-Ufer in Richtung Stühlerstraße gesperrt. Grund ist hier ein Feuerwehreinsatz. Weißensee, die Heinersdorfer Straße, ist zwischen Jakobsohnstraße und Kaligari-Platz nach einem Unfall stadteinwärts voll gesperrt. Zur U-Bahn, die U5, ist bis Sonntag zwischen Kaulsdorf Nord und Hellersdorf unterbrochen. Stattdessen fahren hier Busse. Und wegen Bauarbeiten bei der S-Bahn fahren für die S2 bis 21. Juli Ersatzbusse zwischen Karow und Bernau. Bis Mitte August fahren ebenfalls Busse zwischen Bornholmer Straße und Schönholz. Die S1 wird hier über Blankenburg umgeleitet. 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
1: Es wird 20 vor 11.
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1: Hier ist Jasser Speck. Schönen guten Tag. Die Situation, in der wir stehen, ist keine einfache. Das hat Stefan Evers direkt nach seiner Wahl zum CDU-Spitzenkandidaten gesagt. Und recht hat er. Die CDU steht in Umfragen nur auf Platz 4. Evers hat sich aber auch noch dazu geäußert, welche Schwerpunkte er setzen will. Jens Lehmann hat die Nachrichten.
27: Der neue Berliner CDU-Spitzenkandidat Evers will die Themen Bildung, Sicherheit und eine funktionierende Verwaltung in den Mittelpunkt stellen. Man habe in dieser Hinsicht in den vergangenen Jahren viel erreicht. Das wolle er fortsetzen, sagte Evers im Interview des RBB 24 Inforadio. Angesichts der Haushaltslage müsse man aber Prioritäten setzen. Dabei gelte es auch, unangenehme Wahrheiten auszusprechen. Der CDU-Landesvorstand hatte Evers gestern Abend einstimmig als Spitzenkandidaten für die Abgeordnetenhauswahl am 20. September aufgestellt. Außerdem ist er jetzt kommissarischer Landesvorsitzender der Partei. 5 Jahre nach der Flutkatastrophe gedenken heute Rheinland-Pfalz und Nordrhein-Westfalen der Opfer. Im Ahrtal finden zahlreiche Gedenkveranstaltungen statt. Daran nehmen auch Bundespräsident Steinmeier und Bundeskanzler Merz teil. Aus Bad Neuenahr-Ahrweiler Christian Giese-Kessler.
17: Steinmeier wird bereits am Vormittag um 11 Uhr die Eröffnung einer Fotoausstellung zur Flutkatastrophe in Altenahr besuchen. Anschließend will er einen Kranz für die Opfer auf einem Friedhof in Ahrweiler ablegen. Am Abend um 19 Uhr wird Kanzler Merz sich mit einer Rede bei einer Gedenkveranstaltung in Ahrweiler an die Menschen im Ahrtal wenden. Der Wiederaufbau im Ahrtal ist auch 5 Jahre nach der Flutkatastrophe längst nicht abgeschlossen. Viele Schulen sind immer noch in Containern untergebracht und auch der Hochwasserschutz kommt nur schleppend vorwärts. Positive Signale gibt es aus der Wirtschaft und dem Tourismus. Beide Bereiche haben sich erholt und inzwischen nach Angaben ihrer Verbände teilweise wieder das Vorflutniveau erreicht.
27: Die Ukraine hat ihre Angriffe auf die russische Energieinfrastruktur fortgesetzt. In der Nacht wurde eine Ölraffinerie in der Nähe des Uralgebirges attackiert, mehr als 1400 Kilometer von der Front entfernt. Nach Angaben der örtlichen Behörden haben Drohnenteile Brände ausgelöst. Auch in der südrussischen Region Krasnodar setzte ein Drohnenangriff eine Ölraffinerie in Brand. Russland hat in der vergangenen Nacht wieder ukrainische Großstädte mit Raketen und Drohnen beschossen. Den Behörden zufolge wurden fast 20 Menschen dabei verletzt. Die Zahl der Anträge auf Kriegsdienstverweigerung in Deutschland steigt. Wie das Redaktionsnetzwerk Deutschland berichtet, sind beim zuständigen Bundesamt in der ersten Jahreshälfte mehr als 5.800 Einträge eingegangen. Im gesamten vorigen Jahr waren es noch 3.800 Anträge. Aus dem Hauptstadtstudio Mario Kubina.
18: Es liegt nahe, dass die Entwicklung mit der russischen Bedrohung zusammenhängt und mit der Einführung des neuen Wehrdiensts. Der sieht eine verpflichtende Musterung für junge Männer vor. Sie müssen auch einen Fragebogen ausfüllen. So will sich die Bundeswehr einen Überblick verschaffen, wer im Ernstfall für den Dienst an der Waffe geeignet wäre. Der Wehrdienst an sich bleibt erstmal freiwillig. Werden die Rekrutierungsziele verfehlt, könnte allerdings eine Teilwehrpflicht greifen. Auch wenn die allgemeine Wehrpflicht im Moment ausgesetzt ist, gibt es ein Recht, den Kriegsdienst aus Gewissensgründen zu verweigern.
27: Heimbewohnerinnen und Bewohner müssen immer mehr bei ihrer Pflege und Unterbringung zuzahlen. Einer Auswertung der Ersatzkassen zufolge werden monatlich im bundesweiten Schnitt fast 3.400 Euro im ersten Pflegejahr fällig. Das sind rund 260 Euro mehr als vor einem Jahr. In Berlin und Brandenburg liegen die Kosten in etwa im bundesweiten Durchschnitt. Am höchsten sind sie in Bremen, am wenigsten zuzahlen müssen Heimbewohner zurzeit in Sachsen-Anhalt. Kostentreiber sind vor allem die Personalausgaben für das Fachpersonal. Bundesgesundheitsministerin Warken arbeitet gerade an einer Pflegereform, die zu noch höheren Eigenanteilen führen könnte. In Venezuela hat die Regierung einen Plan zum Wiederaufbau der betroffenen Küstenregion angekündigt. Gut 3 Wochen nach dem starken Erdbeben erklärte Präsidentin Rodriguez, man plane in Zusammenarbeit mit privaten Akteuren den Bau von erdbebensicheren Häusern im Bundesstaat La Guardia. Zuvor war Kritik an der Bauqualität staatlicher Sozialwohnungen aufgekommen, die unter dem verstorbenen Präsidenten Chavez 2011 gebaut worden waren. Viele davon wurden in der Erdbebenregion stark beschädigt. Ende Juni trafen 2 schwere Erdbeben Venezuela. Bis gestern meldeten die Behörden mehr als 4.500 Tote. Mehrere 10.000 Menschen gelten noch als vermisst. Rund 1.000 Häuser stürzten ein und sind weiterhin unbewohnbar. Soweit die Nachrichten. 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Das Wetter. Heute im Norden Brandenburgs meist trocken und freundlich, in der Mitte und im Süden Sonne und Wolken im Wechsel, örtlich auch kräftige Schauer und Gewitter. Die Höchstwerte liegen zwischen 25 und 29 Grad. Aktuell in Berlin-Steglitz 17 und in Kreuzberg 19 Grad, in Wiesenburg 16 und in Welzow 22 Grad. Morgen mal Sonne, mal Wolken. Im Südosten sind Schauer möglich bei 26 bis 29 Grad. Die Zeit 10.45 Uhr.
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19: Hier ist Yasser Speck, schön, dass Sie dabei sind. Wie aufwendig es ist, ein Atomkraftwerk vom Netz zu nehmen, abzubauen und den Müll zu lagern, das kann man in Rheinsberg im Norden Brandenburgs beobachten. Vor 60 Jahren ging hier der erste Atommeiler der DDR ans Netz. 1990 war Schluss, aber abgerissen ist das Kernkraftwerk bis heute nicht. 3 Jahrzehnte dauert der Rückbau jetzt schon, deutlich länger, als das Werk überhaupt in Betrieb war. RBB24-Reporter Björn Hase-Wendt hat sich Anfang des Jahres angeschaut, warum das so lange dauert. Die Wiederholung seiner Reportage hören Sie jetzt.
20: Jetzt ist grün.
21: Die Masken nimmt man einfach für Notfälle mit. Sollte ein Flucht- oder ein Feueralarm mit auftreten, dann würde man entsprechend die Maske mit aufsetzen.
22: Mit Atemschutzmaske, Helm und orangefarbenen Schutzanzug geht es in den Kontrollbereich des Kernkraftwerks Rheinsberg. Matthias Fischer ist der Strahlenschutzbeauftragte und für die Sicherheit zuständig. Auch 36 Jahre nach der Abschaltung gibt es hier Radioaktivität, wenn auch nur noch in kleinen Mengen.
21: Nichts verlässt diesen Kontrollbereich ohne Messung, ohne dass sichergestellt ist, dass dann nicht mehr kontaminiert ist.
22: Und das ist ein aufwendiges Unterfangen. Wir stehen in einem verschachtelten Raum, grüner Putz an den Wänden, überall Leitungen, Rohre und Pumpen. Es ist die sogenannte saubere Außenbehälteranlage.
21: Ein Raum, der früher mit da war, um zur Steuerung verschiedener Behälter, in denen sich Wasser befunden hat, was dann zur Kühlung bei anderen Anlagen, wie beispielsweise dem Reaktor, mit benutzt wurde. Aus dem Grund finden sich hier sehr viele Leitungen und auch Pumpen, wo auch kontaminierte Wässer mit durchgelaufen sind.
22: Hier scheint die Zeit stehen geblieben zu sein. Seit der Abschaltung des Kernkraftwerks im Sommer 1990 wurde hier im Raum kaum etwas angerührt, erklärt Matthias Fischer. Die Anlagen wurden noch gebraucht, zum Beispiel um die Dienstkleidung der Beschäftigten zu waschen. Mittlerweile gibt es die Wäscherei nicht mehr. Trotzdem, an einen Abriss des Raumes ist noch lange nicht zu denken. Erst kommt die Bürokratie.
21: Es muss alles mit einer Antragsunterlage erstmal beantragt werden. Alles, was wir einreichen, dauert im besten Fall ein halbes Jahr, eher mehrere Jahre, bis das beschieden wurde. Die Unterlagen, die wir hier jetzt gerade einreichen, das wird vielleicht in 3, 4, 5 Jahren in die Umsetzung gehen.
22: Das Kernkraftwerk liegt abgelegen auf einer Landzunge zwischen dem Nemitz und dem großen Stechlinsee bei Rheinsberg. Kaum Menschen weit und breit. Ausreichend Wasser zur Kühlung. 1966 ging hier im Norden Brandenburgs das erste Kernkraftwerk der DDR in Betrieb, auch wenn es mit einer Leistung von 70 Megawatt vergleichsweise klein war. Nach der Wende wurde es stillgelegt. Seit 1995 läuft nun schon der Rückbau.
23: Ich hätte schon gedacht, dass man das, was angestrebt war, so 2025 bis 2030 schafft. Das wäre meine Erwartungshaltung gewesen, aber das ist nicht machbar.
22: Sagt Annette Schulz vom bundeseigenen Entsorgungswerk für Nuklearanlagen, EWN. Sie leitet das Kernkraftwerk. Jetzt wird mit einem Ende des Rückbaus erst Mitte der 2040er Jahre gerechnet.
24: So, eine Etage immer noch.
22: Es geht einige Stockwerke höher. Zusätzliche Schutzhandschuhe und Überzieher für die Schuhe sind notwendig. Hier im früheren Chemikalienlager sind die Mitarbeitenden weiter. Der Putz ist entfernt, die Wände in einmal 1 Meter große Bereiche eingeteilt. Strahlenschutzingenieurin Annika Schütze prüft, ob und wie stark sie noch radioaktiv verstrahlt sind. Dazu richtet sie das sogenannte In-Situ-Gamma-Spektrometer, das aussieht wie eine Strahlenkanone, auf das Messfeld an der Wand.
25: Da misst halt die Impulse, also das Gamma-Quant quasi, was auf den Detektor
0: Detektor trifft, wird aufgefangen und dann halt ausgewertet. So arbeiten wir uns dann den ganzen Raum durch. Das ist natürlich noch eine Menge zu tun. Wir messen immer 2 Stunden. Ja, kann man sich bei der Größe ausmalen, wie lange das dauert.
22: Es ist bereits die 2. Kontrolle, denn jeder Raum muss doppelt freigemessen werden.
0: Zuerst wird halt mit so einem Oberflächenkontaminationsmessgerät die Fläche einmal abgebügelt und dann geguckt, wo ist der höchste Punkt an der Wand. Der wird markiert hier und dann wird dort dann noch eine Probe entnommen und ausgewertet.
22: Reinste Sisyphusarbeit. Aber das hat Gründe. Beim Rückbau des früheren DDR-Kernkraftwerks soll so wenig radioaktiver Müll wie möglich anfallen. Auch war die Endlagerung nicht geklärt und auch die Zwischenlagerung im mecklenburgischen Lubmin bei Greifswald aufwendig ist, erklärt Matthias Fischer, der Strahlenschutzbeauftragte des Kernkraftwerks.
21: Radioaktive Stoffe kann man nicht vernichten. Sie zerfallen von selbst, aber das sind sehr langwierige Prozesse. Die dauern teilweise Jahre, teilweise Jahrmillionen. Und die Stoffe müssen sicher gelagert werden für die Zeit. Man versucht entsprechend, die Materialmenge zu minimieren. Deswegen schneiden wir jetzt nicht die Wand komplett einfach als Block raus und fahren diesen Block ins Endlager.
22: Ist das einstige Chemikalienlager freigemessen, also konnte keine Radioaktivität mehr festgestellt werden, wird der Raum versiegelt und von der bisherigen Lüftung abgetrennt, bis der Abriss genehmigt ist und beginnen kann. Rund 300 Räume müssen so dekontaminiert werden. Ein langwieriges Verfahren und das, obwohl die größte Strahlungsquelle bereits 2007 demontiert und abtransportiert wurde.
21: Im Augenblick befinden wir uns jetzt hier im Herzstück der Anlage, dort, wo sich früher der Reaktor mit befunden hat. Raum 426, der Reaktorsaal.
22: Es herrscht ohrenbetäubender Lärm. Im Boden klafft ein tiefes, riesiges Loch, dort, wo früher der Reaktorbehälter war. Leuchtstoffröhren fluten die Halle mit Gräben.

0: Werk demontieren. Die restlichen gut 160 sind für den Betrieb des Kraftwerks, die Sicherheit und Kontrollen sowie die Planung des weiteren Rückbaus und des Abrisses zuständig. Die Zahl der Demonteure musste in den letzten beiden Jahren deutlich reduziert werden, auch weil der Bund nach der Corona-Pandemie Gelder gekürzt hat, erklärt Betriebsleiterin Annette Schulz.
1: Bei einem richtigen Rückbau muss man deutlich aufstocken, das ist uns auch bewusst, aber wir hatten einfach die Mittel nicht in den letzten zwei Jahren.
0: Jetzt steht die Finanzierung wieder. Aber der Fachkräftemangel ist zu spüren. Auch im Rheinsberger Kernkraftwerk findet der Generationenwechsel statt. Neue Mitarbeiter zu finden, ist nicht einfach.
1: Wir suchen immer Personal. Wir suchen vor allen Dingen ingenieurtechnisches Personal, Bauingenieure, Elektroingenieure, weil da fehlt es eigentlich am meisten. Was bei uns noch gut eingestellt wird, sind Physiker, Chemiker.
0: Und neue Mitarbeiter müssen erst zusätzlich qualifiziert werden. Denn kaum einer ist auf den Rückbau eines solch komplexen Gebäudes vorbereitet. Das Vorhaben kostet nicht nur Zeit, sondern auch jede Menge Geld, sagt Markus Lindner, kaufmännischer Geschäftsführer des Entsorgungswerks für Nuklearanlagen.
2: Na, wir haben derzeit schon 850 Millionen Euro ausgegeben seit Start des Rückbaus, eine gewaltige Summe. Und derzeitigen Schätzungen gehen ungefähr von 1,5 Milliarden Euro aus bis zum Ende der Laufzeit.
0: Ein Problem, die DDR hatte beim Bau des Werkes den Abriss nicht mitbedacht. Bauzeichnungen und Pläne stimmen nicht mit der Realität überein. Das verzögert die Arbeiten. Hinzu kommt, bestimmte Anlagen werden für den notwendigen Betrieb gebraucht. Strom, Lüftung, Wasser. Während die kontaminierten Anlagen ausgebaut werden, müssen also teils neue rein.
2: Wir müssen ein Betonbearbeitungszentrum errichten und eine Ersatzpersonenschleuse, wo die Mitarbeiter dann täglich rein und rausgehen in die Anlage, um das andere Gebäude natürlich zurückzubauen.
0: Nicht nur die Technik bestimmt hier den Takt, sondern vor allem Paragraphen. Die Betriebsleitung ächzt unter dem, was sie als überbordende Bürokratie erlebt.
1: Es ist ein Phänomen, je weniger Gefährdungspotenzial wir haben, je weniger Aktivität wir haben, umso mehr haben wir das Gefühl, dass der Aufwand größer wird, ein Becquerel hier aus der Anlage zu entfernen.
0: Jeder Schritt müsse von der Atomaufsicht und dem Strahlenschutz mehrfach abgestimmt, geprüft und freigegeben werden, kritisiert Betriebsleiterin Annette Schulz, selbst wenn nur neue, einfachste Arbeitsgeräte zum Einsatz kommen sollen.
1: Ich muss das beantragen, ich muss das beschreiben, ich muss die Unterlagen zu dem Abbruchgerät darlegen. Dann wird das geprüft durch den TÜV, dann reiche ich Unterlagen nach und dann irgendwann kommt der Stempel darauf, dass ich dieses Abbruchgerät in die Liste meiner Demontagewerkzeuge aufnehmen darf.
0: Von den Brandenburger Aufsichtsbehörden wünscht sie sich mehr Handlungsspielräume. Immerhin seinem Kraftwerk ausgebildete Experten am Werk. Mitte der 40er Jahre soll, wo jetzt das Kraftwerk weitestgehend noch steht, eine grüne Wiese sein. Wie das Gelände dann genutzt wird, ist unklar. Es gab Ideen für neue Forschungseinrichtungen oder ein Gewerbegebiet, erklärt Rheinsbergs Bürgermeister Frank-Rudi Schwocho.
3: Da hat man sich schon öfters mal Gedanken gemacht, aber die sind dann alle auch wieder verworfen worden, weil ja nicht klar ist, wann ist sie denn eigentlich zu Ende. Dieses Gelände ist komplett erschlossen. Es wäre aus meiner Sicht Unsinn, wenn man das komplett zurückbaut. Man müsste dazu eine Nachnutzung finden.
0: Aber davon sind sie in Rheinsberg noch weit entfernt. Für die Stadt ist das kein Problem. Denn das Kernkraftwerk ist nach wie vor hier der größte Arbeitgeber.
4: Das war eine Reportage von rbb24-Reporter Björn Hasewendt.
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4: Und jetzt geht's weiter mit einer Geschenkidee, zugegeben, nur für Menschen, die mindestens 19 Millionen Dollar auf der Kante haben. Denn da liegt der Einstiegspreis für das uralte Dinosaurier-Skelett, das beim New Yorker Auktionshaus Sotheby's versteigert wird. New York-Korrespondent Martin Ganselmeier weiß mehr über den gut erhaltenen Knochenfund.
6: Er ist fast 12 Meter lang und 3,5 Meter groß. Allein sein riesiger Schädel mit den furchteinflößenden Zähnen ist 1,5 Meter lang. Und wie bei Saurierfunden üblich, hat der T-Rex den Namen seines Finders bekommen. Der Farmer Richard Licking aus South Dakota, Spitzname Gus.
7: Gus ist einer der größten und vollständigsten T-Rex-Skelette, die je gefunden wurden. 5 Jahre dauerte die Ausgrabung in South Dakota. Die USA sind das einzige Land, wo man ein Saurier-Skelett verkaufen kann, wenn man es auf seinem Grundstück findet.
6: Erklärt Cassandra Hatton, die Naturkunde-Expertin beim Auktionshaus Sotheby's. Dagegen gehören in fast allen anderen Ländern der Welt wichtige Grabungsfunde dem Staat und nicht dem Grundstück. Besitzer. Deshalb gibt es in den USA professionelle Fossiliensammler und vergleichsweise viele Funde. Vor allem Skelette von Dinosauriern wurden in den vergangenen Jahren für immer höhere Preise

0: Preise versteigert. Auch T-Rex Gus wird vermutlich für 20 bis 30 Millionen Dollar einen neuen Besitzer bekommen, zumal mehr als 60% seiner Knochen echte Fossilien sind und keine Nachbildungen. Und noch etwas macht Gus zu einem besonderen T-Rex.
1: Er hat Bissspuren von einem anderen T-Rex oben an seinem Schädel. Einige seiner Rippen waren gebrochen und sind wieder verheilt. Man kann also sehen, was in seinem Leben passiert ist.
0: Wer aber gibt 30 Millionen Dollar aus, um sich ein Saurier-Skelett zu kaufen? Der Markt dafür ist in den vergangenen Jahren immer lukrativer geworden, sagt Cassandra Hatton von Sotheby's. Meist sind es reiche Mäzene, die ihren Kauf anschließend einem Museum schenken oder als Dauerleihgabe zur Verfügung stellen. Die Gefahr, dass ein T-Rex-Skelett in einem privaten Wohnzimmer verschwindet, sei eher gering. Ohne die reichen Käufer und ohne professionelle Fossiliensammler gäbe es viel weniger Funde, sagt Hatton.
2: To excavate it is very, very expensive and it takes a very long time.
1: Die Ausgrabungen sind sehr teuer und dauern sehr lang. Nur private Ausgrabungsteams können das finanzieren, indem sie ihre Funde verkaufen können.
2: To go dig them up, they have to be able to sell them.
0: Unter Paläontologen und an Universitäten gibt es dennoch Kritik an Fossilienjägern und Skelettauktionen. Am Ende habe die Wissenschaft das Nachsehen, wenn Saurierfunde zu Spielzeugen für Reiche werden und gleich im Museum landen, statt im Labor der Wissenschaft. Unbestritten ist dagegen, dass Dinosaurier alle faszinieren: Kinder, Fossilienjäger, Milliardäre und Museumsbesucher.
1: Das war eine mächtige Gruppe von Lebewesen, die unseren Planeten einst beherrschte. Und jetzt sind sie weg, obwohl sie so stark waren und riesige Zähne hatten. Das könnte auch der Menschheit passieren und das macht uns unsere Vergänglichkeit bewusst.
3: Das sagt eine New Yorker Museumsbesucherin über Dino-Knochen. Der Beitrag war das von Martin Ganselmeier.

0: Und der kurze Blick aufs Wetter. Die Temperaturen in Berlin liegen zwischen 17 und 19 Grad, Cottbus 22, in Frankfurt oder 20 Grad. Heute werden 25 bis 28 Grad.
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0: Den hat Jens Lehmann für Sie.
2: Vorsicht auf der A10, östlicher Berliner Ring Richtung Dreieck Spreeau. Auf der Überleitung zur A12 Richtung Frankfurt-Oder liegen Gegenstände auf der Fahrbahn. Bitte Vorsicht. A15, Dreieck Spreewald Richtung Übergang Forst zwischen Fetschau und Cottbus West ist nach einem Unfall die Richtungsfahrbahn voll gesperrt. Wir kommen zum Stadtverkehr Berlin. A100, Stadtring Richtung Wedding. Zwischen Innsbrucker Platz und Schmargendorf gibt's Stau. Hier circa 10 Minuten länger. Und Richtung Treptow staut es sich zwischen Detmolder Straße und Albuinstraße. Hier brauchen Sie auch ungefähr 10 Minuten länger. Weißensee, die Heinersdorfer Straße ist zwischen Jakobsohnstraße und Kaligariplatz nach einem Unfall stadteinwärts gesperrt. Und zur U-Bahn, die U5, ist bis Sonntag zwischen Kaulsdorf Nord und Hellersdorf unterbrochen. Stattdessen fahren Busse. 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
0: Jetzt ist es 11 Uhr.
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0: Hier ist Jasser Speck. Guten Tag. 5 Jahre ist die Flutkatastrophe im Ahrtal jetzt her. 136 Menschen haben in Rheinland-Pfalz ihr Leben verloren. In Nordrhein-Westfalen waren es 49 Menschen. Die Flut legte unter anderem schwere Mängel im Katastrophenschutz bloß. Heute besucht unter anderem der Bundespräsident das Ahrtal. Jens Lehmann hat die Nachrichten.
2: Im Ahrtal wird heute an die Flutkatastrophe vor 5 Jahren erinnert. Es finden verschiedene Gedenkveranstaltungen und Gottesdienste statt. Als Gäste werden unter anderem Bundespräsident Steinmeier und Bundeskanzler Merz erwartet. Steinmeier wird am Vormittag die Eröffnung einer Fotoausstellung zur Flutkatastrophe in Altenahr besuchen. Das zentrale Gedenken findet am Abend auf dem Marktplatz in Bad Neuenahr, Ahrweiler statt. Bei der Katastrophe in der Nacht vom 14. auf den 15. Juli 2021 starben mehr als 180 Menschen. Allein im Ahrtal waren es 135. Der Berliner CDU-Spitzenkandidat für die Abgeordnetenhauswahl Evers will Lasten künftig gerechter verteilen. Evers sagte im RBB 24 Inforadio, angesichts der Haushaltslage müsse man Prioritäten setzen. Dabei gelte es, auch unangenehme Wahrheiten auszusprechen, so Evers. Kerstin Reinsch, RBB 24.
3: Als Beispiel nannte der CDU-Politiker das kostenlose Schulmittagessen. Auch Gutverdiener profitierten hier von der kostenlosen Politik des Senats. Das sei sozial nicht gerecht. Evers sagte wörtlich, wir sollten die starken Schultern auch mehr schultern lassen, damit wir für anderes auch den Raum haben. Der Finanz- und Kultursenator betonte zugleich, Berlin müsse ein Zukunftsversprechen sein, in dem jeder seinen Traum verwirklichen könne. Der CDU-Landesvorstand hatte Evers gestern Abend einstimmig als Spitzenkandidaten für die Abgeordnetenhauswahl am 20. September aufgestellt.
2: Die Unterstützer der Ukraine, die sogenannte Koalition der Willigen, will erste gemeinsame Militärmanöver bereits im Herbst in Polen durchführen. Ministerpräsident Tusk sagte, neben polnischen Streitkräften als Gastgeber würden französische und deutsche Truppen an der Übung teilnehmen. Die Idee gemeinsamer Manöver war gestern bei einem Treffen der Koalition in Paris erstmals bekannt geworden. Die Ukraine-Unterstützer planen eine multinationale, von Europa geführte und den USA unterstützte Truppe. Sie soll nach einem Ende des russischen Angriffskrieges helfen, die Sicherheit der Ukraine zu gewährleisten. Bundesfamilienministerin Prien hat ihren Plan verteidigt, den staatlichen Unterhaltsvorschuss zu kürzen. Die CDU-Politikerin sagte dem NDR, der Druck auf säumige Zahler, vor allem die Väter, müsse erhöht werden. Das könne etwa durch Fahrverbote geschehen. Außerdem müssten Länder und Kommunen entlastet werden. Die Leistung habe sich zu einem der größten Kostenfaktoren entwickelt. Prien will erreichen, dass der Staat den Vorschuss für Trennungskinder nur noch bis zum 16. Geburtstag zahlt. Der Vorschuss wird ausgezahlt, wenn Partner nach der Trennung keinen Unterhalt zahlen. Priens Pläne werden sowohl vom Koalitionspartner SPD als auch von den Grünen heftig kritisiert. Nach dem schweren Erdbeben in Venezuela vor gut 3 Wochen hat die Regierung einen Plan zum Wiederaufbau der betroffenen Küstenregion angekündigt. Gut 3 Wochen nach dem starken Erdbeben erklärte Präsidentin Rodriguez, man plane in Zusammenarbeit mit privaten Akteuren den Bau von erdbebensicheren Häusern im Bundesstaat La Guardia. Zuvor war Kritik an der Bauqualität staatlicher Sozialwohnungen aufgekommen, die unter dem verstorbenen Präsidenten Chavez 2011 gebaut worden waren. Viele davon wurden in der Erdbebenregion stark beschädigt. Ende Juni trafen zwei schwere Erdbeben Venezuela. Bis gestern meldeten die Behörden dabei mehr als 4.500 Tote. Die Berliner Staatsanwaltschaft hat Anklage gegen einen 68-jährigen Mann erhoben. Er soll mehrere Frauen bewusstlos gemacht, vergewaltigt und seine Taten gefilmt haben. Patrick Buchmüller, RBB 24.
4: Die Ermittler gehen davon aus, dass es 58 Opfer gibt. Angeklagt sind die Fälle von 14 Frauen. Dem Mann wird vorgeworfen, mit einem Mix aus verschiedenen Schlafmitteln und Alkohol die Frauen bewusstlos gemacht und dann vergewaltigt zu haben. Die Opfer haben laut Staatsanwaltschaft erst durch die Ermittlungen davon erfahren. Videos hat die Polizei davon bekommen, weil es Durchsuchungen bei einem Mann in Niedersachsen gab, einem Chatpartner des mutmaßlichen Täters. Mit ihm soll er die Videos geteilt haben. Insgesamt 30 Frauen konnten auf den Videos identifiziert werden. Bei 10 weiteren Opfern kennen die Ermittler die Namen noch nicht. Jetzt muss das Landgericht Berlin entscheiden, ob es die Anklage zulässt. Die Staatsanwaltschaft will laut Mitteilung auch erreichen, dass der Mann nach einer möglichen Verurteilung in eine Sicherungsverwahrung kommt.
2: Soweit die Nachrichten. 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Das Wetter. Heute im Norden Brandenburgs meist trocken und freundlich, in der Mitte und im Süden Sonne und Wolken im Wechsel, örtlich aber auch kräftige Schauer und Gewitter. Die Höchstwerte liegen heute zwischen 25 und 29 Grad. Aktuell in Berlin-Steglitz 17 und in Wiesenburg 16 Grad. Morgen mal Sonne, mal Wolken. Im Südosten sind Schauer möglich bei 26 bis 29 Grad. Die Zeit 11.05 Uhr.
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0: Ein hohes Alter erreichen, das wünschen sich viele. Besonders wichtig dabei, das hohe Alter möglichst gesund und geistig fit erreichen. Um das zu schaffen, spielt unser Gehirn eine wichtige Rolle und das, was wir unserem Gehirn bieten. Das ist nämlich hungrig auf Neues. Professor Emra Düsel ist einer der führenden Hirnforscher in Deutschland und hat ein Ratgeberbuch geschrieben. Geistig fit bis ins hohe Alter, heißt es. Anke Burmeister hat im Vis-a-vis Anfang März mit ihm darüber gesprochen, wie wir unser Gehirn fit halten können. Die Wiederholung des Vis-a-vis. Vis-à-vis hören Sie jetzt.
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5: Herr Düsel, ich freue mich sehr, dass Sie da sind.
6: Vielen Dank für die Einladung.
5: Was mich gereizt hat, ist, dass Sie als Experte wie ein Ratgeberbuch schreiben. Und es hat mir gezeigt, es liegt Ihnen am Herzen, dieses Thema.
6: Also ich komme von einer Universität und einer Einrichtung, der Universität Magdeburg und dem Deutschen Zentrum für neurodegenerative Erkrankungen. Gleichzeitig ist es mir wirklich ein Anliegen, dass wir unsere Forschung kommunizieren. Ja, unser Gehirn ist ein Organ. Und es ist im Grunde deshalb, wie jedes andere Organ, auch von Krankheiten, Umwelteinflüssen, unserem Lebensstil abhängig in seiner Funktionsweise. So wie das Herz eben manchmal leidet, so kann das Gehirn eben auch leiden. Und dieses Bewusstsein, glaube ich, ist ganz wichtig, weil es im Grunde ein Jahr in der Kompetenz stärkt, wenn man so will, etwas auch für die eigene Leistungsfähigkeit, mentale Leistungsfähigkeit zu tun.
5: Also, Sie sagen, man sollte das Gehirn mit all seinen Facetten trainieren. Und es gibt zum Beispiel eine Übung beim Zähneputzen, das Bein, also die Zähne putzen und das rechte Bein oder das linke heben und Kreise entgegengesetzt der Zahnputzrichtung machen, solche Dinge, also die Koordination in Anspruch nehmen. Bleiben wir bei dem einfachen Beispiel. Obwohl ich von Ihnen jetzt höre, es ist so wichtig, das als Ganzheit zu betrachten, fällt es mir schwer, morgens auf einem Bein Zähne zu putzen. Warum schlägt mir mein Hirn so ein Schnippchen und sagt, komm, lass es sein. Ja, geht auch anders.
6: Genau, also ich glaube auch, unser Gehirn ist sehr dran, also interessiert, irgendwie nach Gemütlichkeit zu suchen. Ne? Und das ist aber nicht immer gut. Unser Körper ist so eng eben mit dem Gehirn assoziiert. Das Gehirn befindet sich ja nun mal im Körper und kann sich sozusagen nicht alleine durch den Raum bewegen, dass alles, was unser Körper macht, sofort im Gehirn etwas auslöst. Wenn ich meinen Kopf wende, kriegt mein Gehirn ein Signal, okay, jetzt dreht sich der Kopf und unsere Gedächtnisregion erwartet neue Informationen, weil ich ja in eine andere Richtung des Raums gucke. Das Gleichgewichtssystem und die Kopfpositionsmessfühler geben an den Hippocampus, also an die Gedächtnisregion, direkt Signale und sagen, es kommt gleich neue Informationen, bereite dich schon mal vor. Und unser Frontallappen sagt, versuch mal vorherzusagen, was diese Information sein könnte, weil du kennst ja den restlichen Raum. Das heißt, so etwas sehr Simples wie eine Kopfwendung hat eine sehr starke Integration von Körpersignalen, Kopfposition, Gleichgewichtsorgan, Vorhersagen und Einspeicherungsprozessen, die gleichzeitig ablaufen. Und das ist eben der Grund, warum es sinnvoll ist, zum Beispiel Gleichgewicht zu trainieren, unsere Körperposition und unser Körpergefühl zu verbessern und das gleichzeitig in einer Umgebung zu machen, wo wir noch andere Dinge machen müssen und uns vielleicht Dinge einprägen müssen.
5: Und trotzdem sagt das Gehirn, ach, mach mal gemütlich. Bleib mal in dem Raum, geh nicht in einen anderen, denn dann weißt du, was da rechts steht. Nämlich der Badspiegel, um mal beim Zähneputzen zu bleiben. Warum macht es das Gehirn? Weil es weniger Energie verbraucht oder warum?
6: Ja, genau. Unser Gehirn ist ein sehr cleveres Organ. Und tatsächlich ist es auch die ganze Zeit in einem Dilemma. Das Erkundungs- versus Wohlfühl-Dilemma. Mhm. Ja, im Englischen heißt das Exploration versus Exploitation. Exploitation steht für, ich nutze die Ressourcen, die ich kenne. Und Exploration bedeutet, ich suche mir neue Ressourcen. Und beides ist ja sehr wichtig. Ja, wenn ich in einer Umgebung bin, die ich sehr gut kenne, kann es gut sein, dort zu bleiben. Ich kenne die Gefahren dort, ich kenne die Opportunitäten dort. Aber manchmal ist es eben auch besser für einen Organismus, das Bekannte zu verlassen. Es kann ja durchaus besser werden. Ja?
5: Okay.
6: Und je älter wir werden, und das ist eben eine Beobachtung, die wir in den Neurowissenschaften gemacht haben, umso mehr neigt sich unser Gehirn vom Explorationsmodus ab und geht sozusagen in diesen Gemütlichkeitsmodus. Ich nutze die Ressourcen aus, die ich kenne. Und es neigt deshalb dazu, eben in der vertrauten Umgebung sich wohlzufühlen.
5: Ah.
6: Und das ist genau da, wo unser Gedächtnis dann Probleme kriegt, weil es eben Dinge, die in vertrauten Umgebungen passieren, irgendwann so durcheinander bringt.
5: Okay, also wir ziehen uns mit unserem Hirn sozusagen aufs Sofa mit einer Decke zurück, um mal so in so einem Gemütlichkeitsbild zu bleiben. Was soll ich machen, damit ich lange gut fit bleibe? Es reicht ja nicht, beim Zähneputzen mein Bein in die entgegengesetzte Richtung zu drehen, oder?
6: Der Antrieb, die vertraute Umgebung zu verlassen und etwas Neues zu unternehmen, nimmt tatsächlich mit dem Alter ab. Aber es kann auch wieder zum Leben erweckt werden, wenn man etwas regelmäßig macht. Und im Grunde die Belohnung, die damit assoziiert ist, wieder regelmäßig erfährt. Ob das jetzt zum Beispiel der Besuch eines Museums ist, das Kennenlernen von neuen Menschen, einfach der Besuch einer neuen Stadt, ein ausgedehnter Spaziergang in einer Region, die wir noch nicht kennen. Diese Dinge können sozusagen über Belohnungen unseren Antrieb, Neues zu erkunden, nochmal entfachen, wenn man so will, auch im fortgeschrittenen Alter. Und das ist durchaus sinnvoll für das Gehirn, weil es wirklich eine Stimulation für das Gehirn ist und Plastizität anregt, aber gleichzeitig eben auch unseren Körper in Bewegung versetzt.
5: Nun bleibe ich mal auf der Sofaecke hängen und sage mir, was soll mich denn da erwarten? Was ist denn die Belohnung, die da im Gehirn auf mich wartet?
6: Das ist auch faszinierend, weil Belohnung klingt jetzt erstmal, ich sag mal, sehr platt. Und tatsächlich ist für unser Gehirn Neues per se eine Belohnung. Hat sehr viel damit zu tun, dass wir ansonsten uns zurückziehen würden. Ja? Zum Beispiel ist es so, dass bei Gorillas Neues eher nicht belohnt wird. Gorillas sind sehr an ihre Umgebung gekoppelt und wenig explorativ. Bonobos zum Beispiel explorieren immer neue Umgebungen. Für sie ist Neuheit wesentlich belohnender als für Gorillas. Bei Gorillas signalisiert Neuheit eher potenzielle Gefahr.
5: Okay.
6: Hätte bei uns Menschen auch so sein können, weil alles, was neu ist, ist ja möglicherweise auch riskant, giftig, gefährlich. Aber unsere Biologie ist eben so konstruiert, dass wir Neuigkeiten und Neues eher als belohnend empfinden. Ist natürlich ein bisschen persönlichkeitsabhängig, aber generell ist das so. Tief biologisch verwurzelt wahrscheinlich deshalb, weil wir damit neue Nahrungsquellen oder bessere Möglichkeiten zur Fortpflanzung und dergleichen assoziieren.
5: Okay, also weil wir dann am Ende dieser Hirnbelohnung tatsächlich auch was bekommen dafür.
6: Genau, das ist wahrscheinlich so wirklich die tief verwurzelte Biologie dahinter.
5: Okay.
6: Wir sind einfach als Spezies so konstruiert, dass wir die potenziell positiven Seiten von etwas Neuem höher bewerten als die potenziellen Gefahren. Deshalb machen wir auch so verrückte Dinge wie zum Mars zu fliegen, obwohl wir alle wissen, also da wird wahrscheinlich überwiegend Staub und schlechte Luft sein, aber trotzdem ist irgendwie so im Hinterkopf, vielleicht könnte da doch was Großartiges passieren.
5: Was Großartiges, ja. Oder ich bin der große Sieger, wenn ich zurückkomme.
6: Richtig.
5: Kann ja auch sein. Genau. Das ist interessant. Also ist ja mal eine positive Nachricht. Also uns bestärken positive Erlebnisse, Erfahrungen in unserem Handeln. Eine Frage muss ich Ihnen aber in dem Zusammenhang stellen. Also Sie plädieren dafür, Neues kennenzulernen. Das ist auch Ihr Credo, was man aus diesem Buch liest. Andererseits haben wir es mit einer wahnsinnig erschöpften Gesellschaft zu tun. Also wir sind durch vom Handy gucken, vom Bildschirm gucken, von den wahnsinnig vielen Eindrücken. Hemmt das nicht das Hirn auch? Oder was macht es mit uns, vielleicht offener gefragt?
6: Tatsächlich ist es etwas, wo die Wissenschaft auch noch nach Antworten sucht. Was bedeutet das eigentlich für das Gehirn, wenn wir von neuen Informationen eben überflutet werden? Dass wir die ganze Zeit auf unser Smartphone gucken und irgendwie ein TikTok nach dem anderen uns anschauen, hat ja genau mit dieser Abhängigkeit von Belohnung zu tun.
5: Ja.
6: Ja, das ist ja im Grunde das, was dieser Mechanismus im Grunde macht mit uns. Mein Plädoyer ist, das Smartphone eher zu nutzen, um unser exploratives Verhalten zu unterstützen. Ja, also tatsächlich neue Umgebungen explorieren können, aber dabei eben in Bewegung bleiben.
5: Also auf dem Handy einen neuen Park mir aussuchen, um mal in unserer Region zu bleiben, hier in unserer schönen Mark Brandenburg. Und dann aber ausschalten und einfach hinfahren und durchlaufen.
6: Absolut,
5: so.
6: Genau.
5: Okay.
6: Ja, genau.
5: Sie als Spezialist, wie halten Sie sich fit?
6: Ich glaube, für mich selber ist tatsächlich die Erkenntnis, dass mein Gehirn wie mein Herz Pflege braucht. Dann achte ich tatsächlich auf die Ernährung. Ja, ich esse schon sehr lange kein rotes Fleisch mehr und versuche tatsächlich sehr mediterran mich zu ernähren. Gehe zweimal in der Woche joggen und versuche Sportarten zu machen, die mich einfach hinausbringen. Zum Beispiel Windsurfen sehr gerne. Sportarten, bei denen Körperkoordination, Gleichgewicht, Raumorientierung und körperliche Anstrengung so miteinander im Einklang stehen müssen. Tanzen ist zum Beispiel auch so etwas Ähnliches. Ja? Also ich bin kein guter Tänzer, deshalb muss ich Windsurfen. Aber
5: also Sie können ja tanzen lernen, um mal in Ihrer Theorie zu bleiben.
6: Das stimmt. Ja, das wäre auch mal die Komfortzone verlassen.
5: Genau.
6: Ja, genau, absolut. Und ich glaube aber, dass wenn man sozusagen sein Leben in die Richtung umstellt, so die ersten Hürden überwindet und dann merkt, okay, das macht eigentlich Spaß, da kommt Belohnung, dann überwindet man auch diese stressige Phase. Aber das ist, glaube ich, wirklich ganz wichtig, dass man sich nicht stresst mit einer Lebensstiländerung.
5: Also langsam das Leben ändern, um dann entspannt, klug und ewig alt zu werden.
6: Genau. Klingt einfach.
5: Klingt einfach, ist aber schwer. Vielen Dank, Herr Düsel.
6: Dankeschön.
0: Professor Emra Düsel war das im Gespräch mit Anke Burmeister über sein Buch Geistig fit bis ins hohe Alter.
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7: Mit Jakob Rüger einen schönen guten Tag. In Frankreich ist Nationalfeiertag und der wird natürlich auch bei der Tour de France zelebriert. Heute müssen die Fahrer 3400 Höhenmeter überwinden. Holger Gerska.
8: Von null direkt wieder auf 100. Direkt nach dem ersten Ruhetag steht eine der schwersten Etappen dieser Rundfahrt an. Ein Achterbahnkurs mit permanentem Auf und Ab im Zentralmassiv. 7 Bergwertungen, keine davon aus der leichtesten Kategorie, summieren sich zu fast 4000 Höhenmetern. Aber auch die Abfahrten auf engen, kurvenreichen Straßen haben es in sich. Das Finale steigt im Skigebiet Le Lioran. Vor 2 Jahren gewann hier Jonas Vingegaard ausnahmsweise mal vor seinem Dauerrivalen Tadej Pogacar. Aber auch andere sind gefordert. Die Franzosen zum Beispiel, weil Nationalfeiertag ist, und das Kapitänsduo des deutschen Teams Red Bull. Florian Lippowitz und Remco Evenepoel sollten gut harmonieren, um keine Zeit zu verlieren.
7: Wir berichten im Laufe des Tages natürlich live heute von der 10. Etappe der Tour de France. Und noch diese Meldung vom Fußball. Große Sorge um den ehemaligen Stürmer von Tennis Borussia, Krešo Kovačić. Der 56-Jährige liegt im Koma, gab sein ehemaliger Verein Hannover 96 bekannt. Kovačić musste nach einem Riss der Aorta notoperiert werden. Dabei habe es Komplikationen gegeben, die zu einem Schlaganfall und einer Hirnblutung geführt hätten. Der Vater von 2 Kindern befinde sich in einem kritischen Zustand. Der deutsche Kroate Krešo Kovačić spielte ab 1998 für 1,5 Jahre bei Tennis Borussia und schaffte mit den Veilchen den Zweitligaaufstieg. Und soweit das Sportupdate mit Jakob Rüger.
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2: Achtung, in Teilen Brandenburgs müssen Sie wegen starker Regenfälle mit Beeinträchtigungen rechnen. Fahren Sie bitte sehr vorsichtig. A15, Dreieck Spreewald Richtung Übergang Forst. Zwischen Vetscher und Cottbus West gibt es Stau nach einem Unfall. Hier brauchen Sie rund 1,5 Stunden länger. Suchen Sie sich bitte Umfahrungen. Stadtverkehr Berlin. A100 Stadtring Richtung Wedding. Zwischen Innsbrucker Platz und Schmargendorf gibt es Stau. Hier brauchen Sie ungefähr 10 Minuten länger. Und Richtung Treptow staut es sich zwischen Detmolder Straße und Albuinstraße. Auch hier dauert es ca. 10 Minuten länger. Weißensee, die Heinersdorfer Straße, ist zwischen Jakobsohnstraße und Kaligari-Platz nach einem Unfall stadteinwärts gesperrt. Hellersdorf, Stendaler Straße zwischen Jerichower und Tangermünder Straße, ist wegen Bauarbeiten bis Freitag stadtauswärts nur eine Spur frei. Zur U-Bahn, die U5 ist bis Sonntag zwischen Kaulsdorf Nord und Hellersdorf unterbrochen, stattdessen fahren hier Busse. Und wegen Bauarbeiten bei der S-Bahn fahren für die S2 bis 21. Juli Ersatzbusse zwischen Karow und Bernau. Bis Mitte August fahren ebenfalls Busse zwischen Bornholmer Straße und Schönholz. Die S1 wird über Blankenburg umgeleitet. 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
2: Um 11.20 Uhr mit Jens Lehmann. Guten Tag. 5 Jahre nach der Flutkatastrophe gedenken heute Rheinland-Pfalz und Nordrhein-Westfalen der Opfer. Im Ahrtal finden zahlreiche Gedenkveranstaltungen statt. Daran nehmen auch Bundespräsident Steinmeier und Bundeskanzler Merz teil. Aus Bad Neuenahr, Ahrweiler, Christian Giese-Kessler.
9: Steinmeier wird bereits am Vormittag um 11 Uhr die Eröffnung einer Fotoausstellung zur Flutkatastrophe in Altenahr besuchen. Anschließend will er einen Kranz für die Opfer auf einem Friedhof in Ahrweiler ablegen. Am Abend um 19 Uhr wird Kanzler Merz sich mit einer Rede bei einer Gedenkveranstaltung in Ahrweiler an die Menschen im Ahrtal wenden. Der Wiederaufbau im Ahrtal ist auf 5 Jahre nach der Flutkatastrophe längst nicht abgeschlossen. Viele Schulen sind immer noch in Containern untergebracht und auch der Hochwasserschutz kommt nur schleppend vorwärts. Positive Signale gibt es aus der Wirtschaft und dem Tourismus. Beide Bereiche haben sich erholt und inzwischen nach Angaben ihrer Verbände teilweise wieder das Vorflutniveau erreicht.
2: Der neue Berliner CDU-Spitzenkandidat Evers will die Themen Bildung, Sicherheit und eine funktionierende Verwaltung in den Mittelpunkt stellen. Man habe in dieser Hinsicht in den vergangenen Jahren viel erreicht. Das wolle er fortsetzen, sagte Evers im RBB 24 Inforadio. Dabei gelte es, Prioritäten zu setzen und auch unangenehme Wahrheiten auszusprechen.
10: Wenn Gutverdiener jetzt von einer Kostenlospolitik nach wie vor profitieren, wenn 2 Euro für Schulmittagessen zu viel sein soll für eine gut situierte Familie am Kurfürstendamm, dann frage ich mich, ob das sozial gerecht ist. Also ich finde es nicht gerecht, wenn wir die Lasten nicht anders und gerechter verteilen. Ich finde, wir sollten die starken Schultern auch mehr schultern lassen, damit wir für anderes auch den Raum haben.
2: Der neue Berliner CDU-Spitzenkandidat für die Abgeordnetenhauswahl, der Finanz- und Kultursenator Stefan Evers. Die Ukraine hat ihre Angriffe auf die russische Energieinfrastruktur fortgesetzt. In der Nacht wurde eine Ölraffinerie in der Nähe des Uralgebirges attackiert, mehr als 1400 Kilometer von der Front in der Ukraine entfernt. Nach Angaben der örtlichen Behörden haben Drohnenteile Brände ausgelöst. Auch in der südrussischen Region Krasnodar setzte ein Drohnenangriff eine Ölraffinerie in Brand. Russland hat in der vergangenen Nacht wieder ukrainische Großstädte mit Raketen und Drohnen beschossen. Den Behörden zufolge wurden fast 20 Menschen dabei verletzt. Die Zahl der Anträge auf Kriegsdienstverweigerung ist in der ersten Jahreshälfte deutlich gestiegen. Beim zuständigen Bundesamt sind rund 5.800 Anträge eingegangen, wie das Redaktionsnetzwerk Deutschland berichtet. Im gesamten vorigen Jahr waren es etwa 3.800. Seit diesem Jahr werden alle 18-Jährigen in Deutschland angeschrieben, um ihr Interesse an einem Dienst in der Truppe abzufragen. Männer müssen den Fragebogen ausfüllen, Frauen ist es freigestellt. Die Wehrpflicht ist im Grundgesetz verankert, aber zurzeit ausgesetzt. Sie könnte wieder eingeführt werden, sollte die Bundeswehr nicht genug Freiwillige rekrutieren. Der Paritätische Gesamtverband fordert, Menschen mit geringem Einkommen mindestens einmal im Jahr eine Urlaubsreise zu ermöglichen. Verbandsgeschäftsführerin Kipping schlug im RBB 24 Inforadio vor, dazu die Infrastruktur für preiswerte Urlaube auszubauen.
11: Zum Beispiel Schullandheime, aber auch Jugendherbergen, die ja nicht nur für Gruppen und Klassen was anbieten, sondern auch für Familienangebote schaffen, wo man sich einen bezahlbaren Urlaub leisten kann. Da müsste es halt auch viel stärker noch Förderprogramme geben, dass die energetisch sich sanieren können und so weiter, um diese preiswerten Angebote fit für die Zukunft zu machen.
2: Katja Kipping, Geschäftsführerin des Paritätischen Gesamtverbandes. Die massiven Computerprobleme bei Gerichten in Berlin sind noch nicht behoben. Nach Informationen der Deutschen Presseagentur können sich viele Mitarbeiterinnen und Mitarbeiter weiter nicht im IT-System anmelden. Damit ist es ihnen nach wie vor nicht möglich, E-Mails zu verschicken oder digitale Akten aufzurufen. Betroffen sind alle Amtsgerichte, die beiden Landgerichte und das Kammergericht in Berlin. Die großflächigen Schwierigkeiten waren gestern aufgetreten und sollen heute im Laufe des Tages behoben werden. Der landeseigene IT-Dienstleister hat bisher keinen neuen Stand mitgeteilt. Und soweit die Nachrichten. 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Das Wetter. Heute im Norden Brandenburgs meist trocken und freundlich. In der Mitte und im Süden Sonne und Wolken im Wechsel. Örtlich auch kräftig Schauer und Gewitter. Die Höchstwerte 25 bis 29 Grad. Aktuell in Berlin-Dahlem 17 und in Adlershof 18 Grad, in Perleberg 21 und in Baruth-Mark 17 Grad. Morgen mal Sonne, mal Wolken. Im Südosten sind auch wieder Schauer möglich, bei 26 bis 29 Grad. Die Zeit, es ist 11.25 Uhr.
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12: Willkommen zu unserem Wissenschaftsgespräch im RBB 24 Inforadio. Ich bin Axel Dorloff und wünsche Ihnen einen schönen guten Tag. Es ist politisch umstritten, wird aber immer wieder gefordert. Eine Altersgrenze für soziale Medien. Sollte es zum Beispiel eine Mindestaltersgrenze von 13 Jahren für Instagram, Snapchat, TikTok und Co. geben oder nicht? Was sagt eigentlich die Wissenschaft dazu? Eine aktuelle Studie des Weizenbaum-Instituts ordnet diese Debatte empirisch ein und guckt, was wissen wir über die Effekte sozialer Medien, was wissen wir nicht und wodurch entstehen Risiken. Die Studie plädiert dafür, evidenzbasiert zu regulieren. Was das heißt und was in der Studie genau drinsteht, das bespreche ich jetzt mit Dr. Jakob Ohme. Er ist Kommunikationswissenschaftler und Leiter der interdisziplinären Forschungsgruppe Digital News Dynamics am Weizenbaum-Institut in Berlin und einer der Autoren der Studie. Hallo Herr Ohme.
13: Schönen guten Tag.
12: Herr Ohme, die Debatte über die Auswirkungen sozialer Medien auf Kinder und Jugendliche, insbesondere die Verbotsdebatte, wird ja oft sehr emotional geführt. Das fällt in Gesprächen auch im eigenen Freundes- und Bekanntenkreis auf. Jeder hat da irgendwas beobachtet, vielleicht auch irgendwas selbst erlebt, bei Kindern, bei Enkelkindern. Und dann wird der schnell meinungsstark. Was wissen wir denn über die Wirkungen sozialer Medien auf Kinder und Jugendliche?
13: Wir wissen erstens, und das ist wichtig im Blick zu behalten, dass die negativen Folgen viel häufiger erforscht werden als die positiven Folgen. Das bedeutet, alles, was ich jetzt sage, basiert vor allen Dingen darauf, dass man sich viel mehr angeguckt hat, schlafen die Leute deswegen schlecht? Im Gegensatz zu, hilft es, Freunde zu finden oder hilft es vielleicht Leuten, die es schwer haben, im realen Leben Freunde zu finden, vielleicht Online-Anschluss zu finden. Das wird sich also viel weniger angeguckt, diese positiven Aussagen. Von den Studien, die wir haben und von denen wir sagen, dass sie oft methodisch nicht unbedingt ideal geeignet sind, Effekte, also tatsächlich Wirkungszusammenhänge im Sinne von, wenn ich mehr Social Media nutze, dann passiert XYZ. Aber die Studien, die es gibt, sind quasi, wir sagen, inconclusive sozusagen. Also es gibt wenig eindeutige Beweise. Es geht quasi oft so, dass wir gar keine Effekte finden, also weder positive noch negative. Dann gibt es die Fälle, wo, wenn man sich das personenspezifisch anguckt, dass bestimmte Gruppen profitieren, also dass es positive Effekte gibt, dass bestimmte Gruppen eher negative Auswirkungen aufweisen, im Sinne von, dass sie schlechten Schlaf haben, Stress haben, teilweise ist ausgegrenzt sein und für einen großen Teil es aber auch überhaupt keine Effekte gibt. Also wir sagen in dem Papier so ungefähr 15% negative Effekte, 15% positive Effekte und 70% für die Leute macht es keinen Unterschied für bestimmte Dinge, ob sie das nutzen oder nicht. Und wenn wir uns die Effekte angucken, die wir finden, sind sie auf jeden Fall auch sehr, sehr klein im Vergleich zu anderen Dingen, die Effekte haben können, in welchem Elternhaus man aufwächst und so weiter und so fort, welche Schulbildung man hat, sind das auf jeden Fall auch, ich würde mal sagen, vernachlässigbare Effekte. Ich will aber nicht sagen, dass sie nicht da sind. Und ich will auch nicht sagen, dass es nicht plausibel ist, beziehungsweise nicht auch möglich, dass es negativere Effekte gibt, die wir bloß in den Studien, die vorliegen, so nicht messen können. Zum Beispiel, um mal in die Langzeitfolgen einzusteigen. Wenn ich mir wirklich angucken möchte, ob Jugendliche negative Effekte, ich nehme jetzt mal Stress als Beispiel, ob Social Media Stress oder ein Körperbild hat, was nicht positiv ist oder nicht hilfreich, weil die Leute dann unter Druck geraten und so, dann muss ich mir am Ende eine Langzeitnutzung angucken und gleichzeitig auch angucken, wie verändert sich denn das Körperbild, was die haben oder das Stresslevel, was sie haben, über einen längeren Zeitraum. Und diese Studien, die wirklich die gleiche Gruppe über längeren Zeitraum, mein ideales Design ist, wir fangen im Alter 10 an und machen das 10 Jahre lang und gucken dann, wo sie 20 rausgekommen sind und messen aber auch die Social-Media-Nutzung über 10 Jahre. Aber die Studien gibt es so nicht.
12: Worüber sich aber die meisten, glaube ich, einig sind, ist, dass es bestimmte Risiken im Umgang mit sozialen Medien gibt. Wo liegen denn aus Ihrer Sicht die größten realen Risiken für Kinder und Jugendliche?
13: Risiken entstehen vor allen Dingen meistens dadurch, dass Dinge zu viel oder falsch genutzt werden. Das ist ja bei vielen Dingen im Leben so. Das gilt jetzt nicht nur für Social Media. Ich glaube, ein Problem ist, wenn es quasi eine, wie soll man sagen, unbeobachtete Nutzung in einem jungen Alter gibt, weil die algorithmische Verstärkung, die auf Social Media passiert, Leute nicht in Filterblasen, das sage ich gerne immer wieder, da gibt es noch weniger Evidenz sozusagen, dass irgendwelche Filterblasen entstehen, aber natürlich in bestimmte Richtungen beeinflussen können, dadurch, dass sie dann immer mehr Inhalte sehen. Und ein, sagen wir mal, noch junges Gehirn hat meistens nicht die Kompetenz zu sagen, so jetzt ist gut, das habe ich jetzt genug gesehen, das gucke ich mir jetzt vielleicht auch mal nicht mehr an oder das tut mir nicht gut. Das heißt, diese Art von Selbstregulierung, die vielleicht Erwachsene zu einem größeren Teil haben, ich will auch nicht sagen, dass es keine negativen Folgen für Erwachsene möglich wären, ich glaube, das sehen wir alle an uns auch, aber die sind bei Kindern und Jugendlichen natürlich schwieriger. Und die Designs der Plattform sind eben so gemacht, dass sie Nutzer so lange wie möglich halten wollen mit sogenannten Addictive Designs, also suchtfördernde Designs, die quasi durch endloses Scrollen, durch immer weitere Vorschläge und so weiter Menschen auf den Plattformen halten. Und wenn ich das nicht gut regulieren kann, dann ja, entstehen, glaube ich, Mechanismen und Wege, wie negative Auswirkungen entstehen können. Einfach, dass ich zu viel vom Falschen sozusagen sehe.
12: Das heißt, es geht gar nicht so sehr um die Nutzung selbst, sondern es geht um diese Addictive Designs, es geht um bestimmte Algorithmen, die aber dann in jeder Plattform ja auch unterschiedlich sind.
13: Erstens das, genau, das muss man auch sagen. Und es geht natürlich um die Inhalte. Am Ende ist die Nutzung selber überhaupt keine Problemvariable, sondern die Frage ist, was sehe ich dort und was macht das mit mir? Das müsste man erforschen, um zu sagen, ja, wenn du, ich bleibe jetzt mal bei dem plumpen Beispiel, irgendwelche Fitness-Influencer die ganze Zeit anguckst, die irgendwelche Waschbrettbäuche haben und du selber hast das nicht und siehst das quasi konstant und weil du dir das immer mehr anguckst, siehst du davon immer mehr, bekommst du quasi ein Problem mit deinem eigenen Körperbild. Das ist ja nicht unrealistisch, sich das vorzustellen. Aber das müsste ich mir quasi in Studien wirklich angucken, ob diese wiederholte Zuwendung zu den Inhalten das algorithmisch wirklich so befeuert, wie wir uns immer denken, dass es das befeuert und gleichzeitig dann zu negativen Auswirkungen sozusagen führt. Und warum gibt es das so wenig? Weil wir an diese Daten, was die Leute sehen, quasi ganz selten rankommen. Die Plattform ist ein großes Thema für uns, Forschungsdatenzugang zu Plattformen. Wir haben größtenteils diesen Zugang nicht. Das heißt, ich kann das auf dieser Ebene eigentlich nie belegen.
12: Was heißt, Sie haben diesen Zugang nicht? Also Sie können die Plattform als Forscher sich nicht so angucken, wie Sie das gerne möchten? Oder was genau fehlt Ihnen da an Daten, genau, an Zugang?
13: Also die digitalen Plattformen haben eine Geschichte von ist der Forschung schwer zu machen im Vergleich zu Zeitungsstudien oder Radiostudien, wo man sich ja noch quasi selber öffentlich anhören konnte oder ansehen konnte, was wird veröffentlicht, haben wir das in diesen digitalen Räumen nicht mehr. Das liegt auch daran, dass jeder Nutzer natürlich eine eigene Nutzungsdiät sozusagen hat und dementsprechend ist das äußerst schwierig. Es gibt jetzt über den Digital Services Act in der EU Möglichkeiten, besser an diese Daten ranzukommen, aber generell ist es nicht so, dass die Plattformen gerne mit unabhängigen Forschenden zusammenarbeiten und denen gehen jetzt zum Beispiel mal von einer Zufallsstichprobe von 1000 Nutzenden den Feed der letzten 10 Jahre zur Verfügung stellen. Was sie natürlich machen könnten, manches haben sie vielleicht auch gelöscht, aber theoretisch ist das natürlich möglich. Aber da sind unsere Grenzen und deswegen können wir bestimmte Dinge auch nicht so gut beantworten.
12: Zu Gast in den Wissenswerten Dr. Jakob Ohme. Er leitet die interdisziplinäre Forschungsgruppe Digital News Dynamics am Weizenbaum-Institut in Berlin. Unser Thema ist die Debatte um den Schutz im digitalen Raum. Ich bin Axel Dorloff. Herr Ohme, die Debatte um die Auswirkungen sozialer Medien und auch die Verbotsdebatte hat ja an Fahrt aufgenommen. Sie haben jetzt auch schon die Politik angesprochen. In mehreren Ländern wird über Altersgrenzen oder Social-Media-Verbote für Minderjährige diskutiert. Australien hat als weltweit erstes Land im Dezember 2025 ein Social-Media-Verbot für Kinder und Jugendliche unter 16 Jahren eingeführt. Sie sagen aber in Ihrer Studie, ein solch generelles Verbot sei empirisch nur schwach begründbar. Warum?
13: Weil wir, wie gesagt, nicht die Datenlage haben zu sagen, das im Sinne von Social Media ist für alle in dieser Altersgruppe schlecht so. Und das ist ja das, was die australische Regierung dem letztendlich zugrunde gelegt hat. Ich habe Kollegen in Australien, die auch lange für einen ähnlichen Zugang gekämpft haben, wie was wir jetzt gerade beschreiben, die also auch der Meinung waren, das kann man so nicht machen. Und ich finde, es ist schon eine Beschneidung in der, um das schöne Wort mal zu verwenden, informationellen Selbstbestimmung von Kindern und Jugendlichen, die sicherlich nur so weit geht, wie Eltern Dinge zulassen, aber nichtsdestotrotz Gruppen komplett auszuschließen und dann zu denken, dass wenn sie dann 17 werden, dass sie auf einmal das Reife-Level erreicht haben, obwohl sie vorher nie mit diesen Plattformen in Verbindung gekommen sind, halte ich jetzt auch für relativ realitätsfern. Und ich glaube schon, wir müssen uns überlegen, dass diese harten Einschnitte, glaube ich, nicht wahnsinnig erfolgsversprechend sind. Ich kann nicht ausschließen, dass es funktionieren wird, aber in Australien sehen wir auf jeden Fall, da funktioniert es schon mal deswegen nicht, weil die Altersverifikation nicht eingehalten wird und es also genügend Wege gibt, auch darum zu gehen. Das heißt, das muss man auch alles mitbedenken.
12: Und es gibt ja auch noch andere Handlungsoptionen als pauschale Verbote. Sie haben das schon angedeutet, in Ihrer Studie sagen Sie auch, eine evidenzbasierte Regulierung erfordert differenzierte statt pauschaler Maßnahmen. Aber lassen Sie uns da nochmal einhaken. Was heißt das? Was wären demnach differenzierte Maßnahmen?
13: Ich glaube, eine differenzierte Maßnahme wäre, wenn man eben keine pauschalen Verbote macht, sondern wenn man zum Beispiel sagt, wir fordern, dass es eine Art Social-Media-Konto für Jugendliche gibt, also sagen wir mal 14 aufwärts sozusagen, wo bestimmte Dinge, von denen wir stärker wissen, dass sie problematisch sein können, wie diese suchtfördernden Designs und dieses endlose Scrolling und auch bestimmte Inhaltstypen einfach eingeschränkt bzw. komplett ausgeblendet werden. Das würde bedeuten, ich habe kein Verbot, sondern ich habe ein jugendsichereres Angebot geschaffen, was ich für eine differenzierte Maßnahme halte. Ich halte es auch für differenziert, Eltern, die überhaupt in der Verantwortung für ihre Kinder stehen, was Informationsnutzung angeht, die Möglichkeit zu geben, das für ihre Kinder selber einzuschätzen. Es gibt 12-Jährige, die sind unendlich weit und es gibt 16-Jährige, die haben immer noch wenig Selbstkontrolle erlernt und kommen mit solchen Situationen überhaupt nicht klar. Das heißt, auch das halte ich für differenziert und wir müssen uns angucken, was sind Personengruppen, die besonders verletzlich sind für bestimmte Dinge und dann vielleicht dort nachschärfen, entweder im Sinne von, dass bestimmte Inhalte dort nicht ausgespielt werden, beziehungsweise denen Konten zur Verfügung stellen, die sie vielleicht langsamer an die volle Welt des Netzes oder der Plattform heranführen, als das für andere schon möglich ist.
12: Herr Ohme, vielen Dank für das Gespräch.
13: Gerne.
12: Zu Gast in den Wissenswerten Dr. Jakob Ohme. Er ist Kommunikationswissenschaftler und Leiter der interdisziplinären Forschungsgruppe Digital News Dynamics am Weizenbaum-Institut in Berlin. Danke fürs Zuhören. Ich bin Axel Dorloff.
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14: Mit Sören Hinze. Die deutschen Reedereien kritisieren den US-Präsidenten. Donald Trump hatte eine Art Schutzgebühr für die Fahrt durch die Straße von Hormus angekündigt. Zuletzt hieß es von Trump, er werde die iranischen Häfen blockieren und pro Fahrt durch die Meerenge eine Gebühr von 20% des Frachtwertes einführen. Der Verband Deutscher Reeder sagte gegenüber der Wirtschaftswoche, das sei rechtlich nicht zulässig. Es drohten höhere Preise und der Verlust an Verlässlichkeit für den Welthandel. Aktuell befinden sich 20 deutsche Schiffe in der Golfregion. Ursprünglich waren es 50. 3 deutsche Handelsschiffe wurden bereits im Laufe des Krieges angegriffen, sagte Martin Kröger der Wirtschaftswoche. Er ist der Hauptgeschäftsführer des Verbandes Deutscher Reeder. Die Gewaltspirale in der Golfregion führt zu Nervosität an den Börsen. Der DAX und der europäische Leitindex Eurostoxx 600 ist am Dienstag mit einem Minus von 0,5% in den Handel gestartet. Insbesondere die Reise- und Freizeitbranche reagiert empfindlich. Die Kurse von Lufthansa und TUI sind in etwa um 2% abgesackt. Fraport, die Betreibergesellschaft vom Flughafen Frankfurt, sackte um 4% ab. Das Statistische Bundesamt hat heute Preisentwicklungen von Schulmaterial veröffentlicht. Grundlage der Daten sind Testkäufe. Lehrbücher sind in etwa 2% teurer geworden, Schulhefte und Zeichenblöcke dagegen sind preisstabil. Füller, Stifte und Farbkästen hingegen wurden um über 3% teurer, das entspricht in etwa der durchschnittlichen europäischen Teuerungsrate. Die Inflation kommt also teilweise auch im Schulranzen an. Und das war das Wirtschaftsupdate mit Sören Hinze.
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2: Vorsicht auf der A113 Richtung Dresden. Zwischen Waltersdorfer Dreieck und Schönefelder Kreuz gibt es Behinderungen durch eine ungesicherte Unfallstelle. In Teilen Brandenburgs müssen Sie wegen starker Regenfälle noch mit Beeinträchtigungen rechnen. Bitte fahren Sie vorsichtig. A15 Dreieck Spreewald Richtung Übergang Forst. Zwischen Fetschau und Cottbus West gibt es Stau nach einem Unfall. Hier brauchen Sie ungefähr 10 Minuten länger. Stadtverkehr Berlin, A100 Stadtring Richtung Wedding. Zwischen Innsbrucker Platz und Schmargendorf staut es sich ungefähr auf 10 Minuten länger. Und Richtung Treptow staut es sich zwischen Detmolder Straße und Albuinstraße. Auch hier brauchen Sie 10 Minuten länger. Siemensstadt, der Saatwinkler Damm, ist zwischen Jungfernheideweg und Rohrdamm in beiden Richtungen bis Ende des Monats gesperrt. Hellersdorf, die Stendaler Straße, zwischen Jerichower und Tangermünder Straße, ist wegen Bauarbeiten bis Freitag stadtauswärts nur eine Spur frei. Und zur U-Bahn, die U5, ist bis Sonntag zwischen Kaulsdorf Nord und Hellersdorf unterbrochen. Stattdessen fahren Busse. 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
2: Um 11.40 Uhr mit Jens Lehmann. Guten Tag. Die Menschen im Ahrtal erinnern heute an die Flutkatastrophe vor 5 Jahren. Das zentrale Gedenken findet am Abend auf dem Marktplatz in Bad Neuenahr, Ahrweiler statt. Auch das Technische Hilfswerk THW half bei der Katastrophe. Es war der größte Einsatz der Geschichte. Die Organisation habe Lehren aus der Flut gezogen, wie die Mitarbeiterin beim THW Berlin-Spandau Tempel im RBB 24 Inforadio sagte.
15: Man hat viel in Fahrzeuge investiert und auch Ausstattung. Das heißt vor allem bei den Fahrzeugen zum Beispiel in geländegängige Fahrzeuge, um auch schwer erreichbare Einsatzstellen zu erreichen. Aber auch was die Ausstattung angeht, hat man viel neu angeschafft, hält auch viel Material mittlerweile vor, um einfach auch für die nächste Katastrophe bzw. das nächste Großschadensereignis auch gerüstet zu sein bzw. dort auch unterstützen zu können.
2: Anne Tempel vom THW Berlin-Spandau. Bei der Flutkatastrophe in der Nacht vom 14. auf den 15. Juli 2021 starben mehr als 180 Menschen. Allein im Ahrtal waren es 135. Der neue Berliner CDU-Spitzenkandidat Evers will die Themen Bildung, Sicherheit und eine funktionierende Verwaltung in den Mittelpunkt stellen. Man habe in dieser Hinsicht in den vergangenen Jahren viel erreicht. Das wolle er fortsetzen, sagte Evers im RBB 24 Inforadio. Angesichts der Haushaltslage müsse man aber Prioritäten setzen. Dabei gelte es auch, unangenehme Wahrheiten auszusprechen. Der Finanz- und Kultursenator betonte zugleich, Berlin müsse ein Zukunftsversprechen sein, in dem jeder seinen Traum verwirklichen könne. Der CDU-Landesvorstand hatte Evers gestern Abend einstimmig als Spitzenkandidaten für die Abgeordnetenhauswahl am 20. September aufgestellt. Außerdem ist er jetzt kommissarischer Landesvorsitzender der Partei. Die Ukraine hat ihre Angriffe auf die russische Energieinfrastruktur fortgesetzt. In der Nacht wurde eine Ölraffinerie in der Nähe des Uralgebirges attackiert, mehr als 1400 Kilometer von der Front entfernt. Nach Angaben der örtlichen Behörden haben Drohnenteile dabei Brände ausgelöst. Auch in der südrussischen Region Krasnodar setzte ein Drohnenangriff eine Ölraffinerie in Brand. Russland hat in der vergangenen Nacht wieder ukrainische Großstädte mit Raketen und Drohnen beschossen. Den Behörden zufolge wurden fast 20 Menschen dabei verletzt. Die Zahl der Anträge auf Kriegsdienstverweigerungen steigt. Wie das Redaktionsnetzwerk Deutschland berichtet, sind beim zuständigen Bundesamt in der ersten Jahreshälfte mehr als 5.800 Anträge eingegangen. Im gesamten vorigen Jahr waren es doch 3.800 Anträge. Aus dem Hauptstadtstudio Mario Kubina.
16: Es liegt nahe, dass die Entwicklung mit der russischen Bedrohung zusammenhängt und mit der Einführung des neuen Wehrdiensts. Der sieht eine verpflichtende Musterung für junge Männer vor. Sie müssen auch einen Fragebogen ausfüllen. So will sich die Bundeswehr einen Überblick verschaffen, wer im Ernstfall für den Dienst an der Waffe geeignet wäre. Der Wehrdienst an sich bleibt erstmal freiwillig. Werden die Rekrutierungsziele verfehlt, könnte allerdings eine Teilwehrpflicht greifen. Auch wenn die allgemeine Wehrpflicht im Moment ausgesetzt ist, gibt es ein Recht, den Kriegsdienst aus Gewissensgründen zu verweigern.
2: Bundesfamilienministerin Prien hat ihren Plan verteidigt, den staatlichen Unterhaltsvorschuss zu kürzen. Die CDU-Politikerin sagte dem NDR, der Druck auf säumige Zahler, vor allem die Väter, müsse erhöht werden. Das könne etwa auch durch Fahrverbote geschehen. Außerdem müssten Länder und Kommunen entlastet werden. Die Leistung habe sich zu einem der größten Kostenfaktoren entwickelt, sagt Prien. Sie will erreichen, dass der Staat den Vorschuss für Trennungskinder nur noch bis zum 16. Geburtstag zahlt und nicht mehr bis zur Volljährigkeit. Der Vorschuss wird ausgezahlt, wenn Partner nach der Trennung keinen Unterhalt zahlen. Priens Pläne werden von zahlreichen Seiten kritisiert. In Venezuela hat die Regierung gut 3 Wochen nach dem starken Erdbeben einen Plan zum Wiederaufbau der betroffenen Küstenregion angekündigt. Präsidentin Rodriguez erklärte, man plane in Zusammenarbeit mit privaten Akteuren den Bau von erdbebensicheren Häusern im Bundesstaat La Guardia. Zuvor war Kritik an der Bauqualität staatlicher Sozialwohnungen aufgekommen, die unter dem verstorbenen Präsidenten Chavez 2011 gebaut worden waren. Viele davon wurden in der Erdbebenregion stark beschädigt. Ende Juni trafen 2 schwere Erdbeben Venezuela. Bis gestern meldeten die Behörden mehr als 4.500 Tote. Soweit die Nachrichten. 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Das Wetter. Heute im Norden Brandenburgs meist trocken und freundlich. In der Mitte und im Süden Sonne und Wolken im Wechsel. Örtlich auch kräftige Schauer und Gewitter. Höchstwerte 25 bis 29 Grad. Morgen mal Sonne, mal Wolken. Im Südosten sind Schauer möglich bei 26 bis 29 Grad. Die Zeit 11.45 Uhr.
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17: Mit Yasser Speck, herzlich willkommen. Stefan Evers soll es für die Berliner CDU jetzt richten. Das ist seit gestern auch offiziell. Der CDU-Landesvorstand hat ihn einstimmig zum Spitzenkandidaten für die Abgeordnetenhauswahl im September gewählt. Da haben wir im Programm heute früh nochmal genauer drauf geschaut. Die Union ist sich sicher, dass der aktuelle Finanz- und Kultursenator das Umfragetief für die Partei überwinden kann. Aber wie stehen die Berlinerinnen und Berliner eigentlich zu Evers? RBB24-Reporter Toni Schmidt ist mit einem Foto von Stefan Evers zum Gesundbrunnen gegangen und hat die Menschen mal gefragt, wer ist der Mann auf dem Bild?
18: Keine Ahnung.
19: Kenn ich nicht.
20: Sie?
21: Nein, ich bin's nicht.
20: Keine Ahnung, weiß ich nicht.
18: Na, irgendein Politiker.
20: Das interessiert mich nicht, ganz ehrlich.
22: Keine Ahnung.
21: Wonach sieht er denn aus? Was könnte er sein?
22: Politiker.
20: Kenn ich nicht. Ich habe keine Brille auf, deswegen.
21: Stefan Evers, Spitzenkandidat der CDU.
20: Ah, okay. Nee, sagt mir tatsächlich nichts.
17: Ja, die Bekanntheit ist also noch was, an dem Stefan Evers schon mal dringend arbeiten muss im anstehenden kurzen Wahlkampf. Welche inhaltlichen Schwerpunkte er aber setzen will, darüber hat meine Kollegin Angela Ulrich am Morgen mit ihm gesprochen. In dem Gespräch hat der CDU-Spitzenkandidat zunächst erklärt, welche Vision er für Berlin hat.
10: Berlin muss ein Zukunftsversprechen sein. Hier muss jeder seinen Traum verwirklichen können. Egal, ob er an der Sonnenallee oder ob er am Kurfürstendamm aufgewachsen ist. Jeder muss spüren, dass man in dieser Stadt alles werden kann, wenn es nach mir geht, sogar Olympiasieger. Und dafür wollen wir Weichen stellen, nicht für ideologisches Klein-Klein, nicht für Berlin-Genörgle. Wir wollen diese Stadt raus aus dem Frustmodus bringen. Und deswegen habe ich mich auch in diese Verantwortung nehmen lassen. Diese Stadt ist einfach zu schön, um wahr zu sein. Und deswegen verdient sie auch die beste Politik.
23: Sie sagen, ein Zukunftsversprechen geben für die Stadt. Sagen Sie mir noch mal konkreter, was das sein soll, wirklich konkret.
10: Also wir haben ja gezeigt, was in kurzer Zeit möglich ist. Erinnern Sie sich noch an die Situation vor 3 Jahren? Heute kann man sagen, die Bürgerämter funktionieren wieder. Termine gibt es am gleichen Tag. Silvester ist deutlich friedlicher gelaufen als damals. Kita-Platzmangel ist Geschichte. Im Bildungsvergleich holt Berlin auf. Ich will mal sagen, wenn das in so kurzer Zeit möglich ist, dann ist in den nächsten 5 Jahren noch ganz anderes möglich. Wir haben ja gerade erst angefangen.
23: Und aber gerade das, wenn ich da einhaken darf, gerade das hat ja die Regierung unter Kai Wegner geschafft. Und wenn Sie jetzt immer wieder sagen, ich bin nicht Kai Wegner, ist doch die Konkurrenz, die politische, die sagt, das System Wegner ist ja noch gar nicht vorbei. Da haben die doch einen Punkt, oder?
10: Ich bin nicht Kai Wegner und ich stehe aber für diesen Senat. Ich stehe zu gemeinsamen Erfolgen, ich stehe zu dem, was wir als Team, was wir als Mannschaft erreicht haben. Ich habe natürlich meinen eigenen Kopf, meinen eigenen Stil. Ich bin natürlich schon qua Amt jemand, der auch immer dazu neigt, die unangenehmen Dinge, die unbequemen Wahrheiten anzusprechen. Aber vielleicht ist genau das auch jetzt gefragt, eine neue Ehrlichkeit und das Zurückgewinnen von Vertrauen, wenn es darum geht, unter welchen Rahmenbedingungen wir in den nächsten Jahren arbeiten. Da kann man sich in die Büsche schlagen. Aber man kann auch sagen, wir übernehmen Verantwortung und wir wollen auch aus einer schwierigen Situation das Beste machen. Manchmal ist es ja gerade großer Druck, der dazu führt, dass Großes entsteht. Und das zeugt dazu, das hat Berlin allemal.
23: Wenn Sie sagen neue Ehrlichkeit, dann heißt das in Ihrem Falle ja auch, Sie waren ja früher auch schon ehrlich, zu sagen Gürtel enger schnallen, wobei Sie ja jetzt den größten Schuldenhaushalt, den Berlin je hatte, verantworten. Heißt aber, Sie können den Leuten nicht wirklich viel versprechen für die nächste Legislatur.
10: Das ist ja immer ganz witzig, dass die einen mich für den Kürzungssenator halten und gleichzeitig beschreiben, dass wir Rekordhaushalte aufgestellt haben. Beides ist richtig. Auf der einen Seite wachsen unsere Einnahmen nach wie vor. Berlin ist wirtschaftlich erfolgreicher als der Rest des Bundes. Aber richtig ist auch, unsere Ausgaben wachsen uns zunehmend über den Kopf. Wir haben mit Konsolidierung begonnen. Das sind extrem schmerzhafte Entscheidungen gewesen, aber auch ein Ausweis von guter Regierungsarbeit, wie man eine solche Konsolidierungspolitik gemeinsam in einer Regierung gestalten konnte, ohne dass anschließend das Licht ausgeht in dieser Stadt. Und für die Zukunft geht es darum, ebenfalls verantwortungsvoll Prioritäten zu setzen. Wir müssen darüber sprechen, was wichtig ist, wenn die Zeiten schwieriger werden.
23: Und da ist Ihnen am wichtigsten, und um da einzuhaken, was ist Ihnen da am wichtigsten, ganz kurz, 3 Punkte?
10: Wenn Berlin ein Zukunftsversprechen ist, dann geht es auch für die nächsten Jahre darum, dass wir ganz klar Prioritäten setzen in der Bildung, dass wir ganz klar Prioritäten setzen in der Sicherheit und Sauberkeit der Stadt und dass wir dafür sorgen, dass die Verwaltung für jeden funktioniert. Das sind große Aufgaben, das sind keine Selbstverständlichkeiten, aber wir haben gezeigt, dass wir auf diesem Feld schon eine Menge erreicht haben.
23: Sie haben mehrfach gestern Abend auch in unserem rbb24-Spezial im Fernsehen gesagt, ich gehe dahin, wo es weh tut. Wo tut's denn weh, Ihnen weh in Berlin?
10: Also wenn wir in Berlin darüber sprechen, was heißt eigentlich Wohlstand für alle, dann heißt das auch Wohnraum für alle. Und das heißt Wohnraum, der auch bezahlbar ist. Das heißt, dass niemand um seine Wohnung fürchten muss, dass jeder sich darauf verlassen kann, dass Vermieter sich an Mietrecht halten. Das sind Themen, über die man als CDU auch sehr offensiv sprechen muss. Auf der einen Seite sagen wir sehr deutlich, neuer Wohnraum entsteht nicht, indem ich all diejenigen verjage, die ich brauche, um ihn zu errichten. Aber ich muss auch den Finger in die Wunde legen. Natürlich gibt es Missbrauch. Natürlich gibt es auch Menschen, die sich nicht an Mietrecht

0: Raum haben. Das macht man ja nicht aus Spaß an der Freude, hier Prioritäten neu zu sortieren, sondern am Ende damit alles andere auch weiter funktionieren kann. Ich habe keine Lust, künftig über die Frage zu sprechen, ob wir genügend Geld für Kinder- und Jugendarbeit haben, wenn auf der anderen Seite Gutverdiener weiter kostenlos Schulmittagessen bekommen. Das ist, glaube ich, nicht mein Verständnis von Gerechtigkeit. Und darum will ich darüber auch offen und offensiv sprechen.
1: Wobei das alles zu organisieren kostet dann auch bürokratisch wieder Geld. Aber um einen Punkt würde ich gerne noch mit Ihnen sprechen. Sie sagen, Linkspartei, das ist sozusagen das Großübel für diese Stadt und mit Ihnen lässt sich die Linkspartei verhindern. Ist das klug, so auf die Dämonisierung von Gegnern zu setzen, mit denen Sie ja in der Regierung unter Kai Wegner jetzt ja auch die ganze Zeit Verwaltungsreform, Stichwort, gut zusammengearbeitet haben?
0: Erstens will ich ganz klar sagen, wofür wir sprechen und was die Zukunftserzählung für die Stadt Berlin ist, die wir uns vorstellen. Das hat jetzt gar nichts mit einem Gegeneinander zu tun. Dieses Berlin ist eine Stadt des Miteinander. Zweitens sage ich aber auch sehr klar und deutlich, es muss Grenzen geben. Es muss in der Politik Grenzen geben, klare Abgrenzung zu politischen Extremen. Das gilt ganz klar für die AfD. Das gilt aber genauso für eine Linkspartei, die nicht mehr diejenige ist, die wir noch aus der rot-rot-grünen Zeit kennen. Das war eine Zeit, die war chaotisch genug, aber ich hatte nicht das Gefühl, dass diese Linkspartei in den extremen Rand hineingekippt wäre. Was wir jetzt erlebt haben in den letzten Jahren, ist eine Radikalisierung der Linkspartei. Diese Partei hat weder personell noch inhaltlich viel mit dem zu tun, woher sie kommt. Viele der Linken, die wir kennen aus der Regierungszeit, Klaus Lederer, all die Senatoren der damaligen Zeit, die sind aus dieser Linkspartei ausgetreten, weil sie ein so gewaltiges Antisemitismusproblem hat. Diese Linkspartei, sie steht dafür, Polizistenhasser in ihren Reihen zu dulden, unwidersprochen. Sie verhetzt Menschen inzwischen, wenn sie Vermieter sind. Die Tonalität, wenn sie im Abgeordnetenhaus sitzen, und das tun sie gelegentlich, bei Debattenbeiträgen, unterscheidet sich inzwischen kaum noch von der AfD. Und damit ist ganz klar, für uns ist eine Zusammenarbeit mit dieser Partei unvorstellbar, und genauso unvorstellbar ist es für mich, dass diese Linkspartei Berlin führen darf.
2: Stefan Evers, heute früh mit harter Kritik an der Berliner Linken. Aber auch die Berliner Linke hat deutliche Kritik an dem CDU-Mann Evers. Gestern im RBB 24 Spezial hat der linken Fraktionsvorsitzende Tobias Schulze ihn persönlich für die Kürzungen im sozialen Bereich verantwortlich gemacht.
3: Also Herr Evers hat diesen Kürzungskurs mit zu verantworten, maßgeblich mit zu verantworten. Die Theater, die Wissenschaft, die Hochschulen, die Sozialträger in Berlin, wenn man die auf Herrn Evers anspricht, dann haben die ganz schlechte Laune und das hat seine Gründe.
2: Das sagt Tobias Schulze von der Berliner Linken, und auch die von Evers angesprochene AfD hat deutliche Kritik an ihm. AfD-Spitzenkandidatin Christine Brinker kauft Evers seinen konservativen Kurs nicht ab.
4: Herr Evers ist im Prinzip das Prinzip CDU, rechts blinken im Wahlkampf, aber links abbiegen dann in einer Regierungsverantwortung.
2: Das hat AfD-Spitzenkandidatin Christine Brinker gestern im RBB 24 Spezial gesagt.
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2: Eine Woche Mallorca und dann sowas. Das gebuchte Ferienhaus wurde an zwei Familien gleichzeitig vermietet. Aus dieser ungünstigen Konstellation macht der in Berlin aufgewachsene Autor Till Räther einen spannenden Thriller. Meeresdunkel heißt er. Literaturkritikerin Leonie Berger stellt Ihnen das Hörbuch vor.
6: Sie freut sich auf dieses Haus und sie bereut zutiefst, dass sie es gebucht hat.
7: Henrike ist unsicher. Sie durfte bestimmen, wo sie die eine Woche Ferien verbringen. Das war der Deal mit ihrem Mann Hans. Ein Überraschungsurlaub. Dass ihre Zwillinge, Esme und Finn, dicht halten würden, ist sicher. Die beiden sind 14 und reden ohnehin nur das Nötigste. Aber ihr Bruder Freddy könnte sich verplappern. Er ist in einer schwierigen Lebensphase, hat sich aber ein erstaunlich heiteres Gemüt bewahrt. Heiter kann Henrike gebrauchen, als Gegenpol zu Hans mit seiner notorisch schlechten Laune. Dabei hätte er was gut zu machen, nach diesen Nachrichten, die sie auf seinem Handy gefunden hat. Aber nein, als er das Ziel Palma de Mallorca am Flughafengate sieht, ist seine erste Reaktion: Da steige ich nicht ein. Doch Freddy ist zur Stelle und nimmt Hans beiseite.
6: Henrike kann sich vorstellen, was Freddy gerade sagt. Irgendwas mit: Das bist du, Henrike, schuldig. Darauf lässt du dich jetzt mal ein. Das wird besser, als du denkst. Du kannst dich hier nicht so aufführen. Vor allem, und da wird Freddy die Karte des frisch Geschiedenen ausspielen, das soll doch deine und Henrikes Versöhnungsreise werden. Wegen dieser Sache da. So stellt Henrike sich das vor.
7: Im Flugzeug lernen wir noch eine weitere Familie kennen. Marie, Samuel und ihr Sohn Juri sind ebenfalls auf dem Weg nach Mallorca. Auch bei ihnen ist die Stimmung nicht ungetrübt. Marie arbeitet zu viel und hat sogar jetzt noch Unterlagen dabei. Wenn Samuel sich darüber beschwert, wird sie patzig. Wenn er

0: Wenn Unternehmen nicht in den Sand gesetzt hätte, müsste sie auch nicht so viel arbeiten. Juri ist mit seinen 8 Jahren eine interessante Mischung aus klein und groß. Etwas altklug, aber immer in Begleitung seiner Puppe Hedwig. Auf Mallorca angekommen, erleben beide Familien einen Schock. Es gab eine Doppelbuchung. Dank Freddy, der erst einmal für alle kocht, bleiben alle friedlich, auch als sich am nächsten Tag herausstellt, dass die Ferienhausvermittlung ihnen keine Alternative bieten kann. Die beiden Familien arrangieren sich. Hier hätte der Roman Meeresdunkel auch anders abbiegen können. Eine Komödie vielleicht oder ein Beziehungsdrama. Aber Autor Till Räther hat einen Thriller aus dieser Konstellation gemacht. Till Räther wechselt häufig den Fokus beim Erzählen, schildert die Geschehnisse mal aus Henrikes, Samuels oder Juris Sicht. Henrikes Part liest Schauspielerin Eva Becker, Schauspieler Peter Lonzek übernimmt Samuels und Juris Perspektive. Wirklich konsequent wäre es gewesen, auch Juri einen eigenen Sprecher zu geben, das ist etwas schade. Dennoch funktioniert der Wechsel sehr gut und erhöht die Spannung, weil wir so immer mit unterschiedlichen Informationen versorgt werden, meist nicht gerade die, auf die wir gewartet haben. Es wird sich herausstellen, dass die Konstellation in diesem Haus kein Zufall ist und dahinter steckt eine interessante und klug komponierte Geschichte, deren Ende nach einer Fortsetzung schreit. Eva Becker und Peter Lonzek folgt man sehr gerne in ihrer atmosphärisch stimmigen und vielschichtigen Interpretation von Meeresdunkel.
1: Leonie Berger war das über das Hörbuch Meeresdunkel, erschienen im Argon Verlag. Kurzer Blick aufs Wetter, die Temperaturen in Berlin 17 bis 20, Cottbus 21 und Potsdam 19 Grad.
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3: In Teilen Brandenburgs müssen Sie wegen starker Regenfälle mit Beeinträchtigungen rechnen. Bitte fahren Sie vorsichtig. Vorsicht auch auf der A113 Richtung Dresden. Zwischen Waltersdorfer Dreieck und Schönefelder Kreuz gibt es hier Behinderungen durch eine ungesicherte Unfallstelle. Auch hier bitte sehr vorsichtig sein. Stadtverkehr Berlin, A100 Stadtring Richtung Wedding. Zwischen Innsbrucker Platz und Schmargendorf gibt es Stau. Hier brauchen Sie ungefähr 10 Minuten länger. Und Richtung Treptow staut es sich ebenfalls, und zwar zwischen Detmolder Straße und Albuinstraße. Auch hier plus 10 Minuten. Siemensstadt, der Saatwinklerdamm ist zwischen Jungfernheideweg und Rohrdamm in beiden Richtungen bis Ende des Monats gesperrt. Hellersdorf, Stendaler Straße zwischen Jerichower und Tangermünde Straße ist wegen Bauarbeiten bis Freitag stadtauswärts nur eine Spur frei. Und zur U-Bahn, die U5, ist bis Sonntag zwischen Kaulsdorf Nord und Hellersdorf unterbrochen. Gute Fahrt.
1: Jetzt ist es 12 Uhr.
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1: Hier ist Jasser Speck. Guten Tag. 5 Jahre ist die Flutkatastrophe im Ahrtal jetzt her. 136 Menschen haben in Rheinland-Pfalz ihr Leben verloren. In Nordrhein-Westfalen waren es 49 Menschen. Die Flut legte schwere Mängel im Katastrophenschutz bloß. Heute besucht unter anderem der Bundespräsident das Ahrtal. Jens Lehmann hat die Nachricht.
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1: In Rheinland-Pfalz und Nordrhein-Westfalen wird heute den ganzen Tag über an die Flutkatastrophe im Ahrtal erinnert. Am Mittag hat Bundespräsident Steinmeier in Altenahr zusammen mit dem Ministerpräsidenten von Rheinland-Pfalz, Schnieder, eine Ausstellung mit Bildern der Katastrophe besucht. Aus Bad Neuenahr, Ahrweiler, Christian Giese-Kessler.
2: Am Abend um 19 Uhr wird Kanzler Merz sich mit einer Rede bei einer Gedenkveranstaltung in Ahrweiler an die Menschen im Ahrtal wenden. Der Wiederaufbau im Ahrtal ist auch 5 Jahre nach der Flutkatastrophe längst nicht abgeschlossen. Viele Schulen sind immer noch in Containern untergebracht und auch der Hochwasserschutz kommt nur schleppend vorwärts. Positive Signale gibt es aus der Wirtschaft und dem Tourismus. Beide Bereiche haben sich erholt und inzwischen nach Angaben ihrer Verbände teilweise wieder das Vorflutniveau erreicht. Bei der Flutkatastrophe 2021 sind allein im Ahrtal 135 Menschen gestorben.
1: Mit Blick auf die Ahrtalflut mahnen Experten mehr Hochwasserschutz auch für Berlin und Brandenburg an. Die Deutsche Umwelthilfe etwa warnt besonders vor versiegelten Flächen in Großstädten und begradigten Flüssen auf dem Land. Unter anderem seien Brandenburg an der Havel und der Landkreis Elbe-Elster bei Starkregen gefährdet, sagte Co-Geschäftsführer Müller-Kräner, Radio 1 vom RBB. Der BUND kritisiert, dass in Brandenburg die geplante Rückverlegung von Deichen, beispielsweise an der Schwarzen Elster, zu langsam vorangeht. Die Ukraine hat ihre Angriffe auf die russische Energieinfrastruktur fortgesetzt. In der Nacht wurde eine Ölraffinerie in der Nähe des Uralgebirges attackiert, mehr als 1400 Kilometer von der Front in der Ukraine entfernt. Nach Angaben der örtlichen Behörden haben Drohnenteile dort Brände ausgelöst. Auch in der südrussischen Region Krasnodar setzte ein Drohnenangriff eine Ölraffinerie in Brand. Russland hat in der vergangenen Nacht wieder ukrainische Großstädte mit Raketen und Drohnen beschossen. Die Zahl der Kriegsdienstverweigerer in Deutschland steigt. Nach offiziellen Angaben sind in der ersten Hälfte dieses Jahres knapp 6000 Verweigerungsanträge eingegangen. Hauptstadtkorrespondentin Katrin Aue.
3: Im ganzen letzten Jahr seien es gut 3800 gewesen, sagt eine Sprecherin des Bundesamts für Familie und zivilgesellschaftliche Aufgaben, BAFZA. Die Behörde entscheidet über die Anträge. Ihrer Einschätzung nach sind 2 Entwicklungen für die höheren Zahlen verantwortlich. Erstens die aktuelle Weltpolitik. Damit dürfte unter anderem Russlands Krieg gegen die Ukraine gemeint sein. Und zweitens der neu eingeführte freiwillige Wehrdienst und die damit verbundene höhere Aufmerksamkeit für das Thema. Seit Anfang des Jahres verschickt die Bundeswehr Fragebögen an alle 18-Jährigen, um die Bereitschaft zum Wehrdienst abzufragen. Schrittweise sollen noch verpflichtende Musterungen dazukommen. Damit will die Bundeswehr die Zahl der Wehrdienstleistenden erhöhen. Eine Wehrpflicht bleibt weiterhin ausgesetzt.
1: In Venezuela hat die Regierung gut 3 Wochen nach dem starken Erdbeben einen Plan zum Wiederaufbau der betroffenen Küstenregion angekündigt. Präsidentin Rodriguez sagte, man plane in Zusammenarbeit mit privaten Akteuren den Bau von erdbebensicheren Häusern im Bundesstaat La Guardia. Zuvor war Kritik an der Bauqualität staatlicher Sozialwohnungen aufgekommen, die noch unter dem verstorbenen Präsidenten Chavez 2011 gebaut worden waren. Viele davon wurden in der Erdbebenregion stark beschädigt. Ende Juni trafen 2 schwere Erdbeben Venezuela. Die IT-Probleme bei der Berliner Justiz sind offenbar weitestgehend behoben. Wie ein Sprecher des Kammergerichts mitgeteilt hat, ist es wieder möglich, auf alle Vorgänge zuzugreifen. Dennoch könne es weiter einzelne Einschränkungen geben, die großen Probleme aber seien gelöst. Nach Angaben des landeseigenen IT-Dienstleistungszentrums ist ein Software-Update als Ursache der Störung identifiziert worden. Das Update wurde zunächst zurückgezogen. Es hatte seit Montagmorgen an fast allen Gerichten der Stadt für Probleme gesorgt. Der Brand auf dem ehemaligen Truppenübungsplatz in Jüterbock ist gelöscht. Wie die zuständige Feuerwehrleitstelle mitteilte, beobachtet eine Brandwache jetzt die Lage. Auf dem munitionsbelasteten Gelände hatte gestern eine Fläche von etwa 2,4 Hektar gebrannt. Das ist ungefähr so viel wie 3 Fußballfelder. Die Feuerwehr war nach Angaben des Einsatzleiters mit 12 Fahrzeugen und 30 Einsatzkräften vor Ort. Inzwischen ist die Waldbrandgefahr in vielen Teilen Brandenburgs gesunken. Nur in den nördlichen Landkreisen gilt noch die zweithöchste Gefahrenstufe 4. Und soweit die Nachrichten. 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Das Wetter. Am Nachmittag werden Schauer und Gewitter seltener und ziehen bis zum Abend Richtung Sachsen ab. Es bleibt bei einem Wechsel von Sonne und Wolken. Aktuell in Berlin-Köpenick 17 und in Spandau 20 Grad, in Prenzlau 23 und in Luckenwalde 18 Grad. Morgen mal Sonne, mal Wolken. Im Südosten sind Schauer möglich bei 26 bis 29 Grad. Die Zeit, es ist 13.04 Uhr.
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5: Um 13.05 Uhr, Werner Schoninger im Studio, herzlich willkommen. Rasend schnell, innerhalb weniger Stunden steigt der Wasserpegel. Die Menschen im Ahrtal haben kaum Zeit, sich vor einer schweren Sturzflut in Sicherheit zu bringen. Die Welle zerstört Häuser, Brücken, Straßen und Schienen. Am Ende sind insgesamt allein im Ahrtal 135 Tote zu beklagen. Insgesamt fordert die Katastrophe mehr als 180 Menschenleben. Das war heute und morgen vor 5 Jahren. Daran wird heute gedacht, unter anderem am Nachmittag mit einer Gedenkstunde im Landtag von Nordrhein-Westfalen mit dem Bundespräsidenten, am Abend dann in der besonders betroffenen Stadt 9a-Ahrweiler mit dem Bundeskanzler und dem Ministerpräsidenten von Rheinland-Pfalz, Gordon Schnieder. SWR-Reporter Konstantin Plecking ist gerade in Altena. Ich habe ihn vorhin gefragt, wie weit der Wiederaufbau vorangekommen ist.
6: Also ich würde sagen, hier im Ahrtal ist in Richtung Wiederaufbau geschäftiges Treiben an den Häusern noch, an den Brücken passiert ganz viel. Zum Beispiel die Ahrtalbahn wurde ganz frisch wieder aufgebaut, von einem halben Jahr wieder eröffnet, auf der gesamten Strecke auch elektrifiziert. Also das heißt, das Leuchtturmprojekt in Richtung Wiederaufbau hier im Ahrtal ist tatsächlich paradoxerweise, sage ich jetzt mal, die Bahn, denn die funktioniert wieder, deren Brücken stehen auch wieder. Aber viele der Brücken sind auch hier noch Behelfsbrücken und es braucht alles relativ lang. Man liest in sozialen Medien immer mal wieder, ja, 5 Jahre, da müsste doch schon alles langsam wieder stehen. Aber nein, sowas braucht lang, weil ein Handwerker kann auch nur an einem Ort arbeiten und dann kann er erst zum nächsten gehen. Planungen müssen gemacht werden. Das Geld ist glücklicherweise dafür da, bereitgestellt. Das heißt, daran scheitert es nicht, aber es scheitert halt an den Planungen innerhalb der Kommunen und eben an Gutachtern und Handwerkern etc. Aber es ist hier schon sehr viel auch wieder aufgebaut. Es funktionieren schon sehr viele Dinge wieder, während gleich nebendran häufig es auch noch so kleine Bauruinen gibt, wo noch gar nichts passiert ist, die sozusagen immer noch so aussehen, wie als wenn die Flutkatastrophe gerade erst gewesen ist. Aber die werden mit der Zeit auch immer weniger. Das sind ganz viele vielfältige Themen, die da eine Rolle spielen.
5: Kommen wir nochmal zurück auf Social Media. Du hast es schon erwähnt, auf Facebook etwa wird viel Hass und Häme über die Politiker ausgeschüttet. Viele Leute fühlten sich während der Katastrophe von der Politik im Stich gelassen. Ist diese Wut noch gerechtfertigt?
6: Also wenn wir von der Flutkatastrophe selber sprechen und auch in ein paar Tagen danach, definitiv, da ist natürlich ganz viel schiefgelaufen. Das ist ja auch aufgearbeitet worden in einem Untersuchungsausschuss der Flutkatastrophe, dass eben die Warnungen zu spät gekommen sind und dass die Vorbereitungen zum Beispiel des Kreises zu schlecht waren und dass da die Dinge sehr, sehr schiefgelaufen sind. Im Nachhinein natürlich war da der Wiederaufbau ein ganz großer Berg, der gemacht werden musste und es gibt nur bestimmte Kapazitäten, die gemacht werden können und die in der Bürokratie zum Beispiel hängen, in Gutachtern hängen. Also das heißt, es gibt schon Gründe, warum alles so langsam passiert ist und warum Menschen am Anfang vor allem, also jetzt so vor rund 5 Jahren oder 4,5 Jahren, gedacht haben, dass es wirklich schwierig ist und dass sie sozusagen eigentlich auf sich alleine gestellt sind. Und dass eigentlich nur sozusagen die Menschen, die gekommen sind als Spontanhelfer, hier wirklich helfen. Inzwischen, glaube ich, ist das nicht mehr so, weil diejenigen, die das hier beantragt haben, die allermeisten haben die Gelder ja auch jetzt irgendwann bewilligt bekommen. Da gibt es natürlich noch Einzelne, die das nicht haben, aber das läuft alles und wird immer weniger. Aber es sind halt 5 Jahre jetzt vergangen und das ist schon auch eine lange Zeit. Und die Menschen, die sind natürlich damals traumatisiert gewesen und heute auch zum Teil immer noch, dass es ein großer Kampf ist, erstmal an die Gelder zu kommen, diese ganzen Sachen zu machen, die nötig sind, um sein eigenes Haus wieder aufzubauen, seine eigene Existenz wieder aufzubauen, was viel, viel Arbeit benötigt. Und das natürlich da drin kommt eine Wut, die ich auch total verstehen kann. Eine Wut existiert auch aus meiner Sicht immer noch dahin, dass es auch keine juristischen Konsequenzen gab. Es gab ja ein Ermittlungsverfahren gegen den ehemaligen Landrat des Kreises Ahrweilers, Jürgen Pföhler, wegen fahrlässiger Tötung durch Unterlassen. Und das wurde aber eingestellt. Und der Hintergrund ist nicht, dass nicht nachgewiesen werden konnte, dass durch das Nichthandeln insgesamt Menschenleben zu beklagen sind, sondern es ist nur nicht beweisen, wer genau gestorben ist durch das Nichthandeln. Und deswegen wurde es eingestellt, weil man das eben so genau eng beweisen muss. Und das macht Menschen trotzdem immer noch wütend und lässt auch an dem Rechtsstaat zweifeln zum Teil.
5: Eine besondere Tragödie hat sich ja in Sinzig ereignet. Da gab es ein Heim für Bewohner mit geistiger Beeinträchtigung. Sie wurden im Schlaf von der Flut überrascht. Heute will der Ministerpräsident von Rheinland-Pfalz die Lebenshilfe in Sinzig besuchen. Wie will der Ministerpräsident der Toten gedenken?
6: Also er möchte sich da erst natürlich informieren, sich das anschauen. Aber das ist natürlich ein Beispiel, was wirklich nicht nur besonders Schlagzeilen gemacht hat, sondern wirklich eine besondere Tragödie ist. Denn wir reden ja bei Sinzig da, wo die Ahr in den Rhein fließt. Mhm. Und da ist diese große Flutwelle am 15.07. kommen, nämlich um 2 Uhr morgens sind da Menschen noch in der Nacht gestorben, obwohl man eigentlich doch überlegen müsse, dass zu dem Zeitpunkt doch eigentlich schon lange klar gewesen sein sollte, was das eigentlich ist. Die Menschen, die wurden nicht gerettet. Mit eigener Hilfe konnten sie sich nicht retten. Das wurde vergessen. Auch das liegt ein wenig daran, dass es nicht klar war, welche Häuser, welche Einrichtungen es gibt mit eben solchen vulnerablen Gruppen, die nochmal extra Hilfe benötigen, die sich eben selbst nicht retten können. Dass eben so spät, mitten in der Nacht, als schon so viel klar war, als eigentlich schon Evakuierungen angeordnet worden sind, dass diese Menschen dann trotzdem immer noch gestorben sind. Das ist das, worum es hier dann, glaube ich, auch dem Ministerpräsidenten geht, da auch noch mal genauer drauf zu schauen.
5: Im Ahrtal wird heute an die Hochwasserkatastrophe vor 5 Jahren erinnert. Das waren Informationen von SWR-Reporter Konstantin Plecking. Er berichtete aus der Stadt Altenahr. Noch in dieser Woche wollen die EU-Außenministerinnen und Minister das 21. Sanktionspaket gegen Russland verabschieden. Sicher ist das aber nicht, weil jedes Land versucht, wirtschaftliche Nachteile zu verhindern. Aus dem Grund ist jetzt auch russischer Fisch von der Sanktionsliste verschwunden. EU-Korrespondentin Sabrina Fritz sagt, warum.
7: Das Fischstäbchen ist gerettet. Im neuen Sanktionspaket gegen Russland sollte ursprünglich auch der Handel mit Fischereiprodukten betroffen sein, vor allem Kabeljau und Alaska-Seelachs. Weil in vielen Fischstäbchen aber Alaska-Seelachs aus russischen Gewässern steckt, befürchteten Branchenvertreter schon eine Krise im Kühlregal. Doch diese ist nun vom Tisch. Im 21. Sanktionspaket ist vom Fisch nicht mehr die Rede.
8: Yes, first on fish. I must say that before I was, in this job, I didn't know that fish are so geopolitical.
7: Bevor ich diesen Job hatte, wusste ich nicht, dass Fisch so politisch ist, so die EU-Außenbeauftragte Kaja Kallas. Dafür soll der Handel mit Öl und Kryptowährungen erschwert werden. Auch weitere Schiffe der russischen Schattenflotte stehen auf der Sanktionsliste, ebenso wie einzelne Personen aus Russland. Doch auch um dieses 21. Sanktionspaket wird nach wie vor gerungen. Es sollte noch in dieser Woche verabschiedet werden, doch sicher ist das nicht, so die EU-Chefdiplomatin.
8: I can't offer you any guarantees.
7: Ich kann Ihnen keine Garantie geben. Die Arbeit geht weiter. Ich hoffe, dass das Sanktionspaket wirksam ist, denn die Angriffe gegen Zivilisten in bevölkerungsreichen Gebieten gehen weiter.
8: Because really the continued attacks on civilians really targeting the most populated areas.
7: Bei Sanktionen gegen jüdische Siedler im Westjordanland ist dagegen keine Einigung in Sicht. Diese Siedlungen sind illegal und verstoßen gegen das Völkerrecht. Soweit herrscht Konsens unter den 27 Mitgliedstaaten. Rund 20 EU-Staaten hatten darauf gedrängt, den Export von Obst und Gemüse aus diesem Gebiet in die EU zu beschränken. Die Europäische Union ist der wichtigste Absatzmarkt für diese Produkte. Zu den Befürwortern gehört Irland, das nun für die nächsten 6 Monate den EU-Vorsitz hat.
9: I think Ireland's position is well known. We have advocated and I have advocated for a full ban on trade in the occupied territories.
7: Die Haltung Irlands ist klar. Wir treten für einen totalen Boykott von Produkten aus den illegalen Siedlungen ein, so die irische Außenministerin Helen McEntee. Irland gehört neben Spanien zu den schärfsten Kritikern der israelischen Regierung. Deutschland ist gegen solche Maßnahmen und setzt auf Gespräche, so der deutsche Außenminister Wadefuhl in Brüssel.
10: Zu der Siedlungspolitik. Sie steht nicht im Einklang mit internationalem Recht. Das habe ich auch noch mal bei einem Besuch in Israel ja in der vergangenen Woche klar gemacht und insbesondere deutlich gemacht, dass wir erwarten, dass die israelische Regierung gegen Siedler, die mit Gewalt dort vorgehen, hart und entschlossen vorgeht.
7: Auch die Situation im Gazastreifen sei überhaupt nicht gelöst. Der 20-Punkte-Plan von US-Präsident Trump weit davon entfernt, erfüllt zu werden. Die EU-Kommission hat deshalb mit verschiedenen Hilfsorganisationen die Gaza-Hilfsinitiative ins Leben gerufen. Deren Ziel ist es, rund 900 Millionen Euro einzusammeln, um den Menschen vor Ort in dem immer noch zerstörten Gebiet zu helfen.
5: Aus Brüssel war das Sabrina Fritz. 13.14 Uhr, RBB 24 Inforadio Verkehrsservice mit einer Gefahrenmeldung. Vorsicht auf der A10, südlicher Berliner Ring Richtung Dreieck Werder zwischen Königs Wusterhausen und Schönefelder Kreuz. Gegenstände auf der Fahrbahn.
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5: Auf diese beiden Spiele freut sich wohl jeder Fußballfan. Die Halbfinals bei der WM in den USA versprechen Spektakel und Spannung. Morgen trifft Titelverteidiger Argentinien mit Lionel Messi auf die Engländer um Harry Kane. Und heute Abend, da spielt der Weltranglisten-Erste Frankreich gegen Europameister Spanien. RBB24-Inforadio-Reporterin Stefanie Bartschik wird dieses Spiel kommentieren. Sie ist jetzt auch schon für uns da am frühen Morgen in Dallas. Hallo Stefanie.
11: Guten Morgen aus Dallas.
5: Wie bereitest du dich auf so ein herausragendes Duell vor?
11: Na, ich schaue mir natürlich Spiele an im Vorfeld, verfolge dieses Turnier. Ich gucke, was gibt's für News. Ich bin gestern bei den Pressekonferenzen gewesen, habe mir da nochmal so einen letzten Eindruck, so ein letztes Gefühl geholt und habe jetzt doch das Gefühl, ich bin ganz gut vorbereitet. Jetzt kann es dann mal langsam losgehen.
5: Und worauf freust du dich am meisten?
11: Naja, da treffen mit Frankreich und Spanien zwei Teams aufeinander, der Weltranglisten-Erste gegen den Weltranglisten-Dritten, die beide so viel Spektakel versprechen. Ich war letztes Jahr in Stuttgart beim Nations League-Halbfinale und da haben die beiden gegeneinander gespielt. Spanien führte zwischenzeitlich mit 5:1, es ging 5:4 aus. Ich dachte noch, Mensch, muss ich jetzt wirklich schon nach Hause gehen oder kann ich nicht einfach hier sitzen bleiben? Ich freue mich auf das Gesamtpaket, denn die Spanier kommen ja viel mehr über den Ballbesitz, über das Tiki-Taka, über die Künstler vorne, über einen Lamine Yamal, der, von dem ich mir erhoffe, dass er jetzt auf dem Flügel auch nochmal explodiert bei dieser Fußball-Weltmeisterschaft, und auf der anderen Seite die Franzosen mit 8-Tore-Mann Kylian Mbappé, der, wenn er einmal geschickt wird, überhaupt gar nicht zu stoppen ist. Ich könnte ewig so weitermachen, aber es gibt sehr, sehr viele Details, die viel versprechen heute.
5: Was kann man da erwarten? Ein echtes Kampfspiel?
11: Ja, das wurde ich heute schon öfter gefragt tatsächlich. Also entweder wir erleben tatsächlich das Spektakel, das ich gerade geschildert habe, oder es wird eine sehr, sehr knappe Kiste. Denn man muss bei beiden tatsächlich wissen, dass die Spanier erst ein Tor kassiert haben bei dieser WM und die Franzosen auch erst zwei. Also sie sind defensiv beide sehr gut. Es kommt aber auch daher, dass sie eben dann viel nach vorne spielen, dass sie wenig Bälle verlieren. Kann so oder kann so ausgehen.
5: Wie ist denn eigentlich die WM-Stimmung in der Stadt Dallas selber?
11: Na, gestern hat es den ganzen Tag oder den halben Tag geregnet. Da waren dann nur vereinzelt Fans draußen zu sehen. Und meine Kollegin Ann-Kathrin Rose, die hat so einen Texas-Shop besucht, wo sich Erling Haaland, der norwegische Stürmer, auch so ein bisschen eingedeckt hatte, als er hier mit seiner Mannschaft zu Gast war in der City, wo er sich einen ausgestopften Waschbär, einen Raccoon, gekauft hat. Und da waren auch ein paar Fans. Und die haben gesagt, wir würden auch gerne so einen Cowboy-Hut haben wie er. Raccoon gab es nicht mehr. Warum? Weil der Mann, der die Raccoons macht, in Rente gegangen ist. Das haben wir für euch in Erfahrung gebracht.
5: Die Renaissance des Cowboy-Huts. Stefanie Bartschik war das live aus Dallas. Sie können sie heute ab 21 Uhr bei uns hören. Dann kommentiert sie das WM-Halbfinale Spanien-Frankreich hier im RBB 24 Inforadio.
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1: Vorsicht auf der A10 südlicher Berliner Ring Richtung Dreieck Werder. Zwischen Königs Wusterhausen und Schönefelder Kreuz liegen Gegenstände auf der Fahrbahn. Bitte Vorsicht. A10 westlicher Berliner Ring Richtung Dreieck Havelland. Zwischen Großkreuz und Havelbrücke gibt es Stau an einer Baustelle. Und in Richtung Dreieck Werder gibt es ebenfalls einen Baustellenstau zwischen Potsdam Nord und Vöben. A113 Richtung Dresden. Zwischen Waltersdorfer Dreieck und Schönefelder Kreuz gibt es Behinderungen nach einem Unfall. Willkommen zum Stadtverkehr Berlin. A100 Stadtring Richtung Wedding. Zwischen Innsbrucker Platz und Schmargendorf gibt es Stau. In der Gegenrichtung staut es sich ebenfalls Richtung Treptow zwischen Detmolder Straße und Albuinstraße. Zur U-Bahn. Die U5 ist bis Sonntag zwischen Kaulsdorf Nord und Hellersdorf unterbrochen. Stattdessen fahren hier Busse. Dasselbe gibt es auf der S2. Ersatzbusse zwischen Karow und Bernau. Und das gleiche auf der S1. Hier Busse zwischen Bornholmer Straße und Schönholz. Die S1 wird dann über Blankenburg umgeleitet. 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
5: 13.20 Uhr.
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5: Ich bin Werner Schoninger. Seien Sie herzlich gegrüßt. Mehr als 180 Tote hat die Hochwasserkatastrophe in Rheinland-Pfalz und in Nordrhein-Westfalen gefordert. Davon allein 135 im Ahrtal. Viele Veranstaltungen erinnern heute daran, genau 5 Jahre danach. Und auch der Bundespräsident ist heute im Ahrtal. Die Nachrichten mit Jens Lehmann.
1: Am 5. Jahrestag der Flutkatastrophe vom Ahrtal wird heute in der ganzen Region der Opfer gedacht und an die Zerstörungen erinnert. Am Mittag hat Bundespräsident Steinmeier in Altenahr zusammen mit dem Ministerpräsidenten von Rheinland-Pfalz, Schnieder, eine Ausstellung mit Bildern der Katastrophe besucht. Am Abend findet in Bad Neuenahr-Ahrweiler auf dem Marktplatz die zentrale Gedenkveranstaltung statt. Dazu wird auch Bundeskanzler Merz erwartet. Bei der Flutkatastrophe in der Nacht vom 14. auf den 15. Juli 2021 starben mehr als 180 Menschen. Allein im Ahrtal waren es 135. Umweltverbände kritisieren, dass der Hochwasserschutz auch in Berlin und Brandenburg trotz so verheerender Fluten wie im Ahrtal immer noch mangelhaft sei. Insbesondere warnt die Deutsche Umwelthilfe vor versiegelten Flächen in Großstädten und begradigten Flüssen auf dem Land. Katharina Trümper, RBB 24.
15: Der Leiter der Deutschen Umwelthilfe, Müller-Krenner, sagte Radio 1 vom RBB, dass unter anderem Brandenburg an der Havel und der Landkreis Elbe-Elster bei Starkregenereignissen gefährdet wären. Auch der Plan, Berlin zur Schwammstadt zu machen, stehe bisher nur auf dem Papier. Der BUND kritisiert, dass im Land Brandenburg Überflutungsflächen weiter mit Siedlungen und Straßen zugebaut statt entsiegelt werden. Auch gehe die geplante Rückverlegung von Deichen beispielsweise an der Schwarzen Elster zu langsam voran.
1: Die Unterstützer der Ukraine, die sogenannte Koalition der Willigen, will erste gemeinsame Militärmanöver bereits im Herbst in Polen durchführen. Ministerpräsident Tusk sagte, neben polnischen Streitkräften als Gastgeber würden französische und deutsche Truppen an der Übung teilnehmen. Die Idee gemeinsamer Manöver war gestern bei einem Treffen der Koalition in Paris erstmals bekannt geworden. Die Ukraine-Unterstützer planen eine multinationale Truppe. Die soll nach einem Ende des russischen Angriffskrieges helfen, die Sicherheit der Ukraine auch weiterhin zu gewährleisten. Der Berliner CDU-Spitzenkandidat für die Abgeordnetenhauswahl, Evers, will Lasten künftig gerechter verteilen. Evers sagte im RBB 24 Inforadio, angesichts der Haushaltslage müsse man Prioritäten setzen. Dabei gelte es, auch unangenehme Wahrheiten auszusprechen. Kerstin Reinsch, RBB 24.
16: Als Beispiel nannte der CDU-Politiker das kostenlose Schulmittagessen. Auch Gutverdiener profitierten hier von der kostenlosen Politik des Senats. Das sei sozial nicht gerecht. Evers sagte wörtlich, wir sollten die starken Schultern auch mehr schultern lassen, damit wir für anderes auch den Raum haben. Der Finanz- und Kultursenator betonte zugleich, Berlin müsse ein Zukunftsversprechen sein, in dem jeder seinen Traum verwirklichen könne. Der CDU-Landesvorstand hatte Evers gestern Abend einstimmig als Spitzenkandidaten für die Abgeordnetenhauswahl am 20. September aufgestellt.
1: Die IT-Probleme bei der Berliner Justiz sind offenbar weitestgehend behoben. Wie ein Sprecher des Kammergerichts mitgeteilt hat, ist es wieder möglich, auf alle Vorgänge zuzugreifen. Es könne weiter einzelne Einschränkungen geben, die großen Probleme für die Mitarbeiterinnen und Mitarbeiter aber seien gelöst. Nach Angaben des landeseigenen IT-Dienstleistungszentrums ist ein Software-Update Ursache der Störung gewesen. Das Update wurde zunächst zurückgezogen. Es hatte seit gestern Morgen an fast allen Gerichten der Stadt für Probleme gesorgt. Die Landesregierungen von Berlin und Brandenburg wollen heute eine neue gemeinsame Innovationsstrategie beschließen. Berlins Wirtschaftssenatorin Giffey und die Brandenburger Wirtschaftsministerin Clement wollen das Vorhaben am Nachmittag im Wissenschaftspark in Potsdam-Golm vorstellen. Die Strategie zielt darauf ab, Wissenschaft und Wirtschaft miteinander zu verzahnen. Dadurch soll die Region wettbewerbsfähiger werden, etwa durch die Ansiedlung von Start-up-Unternehmen. Im Fokus stehen Bereiche wie Mobilität, Gesundheit, Energie oder digitale Technologien. Der Brand auf dem ehemaligen Truppenübungsplatz in Jüderbock ist gelöscht. Wie die zuständige Feuerwehrleitstelle mitteilte, beobachtet eine Brandwache weiterhin die Lage. Auf dem munitionsbelasteten Gelände hatte gestern eine Fläche von etwa 2,4 Hektar gebrannt. Das ist ungefähr so viel wie 3 Fußballfelder. Die Feuerwehr war nach Angaben des Einsatzleiters mit 12 Fahrzeugen und insgesamt 30 Einsatzkräften vor Ort. Inzwischen ist die Waldbrandgefahr in vielen Teilen Brandenburgs gesunken. Nur in den nördlichen Landkreisen gilt noch die zweithöchste Gefahrenstufe 4. Und soweit die Meldungen. 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Das Wetter. Am Nachmittag werden Schauer und Gewitter seltener und ziehen bis zum Abend Richtung Sachsen ab. Es bleibt bei einem Wechsel von Sonne und Wolken. Aktuell in Berlin-Köpenick 17 und in Spandau 20 Grad, in Prenzlau 23 und in Luckenwalde 18 Grad. Morgen mal Sonne, mal Wolken. Im Südosten sind Schauer möglich bei 26 bis 29 Grad. Die Zeit ist es 13.25 Uhr.
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5: Weiter geht's mit Werner Schoninger. Für die Gewerbeüberwachung in Berlin ist das Landeskriminalamt zuständig, also die Überwachung von Gewerben, Unternehmen etc. Doch das scheint nicht zu funktionieren. Das belegen Zahlen, die RBB 24 Recherche vorliegen. Adrian Bartocha aus der Redaktion RBB 24 Recherche hat sich das mal genauer angeschaut und ist jetzt bei mir im Studio. Adrian, sei gegrüßt.
17: Hallo, schönen guten Tag.
5: Erklär doch mal ganz kurz und dann kommen wir zu deiner Recherche. Was genau sind die Aufgaben der Gewerbeüberwachung?
17: Nun, einfach erklärt heißt Gewerbeüberwachung, dass der Staat nicht nur schaut, ob ein Gewerbe überhaupt angemeldet ist, sondern ob hier auch bestimmte Regeln eingehalten werden. Das heißt, die Gewerbeüberwachung darf Betriebe betreten, Unterlagen einsehen, Erlaubnisse kontrollieren und prüfen, wer einen Betrieb tatsächlich führt, also wer der Geschäftsführer ist. Und wenn dabei Hinweise auf Straftaten auftauchen, sollten diese normalerweise dann an die Strafverfolgungsbehörden weitergegeben werden. Wenn das nicht passiert, und das ist in Berlin faktisch so, ist das ein Riesenproblem.
5: Und warum ist das denn so? Wieso liegt die Gewerbeüberwachung offenbar so brach?
17: Nun, Berlin hat eine besondere Struktur. Anders als in anderen Bundesländern liegt die eigentliche Gewerbeüberwachung hier im Kern bei der Polizei. Bestimmte Bereiche übernimmt ja noch das Landesamt für Bürger- und Ordnungsangelegenheiten, also das LABO. Und dann kommen noch die Ordnungsämter dazu. Die melden Gewerbe an. Somit haben wir hier völlig zersplitterte und zum Teil auch unklare Zuständigkeiten. Und wenn die Mitarbeiter der Ordnungsämter, die nicht kontrollieren dürfen, aber die vor Ort sind, sehen, dass da was nicht stimmt, dass da was schief läuft, melden sie diese Verdachtsmomente an die Polizei, bekommen aber in den allermeisten Fällen nach unseren Recherchen keine Rückmeldungen dazu.
5: Was heißt das jetzt? Ist Berlin zu einem rechtsfreien Raum geworden, in dem ich einfach so eine illegale Spielhalle oder ein Bordell aufmachen kann?
17: Ja, wir haben ein großes Problem. Wir haben Zahlen, die zeigen, wie groß dieses Problem ist. Wir haben alle Bezirke dazu angefragt. Pankow hat beispielsweise innerhalb eines Jahres mehr als 500 Verdachtsfälle an die Polizei gemeldet, darunter Hinweise auf Schwarzarbeit, auf Sozialbetrug, unerlaubte Prostitution, Menschenhandel und so weiter, illegales Glücksspiel. Rückmeldungen gab es 19, Charlottenburg-Wilmersdorf, da gab es 110 Meldungen und 22 Rückmeldungen. Manche Bezirke melden deshalb Verdachtsfälle gar nicht mehr an die Polizei. Wir haben in Berlin über 50.000 sogenannte erlaubnispflichtige oder besonders überwachungsbedürftige Gewerbebetriebe, also Gaststätten, Spielhallen, Prostitutionsstätten, aber auch Hausverwaltungen gehören dazu. Und im letzten Jahr gab es lediglich 480 gewerberechtliche Kontrollen durch das LKA. Insoweit haben wir ein großes Problem, ja.
5: Stecken da denn eigentlich organisierte Strukturen dahinter oder sind das jeweils Einzelfälle?
17: Naja, nicht jeder Gewerbeverstoß ist organisierte Kriminalität, aber aus unseren Recherchen wissen wir haben uns jahrelang mit dem Thema Scheinunternehmen in Berlin beschäftigt, dass hier sehr oft organisierte Strukturen eben dahinter stecken. Gerade Scheinfirmen, illegales Glücksspiel, unerlaubte Prostitution sind ja Andockstellen für organisierte Strukturen und da landet man ziemlich schnell vor allem beim Sozialbetrug im großen Stil, bei hochkomplexen Steuerdelikten und zwangsläufig natürlich auch bei der Geldwäsche. Letztendlich geht es hier um hunderte Millionen Euro, um die Berlin betrogen wird.
5: Die Gewerbeüberwachung klappt nicht in Berlin. Informationen waren das von Adrian Bartocha aus der Redaktion RBB 24 Recherche. Die gesamte Recherche können Sie übrigens nachlesen auf rbb24.de. 13:29 Uhr, RBB 24 Inforadio Verkehrsservice mit einer Gefahrenmeldung. Vorsicht auf der A9 Berlin Richtung Leipzig zwischen Dreieck Potsdam und Beelitz. Behinderungen durch eine ungesicherte Unfallstelle. Ein Fahrzeug ist in Brand geraten auf der A9 Berlin Richtung Leipzig. Bitte Vorsicht. 5 Jahre ist die Flut im Ahrtal her. Eine Katastrophe mit mehr als 100 Toten und Milliardenschäden, die ganz Deutschland in Atem hielt. Was lernt man daraus? Wie gut sind andere Regionen in Deutschland vorbereitet? Weil Berechnungen zeigen, Extremwetter, insbesondere Starkregen und Fluten, das kann auch in anderen Regionen in Deutschland passieren. Wie gut da Brandenburg vorbereitet ist und an welchen Stellen noch nachgebessert werden muss, das weiß rbb24-Reporter Michael Schon.
18: Die Bilder der Oderflut im Sommer 1997 mit Bundeswehrhubschraubern, Sandsäcken und gebrochenen Deichen sind vielen im Gedächtnis. Wie auch bei späteren großen Hochwassern an Oder und Elbe in den Jahren 2002, 10 und 13, die Ursache lag nicht in Brandenburg. Die Wassermassen waren eine Folge extremer Regenfälle weiter flussaufwärts. Nach offiziellen Daten aus einer Studie der deutschen Versicherungswirtschaft liegen von den rund 850.000 Adressen in Brandenburg knapp 14.000 in Überschwemmungsgebieten oder auf Hochwassergefahrenflächen. Zum Schutz investiert das Land vor allem in seine Deichinfrastruktur. Seit der verheerenden Oderflut wurde knapp 1 Milliarde Euro für den Hochwasserschutz ausgegeben. Hunderte Kilometer Deichanlagen an Oder und Elbe sind saniert oder wurden neu gebaut. Bei regelmäßigen Deichschauen werden die Anlagen überwacht, auch um Schäden beispielsweise durch Wühltiere wie Biber schnell zu beseitigen. Bei der Überwachung könnte es bald technische Hilfe geben. Ein Start-up in der Landeshauptstadt Potsdam arbeitet an der Entwicklung eines sogenannten Deichlasers. Mit Glasfaserkabeln, die in Deichen verlegt werden, sollen Schäden aus der Ferne registriert werden können. Ein ähnliches System ist derzeit am Vulkan Ätna auf Sizilien im Einsatz.
5: Vulkane haben wir hier in Brandenburg nicht. RBB24-Reporter Michael Schon zur Frage, wie gut Brandenburg auf Extremwetterereignisse vorbereitet ist. Heute Nachmittag startet eine Soyuz-Rakete mit dem Ziel internationale Raumstation ISS im ins All. Dabei sitzen russische Kosmonauten und ein US-Astronaut an Bord. Die Kooperation in der Raumfahrt gilt als die letzte funktionierende Zusammenarbeit der beiden Länder, wie Philipp Rayon berichtet.
19: Um 16:45 deutscher Zeit soll es am Dienstagnachmittag losgehen. Der Plan: Das Raumschiff Soyuz MS-29 wird vom Kosmodrom Baikonur starten. Vom Weltraumbahnhof im südlichen Kasachstan zur internationalen Raumstation ISS abheben. An Bord sitzen dann der russische Kommandeur Pjotr Dubrov, seine Kollegin Kosmonautin Anna Kikina und der US-amerikanische NASA-Mann Anil Menon. Menon ist Notfallmediziner. Es gibt ein paar Dinge, die in diesem Umfeld sehr hilfreich sind. Erstens, jeden Tag gibt es ein neues Team, an das man sich anpassen muss. Und zweitens, jeder Patient und jede Situation kann einen akuten Notfall darstellen. Man lernt, flexibel zu sein und Probleme in Echtzeit zu lösen, wenn es brenzlig wird, sagte Anil Menon bei der Pressekonferenz von Roskosmos Ende Juni. In Russland bekommen Raketenstarts und Kosmonautenflüge zur ISS große Aufmerksamkeit. Die Kooperation zwischen den Weltraumbehörden Russlands und der USA, zwischen Roskosmos und der NASA, läuft nach wie vor. Sie gilt seit Beginn des russischen Angriffskriegs auf die Ukraine als eine der letzten funktionierenden Kooperationen. Und sie laufe gut, betont Roskosmos regelmäßig. Bei der Pressekonferenz vor wenigen Wochen zum geplanten Start, jetzt blieben politische oder kontroverse Themen außen vor. Kosmonautin Anna Kikina wurde beispielsweise gefragt, wo sie sich vor ihren männlichen Kollegen auf der ISS Verständnis wünsche. Ihre Antwort, dass beim Haarewaschen das Wasser nicht von oben komme. Männer würden keinen Grund für so eine Sorge sehen, wenn du dich mit deiner Kopfhaut danach sehnst, dass Wasser von selbst auf die Haare kommt und weiter nach unten abfließt, sodass du sie nicht mit mehreren Tüchern abtrocknen musst, wenn du deinen Kopf wäschst. Der Flug am Dienstagnachmittag soll nur rund 3 Stunden dauern. Die Mission läuft dann laut Plan 261 Tage bis Ende März. In dieser Zeit stehen auch Außeneinsätze an, die das Team für Reparaturarbeiten nutzen will. Kommandeur Kosmonaut Pjotr Dubrov. Der erste kommt im November und der zweite im Januar nächsten Jahres. Es geht hauptsächlich um technische Aufgaben. Das sind der Wechsel eines Pumpenpanels auf einem Modul sowie die Entfernung von einigen alten Plattformen, die nicht mehr benutzt werden. Anfang Juni hatten 2 Lecks an der Raumstation für Aufsehen gesorgt. Kosmonauten hatten diese undichten Stellen bei einer Inspektion entdeckt. Laut Roskosmos konnte eine direkt abgedichtet werden, für die zweite Stelle liefen die Arbeiten noch, hieß es Anfang Juni. Eine Gefahr für die Besatzung bestehe aber nicht, so die Mitteilung damals. Die internationale Raumstation ISS gilt als mittlerweile in die Jahre gekommen. Ende Juni meldete die russische Nachrichtenagentur TASS jedoch, dass die russische und die amerikanische Seite ihre Kooperation verlängerten. Statt bis 2028 soll sie nun bis 2030 weitergehen. Parallel laufen die Vorbereitungen für eine allein russische Raumstation offenbar weiter. Ein erstes Modul soll laut TASS 2028 ins Weltall gebracht werden.
5: Philipp Rayon berichtete für das ARD-Studio Moskau.
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5: Autobahnen brechen im Sommer mit Hitzeschäden auf. Und wer die Autobahn mal kurz verlässt, um sich die Beine zu vertreten, den erwarten auf Rastplätzen häufig traurige Zustände. Der ADAC hat die Qualität von 50 Rastplätzen untersucht und sie mit der in früheren Jahren verglichen. Es geht deutlich abwärts, berichtet Wirtschaftsreporter Johannes Frevel.
20: Knapp 10 Milliarden Euro Kfz-Steuern kassiert der Bund jährlich, zudem von Lastwagen weitere 13 Milliarden Euro Lkw-Maut. Vor allem aus der Maut finanziert die Autobahngesellschaft unter anderem Rastplätze. Dort verbringen Lkw-Fahrer ihre vorgeschriebenen Ruhezeiten und entspannen. Was schlüssig klingt, gleicht in der Praxis jedoch oft einer Katastrophe. Der ADAC untersuchte an 50 Autobahnrastplätzen ohne Restaurant und Tankstelle, was Lastwagenfahrer und genauso Familien bei der Urlaubsfahrt erwartet. Nur 18% der Plätze erreichten ein Gut, keiner ein sehr Gut, resümiert ADAC-Sprecherin Melanie Mikula.
21: Der Test hat gezeigt, dass sich die Situation seit unserer letzten Untersuchung 2022 leider nicht verbessert hat. Knapp 2/3 der Rastplätze haben sogar schlechter abgeschnitten und nur 8% konnten ihr Ergebnis verbessern. Fast jeder zweite Rastplatz fällt inzwischen mit mangelhaft oder sehr mangelhaft durch. Hauptgrund dafür sind die Sanitäranlagen.
20: Die meisten dieser Plätze scheitern schon an Grundanforderungen, Sicherheit und Sauberkeit. Oft sind sie nur mit Ekel zu benutzen oder gar nicht, weil verschlossen.
21: Häufig fehlten Seifenspender oder Toilettenpapier, Handtrockner waren defekt oder die Toiletten stark verschmutzt. Besonders problematisch war, dass auf 6 Rastplätzen die WC-Häuschen während unseres Tests gesperrt waren, ohne dass dies vorher an der Autobahn angekündigt wurde oder Alternativen dafür bereitgestellt wurden.
20: Kein akzeptabler Standard, kritisiert der ADAC, weder für gewerbliche Fahrer noch für Urlauber. Auf zahlreichen Rastplätzen fehlten Erholungsmöglichkeiten, Beleuchtung in der Nacht und Notrufsäulen. Vor allem bei den Sanitäranlagen müsse der Bund nachlegen, fordert Melanie Mikula vom ADAC.
21: Saubere Rastplätze sind wichtig, da sie auch zur Verkehrssicherheit beitragen. Wer längere Strecken fährt, der braucht Pausen, um sich kurz zu erholen oder die Toiletten zu nutzen. Dafür müssen natürlich die grundlegenden Dinge stimmen. Saubere Sanitäranlagen, ein sicheres Umfeld und eine angemessene Ausstattung zur Erholung. Rastplätze sind ein wichtiger Teil der Verkehrsinfrastruktur. Das heißt, wir sehen hier eindeutigen Handlungsbedarf für die Niederlassungen der Autobahn GmbH, die für die Rastplätze zuständig sind.
20: Die Dienstleistungsgewerkschaft Verdi kennt die Misere aus Berichten von Gewerkschaftsmitgliedern. Die Autobahngesellschaft sei marode und unterfinanziert, kritisiert Verdi-Vizechefin Christine Behle. Bis 2029 fehlten Milliardenbeträge für Betrieb, Instandhaltung, Sanierung und Neubau. Zudem seien rund 1000 Stellen unbesetzt.
5: Raststätten, wie sie niemand wünscht, Johannes Frevel war das. Der Blick aufs Wetter für Berlin und Brandenburg, das zeigt sich heute zweigeteilt. Im Norden verbreitet trocken und zum Teil recht freundlich. Nach Süden hin mehr Wolken als Sonne. Dabei regnet es stellenweise. Örtlich gibt es auch mal ein kräftigeres Gewitter. Die Temperaturen 25 bis 28 Grad maximal heute.
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5: Den hat Jens Lehmann.
1: A9 Berlin Richtung Leipzig zwischen Dreieck Potsdam und Rastplatz Borker Heide ist nach einem Unfall die gesamte Richtungsfahrbahn gesperrt. A10 westliche Berliner Ring Richtung Dreieck Havelland zwischen Großkreuz und Havelbrücke gibt es Stau an einer Baustelle. Hier brauchen Sie ungefähr 10 Minuten länger. Und in Richtung Dreieck Werder gibt es ebenfalls einen Baustellenstau zwischen Potsdam Nord und Vöben. Auch hier 10 Minuten plus. A12 Berlin Richtung Frankfurt oder zwischen Rastplatz Lebiner Heide und Demseebrücke ebenfalls Stau. Hier brauchen Sie ungefähr eine Dreiviertelstunde länger. Stadtverkehr Berlin, A100 Stadtring Richtung Wedding. Zwischen Innsbrucker Platz und Schmargendorf gibt es Stau. Ebenso in der Gegenrichtung zwischen Detmolder Straße und Albuinstraße. Zur U-Bahn. Die U5 ist bis Sonntag zwischen Kaulsdorf Nord und Hellersdorf unterbrochen. Stattdessen fahren hier Busse. Und wegen Bauarbeiten bei der S-Bahn fahren für die S2 noch bis zum 21. Juli Ersatzbusse zwischen Karow und Bernau. Bis Mitte August fahren ebenfalls Busse zwischen Bornholmer Straße und Schönholz. Die S1 wird über Blankenburg umgeleitet. 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
5: Gleich 13.40 Uhr, Werner Schoninger im Studio. Schönen guten Tag. Das Hochwasser in der Nacht vom 14. auf den 15. Juli 2021 in Rheinland-Pfalz und Nordrhein-Westfalen kostete mehr als 180 Menschen das Leben. An die Katastrophe wird heute erinnert, auch von der Bundespolitik. Damit beginnen die Nachrichten mit Jens Lehmann.
1: In Rheinland-Pfalz und Nordrhein-Westfalen wird heute den ganzen Tag lang an die Flutkatastrophe im Ahrtal erinnert. Am Mittag hat Bundespräsident Steinmeier in Altenahr zusammen mit dem Ministerpräsidenten von Rheinland-Pfalz, Schnieder, eine Ausstellung mit Bildern der Katastrophe besucht. Aus Bad Neuenahr-Ahrweiler, Christian Giese-Kessler.
0: Am Abend wird auch Bundeskanzler Friedrich Merz in Ahrweiler erwartet. Er will sich im Rahmen einer Gedenkveranstaltung an die Menschen im Ahrtal wenden. Es ist das erste Mal, dass Merz als Bundeskanzler ins Ahrtal reist. Die Flutkatastrophe vor 5 Jahren hat nicht nur das Ahrtal hart getroffen. Insgesamt sind in Rheinland-Pfalz und Nordrhein-Westfalen über 180 Menschen gestorben. Der Wiederaufbau in den betroffenen Kommunen ist noch lange nicht abgeschlossen und wird teilweise noch Jahrzehnte dauern.
1: Mit Blick auf die Ahrtalflut mahnen Experten mehr Hochwasserschutz für Berlin und Brandenburg an. Die Deutsche Umwelthilfe etwa warnt besonders vor versiegelten Flächen in Großstädten und begradigten Flüssen auf dem Land. Unter anderem seien Brandenburg an der Havel und der Landkreis Elbe-Elster bei Starkregen gefährdet, sagte Co-Geschäftsführer Müller-Krenner auf Radio 1 vom RBB. Und der Plan, Berlin zur Schwammstadt zu machen, stehe bisher nur auf dem Papier, sagt er. Der BUND kritisiert, dass in Brandenburg die geplante Rückverlegung von Deichen, beispielsweise an der Schwarzen Elster, zu langsam vorangeht. Die Ukraine hat ihre Angriffe auf die russische Energieinfrastruktur fortgesetzt. In der Nacht wurde eine Ölraffinerie in der Nähe des Uralgebirges attackiert, mehr als 1400 Kilometer von der Front entfernt. Nach Angaben der örtlichen Behörden haben Drohnenteile dort Brände ausgelöst. Auch in der südrussischen Region Krasnodar setzte ein Drohnenangriff eine Ölraffinerie in Brand. Russland hat in der vergangenen Nacht wieder ukrainische Großstädte mit Raketen und Drohnen beschossen. Den Behörden zufolge wurden fast 20 Menschen dabei verletzt. Die Zahl der Kriegsdienstverweigerer in Deutschland steigt. Nach offiziellen Angaben sind in der ersten Hälfte dieses Jahres knapp 6.000 Verweigerungsanträge eingegangen. Hauptstadtkorrespondentin Katrin Aue.
3: Im ganzen letzten Jahr seien es gut 3.800 gewesen, sagt eine Sprecherin des Bundesamts für Familie und zivilgesellschaftliche Aufgaben, BAFZA. Die Behörde entscheidet über die Anträge. Ihrer Einschätzung nach sind zwei Entwicklungen für die höheren Zahlen verantwortlich. Erstens die aktuelle Weltpolitik. Damit dürfte unter anderem Russlands Krieg gegen die Ukraine gemeint sein. Und zweitens der neu eingeführte freiwillige Wehrdienst und die damit verbundene höhere Aufmerksamkeit für das Thema. Seit Anfang des Jahres verschickt die Bundeswehr Fragebögen an alle 18-Jährigen, um die Bereitschaft zum Wehrdienst abzufragen. Schrittweise sollen noch verpflichtende Musterungen dazukommen. Damit will die Bundeswehr die Zahl der Wehrdienstleistenden erhöhen. Eine Wehrpflicht bleibt weiterhin ausgesetzt.
1: Die IT-Probleme bei der Berliner Justiz sind offenbar weitestgehend behoben. Wie ein Sprecher des Kammergerichts mitgeteilt hat, ist es wieder möglich, auf alle Vorgänge zuzugreifen. Dennoch könne es weiter einzelne Einschränkungen geben. Die großen Probleme für die Mitarbeiterinnen und Mitarbeiter aber seien gelöst. Nach Angaben des landeseigenen IT-Dienstleistungszentrums ist ein Software-Update als Ursache der Störung identifiziert worden. Das Update wurde zunächst zurückgezogen. Es hatte seit Montagmorgen an fast allen Gerichten der Stadt für Probleme gesorgt. Das Berliner Tierheim ist nach eigenen Angaben schon nach der ersten Ferienwoche überfüllt. Wie der Trägerverein mitteilte, wurden allein vom 6. bis zum 12. Juli 46 Katzen aufgenommen. Der reguläre Bereich biete aber nur Platz für 20 und sei schon vollständig belegt. Weitere Tiere müssten deshalb in anderen Bereichen untergebracht werden. Einige wenige habe man aber schon an die Familien zurückgeben können. Die Entwicklung sei ein ernstes Warnsignal, so der Verein, und erinnere an Parallelen zu den vergangenen Sommerferien. Das Berliner Tierheim ist nach eigenen Angaben eines der größten in Europa. Die Berliner Staatsanwaltschaft hat Anklage gegen einen Mann erhoben, der mehrere bewusstlose Frauen vergewaltigt und seine Taten gefilmt haben soll. Der 68-Jährige sitzt seit Anfang März in Untersuchungshaft. Laut Anklage soll er die Frauen mit verschiedenen Schlafmitteln und Alkohol bewusstlos gemacht haben. Die Opfer hätten nichts von den Taten gewusst. Die Polizei ist auf den Verdächtigen aufmerksam geworden, weil er Videos mit einem Bekannten aus Niedersachsen geteilt hatte. Die Staatsanwaltschaft geht davon aus, dass es 58 betroffene Frauen gibt. Angeklagt ist der 68-Jährige in 14 Fällen. Soweit die Nachrichten. 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Das Wetter. Am Nachmittag werden Schauer und Gewitter seltener und ziehen bis zum Abend Richtung Sachsen ab. Es bleibt bei einem Wechsel von Sonne und Wolken. Aktuell in Berlin Buch 23 und in Steglitz 20 Grad, in Rathenow 20 und in Frankfurt an der Oder 21 Grad. Morgen mal Sonne, mal Wolken. Im Südosten sind Schauer möglich bei 26 bis 29 Grad. Die Zeit 13.45 Uhr.
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5: Ich bin Werner Schoninger, herzlich willkommen. Dass die USA und der Iran zu einer Einigung kommen, scheint immer unwahrscheinlicher. In der Nacht haben die USA eine neue Angriffswelle auf den Iran geflogen. Dabei sollen Städte im gesamten Iran getroffen worden sein. Das gibt das US-Regionalkommando an. Außerdem will Donald Trump die USA ab heute zum Wächter der Straße von Hormus machen. Das hat er in sozialen Medien angekündigt. Was damit gemeint ist und warum es jetzt wieder zu Angriffen gekommen ist, das fasst USA-Korrespondentin Nina Barth zusammen.
2: Die Angriffe würden die Fähigkeit Irans weiter einschränken, unschuldige Zivilisten und Handelsschiffe in der Straße von Hormus zu attackieren. Das Zentralkommando teilte auch mit, dass die von US-Präsident Donald Trump angeordnete erneute US-Blockade iranischer Häfen am Dienstagnachmittag Ostküstenzeit beginnen soll, in Deutschland um 22 Uhr heute Abend. Auf die Frage, ob ein Deal mit Iran weiterhin möglich sei, antwortete Trump im Oval Office, ja, er glaube, ein Deal sei weiterhin möglich. Im Moment aber hat sich die Eskalationsspirale weiter nach oben gedreht. Die erneuten Angriffe des US-Militärs sind Angriffe in der dritten Nacht in Folge. Das Militär begründet das mit Attacken Irans auf Schiffe in der Straße von Hormus. Gestern hatte Trump angekündigt, dass die US-Blockade wieder aufgenommen werde. Kein Schiff, das den Iran ansteuern oder von dort ablegen wolle, dürfe die Straße von Hormus mehr passieren. Allen anderen Schiffen sei die Durchfahrt gestattet. Dafür würden die USA aber eine Gebühr von 20% des Frachtwertes erheben. Trump sprach von einer Entschädigungsgebühr. Ob die Maut tatsächlich kommt, ist offen.
5: Über die neue Eskalation zwischen den USA und dem Iran war das USA-Korrespondentin Nina Barth. Das israelische Parlament hat ein Gesetz verabschiedet, das das Studium religiöser Texte zu einem Grundwert des jüdischen Volkes und des Staates Israel erklärt. In der Praxis wird das dazu führen, dass ultraorthodoxe Juden mehr Möglichkeiten haben, den Militärdienst zu verweigern. Israel-Korrespondent Julio Segador erklärt die Details.
6: Es war eine emotionale Mammutsitzung tief in der Nacht. In der israelischen Knesset ist nach heftigen Debatten das sogenannte Tora-Grundgesetz verabschiedet worden. Eine Neuregelung, die das Fundament des Staates verschieben könnte. Für den religiös-nationalen Abgeordneten Moshe Salomon ein historischer Moment der Besinnung auf die eigenen Wurzeln. Das Tora-Studium ist eines der Fundamente, auf denen das jüdische Volk seit Jahrtausenden aufgebaut ist. Die Tora hat uns und unser Erbe beschützt. Die Tora hat uns durch die verschiedenen Zeiten geführt, von den schwierigen Exilen der Vergangenheit über den Holocaust in Europa. Die Tora ist nicht nur ein Buch mit Gesetzen, sie ist unsere Identität, sie ist unsere Moral. Dort stehen unsere Werte. Doch hinter den pathetischen Worten über Identität und Moral verbirgt sich ein knallharter politischer Deal. Denn Israel besitzt bis heute keine geschriebene Verfassung. Stattdessen bestimmen sogenannte Grundgesetze den rechtlichen Rahmen des Landes. Indem das Tora-Studium nun in diesen Verfassungsrang aufrückt, bekommt es einen verfassungsrechtlich besonderen Status. Zwar wurde der Text in letzter Sekunde abgemildert, um eine direkte finanzielle Gleichstellung von Religionsschülern mit kämpfenden Soldaten zu verhindern, doch Rechtsexperten sind sich einig, der eigentliche Zweck des Gesetzes bleibt unberührt. Es soll den ultraorthodoxen Parteien eine juristische Handhabe bieten, um die Wehrpflicht junger Haredim dauerhaft und rechtssicher zu umgehen. Ein Privileg, das Israels oberstes Gericht zuvor gekippt hatte. Die Opposition reagierte im Plenarsaal mit blankem Entsetzen. Oppositionsführer Yair Lapid warf der Regierung von Ministerpräsident Netanyahu moralischen Bankrott vor. Das ist typisch für diese Koalition, dass sie die letzte Woche mit dem Blasphemiegesetz eröffnet. So beendet man also die Legislaturperiode, indem man den israelischen Soldaten ins Gesicht spuckt, mit einem Ausverkauf der israelischen Wirtschaft, dem Ausverkauf der israelischen Sicherheit, dem Ausverkauf der israelischen Einheit. Besonders tief greift der Riss, weil Israel sich in einer der schwersten Sicherheitskrisen seiner Geschichte befindet. Während Wehrpflichtige und Reservisten monatelang an den Fronten kämpfen, bleiben Zehntausende ultraorthodoxe Männer vom Dienst an der Waffe befreit. Das neue Grundgesetz ist ein massives Zugeständnis von Premierminister Benjamin Netanyahu, der der Abstimmung selbst fern blieb, an seine ultraorthodoxen Koalitionspartner. Doch der Preis dafür ist hoch. Mit der Erhebung des Tora-Studiums in den Verfassungsrang vertieft die Regierung den Graben zwischen säkularen Steuerzahlern und streng religiösen Studenten mitten in einer existenziellen Sicherheitskrise des Landes.
5: Julio Segador über ein neues Tora-Gesetz in Israel. Heute am 14. Juli, Nationalfeiertag in Frankreich. Und an diesem Tag jährt sich zum 10. Mal auch ein trauriger Anlass. Der Anschlag in Nizza, bei dem der Attentäter mit einem LKW 86 Menschen getötet und Hunderte verletzt hat. Frankreich-Korrespondentin Caroline Diller hat eine Hinterbliebene zur diesjährigen Gedenkveranstaltung begleitet.
8: Caroline Villani hält eine weiße Rose in der Hand. Zum ersten Mal seit 10 Jahren ist sie auf die Promenade des Anglais zurückgekehrt. Für ihre Familie, sagt sie.
9: Alors, c'est très difficile pour moi d'être là, parce que c'est la première fois que je reviens au bout de 10 ans. Pour les 10 ans, j'ai tenu à venir pour ma famille.
8: Caroline hat am Abend des 14. Juli 2016 4 Angehörige verloren, darunter ihren damals 16-jährigen Sohn. Ihre Porträts sind auf das T-Shirt gedruckt, das sie trägt. Auch 10 Jahre später hat sie den Eindruck, dass die Angehörigen der Opfer von Nizza gegenüber denen des Bataclan weniger Aufmerksamkeit bekommen.
9: Tout le monde s'en fiche, en fait, les victimes du 14 juillet, c'est l'été.
22: Irgendwie sind wir doch allen egal. Es ist Sommer, das Wetter ist schön, alle sind im Urlaub. Aber an diesem Tag, am Nationalfeiertag, wurde doch die Nation als Ganzes getroffen. Wir dürfen die Opfer, die noch immer leiden, nicht vergessen. Das ist sehr wichtig. Ich finde, es hat nicht genug Medieninteresse gegeben. Wie immer sind wir die Vergessenen dieses Attentats.
8: Nicht alle teilen dieses Gefühl, doch viele suchen 10 Jahre nach dem Attentat noch immer Antworten auf ihre Fragen.
23: Les pompiers viennent d'arriver, voilà, je fais un petit peu le point. Les pompiers viennent d'arriver parce que là il y a 3 morts.
8: Amateurvideos haben das Attentat festgehalten. Um 22.34 Uhr raste ein weißer Lastwagen auf die Promenade des Anglais und überfuhr auf einer Strecke von etwa 2 Kilometern gezielt Menschen, die dort das Feuerwerk zum Nationalfeiertag geschaut hatten. 86 Menschen starben, rund 450 wurden verletzt. Der Attentäter Mohamed Lawaj Boulel wurde noch am Abend von der Polizei erschossen. Der Tunesier hatte eine dauerhafte Aufenthaltserlaubnis.

0: haben keine Wahl. Wir müssen die Erinnerung an all die Toten und die Opfer aufrechterhalten.
1: Dabei will sich Caroline nicht als Opfer sehen, nicht darüber definiert werden, was ihr am 14. Juli 2016 widerfahren ist. Der Schmerz aber bleibe ein Leben lang, sagt sie.
2: Ein Bericht von Caroline Diller zum 10. Jahrestag des Anschlags in Nizza.
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2: Eine Woche Mallorca und dann sowas. Das gebuchte Ferienhaus wurde an zwei Familien gleichzeitig vermietet. Aus dieser Konstellation macht der in Berlin aufgewachsene Autor Till Räther einen spannenden Thriller. Meeresdunkel heißt er. Literaturkritikerin Leonie Berger stellt das Hörbuch vor.
4: Sie freut sich auf dieses Haus und sie bereut zutiefst, dass sie es gebucht hat.
5: Henrike ist unsicher. Sie durfte bestimmen, wo sie die eine Woche Ferien verbringen. Das war der Deal mit ihrem Mann Hans. Ein Überraschungsurlaub. Dass ihre Zwillinge, Esme und Finn, dicht halten würden, ist sicher. Die beiden sind 14 und reden ohnehin nur das Nötigste. Aber ihr Bruder Freddy könnte sich verplappern. Er ist in einer schwierigen Lebensphase, hat sich aber ein erstaunlich heiteres Gemüt bewahrt. Heiter kann Henrike gebrauchen, als Gegenpol zu Hans mit seiner notorisch schlechten Laune. Dabei hätte er was gut zu machen, nach diesen Nachrichten, die sie auf seinem Handy gefunden hat. Aber nein, als er das Ziel Palma de Mallorca am Flughafengate sieht, ist seine erste Reaktion: Da steige ich nicht ein. Doch Freddy ist zur Stelle und nimmt Hans beiseite.
4: Henrike kann sich vorstellen, was Freddy gerade sagt. Irgendwas mit: Das bist du, Henrike, schuldig. Darauf lässt du dich jetzt mal ein. Das wird besser, als du denkst. Du kannst dich hier nicht so aufführen. Vor allem, und da wird Freddy die Karte des frisch Geschiedenen ausspielen, das soll doch deine und Henrikes Versöhnungsreise werden. Wegen dieser Sache da. So stellt Henrike sich das vor.
5: Im Flugzeug lernen wir noch eine weitere Familie kennen. Marie, Samuel und ihr Sohn Juri sind ebenfalls auf dem Weg nach Mallorca. Auch bei ihnen ist die Stimmung nicht ungetrübt. Marie arbeitet zu viel und hat sogar jetzt noch Unterlagen dabei. Wenn Samuel sich darüber beschwert, wird sie patzig. Wenn er sein Unternehmen nicht in den Sand gesetzt hätte, müsste sie auch nicht so viel arbeiten. Juri ist mit seinen 8 Jahren eine interessante Mischung aus klein und groß. Etwas altklug, aber immer in Begleitung seiner Puppe Hedwig. Auf Mallorca angekommen, erleben beide Familien einen Schock. Es gab eine Doppelbuchung. Dank Freddy, der erst einmal für alle kocht, bleiben alle friedlich. Auch als sich am nächsten Tag herausstellt, dass die Ferienhausvermittlung ihnen keine Alternative bieten kann. Die beiden Familien arrangieren sich. Hier hätte der Roman Meeresdunkel auch anders abbiegen können. Eine Komödie vielleicht oder ein Beziehungsdrama. Aber Autor Till Räther hat einen Thriller aus dieser Konstellation gemacht. Till Räther wechselt häufig den Fokus beim Erzählen, schildert die Geschehnisse mal aus Henrikes, Samuels oder Juris Sicht. Henrikes Part liest Schauspielerin Eva Becker, Schauspieler Peter Lonzek übernimmt Samuels und Juris Perspektive. Wirklich konsequent wäre es gewesen, auch Juri einen eigenen Sprecher zu geben. Das ist etwas schade. Dennoch funktioniert der Wechsel sehr gut und erhöht die Spannung, weil wir so immer mit unterschiedlichen Informationen versorgt werden. Meist nicht gerade die, auf die wir gewartet haben. Es wird sich herausstellen, dass die Konstellation in diesem Haus kein Zufall ist und dahinter steckt eine interessante und klug komponierte Geschichte, deren Ende nach einer Fortsetzung schreit. Eva Becker und Peter Lonzek folgt man sehr gerne in ihrer atmosphärisch stimmigen und vielschichtigen Interpretation von Meeresdunkel.
2: Leonie Berger war das über das Hörbuch Meeresdunkel, erschienen im Argon Verlag.
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2: Kurzer Blick aufs Wetter für Berlin und Brandenburg. Im Norden verbreitet trocken, zum Teil recht freundlich. Nach Süden hin mehr

0: Wolken als Sonne. Es regnet stellenweise. Örtlich gibt es auch noch ein kräftiges Gewitter. Die Temperaturen gerade 18 bis 23 Grad in Berlin, Frankfurt-Oder 21 und Perleberg 26 Grad. Maximal 28 Grad werden es heute noch.
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0: Mit Jens Lehmann.
2: A9 Berlin Richtung Leipzig zwischen Dreieck Potsdam und Rastplatz Borkerheide ist nach einem Unfall die Richtungsfahrbahn gesperrt. A10 westlicher Berliner Ring Richtung Dreieck Havelland zwischen Großkreuz und Havelbrücke haben wir Stau an einer Baustelle. Hier brauchen Sie ungefähr 10 Minuten länger. Und in Richtung Dreieck Werder ebenfalls einen Baustellenstau zwischen Potsdam Nord und Vöben. Auch hier plus 10 Minuten. A11 Berlin Stettin zwischen Joachimsthal und Pfingstberg brennt es. Rechnen Sie mit Sichtbehinderungen durch Rauch. A12 Berlin Richtung Frankfurt-Oder zwischen Rastplatz Lebiner Heide und Fürstenwalder Ost gibt es Stau, hier ungefähr 20 Minuten länger. Und Stadtverkehr Berlin, A100 Stadtring Richtung Wedding zwischen Innsbrucker Platz und Schmargendorf gibt es Stau, in der Gegenrichtung zwischen Detmolder Straße und Albuinstraße. Und noch zur U-Bahn, die U5 ist bis Sonntag zwischen Kaulsdorf Nord und Hellersdorf unterbrochen, stattdessen fahren hier Busse. 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
0: 14 Uhr.
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0: Mit Werner Schoninger im Studio. Es ist eine knappe Woche her. Zwei Mädchen werden an einem Gymnasium in Schongau in Oberbayern schwer verletzt. Polizisten und Lehrkräfte stoppen den Angreifer. Vieles deutet auf einen verhinderten Amoklauf hin. Und jetzt gibt es neue Erkenntnisse. Die Einzelheiten hat Jens Lehmann in den Nachrichten.
2: Nach dem Messerangriff an einer Schule im oberbayerischen Schongau sehen Ermittler Hinweise auf ein extremistisches Motiv. Die Ermittlungen gegen den 16 Jahre alten Verdächtigen haben deshalb die Bayerische Zentralstelle zur Bekämpfung von Extremismus und Terrorismus übernommen, teilte die Generalstaatsanwaltschaft in München mit. Den Ermittlern zufolge gibt es einen Brief des mutmaßlichen Täters, in dem er mehrere Religionsgemeinschaften und Bevölkerungsgruppen beschimpft. Der Ex-Schüler hatte vor knapp einer Woche zwei Mädchen mit einem Messer schwer verletzt. Vorher gab er einen Schuss aus einer Pistole ab, die dann versagt hatte. Er konnte von Lehrkräften und Polizisten überwältigt werden. Es gebe auch Hinweise, dass der Verdächtige seine Tat per Livestream im Internet übertragen wollte, so die Ermittler. Am 5. Jahrestag der Flutkatastrophe vom Ahrtal wird heute in der ganzen Region der Opfer gedacht und an die Zerstörungen erinnert. Am Mittag hat Bundespräsident Steinmeier in Altenahr zusammen mit dem Ministerpräsidenten von Rheinland-Pfalz, Schnieder, eine Ausstellung mit Bildern der Katastrophe besucht. Zudem spricht Steinmeier bei einer Gedenkstunde im nordrhein-westfälischen Landtag in Düsseldorf. Am Abend findet in Bad Neuenahr, Ahrweiler, auf dem Marktplatz die zentrale Gedenkveranstaltung statt. Dazu wird auch Bundeskanzler Merz erwartet. Bei der Flutkatastrophe in der Nacht vom 14. auf den 15. Juli 2021 starben mehr als 180 Menschen. Allein im Ahrtal waren es 135. Umweltverbände kritisieren, dass der Hochwasserschutz in Berlin und Brandenburg trotz so verheerender Fluten wie im Ahrtal immer noch mangelhaft sei. Insbesondere warnt die Deutsche Umwelthilfe vor versiegelten Flächen in Großstädten und begradigten Flüssen auf dem Land. Katharina Trümper, RBB 24.
3: Der Leiter der Deutschen Umwelthilfe, Müller-Krenner, sagte Radio 1 vom RBB, dass unter anderem Brandenburg an der Havel und der Landkreis Elbe-Elster bei Starkregenereignissen gefährdet wären. Auch der Plan, Berlin zur Schwammstadt zu machen, stehe bisher nur auf dem Papier. Der BUND kritisiert, dass im Land Brandenburg Überflutungsflächen weiter mit Siedlungen und Straßen zugebaut statt entsiegelt werden. Auch gehe die geplante Rückverlegung von Deichen beispielsweise an der Schwarzen Elster zu langsam voran.
2: Die Unterstützer der Ukraine, die sogenannte Koalition der Willingen, will erste gemeinsame Militärmanöver bereits im Herbst in Polen durchführen. Ministerpräsident Tusk sagte, neben polnischen Streitkräften als Gastgeber würden französische und deutsche Truppen an der Übung teilnehmen. Die Idee gemeinsamer Manöver war gestern bei einem Treffen der Koalition in Paris erstmals bekannt geworden. Die Ukraine-Unterstützer planen eine multinationale, von Europa geführte und den USA unterstützte Truppe. Sie soll nach einem Ende des Ukraine-Krieges da helfen, die Sicherheit des Landes zu gewährleisten. Die Landesregierungen in Brandenburg und Berlin wollen heute eine neue gemeinsame Innovationsstrategie beschließen. Ziel ist es unter anderem, Wissenschaft und Wirtschaft besser zu verzahnen und dadurch die Region wettbewerbsfähiger zu machen. Christoph Hölscher, RBB 24 Landespolitik.
4: Im Fokus der Innovationsstrategie stehen Bereiche wie Mobilität, Gesundheit, Energie oder digitale Technologien. Hier sollen Forschung und Entwicklung besonders gefördert werden, etwa durch die Ansiedlung und Unterstützung von Start-up-Unternehmen. Als Ziele werden unter anderem die Reduktion von Treibhausgasemissionen, die bessere Bewältigung des demografischen Wandels oder auch die Verteidigungsfähigkeit Deutschlands genannt. Die Strategie soll heute vom Brandenburger Kabinett und Berliner Senat beschlossen und anschließend im Wissenschaftspark in Potsdam-Golm vorgestellt werden. Sie tritt dann an die Stelle der ersten Innovationsstrategie, die beide Länder 2011 beschlossen haben.
2: Die Zahl der Anträge auf Kriegsdienstverweigerung in Deutschland ist in der ersten Jahreshälfte deutlich gestiegen. Beim zuständigen Bundesamt sind rund 5.800 Anträge eingegangen, wie das Redaktionsnetzwerk Deutschland berichtet. Im gesamten vorigen Jahr waren es etwa 3.800. Seit diesem Jahr werden alle 18-Jährigen in Deutschland angeschrieben, um ihr Interesse an einem Dienst in der Truppe abzufragen. Männer müssen den Fragebogen ausfüllen, Frauen ist es dagegen freigestellt. Die Wehrpflicht ist im Grundgesetz verankert, aber zurzeit ausgesetzt. Sie könnte wieder eingeführt werden, sollte die Bundeswehr nicht genug Freiwillige auf diesem Wege rekrutieren. Soweit die Nachrichten. 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Das Wetter. Am Nachmittag werden Schauer und Gewitter seltener und ziehen dann bis zum Abend Richtung Sachsen ab. Es bleibt bei einem Wechsel von Sonne und Wolken. Aktuell in Berlin-Buch 23 und in Steglitz 20 Grad, in Rathenow 20 und in Frankfurt an der Oder 21 Grad. Morgen dann mal Sonne, mal Wolken. Im Südosten sind auch wieder Schauer möglich bei 26 bis 29 Grad. Die Zeit, es ist 14.05 Uhr.
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0: Weiter geht's mit Werner Schoninger. Seien Sie herzlich willkommen. Rasend schnell, innerhalb weniger Stunden, steigt der Wasserpegel. Die Menschen im Ahrtal haben kaum Zeit, sich vor einer schweren Sturzflut in Sicherheit zu bringen. Die Welle zerstört Häuser, Brücken, Straßen und Schienen. Am Ende sind insgesamt allein im Ahrtal 135 Tote zu beklagen. Insgesamt fordert die Katastrophe mehr als 180 Menschenleben. Das war heute vor 5 Jahren. Und daran wird heute gedacht, unter anderem am Nachmittag mit einer Gedenkstunde im Landtag von Nordrhein-Westfalen mit dem Bundespräsidenten, am Abend dann in der besonders betroffenen Stadt Neuenahr-Ahrweiler mit dem Bundeskanzler und dem Ministerpräsidenten von Rheinland-Pfalz, Gordon Schnieder. SWR-Reporter Konstantin Plecking ist heute in der ebenfalls betroffenen Stadt Altenahr. Ich habe ihn vorhin gefragt, wie weit der Wiederaufbau vorangekommen ist.
5: Also ich würde sagen, hier im Ahrtal ist in Richtung Wiederaufbau geschäftiges Treiben an den Häusern noch, an den Brücken passiert ganz viel. Zum Beispiel die Ahrtalbahn wurde ganz frisch wieder aufgebaut, von einem halben Jahr wieder eröffnet, auf der gesamten Strecke auch elektrifiziert. Also das heißt, das Leuchtturmprojekt in Richtung Wiederaufbau hier im Ahrtal ist tatsächlich paradoxerweise, sage ich jetzt mal, die Bahn, denn die funktioniert wieder, deren Brücken stehen auch wieder. Aber viele der Brücken sind auch hier noch Behelfsbrücken und es braucht alles relativ lang. Man liest in sozialen Medien immer mal wieder, ja, 5 Jahre, da müsste doch schon alles langsam wieder stehen. Aber nein, sowas braucht lang, weil ein Handwerker kann auch nur an einem Ort arbeiten und dann kann er erst zum nächsten gehen. Planungen müssen gemacht werden. Das Geld ist glücklicherweise dafür da, bereitgestellt. Das heißt, daran scheitert es nicht, aber es scheitert halt an den Planungen innerhalb der Kommunen und eben an Gutachtern und Handwerkern etc. Aber es ist hier schon sehr viel auch wieder aufgebaut. Es funktionieren schon sehr viele Dinge wieder, während gleich nebendran häufig es auch noch so kleine Bauruinen gibt, wo noch gar nichts passiert ist, die sozusagen immer noch so aussehen, wie als wenn die Flutkatastrophe gerade erst gewesen ist. Aber die werden mit der Zeit auch immer weniger. Das sind ganz viele vielfältige Themen, die da eine Rolle spielen.
0: Kommen wir nochmal zurück auf Social Media. Du hast es schon erwähnt, auf Facebook etwa wird viel Hass und Häme über die Politiker ausgeschüttet. Viele Leute fühlten sich während der Katastrophe von der Politik im Stich gelassen. Ist diese Wut noch gerechtfertigt?
5: Also wenn wir von der Flutkatastrophe selber sprechen und auch in ein paar Tagen danach, definitiv, da ist natürlich ganz viel schiefgelaufen. Das ist ja auch aufgearbeitet worden in einem Untersuchungsausschuss der Flutkatastrophe, dass eben die Warnungen zu spät gekommen sind und dass die Vorbereitungen zum Beispiel des Kreises zu schlecht waren und dass da die Dinge sehr, sehr schiefgelaufen sind. Im Nachhinein natürlich war da der Wiederaufbau ein ganz großer Berg, der gemacht werden musste und es gibt nur bestimmte Kapazitäten, die gemacht werden können und die in der Bürokratie zum Beispiel hängen, in Gutachtern hängen. Also das heißt, es gibt schon Gründe, warum alles so langsam passiert ist und warum Menschen am Anfang vor allem, also jetzt so vor rund 5 Jahren oder 4,5 Jahren, gedacht haben, dass es wirklich schwierig ist und dass sie sozusagen eigentlich auf sich alleine gestellt sind. Und dass eigentlich nur sozusagen die Menschen, die gekommen sind als Spontanhelfer, hier wirklich helfen. Inzwischen, glaube ich, ist das nicht mehr so, weil diejenigen, die das hier beantragt haben, die allermeisten haben die Gelder ja auch jetzt irgendwann bewilligt bekommen. Da gibt es natürlich noch Einzelne, die das nicht haben, aber das läuft alles und wird immer weniger. Aber es sind halt 5 Jahre jetzt vergangen und das ist schon auch eine lange Zeit. Und die Menschen, die sind natürlich damals traumatisiert gewesen und heute auch zum Teil immer noch, dass es ein großer Kampf ist, erstmal an die Gelder zu kommen, diese ganzen Sachen zu machen, die nötig sind, um sein eigenes Haus wieder aufzubauen, seine eigene Existenz wieder aufzubauen, was viel, viel Arbeit benötigt. Und das natürlich da drin kommt eine Wut, die ich auch total verstehen kann. Eine Wut existiert auch aus meiner Sicht immer noch dahin, dass es auch keine juristischen Konsequenzen gab. Es gab ja ein Ermittlungsverfahren gegen den ehemaligen Landrat des Kreises Ahrweilers, Jürgen Pföhler, wegen fahrlässiger Tötung durch Unterlassen. Und das wurde aber eingestellt. Und der Hintergrund ist nicht, dass nicht nachgewiesen werden konnte, dass durch das Nichthandeln insgesamt Menschenleben zu beklagen sind, sondern es ist nur nicht beweisen, wer ja genau gestorben ist durch das Nichthandeln. Und deswegen wurde es eingestellt, weil man das eben so genau eng beweisen muss. Und das macht Menschen trotzdem immer noch wütend und lässt auch an dem Rechtsstaat zweifeln zum Teil.
0: Eine besondere Tragödie hat sich ja in Sinzig ereignet. Da gab es ein Heim für Bewohner mit geistiger Beeinträchtigung. Sie wurden im Schlaf von der Flut überrascht. Heute will der Ministerpräsident von Rheinland-Pfalz die Lebenshilfe in Sinzig besuchen. Wie will der Ministerpräsident der Toten gedenken?
5: Also er möchte sich da erst natürlich informieren, sich das anschauen. Aber das ist natürlich ein Beispiel, was wirklich nicht nur besonders Schlagzeilen gemacht hat, sondern wirklich eine besondere Tragödie ist. Denn wir reden ja bei Sinzig da, wo die Ahr in den Rhein fließt. Mhm. Und da ist diese große Flutwelle am 15.07. Kommen nämlich um 2 Uhr morgens, sind da Menschen noch in der Nacht gestorben, obwohl man eigentlich doch überlegen müsse, dass zu dem Zeitpunkt doch eigentlich schon lange klar gewesen sein sollte, was das eigentlich ist. Die Menschen, die wurden nicht gerettet. Mit eigener Hilfe konnten sie sich nicht retten. Das wurde vergessen. Auch das liegt ein wenig daran, dass es nicht klar war, welche Häuser, welche Einrichtungen es gibt mit eben solchen vulnerablen Gruppen, die nochmal extra Hilfe benötigen, die sich eben selbst nicht retten können. Dass eben so spät mitten in der Nacht, als schon so viel klar war, als eigentlich schon Evakuierungen angeordnet worden sind, dass diese Menschen dann trotzdem immer noch gestorben sind. Das ist das, worum es hier dann, glaube ich, auch dem Ministerpräsidenten geht, da auch noch mal genauer drauf zu schauen.
0: Informationen zum Gedenken an die Katastrophe im Ahrtal vor 5 Jahren von SWR-Reporter Konstantin Plecking. Er berichtete aus der Stadt Altena. Die US-Einwanderungsbehörde ICE ist für ihre rabiaten Einsätze in den USA berüchtigt, vor allem seit Anfang des Jahres 2 Menschen von ICE-Beamten erschossen wurden. Genau das ist jetzt wieder passiert. Innerhalb von einer Woche wurden 2 Menschen von ICE erschossen, gestern ein Mann in Maine und wenige Tage vorher ein Mann in Texas. Was über den gestrigen Vorfall bekannt ist, fasst USA-Korrespondentin Nina Barth zusammen.
6: ICE wollte offenbar eine Razzia durchführen in einem Privathaus. Und der Mann, der erschossen worden ist, ist angeblich zu einem Auto gerannt und wollte wegfahren, vielleicht fliehen vor den ICE-Leuten. Und da hat ein Mitarbeiter von ICE auf ihn geschossen. Der Mann, es soll ein 26-Jähriger aus Kolumbien sein, sein Name ist noch nicht bekannt, ist gestorben. Es hat fast 12 Stunden gedauert, bis sich das Heimatschutzministerium dazu geäußert hat. ICE ist angesiedelt beim Heimatschutzministerium. Und in der Erklärung heißt es, dass die ICE-Mitarbeiter den Mann festnehmen wollten, er aber mit einem Auto fliehen wollte und dass ein ICE-Beamter dann aus, so wörtlich, Sorge um die öffentliche Sicherheit einen Schuss abgegeben hat. Das ist die Darstellung des Heimatschutzministeriums. Aber es gibt keine Erklärung, warum die öffentliche Sicherheit gefährdet gewesen sein soll. Wir wissen nicht, ob der Mann, der getötet worden ist, bewaffnet war, ob er die ICE-Mitarbeiter in irgendeiner Form bedroht hat. Und es gibt auch das Gerücht, dass der erschossene Mann gar nicht derjenige war, der festgenommen werden sollte.
0: Vieles also noch unklar, so ist es auch bei dem tödlichen ICE-Einsatz wenige Tage vorher.
6: Das war in der vergangenen Woche in Houston im Bundesstaat Texas. Da ist ein Mexikaner bei einer Verkehrskontrolle von einem ICE-Mitarbeiter erschossen worden. Der mexikanische Mann ist noch ins Krankenhaus gebracht worden, aber da dann gestorben. Und da haben die Behörden gesagt, er hat die ICE-Mitarbeiter bedroht, versucht, einen Beamten zu überfahren. Aber Augenzeugen sagen, das stimmt nicht. Und auch wenn wir nicht wissen, was genau passiert ist, weder in Maine noch in Texas, ist diese Reaktion des Heimatschutzministeriums eben genauso wie im Januar, als in Minneapolis in Minnesota Rennie Good und Alex Pretty erschossen worden sind. Da hieß es auch, die ICE-Mitarbeiter wurden bedroht und mussten sich schützen. Nur da sind dann eben Videos von Augenzeugen aufgetaucht und die haben ganz klar gezeigt, dass weder Rennie Good noch Alex Pretty die ICE-Mitarbeiter bedroht haben. Und viele fühlen sich daran eben jetzt erinnert.
0: Damals hat es dann ja auch heftige Anti-ICE-Proteste gegeben. Wie diesmal die Reaktionen ausfallen, erklärt Nina Barth nochmal.
6: Der Bürgermeister der Kleinstadt in Maine und auch die demokratische Gouverneurin von Maine haben eine unabhängige Untersuchung gefordert. Auch in Houston gibt es diese Forderungen, auch von Menschenrechtsorganisationen. Der ICE-Mitarbeiter, der in Maine geschossen hat, ist angeblich suspendiert worden. Ob das in Texas auch der Fall ist, wissen wir nicht. Dort und auch in Maine hat es Proteste gegeben, aber das hat bisher zumindest noch nicht das Ausmaß erreicht wie im Januar in Minneapolis. Da hat es ja dann bundesweite Proteste gegeben.
0: Das sagt USA-Korrespondentin Nina Barth. Innerhalb einer Woche wurden in den USA zwei Menschen bei Einsätzen der US-Einwanderungsbehörde ICE getötet.
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0: Emma Hinze ist eine der erfolgreichsten deutschen Bahnsportlerinnen. Sie hat 8 Weltmeistertitel gewonnen, dazu Silber und Bronze bei Olympischen Spielen. Im März ist Hinze in ihrer Wahlheimat Cottbus Mutter geworden. Seitdem ist ihr Leben nicht mehr dasselbe.
7: Es ist ein Neuanfang für Emma Hinze. Ein ungewohntes Leben zwischen Muttersein und Leistungssport, zwischen Baby Leonhard und Bahnradweltmeisterin, zwischen Familie und Goldmedaille.
8: Am Anfang fand ich es so ein bisschen überwältigend, dass ich jetzt so alle 3 Stunden irgendwie eine Windel wechseln muss oder mein Baby stille. Und dann dachte ich am Anfang, okay, krass, das mache ich jetzt jeden Tag. Aber jetzt ist es so, dass ich mich eigentlich da total dran gewöhnt habe und das schon normal geworden ist.
9: Und anstrengend. Wozu machst du das?
7: Emma Hinze genießt es, Mutter zu sein in einer großen Patchwork-Familie. Sie sind zu 6. Hinzes Freund, Ex-Radprofi und Weltmeister Maximilian Levy hat 3 Kinder in die Beziehung mitgebracht.
8: Natürlich ist es so, dass ich jetzt nicht mehr alles so vielleicht schaffe, wie ich es mir vornehme und dann aber auch merke, dass es eigentlich voll okay ist. Und früher war ich da jetzt super verkrampft dann und habe gedacht, oh, jetzt kann ich vielleicht mein Training, den Satz nicht zu Ende machen, alles ist schlecht. Und jetzt denke ich mir, so schlimm ist es vielleicht auch einfach gar nicht.
7: Trotzdem hat Hinze der Sport gefehlt. Schließlich war ihr Körper über viele Jahre daran gewöhnt, Höchstleistungen abzurufen.
8: War auch sehr schwierig, weil ich dann irgendwann gemerkt habe, dass einfach Sport meine Laune sonst immer super verbessert hat und man dadurch ja auch irgendwie so manchmal Emotionen abbauen kann. Und irgendwann hatte ich dann schon so ein bisschen schlechte Laune.
7: Emma Hinze will auch zurück aufs Rad, trainiert dabei ohne konkrete Pläne oder Vorgaben.
8: Es ist eigentlich eher so, dass ich da sehr nach Gefühl gehe und dass es da irgendwie ja einfach keine richtige Struktur oder keine Vorgaben so gibt, sondern dass man das als Frau einfach so selber für sich irgendwie momentan noch machen muss.
7: Im Leistungssport gibt es immer noch viel zu wenig Unterstützung und Strukturen für Mütter. Emma Hinze würde sich eine Anlaufstelle wünschen, Informationen, Begleitung, Erfahrungsaustausch. Durch Schwangerschaft und Babypause hat Hinze unfassbar ihren Status als Olympiakaderathletin verloren. Und auch alle Punkte in der Weltrangliste sind durch den Ausfall futsch. Ihr ambitioniertes Ziel scheint unerreichbar: die Bahnrad-Weltmeisterschaften im Herbst in Shanghai.
8: Ich weiß gar nicht, wann ich das letzte Mal bei Null angefangen habe, weil natürlich bin ich jedes Jahr gefahren. Ich habe irgendwie meine Punkte immer mitgenommen. Und auf einmal ist es halt so, dass man mit weniger und einem Baby auf einmal mehr schaffen sollen. Das ist natürlich schon einfach eine ganz andere Herausforderung.
7: Emma Hinze sucht sich ihren eigenen Weg. Rückbildungsgymnastik in Cottbus.
10: Und die Spannung lösen. Merkst du, wie sich das entspannt? Erst wenn du das Gefühl hast, dass es locker ist, startest du in die nächste. Nicht bam, bam, bam.
8: Also dieses Entspannen, das macht man ja eigentlich im Sport nicht so bei uns. Da macht man immer Krafttraining, Bahntraining, keine Ahnung. Dann geht man halt nach Hause. Aber wann mache ich denn wirklich mal Entspannung? Und das habe ich da auf jeden Fall gelernt.
7: 2028 will Emma Hinze wieder ganz oben stehen. Bei den Olympischen Spielen in Los Angeles. nur eben als Mutter.
0: Lars Becker über Emma Hinze, Bahnrad-Weltmeisterin und Mutter.
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2: A9 Berlin Richtung Leipzig zwischen Belitz und Rastplatz Borkerheide ist nach einem Unfall die gesamte Fahrbahn gesperrt. Der Verkehr wird inzwischen abgeleitet. Vor der Ausfahrt Belitz staut es sich. A10 westlicher Berliner Ring in Richtung Dreieck Werder. Baustellenstau hier zwischen Potsdam Nord und Vöben. Ein Plus von 10 Minuten müssen Sie einkalkulieren. A11 Berlin Richtung Stettin zwischen Joachimsthal und Pfingstberg ist wegen eines Feuerwehreinsatzes die rechte Spur gesperrt. A12 Berlin Richtung Frankfurt-Oder zwischen Rastplatz Lebiner Heide und Fürstenwalde Ost gibt es Stau. Sie benötigen bis zu eine Stunde länger hier. In Berlin ist die Lage recht entspannt. Auf dem Stadtring staut es sich Richtung Treptow zwischen Schmargendorf und Albuinstraße. Hier 15 Minuten plus. Außerdem stockt es am Autobahnende vor der Elsenbrücke. Zur U-Bahn, die U5 ist bis Sonntag zwischen Karlsdorf Nord und Hellersdorf unterbrochen. Stattdessen fahren hier Busse. Und wegen Bauarbeiten bei der S-Bahn fahren für die S2 Ersatzbusse zwischen Karow und Bernau und für die S1 Busse zwischen Bornholmer Straße und Schönholz. Die S1 wird währenddessen über Blankenburg umgeleitet. Und noch eine frische Meldung von der A2 Berlin Richtung Magdeburg. Zwischen Lenin und Netzen befindet sich eine ungesicherte Unfallstelle. Bitte Vorsicht. 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
0: 14.20 Uhr.
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0: Werner Schoninger im Studio, schönen guten Tag. Ein 16-Jähriger, der zwei 13 Jahre alte Mädchen durch mehrere Stiche in den Oberkörper mit einem Messer schwer verletzt, so geschehen vor knapp einer Woche in Schongau in Oberbayern. War es eine Amoktat? Die Ermittlungsbehörden schätzen das vorerst anders ein. Die Nachrichten mit Jens Lehmann.
2: Nach dem Messerangriff an einer Schule im oberbayerischen Schongau sehen Ermittler Hinweise auf ein extremistisches Motiv. Die Ermittlungen gegen den 16 Jahre alten Verdächtigen habe deshalb die Bayerische Zentralstelle zur Bekämpfung von Extremismus und Terrorismus übernommen. Das hat die Generalstaatsanwaltschaft in München mitgeteilt. Den Ermittlern zufolge gibt es einen Brief des mutmaßlichen Täters, in dem er mehrere Religionsgemeinschaften und Bevölkerungsgruppen beschimpft. Der Ex-Schüler hatte vor knapp einer Woche zwei Mädchen mit einem Messer schwer verletzt. Vorher gab er einen Schuss aus einer Pistole ab, die dann versagte. Er konnte von Lehrkräften und Polizisten überwältigt werden. Es gebe auch Hinweise, dass der Verdächtige seine Tat per Livestream im Internet übertragen wollte, so die Ermittler. Bundespräsident Steinmeier hat bei einem Besuch im Ahrtal an die Opfer der Flutkatastrophe vor 5 Jahren erinnert. Viele Menschen seien in den Wassermassen umgekommen, andere hätten über Nacht Hab und Gut verloren. Der Schmerz und das Leid seien bis heute nicht vergessen, so Steinmeier.
13: Dieser Tag ist auch ein Auftrag an uns alle, mit unseren Möglichkeiten dafür zu sorgen, dass Hochwasserkatastrophen mit den Folgen, wie wir sie hier erlebt haben, sich möglichst nicht wiederholen. Ja, das war ein Ort, eine Region der Zerstörung. Aber es war auch eine des Wiederaufbaus. Und insofern, wenn wir heute zurückschauen, hat dieser Ort eine furchtbare Katastrophe erlebt. Aber er ist auch ein Ort, der für Solidarität steht, für Würde, ich glaube inzwischen auch für Stolz.
2: Bundespräsident Frank-Walter Steinmeier. In der Nacht vom 14. auf den 15. Juli 2021 waren bei der Flutkatastrophe mehr als 180 Menschen gestorben. Allein im Ahrtal waren es 135. Mit Blick auf die Ahrtalflut mahnen Experten mehr Hochwasserschutz auch für Berlin und Brandenburg an. Die Deutsche Umwelthilfe etwa warnt besonders vor versiegelten Flächen in Großstädten und begradigten Flüssen auf dem Land. Unter anderem seien Brandenburg an der Havel und der Landkreis Elbe-Elster bei Starkregen gefährdet, sagte Co-Geschäftsführer Müller-Krenner auf Radio 1 vom RBB. Der Plan, Berlin zur Schwammstadt zu machen, stehe ebenfalls bisher nur auf dem Papier. Der BUND kritisiert, dass in Brandenburg die geplante Rückverlegung von Deichen, beispielsweise an der Schwarzen Elster, zu langsam vorangeht. In Venezuela hat die Regierung einen Plan zum Wiederaufbau der Erdbebenregion angekündigt. Präsidentin Rodriguez erklärte, in Zusammenarbeit mit privaten Akteuren solle der Bau von erdbebensicheren Häusern im Bundesstaat La Guaira vorangetrieben werden. Vorher hatte es Kritik gegeben an den staatlichen Sozialwohnungen, die unter dem früheren Präsidenten Chavez gebaut worden waren. Viele davon wurden bei den Beben vor rund 3 Wochen stark beschädigt. Bei den Erdstößen waren mehr als 4.500 Menschen ums Leben gekommen, mehrere 10.000 gelten als vermisst. Rund 1.000 Häuser stürzten ein und sind nicht mehr bewohnbar. Die IT-Probleme bei den Berliner Straf- und Zivilgerichten sind offenbar weitestgehend behoben. Nach Angaben des Kammergerichts sind die Richter und Beschäftigten größtenteils wieder arbeitsfähig. Patrick Buchmüller, RBB 24.
14: Das Gros der Beschäftigten könne wieder arbeiten, sagte ein Sprecher. Vereinzelt gebe es aber noch Probleme bei der Anmeldung und der Geschwindigkeit der Computerprogramme. Ähnliches teilte auch die Senatsjustizverwaltung mit. Es gebe gerade eine höhere Systemauslastung, das sorge für Performance-Einschränkungen. Ursache für die Störung war demnach ein Software-Update, das sei in der vergangenen Nacht zurückgenommen worden. Gestern war die IT nahezu komplett ausgefallen. Mitarbeiter wurden nach Hause geschickt, Prozesse und Verhandlungen konnten nicht stattfinden, denn die Richter und Beschäftigten konnten auf die digitalen Akten nicht zugreifen.
2: Das Berliner Tierheim ist nach eigenen Angaben schon nach der ersten Ferienwoche überfüllt. Wie der Trägerverein mitteilte, wurden allein vom 6. bis zum 12. Juli 46 Katzen aufgenommen. Der reguläre Bereich bietet Platz für 20 Katzen und sei schon vollständig belegt. Weitere Tiere müssten deshalb in anderen Bereichen untergebracht werden. Einige wenige habe man aber schon an die Familien zurückgeben können. Die Entwicklung sei dennoch ein ernstes Warnsignal, so der Verein, und erinnere an Parallelen zu den vergangenen Sommerferien. Das Berliner Tierheim ist nach eigenen Angaben eines der größten in ganz Europa. Soweit die Nachrichten. 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Das Wetter. Am Nachmittag werden Schauer und Gewitter seltener und ziehen bis zum Abend Richtung Sachsen ab. Es bleibt bei einem Wechsel von Sonne und Wolken. Aktuell in Berlin-Buch 23 und in Steglitz 20 Grad, in Rathenow 20 und in Frankfurt an der Oder 21 Grad. Morgen mal Sonne, mal Wolken. Im Südosten sind auch Schauer möglich bei 26 bis 29 Grad. Die Zeit, es ist 14.25 Uhr.
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0: Für Sie im Studio Werner Schoninger, herzlich willkommen. Ein hohes Alter erreichen, das wünschen sich viele. Besonders wichtig dabei, das hohe Alter möglichst gesund und geistig fit erreichen. Um das zu schaffen, spielt unser Gehirn eine wichtige Rolle. Und das, was wir unserem Gehirn bieten, das ist nämlich hungrig auf Neues. Professor Emra Düzel ist einer der führenden Hirnforscher in Deutschland. Er hat ein Ratgeberbuch geschrieben, Geistig fit bis ins hohe Alter heißt es. Anke Burmeister hat im Vis-à-vis Anfang März mit ihm darüber gesprochen, wie wir unser Gehirn fit halten. Die Wiederholung des Vis-à-vis hören Sie jetzt.
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15: Herr Düzel, ich freue mich sehr, dass Sie da sind.
16: Vielen Dank für die Einladung.
15: Was mich gereizt hat, ist, dass Sie als Experte wie ein Ratgeberbuch schreiben. Und es hat mir gezeigt, es liegt Ihnen am Herzen, dieses Thema.
16: Also ich komme von einer Universität und einer Einrichtung, der Universität Magdeburg und dem Deutschen Zentrum für neurodegenerative Erkrankungen. Gleichzeitig ist es mir wirklich ein Anliegen, dass wir unsere Forschung kommunizieren. Ja, unser Gehirn ist ein Organ. Und es ist im Grunde deshalb, wie jedes andere Organ, auch von Krankheiten, Umwelteinflüssen, unserem Lebensstil abhängig in seiner Funktionsweise. So wie das Herz eben manchmal leidet, so kann das Gehirn eben auch leiden. Und dieses Bewusstsein, glaube ich, ist ganz wichtig, weil es im Grunde ein Jahr in der Kompetenz stärkt, wenn man so will, etwas auch für die eigene Leistungsfähigkeit, mentale Leistungsfähigkeit zu tun.
15: Also, Sie sagen, man sollte das Gehirn mit all seinen Facetten trainieren. Und es gibt zum Beispiel eine Übung beim Zähneputzen, das Bein, also die Zähne putzen und das rechte Bein oder das linke heben und Kreise entgegengesetzt der Zahnputzrichtung machen, solche Dinge, also die Koordination in Anspruch nehmen. Bleiben wir bei dem einfachen Beispiel. Obwohl ich von Ihnen jetzt höre, es ist so wichtig, das als Ganzheit zu betrachten, fällt es mir schwer, morgens auf einem Bein Zähne zu putzen. Warum schlägt mir mein Hirn so ein Schnippchen und sagt, komm, lass es sein. Ja, geht auch anders.
16: Genau, also ich glaube auch, unser Gehirn ist sehr dran, also interessiert irgendwie nach Gemütlichkeit zu suchen. Ne? Und das ist aber nicht immer gut. Unser Körper ist so eng eben mit dem Gehirn assoziiert. Das Gehirn befindet sich ja nun mal im Körper und kann sich sozusagen nicht alleine durch den Raum bewegen, dass alles, was unser Körper macht, sofort im Gehirn etwas auslöst. Wenn ich meinen Kopf wende, kriegt mein Gehirn ein Signal, okay, jetzt dreht sich der Kopf, und unsere Gedächtnisregion erwartet neue Informationen, weil ich ja in eine andere Richtung des Raums gucke. Das Gleichgewichtssystem und die Kopfpositionsmessfühler geben an den Hippocampus, also an die Gedächtnisregion, direkt Signale und sagen, es kommt gleich neue Informationen, bereite dich schon mal vor. Und unser Frontallappen sagt, versuch mal vorherzusagen, was diese Information sein könnte, weil du kennst ja den restlichen Raum. Das heißt, so etwas sehr Simples wie eine Kopfwendung hat eine sehr starke Integration von Körpersignalen, Kopfposition, Gleichgewichtsorgan, Vorhersagen und Einspeicherungsprozessen, die gleichzeitig ablaufen. Und das ist eben der Grund, warum es sinnvoll ist, zum Beispiel Gleichgewicht zu trainieren, unsere Körperposition und unser Körpergefühl zu verbessern und das gleichzeitig in einer Umgebung zu machen, wo wir noch andere Dinge machen müssen und uns vielleicht Dinge einprägen müssen.
15: Und trotzdem sagt das Gehirn, ach, mach mal gemütlich. Bleib mal in dem Raum, geh nicht in einen anderen, denn dann weißt du, was da rechts steht. Nämlich der Badspiegel, um mal beim Zähneputzen zu bleiben. Warum macht es das Gehirn? Weil es weniger Energie verbraucht oder warum?
16: Ja, genau. Unser Gehirn ist ein sehr cleveres Organ. Und tatsächlich ist es auch die ganze Zeit in einem Dilemma. Das Erkundungs- versus Wohlfühl-Dilemma. Mhm. Ja, im Englischen heißt das Exploration versus Exploitation. Exploitation steht für, ich nutze die Ressourcen, die ich kenne. Und Exploration bedeutet, ich suche mir neue Ressourcen. Und beides ist ja sehr wichtig. Ja, wenn ich in einer Umgebung bin, die ich sehr gut kenne, kann es gut sein, dort zu bleiben. Ich kenne die Gefahren dort, ich kenne die Opportunitäten dort. Aber manchmal ist es eben auch besser für einen Organismus, das Bekannte zu verlassen. Es kann ja durchaus besser werden. Ja?
15: Okay.
16: Und je älter wir werden, und das ist eben eine Beobachtung, die wir in den Neurowissenschaften gemacht haben, umso mehr neigt sich unser Gehirn vom Explorationsmodus ab und geht sozusagen in diesen Gemütlichkeitsmodus. Ich nutze die Ressourcen aus, die ich kenne. Und es neigt deshalb dazu, eben in der vertrauten Umgebung sich wohlzufühlen. Und das ist genau da, wo unser Gedächtnis dann Probleme kriegt, weil es eben Dinge, die in vertrauten Umgebungen passieren, irgendwann so durcheinander bringt.
15: Okay, also wir ziehen uns mit unserem Hirn sozusagen aufs Sofa mit einer Decke zurück, um mal so in so einem Gemütlichkeitsbild zu bleiben. Was soll ich machen, damit ich lange gut fit bleibe? Es reicht ja nicht, beim Zähneputzen mein Bein in die entgegengesetzte Richtung zu drehen, oder?
16: Der Antrieb, die vertraute Umgebung zu verlassen und etwas Neues zu unternehmen, nimmt tatsächlich mit dem Alter ab. Aber es kann auch wieder zum Leben erweckt werden, wenn man etwas regelmäßig macht. Und im Grunde die Belohnung, die damit assoziiert ist, wieder regelmäßig erfährt. Ob das jetzt zum Beispiel der Besuch eines Museums ist, das Kennenlernen von neuen Menschen, einfach der Besuch einer neuen Stadt, ein ausgedehnter Spaziergang in einer Region, die wir noch nicht kennen. Diese Dinge können sozusagen über Belohnungen unseren Antrieb, Neues zu erkunden, nochmal entfachen, wenn man so will, auch im fortgeschrittenen Alter. Und das ist durchaus sinnvoll für das Gehirn, weil es wirklich eine Stimulation für das Gehirn ist und Plastizität anregt, aber gleichzeitig eben auch unseren Körper in Bewegung versetzt.
15: Nun bleibe ich mal auf der Sofaecke hängen und sage mir, was soll mich denn da erwarten? Was ist denn die Belohnung, die da im Gehirn auf mich wartet?
16: Das ist auch faszinierend, weil Belohnung klingt jetzt erstmal, ich sag mal, sehr platt. Und tatsächlich ist für unser Gehirn Neues per se eine Belohnung. Hat sehr viel damit zu tun, dass wir ansonsten uns zurückziehen würden. Ja? Zum Beispiel ist es so, dass bei Gorillas Neues eher nicht belohnt wird. Gorillas sind sehr an ihre Umgebung gekoppelt und wenig explorativ. Bonobos zum Beispiel explorieren immer neue Umgebungen. Für sie ist Neuheit wesentlich belohnender als für Gorillas. Bei Gorillas signalisiert Neuheit eher potenzielle Gefahr.
15: Okay.
16: Hätte bei uns Menschen auch so sein können, weil alles, was neu ist, ist ja möglicherweise auch riskant, giftig, gefährlich. Aber unsere Biologie ist eben so konstruiert, dass wir Neuigkeiten und Neues eher als belohnend empfinden. Ist natürlich ein bisschen persönlichkeitsabhängig, aber generell ist das so. Tief biologisch verwurzelt wahrscheinlich deshalb, weil wir damit neue Nahrungsquellen oder bessere Möglichkeiten zur Fortpflanzung und dergleichen assoziieren.
15: Okay, also weil wir dann am Ende dieser Hirnbelohnung tatsächlich auch was bekommen dafür.
16: Genau, das ist wahrscheinlich so wirklich die tief verwurzelte Biologie dahinter.
15: Okay.
16: Wir sind einfach als Spezies so konstruiert, dass wir die potenziell positiven Seiten von etwas Neuem höher bewerten als die potenziellen Gefahren. Deshalb machen wir auch so verrückte Dinge wie zum Mars zu fliegen. Obwohl wir alle wissen, also da wird wahrscheinlich überwiegend Staub und schlechte Luft sein, aber trotzdem ist irgendwie so im Hinterkopf, vielleicht könnte da doch was Großartiges passieren.
15: Was Großartiges, ja. Oder ich bin der große Sieger, wenn ich zurückkomme.
16: Richtig.
15: Kann ja auch sein.
16: Genau.
15: Das ist interessant. Also ist ja mal eine positive Nachricht, also uns bestärkt positive Erlebnisse, Erfahrungen in unserem Handeln. Eine Frage muss ich Ihnen aber in dem Zusammenhang stellen. Also Sie plädieren dafür, Neues kennenzulernen. Das ist auch Ihr Credo, was man aus diesem Buch liest. Andererseits haben wir es mit einer wahnsinnig erschöpften Gesellschaft zu tun. Also wir sind durch vom Handy gucken, vom Bildschirm gucken, von den wahnsinnig vielen Eindrücken. Hemmt das nicht das Hirn auch? Oder was macht es mit uns, vielleicht offener gefragt?
16: Tatsächlich ist es etwas, wo die Wissenschaft auch noch nach Antworten sucht. Was bedeutet das eigentlich für das Gehirn, wenn wir von neuen Informationen eben überflutet werden? Dass wir die ganze Zeit auf unser Smartphone gucken und irgendwie ein TikTok nach dem anderen uns anschauen, hat ja genau mit dieser Abhängigkeit von Belohnung zu tun.
15: Ja. Ja,
16: das ist ja im Grunde das, was dieser Mechanismus im Grunde macht mit uns. Mein Plädoyer ist, das Smartphone eher zu nutzen, um unser exploratives Verhalten zu unterstützen. Ja, also tatsächlich neue Umgebungen explorieren können, aber dabei eben in Bewegung bleiben.
15: Also auf dem Handy einen neuen Park mir aussuchen, um mal in unserer Region zu bleiben, hier in unserer schönen Mark Brandenburg, und dann aber ausschalten und einfach hinfahren und durchlaufen.
16: Absolut,
15: so.
16: Genau.
15: Okay.
16: Ja, genau.
15: Sie als Spezialist, wie halten Sie sich fit?
16: Ich glaube, für mich selber ist tatsächlich die Erkenntnis, dass mein Gehirn wie mein Herz Pflege braucht. Dann achte ich tatsächlich auf die Ernährung. Ja, ich esse schon sehr lange kein rotes Fleisch mehr und versuche tatsächlich sehr mediterran mich zu ernähren. Gehe zweimal in der Woche joggen und versuche Sportarten zu machen, die mich einfach hinausbringen, zum Beispiel Windsurfen sehr gerne. Sportarten, bei denen Körperkoordination, Gleichgewicht, Raumorientierung und körperliche Anstrengung so miteinander im Einklang stehen müssen. Tanzen ist zum Beispiel auch so etwas Ähnliches. Ja? Also ich bin kein guter Tänzer, deshalb muss ich Windsurfen. Aber
15: also Sie können ja tanzen lernen, um mal in Ihrer Theorie zu bleiben.
16: Das stimmt. Ja, das wäre auch mal die Komfortzone verlassen.
15: Genau,
16: ja, genau, absolut. Und ich glaube aber, dass wenn man sozusagen sein Leben in die Richtung umstellt, so die ersten Hürden überwindet und dann merkt, okay, das macht eigentlich Spaß, da kommt Belohnung, dann überwindet man auch diese stressige Phase. Aber das ist, glaube ich, wirklich ganz wichtig, dass man sich nicht stresst mit einer Lebensstiländerung.
15: Also langsam das Leben ändern, um dann entspannt, klug und ewig alt zu werden.
16: Genau.
15: Klingt einfach, ist aber schwer. Vielen Dank, Herr Düsel.
16: Dankeschön.
0: Professor Emra Düsel war das im Gespräch mit Anke Burmeister. Es ging um sein Buch Geistig fit bis ins hohe Alter. Das Wetter für Berlin und Brandenburg: im Norden verbreitet trocken, recht freundlich eigentlich. Nach Süden hin mehr Wolken als Sonne, dabei regnet es stellenweise. Örtlich gibt es auch mal kräftigere Gewitter, die aber nach Osten abziehen. Die Temperaturen in Berlin gerade 21 bis 26 Grad, Frankfurt-Oder vergleichsweise frisch mit 19 Grad und Perleberg 27 Grad. Bis zu 28 Grad können in der Region heute noch erreicht werden. Nachts eher trocken, im Süden noch einzelne Schauer oder Gewitter. Die Werte gehen zurück auf 16 bis 11 Grad. Und morgen dann ganz ähnlich, mal Wolken und von Südosten her verzeihen ein paar Schauer, wieder 25 bis 28 Grad. Und ganz wichtig, die Waldbrandgefahr bleibt erhöht, trotz des Regens, der hier und da runterkommt.
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2: A9 Berlin Richtung Leipzig zwischen Belitz und Rastplatz Borkerheide ist nach einem Unfall die gesamte Fahrbahn gesperrt. Der Verkehr wird abgeleitet, vor der Ausfahrt Belitz staut es sich aber schon. Vorsicht auf der A10 südlicher Berliner Ring Richtung Dreieck Spreeau. Zwischen Dreieck Werder und Glindow liegt eine große Plane auf der Fahrbahn. A12 Berlin Richtung Frankfurt oder zwischen Rastplatz Lebiner Heide und Fürstenwalde Ost gibt es Stau. Sie brauchen hier bis zu 45 Minuten länger. In Berlin ist die Lage insgesamt recht entspannt. Auf dem Stadtring staut es sich zwischen Treptow, zwischen Schmargendorf und Albuinstraße. Hier 15 Minuten plus. Außerdem stockt es am Autobahnende vor der Elsenbrücke. 10 Minuten extra haben wir auch auf dem Tegeler Weg Richtung Jakob-Kaiser-Platz sowie auswärts auf der Frankfurter Allee und der Landsberger Allee in Marzahn. Aktuell ist noch zur S-Bahn. Wegen eines Polizeieinsatzes in Friedenau ist der Zugverkehr der Linie S1 zwischen Schöneberg und Botanischem Garten gerade unterbrochen. 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
0: Ganz genau 14.39 Uhr.
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0: Werner Schoninger im Studio, ich grüße Sie herzlich. Es gibt neue Ermittlungsergebnisse im Fall des Anschlags auf zwei 13-jährige Schülerinnen in Oberbayern. Da hatte vergangene Woche ein 16-Jähriger auf die Mädchen eingestochen. Inzwischen weiß man wohl mehr zu den Motiven des Tatverdächtigen. Jens Lehmann hat die Nachricht dazu.
2: Nach dem Messerangriff an einer Schule im oberbayerischen Schongau sehen Ermittler Hinweise auf ein extremistisches Motiv. Die Ermittlungen gegen den 16 Jahre alten Verdächtigen habe deshalb die Bayerische Zentralstelle zur Bekämpfung von Extremismus und Terrorismus übernommen, teilte die Generalstaatsanwaltschaft in München mit. Den Ermittlern zufolge gibt es einen Brief des mutmaßlichen Täters, in dem er mehrere Religionsgemeinschaften und auch Bevölkerungsgruppen beschimpft. Der Ex-Schüler hatte vor knapp einer Woche zwei Mädchen mit einem Messer schwer verletzt. Vorher gab er noch einen Schuss aus seiner Pistole ab, die dann versagte. Er konnte von Lehrkräften und Polizisten überwältigt werden. Es gebe auch Hinweise, dass der Verdächtige seine Tat per Livestream im Internet übertragen wollte, so die Ermittler. Bundespräsident Steinmeier hat bei einem Besuch im Ahrtal an die Opfer der Flutkatastrophe vor 5 Jahren erinnert. Viele Menschen seien in den Wassermassen umgekommen, andere hätten über Nacht Hab und Gut verloren. Der Schmerz und das Leid seien bis heute nicht vergessen, sagte Steinmeier. Am Mittag hat er in Altenahr zusammen mit dem Ministerpräsidenten von Rheinland-Pfalz, Schnieder, eine Ausstellung mit Bildern der Katastrophe besucht. Aus Bad Neuenahr, Ahrweiler, Christian Giese Kessler.
17: Am Abend wird auch Bundeskanzler Friedrich Merz in Ahrweiler erwartet. Er will sich im Rahmen einer Gedenkveranstaltung an die Menschen im Ahrtal wenden. Es ist das erste Mal, dass Merz als Bundeskanzler ins Ahrtal reist. Die Flutkatastrophe vor 5 Jahren hat nicht nur das Ahrtal hart getroffen. Insgesamt sind in Rheinland-Pfalz und Nordrhein-Westfalen über 180 Menschen gestorben. Der Wiederaufbau in den betroffenen Kommunen ist noch lange nicht abgeschlossen und wird teilweise noch Jahrzehnte dauern.
2: Die IT-Probleme bei der Berliner Justiz sind offenbar weitestgehend behoben. Wie ein Sprecher des Kammergerichts mitgeteilt hat, ist es wieder möglich, auf alle Vorgänge zuzugreifen. Dennoch könne es weiter einzelne Einschränkungen geben, die großen Probleme aber seien gelöst. Nach Angaben des landeseigenen IT-Dienstleistungszentrums ist ein Software-Update als Ursache der Störung identifiziert worden. Das Update wurde zunächst zurückgezogen. Es hatte seit Montagmorgen an fast allen Gerichten in Berlin für Probleme gesorgt. Die Landesregierungen in Brandenburg und Berlin wollen heute eine neue gemeinsame Innovationsstrategie beschließen. Ziel ist es unter anderem, Wissenschaft und Wirtschaft besser zu verzahnen und dadurch die Region noch wettbewerbsfähiger zu machen. Christoph Hölscher, RBB 24 Landespolitik.
4: Im Fokus der Innovationsstrategie stehen Bereiche wie Mobilität, Gesundheit, Energie oder digitale Technologien. Hier sollen Forschung und Entwicklung besonders gefördert werden, etwa durch die Ansiedlung und Unterstützung von Start-up-Unternehmen. Als Ziele werden unter anderem die Reduktion von Treibhausgasemissionen, die bessere Bewältigung des demografischen Wandels oder auch die Verteidigungsfähigkeit Deutschlands genannt. Die Strategie soll heute vom Brandenburger Kabinett und Berliner Senat beschlossen und anschließend im Wissenschaftspark in Potsdam-Golm vorgestellt werden. Sie tritt dann an die Stelle der ersten Innovationsstrategie, die beide Länder 2011 beschlossen haben.
2: Die Zahl der Anträge auf Kriegsdienstverweigerung ist in Deutschland in der ersten Jahreshälfte deutlich gestiegen. Beim zuständigen Bundesamt sind rund 5.800 Anträge eingegangen, wie das Redaktionsnetzwerk Deutschland ermittelt hat. Im gesamten vorigen Jahr waren es etwa 3.800. Seit diesem Jahr werden alle 18-Jährigen in Deutschland angeschrieben, um ihr Interesse an einem Dienst in der Truppe abzufragen. Männer müssen den Fragebogen ausfüllen, Frauen ist es dagegen freigestellt. Die Wehrpflicht ist im Grundgesetz verankert, aber zurzeit ausgesetzt. Sie könnte wieder eingeführt werden, sollte die Bundeswehr nicht genug Freiwillige mit dieser Methode rekrutieren. Die Unterstützer der Ukraine, die sogenannte Koalition der Willigen, will erste gemeinsame Militärmanöver bereits im Herbst in Polen durchführen. Ministerpräsident Tusk sagte, neben polnischen Streitkräften als Gastgeber würden französische und deutsche Truppen an der Übung teilnehmen. Die Idee gemeinsamer Manöver war gestern bei einem Treffen der Koalition in Paris erstmals bekannt geworden. Die Ukraine-Unterstützer planen eine multinationale, von Europa angeführte und den USA unterstützte Truppe. Sie soll nach einem Ende des russischen Angriffskrieges helfen, die Sicherheit der Ukraine langfristig zu gewährleisten. Soweit die Nachrichten. 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Das Wetter. Am Nachmittag werden Schauer und Gewitter seltener und ziehen bis zum Abend Richtung Sachsen ab. Es bleibt bei einem Wechsel von Sonne und Wolken in der Region. Aktuell haben wir in Berlin-Dahlem 22 und in Marzahn 24 Grad, in Lenzen an der Elbe 26 und in Cottbus 20 Grad. Morgen auch wieder mal Sonne, mal Wolken. Im Südosten sind dafür Schauer möglich bei 26 bis 29 Grad. Die Zeit 14.44 Uhr.
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0: Weiter geht's mit Werner Schoninger. Schön, dass Sie dabei sind. 5 Jahre sind mittlerweile vergangen, aber der Wiederaufbau ist immer noch im vollen Gang. Die Jahrhundertflut im Ahrtal. Heftiger Starkregen ließ die Ahr innerhalb eines Tages zu einem reißenden Fluss werden. Mit der Folge, dass allein im Ahrtal mehr als 130 Menschen gestorben und insgesamt Sachschäden in Milliardenhöhe entstanden sind. Aber wissenschaftliche Daten zeigen, so eine Katastrophe kann auch in anderen Ecken in Deutschland passieren, zum Beispiel in Bayern. Wie es dort in Sachen Hochwasserschutz aussieht, weiß Lorenz Storch.
18: Selbitz war 2 Tage vor dem Ahrtal dran. Auch die kleine Stadt im Landkreis Hof, ganz im Norden Bayerns, ist vor 5 Jahren überflutet worden, von kleinen Bächen nach einem Starkregen. Und hat als Konsequenz beschlossen, zur Schwammstadt zu werden. Wenn Straßen instand gesetzt werden, nimmt die Kommune jetzt große Mehrkosten in Kauf, um Regenwasser versickern zu lassen und unterirdisch zu speichern. Damit es nicht mehr ungebremst auf die Straße und in den Kanal fließt wie damals. Kleine Bäche rund um Selbitz werden renaturiert, um auch hier das Wasser zu bremsen. Doch so konsequent sind nur die wenigsten unter den über 2000 bayerischen Gemeinden. Um die großen Flüsse kümmert sich der Freistaat. Schon seit dem verheerenden Pfingsthochwasser in Bayern 1999 laufen Programme, um den Hochwasserschutz dort zu verbessern. Jedes Jahr fließen 3-stellige Millionenbeträge. Städte wie Passau, wo Donau, Inn und Ilz zusammenfließen, überstehen Hochwasser inzwischen routiniert. Polder, die geplant geflutet werden können, um Hochwasserspitzen aufzunehmen, sind in Planung. Aber erst ein Bruchteil davon gebaut, auch wegen Widerstands aus der Bevölkerung. Grüne und Umweltschutzverbände mahnen, der Großteil der verfügbaren Mittel werde in technischen Hochwasserschutz investiert. Und der natürliche Hochwasserschutz, wie das Renaturieren von Flussauen, vernachlässigt.
0: Ein Beitrag aus München zum Hochwasserschutz in Bayern von Lorenz Storch. Für die Gewerbeüberwachung in Berlin ist das Landeskriminalamt zuständig, also die Überwachung von Gewerben, Unternehmen und so weiter. Doch das scheint nicht zu funktionieren. Das belegen Zahlen, die RBB 24 Recherche vorliegen. Adrian Bartocher aus der Redaktion RBB 24 Recherche hat sich das mal genauer angeschaut und vorhin war er bei mir im Studio. Er hat erklärt, was genau die Aufgaben der Gewerbeüberwachung sind.
19: Nun, einfach erklärt heißt Gewerbeüberwachung, dass der Staat nicht nur schaut, ob ein Gewerbe überhaupt angemeldet ist, sondern ob hier auch bestimmte Regeln eingehalten werden. Das heißt, die Gewerbeüberwachung darf Betriebe betreten, Unterlagen einsehen, Erlaubnisse kontrollieren und prüfen, wer einen Betrieb tatsächlich führt, also wer der Geschäftsführer ist. Und wenn dabei Hinweise auf Straftaten auftauchen, sollten diese normalerweise dann an die Strafverfolgungsbehörden weitergegeben werden. Wenn das nicht passiert, und das ist in Berlin faktisch so, ist das ein Riesenproblem.
0: Und warum ist das denn so? Wieso liegt die Gewerbeüberwachung offenbar so brach?
19: Nun, Berlin hat eine besondere Struktur. Anders als in anderen Bundesländern liegt die eigentliche Gewerbeüberwachung hier im Kern bei der Polizei. Bestimmte Bereiche übernimmt ja noch das Landesamt für Bürger- und Ordnungsangelegenheiten, also das LABO. Und dann kommen noch die Ordnungsämter dazu. Die melden Gewerbe an. Somit haben wir hier völlig zersplitterte und zum Teil auch unklare Zuständigkeiten. Und wenn die Mitarbeiter der Ordnungsämter, die nicht kontrollieren dürfen, aber die vor Ort sind, sehen, dass da was nicht stimmt, dass da was schief läuft, melden sie diese Verdachtsmomente an die Polizei, bekommen aber in den allermeisten Fällen nach unseren Recherchen keine Rückmeldungen dazu.
0: Was heißt das jetzt? Ist Berlin zu einem rechtsfreien Raum geworden, in dem ich einfach so eine illegale Spielhalle oder ein Bordell aufmachen kann?
19: Ja, wir haben ein großes Problem. Wir haben Zahlen, die zeigen, wie groß dieses Problem ist. Wir haben alle Bezirke dazu angefragt. Pankow hat beispielsweise innerhalb eines Jahres mehr als 500 Verdachtsfälle an die Polizei gemeldet, darunter Hinweise auf Schwarzarbeit, auf Sozialbetrug, unerlaubte Prostitution, Menschenhandel und so weiter, illegales Glücksspiel. Rückmeldungen gab es 19, Charlottenburg-Wilmersdorf, da gab es 110 Meldungen und 22 Rückmeldungen. Manche Bezirke melden deshalb Verdachtsfälle gar nicht mehr an die Polizei. Wir haben in Berlin über 50.000 sogenannte erlaubnispflichtige oder besonders überwachungsbedürftige Gewerbebetriebe, also Gaststätten, Spielhallen, Prostitutionsstätten, aber auch Hausverwaltungen gehören dazu. Und im letzten Jahr gab es lediglich 480 gewerberechtliche Kontrollen durch das LKA. Insoweit haben wir ein großes Problem, ja.
0: Stecken da denn eigentlich organisierte Strukturen dahinter oder sind das jeweils Einzelfälle?
19: Naja, nicht jeder Gewerbeverstoß ist organisierte Kriminalität, aber aus unseren Recherchen wissen wir haben uns jahrelang mit dem Thema Scheinunternehmen in Berlin beschäftigt, dass hier sehr oft organisierte Strukturen eben dahinter stecken. Gerade Scheinfirmen, illegales Glücksspiel, unerlaubte Prostitution sind ja Andockstellen für organisierte Strukturen und da landet man ziemlich schnell, vor allem beim Sozialbetrug im großen Stil, bei hochkomplexen Steuerdelikten und zwangsläufig natürlich auch bei der Geldwäsche. Letztendlich geht es hier um hunderte Millionen Euro, um die Berlin betrogen wird.
0: Die Gewerbeüberwachung klappt nicht in Berlin. Informationen waren das von Adrian Bartocher aus der Redaktion rbb24 Recherche. Und die gesamte Recherche können Sie übrigens auf rbb24.de nachlesen. Jeden Monat gehen in Deutschland tausende Industriearbeitsplätze verloren. Ein Grund: hochsubventionierte chinesische Unternehmen drängen deutsche Firmen aus den Märkten. Anfang Juli haben sich die Spitzen von Union und SPD auf einen härteren Kurs gegenüber China verständigt. Jetzt gibt es Forderungen nach mehr Tempo, berichtet Hauptstadtkorrespondentin Ruth Kirchner.
20: Ein unscheinbarer Besprechungsraum im Reichstag. An der Wand ein Gemälde mit dem Titel Panik. Der Name des Bildes passt irgendwie zu dem, was Anton Hofreiter von den Grünen und Johannes Volkmann von der CDU in ungewöhnlicher Einmütigkeit vortragen und später in Interviews wiederholen.
21: Die Situation ist dramatisch. Deutschland verliert 10.000 Arbeitsplätze pro Monat und ein erheblicher Teil darauf ist aus unfairen Wettbewerb aus China zurückzuführen.
20: Der CDU-Politiker Volkmann beschäftigt sich seit Jahren mit China, warnt vor Abhängigkeiten und staatlich subventionierten Überkapazitäten, mit denen chinesische Unternehmen Konkurrenten aus dem Markt drängen, gerade in für Deutschland wichtigen Bereichen wie der Automobilindustrie und beim Maschinenbau. Mit Hofreiter verbindet ihn die Sorge um den Industriestandort Deutschland. Der Grüne sagt, ohne Gegenmaßnahmen droht eine Deindustrialisierung mit dramatischen Folgen.
22: Es wird am Ende dazu führen, dass der Eindruck da ist, dass die chinesische Diktatur den Systemwettbewerb gegen die freiheitliche Demokratie gewonnen hat. Das heißt, wenn wir uns nicht wehren, verlieren wir Wohlstand und Freiheit.
20: Die Warnungen vor dem sogenannten China-Schock werden seit Monaten lauter. Die Krise bei Volkswagen, in der gesamten Automobilindustrie, die schwächelnde deutsche Wirtschaft. Die Probleme lassen sich allein durch innenpolitische Reformen nicht lösen, sagen Volkmann und Hofreiter. Diese Erkenntnis hat sich auch in der Bundesregierung durchgesetzt. Kanzler Friedrich Merz betonte zuletzt:
3: Wir stellen uns dem internationalen Wettbewerb, aber wir wehren uns auch gegen unfaire Handelspraktiken. Und das ist eine Aufgabe, die wir gemeinsam mit der Europäischen Union auch angehen.
20: Bei ihrem Koalitionsausschuss Anfang des Monats hat die Koalitionsspitze erstmals ausbuchstabiert, welche Maßnahmen Deutschland auf EU-Ebene mittragen könnte. Zum Beispiel höhere Ausgleichszölle, Klauseln, die EU-Anbietern bei bestimmten öffentlichen Förderprogrammen den Vorrang geben. In Einzelfällen könnten sogar Investoren aus dem außereuropäischen Ausland verpflichtet werden, technologisches Wissen an ihre EU-Partner weiterzugeben. CDU-Außenpolitiker Volkmann spricht von einem guten Signal.
21: Das ist ein wichtiger und richtiger Schritt, der zeigt, dass Deutschland eine Schubumkehr einleitet in der China-Politik. Auf dieses Signal müssen jetzt vor allem auf europäischer Ebene konkrete Maßnahmen folgen.
20: China droht bereits mit Gegenmaßnahmen. Das würde Deutschland hart treffen, räumt Volkmann ein. Aber
21: es kann nicht in unser nationalen Interesse sein, dass wir Stück für Stück unseren Mittelstand an chinesische Überkapazitäten verfüttern, in der Hoffnung, dass einige deutsche Großunternehmen als letztes gefressen werden.
20: Im Herbst will die EU-Kommission Vorschläge für den

0: Umfängliche Renovierungsarbeiten. Woanders wird gleich ganz neu gebaut, weiß unsere Korrespondentin Antje Sieb.
1: Das berühmte Getty-Museum auf den Hügeln über der Stadt wird ab dem kommenden März für voraussichtlich ein knappes Jahr komplett geschlossen bleiben, um umfassend zu renovieren. Rechtzeitig für LA 28 soll alles fertig sein. Geplant sind Modernisierung, neue Kunstprojekte, aber auch eine neue Trambahn, die Besucher hoch ins Museum bringt. 11 Monate Schließzeit, aber dafür auch Verbesserungen, die das am Ende wert sein, sagt Catherine Fleming vom Getty Trust, dem Fernsehsender NBC.
2: But we hope that when people realize what we're doing to make it an even greater destination, it's going to feel worth it. It certainly feels like the right trade-off to us.
1: Auch das renommierte Kunstmuseum The Broad baut an einer deutlichen Erweiterung, um mehr Stücke seiner umfangreichen Sammlung ausstellen zu können. Es bleibt aber offen. Das weniger bekannte, aber gerade für Familien spannende La Brea Tar Pits Museum ist dagegen schon seit Anfang Juli geschlossen. Dort wird präsentiert, was Wissenschaftler inmitten in Los Angeles aus dem Boden quellenden Teerlachen ausgegraben haben, weil es vor Urzeiten dort buchstäblich festgeklebt ist. Mammuts, Säbelzahntiger, Wölfe. Fast 2 Jahre wird dort jetzt renoviert. Gleich nebenan steht das Los Angeles County Museum of Art, kurz LACMA, bekannt aus Social Media wegen der frei zugänglichen Laternenskulptur Urban Lights. Dort ist der Neubau gerade mit einer Straßenparty eingeweiht worden. Der Schweizer Architekt Peter Zumthor hat einen enormen geschwungenen Betonbau wie eine Riesenbrücke über den angrenzenden Boulevard gebaut.
3: Ein Museumsbau fürs 21. Jahrhundert, für alle. Das ist eine große Verantwortung und ich hatte das Gefühl, seine Architektur hat uns die Chance gegeben, etwas Besonderes, Kraftvolles zu machen.
2: Very powerful.
1: Sagt LACMA-Chef Michael Gowen, der nicht zum ersten Mal mit Zumthor zusammengearbeitet hat. Und schon lange vor den Olympischen Spielen wird es in Los Angeles noch ein ganz neues Museum geben. Das Lucas-Museum in seinem raumschiffähnlichen Bau ist längst neben dem Kolosseum, Schauplatz der Olympischen Eröffnungsfeier, gelandet und plant seine Türen diesen September zu öffnen. Star Wars-Regisseur George Lucas kündigte einen Kunsttempel für jedermann an.
4: This is sort of a temple to the people's art.
1: Ab November gibt's gleich um die Ecke beim beliebten und kostenlosen California Science Museum dann nach Jahren auch endlich wieder das Space Shuttle Endeavour zu sehen. Und zwar einzigartig aufrecht in Startposition. Der ehemalige Astronaut Doug Hurley freut sich darauf, dass das US-Space Shuttle-Programm im Museum zu Ehren kommt.
5: Well, I mean, it's exciting that it's going to be displayed the way it is in a launch configuration, which I think is going to be impressive. You know, it honors the program. I mean, that's the longest space program the United States has had.
1: Der silberglänzende Neubau wurde buchstäblich um das Shuttle samt Tank herumgebaut. Man kann es dann oben auf einer Galerie von allen Seiten betrachten oder von unten in die Düsen der Haupttriebwerke hochgucken.
0: Antje Sieb war das aus Los Angeles. Noch 4 Spiele, dann wissen wir, wer Weltmeister ist. Heute Abend treffen im ersten Halbfinale Frankreich und Spanien aufeinander, morgen dann England und Argentinien. Samstag dann das Spiel um Platz 3 und dann ist Finale. Thema gleich bei dir, Clemens Schulze, du löst mich gleich ab.
6: Ganz genau, Werner. Und zwar natürlich mit dem Blick auf die WM. Die befindet sich auf der Zielgeraden, auch übrigens für die ARD-WM-Kommentatoren. Da kommen jetzt die Höhepunkte. Für Tom Bartels zum Beispiel, der morgen in Atlanta das zweite Halbfinale für das erste begleiten wird. Ihn frage ich gleich, wie aufgeregt er vor diesem Spiel ist. Und das in einer knappen halben Stunde.
0: Das da also dann kurz vor 3:30, ganz genau. Noch ein Blick aufs Wetter. Das zeigt sich heute zweigeteilt. Im Norden eher trocken und freundlich. Nach Süden hin mehr Wolken. Ab und zu auch noch etwas Regen oder kräftigere Gewitter, die aber nach Südosten abziehen. Temperaturen zurzeit in Berlin 21 bis 26 Grad, Frankfurt-Oder 19 und Perleberg 27 Grad. Was für eine Spanne in Brandenburg. Nachts eher trocken, im Süden noch einzelne Schauer oder Gewitter. Die Werte gehen zurück auf 16 bis 11 Grad. Ich sage Tschüss und übergebe an Clemens Schulze.
6: Und an Jens Lehmann.
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8: Und ich mache gleich weiter mit dem Wetter. Ein Hinweis zur Witterung: Für den Süden Brandenburgs gilt aktuell eine Unwetterwarnung wegen Starkregens und Sturmböen. Vorsicht auf den Autobahnen A13 und A15. Zwischen Freiwalde und Vetschau ist gerade mit Aquaplaning zu rechnen. Fahren Sie bitte vorsichtig. A9 Berlin Richtung Leipzig zwischen Belitz und Rastplatz Borker Heide ist nach einem Unfall die Richtungsfahrbahn gesperrt. Der Verkehr wird abgeleitet. A12 Berlin Richtung Frankfurt-Oder zwischen Rastplatz

0: Wiener Heide und Fürstenwalder Ost gibt's Stau. Hier brauchen Sie 30 Minuten länger. In Berlin ist die Lage insgesamt recht entspannt. Auf dem Stadtring staut es sich Richtung Treptow zwischen Schmargendorf und Albuinstraße. Hier 20 Minuten plus. In Richtung Wedding sind es dort etwa 10 Minuten plus. Stau deshalb auch auf dem Tempelhofer Damm vor dem Stadtring Richtung Mariendorf. Und aktuell ist zur S-Bahn wegen eines Polizeieinsatzes in Friedenau ist der Zugverkehr der Linie S1 zwischen Schöneberg und Botanischem Garten gerade unterbrochen. 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
1: 15 Uhr ist es jetzt.
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1: Ich bin Clemens Schulze. Einen guten Tag zusammen. Vor einer Woche an einem Gymnasium in Bayern. Ein Jugendlicher ging mit einem Messer auf Mitschüler los. Zwei Mädchen wurden schwer verletzt. Seitdem wurde auch zum Motiv ermittelt. Und jetzt liegen neue Erkenntnisse vor, die ziemlich erschreckend sind. Mehr in der Meldung mit Jens Lehmann.
0: Nach dem Messerangriff an einer Schule im oberbayerischen Schongau sehen Ermittler Hinweise auf ein extremistisches Motiv. Demnach gibt es einen verdächtigen Brief des mutmaßlichen Täters. Tim Korge, RBB 24.
3: In dem Brief soll der 16-jährige Tatverdächtige mehrere Religionsgemeinschaften und Bevölkerungsgruppen beschimpft haben. Deshalb hat jetzt die Bayerische Zentralstelle zur Bekämpfung von Extremismus und Terrorismus die Ermittlungen übernommen, wie die Generalstaatsanwaltschaft München mitteilte. Außerdem würden in den Zeilen auch ehemalige Mitschüler und Lehrkräfte des betroffenen Gymnasiums beleidigt. Und es gäbe Hinweise, dass der Verdächtige seine Tat per Livestream im Internet übertragen wollte, so die Ermittler weiter. Der Ex-Schüler hatte vor knapp einer Woche zwei Mädchen mit einem Messer schwer verletzt. Vorher hatte er auch einen Schuss aus einer Pistole abgegeben, die dann versagt hat. Er konnte von Lehrkräften und Polizisten überwältigt werden.
0: Bundespräsident Steinmeier hat am 5. Jahrestag der verheerenden Flut im Ahrtal den Zusammenhalt und die Solidarität der Menschen nach der Katastrophe gewürdigt. Schmerz und Leid seien nicht vergessen, sagte Steinmeier bei der Eröffnung einer Fotoausstellung in Altenahr. Aber man erinnere heute nicht nur an den Ort einer Katastrophe, sondern auch an einen Ort, der ein beeindruckendes Maß an Zusammenhalt erfahren habe. Der Ministerpräsident von Rheinland-Pfalz Schnieder betonte, dass hinter jeder Opferzahl das Schicksal eines Menschen und einer Familie stehe. Bei der Flutkatastrophe in der Nacht vom 14. auf den 15. Juli 2021 starben mehr als 180 Menschen. Allein im Ahrtal waren es 135. Umweltverbände kritisieren, dass der Hochwasserschutz in Berlin und Brandenburg trotz so verheerender Fluten wie im Ahrtal immer noch mangelhaft ist. Insbesondere warnt die Deutsche Umwelthilfe vor versiegelten Flächen in Großstädten und begradigten Flüssen auf dem Land. Katharina Trümper, RBB 24.
4: Der Leiter der Deutschen Umwelthilfe, Müller-Krenner, sagte Radio 1 vom RBB, dass unter anderem Brandenburg an der Havel und der Landkreis Elbe-Elster bei Starkregenereignissen gefährdet wären. Auch der Plan, Berlin zur Schwammstadt zu machen, stehe bisher nur auf dem Papier. Der BUND kritisiert, dass im Land Brandenburg Überflutungsflächen weiter mit Siedlungen und Straßen zugebaut statt entsiegelt werden. Auch gehe die geplante Rückverlegung von Deichen beispielsweise an der Schwarzen Elster zu langsam voran.
0: Die IT-Probleme bei der Berliner Justiz sind offenbar weitestgehend behoben. Wie ein Sprecher des Kammergerichts mitgeteilt hat, ist es wieder möglich, auf alle Vorgänge zuzugreifen. Dennoch könne es weiter einzelne Einschränkungen geben, die großen Probleme aber seien gelöst. Nach Angaben des landeseigenen IT-Dienstleistungszentrums ist ein Software-Update als Ursache der Störung identifiziert worden. Das Update wurde zunächst zurückgezogen. Es hatte seit gestern Morgen an fast allen Berliner Gerichten für große Probleme gesorgt. Das Land Berlin setzt sein Programm zur Chancengleichheit von Frauen in Forschung und Lehre in den kommenden 6 Jahren fort. Das hat der Senat in seiner heutigen Sitzung beschlossen. Gerade in den sogenannten MINT-Fächern wie Mathematik und Naturwissenschaften sowie in der Medizin gäbe es großen Nachholbedarf bei der Frauenförderung, so Wissenschaftssenatorin Ciborra. Nach ihren Angaben hat sich der Frauenanteil bei den Professuren auf 37% im Jahr 2024 erhöht. Das Ziel sei aber, in Forschung und Lehre Parität zu erreichen, so die SPD-Politikerin. Für das Hochschulchancengleichheitsprogramm stehen jährlich rund 3,6 Millionen Euro bereit. Heimbewohnerinnen und Bewohner müssen immer mehr bei ihrer Pflege und Unterbringung zuzahlen. Eine Auswertung der Berliner Ersatzkassen zufolge werden monatlich im bundesweiten Schnitt fast 3.400 Euro im ersten Pflegejahr fällig. Das sind rund 260 Euro mehr als vor einem Jahr. In Berlin und Brandenburg liegen die Kosten in etwa im bundesweiten Durchschnitt. Am höchsten sind sie in Bremen, am wenigsten zuzahlen müssen Heimbewohnerinnen und Bewohner in Sachsen-Anhalt. Kostentreiber sind vor allem die Ausgaben für das Fachpersonal, heißt es in der Studie. Bundesgesundheitsministerin Warken arbeitet gerade an einer Pflegereform, die dann zu noch höheren Eigenanteilen führen könnte. Soweit die Nachrichten. 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Das Wetter. Am Nachmittag mal sonnig, mal wolkig und in der Südhälfte noch ein paar kräftige Schauer und Gewitter. Für die Landkreise Elbe-Elster und Oberspreewald-Lausitz gilt gerade eine Unwetterwarnung wegen Starkregens und Sturmböen. Aktuell haben wir in Berlin-Dahlem 22 und in Marzahn 24 Grad, in Lenzen an der Elbe 26 und in Cottbus sind es 20 Grad. Morgen dann mal Sonne, mal Wolken. Im Südosten sind auch wieder Schauer möglich bei 26 bis 29 Grad. Die Zeit, es ist 15.05 Uhr.
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1: Mein Name ist Clemens Schulze. Schönen guten Tag. Es war eine Naturkatastrophe, wie sie Deutschland lange nicht erlebt hatte. Vor mittlerweile 5 Jahren genau kam es zu der schweren Flut im Ahrtal zwischen Nordrhein-Westfalen und Rheinland-Pfalz. Der Wiederaufbau der zerstörten Region begann sehr, sehr schnell. Das ist bemerkenswert, wird aber auch kritisiert. Der Fluss Ahr selbst wurde und werde zu wenig beachtet, heißt es da. Und viele fragen, ob das nicht ein erneutes Risiko ist. Kerstin Peetz aus der ARD-Wissenschaftsredaktion hat erkundet, wie die Lage heute vor Ort ist und wie es vor allem dem Fluss geht.
5: Der Zustand der Ahr wird laufend kontrolliert, und zwar vom eigens gegründeten Forschungsverbund MonAhr. Projektleiterin Professor Dr. Carola Winkelmann sagt, der Fluss habe sich recht schnell erholt, seine Wasserqualität sei auf dem Stand von vor der Flut. Trotzdem hinterlässt die Flut Spuren auf Dauer.
6: Es wird vermutlich nicht mehr wie vorher. Das ist auch eine Erkenntnis, die wir gezogen haben aus unseren Analysen. Es kommen nicht alle Arten zurück.
5: Die Biodiversität entwickelt sich nicht gut. Das Hochwasser hatte viele Uferbäume mitgerissen. Was noch stand, wurde anschließend weitgehend gefällt. Jetzt fehlt der Schatten und die Ahr erwärmt sich stärker. Das begünstigt ein extremes Algenwachstum, sagt Carola Winkelmann.
6: Diese Algenmassenentwicklungen schädigen sowohl die Fische als auch die Wirbellosen. Und diese Erscheinungen werden jetzt intensiver und häufiger. Und das liegt eben an einer Kombination von Klimawandel und Änderungen durch die Flut und die Wiederaufbaumaßnahmen. Da stehen wir also vor neuen Problemen in Zukunft.
5: Ökologie und Hochwasserschutz könnten Hand in Hand gehen. Doch von der Flut neu geschaffene Nebenarme und Kiesbänke der Ahr wurden mit Baggern beseitigt, das Flussbett begradigt und durch Aufschüttung verengt, sodass die Ahr heute an manchen Stellen sogar noch schmaler ist als vor der Flut. Dabei hätte der Fluss mehr natürlichen Auslauf gebraucht, gerade im Ernstfall. Simon Lang vom BUND in Ahrweiler.
7: Zumal es unser Anliegen ist, das Ganze auch immer so von zwei Seiten zu betrachten, nicht nur Hochwasser als extremes Ereignis, sondern eben auch Dürre. Und da wären natürlich irgendwelche naturnahen Möglichkeiten durch Versickerungsmulden in Wäldern, durch Entsiegelung von Böden eben in unseren Augen für beide Sachen zielführender als der reine technische Hochwasserschutz.
5: Ein weiterer Konflikt: Die allermeisten Gebäude im Ahrtal wurden an Ort und Stelle wieder aufgebaut, nun aber hochwasserfest. Eine Voraussetzung für staatliche Fördergelder. Dieser Aufbau am selben Ort sei oft kritisch, sagt Professor Dr. Holger Schüttrumpf vom Institut für Wasserbau und Wasserwirtschaft der RWTH Aachen.
8: Wir hätten uns eher gewünscht, dass man die Anreize gesetzt hätte, woanders aufzubauen, um eigentlich nicht wieder Fakten zu schaffen für das nächste Ereignis. Denn momentan sieht das so aus, dadurch, dass eigentlich fast alle Gebäude wieder aufgebaut worden sind, fehlt uns die Möglichkeit, dem Fluss Raum zu geben. Und dadurch brauchen wir eigentlich auch die großen Hochwasserrückhaltebecken.
5: Die 17 angedachten Hochwasserrückhaltebecken sind Zukunftsmusik. Das erste ist frühestens in einigen Jahren fertig. Aktueller Schutz vor einer neuen Flut? Fehlanzeige.
8: Also wir müssen davon ausgehen, dass sich das Ereignis von 2021 wiederholen wird. Das zeigt uns einfach die Hochwasserhistorie des Ahrtals.
5: Durch den Klimawandel wird Hochwasserschutz noch an Bedeutung gewinnen. Unklar, ob die Ahr wartet, bis Lösungen gefunden sind.
1: Kerstin Peetz war das aus der ARD-Wissenschaftsredaktion über den Zustand der Ahr 5 Jahre nach der schweren Flutkatastrophe. Heute wird in der Region an die Opfer erinnert. Der ungarische Staatspräsident Tamás Sulyok ist seit März 24 im Amt, gilt als Gefolgsmann von Ex-Premier Orbán. Jetzt hat das Parlament beschlossen, die Verfassung zu ändern, sodass der Präsident unverzüglich abgesetzt werden kann. Das Vorgehen sorgt für Kritik im Land und der Präsident will sich dagegen wehren. Wie ist also die Lage in Budapest? Unser Balkankorrespondent Oliver Schosch weiß mehr.
9: Der ungarische Premierminister Péter Modyar begann die Parlamentssitzung mit feierlichen, aber auch provokanten Worten gegenüber der abgewählten Fidesz-Regierung und ihrem noch Präsidenten, der seines Amtes enthoben werden soll.
10: Jelentős nap a mai Magyarország és a rendszerváltás történetében.
9: Der heutige Tag ist ein besonderer Tag für die Geschichte Ungarns und für den Systemwechsel. Heute entscheidet das ungarische Parlament über die 17. Änderung des Grundgesetzes. Das Parlament entscheidet darüber, ob wir jene Epoche beenden wollen, in der die gescheiterte Fidesz-Partei das Grundgesetz umfunktioniert hat zu ihrem eigenen Regelwerk für die Machtausübung. Wir entscheiden darüber, ob der ungarische Staat weiterhin diejenigen schützen soll, die das Orbán-System gestützt haben. Bei der heutigen Parlamentsdebatte hätte eigentlich auch Präsident Tamás Sulyok anwesend sein müssen. Er hätte seine Entscheidungen vor den Vertretern des ungarischen Volks verteidigen und Rechenschaft darüber ablegen können, inwiefern er in seiner kurzen Amtszeit als Präsident der ungarischen Nation gedient hat oder nicht. Péter Modyar und seine proeuropäische konservative Tisza-Partei sind davon überzeugt, dass Präsident Tamás Sulyok der ungarischen Nation nicht gedient hat. Er sei nur ein Erfüllungsgehilfe Viktor Orbáns gewesen, der nie etwas gegen dessen autoritäres und korruptes Machtsystem unternommen und der nie die Rechtsstaatlichkeit in Ungarn geschützt habe. Péter Modyar hatte Sulyok mehrfach aufgefordert, zurückzutreten, doch der Präsident weigert sich standhaft. Nun hat die Tisza-Partei mit ihrer Zweidrittelmehrheit eine Verfassungsänderung beschlossen, die vorsieht, dass Sulyok unverzüglich aus seinem Amt ausscheidet. Doch Sulyok hat bereits angekündigt, dass er sich das nicht gefallen lassen will. In einem Interview mit dem rechtspopulistischen Schweizer Medienmagazin Weltwoche erklärte Sulyok, dass eine Absetzung durch das Parlament nicht in Ordnung sei.
11: Mivel a köztársasági elnöknek nincs politikai hatalma.
9: Der Staatspräsident verfügt über keine politische Macht. Er gehört nicht zur Exekutive. Deswegen kann er nicht politisch zur Rechenschaft gezogen werden. Die politischen Entscheidungen trifft die Mehrheit des Parlaments. Die Aufgabe des Präsidenten ist es nur, diese Entscheidungen zu legitimieren. Die Verfassung sieht vor, dass der Präsident mit dem jeweiligen Parlament und mit der Regierung zusammenarbeiten muss. Und das gilt auch andersherum, dass die Regierung mit dem Präsidenten zusammenarbeiten muss. Ich habe diese Zusammenarbeit von Anfang an angeboten, und ich strebe sie auch weiter an. Eine Amtsenthebung des Präsidenten rein aus politischen Gründen ist ein einmaliger Vorgang und es ist eine Gefahr für die verfassungsmäßige und demokratische Ordnung. Zu dieser Aussage gab es hämische Kommentare aus dem Regierungslager von Péter Modyar. Warum sei dem Präsidenten die verfassungsmäßige und demokratische Ordnung jetzt auf einmal wichtig? Zu Zeiten von Viktor Orbán habe er da doch immer weggeguckt. Doch es gibt auch Kritik jenseits des Lagers von Ex-Premier Viktor Orbán. Juristen aus Ungarn und aus dem Ausland sehen in der Absetzung des Präsidenten durch das Parlament einen gefährlichen Präzedenzfall für andere Länder. Tamás Sulyok hat angekündigt, das Gesetz zu seiner Absetzung nicht zu unterschreiben. Das müsste er innerhalb von 5 Tagen tun. Premier Péter Modyar hat für diesen Fall mit einem formellen Amtsenthebungsverfahren gedroht. Sulyok könnte auch das ungarische Verfassungsgericht einschalten. Das ist noch überwiegend mit von Orbán eingesetzten Richtern besetzt.
1: Machtkampf um das Amt des ungarischen Staatspräsidenten zur Lage. Unser Korrespondent Oliver Schosch. 13 Minuten nach 3 jetzt. Vor knapp einem Monat hat das Königshaus in Norwegen verkündet, Kronprinzessin Mette-Marit hat eine neue Lunge bekommen. Die Transplantation war erfolgreich. Jetzt ist einige Zeit vergangen und die 52-Jährige wurde aus dem Krankenhaus entlassen. Wie es ihr geht, dazu mehr von Skandinavien-Korrespondent Arne Bartram.
12: Mette-Marit muss sich jetzt erstmal weiter erholen und wird auch in den nächsten Wochen keine offiziellen Termine wahrnehmen. Sie zieht sich zurück auf ihren Wohnsitz bei Oslo. Und sie hat sich auch bei der Familie des Organspenders und bei den Ärzten und Pflegekräften für die Unterstützung bedankt. Die Spenderlunge hat die 52-Jährige ja bekommen, weil sie durch eine Lungenkrankheit kaum noch Luft bekam. Dass sie jetzt wieder nach Hause kann, ist eine positive Nachricht, die die norwegischen Royals dringend brauchen.
1: Denn zuletzt gab es ja doch einige negative Schlagzeilen aus dem Palast in Norwegen. Könnte das also jetzt der Wendepunkt sein? Der Korrespondent schätzt das so ein.
12: Ich denke, genau darauf setzt jetzt auch das norwegische Königshaus. Vor allem Mette Marit musste sich ja viel Kritik anhören. Erstens wegen ihrer früheren Freundschaft zum US-Sexualstraftäter Jeffrey Epstein und zweitens wegen dem Urteil gegen ihren Sohn aus einer früheren Beziehung, Marius Borg-Højby, wegen Vergewaltigung. Der hat gegen das Urteil aus dem vergangenen Monat Berufung eingelegt und darf jetzt tatsächlich auch erstmal raus aus der Untersuchungshaft und mit einer elektronischen Fußfessel zu Hause bei seiner Mutter bleiben.
1: Skandinavien-Korrespondent Arne Bartram war das zu den Vorgängen im norwegischen Königshaus.
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1: Und jetzt geht's aufs Rad. Die Tour de France geht weiter. Nach dem Ruhetag gestern sitzen die Radprofis heute wieder auf dem Fahrrad. Die 10. Etappe steht an. Es ist eine besondere, denn heute ist der französische Nationalfeiertag. Holger Gasker ist unser Reporter bei der Tour jetzt zugeschaltet. Holger, wie macht sich denn dieser Feiertag rund um das Rennen bemerkbar?
13: Ja, es sind deutlich mehr Zuschauer als sonst an der Strecke, zumal auch das Wetter etwas angenehmer ist, als es das am vergangenen Wochenende war. Wir haben jetzt eher knapp 40 Grad. Und es ist natürlich auch im Rennen spürbar, dass viele französische Radprofis heute zu gern zumindest mal mit vorn fahren würden. Der letzte französische Tagessieg am Nationalfeiertag liegt schon 9 Jahre zurück. Es wird mal wieder Zeit, aber im Rennen kann man schon erkennen, dass Tadej Pogacars Mannschaft den Ausreißer nicht viel Vorsprung gewährt. Also es wird super schwer für die Franzosen hier am 14. Juli für einen Etappensieg zu sorgen.
1: Die Hitze ist also heute nicht ganz so schlimm, aber die hat den Fahrern ganz schön zugesetzt. Ist das spürbar?
13: Ja, das ist natürlich für alle spürbar, dass man schon sagen kann, dass die Ersten tatsächlich auch Probleme haben, auf Etappen ganz einfach mit dem Hauptfeld mitzufahren. Also das Feld, was hinter dem Feld agiert, das sogenannte Gruppetto, wird immer größer. Ich mache das mal an einem Beispiel klar. Heute gab es schon nach 25 Kilometern einen Sprint und Punkte für das grüne Trikot. Tim Merlier hat ja hier 2 Etappen im Massensprint gewonnen. Morgen und übermorgen kommen 2 weitere Sprinteretappen und er konnte noch nicht mal bis Kilometer 25 mitfahren, um damit um Punkte für das grüne Trikot zu sprinten. Also das ist wirklich wichtig, sich die Kräfte einzuteilen. Das gilt natürlich nicht für diejenigen, die heute hier auf dieser Etappe was reißen wollen und für die, die in der Gesamtwertung eine Rolle spielen, denn dafür ist diese superschwere Etappe im Zentralmassiv tatsächlich auch relevant.
1: Wie läuft es denn bisher? Wer führt?
13: Es führen 2, nämlich der Kolumbianer Tejada und der Spanier Chomo. Sie haben aber nur einen Vorsprung von 25 Sekunden. Dann kommt eine erste Verfolgergruppe, 3 Fahrer dabei. Ben Healy, der Mann, der im vergangenen Jahr WM-Dritter wurde und auch hier bei der Tour de France eine Etappe gewinnen konnte, der Ire. Und wenige Sekunden dahinter kommt dann ein erstes kleines Verfolgerfeld mit Georg Zimmermann, dem ehemaligen deutschen Meister, dem Augsburger, der am 1. Mai diesen Jahres für einen großen Triumph gesorgt hat, als er eins der beiden wichtigsten deutschen Radrennen gewonnen hat, Eschborn Frankfurt, und dann etwa 45 Sekunden dahinter das Feld, angeführt von den Helfern von Tadej Pogacar.
1: Noch kurz zum Schluss, Holger, es gibt Berichte, dass sich einige Fahrer über ihre Unterkünfte während der Tour beklagt haben. Was steckt denn da dahinter?
13: Ja, das ist üblich. Es ist immer unglücklich, wenn man ausgerechnet am Ruhetag natürlich ein nicht ganz so komfortables Hotel hat. Das ist ein Zufallsprinzip. Die Mannschaften buchen das nicht selbst. Das macht der Veranstalter. Und am Ende einer solchen Tour de France, dann sollte die Anzahl der Sterne pro Team dann auch das Identische ergeben nach den 25 Nächten, die man hier verbringt. Und das ist natürlich ganz ärgerlich, wenn man dann ausgerechnet bei Hitze im Ruhetag dann ein Hotel hat ohne Klimaanlage. Das traf ausgerechnet Tadej Pogacar. Aber sie haben mobile Klimaanlagen besorgt. Also dem Slowenen ist es nicht so schlecht ergangen.
1: Also, es läuft bei der Tour de France. Ganz herzlichen Dank, Holger Gersker, war das live von der Tour. Und heute ist nicht nur Tour, sondern auch Weltmeisterschaft. Das erste Halbfinale steht an heute Abend. Wie ist denn so die Stimmung? Und was glaubt einer der wichtigsten ARD-Kommentatoren, wer Weltmeister wird? Tom Bartels ist gleich in der Leitung nach den Nachrichten.
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1: Bisschen turbulent heute das Wetter, inklusive Unwetterwarnung für den Süden Brandenburgs. Aktuell die Temperaturen in Berlin zwischen 22 und 26 Grad, eine große Spanne, auch in Brandenburg. 21 Grad nur in Cottbus, 27 in Perleberg. Ja, und wie gesagt, Unwetterwarnung im Süden, ansonsten immer mal wieder auch Sonne.
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0: Und die erwähnte Unwetterwarnung hat auch Folgen für den Verkehr natürlich. Vorsicht auf den Autobahnen A13 und A15 zwischen Freiwalde und Fetschau ist mit Aquaplaning zu rechnen. Bitte Vorsicht hier. A2 Berlin Richtung Magdeburg zwischen Lenin und Netzen ist nach einem Unfall nur eine Spur frei. Momentan dauert es 15 Minuten länger. A9 Berlin Richtung Leipzig zwischen Belitz und Rastplatz Borker Heide ist nach einem Unfall die Richtungsfahrbahn vollgesperrt. Der Verkehr wird hier abgeleitet. A12 Berlin Richtung Frankfurt oder zwischen Rastplatz Liebiner Heide und Briesen gibt's Stau. Hier brauchen Sie bis zu 40 Minuten länger. In Berlin wird das etwas voller. Auf dem Stadtring staut es sich zwischen Schmargendorf und Albuinstraße in Richtung Treptow. In Richtung Wedding sind es etwa 10 Minuten plus hier. Und noch eine Meldung von der südlichen A10 Richtung Dreieck Werder, gerade reingekommen. Vor Ludwigsfelde Ost ist ein Fahrzeug liegen geblieben. Bitte Vorsicht. 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
12: 20 nach 3 ist es jetzt.
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12: Im Studio Clemens Schulze, schönen guten Tag. Zwei Mädchen wurden vor einer guten Woche an einem oberbayerischen Gymnasium schwer verletzt. Polizisten und Lehrkräfte stoppten den Angreifer, der mit einem Messer auf seine Opfer losging. Vieles deutete auf eine Amoktat hin. Jetzt aber gibt's neue Erkenntnisse. Welche das sind, mehr in den Nachrichten mit Jens Lehmann.
0: Nach dem Messerangriff an einer Schule im oberbayerischen Schongau sehen Ermittler Hinweise auf ein extremistisches Motiv. Die Ermittlungen gegen den 16 Jahre alten Verdächtigen habe deshalb die Bayerische Zentralstelle zur Bekämpfung von Extremismus und Terrorismus übernommen, teilte die Generalstaatsanwaltschaft München mit. Den Ermittlern zufolge gibt es einen Brief des mutmaßlichen Täters, in dem er mehrere Religionsgemeinschaften und Bevölkerungsgruppen beschimpft. Der Ex-Schüler hatte vor knapp einer Woche zwei Mädchen mit einem Messer schwer verletzt. Vorher gab er einen Schuss aus einer Pistole ab, die dann versagte. Er konnte von Lehrkräften und Polizisten überwältigt werden. Bundespräsident Steinmeier hat bei einem Besuch im Ahrtal an die Opfer der Flutkatastrophe vor 5 Jahren erinnert. Viele Menschen seien in den Wassermassen umgekommen, andere hätten über Nacht Hab und Gut verloren. Der Schmerz und das Leid seien bis heute nicht vergessen, so Steinmeier. Am Mittag hatte in Altenahr zusammen mit dem Ministerpräsidenten von Rheinland-Pfalz, Schnieder, eine Ausstellung mit Bildern der Katastrophe besucht. Aus Bad Neuenahr, Ahrweiler, Christian Giese-Kessler.
16: Am Abend wird auch Bundeskanzler Friedrich Merz in Ahrweiler erwartet. Er will sich im Rahmen einer Gedenkveranstaltung an die Menschen im Ahrtal wenden. Es ist das erste Mal, dass Merz als Bundeskanzler ins Ahrtal reist. Die Flutkatastrophe vor 5 Jahren hat nicht nur das Ahrtal hart getroffen. Insgesamt sind in Rheinland-Pfalz und Nordrhein-Westfalen über 180 Menschen gestorben. Der Wiederaufbau in den betroffenen Kommunen ist noch lange nicht abgeschlossen und wird teilweise noch Jahrzehnte dauern.
0: Bundesfamilienministerin Prien hat ihren Plan verteidigt, den staatlichen Unterhaltsvorschuss zu kürzen. Die CDU-Politikerin sagte dem NDR, der Druck auf säumige Zahler, vor allem die Väter, müsse erhöht werden. Das könne zum Beispiel durch Fahrverbote geschehen. Außerdem müssten Länder und Kommunen entlastet werden. Die Leistung habe sich zu einem der größten Kostenfaktoren entwickelt. Prien will erreichen, dass der Staat den Vorschuss für Trennungskinder nur noch bis zum 16. Geburtstag zahlt und nicht mehr bis zur Volljährigkeit. Der Vorschuss wird ausgezahlt, wenn Partner nach der Trennung keinen Unterhalt zahlen. Priens Pläne werden sowohl vom Koalitionspartner SPD als auch von den Grünen heftig kritisiert. Die IT-Probleme bei den Berliner Straf- und Zivilgerichten sind offenbar weitestgehend behoben. Nach Angaben des Kammergerichts sind die Richter und Beschäftigten größtenteils wieder arbeitsfähig. Patrick Bruchmüller, RBB 24.
17: Das Gros der Beschäftigten könne wieder arbeiten, sagte ein Sprecher. Vereinzelt gebe es aber noch Probleme bei der Anmeldung und der Geschwindigkeit der Computerprogramme. Ähnliches teilte auch die Senatsjustizverwaltung mit. Es gebe gerade eine höhere Systemauslastung, das sorge für Performance-Einschränkungen. Ursache für die Störung war demnach ein Software-Update. Das sei in der vergangenen Nacht zurückgenommen worden. Gestern war die IT nahezu komplett ausgefallen. Mitarbeiter wurden nach Hause geschickt, Prozesse und Verhandlungen konnten nicht stattfinden, denn die Richter und Beschäftigten konnten auf die digitalen Akten nicht zugreifen.
0: Das Berliner Tierheim ist nach eigenen Angaben schon nach der ersten Ferienwoche komplett überfüllt. Wie der Trägerverein mitteilte, wurden allein vom 6. bis zum 12. Juli 46 Katzen aufgenommen. Der reguläre Bereich biete Platz für 20 Katzen und sei schon vollständig belegt. Weitere Tiere müssten deshalb in anderen Bereichen untergebracht werden. Einige wenige habe man aber schon an die Familien zurückgeben können. Die Entwicklung sei ein ernstes Warnsignal, so der Verein, und erinnere an die vergangenen Sommerferien. Das Berliner Tierheim ist nach eigenen Angaben eines der größten in ganz Europa. Soweit die Nachrichten. 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Das Wetter. Am Nachmittag mal sonnig, mal wolkig und in der Südhälfte noch ein paar kräftige Schauer und Gewitter. Für die südlichen Landkreise gilt gerade eine Unwetterwarnung wegen Starkregens und Sturmböen. Aktuell haben wir in Berlin-Dahlem 22 und in Marzahn 24 Grad. In Lenzen sind es 26 und in Cottbus 20 Grad. Morgen mal Sonne, mal Wolken. Im Südosten sind auch weiter Schauer möglich bei 26 bis 29 Grad. Die Zeit gleich 15.25 Uhr.
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1: Ich bin Clemens Schulze, schönen guten Tag. Tja, noch 4 Spiele, dann wissen wir, wer Fußballweltmeister ist. Heute Abend treffen im ersten Halbfinale Frankreich und Spanien aufeinander, morgen England und Argentinien. Samstag ist dann das Spiel um Platz 3 und am Sonntag dann das Finale. Es geht also in die Zielgerade und Richtung WM-Höhepunkt, auch für das ARD-Team im Hörfunk und Fernsehen. Für Tom Bartels zum Beispiel, der morgen das zweite Halbfinale in Atlanta für das erste kommentieren wird. Hallo Tom.
18: Ja, hallo, schönen guten Tag.
1: Wie ist denn so die Stimmung bei dir? Aufgeregt? Vorfreude?
18: Immer ein bisschen Aufregung, aber auch große Vorfreude auf jetzt zwei tolle Halbfinals. Natürlich vor allem auf Mainz, auf England-Argentinien. Das andere kann ich ja ziemlich entspannt schauen. Aber dazu war das Turnier lang, wirklich richtig, richtig lang, auch anstrengend. Ich glaube, das anstrengendste Turnier für mich durch die Reiserei, durch die Wetterwechsel. Aber im Moment vor allem Vorfreude.
1: Du hast es schon gesagt, du warst ja von Anfang an dabei bei der Weltmeisterschaft, quer durch die gesamte WM gereist. Anstrengend, war das alles überhaupt machbar oder doch eher schön?
18: Grenzwertig, sicher insgesamt eher schön. Wenn ich jetzt so zurückblicke auf über 30 Tage, dann ist mir vor allem in Erinnerung, dass ich dreimal am Stück unter einer Plane kommentiert habe, im strömenden Regen, weil diese großen US-Stadien oft kein Dach haben. Das hatte ich so auch noch nicht erlebt und danach muss man es erstmal schaffen, gesund zu bleiben. Also du kommst dann in Bereiche, wo Klimaanlagen sind, hast wieder 30 Grad, hast aber das nächste Spiel vor der Brust, wo du dich bis zuletzt vorbereitest. Das war sehr fordernd, aber es ist natürlich trotzdem so, wenn ich zurückblicke, wahnsinnig viele Begegnungen, schöne Erlebnisse. Klar, die Stadien sind natürlich herausragend, das sind große Sportstätten. Und ich habe das Gefühl, dass der Fußball wirklich hier komplett mitten in der Gesellschaft angekommen ist, in den USA wie in Kanada. Also ich nehme sehr, sehr viel positive Eindrücke mit.
1: Dein Highlight bisher bei der WM?
18: Dass Kap Verde so gut gespielt hat. Dass Kap Verde wirklich in der Lage war, gegen Spanien unentschieden zu spielen und kein Tor zuzulassen, zu erkennen, wie viele Nationen aufgeholt haben, wie gut die inzwischen sind, wie gut sie verteidigen können, wie gut sie athletisch sind, wie gut sie im Scouting sind, in der Vorbereitung, auch genau diese Mannschaften lesen können, wie Spanien oder Frankreich. Es ist ihnen extrem schwer machen, sie zu besiegen. Das hat mich fasziniert.
1: Schauen wir mal auf die beiden Halbfinals heute Abend und morgen Abend. 4 Mannschaften sind drin. Viele sagen ja, das sind die 4 besten Mannschaften überhaupt auf der Welt. Jetzt muss ich mal den Sportreporter fragen mit viel Erfahrung. Wer kommt ins Finale und wer wird Weltmeister?
18: Das ist ja extrem schwer mit den Prognosen, aber ich würde bei Frankreich bleiben. Das war natürlich nicht nur mein Tipp vor dem Turnier. Warum? Weil Frankreich einfach alles hat. Vielleicht hat Frankreich nicht den besten Torhüter oder sie haben sicherlich nicht den besten Torhüter, aber sie haben davor Top-Defensive, Super-Mittelfeld und den herausragenden Angriff, wo alle Spieler Weltklasse sind. Und das macht den Unterschied in diesen ganz engen Spielen, gerade wenn Mannschaften müde werden. Also so nach 70, 80 oder eben auch nicht nur Minuten, sondern eben auch in der Verlängerung. Dann noch die Spieler zu haben, die vorbeikommen im 1 gegen 1. Und das haben sie eben mit Mbappé, mit Olise, mit Dembélé, mit Doué, mit Barcola. Mehr als alle anderen. Dann können sie diese Spiele gewinnen, weil sie hinten ein gutes Fundament haben. Und dazu Spanien, was jetzt über Jahre eingespielt als Team ist, EM gewonnen, großes Selbstvertrauen, vielleicht technisch am besten ausgebildet. Das macht eben den Unterschied gegenüber vielen Teams, die nicht viel schlechter sind, aber denen dieses gewisse Momentum, dieses gewisse Etwas fehlt.
1: Gut, das ist heute Abend das Halbfinale, Frankreich gegen Spanien. Du prognostizierst, Frankreich wird Weltmeister. Gegen wen gewinnen die?
18: Das andere Spiel ist aus meiner Sicht wirklich total offen. England hat eigentlich die bessere Gruppe. Argentinien spielt mit Weltmeistern von 2022 durchgehend. hat aber immer noch den Hunger. Vielleicht ist der ein oder andere Spieler 2-3 Jahre zu alt, als dass er auf dem gleichen Level spielen kann. Ich glaube trotzdem noch, dass Argentinien sich durchsetzen kann gegen England, weil die mich zuletzt auch nicht 100% überzeugt haben. Und Turnierfavorit wäre für mich weiter Frankreich.
19: Du bist morgen dabei, wenn die Superstars Messi und Kane auf dem Platz stehen. Mal zu deiner Arbeit. Was bedeutet denn so ein Superstar-Auflauf für die Vorbereitung auf das Spiel?
18: Das ist nichts anderes als bei anderen Spielen. Vielleicht mit dem Unterschied, dass ich natürlich genau hinschaue, es könnte Messis letztes Spiel international sein. Das hatte ich allerdings auch schon gedacht in Katar 2022, als sich für Messi eigentlich der Kreis geschlossen hat. Da habe ich auch das Finale kommentiert. Und Superstars kommentieren ist insofern leichter, weil man alle Spieler leicht erkennt, leicht unterscheiden kann. Das ist bei Cap Verde oder Curaçao für mich eine andere Art der Vorbereitung. Da schaue ich wirklich Videos im Detail, wie sich wer bewegt, wie ich Spieler erstmal überhaupt voneinander unterscheiden kann. Das ist natürlich bei so einer Partie nicht nötig. Da geht es eher um andere Dinge, um wirklich totale Kleinigkeiten. Unter anderem waren viele englische Spieler angeschlagen. Wer kann jetzt wirklich spielen? Wer packt es vielleicht doch nicht? Welche Alternativen gibt es auf welchen Positionen? Vorbereitung kann endlos sein.
19: Ganz herzlichen Dank. Tom Bartels war das. Er wird morgen das zweite Halbfinale für das ARD-Fernsehen, für das erste kommentieren. Da geht es also England gegen Argentinien. Heute Abend dann Frankreich gegen Spanien. Und dann wissen wir auch, wer im Finale steht. Also, das Finale der WM läuft so langsam an. 15.30 Uhr ist es jetzt, 3:30. Ganz anderes Thema, ein trauriges Jubiläum steht heute an und da blicken wir heute ausführlich drauf, nämlich auf das Ahrtal. Vor mittlerweile 5 Jahren genau kam es hier zu der schweren Flutkatastrophe. Bis heute leiden viele Menschen unter dem, was sie damals miterleben mussten. Gerade an einem Jahrestag wie diesem kommen die Erinnerungen noch mal stärker wieder hoch. SWR-Reporter Fabian Janssen hat in Bad Neuenahr-Ahrweiler eine Frau getroffen, die seit der Flutnacht mit Traumata zu kämpfen hat.
20: Ah, toll, funktioniert, alles sitzt.
21: Claudia Kronen bastelt an ihrem kleinen Modell Kaffeehaus. Das Mini-Zahnrad sitzt und die kleine Modellfigur bewegt sich zu fröhlicher Musik. Sie verliert sich gern in den kleinen Welten, findet ein wenig Ruhe. Denn Claudia Kronen hat eine posttraumatische Belastungsstörung. Der Modellbau gibt ihr eins wieder.
20: Den Stolz, der mir halt die ganze Zeit fehlt, dieses wertig fühlen.
21: Die 60-Jährige sitzt oft allein an ihrem Tisch, traut sich nicht vor die Tür. Vor ihrer Erkrankung spielt sie in einer Theatergruppe, hat viele Freunde und arbeitet als Verwaltungsangestellte in einer Klinik. Seit mehr als einem halben Jahr nun ist sie erwerbsgemindert.
20: Wenn Sie Wortfindungsstörungen haben, Angststörung haben, mit dem Auto nicht mehr fahren können, dann fühlen Sie sich ganz klein.
21: Es begann mit der Flutkatastrophe im Ahrtal 2021. Damals lebt sie ca. 300 Meter von der Ahr entfernt. Ihr selbst ist körperlich nichts passiert. Aber die Wassermassen schließen auch ihre Wohnung ein. Sie fühlt sich machtlos und was sie in der Nacht hört, verändert sie.
20: Ich habe einen Menschen im Wasser schreien hören und dieser Schrei, der verfolgt mich nachts immer noch.
21: Was bleibt, ist Erschöpfung. Wenn etwas nicht funktioniert, wird sie aggressiv, fühlt sich von ihrer Umgebung nicht verstanden.
20: Ich habe das ja am Anfang auch nicht verstanden. Warum bin ich auf einmal nur noch traurig? Warum liege ich nur im Bett? Warum kriege ich meinen Alltag nicht mehr geregelt?
21: Dabei ist klar, sie ist kein Einzelfall. Rund 30% der Menschen im Ahrtal haben nach der Flut Traumasymptome, berichtet Katharina Scharping, Fachärztin für Psychiatrie und Psychotherapie an der Ehrenwaldschen Klinik in Bad Neuenahr-Ahrweiler und Leiterin des Trauma-Hilfezentrums. Sie erlebt jeden Tag, wie Betroffene ihre Belastung unterschätzen.
22: Die machen sich ganz viele Vorwürfe selber und sagen, eigentlich darf es mir doch nicht so schlecht gehen. Ich habe doch nur mein Auto verloren. Ich glaube, tatsächlich hat jeder hier seinen Alltag und seine Erinnerungen, seine vertraute Umgebung verloren. Und mitzubekommen, wie ein anderer Mensch in lebensgefährlichen Situationen, das ist nun mal genauso belastend, wie wenn es einen selber trifft.
21: Mehr als 8000 Erstberatungen gab es am Traumahilfezentrum seit der Flut. Und auch Claudia Kronen hat inzwischen verstanden, dass sie nicht allein ist. In der Psychotherapie lernt sie andere Flutbetroffene kennen. Sie gründen eine Selbsthilfegruppe. Alle 2 Wochen treffen sich die 4 Frauen in Cafés im Bad Neuenahr-Ahrweiler, sitzen zusammen, trinken Mocktails, essen und lachen wieder.
20: Ich glaube, das ist mit eines der schönsten Gefühle zu wissen, man ist nicht alleine. Jeder von uns hat ja sein Päckchen zu tragen und von daher bauen wir uns ja auch immer wieder gegenseitig auf.
21: Sie wollen alle ermutigen, sich Hilfe zu suchen. Claudia Kronen hofft jetzt auf den nächsten großen Schritt.
20: Dass ich das irgendwann mal wegstecken kann und einfach unbeschwert an die A wieder gehen kann.
21: Für andere wird es mit der Traumaverarbeitung wohl erst losgehen. Jetzt, wo nach 5 Jahren der Wiederaufbaustress des Eigenheims rum ist, fängt der Kopf erst an, das Erlebte richtig zu verarbeiten. Deshalb wird mit einer neuen Welle an Traumapatienten gerechnet.
19: SWR-Reporter Fabian Janssen war das über Menschen in Bad Neuenahr-Ahrweiler, die die Flutnacht an der Ahr vor 5 Jahren immer noch verarbeiten müssen. Heute wird an die Opfer erinnert.
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19: Das klassische Schuhmacherhandwerk in Berlin stirbt aus. Aktuell sind bei der Handwerkskammer nur noch 44 Betriebe registriert. Hohe Mieten, Nachwuchsmangel und der Trend zum Wegwerfprodukt lassen das traditionsreiche Gewerbe zunehmend aus dem Stadtbild verschwinden. Unser Wirtschaftsreporter Eftimis Angeloudis hat sich einen Betrieb in Berlin-Schöneberg angeschaut.
3: Es riecht nach Leder und Klebstoff. Was anderswo im Müll landet, bekommt hier oft noch eine zweite Chance. Und Schuhmachermeisterin Simone Bleul beginnt ihren Arbeitstag in ihrer Werkstatt am Bayerischen Platz in Berlin-Schöneberg mit einem Sneaker.
4: Also innen die Stoffe gehen kaputt, vorne in der Spitze, da müssen wir Unterleger machen. Hinten die Fersen werden aufgerubbelt, da müssen wir ein Futter machen. Und halt Sohlen kleben auch viel. Ne? Die Qualität ist halt oftmals nicht so toll.
3: Repariert wird heute fast alles, vom klassischen Lederschuh bis zum Turnschuh. Trotzdem wird das Handwerk selbst immer seltener. In Berlin gibt es nur noch 44 Schuhmacherbetriebe laut Handwerkskammer. Fast ein Drittel weniger als noch 2019. Doch nicht nur billige Massenware macht den Betrieben zu schaffen. Die Branche kritisiert, dass es auch immer weniger geeignete Gewerberäume für Werkstätten gibt. Wo früher gehämmert, geklebt und geschliffen wurde, ziehen heute oft Cafés oder andere Geschäfte ein, beobachtet Simone Bleul.
4: Viele Vermieter wollen keine Schuhmacher mehr in dem Laden haben. Vielleicht weil es laut ist, weil es stinkt, staubt. Also es ist ja doch schon anders, als wenn man Nagelstuhl hat oder einen Friseurladen, der ist ja doch ein bisschen ruhiger.
3: Für Jürgen Wittke, Hauptgeschäftsführer der Handwerkskammer Berlin, geht es dabei um mehr als ein einzelnes Gewerbe. Mit jedem Betrieb verschwinde auch ein Stück lebendige Stadt.
6: Und das geht halt nicht auf. Ne? Das heißt, wenn ich Touristen nicht mag, muss ich an einen öden Ort ziehen. Da sind keine Touristen. Und wenn ich Handwerk nicht mag oder Einzelhandel nicht mag oder eben tatsächlich Leben in der Innenstadt, dann muss ich halt aufs Land ziehen oder irgendwo hin, wo eben das Leben nicht tobt. In der Innenstadt sollten wir froh sein, wenn wir solche Bereiche noch haben.
3: Auch der Nachwuchs fehlt. In diesem Jahr lernen laut Handwerkskammer berlinweit gerade einmal 6 Auszubildende das Schuhmacherhandwerk. Simone Bleul hat ihren Nachfolger dagegen schon gefunden. Sohn Marcel arbeitet inzwischen mit ihr in der Werkstatt und soll den Betrieb eines Tages übernehmen.
4: Ein paar Jahre muss ich noch arbeiten und hoffe denn, dass der Marcel das übernehmen kann und ich ihn dann nachher auch nochmal unterstützen kann.
3: Ob sich künftig wieder mehr junge Menschen für einen Handwerksberuf entscheiden, könnte ausgerechnet mit künstlicher Intelligenz zusammenhängen, beobachtet die Handwerkskammer.
6: Und wir merken so allmählich, dass die Überlegung KI und Studium, muss das sein, doch bei einigen Köpfen eine große Verunsicherung hervorruft.
3: KI, so die Befürchtung, könnte viele Bürojobs ersetzen. Junge Leute könnten sich deshalb zukünftig womöglich für etwas Handfestes entscheiden, wie das Handwerk. Denn Schuhe neu besohlen, Leder nähen oder einen Lieblingsschuh wieder tragbar machen. Das wird auf absehbare Zeit Handarbeit bleiben.
19: Aber das Schuhmacherhandwerk in Berlin ist unter Druck. Viele Betriebe machen dicht, berichtet unser Wirtschaftsreporter Eftimis Angeloudis. Und zum recht turbulenten Wetter in Berlin und Brandenburg. Die Temperaturen in Berlin zwischen 22 und 25 Grad. 23 Grad sind es in Potsdam, 27 in Perleberg. Es ziehen kleine, aber feine Niederschlagsgebiete über die Region, die auch Gewitter und Starkregen bringen. Sogar Unwetter sind im Süden möglich. Wann und wo ist nicht vorhersehbar. Wo es nicht regnet, kommt auch mal die Sonne durch.
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19: Mit Jens Lehmann.
0: Und auch da nochmal der Hinweis: Aktuell gilt für den Süden Brandenburgs eine Unwetterwarnung wegen Starkregens, Hagel und Sturmböen. Bitte fahren Sie hier vorsichtig. Es kann auch Aquaplaning geben. A9 Berlin Richtung Leipzig zwischen Belitz und Rastplatz Borker Heide ist nach einem Unfall die gesamte Fahrbahn gesperrt. Der Verkehr wird abgeleitet. Vorsicht auf der südlichen A10 Richtung Dreieck Werder. Vor Ludwigsfelde Ost ist ein Fahrzeug liegen geblieben. A12 Berlin Richtung Frankfurt-Oder zwischen zwischen Rastplatz Lebiner Heide und Briesen gibt's Stau. Hier benötigen sie bis zu 40 Minuten länger. In Berlin wird es etwas voller. Auf dem Stadtring staut es sich momentan Richtung Treptow zwischen Schmargendorf und Albuinstraße. Hier 30 Minuten plus. In Richtung Wedding sind es dort etwa 10 Minuten plus. 10 Minuten extra haben wir auch auf der Markstraße Richtung Residenzstraße, auf der Rudolf-Rühl-Allee Richtung Biesdorf sowie auf dem Fürstenwalder Damm an der Böllsche Straße auswärts. Noch zur U-Bahn. Die U5 ist bis kommenden Sonntag zwischen Kaulsdorf Nord und Hellersdorf unterbrochen. Stattdessen fahren hier Busse. 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
19: 15.39 Uhr jetzt.
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19: Ich bin Clemens Schulze. Schönen guten Tag. Nach der Messerattacke am Gymnasium in Schongau vor einer Woche sehen Ermittler Hinweise auf ein extremistisches Motiv. Die Ermittlungen gegen den 16-jährigen Verdächtigen habe deshalb eine spezielle Einrichtung übernommen, hieß es heute. Worum es dabei geht, Details in der Meldung mit Jens Lehmann.
0: Nach dem Messerangriff an einer Schule im oberbayerischen Schongau sehen Ermittler Hinweise auf ein extremistisches Motiv. Demnach gibt es einen verdächtigen Brief des mutmaßlichen Täters, in dem er mehrere Religionsgemeinschaften und Bevölkerungsgruppen beschimpft. Aus München Christoph Müller.
5: Für die Autorenschaft des mutmaßlichen Täters sprechen biografische Angaben, etwa das Alter und Details zu Ärger in der Schule. Zudem untersuchen die Ermittler, ob die Tat per Livestream übertragen werden sollte. Der 16-jährige Kroate sitzt in Untersuchungshaft. Ihm wird versuchter Mord in zwei Fällen vorgeworfen. Nach der Tat wurden das Messer, eine Pistole und Munition sichergestellt. Die Schusswaffe wurde bei einem Rucksack gefunden, den der 16-jährige nach seiner Tat auf dem Schulhof deponiert hatte. Die Waffe hatte nach dem ersten Schuss versagt, worauf er mit dem Messer auf die beiden 13-Jährigen losging. Die schwer verletzten Mädchen sind außer Lebensgefahr.
0: Bundespräsident Steinmeier hat am 5. Jahrestag der verheerenden Flut im Ahrtal den Zusammenhalt und die Solidarität der Menschen nach der Katastrophe gewürdigt. Schmerz und Leid seien nicht vergessen, sagte Steinmeier bei der Eröffnung einer Fotoausstellung in Altenahr. Man erinnere heute aber nicht nur an den Ort einer Katastrophe, sondern auch an einen Ort, der ein beeindruckendes Maß an Zusammenhalt erfahren habe. Der Ministerpräsident von Rheinland-Pfalz, Schnieder, betonte, dass hinter jeder Opferzahl das Schicksal eines Menschen und einer Familie stehe. Bei der Flutkatastrophe in der Nacht vom 14. auf den 15. Juli 2021 starben mehr als 180 Menschen. Allein im Ahrtal waren es 135. Die IT-Probleme bei der Berliner Justiz sind offenbar weitestgehend behoben. Wie ein Sprecher des Kammergerichts mitgeteilt hat, ist es wieder möglich, auf alle Vorgänge zuzugreifen. Dennoch könne es weiter einzelne Einschränkungen geben. Die großen Probleme für die Mitarbeiterinnen und Mitarbeiter seien aber gelöst. Nach Angaben des landeseigenen IT-Dienstleistungszentrums ist ein Software-Update als Ursache der Störung identifiziert worden. Das Update wurde zunächst zurückgezogen. Es hatte seit Montagmorgen an fast allen Gerichten der Stadt für Probleme gesorgt. Die Unterstützer der Ukraine, die sogenannte Koalition der Willigen, will erste gemeinsame Militärmanöver bereits im Herbst in Polen durchführen. Ministerpräsident Tusk sagte, neben polnischen Streitkräften als Gastgeber würden französische und auch deutsche Truppen an der Übung teilnehmen. Die Idee gemeinsamer Manöver war gestern bei einem Treffen der Koalition in Paris erstmals bekannt geworden. Die Ukraine-Unterstützer planen eine multinationale, von Europa geführte und den USA unterstützte Truppe. Sie soll nach einem Ende des russischen Angriffskrieges helfen, die Sicherheit der Ukraine langfristig zu gewährleisten. Die Zahl der Anträge auf Kriegsdienstverweigerung in Deutschland ist in der ersten Jahreshälfte deutlich gestiegen. Beim zuständigen Bundesamt sind rund 5.800 Anträge eingegangen, wie das Redaktionsnetzwerk Deutschland berichtet. Im gesamten vorigen Jahr waren es etwa 3.800. Seit diesem Jahr werden alle 18-Jährigen in Deutschland angeschrieben, um ihr Interesse an einem Dienst in der Truppe abzufragen. Männer müssen den Fragebogen ausfüllen, Frauen ist es dagegen freigestellt. Die Wehrpflicht ist im Grundgesetz verankert, aber zurzeit ausgesetzt. Sie könnte wieder eingeführt werden, sollte die Bundeswehr nicht genug Freiwillige rekrutieren. Bei der Fußball-Weltmeisterschaft steht heute das erste Halbfinale an. Dabei treffen in Dallas um 21 Uhr unserer Zeit Vize-Weltmeister Frankreich und Europameister Spanien aufeinander. Aus unserem ARD-WM-Team Stefanie Batschek.
7: Bei dieser WM präsentieren sich beide Mannschaften bislang extrem stark in der Defensive. Die Franzosen haben 2, die Spanier nur 1 Tor kassiert. In der Offensive glänzen sie. Alleine Kylian Mbappé hat für die Franzosen schon 8-mal getroffen bei diesem Turnier. Ist er am Ball, ist er kaum zu stoppen. Er sei fit und bereit, sagt sein Coach Didier Deschamps, nachdem Mbappé im Viertelfinale gegen Marokko noch ausgewechselt werden musste. Die Spanier ihrerseits setzen auf Ballbesitzfußball und hoffen auf Lamine Yamal. Der Flügelspieler und Shootingstar der EM24 ist am Tag vor dem Duell gerade 19 Jahre alt geworden. Sein Trainer Luis de la Fuente traut ihm die Rolle des Matchwinners zu, obwohl sich der junge Mann vom FC Barcelona bei dieser Fußball-Weltmeisterschaft eher schwer tut.
0: Und soweit die Nachrichten. 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Das Wetter. Am Nachmittag mal sonnig, mal wolkig und in der Südhälfte noch ein paar kräftige Schauer und Gewitter. Für die südlichen Landkreise gilt gerade eine Unwetterwarnung wegen Starkregens und Sturmböen. Aktuell in Berlin-Dahlem 22 und in Marzahn 24 Grad, in Lenzen 26 und in Cottbus 20 Grad. Morgen mal Sonne, mal Wolken. Im Südosten sind auch wieder Schauer möglich bei 26 bis 29 Grad. Die Zeit, es ist 15.44 Uhr.
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8: Willkommen zu unserem Wissenschaftsgespräch im RBB 24 Inforadio. Ich bin Axel Dorloff und wünsche Ihnen einen schönen guten Tag. Es ist politisch umstritten, wird aber immer wieder gefordert. Eine Altersgrenze für soziale Medien. Sollte es zum Beispiel eine Mindestaltersgrenze von 13 Jahren für Instagram, Snapchat, TikTok und Co. geben oder nicht? Was sagt eigentlich die Wissenschaft dazu? Eine aktuelle Studie des Weizenbaum-Instituts ordnet diese Debatte empirisch ein und guckt, was wissen wir über die Effekte sozialer Medien, was wissen wir nicht und wodurch entstehen Risiken. Die Studie plädiert dafür, evidenzbasiert zu regulieren. Was das heißt und was in der Studie genau drinsteht, das bespreche ich jetzt mit Dr. Jakob Ohme. Er ist Kommunikationswissenschaftler und Leiter der interdisziplinären Forschungsgruppe Digital News Dynamics am Weizenbaum-Institut in Berlin und einer der Autoren der Studie. Hallo Herr Ohme.
10: Schönen guten Tag.
8: Herr Ohme, die Debatte über die Auswirkungen sozialer Medien auf Kinder und Jugendliche, insbesondere die Verbotsdebatte, wird ja oft sehr emotional geführt. Das fällt in Gesprächen auch im eigenen Freundes- und Bekanntenkreis auf. Jeder hat da irgendwas beobachtet, vielleicht auch irgendwas selbst erlebt, bei Kindern, bei Enkelkindern. Und dann wird es schnell meinungsstark. Was wissen wir denn über die Wirkungen sozialer Medien auf Kinder und Jugendliche?
10: Wir wissen erstens, und das ist wichtig im Blick zu behalten, dass die negativen Folgen viel häufiger erforscht werden als die positiven Folgen. Das bedeutet, alles, was ich jetzt sage, basiert vor allen Dingen darauf, dass man sich viel mehr angeguckt hat, schlafen die Leute deswegen schlecht? Im Gegensatz zu, hilft es, Freunde zu finden oder hilft es vielleicht Leuten, die es schwer haben, im realen Leben Freunde zu finden, vielleicht Online-Anschluss zu finden. Das wird sich also viel weniger angeguckt, diese positiven Aussagen. Von den Studien, die wir haben und von denen wir sagen, dass sie oft methodisch nicht unbedingt ideal geeignet sind, Effekte, also tatsächlich Wirkungszusammenhänge im Sinne von, wenn ich mehr Social Media nutze, dann passiert XYZ. Aber die Studien, die es gibt, sind quasi, wir sagen, inconclusive sozusagen. Also es gibt wenig eindeutige Beweise. Es geht quasi oft so, dass wir gar keine Effekte finden, also weder positive noch negative. Dann gibt es die Fälle, wo, wenn man sich das personenspezifisch anguckt, dass bestimmte Gruppen profitieren, also dass es positive Effekte gibt, dass bestimmte Gruppen eher negative Auswirkungen aufweisen, im Sinne von, dass sie schlechten Schlaf haben, Stress haben, teilweise ist ausgegrenzt sein und für einen großen Teil es aber auch überhaupt keine Effekte gibt. Also wir sagen in dem Papier so ungefähr 15% negative Effekte, 15% positive Effekte und 70% für die Leute macht es keinen Unterschied für bestimmte Dinge, ob sie das nutzen oder nicht. Und wenn wir uns die Effekte angucken, die wir finden, sind sie auf jeden Fall auch sehr, sehr klein im Vergleich zu anderen Dingen, die Effekte haben können, in welchem Elternhaus man aufwächst und so weiter und so fort, welche Schulbildung man hat, sind das auf jeden Fall auch, ich würde mal sagen, vernachlässigbare Effekte. Ich will aber nicht sagen, dass sie nicht da sind und ich will auch nicht sagen, dass es nicht plausibel ist, beziehungsweise nicht auch möglich, dass es negativere Effekte gibt, die wir bloß in den Studien, die vorliegen, so nicht messen können. Zum Beispiel, um mal in die Langzeitfolgen einzusteigen. Wenn ich mir wirklich angucken möchte, ob Jugendliche negative Effekte, ich nehme jetzt mal Stress als Beispiel, ob Social Media Stress oder ein Körperbild hat, was nicht positiv ist oder nicht hilfreich, weil die Leute dann unter Druck geraten und so, dann muss ich mir am Ende eine Langzeitnutzung angucken und gleichzeitig auch angucken, wie verändert sich denn das Körperbild, was die haben oder das Stresslevel, was sie haben, über einen längeren Zeitraum. Und diese Studien, die wirklich die gleiche Gruppe über längeren Zeitraum, mein ideales Design ist, wir fangen im Alter 10 an und machen das 10 Jahre lang und gucken dann, wo sie 20 rausgekommen sind und messen aber auch die Social-Media-Nutzung über 10 Jahre. Aber die Studien gibt es so nicht.
9: Worüber sich aber die meisten, glaube ich, einig sind, ist, dass es bestimmte Risiken im Umgang mit sozialen Medien gibt. Wo liegen denn aus Ihrer Sicht die größten realen Risiken für Kinder und Jugendliche?
10: Risiken entstehen vor allen Dingen meistens dadurch, dass Dinge zu viel oder falsch genutzt werden. Das ist ja bei vielen Dingen im Leben so. Das gilt jetzt nicht nur für Social Media. Ich glaube, ein Problem ist, wenn es quasi eine, wie soll man sagen, unbeobachtete Nutzung in einem jungen Alter gibt, weil die algorithmische Verstärkung, die auf Social Media passiert, Leute nicht in Filterblasen, das sage ich gerne immer wieder, da gibt es noch weniger Evidenz sozusagen, dass irgendwelche Filterblasen entstehen, aber natürlich in bestimmte Richtungen beeinflussen können, dadurch, dass sie dann immer mehr Inhalte sehen. Und ein, sagen wir mal, noch junges Gehirn hat meistens nicht die Kompetenz zu sagen, so, jetzt ist gut, das habe ich jetzt genug gesehen, das gucke ich mir jetzt vielleicht auch mal nicht mehr an oder das tut mir nicht gut. Das heißt, diese Art von Selbstregulierung, die vielleicht Erwachsene zu einem größeren Teil haben, ich will auch nicht sagen, dass es keine negativen Folgen für Erwachsene möglich wären, ich glaube, das sehen wir alle an uns auch, aber die sind bei Kindern und Jugendlichen natürlich schwieriger. Und die Designs der Plattform sind eben so gemacht, dass sie Nutzer so lange wie möglich halten wollen mit sogenannten Addictive Designs, also suchtfördernde Designs, die quasi durch endloses Scrollen, durch immer weitere Vorschläge und so weiter Menschen auf den Plattformen halten. Und wenn ich das nicht gut regulieren kann, dann ja, entstehen, glaube ich, Mechanismen und Wege, wie negative Auswirkungen entstehen können, einfach, dass ich zu viel vom Falschen sozusagen sehe.
9: Das heißt, es geht gar nicht so sehr um die Nutzung selbst, sondern es geht um diese Addictive Designs, es geht um bestimmte Algorithmen, die aber dann in jeder Plattform ja auch unterschiedlich sind.
10: Erstens das, genau, das muss man auch sagen. Und es geht natürlich um die Inhalte. Am Ende ist die Nutzung selber überhaupt keine Problemvariable, sondern die Frage ist, was sehe ich dort und was macht das mit mir? Das müsste man erforschen, um zu sagen, ja, wenn du, ich bleibe jetzt mal bei dem plumpen Beispiel, irgendwelche Fitness-Influencer die ganze Zeit anguckst, die irgendwelche Waschbrettbäuche haben und du selber hast das nicht und siehst das quasi konstant und weil du dir das immer mehr anguckst, siehst du davon immer mehr, bekommst du quasi ein Problem mit deinem eigenen Körperbild. Das ist ja nicht unrealistisch, sich das vorzustellen. Aber das müsste ich mir quasi in Studien wirklich angucken, ob diese wiederholte Zuwendung zu den Inhalten das algorithmisch wirklich so befeuert, wie wir uns immer denken, dass es das befeuert und gleichzeitig dann zu negativen Auswirkungen sozusagen führt. Und warum gibt es das so wenig? Weil wir an diese Daten, was die Leute sehen, quasi ganz selten rankommen. Die Plattform ist ein großes Thema für uns, Forschungsdatenzugang zu Plattformen. Wir haben größtenteils diesen Zugang nicht. Das heißt, ich kann das auf dieser Ebene eigentlich nie belegen.
9: Was heißt, Sie haben diesen Zugang nicht? Also Sie können die Plattform als Forscher sich nicht so angucken, wie Sie das gerne möchten? Oder was genau fehlt Ihnen da an Daten, genau, an Zugang?
10: Also die digitalen Plattformen haben eine Geschichte von der Forschung schwer zu machen im Vergleich zu Zeitungsstudien oder Radiostudien, wo man sich ja noch quasi selber öffentlich anhören konnte oder ansehen konnte, was wird veröffentlicht, haben wir das in diesen digitalen Räumen nicht mehr. Das liegt auch daran, dass jeder Nutzer natürlich eine eigene Nutzungsdiät sozusagen hat und dementsprechend ist das äußerst schwierig. Es gibt jetzt über den Digital Services Act in der EU Möglichkeiten, besser an diese Daten ranzukommen, aber generell ist es nicht so, dass die Plattform gerne mit unabhängigen Forschenden zusammenarbeiten und denen jetzt zum Beispiel mal von einer Zufallsstichprobe von 1000 Nutzenden den Feed der letzten 10 Jahre zur Verfügung stellen. Was sie natürlich machen könnten, Manches haben sie vielleicht auch gelöscht, aber theoretisch ist das natürlich möglich. Aber da sind unsere Grenzen und deswegen können wir bestimmte Dinge auch nicht so gut beantworten.
9: Zu Gast in den Wissenswerten Dr. Jakob Ohme. Er leitet die interdisziplinäre Forschungsgruppe Digital News Dynamics am Weizenbaum-Institut in Berlin. Unser Thema ist die Debatte um den Schutz im digitalen Raum. Ich bin Axel Dorloff. Herr Ohme, die Debatte um die Auswirkungen sozialer Medien und auch die Verbotsdebatte hat ja an Fahrt aufgenommen. Sie haben jetzt auch schon die Politik angesprochen. In mehreren Ländern wird über Altersgrenzen oder Social-Media-Verbote für Minderjährige diskutiert. Australien hat als weltweit erstes Land im Dezember 2025 ein Social-Media-Verbot für Kinder und Jugendliche unter 16 Jahren eingeführt. Sie sagen aber in Ihrer Studie, ein solch generelles Verbot sei empirisch nur schwach begründbar. Warum?
10: Weil wir, wie gesagt, nicht die Datenlage haben zu sagen, das im Sinne von Social Media ist für alle in dieser Altersgruppe schlecht so. Und das ist ja das, was die australische Regierung dem letztendlich zugrunde gelegt hat. Ich habe Kollegen in Australien, die auch lange für einen ähnlichen Zugang gekämpft haben, wie was wir jetzt gerade beschreiben, die also auch der Meinung waren, das kann man so nicht machen. Und ich finde, es ist schon eine Beschneidung in der, um das schöne Wort mal zu verwenden,

0: nicht eingehalten wird und es also genügend Wege gibt, auch darum zu gehen. Das heißt, das muss man auch alles mitbedenken.
1: Und es gibt ja auch noch andere Handlungsoptionen als pauschale Verbote. Sie haben das schon angedeutet und in Ihrer Studie sagen Sie auch, eine evidenzbasierte Regulierung erfordert differenzierte statt pauschaler Maßnahmen. Aber lassen Sie uns da nochmal einhaken. Was heißt das? Was wären demnach differenzierte Maßnahmen?
0: Ich glaube, eine differenzierte Maßnahme wäre, wenn man eben keine pauschalen Verbote macht, sondern wenn man zum Beispiel sagt, wir fordern, dass es eine Art Social-Media-Konto für Jugendliche gibt, also sagen wir mal 14 aufwärts sozusagen, wo bestimmte Dinge, von denen wir stärker wissen, dass sie problematisch sein können, wie diese suchtfördernden Designs und dieses endlose Scrolling und auch bestimmte Inhaltstypen, einfach eingeschränkt beziehungsweise komplett ausgeblendet werden. Das würde bedeuten, ich habe kein Verbot, sondern ich habe ein jugendsichereres Angebot geschaffen, was ich für eine differenzierte Maßnahme halte. Ich halte es auch für differenziert, Eltern, die überhaupt in der Verantwortung für ihre Kinder stehen, was Informationsnutzung angeht, die Möglichkeit zu geben, das für ihre Kinder selber einzuschätzen. Es gibt 12-Jährige, die sind unendlich weit, und es gibt 16-Jährige, die haben immer noch wenig Selbstkontrolle erlernt und kommen mit solchen Situationen überhaupt nicht klar. Das heißt, auch das halte ich für differenziert, und wir müssen uns angucken, was sind Personengruppen, die besonders verletzlich sind für bestimmte Dinge, und dann vielleicht dort nachschärfen, entweder im Sinne von, dass bestimmte Inhalte dort nicht ausgespielt werden, beziehungsweise denen Konten zur Verfügung stellen, die sie vielleicht langsamer an die volle Welt des Netzes oder der Plattform heranführen, als das für andere schon möglich ist.
1: Herr Ohme, vielen Dank für das Gespräch.
0: Gerne.
1: Zu Gast in den Wissenswerten Dr. Jakob Ohme. Er ist Kommunikationswissenschaftler und Leiter der interdisziplinären Forschungsgruppe Digital News Dynamics am Weizenbaum-Institut in Berlin. Danke fürs Zuhören. Ich bin Axel Dorloff.
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4: Und zum ziemlich turbulenten Wetter in Berlin und Brandenburg. Aktuell die Temperaturen in Berlin so zwischen 21 und 25 Grad. Im Südosten in Brandenburg, in Cottbus, nur 20 Grad. Da ist auch ein ziemlich heftiges Regengebiet gerade unterwegs. Und in Frankfurt-Oder werden sogar nur 18 Grad gemessen. Wie gesagt, einige Regengebiete in der Region unterwegs, die auch Gewitter und Starkregen bringen können. Wann und wo ist nicht vorhersehbar, und da, wo es nicht regnet, kommt auch mal die Sonne durch. Zur Nacht beruhigt sich das Wetter. Lediglich im Süden sind noch ein paar Schauer und Gewitter dabei, bei tiefstens 16 bis 11 Grad. Morgen dann ruhiger als heute, mal Sonne, mal Wolken mit einzelnen Schauern, höchstens 28 Grad.
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5: Mit Jens Lehmann. A9 Berlin Richtung Leipzig. Zwischen Belitz und Rastplatz Borker Heide ist nach einem Unfall die Richtungsfahrbahn vollständig gesperrt. Der Verkehr wird abgeleitet. Davor brauchen Sie ungefähr 45 Minuten länger. Vorsicht auf der südlichen A10 Richtung Dreieck Werder. Vor Ludwigsfelder Ost ist ein Fahrzeug liegen geblieben. Langen Stau haben wir auf der A12 Berlin Richtung Frankfurt-Oder. Zwischen Rastplatz Lebiner Heide und Briesen brauchen Sie ungefähr 40 Minuten länger. Vorsicht auf der Landesstraße 40, Potsdam Richtung Großbeeren. Zwischen der A115 und Güterfelder Eck befindet sich eine ungesicherte Unfallstelle. Die linke Spur ist blockiert. In Berlin wird es etwas voller. Auf dem Stadtring staut es sich Richtung Treptow zwischen Schmargendorf und Albuinstraße. In Richtung Wedding sind ungefähr 10 Minuten mehr zu erwarten zwischen Oberlandstraße und Kreuz Schöneberg. 10 Minuten mehr auch auf der Markstraße Richtung Residenzstraße, auf der Rudolf-Rühl-Allee Richtung Biesdorf sowie auf der Falkenberger Chaussee vor der Pablo-Picasso Straße auswärts. 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
4: 16 Uhr ist es jetzt.
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1: Im Studio Clemens Schulze, ich grüße Sie. Ein Gymnasium in Oberbayern, vor einer Woche ein mutmaßlicher Amoklauf, zwei schwer verletzte Mädchen. Später tauchte im Internet ein vor Hass triefendes Schreiben auf. Es rückt den 16-jährigen Amokläufer von Schongau in die Nähe der Attentäter-Fanszene. Jetzt aber liegen neue Erkenntnisse vor, mehr mit den Meldungen mit Jens Lehmann.
2: Nach dem Messerangriff an einer Schule im oberbayerischen Schongau sehen Ermittler Hinweise auf ein extremistisches Motiv. Demnach gibt es einen verdächtigen Brief des mutmaßlichen Täters. Tim Korge, RBB 24.
3: In dem Brief soll der 16-jährige Tatverdächtige mehrere Religionsgemeinschaften und Bevölkerungsgruppen beschimpft haben. Deshalb hat jetzt die Bayerische Zentralstelle zur Bekämpfung von Extremismus und Terrorismus die Ermittlungen übernommen, wie die Generalstaatsanwaltschaft München mitteilte. Außerdem würden in den Zeilen auch ehemalige Mitschüler und Lehrkräfte des betroffenen Gymnasiums beleidigt. Und es gebe Hinweise, dass der Verdächtige seine Tat per Livestream im Internet übertragen wollte, so die Ermittler weiter. Der Ex-Schüler hatte vor knapp einer Woche zwei Mädchen mit einem Messer schwer verletzt. Vorher hatte er auch einen Schuss aus einer Pistole abgegeben, die dann versagt hat. Er konnte von Lehrkräften und Polizisten überwältigt werden.
2: Bundespräsident Steinmeier hat am 5. Jahrestag der verheerenden Flut im Ahrtal den Zusammenhalt und die Solidarität der Menschen nach der Katastrophe gewürdigt. Schmerz und Leid seien nicht vergessen, sagte Steinmeier bei der Eröffnung einer Fotoausstellung in Altenahr. Man erinnere heute aber nicht nur an den Ort einer Katastrophe, sondern auch an einen Ort, der ein beeindruckendes Maß an Zusammenhalt erfahren habe. Der Ministerpräsident von Rheinland-Pfalz, Schnieder, betonte, dass hinter jeder Opferzahl das Schicksal eines Menschen oder einer Familie stehe. Bei der Flutkatastrophe in der Nacht vom 14. auf den 15. Juli 2021 starben mehr als 180 Menschen. Allein im Ahrtal waren es 135. Nach den IT-Problemen bei den Berliner Straf- und Zivilgerichten fordert Justizsenatorin Badenberg eine schnelle Aufklärung. Die Justiz müsse jederzeit arbeitsfähig sein, mahnte die CDU-Politikerin. Die Modernisierung der Berliner Justiz-IT sei dafür eine zentrale Voraussetzung und dürfe nicht zum Hindernis werden. Nach Angaben des landeseigenen IT-Dienstleistungszentrums hat ein Software-Update die Störung verursacht. Das Update wurde zurückgezogen, sodass die Computer erstmal wieder funktionieren. Wegen der Störung konnten Richter und Beschäftigte zwei Tage lang vorübergehend nicht auf ihre digitalen Akten zugreifen. Schon am vergangenen Freitag soll es einen größeren Ausfall gegeben haben. In Venezuela hat die Regierung einen Plan zum Wiederaufbau der Erdbebenregion angekündigt. Präsidentin Rodriguez erklärte, in Zusammenarbeit mit privaten Akteuren solle der Bau von erdbebensicheren Häusern im Bundesstaat La Guaira vorangetrieben werden. Vorher hat es Kritik gegeben an den staatlichen Sozialwohnungen, die unter dem früheren Präsidenten Chavez gebaut worden waren. Viele davon wurden bei den Beben vor rund 3 Wochen stark beschädigt. Bei den Erdstößen waren mehr als 4.500 Menschen ums Leben gekommen, mehrere 10.000 gelten als vermisst, rund 1.000 Häuser stürzten ein und sind unbewohnbar. Das Land Berlin setzt sein Programm zur Chancengleichheit von Frauen in Forschung und Lehre in den kommenden 6 Jahren fort. Das hat der Senat heute beschlossen. Kirsten Buchmann, RBB 24 Landespolitik.
4: Gerade in den MINT-Fächern wie Mathematik und Naturwissenschaften sowie in der Medizin gäbe es Nachholbedarf bei der Frauenförderung, so Wissenschaftssenatorin Ina Tyborer. Insgesamt hat sich ihr zufolge der Frauenanteil bei den Professuren auf 37% im Jahr 2024 erhöht. Das Ziel sei aber, in Forschung und Lehre Parität zu erreichen. Helfen soll dabei beispielsweise, Frauen vorgezogen als Nachfolgerinnen berufen zu können, 2 Jahre bevor ein Lehrstuhl frei wird. Für das Hochschulchancengleichheitsprogramm stehen jährlich rund 3,6 Millionen Euro bereit. Davon sollen laut Schiborra die Hochschulen rund 750.000 Euro beisteuern.
2: 2 Jahre nach dem Angriff auf einen Jugendlichen in einem Berliner U-Bahnhof hat die Polizei einen Tatverdächtigen ermittelt. Zu dem 40-jährigen Mann habe der Hinweis eines Bürgers nach der RBB-Sendung Täter-Opfer-Polizei vom März geführt, teilte die Polizei mit. Gegen ihn wird nun wegen gefährlicher Körperverletzung ermittelt. Dem Mann wird vorgeworfen, im Mai 2024 nach einem Streit einen 17-Jährigen am U-Bahnhof Hallisches Tor in Kreuzberg erst gegen eine Sitzbank und dann auf die Gleise gestoßen zu haben. Der Jugendliche rettete sich aus eigener Kraft und wurde leicht verletzt. Soweit die Nachrichten. 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Das Wetter. Bis zum Abend vor allem in der Südhälfte Brandenburgs noch kräftige Schauer und Gewitter. Aktuell in Berlin Buch 25 und am Insulaner 23 Grad, in Frankfurt-Oder 18 und in Eberswalde 26 Grad. Nachts vielerorts trocken bei 16 bis 11 Grad, morgen dann mal Sonne, mal Wolken. Im Südosten immer wieder auch Schauer möglich bei 23 bis 28 Grad. Die Zeit 16.05 Uhr.
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1: Mein Name ist Clemens Schulze. Schönen guten Tag. In der Straße von Hormus kann man seit Ende Februar in Echtzeit erleben, wie in einer schmalen Meerenge der Welthandel zum Stillstand kommt. Der Iran hat schnell die strategische Bedeutung der Schifffahrtsroute erkannt und dann zur Waffe gemacht. Offenbar zur Überraschung von US-Präsident Trump, der von seinen Experten zwar gewarnt wurde, darauf aber anscheinend nicht viel gegeben hat. Seit Wochen lauten nun die Fragen, wie kann man diese Meerenge wieder freikriegen und dann auch die Sicherheit der Schiffe dort garantieren. Trump will nun eine Art Maut erheben für den Schutz durch die US-Marine. 20% auf den Wert der Fracht, so seine Vorstellung. Und darüber möchte ich jetzt reden mit Moritz Brake. Er ist Experte für maritime Sicherheit und Geschäftsführer des Unternehmens Nexmaris und er berät auch die Bundesregierung. Herr Brake, ich grüße Sie.
5: Ja, moin, Herr Schulze.
1: Herr Brake, kann denn die US-Regierung eine Gebühr in einer internationalen Seestraße einfordern? Was gibt da das Seerecht her?
5: Nein, dafür gibt es keine seerechtliche Grundlage. Aber ich glaube, die grundsätzliche Frage ist natürlich auch, was das in der Sache denn bringen soll. Also egal, ob das die Schiffe bezahlen oder ob Staaten den USA Geld geben, um diesen Krieg zu führen gegen den Iran, das Ganze würde ja nicht dazu führen, dass plötzlich Handelsschifffahrt wieder frei und sicher durch die Straße von Hormus gehen könnte. Denn egal, wie viel Geld die USA noch mobilisieren, sie wären aktuell mit konventionellen militärischen Mitteln nicht in der Lage, absolute Sicherheit für die Schifffahrt zu garantieren gegen den Iran.
1: Trump argumentiert, dass diese Gebühr zum Schutz durch die US-Marine gezahlt werden solle, also für die Kosten, die da auflaufen. Das heißt, er impliziert, die US-Marine wäre in der Straße von Hormus im Einsatz. Sehen Sie das auch so?
5: Die US-Marine ist natürlich immer wieder dort im Einsatz, passiert dort, aber kann eben dabei nicht Sicherheit für die Handelsschifffahrt bieten, nicht in dem Maße, wie das nötig ist. Denn am Ende bleibt immer ein hohes Restrisiko, dass einzelne Drohnenangriffe, Marschflugkörper, ballistische Raketen oder Minentreffer Handelsschiffe gefährden. Und dann ist es für Versicherungen zu riskant, für Reeder zu riskant, aber vor allem ist es für die Kapitäninnen und Kapitäne vor Ort zu riskant. Denn die sind für das Leben in allererster Linie, für das Leben ihrer Besatzung verantwortlich. Und dann kann man so ein Wabonspiel nicht eingehen, wo es letztlich ja um Geld geht.
1: Das also der Blick auf die US-Seite. Drehen wir mal die Vorzeichen um Richtung Iran. Teheran betrachtet die Straße von Hormus als eigenes Territorium. Ist das so?
5: Ja, also sie nehmen für sich heraus, die volle Kontrolle über die Passage durch die Straße von Hormus ausüben zu wollen. Das heißt, egal wer da durchfährt, muss das mit dem Iran abstimmen, mit den Revolutionsgarden abstimmen, die nördliche Route wählen, also dicht an der Küste des Irans. Und natürlich im Rahmen dieser Abstimmung, einerseits ist die Frage, dürfen die Schiffe überhaupt da durch oder nicht? Und dann, wenn sie durch dürfen, sollen sie hohe Schutzgelder zahlen. Also es geht hier nicht um ein Verkehrsleitsystem, sondern es geht wirklich um Schutzgelderpressung. Wer nicht zahlt, wird beschossen. Und dafür gibt es natürlich keinerlei Grundlage im Seerecht. Und das, was der Iran da macht, übrigens, das muss man an der Stelle auch nochmal sagen, das ist eine faktische Seeblockade. Und Seeblockaden sind Akte des Krieges. Und das hier richtet sich auch gegen uns. Das heißt also, wir, genau wie die Golfstaaten, erleben gerade etwas, was man historisch und völkerrechtlich als Akt des Krieges einordnet. Und haben uns bisher aber entschieden, nicht darauf militärisch zu reagieren.
1: Das wäre jetzt genau meine nächste Frage gewesen. Sie sagen Schutzgelderpressung, also ich sag mal in Anführungsstrichen Mafia-Methoden und dann auch noch Akt des Krieges. Wo sind da die Sanktionsmöglichkeiten? Was kann denn da getan werden? Wer kann da was durchsetzen?
5: Das ist genau das Problem. Die Drohkulisse gegen den Iran ist im Grunde zusammengebrochen mit den umfangreichen Angriffen der USA und Israels. Denn alles, was man konventionell aus der Luft machen kann, ist passiert. Und das hat offenbar nicht dazu geführt, dass das Regime zusammenbricht. Es kann weiterhin angreifen, ist weiterhin in der Lage, Schwärme von Drohnen in die Region zu schicken, mit Marschflugkörpern ballistischen Raketen anzugreifen und die Straße von Hormus zu verminen. Das heißt also, was könnte denn jetzt noch kommen, wovor das Regime Angst haben muss oder die Revolutionsgarden Angst haben müssen? Und das kann im Grunde nur der konsequent verfolgte Regime-Change sein, also auch mit dafür ausgelegten Angriffen, Unterstützung am Boden, vielleicht mit Partnern aus der Region oder aber vielleicht noch eben andere militärische Drohkulissen, das, was in die Richtung geht, was Trump ja hier mal andeutete mit Auslöschung einer ganzen Zivilisation, das wäre am Ende ja nur nuklear erreichbar. Und ich hoffe, dass es in die Richtung auf keinen Fall geht. Aber das sind ja genau die Bandbreiten, über die wir bei Drohkulissen sprechen.
1: Aber
5: und sich den Frieden zu erkaufen, indem man sagt, lieber Iran, wir geben dir was, ob das jetzt Passagegelder sind oder ob man Aufbauhilfen zahlt oder Reparationen oder wie auch immer man das nennt, so viel Geld kann man gar nicht zahlen in dieses Fass ohne Boden, dass dieses Regime eines Tages anfängt, wieder friedlich zu agieren.
1: Herr Brake, wenn ich Sie richtig verstehe, erwarten Sie jetzt also eine weitere Eskalation des Krieges und das Zusammenfallen der Trumpschen Maut mehr oder weniger, oder?
5: Ja, also die Eskalation des Krieges ist immer möglich, die ganze Zeit, weil es eben keine Perspektive aus Frieden gibt, aus meiner Sicht. Und das Mindeste, was wir erleben, ist tatsächlich ein Verstetigen dieses Konfliktes mit immer wieder aufflackernden Eskalationsphasen und vielleicht einem gewissen Abkühlen, was aber nur bedeutet, Handelsschiffe werden weiter beschossen, auch in der Abkühlphase, können möglicherweise durch, müssen vielleicht bezahlen, werden vielleicht punktuell geschützt. Aber am Ende bleibt das Risiko hoch. Es wird also in dieser Situation nicht wieder eine Rückkehr zur friedlichen Handelsschifffahrt geben. Mit allen Folgen für uns, für die Weltwirtschaft und für all die betroffenen Menschen, die direkt da dranhängen, inklusive uns.
1: Sie erwähnen die Weltwirtschaft. Schauen wir mal auf die weltweite Handelsschifffahrt. Die liegt ja jetzt mehr oder weniger fest im Golf von Persien, im Persischen Golf. Was sind denn das jetzt für Erfahrungen, die globale Handelsschifffahrt da macht? Wird das sich der Schifffahrthandel sozusagen auch verändern in Zukunft?
5: Naja, also Handelsschifffahrt ist ja nicht einfach nur irgendein Element der globalen Wirtschaft, sondern das ist das Fundament, auf dem das alles stattfindet. Über 90% des weltweiten Warenverkehrs in Tonnenkilometern verläuft über Schiffe, verläuft über das Meer. Das heißt, es betrifft alles, was an moderner Wirtschaft in der Welt stattfindet. Und das, was gerade im Persischen Golf passiert oder in der Straße von Hormus, betrifft ein Fünftel des weltweiten Gases, ein Viertel des weltweiten Öles und ein Drittel der weltweit erzeugten Düngemittel und ein Drittel des weltweit erzeugten Heliums. Das sind nur so die wichtigsten strategischen Güter, die direkten Effekt haben. Das Helium wirkt sich auf die Lieferketten auch für Halbleitererzeugung aus. Das werden wir erst mit Verzögerung spüren, merken es aber jetzt schon. Wir haben das bei den Düngemitteln mit Verzögerung bei Hungersnöten, die dann eben erst mit einigen Monaten, vielleicht auch erst längerer Zeit Unterschied für uns spürbar werden in der Welt und uns in Europa viel weniger hart treffen werden als an anderen Stellen auf der Welt. Und Öl und Gas merken wir natürlich jetzt sofort. Das betrifft unsere Preise an der Tankstelle, aber es betrifft eben auch Gesellschaften, die plötzlich große wirtschaftliche Schwierigkeiten kriegen und Rohstofferzeugung an ganz anderer Stelle. Wenn kein Strom durch Öl und Gas erzeugt wird, wird vielleicht auch kein Kupfer, kein Nickel erzeugt. Das ist bereits jetzt schon an anderen Stellen messbar und auch das schlägt in unsere Lieferketten durch. Und das hat gar nicht mehr irgendwas nur mit Schiffen zu tun, denn Schiffe haben immer was mit uns zu tun und wie wir hier leben können.
1: Ein düsteres Szenario, beschrieben von Moritz Brake, Experte für maritime Sicherheit. Herr Brake, ich danke Ihnen sehr für Zeit und Gespräch.
5: Ja, gerne, Herr Schulze.
1: 13 Minuten nach 4 ist es jetzt. Deutschland muss wieder kriegstüchtig sein. Das Ziel hat Verteidigungsminister Boris Pistorius von der SPD ausgegeben. Seit Jahresbeginn gibt es in Deutschland ein neues Wehrdienstgesetz, damit der Minister auch das nötige Personal findet. Aber an einer Stelle läuft es gar nicht rund. Die Zahl der Kriegsdienstverweigerer geht steil nach oben. Maximilian Ulrich aus dem Hauptstadtstudio hat die genauen Zahlen.
6: Mehr als 5.800 Menschen haben im ersten Halbjahr verweigert. Das hat uns die zuständige Behörde bestätigt. Und das ist schon ein steiler Anstieg, denn das sind schon jetzt viel mehr Verweigerer als im ganzen letzten Jahr. Da waren es insgesamt 3.879 Leute, die keinen Kriegsdienst leisten wollten.
1: Und einer der Hauptgründe dafür ist das neue Wehrdienstgesetz, sagt der Korrespondent.
6: Zwar ist die Wehrpflicht nach wie vor ausgesetzt, aber alle, die gerade 18 geworden sind, kriegen seit dem 1. Januar Post mit Fragebögen zum Wehrdienst. Männer müssen das ausfüllen, für Frauen ist es freiwillig. Und durch diese Fragebögen, aber auch durch die vielen Kriege in der Welt, in der Ukraine, dem Iran, im Gazastreifen, fragen sich natürlich viele junge Leute, will ich überhaupt zum Militär oder eben nicht? Und deswegen steigt die Zahl der Verweigerung so stark an.
1: Keine Wehrpflicht, aber ein neues Gesetz. Da kann man schon mal die Übersicht verlieren. Müssen denn Männer eigentlich verweigern, wenn sie definitiv nicht zum Bund wollen? Die Erläuterung dazu von unserem Korrespondenten.
6: Jein. Aktuell ist die Wehrpflicht ausgesetzt. Das heißt, man kann den Fragebogen ausfüllen, zur Musterung gehen und dann trotzdem sagen, ey, ich habe keine Lust auf Bundeswehr, ciao. Die Bundeswehr ist freiwillig. Aber die Aussetzung der Wehrpflicht kann wieder zurückgenommen werden. Etwa, wenn die Bundeswehr nicht genug Freiwillige findet oder wenn Deutschland militärisch stärker bedroht wird. Und dann können auch Männer, deren Musterung schon eine Weile zurückliegt, eingezogen werden. Es sei denn, sie haben eben den Kriegsdienst verweigert.
1: Tja, und wie läuft das Verweigern so aktuell?
6: Zu verweigern ist ein wichtiges Grundrecht. Das steht ziemlich weit vorne im Grundgesetz. Und dazu braucht es vor allem eins, eine Erklärung, warum man den Kriegsdienst aus Gewissensgründen verweigert. Also eine A4-Seite, wo man wirklich persönlich aufschreibt, warum man es nicht mit seinem Gewissen vereinbaren kann, eine Waffe zu benutzen. Diese Begründung sollte man auch wirklich selbst schreiben und nicht mit KI, denn sie wird gelesen und kann auch abgelehnt werden. Es gibt aber sehr viele Beratungsstellen in Deutschland, die einem bei der Erstellung so eines Verweigerungsschreibens helfen.
1: Maximilian Ulrich war das aus dem ARD Hauptstadtstudio über die aktuell sehr vielen Kriegsdienstverweigerer in Deutschland.
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1: So, ab aufs Rad bei der Tour de France läuft die 10. Etappe. Der Etappensieg ist heute am französischen Nationalfeiertag besonders begehrt. Wer sich Hoffnung machen darf, das erzählt uns jetzt live unser Tourreporter Holger Gersker.
7: Ja, in allererster Linie Tadej Pogacar, das ist jetzt nicht sonderlich originell, aber es ist auf dieser Etappe ganz offensichtlich seinem Ehrgeiz geschuldet, eine Niederlage wettzumachen von vor 2 Jahren. Da hat er hier einen Sprint gegen Jonas Vingegaard aus Dänemark verloren. Selten genug kam es vor. Vingegaard seitdem insgesamt 10-mal Etappenzweiter bei der Tour de France, 9-mal hinter Tadej Pogacar. Hat natürlich gute Erinnerungen an hier, aber die Mannschaft von Tadej Pogacar setzt alles daran, ihren Kapitän in eine aussichtsreiche Position zu bringen auf dieser schweren Mittelgebirgsetappe. Das bedeutet, dass alle Ausreißer, die wir auf den ersten 130 Kilometern dieser Etappe gesehen haben, eingeholt wurden. Gerade auch der Spanier Romo. Jetzt hat allerdings aus dem Feld heraus, da es den Anstieg gibt, zum wahrscheinlich schwersten Berg des Tages, zum Puy-Marie in 1600 Metern Höhe, der Olympiasieger von 2021, Richard Carapaz aus Ecuador, attackiert. Der fährt jetzt mit knappem Vorsprung vor dem großen Hauptfeld. So groß ist es aber gar nicht mehr, aber groß im Sinne, dass die ersten 15 der Gesamtwertung da alle dabei sind. Also nicht nur Vingegaard und Pogacar, sondern auch Florian Lipowitz.
1: Ganz herzlichen Dank, Holger Gersker, live von der Tour de France. Und damit zur Fußball-Weltmeisterschaft. Norwegen hat während der WM ein wahres Sommermärchen erlebt. Das Team ist völlig überraschend ins Viertelfinale eingezogen und hat die Menschen in der Heimat richtig euphorisiert. Nach dem Viertelfinalaus gegen England wurde die Mannschaft gestern in Oslo gefeiert. Korrespondent Christian Stichler hat's beobachtet.
8: Der hier am gestrigen Abend auf die Trommel schlägt, ist nicht irgendwer. Es ist Kronprinz Haakon. Auf den Stufen vor dem Schloss in Oslo die gesamte Mannschaft rund um Superstar Erling Haaland. Vor ihnen mehr als 150.000 Menschen in Rot-Weiß-Blau. So etwas hat Norwegen seit Jahrzehnten nicht erlebt. Ich bin wirklich stolz. Es war einfach toll, unglaublich, sagt diese Frau der englischen Nachrichtenagentur Reuters. Und ein anderer Norweger fügt hinzu: Ich wollte hier sein, weil es einfach so schön ist, all die anderen zu sehen. Nach Empfang und Rudern vor dem Schloss folgte eine mehrstündige Fahrt der Mannschaft in einem offenen Doppeldeckerbus durch die Straßen von Norwegens Hauptstadt. Auch das ging bis in die frühen Morgenstunden. Nationalspieler Martin Ødegaard brachte es auf den Punkt: Niemand hätte sich vorstellen können, dass wir hier so empfangen werden, sagte er. Mit dieser WM haben die Norweger Geschichte geschrieben, vor allem in ihrem eigenen Land.
1: Soweit Christian Stichler. Das Halbfinale der Weltmeisterschaft findet ab heute ohne Norwegen statt. Heute Abend spielt Frankreich gegen Spanien, morgen dann trifft Argentinien auf England. Beide Spiele starten um 21 Uhr und beide können Sie in voller Schönheit und Länge hier im RBB 24 Inforadio live hören.
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13: A9 Berlin Richtung Leipzig zwischen Belitz und Rastplatz Borkenheide ist nach einem Unfall die Richtungsfahrbahn gesperrt. Der Verkehr wird abgeleitet, zurzeit 45 Minuten plus. Letzte freie Ausfahrt ist Belitz-Hallstätten. Langer Stau auch auf der A12 Berlin Richtung Frankfurt oder zwischen Rastplatz Lebinerheide und Briesen. Eine knappe Stunde länger brauchen Sie. Vorsicht auf der A24 Hamburg Richtung Berlin zwischen Mainburg und Pritzwalk steht ein defektes Fahrzeug auf der Fahrbahn. In Berlin hier und dort Stau auf dem Stadtring Richtung Treptow, 25 Minuten plus zwischen Schmargendorf und Alboinstraße. Richtung Wedding sind es etwa 10 Minuten mehr zwischen Innsbrucker Platz und Schmargendorf.
1: 20 nach 4 jetzt.
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1: Ich bin Clemens Schulze. Ich grüße Sie. Vor einer Woche an einem Gymnasium in Bayern. Ein Jugendlicher ging mit einem Messer auf Mitschüler los. Zwei Mädchen wurden schwer verletzt. Seitdem wurde auch zum Motiv ermittelt. Jetzt liegen neue Erkenntnisse vor, die einigermaßen erschreckend sind. Mehr in den Meldungen mit Jonas Ziegler.
13: Nach dem Messerangriff an einer Schule im oberbayerischen Schongau sehen Ermittler Hinweise auf ein extremistisches Motiv. Die Ermittlungen gegen den 16 Jahre alten Verdächtigen habe deshalb die Bayerische Zentralstelle zur Bekämpfung von Extremismus und Terrorismus übernommen, teilte die Generalstaatsanwaltschaft München mit. Den Ermittlern zufolge gibt es einen Brief des mutmaßlichen Täters, in dem er mehrere Religionsgemeinschaften und Bevölkerungsgruppen beschimpft. Der Ex-Schüler hatte vor knapp einer Woche zwei Mädchen mit einem Messer schwer verletzt. Vorher gab er einen Schuss aus einer Pistole ab, die dann versagt hat. Er konnte von Lehrkräften und Polizisten überwältigt werden. Bundespräsident Steinmeier hat bei einem Besuch im Ahrtal an die Opfer der Flutkatastrophe vor 5 Jahren erinnert. Viele Menschen seien in den Wassermassen umgekommen, andere hätten über Nacht Hab und Gut verloren. Der Schmerz und das Leid seien bis heute nicht vergessen, sagte Steinmeier.
14: Dieser Tag ist auch ein Auftrag an uns alle, mit unseren Möglichkeiten dafür zu sorgen, dass Hochwasserkatastrophen mit den Folgen, wie wir sie hier erlebt haben, sich möglichst nicht wiederholen. Ja, das war ein Ort, eine Region der Zerstörung, aber es war auch eine des Wiederaufbaus. Und insofern, wenn wir heute zurückschauen, hat dieser Ort eine furchtbare Katastrophe erlebt, aber er ist auch ein Ort, der für Solidarität steht, für Würde, ich glaube inzwischen auch für Stolz.
13: Bundespräsident Frank-Walter Steinmeier. In der Nacht vom 14. auf den 15. Juli 2021 waren bei der Flutkatastrophe mehr als 180 Menschen gestorben. Allein im Ahrtal waren es 135. Mit Blick auf die Ahrtalflut mahnen Experten mehr Hochwasserschutz für Berlin und Brandenburg an. Die Deutsche Umwelthilfe etwa warnt besonders vor versiegelten Flächen in Großstädten und begradigten Flüssen auf dem Land. Unter anderem seien Brandenburg-Havel und der Landkreis Elbe-Elster bei Starkregen gefährdet, sagte Co-Geschäftsführer Müller-Krenner auf Radio 1 vom RBB. Der Plan, Berlin zur Schwammstadt zu machen, stehe bisher nur auf dem Papier. Der BUND kritisiert, dass in Brandenburg die geplante Rückverlegung von Deichen beispielsweise an der Schwarzen Elster zu langsam vorangeht. Die IT-Probleme bei den Berliner Straf- und Zivilgerichten sind offenbar weitestgehend behoben. Nach Angaben des Kammergerichts sind die Richter und Beschäftigten größtenteils wieder arbeitsfähig. Patrick Buchmüller, RBB 24.
15: Das Gros der Beschäftigten könne wieder arbeiten, sagte ein Sprecher. Vereinzelt gebe es aber noch Probleme bei der Anmeldung und der Geschwindigkeit der Computerprogramme. Ähnliches teilte auch die Senatsjustizverwaltung mit. Es gebe gerade eine höhere Systemauslastung, das sorge für Performance-Einschränkungen. Ursache für die Störung war demnach ein Software-Update. Das sei in der vergangenen Nacht zurückgenommen worden. Gestern war die IT nahezu komplett ausgefallen. Mitarbeiter wurden nach Hause geschickt, Prozesse und Verhandlungen konnten nicht stattfinden, denn die Richter und Beschäftigten konnten auf die digitalen Akten nicht zugreifen.
13: Die Unterstützer der Ukraine, die sogenannte Koalition der Willigen, will erste gemeinsame Militärmanöver bereits im Herbst in Polen durchführen. Ministerpräsident Tusk sagte, neben polnischen Streitkräften als Gastgeber würden französische und deutsche Truppen an der Übung teilnehmen. Die Idee gemeinsamer Manöver war gestern bei einem Treffen der Koalition in Paris erstmals bekannt geworden. Die Ukraine-Unterstützer planen eine multinationale, von Europa geführte und den USA unterstützte Truppe. Sie soll nach einem Ende des russischen Angriffskrieges helfen, die Sicherheit der Ukraine zu gewährleisten. Bei der Fußball-Weltmeisterschaft steht heute das erste Halbfinale an. Dabei treffen in Dallas Vize-Weltmeister Frankreich und Europameister Spanien aufeinander. Die Franzosen hoffen an ihrem heutigen Nationalfeiertag auf einen Sieg. Bei den letzten beiden Turnierbegegnungen gewannen allerdings die Spanier. Im EM-Halbfinale 2021 mit 2:1 und ein Jahr später in der Nations League mit 5:4. Das Spiel heute beginnt um 21 Uhr unserer Zeit und wird im RBB 24 Inforadio live und in voller Länge übertragen. Soweit die Nachrichten. 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Das Wetter. Bis zum Abend vor allem in der Südhälfte Brandenburgs kräftige Schauer und Gewitter. Zurzeit in Berlin-Friedenau 23 und in Pankow 25 Grad, in Frankfurt-Oder 18 und in Eberswalde 26 Grad. Es weht leichtböiger Wind aus Nordost. Nachts vielerorts trocken bei 16 bis 11 Grad. Morgen mal Sonne, mal Wolken. Im Südosten Schauer bei 23 bis 28 Grad. Die Zeit 16.26 Uhr.
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1: Ich bin Clemens Schulze. Ich grüße Sie. Heute vor genau 5 Jahren veränderte die Flutkatastrophe im Ahrtal das Leben der Menschen dort für immer. Die sonst so kleine, beschauliche Ahr wurde durch anhaltenden Regen zu einem reißenden Fluss. Insgesamt starben mindestens 185 Menschen. Heute wird im Ahrtal der Opfer gedacht. Es wurde unter anderem eine Ausstellung eröffnet, die sich mit der Flutkatastrophe befasst. Was das für eine Ausstellung ist, dazu SWR-Reporter Christian Giese-Kessler.
16: Ja, die Ausstellung trägt den Titel We Are Strong mit AHR geschrieben, wie das im Ahrtal gerne gemacht wird. Es handelt sich dabei um Porträtaufnahmen von Menschen aus dem Ahrtal, die alle ihre ganz eigenen Erinnerungen und teilweise auch Verluste aus der Flutnacht verarbeiten. Entstanden sind die Bilder vor einigen Monaten. Die Macher haben sich dafür einfach mit einem Fotozelt an mehreren Stellen im Ahrtal aufgestellt und es konnte kommen, wer wollte. Also ganz gezielt kein Casting oder eine spezielle Vorauswahl, um die Menschen aus dem Ahrtal so authentisch wie möglich zu zeigen. Zu den Fotos gibt es dann auch immer kleine Anekdoten von den Fotografierten, was sie erlebt haben, was sie vielleicht auch verarbeiten mussten oder immer noch müssen. Der Fokus liegt dabei und deswegen auch der Titel We Are Strong nicht nur auf dem Rückblick, sondern ganz bewusst darauf, was den Menschen Stärke gibt, woraus sie selbst Kraft ziehen, um mit dem Wiederaufbau weiterzumachen. Der Blick geht also ganz bewusst auch nach vorne.
1: Auch der Bundespräsident Frank-Walter Steinmeier ist heute zu Gast und sein Besuch wurde positiv aufgenommen, sagt der Reporter.
16: Bundespräsident Steinmeier ist ja nicht zum ersten Mal hier. Seit der Flutkatastrophe 2021 war er immer mal wieder zu Besuch und hat hier auch stets die richtigen Worte für die Menschen gefunden. Auch heute hat er wieder gezielt Gespräche mit den Ahrtalerinnen und Ahrtalern gesucht, hat sich dafür auch deutlich mehr Zeit genommen als zum Beispiel für Fotos oder Pressestatements. Auch das war bei den letzten Besuchen schon so und kam hier bei den Betroffenen in Altenahe auch wieder sehr gut an. Eigentlich wollte er schon um 12 Uhr auf einem Friedhof in Ahrweiler bei einer stillen Zeremonie einen Kranz für die insgesamt 135 Opfer der Flutkatastrophe im Ahrtal niederlegen. Das hat sich jetzt deutlich nach hinten verschoben, genau wie dann seine Weiterreise nach Nordrhein-Westfalen. Dort ist im Landtag in Düsseldorf heute Nachmittag eine Gedenkveranstaltung geplant. Auch in NRW sind fast 50 Menschen bei der Flutkatastrophe 2021 gestorben.
1: Im Ahrtal geht es dann heute Abend politisch prominent weiter. Auch der Bundeskanzler ist angekündigt.
16: Also Friedrich Merz trifft sich zuerst im Kurpark in Bad Neuenahr-Ahrweiler mit einigen Betroffenen der Flutkatastrophe. Dort wird gerade umfangreich gebaut, weil auch der Kurpark direkt an der Ahr bei der Flutkatastrophe vor 5 Jahren verwüstet wurde. Vor Ort will sich der Kanzler alles anschauen und sich da dann auch über den generellen Fortschritt des Wiederaufbaus im Ahrtal informieren. Außerdem will er mit Gewerbetreibenden und Ehrenamtlern in Kontakt kommen. Gleichzeitig soll auch Zeit sein, der Betroffenen der Flutkatastrophe zu gedenken, heißt es vom Kanzleramt. Im Anschluss daran plant Friedrich Merz eine Gedenkveranstaltung um 19 Uhr in Ahrweiler zu besuchen. Hier will er sich auch mit einer Rede direkt an die Menschen im Ahrtal wenden. Und dort ist auch der neue rheinland-pfälzische Ministerpräsident Gordon Schnieder von der CDU als Redner vorgesehen. Im Anschluss daran ist ein ökumenischer Gottesdienst an gleicher Stelle geplant.
1: Und wie kommt der Besuch des Kanzlers im Ahrtal an? Dazu nochmal Christian Giese-Kessler.
16: Ja, durchaus gemischt, würde ich sagen. Vorneweg und am wichtigsten für die Menschen hier, es ist ein Signal, dass die neue Bundesregierung und auch der neue Bundeskanzler das Ahrtal nicht vergessen hat. Und das ist für die Menschen hier ein sehr bedeutendes Signal, denn diese Angst, dieses Vergessenwerden, das schwingt hier nach 5 Jahren immer wieder mit. Das ist die eine Seite. Die andere Seite, aus Sicht der Menschen hier, kommt dieser Besuch reichlich spät, nach 1,5 Jahren. Natürlich hatte der Kanzler mit den vielen weltweiten Krisen viel zu tun, trotzdem hätten viele ihn hier gerne deutlich früher gesehen. Auch seine Zusicherungen, das Ahrtal zu unterstützen, sind bislang deutlich zurückhaltender als bei seinem Vorgänger Scholz oder auch bei Merkel. Es wird sicherlich viel an seiner Wortwahl heute Abend bei der Gedenkveranstaltung liegen, ob die Menschen den Eindruck haben, dass der Wiederaufbau im Ahrtal für den Kanzler eine Herzensangelegenheit ist oder doch eher eine Pflichtaufgabe.
1: Das Gedenken im Ahrtal nach der Flutkatastrophe vor 5 Jahren. Die Informationen von SWR-Reporter Christian Giese-Kessler. 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Eine frische Warnmeldung ist reingekommen von der B273. Vorsicht bitte auf der Markwarter Chaussee zwischen der A10 Abfahrt Potsdam Nord und Bornim befinden sich in beiden Richtungen Tiere auf der Fahrbahn. Wie gut können Landschaften Hitze und Trockenheit noch abpuffern? Der sogenannte Grün-Feucht-Kalt-Index des Econex-Instituts soll das verdeutlichen. Er verbindet dafür Satellitenbilder und Wetterdaten und er will Handlungsempfehlungen geben für die Anpassung an die Klimakrise auch für Städte wie Berlin. RBB24-Reporter Jonas Wintermantel war bei der Vorstellung in einer speziellen Gegend in Berlin-Spandau dabei.
17: Ortsbesuch im Eiskeller. Das Gebiet im äußersten Nordwesten der Stadt gilt als eine der kühlsten Ecken Berlins. Wald grenzt hier an Wiesen, dazwischen stehen Hecken und Sträucher. Genau solche Strukturen bremsen den Wind, halten Wasser in der Landschaft und sorgen durch Schatten und Verdunstung für Kühlung, wie eine natürliche Klimaanlage. Wie gut können Landschaften Hitze und Trockenheit noch abpuffern? Wie gut sind sie auf den Klimawandel vorbereitet? Das soll der Grün-Feucht-Kühl-Index zeigen. Vorgelegt hat den Bericht das Econex-Institut, ein Think Tank mit Sitz im brandenburgischen Korin. Der Naturschutzbund hat ihn mit vorgestellt. Dessen Präsident Jörg Andreas Krüger erklärt die Methode.
18: Wir haben geguckt, wie grün ist es am Ende der Vegetationszeit. Wir haben geguckt, wo fallen noch viele Niederschläge und wie sind die Spitzentemperaturen der Oberfläche.
17: Für den Index wurden diese 3 Größen anhand von Satellitenbildern und Wetterdaten untersucht und zu einer Kennzahl verbunden. Die Autoren nennen ihren Index den Geschäftsklima-Index für Ökosysteme. Den Hauptbefund oder vielmehr das Motto versteht man fast intuitiv. Studienleiter Pierre Ibisch.
19: Grün, feucht und kühl ist erstmal die beste Versicherung gegen heiß, trocken und braun. Dieses heiß, trocken und braun bekommen wir potenziell mit der Klimakrise, mit der starken Erwärmung.
17: Nach ihren Berechnungen lag der bundesweite Indexwert 2025 rund 16% niedriger als 2021. Vereinfacht gesagt heißt das, Deutschland war damit weniger grün, trockener und an heißen Tagen stärker aufgeheizt. Besonders niedrig liegen die Werte in weiträumigen Agrarlandschaften und in dicht besiedelten und versiegelten Städten. Am besten schneiden große, zusammenhängende Wälder und Feuchtgebiete ab. Ein Blick auf die Berlin-Karte bestätigt das. Vor allem die großen Wald- und Grünräume am Stadtrand erreichen hohe Grün-Feucht-Kühlwerte. In der dicht bebauten Innenstadt liegen sie deutlich niedriger. Das heißt nicht, dass die Parks dort wirkungslos sind, aber
18: viele der kleineren Parks in Berlin verschwinden in ihrer Wirkung auf dieser Karte ziemlich, weil sie eben nicht groß genug sind und nicht vernetzt genug sind.
17: Pierre Ibisch leitet daraus auch ganz konkrete Handlungsempfehlungen für die Stadt ab.
19: Man kann allgemein sagen, jeder Baum ist günstig, Baumgruppen sind besser und noch besser sind größere Flächen.
17: Was es aus Sicht der Autoren braucht, größere zusammenhängende grüne Strukturen, aus denen eigene Ökosysteme entstehen können.
19: Ein paar Dächer irgendwie mit zentimeterhohen Rasen zu begrünen oder Fassadenbegrünung zu haben, Blumenkübel aufzustellen, das reicht nicht. Es geht wirklich um Flächen, wo auch richtig ein Boden vorhanden ist, der Wasser speichern kann und dann auch diese Ökosysteme tragen kann.
17: Am Ende geht es dabei natürlich auch um uns Menschen, um Hitze und damit um Gesundheitsschutz. Die Hitzewelle im Juni hat in aller Deutlichkeit gezeigt, wir müssen uns, unsere Landschaften und Städte an die neuen, immer extremeren Bedingungen anpassen.
1: Unser Reporter Jonas Wintermantel war das über den Grün-Feucht-Kalt-Index.
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1: Und wo wir gerade bei den Folgen des Klimawandels sind, Autobahnen brechen im Sommer mit Hitzeschäden auf. Und wer die Autobahn kurz mal verlässt, um sich die Beine zu vertreten, den erwarten auf Rastplätzen häufig auch noch ziemlich traurige Zustände. Der ADAC hat die Qualität von 50 Rastplätzen untersucht und sie mit der in früheren Jahren verglichen. Und es geht deutlich abwärts, berichtet unser Wirtschaftsreporter Johannes Frevel.
20: Knapp 10 Milliarden Euro Kfz-Steuern kassiert der Bund jährlich, zudem von Lastwagen weitere 13 Milliarden Euro Lkw-Maut. Vor allem aus der Maut finanziert die Autobahngesellschaft unter anderem Rastplätze. Dort verbringen Lkw-Fahrer ihre vorgeschriebenen Ruhezeiten und entspannen. Was schlüssig klingt, gleicht in der Praxis jedoch oft einer Katastrophe. Der ADAC untersuchte an 50 Autobahnrastplätzen ohne Restaurant und Tankstelle, was Lastwagenfahrer und genauso Familien bei der Urlaubsfahrt erwartet. Nur 18% der Plätze erreichten ein Gut, keiner ein sehr Gut, resümiert ADAC-Sprecherin Melanie Mikula.
21: Der Test hat gezeigt, dass sich die Situation seit unserer letzten Untersuchung 2022 leider nicht verbessert hat. Knapp 2/3 der Rastplätze haben sogar schlechter abgeschnitten und nur 8% konnten ihr Ergebnis verbessern. Fast jeder zweite Rastplatz fällt inzwischen mit mangelhaft oder sehr mangelhaft durch. Hauptgrund dafür sind die Sanitäranlagen.
20: Die meisten dieser Plätze scheitern schon an Grundanforderungen, Sicherheit und Sauberkeit. Oft sind sie nur mit Ekel zu benutzen oder gar nicht, weil verschlossen.
21: Häufig fehlten Seifenspender oder Toilettenpapier, Handtrockner waren defekt oder die Toiletten stark verschmutzt. Besonders problematisch war, dass auf 6 Rastplätzen die WC-Häuschen während unseres Tests gesperrt waren, ohne dass dies vorher an der Autobahn angekündigt wurde oder Alternativen dafür bereitgestellt wurden.
20: Kein akzeptabler Standard, kritisiert der ADAC, weder für gewerbliche Fahrer noch für Urlauber. Auf zahlreichen Rastplätzen fehlten Erholungsmöglichkeiten, Beleuchtung in der Nacht und Notrufsäulen. Vor allem bei den Sanitäranlagen müsse der Bund nachlegen, fordert Melanie Mikula vom ADAC.
21: Saubere Rastplätze sind wichtig, da sie auch zur Verkehrssicherheit beitragen. Wer längere Strecken fährt, der braucht Pausen, um sich kurz zu erholen oder die Toiletten zu nutzen. Dafür müssen natürlich die grundlegenden Dinge stimmen. Saubere Sanitäranlagen, ein sicheres Umfeld und eine angemessene Ausstattung zur Erholung. Rastplätze sind ein wichtiger Teil der Verkehrsinfrastruktur. Das heißt, wir sehen hier eindeutigen Handlungsbedarf für die Niederlassungen der Autobahn GmbH, die für die Rastplätze zuständig sind.
20: Die Dienstleistungsgewerkschaft Verdi kennt die Misere aus Berichten von Gewerkschaftsmitgliedern. Die Autobahngesellschaft sei marode und unterfinanziert, kritisiert Verdi-Vizechefin Christine Behle. Bis 2029 fehlten Milliardenbeträge für Betrieb, Instandhaltung, Sanierung und Neubau. Zudem seien rund 1000 Stellen unbesetzt.
1: Raststätten, wie sie sich niemand wünscht an deutschen Autobahnen. Die Informationen von unserem Wirtschaftsreporter Johannes Frevel.
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1: Zum Wetter in Berlin und Brandenburg, so langsam beruhigt es sich in der Region. Die Temperaturen aktuell in Berlin zwischen 21 und 27 Grad. Große Temperaturunterschiede auch in Brandenburg. 28 Grad in Perleberg, 20 nur in Frankfurt Oder. Aber immer noch kleine und feine Niederschlagsgebiete über der Region unterwegs. Die bringen auch Gewitter und Starkregen. Das ist alles sehr schwer vorhersehbar. Seien Sie also bitte vorbereitet. Und da, wo es nicht regnet, kommt auch mal die Sonne durch.
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1: Mit Jonas Ziegler.
2: Bitte Vorsicht auf der A2 Magdeburg Richtung Berlin. Zwischen Lenin und Dreieckwerder ist ein Fahrzeug liegen geblieben. A9 Berlin Richtung Leipzig. Zwischen Belitz und Rastplatz Borkerheide ist nach einem Unfall die Richtungsfahrbahn gesperrt. Der Verkehr wird abgeleitet, zurzeit 35 Minuten plus. Letzte freie Ausfahrt ist Belitz-Heilstetten. Langer Stau auf der A12 Berlin Richtung Frankfurt-Oder zwischen Rastplatz Lebiner Heide und Briesen. Brauchen Sie eine halbe Stunde länger. In Berlin staut es sich hier und dort auf dem Stadtring Richtung Treptow 25 Minuten plus zwischen Schmargendorf und Albuinstraße. Richtung Wedding sind es etwa 10 Minuten mehr zwischen Innsbrucker Platz und Schmargendorf. 10 Minuten extra auch Markstraße Richtung Residenzstraße, Petersburger Straße Richtung Prenzlauer Berg. Rudolf-Rühl-Allee Richtung Biesdorf und Landsberger Allee auswärts in Marzahn. Außerdem auf der Falkenberger Chaussee vor der Pablo-Picasso-Straße auswärts. Dort ist die Ampel außer Betrieb.
1: 16.40 Uhr jetzt.
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1: Im Studio Clemens Schulze, schönen guten Tag. Mitte Juli 2021 kamen in Deutschland infolge von Flutkatastrophen 185 Menschen ums Leben, darunter viele im Ahrtal. Hier gab es auch enorme Schäden. Vieles ist inzwischen behoben, aber die Leute hadern weiter mit ihrem Schicksal. Daran wird heute erinnert. Meldung mit Jonas Ziegler.
2: Bei seinem Besuch im Ahrtal in Rheinland-Pfalz hat Bundespräsident Steinmeier den Menschen seine weitere Solidarität zugesichert. Auch 5 Jahre nach der Flutkatastrophe sei der Bund in der Verantwortung, den Wiederaufbau in den betroffenen Regionen zu unterstützen, sagte Steinmeier. Aus Bad Neuenahr-Ahrweiler Christian Giese Kessler.
3: Bei der Veranstaltung war auch der rheinland-pfälzische Ministerpräsident Gordon Schnieder zu Gast. Er betonte, dass das Ahrtal auch bei der neuen CDU-geführten Landesregierung einen hohen Stellenwert hat. Die Landrätin des Kreises Ahrweiler, Cornelia Weigand, nutzte den prominenten Besuch, um eine ihrer Kernforderungen der letzten Wochen erneut zu platzieren. Ihrer Ansicht nach muss der Bund den Wiederaufbaufonds auch für überregionale Projekte wie große Regenrückhaltebecken öffnen, denn nur so sei langfristig ein ausreichender Schutz vor einer neuen Flut realistisch. Heute Abend wird noch Bundeskanzler Merz im Ahrtal erwartet.
2: Nach dem Messerangriff an einer Schule im oberbayerischen Schongau sehen Ermittler Hinweise auf ein extremistisches Motiv. Die Ermittlungen gegen den 16 Jahre alten Verdächtigen habe deshalb die Bayerische Zentralstelle zur Bekämpfung von Extremismus und Terrorismus übernommen, teilte die Generalstaatsanwaltschaft München mit. Den Ermittlern zufolge gibt es einen Brief des mutmaßlichen Täters, in dem er mehrere Religionsgemeinschaften und Bevölkerungsgruppen beschimpft. Der Ex-Schüler hatte vor knapp einer Woche 2 Mädchen mit einem Messer schwer verletzt. Vorher gab er einen Schuss aus einer Pistole ab, die dann versagt hat. Er konnte von Lehrkräften und Polizisten überwältigt werden. Bundesfamilienministerin Prien hat ihren Plan verteidigt, den staatlichen Unterhaltsvorschuss zu kürzen. Die CDU-Politikerin sagte dem NDR, der Druck auf säumige Zahler, vor allem die Väter, müsse erhöht werden. Das könne etwa durch Fahrverbote geschehen. Außerdem müssten Länder und Kommunen entlastet werden. Die Leistung habe sich zu einem der größten Kostenfaktoren entwickelt. Prien will erreichen, dass der Staat den Vorschuss für Trennungskinder nur noch bis zum 16. Geburtstag zahlt und nicht mehr bis zur Volljährigkeit. Der Vorschuss wird ausgezahlt, wenn Partner nach der Trennung keinen Unterhalt zahlen. Priens Pläne werden sowohl vom Koalitionspartner SPD als auch von den Grünen heftig kritisiert. Die Unterstützer der Ukraine, die sogenannte Koalition der Willigen, will erste gemeinsame Militärmanöver bereits im Herbst in Polen durchführen. Ministerpräsident Tusk sagte, neben polnischen Streitkräften als Gastgeber würden französische und deutsche Truppen an der Übung teilnehmen. Die Idee gemeinsamer Manöver war gestern bei einem Treffen der Koalition in Paris erstmals bekannt geworden. Die Ukraine-Unterstützer planen eine multinationale, von Europa geführte und den USA unterstützte Truppe. Sie soll nach einem Ende des russischen Angriffskrieges helfen, die Sicherheit der Ukraine zu gewährleisten. In Berlin ist der Geschäftsführer eines örtlichen Reinigungsunternehmens festgenommen worden. Er soll durch Schwarzarbeit Sozialabgaben in Höhe von 5,5 Millionen Euro hinterzogen haben, wie Staatsanwaltschaft und Hauptzollamt Berlin mitteilten. Gegen den 40-Jährigen wurde Haftbefehl erlassen, ebenso wie gegen 4 weitere Beschuldigte. Sie sollen dem Geschäftsführer geholfen haben, die Schwarzarbeit zu verschleiern, indem sie Scheinrechnungen ihrer jeweiligen Servicefirmen ausstellten. Bei der Fußball-Weltmeisterschaft steht heute das erste Halbfinale an. Dabei treffen in Dallas um 21 Uhr unserer Zeit Vize-Weltmeister Frankreich und Europameister Spanien aufeinander. Aus unserem ARD-WM-Team Stefanie Batschik.
4: Bei dieser WM präsentieren sich beide Mannschaften bislang extrem stark in der Defensive. Die Franzosen haben 2, die Spanier nur 1 Tor kassiert. In der Offensive glänzen sie. Alleine Kylian Mbappé hat für die Franzosen schon 8 Mal getroffen bei diesem Turnier. Ist er am Ball, ist er kaum zu stoppen. Er sei fit und bereit, sagt sein Coach Didier Deschamps, nachdem Mbappé im Viertelfinale gegen Marokko noch ausgewechselt werden musste. Die Spanier ihrerseits setzen auf Ballbesitzfußball und hoffen auf Lamine Yamal. Der Flügelspieler und Shootingstar der EM24 ist am Tag vor dem Duell gerade 19 Jahre alt geworden. Sein Trainer Luis de la Fuente traut ihm die Rolle des Matchwinners zu, obwohl sich der junge Mann vom FC Barcelona bei dieser Fußball-Weltmeisterschaft eher schwer tut.
2: Das Wetter bis zum Abend vor allem in der Südhälfte Brandenburgs kräftige Schauer und Gewitter. Zurzeit in Berlin-Rudow 21 und in Gatow 27 Grad, in Lübben im Spreewald 17 und in Perleberg 28 Grad. In der Nacht vielerorts trocken bei 16 bis 11 Grad. Morgen am Mittwoch mal Sonne mal Wolken, im Südosten Schauer bei 23 bis 28 Grad. Die Zeit 16.45 Uhr.
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5: Ich bin Clemens Schulze, ich grüße Sie. Noch 4 Spiele, dann wissen wir, wer Fußball-Weltmeister ist. Heute Abend treffen im ersten Halbfinale Frankreich und Spanien aufeinander, morgen England und Argentinien. Samstag ist dann das Spiel um Platz 3 und am Sonntag das große Finale. Es geht also in die Zielgerade und Richtung WM-Höhepunkt, auch für das ARD-Team in Hörfunk und Fernsehen. Für Tom Bartels zum Beispiel, der morgen das zweite Halbfinale in Atlanta für das erste kommentieren wird. Und von ihm wollte ich vorhin wissen, wie denn so die Stimmung bei ihm ist. Aufgeregt und Vorfreude?
6: Immer ein bisschen Aufregung, aber auch große Vorfreude auf jetzt 2 tolle Halbfinals. Natürlich vor allem auf Mainz, auf England-Argentinien. Das andere kann ich ja ziemlich entspannt schauen. Aber dazu war das Turnier lang, wirklich richtig, richtig lang, auch anstrengend. Ich glaube, das anstrengendste Turnier für mich durch die Reiserei, durch die Wetterwechsel. Aber im Moment vor allem Vorfreude.
5: Du hast es schon gesagt, du warst ja von Anfang an dabei bei der Weltmeisterschaft, quer durch die gesamte WM gereist. Anstrengend, war das alles überhaupt machbar oder doch eher schön?
6: Grenzwertig, sicher insgesamt eher schön. Wenn ich jetzt so zurückblicke auf über 30 Tage, dann ist mir vor allem in Erinnerung, dass ich 3-mal am Stück unter einer Plane kommentiert habe, im strömenden Regen, weil diese großen US-Stadien oft kein Dach haben. Das hatte ich so auch noch nicht erlebt und danach muss man es erstmal schaffen, gesund zu bleiben. Also du kommst dann in Bereiche, wo Klimaanlagen sind, hast wieder 30 Grad, hast aber das nächste Spiel vor der Brust, wo du dich bis zuletzt vorbereitest. Das war sehr fordernd, aber es ist natürlich trotzdem so, wenn ich zurückblicke, wahnsinnig viele Begegnungen, schöne Erlebnisse. Klar, die Stadien sind natürlich herausragend, das sind große Sportstätten und ich habe das Gefühl, dass der Fußball komplett mitten in der Gesellschaft angekommen ist, in den USA wie in Kanada. Also ich nehme sehr, sehr viel positive Eindrücke mit.
5: Dein Highlight bisher bei der WM?
6: Dass Kap Verde so gut gespielt hat, dass Kap Verde wirklich in der Lage war, gegen Spanien unentschieden zu spielen und kein Tor zuzulassen, zu erkennen, wie viele Nationen aufgeholt haben, wie gut die inzwischen sind, wie gut sie verteidigen können, wie gut sie athletisch sind, wie gut sie im Scouting sind, in der Vorbereitung, auch genau diese Mannschaften lesen können, wie Spanien oder Frankreich, es ihnen extrem schwer machen, sie zu besiegen, das hat mich fasziniert.
5: Schauen wir mal auf die beiden Halbfinals, heute Abend und morgen Abend. 4 Mannschaften sind drin. Viele sagen ja, das sind die 4 besten Mannschaften überhaupt auf der Welt. Jetzt muss ich mal den Sportreporter fragen mit viel Erfahrung. Wer kommt ins Finale und wer wird Weltmeister?
6: Das ist ja extrem schwer mit den Prognosen, aber ich würde bei Frankreich bleiben. Das war natürlich nicht nur mein Tipp vor dem Turnier. Warum? Weil Frankreich einfach alles hat. Vielleicht hat Frankreich nicht den besten Torhüter oder sie haben sicherlich nicht den besten Torhüter, aber sie haben davor Top-Defensive, Super-Mittelfeld und den herausragenden Angriff, wo alle Spieler Weltklasse sind. Und das macht den Unterschied in diesen ganz engen Spielen, gerade wenn Mannschaften müde werden. Also so nach 70, 80 oder eben auch nicht nur Minuten, sondern eben auch in der Verlängerung. Dann noch die Spieler zu haben, die vorbeikommen im 1 gegen 1. gegen 1 und das haben sie eben mit Mbappé, mit Olise, mit Dembele, mit Doué, mit Barcola mehr als alle anderen, dann können sie diese Spiele gewinnen, weil sie hinten ein gutes Fundament haben. Und dazu Spanien, was jetzt über Jahre eingespielt als Team ist, EM gewonnen, großes Selbstvertrauen, vielleicht technisch am besten ausgebildet. Das macht eben den Unterschied gegenüber vielen Teams, die nicht viel schlechter sind, aber denen dieses gewisse Momentum, dieses gewisse Etwas fehlt.
5: Gut, das ist heute Abend das Halbfinale, Frankreich gegen Spanien. Du prognostizierst, Frankreich wird Weltmeister. Gegen wen gewinnen die?
6: Das andere Spiel ist aus meiner Sicht wirklich total offen. England hat eigentlich die bessere Gruppe. Argentinien spielt mit Weltmeistern von 2022 durchgehend, hat aber immer noch den Hunger. Vielleicht ist der ein oder andere Spieler 2-3 Jahre zu alt, als dass er auf dem gleichen Level spielen kann. Ich glaube trotzdem noch, dass Argentinien sich durchsetzen kann gegen England, weil die mich zuletzt auch nicht 100% überzeugt haben. Und Turnierfavorit wäre für mich weiter Frankreich.
5: Du bist morgen dabei, wenn die Superstars Messi und Kane auf dem Platz stehen. Mal zu deiner Arbeit. Was bedeutet denn so ein Superstar-Auflauf für die Vorbereitung auf das Spiel?
6: Das ist nichts anderes als bei anderen Spielen. Vielleicht mit dem Unterschied, dass ich natürlich genau hinschaue, es könnte Messis letztes Spiel international sein. Das hatte ich allerdings auch schon gedacht in Katar 2022, als sich für Messi eigentlich der Kreis geschlossen hat. Da habe ich auch das Finale kommentiert. Und Superstars kommentieren ist insofern leichter, weil man alle Spieler leicht erkennt, leicht unterscheiden kann. Das ist bei Cap Verde oder Curaçao für mich eine andere Art der Vorbereitung. Da schaue ich wirklich Videos im Detail, wie sich wer bewegt, wie ich Spieler erstmal überhaupt voneinander unterscheiden kann. Das ist natürlich bei so einer Partie nicht nötig. Da geht es eher um andere Dinge, um wirklich totale Kleinigkeiten. Unter anderem waren viele englische Spieler angeschlagen. Wer kann jetzt wirklich spielen? Wer packt es vielleicht doch nicht? Welche Alternativen gibt es auf welchen Positionen? Ja, Vorbereitung kann endlos sein.
5: Für Tom Bartels zum Beispiel, der morgen für das ARD-Fernsehen das zweite Halbfinale in Atlanta kommentieren wird. Also morgen England gegen Argentinien, heute schon Frankreich gegen Spanien. Anstoß jeweils 21 Uhr und beide Spiele in voller Länge live auch hier im rb24 Inforadio zu hören. 5:10 ist es jetzt. Die PCK-Raffinerie in Schwedt war schon oft in den Schlagzeilen und jetzt passiert wieder was. Der Plan für die Anlage ist, dass fossiles Rohöl hier in absehbarer Zeit nicht mehr verarbeitet wird. Stattdessen soll in Schwedt synthetisches Flugzeugkerosin produziert werden. Aber das Projekt steht jetzt auf der Kippe. RBB24-Reporter Philipp Barnsdorf mit den Hintergründen und einem Statement einer Bundesministerin zur PCK.
7: Synthetisches Kerosin zu produzieren für einen europäischen Markt ist ein absolutes Novum und es wird hier in Brandenburg und Schwedt entstehen.
8: Das sagte Bundeswirtschaftsministerin Katharina Reiche vor gerade mal 3 Monaten bei einem Besuch in der PCK-Raffinerie. Damals überreichte sie einen Scheck über 350 Millionen Euro. Damit sollten die Unternehmen Enertrack und Safra eine Produktionsanlage bauen, die aus Wasserstoff und CO2 synthetisches Kerosin herstellt. Enertrack sollte seine Expertise aus dem Windenergiegeschäft einbringen. Safra ist ein Tochterunternehmen der südafrikanischen Firma Sasol und des dänischen Konzerns Topsoe. Sie kennen sich aus mit der Herstellung von synthetischem Kerosin. Aber dann die überraschende Nachricht: Safras Mutterunternehmen Sasol und Topsoe wickeln das Tochterunternehmen ab. Zu den Gründen teilten sie schriftlich mit:
9: Nach einer strategischen Überprüfung kamen Sasol und Topsoe zu dem Schluss, dass die nächste Phase der Entwicklung des Marktes für nachhaltiges Flugzeugkerosin am besten durch ein fokussierteres und flexibleres Kooperationsmodell unterstützt werden kann.
8: Aber was bedeutet das denn jetzt für Schwedt? Ist der Plan mit dem nachhaltigen Kerosin gescheitert?
9: Die Produktion von synthetischem Kerosin in Brandenburg wird separat und auf Grundlage seiner eigenen Voraussetzungen bewertet.
8: Heißt es weiter. Also bisher keine klare Zusage für den Standort. Immerhin, der andere Projektpartner Enertrack bleibt in seinem schriftlichen Statement zuversichtlich.
23: Diese Entscheidung beeinflusst die laufenden Arbeiten an dem gemeinsamen Vorhaben nicht. Die Projektbeteiligten führen alle geplanten Arbeitsschritte und die laufenden Ausschreibungen wie gewohnt weiter.
8: Was außerdem Hoffnung macht, die Fördergelder sind nicht automatisch weg. Wenn die beteiligten Firmen sich so aufstellen, dass sie die Förderbedingungen erfüllen, können die von Reiche versprochenen 350 Millionen Euro nach wie vor fließen.
5: RBB24-Reporter Philipp Barnsdorf war das mit den nicht so ganz tollen Entwicklungen rund um die PCK-Raffinerie in Schwedt. Mal gucken, wie sich das weiterdreht. In Brüssel gab es heute einen Brand direkt in der Innenstadt. Bei den Löscharbeiten sind mehrere Tote gefunden worden. Sabrina Fritz ist die Korrespondentin in Brüssel. Sie fasst zusammen, wie es zu dem Unglück kam.
10: Das Feuer ist am Morgen ausgebrochen und das war wohl eher ein kleiner Brand, den die Feuerwehr auch schnell löschen konnte. Aber dann haben sich die Flammen offenbar in den Luftschächten ausgebreitet und davon waren eben dann auch die Lifte betroffen. Und als die Feuerwehr dann den ersten Lift aufgemacht hat, da hat sie eben dann auch Tote gefunden. Man muss sagen, das ist ein sehr großes Gebäude, das Oxy-Gebäude mitten in der Brüsseler Innenstadt. Es war ein ehemaliges Verwaltungsgebäude, wird jetzt umgebaut für Luxuswohnungen, ein Hotel und Restaurants. Und es waren 250 Arbeiter an dieser Baustelle heute auch im Einsatz. Und einige von ihnen werden immer noch vermisst. Also zu den Opfern werden wohl vor allem Arbeiter gehören, die an diesem Gebäude gearbeitet haben.
5: Noch ist unklar, wie es zu dem Unglück heute in Brüssel kommen konnte, sagt die Korrespondentin.
10: Es ist eben eine Baustelle, also da wird geschweißt, da fliegen Funken, aber man weiß nicht, ob das wirklich dann auch die Brandursache ist. Aber was eben wirklich tragisch ist, dass die Liftanlagen, also die beiden Lifte, die in dem Gebäude sind, dass die offenbar zur Todesfalle wurden. Also man kennt es ja oft immer, diese Warnhinweise, dass eben bei Feuer die Liftanlagen nicht benutzt werden sollen. Und man weiß eben auch nicht, ob die Menschen in den Liften dann von dem Feuer überrascht wurden oder sich eben schnell noch retten wollten.
5: Korrespondentin Sabrina Fritz war das über das Feuer in der Innenstadt von Brüssel. Da gab es heute mehrere Tote.
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0: Das Gleiche. Wir tun uns mit den zuständigen Menschen beim RBB zusammen. Vor allen Dingen, es gibt da einen Redakteur, einen ganz engagierten, den Till. Und dann kaspern wir gemeinsam aus, welche Filme in Frage kommen.
1: Es war nicht gerade leicht, sich vorzustellen, dass du mit einem Mädchen schläfst.
2: Aber dass deine Tochter mit einem Kerl schläft, geht.
3: Da ist die französische quasi Beziehungskomödie 15 Liebesbeweise, die die RBB-Reihe heiter eröffnet. Und direkt im Anschluss geht es sommerlich weiter mit Jungs vom Lande, ebenfalls aus Frankreich, in dem in 3 Episoden das Aufeinanderprallen von Provinz und queerem Leben gezeigt wird. Zum 9. Mal nun schon findet die beim RBB von Till Burand mitgestaltete Reihe statt und bietet eine große Bühne für queeres Kino, das sonst vielleicht kein so großes Publikum erreichen würde. Daniel Sander.
0: 2018 gab es die erste RBB-Queer-Reihe, ne? Und davor gab es das jahrelang überhaupt nicht. Es gab eine kleine Reihe, die Arte mal gemacht hat im Jahr 2011. Und dann gab es in den 90er Jahren mal die legendäre Dreisat-Reihe Filme vom anderen Ufer. Da war ich, ne, noch kleiner, coming of age, also noch weit vor meinem coming out. Aber ich erinnere mich, wie ich damals auf meinem kleinen Schwarz-Weiß-Fernseher diese Dreisat-Reihe, Filme vom anderen Ufer gesehen habe. So, das waren Filme wie Mein wunderbarer Waschsalon und sowas. Und das war so wichtig für mich.
3: Queeres Kino hat heute sicherlich eine größere Präsenz als noch in den 90ern. Nicht nur Salzgeber, auch andere und größere Verleiher oder Streaming-Plattformen wie Mubi oder Netflix bringen queere Filme heraus. Und es gibt auch mehr dieser Filme. Selbstverständlich sind sie deswegen aber immer noch nicht. Und so bietet RBB Queer auch in diesem Jahr wieder die Gelegenheit, ein paar echte Entdeckungen zu machen.
4: What is the story of your film?
5: It's about a man who's afraid of large statues.
0: Persönliche Highlights, ne? Zum Beispiel sowas wie Sad Jokes von Fabian Stumm ist einfach ein Film, der mir auch persönlich am Herzen liegt, weil er mich auch jedes Mal in die Grundfesten rührt. Das ist ein ganz lakonischer, schöner, humorvoller, aber eben auch tiefgründiger Film mit Mut zur Traurigkeit. Das ist eben was ganz Besonderes. Also queeres Kino aus Deutschland. Wir haben aber dann auch Filme wie 3 Kilometer bis zum Ende der Welt, ne, der vor 2 Jahren in Cannes die Queer Palm gewonnen hat.
3: Mit dem rumänischen Drama 3 Kilometer bis zum Ende der Welt endet die Reihe in gut einem Monat am 18. August. Ein Programm, das von der Beziehungskomödie über Traumabewältigung bis zur Romanze reicht und außerdem gleich 2 Ausflüge ins Arbeiter- und Arbeiterinnenmilieu bietet. Zum einen mit der vietnamesischen Bergbau-Liebesgeschichte Viet und Nam und zum anderen mit einer, nennen wir es, lesbischen Abwandlung des klassischen britischen Working-Class-Genres in Chuck Chuck Baby.
6: What is going on with those two?
0: Wann hast du schon mal die lesbische Arbeiterinnenklasse mal repräsentiert im Kino? Und das auch noch auf so eine euphorische und mitreißende Weise wie in dem Film. Das ist einfach, da geht einem das Herz auf. Da ist für alle was dabei.
7: Das sagt Daniel Sander vom Verleih Salzgeber. Mit ihm hat unser Kinoexperte Alexander Soyer gesprochen über RBB Queer. Immer dienstagabends bis zum 18. August im RBB Fernsehen und danach in der ARD Mediathek. Schneller Blick aufs Wetter. 21 bis 27 Grad in Berlin, 25 in Potsdam, 24 in Prenzlau. Sonne, wo es nicht regnet, und wo es regnet, kann es auch mal heftiger werden.
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9: Bitte Vorsicht auf der A2 Magdeburg Richtung Berlin. Zwischen Lenin und Dreieckwerder ist ein Fahrzeug liegen geblieben. A9 Berlin Richtung Leipzig zwischen Belitz und Rastplatz Borkerheide ist nach einem LKW-Unfall die Richtungsfahrbahn gesperrt. Der Verkehr wird abgeleitet. Zurzeit 45 Minuten Stau. Letzte freie Ausfahrt ist Belitz-Heilstätten. Stau auch auf der A12 Berlin Richtung Frankfurt-Oder zwischen Rastplatz Lebiner Heide und Briesen brauchen Sie bis zu 40 Minuten länger. In Berlin hier und dort Stau, zum Beispiel auf dem Stadtring A100 Richtung Treptow, 25 Minuten Stau plus zwischen Schmargendorf und Albuinstraße.
7: 17 Uhr ist es jetzt.
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7: Ich bin Clemens Schulz, ich grüße Sie. Vor genau 5 Jahren änderte die Flutkatastrophe im Ahrtal das Leben der Menschen dort für immer. Über 180 Menschen starben damals in den Fluten. Im Anschluss wurde auch viel über Katastrophenschutz diskutiert. Heute aber ist Zeit für Gedenken an die Opfer. Meldung mit Jonas Ziegler.
9: Bundespräsident Steinmeier hat am 5. Jahrestag der verheerenden Flut im Ahrtal den Zusammenhalt und die Solidarität der Menschen nach der Katastrophe gewürdigt. Schmerz und Leid.

0: Leid sein nicht vergessen, sagte Steinmeier bei der Eröffnung einer Fotoausstellung in Altenahr. Man erinnere heute aber nicht nur an den Ort einer Katastrophe, sondern auch an einen Ort, der ein beeindruckendes Maß an Zusammenhalt erfahren habe. Der Ministerpräsident von Rheinland-Pfalz, Schnieder, betonte, dass hinter jeder Opferzahl das Schicksal eines Menschen und einer Familie stehe. Bei der Flutkatastrophe in der Nacht vom 14. auf den 15. Juli 2021 starben mehr als 180 Menschen. Allein im Ahrtal waren es 135. Nach dem Messerangriff an einer Schule im oberbayerischen Schongau sehen Ermittler Hinweise auf ein extremistisches Motiv. Demnach gibt es einen verdächtigen Brief des mutmaßlichen Täters, in dem er mehrere Religionsgemeinschaften und Bevölkerungsgruppen beschimpft. Aus München Christoph Müller.
1: Für die Autorenschaft des mutmaßlichen Täters sprechen biografische Angaben, etwa das Alter und Details zu Ärger in der Schule. Zudem untersuchen die Ermittler, ob die Tat per Livestream übertragen werden sollte. Der 16-jährige Kroate sitzt in Untersuchungshaft. Ihm wird versuchter Mord in zwei Fällen vorgeworfen. Nach der Tat wurden das Messer, eine Pistole und Munition sichergestellt. Die Schusswaffe wurde bei einem Rucksack gefunden, den der 16-Jährige nach seiner Tat auf dem Schulhof deponiert hatte. Die Waffe hatte nach dem ersten Schuss versagt, worauf er mit dem Messer auf die beiden 13-Jährigen losging. Die schwer verletzten Mädchen sind außer Lebensgefahr.
0: In Venezuela hat die Regierung einen Plan zum Wiederaufbau der Erdbebenregion angekündigt. Präsidentin Rodriguez erklärte, in Zusammenarbeit mit privaten Akteuren solle der Bau von erdbebensicheren Häusern im Bundesstaat La Guaira vorangetrieben werden. Vorher hatte es Kritik gegeben an den staatlichen Sozialwohnungen, die unter dem früheren Präsidenten Chavez gebaut worden waren. Viele davon wurden bei den Beben vor rund 3 Wochen stark beschädigt. Bei den Erdstößen waren mehr als 4.500 Menschen ums Leben gekommen, mehrere 10.000 gelten als vermisst. Rund 1.000 Häuser stürzten ein und sind unbewohnbar. Nach den jüngsten Angriffen der Ukraine auf die russische Infrastruktur gibt es auf der Halbinsel Krim offenbar Probleme mit der Energieversorgung. Nach Medienberichten wurde der Strom stundenweise abgeschaltet. Für das ARD-Studio Moskau Philipp Rayon.
2: 2 Stunden Strom, 6 Stunden keinen Strom. Das hat der Gouverneur von Sevastopol für die Hafenstadt heute angeordnet. Sevastopol ist die größte Stadt auf der von Russland völkerrechtswidrig besetzten Halbinsel Krim. Die Maßnahme sei nötig, weil die Ukraine vergangene Nacht die Energieinfrastruktur angegriffen hat. Der Gouverneur rief die Bevölkerung über den Messenger-Dienst Telegram dazu auf, Strom zu sparen und auf Geräte mit starkem Verbrauch zu verzichten. Seit Ende Mai kommt es auf der Krim immer wieder zu Stromausfällen. Parallel haben die Behörden Treibstoff rationiert und Ende Juni einen Notstand verhängt. Die Energieinfrastruktur der Halbinsel wird seit einigen Monaten verstärkt von der Ukraine angegriffen, vor allem mit Drohnen.
0: Das Berliner Tierheim ist nach eigenen Angaben schon nach der ersten Ferienwoche überfüllt. Wie der Trägerverein mitteilte, wurden allein vom 6. bis zum 12. Juli 46 Katzen aufgenommen. Der reguläre Bereich biete Platz für 20 Katzen und sei schon vollständig belegt. Weitere Tiere müssten deshalb in anderen Bereichen untergebracht werden. Einige wenige habe man aber schon an die Familien zurückgeben können. Die Entwicklung sei ein ernstes Warnsignal, so der Verein, und erinnere an die vergangenen Sommerferien. Das Berliner Tierheim ist nach eigenen Angaben eines der größten in Europa. Bei der Fußball-Weltmeisterschaft steht heute das erste Halbfinale an. Dabei treffen in Dallas Vizeweltmeister Frankreich und Europameister Spanien aufeinander. Die Franzosen hoffen an ihrem heutigen Nationalfeiertag auf einen Sieg. Die letzten beiden Turnierbegegnungen gewannen allerdings die Spanier. Im EM-Halbfinale 2024 mit 2:1 und ein Jahr später in der Nations League mit 5:4. Das Spiel heute beginnt um 21 Uhr unserer Zeit und wird im rbb24 Inforadio live und in voller Länge übertragen. Soweit die Nachrichten. 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Das Wetter. Bis zum Abend vor allem in der Südhälfte Brandenburgs kräftige Schauer und Gewitter. Zurzeit in Berlin-Rudow 21 und in Gatow 27 Grad, in Lübben im Spreewald 17 und in Perleberg 28 Grad. Leicht böiger Wind aus Nordost. In der Nacht vielerorts trocken bei 16 bis 11 Grad. Morgen mal Sonne, mal Wolken, im Südosten Schauer bei 24 bis 28 Grad. Die Zeit 17:05 Uhr.
3: 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Ich bin Clemens Schulze. Guten Tag zusammen. Rückblick. Die Nacht vom 14. auf den 15. Juli 2021. Schwere Regenfälle im Westen Deutschlands lösen mehrere Flutkatastrophen aus. 185 Tote waren am Schluss zu beklagen, die meisten davon im Ahrtal. 5 Jahre nach der Flut halten die Einwohner das Gedenken aufrecht. Heute hochoffiziell mit Bundespräsident, Kanzler und dem rheinland-pfälzischen Ministerpräsidenten. Heute Abend wird es eine Gedenkfeier in Bad Neuenahr-Ahrweiler geben. Vor einer Stunde gedachte der Landtag in Düsseldorf, denn auch Nordrhein-Westfalen war damals schwer betroffen von der Flut. SWR-Reporter Fabian Janssen ist schon jetzt in Bad Neuenahr-Ahrweiler. Herr Janssen, wie nehmen Sie denn heute die Stimmung in der Stadt wahr?
4: Hallo, ja, die Stimmung ist sehr gemischt. Es kommt wirklich darauf an, mit wem man spricht. Es gibt einige Menschen hier, denen merkt man sehr stark an, dass sie das Erlebte immer noch sehr packt. Und ja, auch weil viele noch mit ihren psychologischen Folgen der Flutnacht kämpfen bis heute. Und bei anderen nimmt man es auch so wahr, dass die sehr nach vorne schauen und sehr gefasst sind und sich ja fast schon ein bisschen ja, darüber freuen, dass ihre Häuser wieder aufgebaut sind, dass einfach dieser Wiederaufbau geschafft ist und dass ja jetzt nochmal quasi auch allen gedacht wird, die es leider ja nicht überlebt haben in der Nacht und jetzt einfach gemeinsam diesen Tag verbringen wollen.
3: Für die von der Flut getroffenen Menschen wurden ja umfangreiche Hilfen gewährt. Es wurde, Sie haben es gesagt, viel wieder aufgebaut. Wie nehmen die Menschen das auf, diese Hilfe?
4: Erstmal nehmen die Hilfe sehr positiv auf. Also viele freuen sich darüber, dass natürlich Gelder da sind und dass hier so viel Unterstützung reingesteckt wird, dass wieder aufgebaut werden kann. Und ja, das ist aber auch wieder zwiegespalten. Es kommt auch wieder darauf an, mit wem man spricht. Es haben sehr viele geschafft, ihre Häuser wieder aufzubauen oder sind auch noch immer in dem Wiederaufbau, aber haben das Geld dafür bekommen von der Investitions- und Strukturbank in Rheinland-Pfalz. Aber es gibt auch noch immer Menschen, mit denen wir uns auch immer wieder getroffen haben, die sehr frustriert sind, weil sie immer noch auf die Bewilligung ihrer Gelder warten und fast schon verzweifelt sind, weil sie mittlerweile ja auch sehr viel eigene Finanzen reingesteckt haben oder die gar nicht haben und deshalb gar nicht zum Wiederaufbau kommen. Und die sind natürlich sehr mitgenommen, dass zwar eigentlich irgendwie Geld da war, aber sie in der Bürokratie sozusagen versinken.
3: Aber viel wurde ja im damals gefluteten Gebiet wieder hergestellt. Häuser haben jetzt teilweise Notausgänge auf dem Dach. Aber mal grundsätzlich, Herr Janssen, warum wird eigentlich im Flutgebiet wieder aufgebaut?
4: Weil das die Heimat der Menschen hier ist. Und das Ahrtal ist sehr eng und es ist zwar ländlicher Raum, aber es gibt sehr wenig Bauland. Und viele haben hier gar nicht die Chance, woanders groß hinzubauen. Zum einen, weil sie sich nicht vorstellen können oder es auch nicht möglich für sie ist, vielleicht auch finanziell vollständig wegzuziehen. Sie haben ihren Lebensmittelpunkt hier, die Kinder gehen hier zur Schule, die Arbeitsstelle ist hier, die Freunde ist hier, die anderen Familienangehörigen sind hier. Das heißt, die können nicht einfach gehen. Und zum anderen hat es finanzielle Gründe. Es gibt Versicherungen, die bezahlen oft nur 1:1 den Wiederaufbau in genau der gleichen Lage. Das heißt, wenn die Menschen wegziehen würden, dann würden sie den Hauswiederaufbau nicht bezahlt bekommen. Das heißt, das ist für viele natürlich ein riesengroßer Grund, dann hier zu bleiben. Und es gibt einige wenige Orte, wo verboten wurde von Behörden, auch dass man wieder aufgebaut wird, aber das sind echt nicht viele. Und ansonsten haben Menschen das halt dann so wieder gemacht, weil sie halt sagen, das ist unsere Heimat, wir bleiben hier.
3: Haben denn auch Geschädigte die Stadt verlassen?
4: Das haben sie zu Beginn nach der Flut erstmal. Also man kann als Beispiel zum Beispiel Bad Neuenahr-Ahrweiler selber nehmen. Da sind ungefähr rund 2000 Leute nach der Flut quasi erstmal gegangen und die Bevölkerung hier ist ein bisschen geschrumpft, aber viele sind auch nur temporär gegangen. Mittlerweile ist der Bevölkerungsstand ziemlich genau der gleiche wie vor der Flut. Das heißt, es sind sicher einige weggeblieben, das haben wir auch gehört, dafür sind aber auch neue Menschen hierher gekommen. Das heißt, ja, es sind Leute gegangen, aber sie kommen auch zurück, weil sie sich hier eben zu Hause fühlen.
3: Noch zum Schluss, Herr Janssen, was ist für heute Abend geplant in Bad Neuenahr-Ahrweiler?
4: Eine große Gedenkveranstaltung, also Bundeskanzler Friedrich Merz kommt ja heute nach Bad Neuenahr-Ahrweiler. Der schaut sich nachher nochmal eine Baustelle auf dem Kurpark hier an, um sich so allgemein über den Wiederaufbau zu informieren. Es ist ja auch sein erster Besuch im Ahrtal und dann bei der Gedenkfeier wird er eine Rede halten, genauso wie Ministerpräsident Schnieder. Und der hat im Vorfeld eigentlich angekündigt, dass er sich im Namen der Landesregierung entschuldigen will. Und darauf warten natürlich viele Menschen.
3: Sie werden das heute Abend alles beobachten. Ganz herzlichen Dank, SWR-Reporter Fabian Janssen. Das live aus Bad Neuenahr-Ahrweiler. Da wird heute an die Flutkatastrophe vor genau 5 Jahren erinnert. Und auch der Bundeskanzler hat sich angekündigt. Und heute Abend werden also die Opfer gewürdigt. Jetzt ist es 10 Minuten nach 5. Und heute ist noch ein Jubiläum, in Anführungsstrichen, der 14. Juli. Das ist der Nationalfeiertag in Frankreich. Und an diesem Tag, an dem ja eigentlich gefeiert wird, jährt sich zum 10. Mal auch ein trauriges Ereignis. Der Anschlag in Nizza nämlich, bei dem der Attentäter mit einem Lastwagen 86 Menschen getötet und Hunderte verletzt hat. Frankreich-Korrespondentin Caroline Diller hat eine Hinterbliebene zur Gedenkveranstaltung begleitet.
5: Caroline Villani hält eine weiße Rose in der Hand. Zum ersten Mal seit 10 Jahren ist sie hier auf die Promenade des Anglais zurückgekehrt. Für ihre Familie, sagt sie.
6: Alors, c'est très difficile pour moi d'être là, parce que c'est la première fois que je reviens au bout de 10 ans. Pour les 10 ans, j'ai tenu à venir pour ma famille.
5: Caroline hat am Abend des 14. Juli 2016 4 Angehörige verloren, darunter ihren damals 16-jährigen Sohn. Ihre Porträts sind auf das T-Shirt gedruckt, das sie trägt. Auch 10 Jahre später hat sie den Eindruck, dass die Angehörigen der Opfer von Nizza gegenüber denen des Bataclan weniger Aufmerksamkeit bekommen.
7: Irgendwie sind wir doch allen egal. Es ist Sommer, das Wetter ist schön, alle sind im Urlaub. Aber an diesem Tag, am Nationalfeiertag, wurde doch die Nation als Ganzes getroffen. Wir dürfen die Opfer, die noch immer leiden, nicht vergessen. Das ist sehr wichtig. Ich finde, es hat nicht genug Medieninteresse gegeben. Wie immer sind wir die Vergessenen dieses Attentats.
6: Comme d'habitude, on est les oubliés de l'attentat.
8: Les pompiers viennent d'arriver, voilà, je fais un petit peu le point. Les pompiers viennent d'arriver parce que là il y a 3 morts.
5: Amateurvideos haben das Attentat festgehalten. Um 22.34 Uhr raste ein weißer Lastwagen auf die Promenade des Anglais und überfuhr auf einer Strecke von etwa 2 Kilometern gezielt Menschen, die dort das Feuerwerk zum Nationalfeiertag geschaut hatten. 86 Menschen starben, rund 450 wurden verletzt. Der Attentäter Mohamed Lawach Boulel wurde noch am Abend von der Polizei erschossen. Der Tunesier hatte eine dauerhafte Aufenthaltserlaubnis in Frankreich, war den Behörden wegen Vorwürfen häuslicher Gewalt bekannt, aber nicht als islamistischer Gefährder. Trotz der beiden Prozesse gegen die Handlanger bleiben für viele der Opfer und deren Angehörige noch immer viele Fragen offen. Vor allem, ob die Sicherheitsmaßnahmen am Abend des 14. Juli ausreichend waren. Dazu läuft aktuell ein eigenes Gerichtsverfahren. Caroline Villani will auch 10 Jahre später an die Opfer erinnern. Für sie war es wichtig, bei dem Gedenkmarsch dabei zu sein. Denn nur sie sei übrig, um ihre Familie zu vertreten.
7: Es ist gut, dass es diesen Marsch gibt. Okay, es gibt immer solche Gedenkmärsche, aber wir haben keine Wahl. Wir müssen die Erinnerung an all die Toten und die Opfer aufrechterhalten.
3: Das sagt die Hinterbliebene nach dem Attentat von Nizza vor genau 10 Jahren. Frankreich-Korrespondentin Caroline Diller informierte. Gibraltar ist ein britisches Überseegebiet an der Südspitze Spaniens. Als Großbritannien vor etwas mehr als 10 Jahren für den Brexit gestimmt hatte, wurde die Landgrenze zu Spanien plötzlich zu einem Problem. Denn es muss kontrolliert werden, wie bei einer Reise auf die britische Insel. Seit heute gilt aber ein Abkommen, das das alles vereinfachen soll. Mehr von Spanien-Korrespondentin Anna Mund.
9: Mit der neuen Regelung zwischen Großbritannien und der Europäischen Union sollen lange Schlangen Geschichte sein. Passkontrollen an der Grenze zwischen der Exklave Gibraltar und dem spanischen Umland sollen wegfallen, der Grenzzaun abgebaut werden. Eine deutliche Erleichterung für etwa 15.000 Menschen, die täglich über die Grenze pendeln. Das knapp 7 Quadratkilometer große Gibraltar gehört zu Großbritannien, liegt aber in der EU. Die Landgrenze zu Spanien ist mit der neuen Vereinbarung nicht mehr die Außengrenze des Schengen-Raums. Spanische Beamte sollen künftig am Hafen und am Flughafen kontrollieren. Seinen Gebietsanspruch gibt Spanien damit nicht auf. Das Abkommen war notwendig geworden, nachdem das Vereinigte Königreich 2020 mit dem Brexit aus der EU ausgeschieden war.
3: Jetzt fallen die Grenzkontrollen also weg zwischen Gibraltar und Spanien. Anna Mund informierte.
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3: Bei der Fußballweltmeisterschaft in den USA, Mexiko und Kanada stehen heute und morgen die Halbfinalpartien an. Überraschungen bei den Halbfinalisten gibt es nicht wirklich. Argentinien, Spanien, Frankreich und England sind ja aktuell die Top 4 der FIFA-Weltrangliste. Unser Reporter Thomas Kunze ist live in Atlanta in den USA. Hallo Thomas.
11: Tagchen.
3: Thomas, gibt es trotzdem, trotz dieser ganzen Favoriten in den Partien, einen Favoriten fürs Finale?
11: Also für mich schon fußballerisch und irgendwie wäre es auch gut, wenn der Fußballer am Ende gewinnen und triumphieren würde. Die Franzosen machen es am schönsten, am spektakulärsten, am schnellsten. Und die stehen für mich aktuell noch über allen anderen dreien. Heißt aber nichts für das Spiel nachher gegen Spanien.
3: Das könnte durchaus turbulent werden. Du bist ja gerade in Atlanta. Dort wird morgen das Halbfinale zwischen Argentinien und England gespielt. Wie ist denn so die Stimmung? Sind schon Fans in der Stadt?
11: Ja, jetzt geht's langsam los. Also ich bin gespannt, wie es dann am Ende auch wird. Viele Engländer sind schon da, schon seit gestern Abend. Ich bin vorgestern schon angekommen, mitten in der Nacht. Und jetzt wird's langsam kribbelig hier in Atlanta am Flughafen Hartfield, das ist der mit dem höchsten Passagieraufkommen weltweit. Sie wollen gerne alle herkommen, viele aus Dallas, der Argentinier, viele aus Kansas, der argentinischen Fans aus diesen beiden Städten, aber die Flughäfen sind überlastet, da muss jetzt alles sehr, sehr neu organisiert werden. Es wird langsam kribbelig, man merkt, dass die Fantreffen werden hier auch von den Sicherheitskräften gut beobachtet. Es gibt nochmal verschärfte Sicherheitsvorkehrungen, um die Fangruppen dann auch zu trennen. Man merkt, hier steht ein großes Spiel an, das ist mit Geschichte überladen. Und hier kommen viele, viele Fans her, 35.000 von beiden Seiten. Das wird interessant und muckelig, ja.
3: Gut, dann schauen wir mal auf das Halbfinale heute Abend in Dallas. Da spielt Spanien gegen Frankreich. Zwei Mannschaften, die wirklich absolute Topleistung bei diesem Turnier gezeigt haben. Was ist für ein Spiel zu erwarten?
11: Ja, ich hoffe trotzdem ein sehr, sehr gutes mit vielen Toren und vielen Abschlüssen. Bin aber nicht sicher, ob das passiert. Die Franzosen sind ja nun wirklich aktuell mit so einer Art Sicherheitsfußball unterwegs, können dann aber eben mit ihrem unfassbaren Tempo und diesen tollen Einzelkönnern immer wieder diese Angriffe wie Attacken, wie Überfälle fahren. Und da bin ich gespannt, wie Spanien darauf reagieren wird. Und die haben es bisher mit ihrem Ballbesitz gelöst und geregelt, in einer unfassbaren Ruhe Fußball gespielt, um dann die Spiele hinten raus, gerade die K.O.-Spiele zu entscheiden gegen Portugal, gegen Belgien, auch mit Bankspielern. Ist aber eine ganz andere Art von Fußball, das zermürbt den Gegner, dieses Hin- und Hergeschiebe und immer wieder noch die Lücke suchen, wieder rauslaufen, klatschen lassen mit der Schaltzentrale Rodri und Dani Olmo als Zehner. Da treffen wirklich zwei unterschiedliche Systeme und Vorstellungen von Fußball aufeinander. Und ich kann nicht sagen, wer sich durchsetzt. Wie gesagt, ich wünsche mir, es sind die Franzosen, weil es einfach ein bisschen schöner anzuschauen ist.
3: Ich habe vorhin mit Tom Bartels vom ARD Fernsehen gesprochen und sein Favorit für den Titel ist Frankreich. Deiner auch?
11: Ja, total. War vor der WM schon so. Sie haben die größte Bank, sie haben also die besten Alternativen. Einige von denen haben wir noch gar nicht gesehen und sie haben vor allen Dingen den Trainer, der all das schon mal erlebt hat, Didier Deschamps bei seiner letzten Weltmeisterschaft. Es wäre irgendwie auch eine schöne Geschichte.
3: Dann schauen wir mal, wie es weitergeht. Heute muss sich Frankreich beweisen. Thomas Kunze war das live aus Atlanta von der Fußball-Weltmeisterschaft. Herzlichen Dank. Heute Abend also das erste Halbfinale Spanien gegen Frankreich um 21 Uhr auch live hier bei uns im rbb24 Inforadio zu hören.
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3: Und der Blick aufs Wetter in Berlin und Brandenburg. Das war ein turbulenter Tag heute wettermäßig, aber jetzt beruhigt sich's langsam. Die Temperaturen aktuell in Berlin zwischen 21 und 27 Grad. Also große Temperaturunterschiede auch in Brandenburg. 20 Grad in Frankfurt oder 28 in Perleberg. Die Niederschlagsgebiete ziehen langsam ab und es wird zunehmend ruhiger in der Region.
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0: A9 Berlin Richtung Leipzig zwischen Belitz und Rastplatz Borkerheide ist nach einem LKW-Unfall die Richtungsfahrbahn gesperrt. Der Verkehr wird abgeleitet, zurzeit 45 Minuten plus. Letzte freie Ausfahrt Belitz-Heilstätten. Stau auf der A12 Berlin Richtung Frankfurt oder zwischen Rastplatz Lebinerheide und Briesen brauchen Sie 40 Minuten länger. In Berlin hier und da Stau auf dem Stadtring Richtung Treptow 25 Minuten zwischen Schmargendorf und Albuinstraße. In Richtung Wedding sind es etwa 10 Minuten zwischen Innsbrucker Platz und Schmargendorf. 10 Minuten mehr auf folgenden Strecken Markstraße in beiden Richtungen Elsenbrücke Richtung Treptow sowie Landsberger Allee, auswärts in Marzahn. Vorsicht an der Kreuzung Falkenberger Chaussee und Pablo-Picasso-Straße, dort sind die Ampeln ausgefallen. Und zur Berliner U-Bahn, die U5 ist bis kommenden Sonntag zwischen Karlsdorf Nord und Hellersdorf unterbrochen, stattdessen fahren Busse.
3: 20 nach 5 ist es jetzt.
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3: Im Studio Clemens Schulze. Schönen guten Tag. Vor genau 5 Jahren zerstörte ein verheerendes Hochwasser das Ahrtal und andere Gebiete. Inzwischen ist ja vieles wieder aufgebaut, doch manche Schäden sind nur schwer zu reparieren. Viele Überlebende zum Beispiel sind noch immer traumatisiert. Und die über 180 Opfer, an die wird heute erinnert. Jonas Ziegler mit Meldung.
0: Bundespräsident Steinmeier hat bei einem Besuch im Ahrtal an die Opfer der Flutkatastrophe vor 5 Jahren erinnert. Viele Menschen seien in den Wassermassen umgekommen, andere hätten über Nacht Hab und Gut verloren. Der Schmerz und das Leid seien bis heute nicht vergessen, sagte Steinmeier.
13: Dieser Tag ist auch ein Auftrag an uns alle, mit unseren Möglichkeiten dafür zu sorgen, dass Hochwasserkatastrophen mit den Folgen, wie wir sie hier erlebt haben, sich möglichst nicht wiederholen. Ja, das war ein Ort, eine Region der Zerstörung, aber es war auch eine des Wiederaufbaus. Und insofern, wenn wir heute zurückschauen, hat dieser Ort eine furchtbare Katastrophe erlebt, aber er ist auch ein Ort, der für Solidarität steht, für Würde, ich glaube inzwischen auch für Stolz.
0: Bundespräsident Frank-Walter Steinmeier. In der Nacht vom 14. auf den 15. Juli 2021 waren bei der Flutkatastrophe mehr als 180 Menschen gestorben, allein im Ahrtal 135. Nach dem Messerangriff an einer Schule im oberbayerischen Schongau sehen Ermittler Hinweise auf ein extremistisches Motiv. Demnach gibt es einen verdächtigen Brief des mutmaßlichen Täters. Tim Korge, RBB 24.
14: In dem Brief soll der 16-jährige Tatverdächtige mehrere Religionsgemeinschaften und Bevölkerungsgruppen beschimpft haben. Deshalb hat jetzt die Bayerische Zentralstelle zur Bekämpfung von Extremismus und Terrorismus die Ermittlungen übernommen, wie die Generalstaatsanwaltschaft München mitteilte. Außerdem würden in den Zeilen auch ehemalige Mitschüler und Lehrkräfte des betroffenen Gymnasiums beleidigt. Und es gäbe Hinweise, dass der Verdächtige seine Tat per Livestream im Internet übertragen wollte, so die Ermittler weiter. Der Ex-Schüler hatte vor knapp einer Woche 2 Mädchen mit einem Messer schwer verletzt. Vorher hatte er auch einen Schuss aus einer Pistole abgegeben, die dann versagt hat. Er konnte von Lehrkräften und Polizisten überwältigt werden.
0: Nach den IT-Problemen bei den Berliner Straf- und Zivilgerichten fordert Justizsenatorin Badenberg eine schnelle Aufklärung. Die Justiz müsse jederzeit arbeitsfähig sein, mahnte die CDU-Politikerin. Die Modernisierung der Berliner Justiz-IT sei dafür eine zentrale Voraussetzung und dürfe nicht zum Hindernis werden. Nach Angaben des landeseigenen IT-Dienstleistungszentrums hat ein Software-Update die Störung verursacht. Das Update wurde zurückgezogen, sodass die Computer erstmal wieder funktionieren. Wegen der Störung konnten Richter und Beschäftigte vorübergehend nicht auf ihre digitalen Akten zugreifen. Schon am vergangenen Freitag soll es einen größeren Ausfall gegeben haben. Die Landesregierungen in Brandenburg und Berlin wollen bei Innovationen enger zusammenarbeiten. Um die Region insgesamt wettbewerbsfähiger zu machen, sollen Wissenschaft und Wirtschaft besser miteinander verbunden werden. Annette Kufner, RBB 24 Landespolitik.
15: Ziel sei es, Innovationsstandort Nummer 1 zu werden, sagte Berlins Wirtschaftssenatorin Franziska Giffey von der SPD. Dafür wolle man die Stärken beider Länder zusammenbringen, so Brandenburgs Wirtschaftsministerin Martina Clement von der CSU. Künftig sollen gezielter Innovationen gefördert werden, die auf aktuelle gesellschaftliche Herausforderungen reagieren. Im Fokus steht neben den Themen Digitalisierung, Klima und demografischer Wandel auch der Bereich Krisenresilienz und Sicherheit. Gemeinsam wolle man Innovationen fördern, die sowohl dem zivilen als auch dem militärischen Bereich nutzten.
0: 2 Jahre nach dem Angriff auf einen Jugendlichen in einem Berliner U-Bahnhof hat die Polizei einen Tatverdächtigen ermittelt. Zu dem 40-jährigen Mann habe der Hinweis eines Bürgers nach der RBB-Sendung Täter-Opfer-Polizei vom März geführt, teilte die Polizei mit. Gegen ihn wird nun wegen gefährlicher Körperverletzung ermittelt. Dem Mann wird vorgeworfen, im Mai 2024 nach einem Streit einen 17-Jährigen am U-Bahnhof Hallisches Tor in Kreuzberg erst gegen eine Sitzbank und dann auf die Gleise gestoßen zu haben. Der Jugendliche rettete sich aus eigener Kraft und wurde leicht verletzt. Bei der Fußball-Weltmeisterschaft steht heute das erste Halbfinale an. Dabei treffen in Dallas Vize-Weltmeister Frankreich und Europameister Spanien aufeinander. Das Spiel beginnt um 21 Uhr unserer Zeit und wird im RBB 24 Inforadio live und in voller Länge übertragen. Das Wetter. Bis zum Abend vor allem in der Südhälfte Brandenburgs kräftige Schauer und Gewitter. Zurzeit in Berlin-Rudow 21 und in Gatow 27 Grad, in Lüppen im Spreewald 17 und in Perleberg 28 Grad. Leicht böiger Wind aus Nordost. Nachts meist trocken bei 16 bis 11 Grad. Morgen mal Sonne, mal Wolken, im Südosten Schauer bei 24 bis 28 Grad. Die Zeit 17.25 Uhr.
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3: Ich bin Clemens Schulze, ich grüße Sie. Gestern lagen ja große Teile der Berliner Justiz lahm. An den Landgerichten, Amtsgerichten und am Kammergericht konnten Richterinnen und Richter, aber auch große Teile des weiteren Personals deshalb nicht arbeiten. Das Kammergericht schickte mittags alle Beschäftigten nach Hause, weil nichts mehr ging. Nach jetziger Erkenntnis war die Ursache eine IT-Störung nach einem Software-Update. Seit heute nun laufen die Systeme wieder ganz ordentlich, heißt es, und die Aufarbeitung auch. Der generelle Frust über die Justiz-IT, der ist groß, hat RBB24-Reporterin Nela Richter erfahren.
16: Große Gefühle nach dem großen IT-Ausfall gestern bei Stefan Schifferdecker vom Berliner Richterbund.
17: Wir sind wirklich wütend, denn seit Monaten leidet die Justiz unter starken IT-Ausfällen. Immer mal wieder können wir stundenweise nicht arbeiten, teilweise müssen die Mitarbeiter nach Hause gehen. Und gestern, der Totalausfall, das war nur die Spitze des Eisberges.
16: Die Justiz stehe unter großem Druck in Berlin wegen der vielen Verfahren und Fallzahlen, sagt Stefan Schifferdecker.
17: Wir wollen unseren Job gut machen, wir wollen für die Stadt da sein. Und wenn man aber den halben Tag rumsitzt und wartet, dass man sich anmeldet oder sein Urteil speichern kann, dann ist das ein Zustand, den wir nicht länger aushalten wollen.
16: Genau das war gestern der Fall.
18: Es ist für uns auch der Anspruch an uns selbst und an das, was wir zur Verfügung stellen, dass sowas nicht passiert.
16: Sagt Dirk Feuerberg, Staatssekretär in der Justizverwaltung.
18: Es kann nicht sein, dass einen ganzen Sitzungstag lang die Computer nicht laufen und niemand arbeiten kann.
16: Der landeseigene IT-Dienstleister, das sogenannte ITDZ, machte heute ein Software-Update als Ursache aus. Schon in den vergangenen Tagen habe es einzelne vorübergehende Einschränkungen gegeben. Die Anmeldeprobleme seien dann mit der Rücknahme des Updates behoben worden, heißt es in einer Stellungnahme vom ITDZ. Zitat:
19: Seit heute Morgen sind Anmeldungen an den Arbeitsplatzrechnern der Gerichtsbarkeit wieder möglich. In einigen Fällen kommt es aufgrund einer vorübergehenden höheren Systemauslastung jedoch noch zu Performance-Einschränkungen.
16: Sind Gerichtsverhandlungen ausgefallen? Was ist liegen geblieben? Für eine Bilanz sei es noch zu früh, sagt Dirk Feuerberg, Justizstaatssekretär. Das Beheben der Störung war das Wichtigste.
18: Es gab mehrere Videokonferenzen, auch mit Frau Dr. Borelli, der Vorständin des ITDZ. Und ich war froh, dass wir gestern Abend erstmal vorläufig Entwarnung melden konnten. Wir haben uns für die nächste Woche verabredet, auch mit den Mitarbeitern auf Arbeitsebene beider Häuser und auch des Kammergerichts, was dafür mit zuständig ist, um dann eine nähere Aufklärung zu betreiben.
16: Das betreffe nicht nur den gestrigen Totalausfall, sondern auch vorangegangene Performance-Probleme bei der Justiz-IT. Stefan Schifferdecker vom Berliner Richterbund fordert unter anderem Notfallkonzepte, sodass alle bei IT-Ausfällen weiterarbeiten können.
17: Wir haben den Eindruck, dass die Berliner Politik sich zwar bemüht, aber auch nicht bereit ist, genug Geld in die Hand zu nehmen, damit die IT-Justiz ordentlich funktioniert.
16: Die angesprochene Justizverwaltung wünscht sich ebenfalls mehr Geld. Aber das ist schwierig in Berlin.
18: Das heißt, dass wir uns auch wünschen würden, gerade auch im IT-Bereich besser ausgestattet zu sein. Aber einen ähnlichen Wunsch wird wahrscheinlich jeder Verantwortliche für sein Ressort anmelden.
16: Ursache: der Berliner Justiz-IT-Panne offenbar gefunden. Die Aufarbeitung hat gerade begonnen. Die Justizsenatorin macht Druck wegen der, Zitat, ITDZ-Störfälle. Die Justiz müsse jederzeit arbeitsfähig sein. Sie fordert eine umfassende Aufklärung.
3: Eine IT-Panne hat also zwischenzeitlich große Teile der Berliner Justiz lahmgelegt. Der Frust ist groß bei den Rechtspflegern. Nela Richter hat mal nachgefragt, was die Ursache war und wie es jetzt weitergeht. Wenn es um die Gesundheitsversorgung geht, dann geht es meistens auch um Kürzungen, Sparprogramme oder Ähnliches. In Frankfurt-Oder gab es heute mal positive Nachrichten. Im Rhön-Klinikum ist eine Kinderschutzambulanz eröffnet worden, die mittlerweile vierte in Brandenburg. RBB24-Reporterin Charlene Effenberger war bei der Eröffnung dabei.
20: 3, 2, 1.
21: Es gibt Grund zur Freude am Klinikum Frankfurt, auch wenn der Anlass kaum ernster sein könnte. Denn vor Ort hat eine Kinderschutzambulanz eröffnet. Ein Ort, an dem Kinder, die möglicherweise misshandelt oder vernachlässigt wurden, in einer geschützten Umgebung ambulant untersucht werden. Mit Kuscheltieren und Puppenhaus statt in steriler Krankenhausatmosphäre. Warum das so wichtig ist, erklärt Malte Krämer, Leiter der Kinderklinik in Frankfurt.
1: Es werden blaue Flecken festgestellt an ungewöhnlichen Stellen. Das ist kein Grund, ein Kind in der stationären Behandlung, das heißt ja immer mit Übernachtung, hier zu behalten, sondern das sind Gründe, wo wir die Kinder ambulant sehen. Da geht es um den Kinderschutz. Und die Jugendämter bekommen eine fundierte Antwort, ob Kindeswohlgefährdung vorliegt oder nicht.
21: Krämer rechnet mit etwa 50 Fällen pro Jahr, in denen das Jugendamt Familien an die Ambulanz überweisen wird. Genau lasse sich das nicht prognostizieren, auch weil es solche Einrichtungen in Brandenburg erst seit April gibt. Dass auch die mittlerweile vierte Ambulanz für die Region notwendig ist, bekräftigt Andrea Hüfner, Chefärztin der Kinder- und Jugendpsychiatrie.
2: Wir haben einen hohen Bedarf an psychisch belasteten Kindern und Jugendlichen, plus auch eine hohe Dunkelziffer an Fällen, die von Misshandlungen, Missbrauch betroffen sind. Und da brauchen wir eine Kinderschutzambulanz, um da wirklich mehr Licht in das Dunkel zu bekommen.
21: Rund 3/4 der Verdachtsfälle auf Kindeswohlgefährdung in Brandenburg stellten sich 2024 als unbegründet heraus. Und doch, die Zahl der bestätigten Fälle steigt, sagt Gesundheitsminister René Wilke bei der Eröffnung der Ambulanz in Frankfurt.
22: Wir haben momentan einen deutlichen Aufwuchs, den wir erleben bei den Zahlen, eine 11-prozentige Steigerung. Über 2000 Fälle bestätigen sich in den vergangenen Jahren im Schnitt und auch da steigend.
21: Mit Geldern aus dem Brandenburger Gesundheits- und Jugendministerium sei die Arbeit der Ambulanzen fürs Erste gesichert, so Wilke. Langfristig muss aber geklärt werden, wer die Kosten für den Betrieb trägt. Bisher fehlt es in Deutschland an einer klaren Regelung, aus welchen Mitteln diese Einrichtungen für den Kinderschutz finanziert werden.
3: RBB24-Reporterin Charlene Effenberger war das über den Start der Kinderschutzambulanz in Frankfurt-Oder. Eine Minute nach 5:30 ist es jetzt. Jetzt der Blick ins Ausland. Der Krieg zwischen den USA und dem Iran eskaliert mal wieder. Washington fliegt Luftangriffe, Teheran startet Raketen- und Drohnenangriffe auf die Golfstaaten und Schiffe im Persischen Golf. Das alles zeigt, die internationale Diplomatie steckt in der Sackgasse. Nahostkorrespondent Bernd Niebrügge mit seinem Kommentar zur Lage am Golf von Persien.
23: Groß waren die Ziele der USA und Israels beim Angriff auf den Iran am 28. Februar. Das Atomprogramm stoppen, das Raketenprogramm ausschalten, die Revolutionsgarde zerschlagen. Und die Hoffnung auf ein Ende des brutalen Mullah-Regimes lieferte Präsident Trump und Ministerpräsident Netanyahu die politische Legitimation für diesen Krieg. Und heute, knapp 6 Monate später, da kreist die Debatte fast nur noch um eine Frage. Wann wird die Straße von Hormuz wieder geöffnet? Wann funktioniert der Welthandel wieder reibungslos? Das Schicksal der vom Mullah-Regime unterdrückten Bevölkerung, das Ende der Revolutionsgarde. Wen interessiert das heute noch? In den USA, in Israel oder Europa? Angesichts der strategischen Ziellosigkeit im Weißen Haus wächst die Gefahr, militärisch immer weiter nachzulegen. Aber ein All-in wie beim Poker, kann es das sein? Wo bleibt eigentlich der Plan B? Wo die diplomatische Ausstiegsstrategie, Herr Präsident Trump? Europa fordert beharrlich Diplomatie. Deutschland, Frankreich und Großbritannien verurteilen immer wieder die iranischen Raketenangriffe und rufen zu Friedensverhandlungen auf. Doch geändert hat das bis heute nichts. Europas Problem ist nicht der Mangel an Appellen, Europas Problem ist der Mangel an Einfluss. Und dann sind da noch die Golfstaaten. Seit Monaten werden sie von iranischen Raketen und Drohnen getroffen. Trotzdem bleiben ihre Regierungen erstaunlich still. Saudi-Arabien, die Emirate, Katar oder Kuwait verfügen über gigantische Milliardenvermögen. Politisch aber spielen sie bislang kaum eine Rolle. Oman, Katar und Pakistan bemühen sich zwar um Vermittlung, mehr aber auch nicht. Gerade jetzt müsste man von den Staaten am Golf mehr erwarten. Mehr Führung, mehr gemeinsame Verantwortung und mehr Mut, Washington und Teheran eine eigene Friedenslösung vorzulegen. Diplomatie bedeutet mehr als nur Waffenstillstände zu organisieren. Sie muss klären, welche Sicherheitsgarantien sind denkbar, welche neue Sicherheitsordnung für den Golf soll entstehen. Alle Beteiligten, die USA, Europa und die Staaten der Region, müssen dabei über ihren eigenen Schatten springen und den Frieden wirklich wollen. Sonst bleibt dieser Krieg genau das, was er heute schon ist. Militärisch explosiv, politisch aber orientierungslos.
3: Nahost-Korrespondent Bernd Niebrügge war das mit seinem Zwischenruf, dem Kommentar im RBB24 Inforadio.
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3: Das klassische Schuhmacherhandwerk in Berlin, es stirbt aus. Aktuell sind bei der Handwerkskammer nur noch 44 Betriebe registriert. Hohe Mieten, Nachwuchsmangel und der Trend zum Wegwerfprodukt lassen das traditionsreiche Gewerbe zunehmend aus dem Stadtbild verschwinden. Wirtschaftsreporter Eftimis Angeludis hat sich mal einen Betrieb in Berlin-Schöneberg näher angeschaut.
4: Es riecht nach Leder und Klebstoff. Was anderswo im Müll landet, bekommt hier oft noch eine zweite Chance. Und Schuhmachermeisterin Simone Bleul beginnt ihren Arbeitstag in ihrer Werkstatt am Bayerischen Platz in Berlin-Schöneberg mit einem Sneaker.
5: Also innen die Stoffe gehen kaputt, vorne in der Spitze, da müssen wir Unterleger machen. Hinten die Fersen werden aufgerubbelt, da müssen wir ein Futter machen. Und halt Sohlen kleben auch viel. Ne? Die Qualität ist halt oftmals nicht so toll.
4: Repariert wird heute fast alles, vom klassischen Lederschuh bis zum Turnschuh. Trotzdem wird das Handwerk selbst immer seltener. In Berlin gibt es nur noch 44 Schuhmacherbetriebe laut Handwerkskammer. Fast ein Drittel weniger als noch 2019. Doch nicht nur billige Massenware macht den Betrieben zu schaffen. Die Branche kritisiert, dass es auch immer weniger geeignete Gewerberäume für Werkstätten gibt. Wo früher gehämmert, geklebt und geschliffen wurde, ziehen heute oft Cafés oder andere Geschäfte ein, beobachtet Simone Bleul.
5: Viele Vermieter wollen keine Schuhmacher mehr in dem Laden haben. Vielleicht weil es laut ist, weil es stinkt, staubt. Also es ist ja doch schon anders, als wenn man Nagelstuhl hat oder einen Friseurladen, der ist ja doch ein bisschen ruhiger.
4: Für Jürgen Wittke, Hauptgeschäftsführer der Handwerkskammer Berlin, geht es dabei um mehr als ein einzelnes Gewerbe. Mit jedem Betrieb verschwinde auch ein Stück lebendige Stadt.
6: Und das geht halt nicht auf. Ne? Das heißt, wenn ich Touristen nicht mag, muss ich an einen öden Ort ziehen. Da sind keine Touristen. Und wenn ich Handwerk nicht mag oder Einzelhandel nicht mag oder eben tatsächlich Leben in der Innenstadt, dann muss ich halt aufs Land ziehen oder irgendwo hin, wo eben das Leben nicht tobt. In der Innenstadt sollten wir froh sein, wenn wir solche Bereiche noch haben.
4: Auch der Nachwuchs fehlt. In diesem Jahr lernen laut Handwerkskammer berlinweit gerade einmal 6 Auszubildende das Schuhmacherhandwerk. Simone Bleul hat ihren Nachfolger dagegen schon gefunden. Sohn Marcel arbeitet inzwischen mit ihr in der Werkstatt und soll den Betrieb eines Tages übernehmen.
5: Ein paar Jahre muss ich noch arbeiten und hoffe denn, dass der Marcel das übernehmen kann und ich ihn dann nachher auch nochmal unterstützen kann.
4: Ob sich künftig wieder mehr junge Menschen für einen Handwerksberuf entscheiden, könnte ausgerechnet mit künstlicher Intelligenz zusammenhängen, beobachtet die Handwerkskammer.
6: Und wir merken so allmählich, dass die Überlegung KI und Studium, muss das sein, doch bei einigen Köpfen eine große Verunsicherung hervorruft.
4: KI, so die Befürchtung, könnte viele Bürojobs ersetzen. Junge Leute könnten sich deshalb zukünftig womöglich für etwas Handfestes entscheiden, wie das Handwerk. Denn Schuhe neu besohlen, Leder nähen oder einen Lieblingsschuh wieder tragbar machen. Das wird auf absehbare Zeit Handarbeit bleiben.
3: Aber das Handwerk der Schuhmacher in Berlin stirbt zunehmend aus, berichtet unser Wirtschaftsreporter Eftimis Angeludis. Schneller Blick aufs Wetter. 24 bis 26 Grad aktuell in Berlin, in Cottbus 20 Grad und in Brandenburg an der Havel 26 Grad. Die Niederschlagsgebiete ziehen langsam Richtung Polen ab, aber im Südosten ist noch ein bisschen was los.
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0: A9 Berlin Richtung Leipzig zwischen Belitz und Rastplatz Borkerheide ist nach einem LKW-Unfall weiterhin die Richtungsfahrbahn gesperrt. Der Verkehr wird abgeleitet, 30 Minuten dauert es länger. Letzte freie Ausfahrt ist Belitz-Heilstetten. Stau auf der A12 Berlin Richtung Frankfurt-Oder zwischen Storkow und Briesen brauchen Sie 20 Minuten länger. In Berlin Stau hier und dort auf dem Stadtring A100 Richtung Treptow 20 Minuten plus zwischen Schmargendorf und Albuinstraße. In Richtung Wedding 10 Minuten plus zwischen Innsbrucker Platz und Schmargendorf. Länger dauert es auch auf der A111 vom Heckerdamm Richtung Tegel, Markstraße in beiden Richtungen, Elsenbrücke Richtung Treptow. Und Vorsicht in der Kreuzung Falkenberger Chaussee, Pablo-Picasso-Straße. Dort sind die Ampeln außer Betrieb.
3: 17.39 Uhr jetzt.
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3: Ich bin Clemens Schulze. Schönen guten Tag. 5 Jahre nach der Flutkatastrophe im Ahrtal und umliegenden Gemeinden ist viel wieder aufgebaut worden. Aber was ist mit den Seelen der Menschen, die damals alles verloren? Auch Angehörige. An die Opfer wird heute erinnert, und zwar auf höchster politischer Ebene. Mehr dazu in den Meldungen mit Jonas Ziegler.
0: Bei seinem Besuch im Ahrtal in Rheinland-Pfalz hat Bundespräsident Steinmeier den Menschen seine weitere Solidarität zugesichert. Auch 5 Jahre nach der Flutkatastrophe sei der Bund in der Verantwortung, den Wiederaufbau in den betroffenen Regionen zu unterstützen, sagte Steinmeier. Aus Bad Neuenahr-Ahrweiler Christian Giese-Kessler.
7: Bei der Veranstaltung war auch der rheinland-pfälzische Ministerpräsident Gordon Schnieder zu Gast. Er betonte, dass das Ahrtal auch bei der neuen CDU-geführten Landesregierung einen hohen Stellenwert hat. Die Landrätin des Kreises Ahrweiler, Cornelia Weigand, nutzte den prominenten Besuch, um eine ihrer Kernforderungen der letzten Wochen erneut zu platzieren. Ihrer Ansicht nach muss der Bund den Wiederaufbaufonds auch für überregionale Projekte wie große Regenrückhaltebecken öffnen, denn nur so sei langfristig ein ausreichender Schutz vor einer neuen Flut realistisch. Heute Abend wird noch Bundeskanzler Merz im Ahrtal erwartet.
0: Nach dem Messerangriff an einer Schule im oberbayerischen Schongau sehen Ermittler Hinweise auf ein extremistisches Motiv. Die Ermittlungen gegen den 16 Jahre alten Verdächtigen habe deshalb die Bayerische Zentralstelle zur Bekämpfung von Extremismus und Terrorismus übernommen, teilte die Generalstaatsanwaltschaft München mit. Den Ermittlern zufolge gibt es einen Brief des mutmaßlichen Täters, in dem er mehrere Religionsgemeinschaften und Bevölkerungsgruppen beschimpft. Der Ex-Schüler hatte vor knapp einer Woche 2 Mädchen mit einem Messer schwer verletzt. Vorher gab er einen Schuss aus einer Pistole ab, die dann versagt hat. Er konnte von Lehrkräften und Polizisten überwältigt werden. Die Landesregierungen von Berlin und Brandenburg haben eine gemeinsame Innovationsstrategie beschlossen. Damit sollten Wissenschaft und Wirtschaft beider Länder besser verzahnt werden, teilten die Berliner Wirtschaftssenatorin Giffey und die Brandenburger Ministerin Clement mit. Sie stellten das Projekt im Wissenschaftspark Potsdam-Golm vor. Demnach soll die Ansiedlung neuer Start-ups in der Region gefördert werden, vor allem in den Bereichen Mobilität, Gesundheit, Energie und digitale Technologien. 2 Jahre nach dem Angriff auf einen Jugendlichen in einem Berliner U-Bahnhof hat die Polizei einen Tatverdächtigen ermittelt. Der Mann soll damals den 17-Jährigen ins Gleisbett gestoßen haben. Katharina Trümper, RBB 24.
8: Nach der RBB-Sendung Täter-Opfer-Polizei im März habe der Hinweis eines Bürgers zum 40-Jährigen geführt, teilte die Polizei mit. Gegen den Verdächtigen wird wegen gefährlicher Körperverletzung ermittelt. Im Mai 2024 hatte ein Mann einen 17-Jährigen am U-Bahnhof Hallisches Tor in Kreuzberg erst gegen eine Sitzbank gestoßen und dann auf die Gleise geschleudert. Vorausgegangen war ein Streit. Das Opfer konnte sich retten und verletzte sich leicht. Die Polizei hatte zuvor auch erfolglos mit Fotos aus einer Überwachungskamera nach dem unbekannten Täter gefahndet.
0: In Berlin ist der Geschäftsführer eines örtlichen Reinigungsunternehmens festgenommen worden. Er soll durch Schwarzarbeit Sozialabgaben in Höhe von 5,5 Millionen Euro hinterzogen haben, wie Staatsanwaltschaft und Hauptzollamt Berlin mitteilten. Gegen den 40-Jährigen wurde Haftbefehl erlassen, ebenso wie gegen 4 weitere Beschuldigte. Sie sollen dem Geschäftsführer geholfen haben, die Schwarzarbeit zu verschleiern, indem sie Scheinrechnungen ihrer jeweiligen Servicefirmen ausstellten. In Brüssel sind bei einem Gebäudebrand mehrere Menschen ums Leben gekommen. Wie viele genau, ist noch unklar. Aus Brüssel Sabrina Fritz.
9: Mehrere Tote wurden in einem Lift gefunden. Das Feuer brach am Morgen im sogenannten Oxy-Gebäude aus, einem ehemaligen Verwaltungsgebäude in der Brüsseler Innenstadt. Es wird gerade für Luxuswohnungen, ein Hotel und ein Restaurant umgebaut. Rund 250 Arbeiter waren während des Unglücks in dem Gebäude, berichten belgische Medien. Einige von ihnen werden immer noch vermisst. Die Feuerwehr konnte den ersten Brand schnell löschen, aber die Flammen breiteten sich dann in den Luftschächten aus. Der Lift wurde zur Todesfalle. Zu einem weiteren Fahrstuhl versuchen sich die Rettungsmannschaften am Nachmittag einen Zugang zu verschaffen. Warum das Feuer ausgebrochen ist, ist noch unklar.
0: Bei der Fußball-Weltmeisterschaft steht heute das erste Halbfinale an. Dabei treffen in Dallas Vizeweltmeister Frankreich und Europameister Spanien aufeinander. Das Spiel beginnt um 21 Uhr unserer Zeit und wird im RBB 24 Inforadio live und in voller Länge übertragen. Soweit die Nachrichten. 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Das Wetter. Bis zum Abend vor allem in der Südhälfte Brandenburgs kräftige Schauer und Gewitter. Zurzeit in Berlin-Steglitz 24 und in Kladow 26 Grad, in Cottbus 20 und in Wittstock-Dosse 28 Grad. Nachts meist trocken bei 16 bis 11 Grad. Morgen mal Sonne, mal Wolken. Im Südosten Schauer bei 24 bis 28 Grad. Die Zeit 17.44 Uhr.
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3: Mein Name ist Clemens Schulze. Ich grüße Sie. In der Straße von Hormus kann man seit Ende Februar in Echtzeit erleben, wie in einer schmalen Meerenge der Welthandel zum Stillstand kommt. Der Iran hat schnell die strategische Bedeutung der Schifffahrtsroute erkannt, ihn dann zur Waffe gemacht, offenbar zur Überraschung von US-Präsident Trump, der von seinen Experten zwar gewarnt wurde, darauf aber anscheinend nicht viel gegeben hat. Seit Wochen lauten nun die Fragen, wie kann man diese Meerenge wieder freikriegen und dann auch die Sicherheit der Schiffe dort garantieren. Trump wollte eine Art Maut erheben für den Schutz durch die US-Marine. 20% auf den Wert der Fracht, so seine Vorstellung. Vor wenigen Minuten dann mal wieder eine Kehrtwende, alles anders. Jetzt heißt es, es soll eine Abgabe durch Handels- und Investitionsabkommen geben. Die Abgabe soll dadurch ersetzt werden, so rum ist es richtig, die Golfstaaten dann mit den USA schließen würden. So stellt sich das der US-Präsident vor und hat es eben gerade im Internet so geschrieben. Moritz Brake ist Experte für maritime Sicherheit und Geschäftsführer des Unternehmens Nexmaris. Er berät auch die Bundesregierung. Mit ihm habe ich vor der neuesten Kehrtwende von Trump gesprochen und ihn zunächst gefragt, ob denn die US-Regierung überhaupt eine Gebühr in einer internationalen Seestraße einfordern könnte.
11: Nein, dafür gibt es keine seerechtliche Grundlage. Aber ich glaube, die grundsätzliche Frage ist natürlich auch, was das in der Sache denn bringen soll. Also egal, ob das die Schiffe bezahlen oder ob Staaten den USA Geld geben, um diesen Krieg zu führen gegen den Iran. Das Ganze würde ja nicht dazu führen, dass plötzlich Handelsschifffahrt wieder frei und sicher durch die Straße von Hormuz gehen könnte. Denn egal, wie viel Geld die USA noch mobilisieren, sie wären aktuell mit konventionellen militärischen Mitteln nicht in der Lage, absolute Sicherheit für die Schifffahrt zu garantieren gegen den Iran.
3: Trump argumentiert, dass diese Gebühr zum Schutz durch die US-Marine gezahlt werden solle, also für die Kosten, die da auflaufen. Das heißt, er impliziert, die US-Marine wäre in der Straße von Hormuz im Einsatz. Sehen Sie das auch so?
11: Die US-Marine ist natürlich immer wieder dort im Einsatz, passiert dort, aber kann eben dabei nicht Sicherheit für die Handelsschifffahrt bieten. Nicht in dem Maße, wie das nötig ist. Denn am Ende bleibt immer ein hohes Restrisiko, dass einzelne Drohnenangriffe, Marschflugkörper, ballistische Raketen oder Minentreffer Handelsschiffe gefährden. Und dann ist es für Versicherungen zu riskant, für Reeder zu riskant, aber vor allem ist es für die Kapitäninnen und Kapitäne vor Ort so riskant. Denn die sind für das Leben in allererster Linie, für das Leben ihrer Besatzung verantwortlich. Und dann kann man so ein Wabonspiel nicht eingehen, wo es letztlich ja um Geld geht.
3: Das ist also der Blick auf die US-Seite. Drehen wir mal die Vorzeichen um Richtung Iran. Teheran betrachtet die Straße von Hormuz als eigenes Territorium. Ist das so?
11: Ja, also sie nehmen für sich heraus, die volle Kontrolle über die Passage durch die Straße von Hormuz ausüben zu wollen. Das heißt, egal wer da durchfährt, muss das mit dem Iran abstimmen, mit den Revolutionsgarden abstimmen, die nördliche Route wählen, also dicht an der Küste des Irans. Und natürlich im Rahmen dieser Abstimmung, einerseits ist die Frage, dürfen die Schiffe überhaupt da durch oder nicht? Und dann, wenn sie durch dürfen, sollen sie hohe Schutzgelder zahlen. Also es geht hier nicht um ein Verkehrsleitsystem, sondern es geht wirklich um Schutzgelderpressung. Wer nicht zahlt, wird beschossen. Und dafür gibt es natürlich keinerlei Grundlage im Seerecht. Und das, was der Iran da macht, übrigens, das muss man an der Stelle auch nochmal sagen, das ist eine faktische Seeblockade. Und Seeblockaden sind Akte des Krieges. Und das hier richtet sich auch gegen uns. Das heißt also, wir, genau wie die Golfstaaten, erleben gerade etwas, was man historisch und völkerrechtlich als Akt des Krieges einordnet und haben uns bisher aber entschieden, nicht darauf militärisch zu reagieren.
3: Das wäre jetzt genau meine nächste Frage gewesen. Sie sagen Schutzgelderpressung, also ich sag mal in Anführungsstrichen Mafia-Methoden und dann auch noch Akt des Krieges. Wo sind da die Sanktionsmöglichkeiten? Was kann denn da getan werden? Wer kann da was durchsetzen?
11: Das ist genau das Problem. Die Drohkulisse gegen den Iran ist im Grunde zusammengebrochen mit den umfangreichen Angriffen der USA und Israels. Denn alles, was man konventionell aus der Luft machen kann, ist passiert. Und das hat offenbar nicht dazu geführt, dass das Regime zusammenbricht. Es kann weiterhin angreifen, ist weiterhin in der Lage, Schwärme von Drohnen in die Region zu schicken, mit Marschflugkörpern ballistischen Raketen anzugreifen und die Straße von Hormuz zu verminen. Das heißt also, was könnte denn jetzt noch kommen, wovor das Regime Angst haben muss oder die Revolutionsgarden Angst haben müssen? Und das kann im Grunde nur der konsequent verfolgte Regime Change sein, also auch mit dafür ausgelegten Angriffen, Unterstützung am Boden, vielleicht mit Partnern aus der Region. Oder aber vielleicht noch eben andere militärische Drohkulissen, das, was in die Richtung geht, was Trump ja hier mal andeutete mit Auslöschung einer ganzen Zivilisation, das wäre am Ende ja nur nuklear erreichbar. Und ich hoffe, dass es in die Richtung auf keinen Fall geht. Aber das sind ja genau die Bandbreiten, über die wir bei Drohkulissen sprechen. Und sich den Frieden zu erkaufen, indem man sagt, lieber Iran, wir geben dir was, ob das jetzt Passagegelder sind oder ob man Aufbauhilfen zahlt oder Reparationen oder wie auch immer man das nennt, so viel Geld kann man gar nicht zahlen in dieses Fass ohne Boden, dass dieses Regime eines Tages anfängt, wieder friedlich zu agieren.
3: Herr Brake, wenn ich Sie richtig verstehe, erwarten Sie jetzt also eine weitere Eskalation des Krieges und das Zusammenfallen der Trumpschen Maut mehr oder weniger, oder?
11: Ja, also die Eskalation des Krieges ist immer möglich, die ganze Zeit, weil es eben keine Perspektive aus Frieden gibt, aus meiner Sicht. Und das Mindeste, was wir erleben, ist tatsächlich ein Verstetigen dieses Konfliktes mit immer wieder aufflackernden Eskalationsphasen und vielleicht einem gewissen Abkühlen, was aber nur bedeutet, Handelsschiffe werden weiter beschossen, auch in der Abkühlphase, können möglicherweise durch, müssen vielleicht bezahlen, werden vielleicht punktuell geschützt. Aber am Ende bleibt das Risiko hoch. Es wird also in dieser Situation nicht wieder eine Rückkehr zur friedlichen Handelsschifffahrt geben. Mit allen Folgen für uns, für die Weltwirtschaft und für all die betroffenen Menschen, die direkt da dran hängen, inklusive uns.
3: Sie erwähnen die Weltwirtschaft. Schauen wir mal auf die weltweite Handelsschifffahrt. Die liegt ja jetzt mehr oder weniger fest im Persischen Golf. Was sind denn das jetzt für Erfahrungen, die globale Handelsschifffahrt da macht? Wird der Schifffahrtshandel sozusagen auch verändern in Zukunft?
11: Naja, also Handelsschifffahrt ist ja nicht einfach nur irgendein Element der globalen Wirtschaft, sondern das ist das Fundament, auf dem das alles stattfindet. Über 90% des weltweiten Warenverkehrs in Tonnenkilometern verläuft über Schiffe, verläuft über das Meer. Das heißt, das betrifft alles, was an moderner Wirtschaft in der Welt stattfindet. Und das, was gerade im Persischen Golf passiert oder in der Straße von Hormus, betrifft ein Fünftel des weltweiten Gases, ein Viertel des weltweiten Öls und ein Drittel der weltweit erzeugten Düngemittel und ein Drittel des weltweit erzeugten Heliums. Das sind nur so die wichtigsten strategischen Güter, die direkten Effekt haben. Das Helium wirkt sich auf die Lieferketten auch für Halbleitererzeugung aus. Das werden wir erst mit Verzögerung spüren, merken es aber jetzt schon. Wir haben das bei den Düngemitteln mit Verzögerung bei Hungersnöten, die dann eben erst mit einigen Monaten, vielleicht auch erst längerer Zeit Unterschied für uns spürbar werden in der Welt und uns in Europa viel weniger hart treffen werden als an anderen Stellen auf der Welt. Und Öl und Gas merken wir natürlich jetzt sofort. Das betrifft unsere Preise an der Tankstelle, aber es betrifft eben auch Gesellschaften, die plötzlich große wirtschaftliche Schwierigkeiten kriegen und Rohstofferzeugung an ganz anderer Stelle. Wenn kein Strom durch Öl und Gas erzeugt wird, wird vielleicht auch kein Kupfer, kein Nickel erzeugt. Das ist bereits jetzt schon an anderen Stellen messbar und auch das schlägt in unsere Lieferketten durch. Und das hat gar nicht mehr irgendwas nur mit Schiffen zu tun, denn Schiffe haben immer was mit uns zu tun und wie wir hier leben können.
3: Eine düstere Prognose und Analyse war das von Moritz Brake. Er ist Experte für maritime Sicherheit und Geschäftsführer des Unternehmens Nexmaris und auch Berater der Bundesregierung. Und nochmal sicherheitshalber gesagt, US-Präsident Trump hat schon wieder eine Kehrtwende hingelegt. Seine angedrohte Maut in Anführungsstrichen für die Begleitung durch die US-Marine in der Straße von Hormus ist schon wieder Geschichte. Jetzt gibt's eine neue Idee. Und mal gucken, wie groß die Halbwertszeit da ist. 6:08 ist es jetzt. Das israelische Parlament hat ein Gesetz verabschiedet, das das Studium religiöser Texte zu einem Grundwert des jüdischen Volkes und des Staates Israel erklärt. In der Praxis wird das dazu führen, dass ultraorthodoxe Juden mehr Möglichkeiten haben, den Militärdienst zu verweigern. Aus Tel Aviv dazu Julio Segador mit Details.
12: Es war eine emotionale Mammutsitzung tief in der Nacht. In der israelischen Knesset ist nach heftigen Debatten das sogenannte Tora-Grundgesetz verabschiedet worden. Eine Neuregelung, die das Fundament des Staates verschieben könnte. Für den religiös-nationalen Abgeordneten Moshe Salomon ein historischer Moment der Besinnung auf die eigenen Wurzeln. Das Tora-Studium ist eines der Fundamente, auf denen das jüdische Volk seit Jahrtausenden aufgebaut ist. Die Tora hat uns und unser Erbe beschützt. Die Tora hat uns durch die verschiedenen Zeiten geführt, von den schwierigen Exilen der Vergangenheit über den Holocaust in Europa. Die Tora ist nicht nur ein Buch mit Gesetzen, sie ist unsere Identität, sie ist unsere Moral. Dort stehen unsere Werte. Doch hinter den pathetischen Worten über Identität und Moral verbirgt sich ein knallharter politischer Deal. Denn Israel besitzt bis heute keine geschriebene Verfassung. Stattdessen bestimmen sogenannte Grundgesetze den rechtlichen Rahmen des Landes. Indem das Tora-Studium nun in diesen Verfassungsrang aufrückt, bekommt es einen verfassungsrechtlich besonderen Status. Zwar wurde der Text in letzter Sekunde abgemildert, um eine direkte finanzielle Gleichstellung von Religionsschülern mit kämpfenden Soldaten zu verhindern, doch Rechtsexperten sind sich einig, der eigentliche Zweck des Gesetzes bleibt unberührt. Es soll den ultraorthodoxen Parteien eine juristische Handhabe bieten, um die Wehrpflicht junger Haredim dauerhaft und rechtssicher zu umgehen. Ein Privileg, das Israels oberstes Gericht zuvor gekippt hatte. Die Opposition reagierte im Plenarsaal mit blankem Entsetzen. Oppositionsführer Yair Lapid warf der Regierung von Ministerpräsident Netanyahu moralischen Bankrott vor. Das ist typisch für diese Koalition, dass sie die letzte Woche mit dem Blasphemiegesetz eröffnet. So beendet man also die Legislaturperiode, indem man den israelischen Soldaten ins Gesicht spuckt, mit einem Ausverkauf der israelischen Wirtschaft, dem Ausverkauf der israelischen Sicherheit, dem Ausverkauf der israelischen Einheit. Besonders tief greift der Riss, weil Israel sich in einer der schwersten Sicherheitskrisen seiner Geschichte befindet. Während Wehrpflichtige und Reservisten monatelang an den Fronten kämpfen, bleiben Zehntausende ultraorthodoxe Männer vom Dienst an der Waffe befreit. Das neue Grundgesetz ist ein massives Zugeständnis vom Premierminister Benjamin Netanyahu, der Abstimmung selbst fern blieb, an seine ultraorthodoxen Koalitionspartner. Doch der Preis dafür ist hoch. Mit der Erhebung des Tora-Studiums in den Verfassungsrang vertieft die Regierung den Graben zwischen säkularen Steuerzahlern und streng religiösen Studenten mitten in einer existenziellen Sicherheitskrise des Landes.
3: Aus Tel Aviv war das Julio Segador über das neue Tora-Gesetz in Israel.

0: Guten Abend, weiter geht's hier jetzt mit Werner Schoninger und Jonas Ziegler.
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2: A9 Berlin Richtung Leipzig zwischen Belitz und Rastplatz Borker Heide ist nach einem LKW-Unfall weiterhin die Richtungsfahrbahn gesperrt. Der Verkehr wird abgeleitet, 30 Minuten plus. Letzte freie Ausfahrt ist Belitz-Heilstetten. Stau auf der A12 Berlin Richtung Frankfurt-Oder zwischen Storkow und Briesen brauchen Sie 20 Minuten länger als sonst. In weiten Teilen Berlins fließt der Verkehr normal auf dem Stadtring Richtung Treptow. Haben wir 20 Minuten plus zwischen Schmargendorf und Albuinstraße. In Richtung Wedding sind es etwa 10 Minuten mehr zwischen Innsbrucker Platz und Schmargendorf. Zur U-Bahn in Berlin. Die U5 ist bis kommenden Sonntag zwischen Kaulsdorf Nord und Hellersdorf unterbrochen. Es fahren Busse. 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
2: Um 18 Uhr mit Jonas Ziegler. US-Präsident Trump will nun doch auf eine Gebühr für Schiffspassagen durch die Straße von Hormus verzichten. Das teilte er auf seiner Internetplattform mit. Nach sehr produktiven Gesprächen mit den Führungen der Golfstaaten habe er beschlossen, die Abgabe durch Handels- und Investitionsabkommen zu ersetzen. Die Einnahmen daraus sollten die Kosten der USA für die Sicherheit in der Meerenge decken. Trump hatte eine Schiffsmaut von 20% des Warenwertes an Bord ins Gespräch gebracht. Am 5. Jahrestag der Flut im Ahrtal hat Bundespräsident Steinmeier den Zusammenhalt und die Solidarität der Menschen vor Ort gewürdigt. Schmerz und Leid seien nicht vergessen, sagte Steinmeier im Alten Ahr. Man erinnere heute aber auch an ein beeindruckendes Maß an Zusammenhalt. Bei der Flutkatastrophe in der Nacht vom 14. auf den 15. Juli 2021 starben mehr als 180 Menschen. Allein im Ahrtal waren es 135. Die Landesregierungen in Brandenburg und Berlin wollen bei Innovationen enger zusammenarbeiten. Um die Region insgesamt wettbewerbsfähiger zu machen, sollen Wissenschaft und Wirtschaft besser miteinander verbunden werden. Annette Kufner, RBB 24 Landespolitik.
3: Künftig sollen gezielter Innovationen gefördert werden, die auf aktuelle gesellschaftliche Herausforderungen reagieren. Im Fokus steht neben den Themen Digitalisierung, Klima und demografischer Wandel auch der Bereich Krisenresilienz und Sicherheit. Gemeinsam wolle man Innovationen fördern, die sowohl dem zivilen als auch dem militärischen Bereich nutzten.
2: Nach dem Messerangriff an einer Schule im oberbayerischen Schongau gibt es Hinweise auf ein extremistisches Motiv. Nach Angaben der Ermittler soll der 16-jährige Verdächtige in einem Brief mehrere Religionsgemeinschaften und Bevölkerungsgruppen beschimpft haben. Aus München Christoph Müller.
4: Für die Autorenschaft des mutmaßlichen Täters sprechen biografische Angaben, etwa das Alter und Details zu Ärger in der Schule. Zudem untersuchen die Ermittler, ob die Tat per Livestream übertragen werden sollte. Der 16-jährige Kroate sitzt in Untersuchungshaft. Ihm wird versuchter Mord in zwei Fällen vorgeworfen. Die schwer verletzten Mädchen sind außer Lebensgefahr.
2: Bei der Fußball-Weltmeisterschaft steht heute das erste Halbfinale an. In Dallas treffen Vize-Weltmeister Frankreich und Europameister Spanien aufeinander. Das Spiel beginnt um 21 Uhr unserer Zeit und wird im RBB 24 Inforadio live übertragen. Soweit die Nachrichten, weitere Meldungen aus Berlin und Brandenburg auf rbb24.de. Das Wetter. Bis zum Abend vor allem in der Südhälfte Brandenburgs kräftige Schauer und Gewitter. Zurzeit in Berlin-Steglitz 24 und in Wittstock-Dosse 28 Grad. Nachts meist trocken bei 16 bis 11 Grad. Morgen mal Sonne, mal Wolken, im Südosten Schauer bei maximal 24 bis 28 Grad. Die Zeit 18.03 Uhr.
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5: Mit Werner Schoninger herzlich willkommen. Es war eine Naturkatastrophe, wie sie Deutschland lange nicht erlebt hatte. Vor mittlerweile 5 Jahren kam es zu der schweren Flut im Ahrtal zwischen Nordrhein-Westfalen und Rheinland-Pfalz. Der Wiederaufbau der zerstörten Region hatte sehr schnell begonnen. Das ist bemerkenswert, wird aber auch kritisiert. Der Fluss Ahr selbst werde zu wenig beachtet, heißt es da. Und viele fragen, ob das nicht ein erneutes Risiko ist. Kerstin Peetz aus der ARD-Wissenschaftsredaktion hat erkundet, wie es dem Fluss heute geht.
6: Der Zustand der Ahr wird laufend kontrolliert, und zwar vom eigens gegründeten Forschungsverbund MonAhr. Projektleiterin Professor Dr. Carola Winkelmann sagt, der Fluss habe sich recht schnell erholt. Seine Wasserqualität sei auf dem Stand von vor der Flut.

0: trotzdem hinterlässt die Flut Spuren auf Dauer.
1: Es wird vermutlich nicht mehr wie vorher. Und das ist auch eine Erkenntnis, die wir gezogen haben aus unseren Analysen. Es kommen nicht alle Arten zurück.
0: Die Biodiversität entwickelt sich nicht gut. Das Hochwasser hatte viele Uferbäume mitgerissen. Was noch stand, wurde anschließend weitgehend gefällt. Jetzt fehlt der Schatten und die Ahr erwärmt sich stärker. Das begünstigt ein extremes Algenwachstum, sagt Carola Winkelmann.
1: Diese Algenmassenentwicklungen schädigen sowohl die Fische als auch die Wirbellosen. Und diese Erscheinungen werden jetzt intensiver und häufiger. Und das liegt eben an einer Kombination von Klimawandel und Änderungen durch die Flut und die Wiederaufbaumaßnahmen. Da stehen wir also vor neuen Problemen in Zukunft.
0: Ökologie und Hochwasserschutz könnten Hand in Hand gehen. Doch von der Flut neu geschaffene Nebenarme und Kiesbänke der Ahr wurden mit Baggern beseitigt, das Flussbett begradigt und durch Aufschüttung verengt, sodass die Ahr heute an manchen Stellen sogar noch schmaler ist als vor der Flut. Dabei hätte der Fluss mehr natürlichen Auslauf gebraucht, gerade im Ernstfall. Simon Lang vom BUND in Ahrweiler.
2: Zumal es unser Anliegen ist, das Ganze auch immer so von zwei Seiten zu betrachten. Nicht nur Hochwasser als extremes Ereignis, sondern eben auch Dürre. Und da wären natürlich irgendwelche naturnahen Möglichkeiten durch Versickerungsmulden in Wäldern, durch Entsiegelung von Böden eben in unseren Augen für beide Sachen zielführender als der reine technische Hochwasserschutz.
0: Ein weiterer Konflikt: Die allermeisten Gebäude im Ahrtal wurden an Ort und Stelle wieder aufgebaut, nun aber hochwasserfest. Eine Voraussetzung für staatliche Fördergelder. Dieser Aufbau am selben Ort sei oft kritisch, sagt Professor Dr. Holger Schüttrumpf vom Institut für Wasserbau und Wasserwirtschaft der RWTH Aachen.
3: Wir hätten uns eher gewünscht, dass man die Anreize gesetzt hätte, woanders aufzubauen, um eigentlich nicht wieder Fakten zu schaffen für das nächste Ereignis. Denn momentan sieht das so aus, dadurch, dass eigentlich fast alle Gebäude wieder aufgebaut worden sind, fehlt uns die Möglichkeit, dem Fluss Raum zu geben. Und dadurch brauchen wir eigentlich auch die großen Hochwasserrückhaltebecken.
0: Die 17 angedachten Hochwasserrückhaltebecken sind Zukunftsmusik. Das erste ist frühestens in einigen Jahren fertig. Aktueller Schutz vor einer neuen Flut? Fehlanzeige.
3: Also wir müssen davon ausgehen, dass sich das Ereignis von 2021 wiederholen wird. Das zeigt uns einfach die Hochwasserhistorie des Ahrtals.
0: Durch den Klimawandel wird Hochwasserschutz noch an Bedeutung gewinnen. Unklar, ob die Ahr wartet, bis Lösungen gefunden sind.
4: Kerstin Peetz aus der ARD-Wissenschaftsredaktion über den Zustand der Ahr 5 Jahre nach der schweren Flutkatastrophe. 18:07 Uhr, RBB24 Inforadio Verkehrsservice mit einer Gefahrenmeldung. Vorsicht auf der A10 südlicher Berliner Ring Richtung Dreieck Werder. Zwischen Michendorf und Ferch Fahrzeugteile auf der Fahrbahn Richtung Dreieck Werder. Deutschland muss wieder kriegstüchtig werden. Dieses Ziel hat Verteidigungsminister Boris Pistorius von der SPD ausgegeben. Seit Jahresbeginn gibt es in Deutschland ein neues Wehrdienstgesetz, damit der Minister auch das nötige Personal findet. Aber an einer Stelle läuft es nicht so rund. Die Zahl der Kriegsdienstverweigerer geht steil nach oben. Maximilian Ulrich aus dem Hauptstadtstudio hat die genauen Zahlen.
5: Mehr als 5.800 Menschen haben im ersten Halbjahr verweigert. Das hat uns die zuständige Behörde bestätigt. Und das ist schon ein steiler Anstieg, denn das sind schon jetzt viel mehr Verweigerer als im ganzen letzten Jahr. Da waren es insgesamt 3.879 Leute, die keinen Kriegsdienst leisten wollten.
4: Ein Grund dafür das neue Wehrdienstgesetz.
5: Zwar ist die Wehrpflicht nach wie vor ausgesetzt, aber alle, die gerade 18 geworden sind, kriegen seit dem 1. Januar Post mit Fragebögen zum Wehrdienst. Männer müssen das ausfüllen, für Frauen ist es freiwillig. Und durch diese Fragebögen, aber auch durch die vielen Kriege in der Welt, in der Ukraine, dem Iran, im Gazastreifen, fragen sich natürlich viele junge Leute, will ich überhaupt zum Militär oder eben nicht? Und deswegen steigt die Zahl der Verweigerungen so stark an.
4: Keine Wehrpflicht, aber ein neues Gesetz, da kann man schon mal die Übersicht verlieren. Müssen denn Männer eigentlich verweigern, wenn sie definitiv nicht zum Bund wollen? Nochmal unser Korrespondent.
5: Jein. Aktuell ist die Wehrpflicht ausgesetzt. Das heißt, man kann den Fragebogen ausfüllen, zur Musterung gehen und dann trotzdem sagen, ey, ich habe keine Lust auf Bundeswehr, ciao. Die Bundeswehr ist freiwillig. Aber die Aussetzung der Wehrpflicht kann wieder zurückgenommen werden. Etwa, wenn die Bundeswehr nicht genug Freiwillige findet oder wenn Deutschland militärisch stärker bedroht wird. Und dann können auch Männer, deren Musterung schon eine Weile zurückliegt, eingezogen werden. Es sei denn, sie haben eben den Kriegsdienst verweigert.
4: Und so läuft das Verweigern aktuell.
5: Zu verweigern ist ein wichtiges Grundrecht. Das steht ziemlich weit vorne im Grundgesetz. Und dazu braucht es vor allem eins, eine Erklärung, warum man den Kriegsdienst aus Gewissensgründen verweigert. Also eine A4-Seite, wo man wirklich persönlich aufschreibt, warum man es nicht mit seinem Gewissen vereinbaren kann, eine Waffe zu benutzen. Diese Begründung sollte man auch wirklich selbst schreiben und nicht mit KI, denn sie wird gelesen und kann auch abgelehnt werden. Es gibt aber sehr viele Beratungsstellen in Deutschland, die einem bei der Erstellung so eines Verweigerungsschreibens helfen.
4: Maximilian Ulrich aus dem Hauptstadtstudio über die steigende Zahl der Kriegsdienstverweigerer in Deutschland. Nach der Aufregung um die Urteile gegen Marine Le Pen und weitere Politiker des Rassemblement National in Frankreich, RN, erscheint jetzt ein neuer Bericht. Demnach soll die Rechtsaußenfraktion Patrioten für Europa, zu der auch der RN gehört, im Europaparlament fast 280.000 Euro veruntreut haben. Doch die Gruppe kommt vermeintlich glimpflich davon, berichtet EU-Korrespondent Jean-Marie Magro in Brüssel.
6: Marine Le Pen und ihr Rassemblement National bedienten sich jahrelang aus EU-Steuergeldern und finanzierten damit Parteiaktivitäten. Nun hat die Verwaltung des EU-Parlaments einen 116 Seiten langen Bericht veröffentlicht, der sich nur auf die zweite Hälfte des Jahres 2024 bezieht. Und schon wieder stellt die Verwaltung fest, dass die rechte Patriotenfraktion, zu der der französische Rassemblement National, die ungarische Fidesz und die österreichische FPÖ gehören, Gelder nicht vorschriftsmäßig ausgegeben hat. Es geht um rund 277.000 Euro.
7: Deshalb hat die Parlamentsverwaltung Gelder zurückgehalten und gleichzeitig verlangt, dass alle möglicherweise bei gleichen Dienstleistern verwendeten Mitteln von den Patrioten zurückgezahlt werden müssen,
6: sagt der Vorsitzende des Haushaltskontrollausschusses Andreas Schwab, CDU-Europaabgeordneter aus Baden-Württemberg. Abgeordnete der Patrioten spendeten etwa für Rugby- und Fußballvereine, obwohl Steuergelder für Fraktionen im EU-Parlament dafür nicht vorgesehen sind. Viele Aufträge für Kommunikations- und Social-Media-Dienstleistungen seien häufig an dieselben Firmen vergeben worden, die nicht unbedingt die billigsten waren. Interviewanfragen der ARD ließ die Fraktion unbeantwortet. Im Haushaltskontrollausschuss stimmten die Abgeordneten nun über das weitere Vorgehen ab. Und diese Abstimmung sorgt für Empörung.
8: Damit lassen wir uns doch völlig an der Nase herumführen,
6: sagt der Grünen-Abgeordnete Daniel Freund kurz nach der Abstimmung, die mit gerade einmal 16 zu 14 Stimmen ausging.
8: Das ist doch nicht so, dass das jetzt einfach ein Versehen war, sondern seit Jahren wird strukturell europäisches Geld missbraucht, geklaut, um damit Familienmitglieder zu finanzieren, um damit Parteifreunde zu finanzieren und einfach Geld nicht nach den Regeln des Europäischen Parlaments auszugeben.
6: So Freund weiter, denn die knappe Mehrheit stimmte für einen Brief des Ausschussvorsitzenden Andreas Schwab an die Parlamentspräsidentin, in dem steht, dass der Regelverstoß zwar bedauerlich sei, die Patriotenfraktion jedoch die notwendigen Konsequenzen gezogen hätte. Sie haben zum Beispiel eine Rückstellung gebildet. Diejenigen, die für Schwabs Brief stimmten, kommen aus seiner Europäischen Volkspartei, aber auch aus den drei Rechtsaußenfraktionen, den Patrioten, EKR und ESN, zu der die AfD gehört. Thomas Pellerin-Carlin, französischer Sozialdemokrat.
9: Et pourquoi?
10: Und warum? Um mutmaßliche Fälle der Veruntreuung öffentlicher Gelder der Bürger der Europäischen Union durch eine Fraktion zu vertuschen, die immer und immer wieder gegen das Gesetz verstößt.
6: Sozialdemokraten, Grüne, Linke und Liberale sehen in dieser Abstimmung einen erneuten Dammbruch der Konservativen.
4: Informationen von Jean-Marie Magro aus Brüssel. Vor knapp einem Monat hat das Königshaus in Norwegen verkündet, Kronprinzessin Mette-Marit hat eine neue Lunge bekommen. Die Transplantation war erfolgreich. Jetzt ist einige Zeit vergangen und die 52-Jährige wurde aus dem Krankenhaus entlassen. Wie es ihr geht, beschreibt Skandinavien-Korrespondent Arne Bartram.
11: Mette-Marit muss sich jetzt erstmal weiter erholen und wird auch in den nächsten Wochen keine offiziellen Termine wahrnehmen. Sie zieht sich zurück auf ihren Wohnsitz bei Oslo. Und sie hat sich auch bei der Familie des Organspenders und bei den Ärzten und Pflegekräften für die Unterstützung bedankt. Die Spenderlunge hat die 52-Jährige ja bekommen, weil sie durch eine Lungenkrankheit kaum noch Luft bekam. Dass sie jetzt wieder nach Hause kann, ist eine positive Nachricht, die die norwegischen Royals dringend brauchen.
4: Denn zuletzt gab es einige negative Schlagzeilen aus dem Palast. Könnte das jetzt also der Wendepunkt sein?
11: Ich denke, genau darauf setzt jetzt auch das norwegische Königshaus. Vor allem Mette Marit musste sich ja viel Kritik anhören. Erstens wegen ihrer früheren Freundschaft zum US-Sexualstraftäter Jeffrey Epstein und zweitens wegen dem Urteil gegen ihren Sohn aus einer früheren Beziehung, Marius Borg-Højby, wegen Vergewaltigung. Der hat gegen das Urteil aus dem vergangenen Monat Berufung eingelegt und darf jetzt tatsächlich auch erstmal raus aus der Untersuchungshaft und mit einer elektronischen Fußfessel zu Hause bei seiner Mutter bleiben.
4: Informationen von Skandinavien-Korrespondent Arne Bartram. Und hier geht es weiter mit Antonia Kurzals.
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12: Guten Tag. Nach dem ersten Ruhetag der Tour de France sind die Radprofis heute in die 10. Etappe des Rennens gestartet. Die 166 Kilometer lange Strecke zwischen Aurillac und Le Liron gehört zu den Bergetappen der Tour. 3800 Höhenmeter bei um die 30 Grad. Den Etappensieg konnte sich letztendlich der Slowene Tadej Pogacar sichern. Holger Gerska berichtet.
13: Es war ein Triumph mit Ansage. Tadej Pogacar revanchierte sich für die an gleicher Stelle erlittene Niederlage gegen Jonas Vingegaard mit einem spektakulär herausgefahrenen Etappensieg. Reichlich 15 Kilometer vor dem Ziel attackierte der Slowene aus einer kleinen Favoritengruppe heraus, überholte den bis dahin führenden Olympiasieger von Tokio, Richard Carapaz aus Ecuador, und gewann mit großem Vorsprung wieder einmal als Solist. Dahinter überzeugte auch der Olympiasieger Remco Evenepoel. Der Belgier hatte zwar schon den Anschluss an die Favoritengruppe verpasst, schloss aber in der Abfahrt wieder auf und sprintete zum zweiten Tagesplatz, verbesserte sich damit in der Gesamtwertung auf Platz 3. In seinem Windschatten war aber auch Florian Lipovic stark, besser am Berg als der Belgier, im Ziel auf dem Tagesrang 4. In der Gesamtwertung liegt Florian Lipovic jetzt auf Platz 6, reichlich 30 Sekunden hinter dem Dritten.
12: Holger Gerska über die 10. Etappe der Tour de France. Heute übrigens Nationalfeiertag in Frankreich und den wollen die Franzosen natürlich auch gerne mit dem Einzug ins WM-Finale feiern. Bei der Fußball-Weltmeisterschaft der Männer geht es in die heiße Phase. Von 48 Mannschaften sind noch 4 übrig, allerdings ohne große Überraschungen. Argentinien, Spanien, Frankreich und England sind nämlich aktuell auch die Top 4 der FIFA-Weltrangliste. In Dallas trifft heute Europameister Spanien auf Frankreich. Stefanie Batschik über ein Duell, auf das sich viele Fußballfans freuen.
14: Es ist ein schon fast traditionelles Duell, denn wenn sich Frankreich und Spanien gegenüberstehen, dann steht meist ein Halbfinale an. Das war so bei der Europameisterschaft 2024 und in der Nations League im vergangenen Sommer. Da gab es zwischen Les Bleus und La Furia Roja übrigens ein spektakuläres 5:4. Bei dieser WM präsentieren sich beide Mannschaften bislang extrem stark in der Defensive. Die Franzosen haben 2, die Spanier nur 1 Tor kassiert. In der Offensive glänzen sie. Alleine Kylian Mbappé hat für die Franzosen schon 8-mal getroffen bei diesem Turnier. Ist er am Ball, ist er kaum zu stoppen. Er sei fit und bereit, sagt sein Coach Didier Deschamps, nachdem Mbappé im Viertelfinale gegen Marokko noch ausgewechselt werden musste. Die Spanier ihrerseits setzen auf Ballbesitzfußball und hoffen auf Lamine Yamal. Der Flügelspieler und Shootingstar der EM24 ist am Tag vor dem Duell gerade 19 Jahre alt geworden. Sein Trainer Luis de la Fuente traut ihm die Rolle des Matchwinners zu, obwohl sich der junge Mann vom FC Barcelona bei dieser Fußball-Weltmeisterschaft eher schwer tut.
12: Wer zieht also als erstes ins Finale der Fußball-Weltmeisterschaft ein? Spanien gegen Frankreich heute 21 Uhr deutsche Zeit ist Anpfiff in Dallas. Bei der deutschen Fußballnationalmannschaft bleibt die Nachfolge vom Bundestrainer Julian Nagelsmann weiter offen. Als Wunschkandidat des DFB gilt weiterhin Jürgen Klopp. Der ehemalige Dortmund- und Liverpool-Coach steht allerdings auch aktuell bei Red Bull unter Vertrag. Luca Benincasa über wohl sehr entscheidende Gespräche heute.
15: Der Deutsche Fußballbund trifft sich nach Sportschau-Informationen heute in München mit Verantwortlichen des österreichischen Konzerns Red Bull. Dabei geht es um die Personalie Jürgen Klopp, der noch bis 2029 als Head of Global Soccer bei Red Bull unter Vertrag steht. Der DFB will Klopp als neuen Bundestrainer und ist sich mit dem 59-Jährigen nach eigenen Angaben in wesentlichen Eckpunkten einig. Nun geht es um Details der Vertragsauflösung bei Red Bull und womöglich um die Frage, ob Klopp und der Konzern künftig in anderer Form weiter zusammenarbeiten. Medien hatten über eine Funktion als Markenbotschafter oder Berater spekuliert.
12: Gespräche heute also zwischen dem DFB und Red Bull über Jürgen Klopp als potenzieller neuer Trainer für die deutsche Fußballnationalmannschaft. Und das war der Sport mit Antonia Kurzals.
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4: Mit Werner Schoninger. Gestern lagen große Teile der Berliner Justiz lahm. An den Landgerichten, Amtsgerichten und am Kammergericht konnten Richterinnen und Richter, aber auch weiteres Personal deshalb nicht arbeiten. Ursache wohl eine IT-Störung nach einem Software-Update. Seit heute läuft alles offenbar wieder und die Aufarbeitung auch. Der allgemeine Frust über die Justiz-IT ist groß, hat rbb24-Reporterin Nela Richter erfahren.
16: Große Gefühle nach dem großen IT-Ausfall gestern bei Stefan Schifferdecker vom Berliner Richterbund.
17: Wir sind wirklich wütend, denn seit Monaten leidet die Justiz unter starken IT-Ausfällen. Immer mal wieder können wir stundenweise nicht arbeiten, teilweise müssen die Mitarbeiter nach Hause gehen. Und gestern der Totalausfall, das war nur die Spitze des Eisberges.
16: Die Justiz stehe unter großem Druck in Berlin wegen der vielen Verfahren und Fallzahlen, sagt Stefan Schifferdecker.
17: Wir wollen unseren Job gut machen, wir wollen für die Stadt da sein. Und wenn man aber den halben Tag rumsitzt und wartet, dass man sich anmeldet oder sein Urteil speichern kann, dann ist das ein Zustand, den wir nicht länger aushalten wollen.
16: Genau das war gestern der Fall.
18: Es ist für uns auch der Anspruch an uns selbst und an das, was wir zur Verfügung stellen, dass sowas nicht passiert.
16: Sagt Dirk Feuerberg, Staatssekretär in der Justizverwaltung.
18: Es kann nicht sein, dass einen ganzen Sitzungstag lang die Computer nicht laufen und niemand arbeiten kann.
16: Der landeseigene IT-Dienstleister, das sogenannte ITDZ, machte heute ein Software-Update als Ursache aus. Schon in den vergangenen Tagen habe es einzelne vorübergehende Einschränkungen gegeben. Die Anmeldeprobleme seien dann mit der Rücknahme des Updates behoben worden, heißt es in einer Stellungnahme vom ITDZ. Stefan Schifferdecker vom Berliner Richterbund fordert unter anderem Notfallkonzepte, sodass alle bei IT-Ausfällen weiterarbeiten können.
17: Wir haben den Eindruck, dass die Berliner Politik sich zwar bemüht, aber auch nicht bereit ist, genug Geld in die Hand zu nehmen, damit die IT-Justiz ordentlich funktioniert.
16: Die angesprochene Justizverwaltung wünscht sich ebenfalls mehr Geld. Aber das ist schwierig in Berlin.
18: Das heißt, dass wir uns auch wünschen würden, gerade auch im IT-Bereich besser ausgestattet zu sein. Aber ähnlichen Wunsch wird wahrscheinlich jeder Verantwortliche für sein Ressort anmelden.
16: Ursache der Berliner Justiz-IT-Panne offenbar gefunden. Die Aufarbeitung hat gerade begonnen. Die Justizsenatorin macht Druck wegen der, Zitat, ITDZ-Störfälle. Die Justiz müsse jederzeit arbeitsfähig sein. Sie fordert eine umfassende Aufklärung.
4: Eine IT-Panne hat zeitweise Teile der Berliner Justiz lahmgelegt. Informationen von Nela Richter. Die Landesregierungen von Berlin und Brandenburg haben sich was Neues ausgedacht, eine neue gemeinsame Innovationsstrategie. Profitieren sollen auch junge Tech-Startups wie jene, die sich im Science Park in Golm bei Potsdam angesiedelt haben. Hier haben die Wirtschaftsressorts der beiden Länder heute vorgestellt, wie sie gemeinsam noch leistungsfähiger werden wollen. RBB24-Reporterin Annette Kufner war dabei.
19: Die Hauptstadtregion soll florieren und dazu auch noch auf die gesellschaftlichen Herausforderungen unserer Zeit reagieren. Das ist die Essenz des Papiers, das die Wirtschaftsressorts beider Länder jetzt vorgestellt haben. Gemeinsam wolle man die Strategie auf neue Füße stellen, so Berlins Wirtschaftssenatorin Franziska Giffey von der SPD.
20: Wir haben uns vor allen Dingen darauf konzentriert, stärker themenorientiert, stärker orientiert an sowohl wirtschaftspolitischen als auch gesellschaftspolitischen Themen und auch die aktuellen Herausforderungen, die wir sehen in puncto Resilienz und Souveränität, die eine ganz neue Rolle bekommen haben, auch durch die geopolitische Lage damit auch anzugehen.
19: Konkret sollen verstärkt Innovationen gefördert werden, die zentrale Probleme adressieren, den Klimawandel zum Beispiel, Digitalisierung und den demografischen Wandel, aber auch den Bereich Krisenresilienz und Sicherheit. Gemeinsam wolle man so zum globalen Innovationsstandort Nummer 1 werden. Brandenburgs Wirtschaftsministerin Martina Clement von der CSU.
21: Wir wollen gemeinsam Zukunft gestalten. Wir wollen, dass in unserer Region durch Innovation Zukunft gestaltet wird. Und wir wollen eben auch gemeinsam ganz vorne sein. Spätestens 2035, sage ich jetzt an der Stelle mal.
19: Was sich durch die Strategie konkret verändert, da bleibt das Papier allerdings schwammig. Die Ziele sind allgemein formuliert, die direkten Folgen für bestehende Start-ups unklar. Benjamin Hese vom Start-up-Verband Brandenburg hofft, dass das Ganze kein Papiertiger ist. Und dass die Landesregierungen auch die konkreten Probleme angehen, die sieht er woanders.
22: Ganz klar Bürokratie reduzieren. Und das nicht nur mit ein bisschen, sondern mit dem Vorschlaghammer. Und vor allem, dass die Fachkräfte hier schnell nach Brandenburg kommen können. Das sind die wichtigsten Punkte für mich. Glaubt der eine oder andere, dass die Prozesse gut sind, die sind katastrophal.
19: Für Benjamin Hese ist also auch on the ground noch eine Menge zu tun.
4: Annette Kufner über die neue Innovationsstrategie für Berlin und Brandenburg. Wie gut kommen Landschaften mit Hitze und Trockenheit zurecht? Der sogenannte Grün-Feucht-Kalt-Index des Iconics-Instituts soll das verdeutlichen. Dieser Index verbindet dafür Satellitenbilder und Wetterdaten. Und er will Empfehlungen geben, wie sich auch zum Beispiel Städte wie Berlin an die Klimakrise anpassen könnten. RBB24-Reporter Jonas Wintermantel war dabei, als das Projekt vorgestellt wurde, in einer speziellen Gegend in Berlin-Spandau.
1: Ortsbesuch im Eiskeller. Das Gebiet im äußersten Nordwesten der Stadt gilt als eine der kühlsten Ecken Berlins. Wald grenzt hier an Wiesen, dazwischen stehen Hecken und Sträucher. Genau solche Strukturen bremsen den Wind, halten Wasser in der Landschaft und sorgen durch Schatten und Verdunstung für Kühlung, wie eine natürliche Klimaanlage. Wie gut können Landschaften Hitze und Trockenheit noch abpuffern? Wie gut sind sie auf den Klimawandel vorbereitet? Das soll der Grün-Feucht-Kühl-Index zeigen. Vorgelegt hat den Bericht das Iconics-Institut, ein Think Tank mit Sitz im brandenburgischen Korin. Der Naturschutzbund hat ihn mit vorgestellt. Dessen Präsident Jörg-Andreas Krüger erklärt die Methode.
2: Wir haben geguckt, wie grün ist es am Ende der Vegetationszeit. Wir haben geguckt, wo fallen noch viele Niederschläge und wie sind die Spitzentemperaturen der Oberfläche.
1: Für den Index wurden diese drei Größen anhand von Satellitenbildern und Wetterdaten untersucht und zu einer Kennzahl verbunden. Die Autoren nennen ihren Index den Geschäftsklima-Index für Ökosysteme. Den Hauptbefund oder vielmehr das Motto versteht man fast intuitiv. Studienleiter Pierre Ibisch.
3: Grün, feucht und kühl ist erstmal die beste Versicherung gegen heiß, trocken und braun. Dieses heiß, trocken und braun bekommen wir potenziell mit der Klimakrise, mit der starken Erwärmung.
1: Nach ihren Berechnungen lag der bundesweite Indexwert 2025 rund 16% niedriger als 2021. Vereinfacht gesagt heißt das, Deutschland war damit weniger grün, trockener und an heißen Tagen stärker aufgeheizt. Besonders niedrig liegen die Werte in weiträumigen Agrarlandschaften und in dicht besiedelten und versiegelten Städten. Am besten schneiden große, zusammenhängende Wälder und Feuchtgebiete ab. Ein Blick auf die Berlin-Karte bestätigt das. Vor allem die großen Wald- und Grünräume am Stadtrand erreichen hohe Grün-Feucht-Kühlwerte. In der dicht bebauten Innenstadt liegen sie deutlich niedriger. Das heißt nicht, dass die Parks dort wirkungslos sind, aber
2: viele der kleineren Parks in Berlin verschwinden in ihrer Wirkung auf dieser Karte ziemlich, weil sie eben nicht groß genug sind und nicht vernetzt genug sind.
1: Pierre Ibisch leitet daraus auch ganz konkrete Handlungsempfehlungen für die Stadt ab.
3: Man kann allgemein sagen, jeder Baum ist günstig, Baumgruppen sind besser und noch besser sind größere Flächen.
1: Was es aus Sicht der Autoren braucht, größere zusammenhängende grüne Strukturen, aus denen eigene Ökosysteme entstehen können. Am Ende geht es dabei natürlich auch um uns Menschen, um Hitze und damit um Gesundheitsschutz. Die Hitzewelle im Juni hat in aller Deutlichkeit gezeigt, wir müssen uns, unsere Landschaften und Städte an die neuen, immer extremeren Bedingungen anpassen.
4: Jonas Wintermantel über den Grün-Feucht-Kalt-Index. Wenn es um die Gesundheitsversorgung geht, dann geht es ja meistens um Kürzungen, Sparprogramme oder Ähnliches in Frankfurt. Oder gab es heute mal positive Nachrichten. Im Rhön-Klinikum ist eine Kinderschutzambulanz eröffnet worden, die mittlerweile vierte in Brandenburg. RBB24-Reporterin Charlene Effenberger war bei der Eröffnung dabei.
23: 3, 2, 1.
24: Es gibt Grund zur Freude am Klinikum Frankfurt, auch wenn der Anlass kaum ernster sein könnte. Denn vor Ort hat eine Kinderschutzambulanz eröffnet. Ein Ort, an dem Kinder, die möglicherweise misshandelt oder vernachlässigt wurden, in einer geschützten Umgebung ambulant untersucht werden. Mit Kuscheltieren und Puppenhaus statt in steriler Krankenhausatmosphäre. Warum das so wichtig ist, erklärt Malte Krämer, Leiter der Kinderklinik in Frankfurt.
25: Es werden blaue Flecken festgestellt an ungewöhnlichen Stellen. Das ist kein Grund, ein Kind in einer stationären Behandlung, das heißt ja immer mit Übernachtung, hier zu behalten, sondern das sind Gründe, wo wir die Kinder ambulant sehen. Da geht es um den Kinderschutz. Und die Jugendämter bekommen eine fundierte Antwort, ob Kindeswohlgefährdung vorliegt oder nicht.
24: Krämer rechnet mit etwa 50 Fällen pro Jahr, in denen das Jugendamt Familien an die Ambulanz überweisen wird. Genau lasse sich das nicht prognostizieren, auch weil es solche Einrichtungen in Brandenburg erst seit April gibt. Dass auch die mittlerweile vierte Ambulanz für die Region notwendig ist, bekräftigt Andrea Hüfner, Chefärztin der Kinder- und Jugendpsychiatrie.
0: Wir haben einen hohen Bedarf an psychisch belasteten Kindern und Jugendlichen, plus auch eine hohe Dunkelziffer an Fällen, die von Misshandlungen, Missbrauch betroffen sind. Und da brauchen wir eine Kinderschutzambulanz, um da wirklich mehr Licht in das Dunkel zu bekommen.
24: Rund 3/4 der Verdachtsfälle auf Kindeswohlgefährdung in Brandenburg stellten sich 2024 als unbegründet heraus. Und doch, die Zahl der bestätigten Fälle steigt, sagt Gesundheitsminister René Wilke bei der Eröffnung der Ambulanz in Frankfurt.
5: Wir haben momentan einen deutlichen Aufwuchs, den wir erleben bei den Zahlen, eine 11-prozentige Steigerung. Über 2000 Fälle bestätigen sich in den vergangenen Jahren im Schnitt und auch da steigend.
24: Mit Geldern aus dem Brandenburger Gesundheits- und Jugendministerium sei die Arbeit der Ambulanzen fürs Erste gesichert, so Wilke.
4: Charlene Effenberger über den Start der Kinderschutzambulanz in Frankfurt an der Oder. Und das war der Tag in Berlin und Brandenburg mit Werner Schoninger. 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
6: A9 Berlin Richtung Leipzig zwischen Belitz und Rastplatz Borkerheide ist nach einem LKW-Unfall weiterhin die Richtungsfahrbahn gesperrt. Der Verkehr wird abgeleitet, zurzeit 20 Minuten Verzögerung. Letzte freie Ausfahrt Belitz-Heilstetten. Vorsicht auf der A10 südlicher Berliner Ring Richtung Dreieckwerder zwischen Raststätte Michendorf und Ferch ist ein Fahrzeug liegen geblieben und es liegen Gegenstände auf der Fahrbahn. A10 südlicher Berliner Ring Richtung Dreieck-Spreeau zwischen Ludwigsfelde West und Rangsdorf sind an einer Nachtbaustelle bis 5 Uhr morgens die rechte und die mittlere Spur gesperrt. In weiten Teilen Berlins fließt der Verkehr normal auf dem Stadtring Richtung Treptow 10 Minuten plus zwischen Schmargendorf und Albuinstraße. Richtung Wedding sind es ebenfalls etwa 10 Minuten zwischen Innsbrucker Platz und Schmargendorf.
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6: Um 18.30 Uhr mit Jonas Ziegler. Guten Abend. US-Präsident Trump will nun doch auf eine Gebühr für Schiffspassagen durch die Straße von Hormuz verzichten. Das teilte er auf seiner Internetplattform mit. Nach sehr produktiven Gesprächen mit den Führungen der Golfstaaten habe er beschlossen, die Abgabe durch Handels- und Investitionsabkommen zu ersetzen. Die Einnahmen daraus sollten die Kosten der USA für die Sicherheit in der Meerenge decken. Die Ölpreise waren zuletzt wieder deutlich gestiegen. Trump hatte eine Schiffsmaut von 20% des Warenwerts an Bord ins Gespräch gebracht. 5 Jahre nach der Flutkatastrophe im Ahrtal in Rheinland-Pfalz hat Bundespräsident Steinmeier die Solidarität der Menschen vor Ort gewürdigt. Steinmeier betonte, der Bund sei auch weiter in der Verantwortung, den Wiederaufbau zu unterstützen. Aus Bad Neuenahr-Ahrweiler Christian Giese-Kessler.
7: Die Landrätin des Kreises Ahrweiler, Cornelia Weigand, nutzte den prominenten Besuch, um eine ihrer Kernforderungen der letzten Wochen erneut zu platzieren. Ihrer Ansicht nach muss der Bund den Wiederaufbaufonds auch für überregionale Projekte wie große Regenrückhaltebecken öffnen, denn nur so sei langfristig ein ausreichender Schutz vor einer neuen Flut realistisch.
6: Die Landesregierungen von Berlin und Brandenburg haben eine gemeinsame Innovationsstrategie beschlossen. Damit sollten Wissenschaft und Wirtschaft beider Länder besser verzahnt werden, teilten die Berliner Wirtschaftssenatorin Giffey und die Brandenburger Ministerin Clement mit. Sie stellten das Projekt im Wissenschaftspark Potsdam-Golm vor. Demnach soll die Ansiedlung neuer Start-ups in der Region gefördert werden, vor allem in den Bereichen Mobilität, Gesundheit, Energie und digitale Technologien. Die linke Spitzenkandidatin für die Berliner Abgeordnetenhauswahl, Eralf, hat den neuen CDU-Bewerber Evers kritisiert. Evers hatte den Linken im RBB 24 Inforadio vorgeworfen, sich zuletzt radikalisiert zu haben. Eralf wies das im Radio 1 vom RBB zurück.
8: Das ist doch ein Trauerspiel für die CDU, wenn die inhaltlich nichts anzubieten haben, als ein Bündnis unter linker Führung zu verhindern, statt sich mal darum zu kümmern, was sind die realen Sorgen der Berlinerinnen und Berliner, die Mietenfrage und viele andere Fragen von öffentlichem Nahverkehr, von Müll und viele andere soziale Fragen. Das sind die Themen, um die sie sich kümmern sollten. Das tun sie nicht.
6: Die Spitzenkandidatin der Linken für die Berliner Abgeordnetenhauswahl, Elif Eralp. Bei der Fußball-Weltmeisterschaft steht heute das erste Halbfinale an. Dabei treffen in Dallas Vize-Weltmeister Frankreich und Europameister Spanien aufeinander. Das Spiel beginnt um 21 Uhr unserer Zeit und wird im RBB 24 Inforadio live und in voller Länge übertragen. Das Wetter. Bis zum Abend vor allem in der Südhälfte Brandenburgs kräftige Schauer und Gewitter, zurzeit in Berlin-Steglitz 24 und in Wittstock-Dosse 28 Grad. Nachts meist trocken bei 16 bis 11 Grad. Morgen mal Sonne, mal Wolken. Im Südosten Schauer bei 24 bis 28 Grad. Die Zeit 18.33 Uhr.
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4: Autobahnen brechen im Sommer mit Hitzeschäden auf und wer die Autobahn mal kurz verlässt, um sich die Beine zu vertreten, den erwarten auf Rastplätzen häufig traurige Zustände. Der ADAC hat die Qualität von 50 Rastplätzen untersucht und sie mit der in früheren Jahren verglichen. Es geht deutlich abwärts, berichtet Wirtschaftsreporter Johannes Frevel.
10: Knapp 10 Milliarden Euro Kfz-Steuern kassiert der Bund jährlich, zudem von Lastwagen weitere 13 Milliarden Euro Lkw-Maut. Vor allem aus der Maut finanziert die Autobahngesellschaft unter anderem Rastplätze. Dort verbringen Lkw-Fahrer ihre vorgeschriebenen Ruhezeiten und entspannen. Was schlüssig klingt, gleicht in der Praxis jedoch oft einer Katastrophe. Der ADAC untersuchte an 50 Autobahnrastplätzen ohne Restaurant und Tankstelle, was Lastwagenfahrer und genauso Familien bei der Urlaubsfahrt erwartet. Nur 18% der Plätze erreichten ein Gut, keiner ein sehr Gut, resümiert ADAC-Sprecherin Melanie Mikula.
11: Der Test hat gezeigt, dass sich die Situation seit unserer letzten Untersuchung 2022 leider nicht verbessert hat. Knapp 2/3 der Rastplätze haben sogar schlechter abgeschnitten und nur 8% konnten ihr Ergebnis verbessern. Fast jeder zweite Rastplatz fällt inzwischen mit mangelhaft oder sehr mangelhaft durch. Hauptgrund dafür sind die Sanitäranlagen.
10: Die meisten dieser Plätze scheitern schon an Grundanforderungen, Sicherheit und Sauberkeit. Oft sind sie nur mit Ekel zu benutzen oder gar nicht, weil verschlossen.
11: Häufig fehlten Seifenspender oder Toilettenpapier, Handtrockner waren defekt oder die Toiletten stark verschmutzt. Besonders problematisch war, dass auf 6 Rastplätzen die WC-Häuschen während unseres Tests gesperrt waren, ohne dass dies vorher an der Autobahn angekündigt wurde oder Alternativen dafür bereitgestellt wurden.
10: Kein akzeptabler Standard, kritisiert der ADAC, weder für gewerbliche Fahrer noch für Urlauber. Auf zahlreichen Rastplätzen fehlten Erholungsmöglichkeiten, Beleuchtung in der Nacht und Notrufsäulen. Vor allem bei den Sanitäranlagen müsse der Bund nachlegen, fordert Melanie Mikula vom ADAC.
11: Saubere Rastplätze sind wichtig, da sie auch zur Verkehrssicherheit beitragen. Wer längere Strecken fährt, der braucht Pausen, um sich kurz zu erholen oder die Toiletten zu nutzen. Dafür müssen natürlich die grundlegenden Dinge stimmen. Saubere Sanitäranlagen, ein sicheres Umfeld und eine angemessene Ausstattung zur Erholung. Rastplätze sind ein wichtiger Teil der Verkehrsinfrastruktur. Das heißt, wir sehen hier eindeutigen Handlungsbedarf für die Niederlassungen der Autobahn GmbH, die für die Rastplätze zuständig sind.
10: Die Dienstleistungsgewerkschaft Verdi kennt die Misere aus Berichten von Gewerkschaftsmitgliedern. Die Autobahngesellschaft sei marode und unterfinanziert, kritisiert Verdi-Vizechefin Christine Behle. Bis 2029 fehlten Milliardenbeträge für Betrieb, Instandhaltung, Sanierung und Neubau. Zudem seien rund 1000 Stellen unbesetzt.
4: Raststätten, wie sie niemand wünscht, Johannes Frevel war das. Das klassische Schuhmacherhandwerk in Berlin stirbt aus. Aktuell sind bei der Handwerkskammer nur noch 44 Betriebe registriert. Hohe Mieten, Nachwuchsmangel und der Trend zum Wegwerfprodukt lassen das traditionsreiche Gewerbe zunehmend aus dem Stadtbild verschwinden. Wirtschaftsreporter Eftimis Angeloudis hat sich einen Betrieb in Berlin-Schöneberg angeschaut.
12: Es riecht nach Leder und Klebstoff. Was anderswo im Müll landet, bekommt hier oft noch eine zweite Chance. Und Schuhmachermeisterin Simone Bleul beginnt ihren Arbeitstag in ihrer Werkstatt am Bayerischen Platz in Berlin-Schöneberg mit einem Sneaker.
13: Also innen die Stoffe gehen kaputt, vorne in der Spitze, da müssen wir Unterleger machen. Hinten die Fersen werden aufgerubbelt, da müssen wir ein Futter machen. Und halt Sohlen kleben auch viel. Ne? Die Qualität ist halt oftmals nicht so toll.
12: Repariert wird heute fast alles, vom klassischen Lederschuh bis zum Turnschuh. Trotzdem wird das Handwerk selbst immer seltener. In Berlin gibt es nur noch 44 Schuhmacherbetriebe laut Handwerkskammer. fast ein Drittel weniger als noch 2019. Doch nicht nur billige Massenware macht den Betrieben zu schaffen. Die Branche kritisiert, dass es auch immer weniger geeignete Gewerberäume für Werkstätten gibt. Wo früher gehämmert, geklebt und geschliffen wurde, ziehen heute oft Cafés oder andere Geschäfte ein, beobachtet Simone Bleuel.
13: Viele Vermieter wollen keine Schuhmacher mehr in dem Laden haben. Vielleicht weil es laut ist, weil es stinkt, staubt. Also es ist ja doch schon anders, als wenn man Nagelstuhl hat oder einen Friseurladen, der ist ja doch ein bisschen ruhiger.
12: Für Jürgen Wittke, Hauptgeschäftsführer der Handwerkskammer Berlin, geht es dabei um mehr als ein einzelnes Gewerbe. Mit jedem Betrieb verschwinde auch ein Stück lebendige Stadt.
14: Und das geht halt nicht auf. Das heißt, wenn ich Touristen nicht mag, muss ich an den öden Ort ziehen. Da sind keine Touristen. Und wenn ich Handwerk nicht mag oder Einzelhandel nicht mag oder eben tatsächlich Leben in der Innenstadt, dann muss ich halt aufs Land ziehen oder irgendwo hin, wo eben das Leben nicht tobt. In der Innenstadt sollten wir froh sein, wenn wir solche Bereiche noch haben.
12: Auch der Nachwuchs fehlt. In diesem Jahr lernen laut Handwerkskammer berlinweit gerade einmal 6 Auszubildende das Schuhmacherhandwerk. Simone Bleuel hat ihren Nachfolger dagegen schon gefunden. Sohn Marcel arbeitet inzwischen mit ihr in der Werkstatt und soll den Betrieb eines Tages übernehmen.
13: Ein paar Jahre muss ich noch arbeiten und hoffe denn, dass der Marcel das übernehmen kann und ich ihn dann nachher auch nochmal unterstützen kann.
12: Ob sich künftig wieder mehr junge Menschen für einen Handwerksberuf entscheiden, könnte ausgerechnet mit künstlicher Intelligenz zusammenhängen, beobachtet die Handwerkskammer.
14: Und wir merken so allmählich, dass die Überlegung KI und Studium, muss das sein, doch bei einigen Köpfen eine große Verunsicherung hervorruft.
12: KI, so die Befürchtung, könnte viele Bürojobs ersetzen. Junge Leute könnten sich deshalb zukünftig womöglich für etwas Handfestes entscheiden, wie das Handwerk. Denn Schuhe neu besohlen, Leder nähen oder einen Lieblingsschuh wieder tragbar machen. Das wird auf absehbare Zeit Handarbeit bleiben.
4: Evdimis Angeloudis aus unserer Wirtschaftsredaktion über das aussterbende Handwerk der Schuhmacher.
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4: Für Sie im Studio Werner Schoninger, herzlich willkommen. Ein hohes Alter erreichen, das wünschen sich viele. Besonders wichtig dabei, das hohe Alter möglichst gesund und geistig fit erreichen. Um das zu schaffen, spielt unser Gehirn eine wichtige Rolle und das, was wir unserem Gehirn bieten, das ist nämlich hungrig auf Neues. Professor Emra Düzel ist einer der führenden Hirnforscher in Deutschland. Er hat ein Ratgeberbuch geschrieben, Geistig fit bis ins hohe Alter heißt es. Anke Burmeister hat im Vis-à-vis Anfang März mit ihm darüber gesprochen, wie wir unser Gehirn fit halten. Die Wiederholung des Vis-à-vis hören Sie jetzt.
15: Herr Düzel, ich freue mich sehr, dass Sie da sind.
16: Vielen Dank für die Einladung.
15: Was mich gereizt hat, ist, dass Sie als Experte wie ein Ratgeberbuch schreiben. Und es hat mir gezeigt, es liegt Ihnen am Herzen, dieses Thema.
16: Also ich komme von einer Universität und einer Einrichtung, der Universität Magdeburg und dem Deutschen Zentrum für neurodegenerative Erkrankungen. Gleichzeitig ist es mir wirklich ein Anliegen, dass wir unsere Forschung kommunizieren. Ja, unser Gehirn ist ein Organ. Und es ist im Grunde deshalb, wie jedes andere Organ, auch von Krankheiten, Umwelteinflüssen, unserem Lebensstil abhängig in seiner Funktionsweise. So wie das Herz eben manchmal leidet, so kann das Gehirn eben auch leiden. Und dieses Bewusstsein, glaube ich, ist ganz wichtig, weil es im Grunde ein Jahr in der Kompetenz stärkt, wenn man so will, etwas auch für die eigene Leistungsfähigkeit, mentale Leistungsfähigkeit zu tun.
15: Also, Sie sagen, man sollte das Gehirn mit all seinen Facetten trainieren. Und es gibt zum Beispiel eine Übung beim Zähneputzen, das Bein, also die Zähne putzen und das rechte Bein oder das linke heben und Kreise entgegengesetzt der Zahnputzrichtung machen, solche Dinge, also die Koordination in Anspruch nehmen. Bleiben wir bei dem einfachen Beispiel. Obwohl ich von Ihnen jetzt höre, es ist so wichtig, das als Ganzheit zu betrachten, fällt es mir schwer, morgens auf einem Bein Zähne zu putzen. Warum schlägt mir mein Hirn so ein Schnippchen und sagt, komm, lass es sein. Ja, geht auch anders.
16: Genau, also ich glaube auch, unser Gehirn ist sehr dran, also interessiert irgendwie nach Gemütlichkeit zu suchen. Und das ist aber nicht immer gut. Unser Körper ist so eng eben mit dem Gehirn assoziiert. Das Gehirn befindet sich ja nun mal im Körper und kann sich sozusagen nicht alleine durch den Raum bewegen, dass alles, was unser Körper macht, sofort im Gehirn etwas auslöst. Wenn ich meinen Kopf wende, kriegt mein Gehirn ein Signal, okay, jetzt dreht sich der Kopf und unsere Gedächtnisregion erwartet neue Informationen, weil ich ja in eine andere Richtung des Raums gucke. Das Gleichgewichtssystem und die Kopfpositionsmessfühler geben an den Hippocampus, also an die Gedächtnisregion, direkt Signale und sagen, es kommt gleich neue Informationen, bereite dich schon mal vor. Und unser Frontallappen sagt, versuch mal vorherzusagen, was diese Information sein könnte, weil du kennst ja den restlichen Raum. Das heißt, so etwas sehr Simples wie eine Kopfwendung hat eine sehr starke Integration von Körpersignalen, Kopfposition, Gleichgewichtsorgan, Vorhersagen und Einspeicherungsprozessen, die gleichzeitig ablaufen. Und das ist eben der Grund, warum es sinnvoll ist, zum Beispiel Gleichgewicht zu trainieren, unsere Körperposition und unser Körpergefühl zu verbessern und das gleichzeitig in einer Umgebung zu machen, wo wir noch andere Dinge machen müssen und uns vielleicht Dinge einprägen müssen.
15: Und trotzdem sagt das Gehirn, ach, mach mal gemütlich. Bleib mal in dem Raum, geh nicht in einen anderen, denn dann weißt du, was da rechts steht, nämlich der Badspiegel, um mal beim Zähneputzen zu bleiben. Warum macht es das Gehirn? Weil es weniger Energie verbraucht oder warum?
16: Ja, genau. Unser Gehirn ist ein sehr cleveres Organ. Und tatsächlich ist es auch die ganze Zeit in einem Dilemma. Das Erkundungs- versus Wohlfühl-Dilemma. Mhm. Ja, im Englischen heißt das Exploration versus Exploitation. Exploitation steht für, ich nutze die Ressourcen, die ich kenne. Und Exploration bedeutet, ich suche mir neue Ressourcen. Und beides ist ja sehr wichtig. Ja, wenn ich in einer Umgebung bin, die ich sehr gut kenne, kann es gut sein, dort zu bleiben. Ich kenne die Gefahren dort, ich kenne die Opportunitäten dort. Aber manchmal ist es eben auch besser für einen Organismus, das Bekannte zu verlassen. Es kann ja durchaus besser werden. Ja?
15: Okay.
16: Und je älter wir werden, und das ist eben eine Beobachtung, die wir in den Neurowissenschaften gemacht haben, umso mehr neigt sich unser Gehirn vom Explorationsmodus ab und geht sozusagen in diesen Gemütlichkeitsmodus. Ich nutze die Ressourcen aus, die ich kenne. Und es neigt deshalb dazu, eben in der vertrauten Umgebung sich wohlzufühlen.
15: Ah.
16: Und das ist genau da, wo unser Gedächtnis dann Probleme kriegt, weil es eben Dinge, die in vertrauten Umgebungen passieren, irgendwann so durcheinander bringt.
15: Okay, also wir ziehen uns mit unserem Hirn sozusagen aufs Sofa mit einer Decke zurück, um mal so in so einem Gemütlichkeitsbild zu bleiben. Was soll ich machen, damit ich lange gut fit bleibe? Es reicht ja nicht beim Zähneputzen, mein Bein in die entgegengesetzte Richtung zu drehen, oder?
16: Der Antrieb, die vertraute Umgebung zu verlassen und etwas Neues zu unternehmen, nimmt tatsächlich mit dem Alter ab. Aber es kann auch wieder zum Leben erweckt werden, wenn man etwas regelmäßig macht und im Grunde die Belohnung, die damit assoziiert ist, wieder regelmäßig erfährt. Ob das jetzt zum Beispiel der Besuch eines Museums ist, das Kennenlernen von neuen Menschen, einfach der Besuch einer neuen Stadt, ein ausgedehnter Spaziergang in einer Region, die wir noch nicht kennen. Diese Dinge können sozusagen über Belohnungen unseren Antrieb, Neues zu erkunden, nochmal entfachen, wenn man so will, auch im fortgeschrittenen Alter. Und das ist durchaus sinnvoll für das Gehirn, weil es wirklich eine Stimulation für das Gehirn ist und Plastizität anregt, aber gleichzeitig eben auch unseren Körper in Bewegung versetzt.
15: Nun bleibe ich mal auf der Sofaecke hängen und sage mir, was soll mich denn da erwarten? Was ist denn die Belohnung, die da im Gehirn auf mich wartet?
16: Das ist auch faszinierend, weil Belohnung klingt jetzt erstmal, ich sag mal, sehr platt. Und tatsächlich ist für unser Gehirn Neues per se eine Belohnung. Hat sehr viel damit zu tun, dass wir ansonsten uns zurückziehen würden. Ja? Zum Beispiel ist es so, dass bei Gorillas Neues eher nicht belohnt wird. Gorillas sind sehr an ihre Umgebung gekoppelt und wenig explorativ. Bonobos zum Beispiel explorieren immer neue Umgebungen. Für sie ist Neuheit wesentlich belohnender als für Gorillas. Bei Gorillas signalisiert Neuheit eher potenzielle Gefahr.
15: Okay.
16: Hätte bei uns Menschen auch so sein können, weil alles, was neu ist, ist ja möglicherweise auch riskant, giftig, gefährlich. Aber unsere Biologie ist eben so konstruiert, dass wir Neuigkeiten und Neues eher als belohnend empfinden. Ist natürlich ein bisschen persönlichkeitsabhängig, aber generell ist das so.
17: tief biologisch verwurzelt, wahrscheinlich deshalb, weil wir damit neue Nahrungsquellen oder bessere Möglichkeiten zur Fortpflanzung und dergleichen assoziieren.
15: Okay, also weil wir dann am Ende dieser Hirnbelohnung tatsächlich auch was bekommen dafür.
17: Genau, das ist wahrscheinlich so wirklich die tief verwurzelte Biologie dahinter.
15: Okay.
17: Wir sind einfach als Spezies so konstruiert, dass wir die potenziell positiven Seiten von etwas Neuem höher bewerten als die potenziellen Gefahren. Deshalb machen wir auch so verrückte Dinge wie zum Mars zu fliegen. Obwohl wir alle wissen, also da wird wahrscheinlich überwiegend Staub und schlechte Luft sein, aber trotzdem ist irgendwie so im Hinterkopf, vielleicht könnte da doch was Großartiges passieren.
15: Was Großartiges, oder ich bin der große Sieger, wenn ich zurückkomme.
17: Richtig.
15: Kann ja auch sein.
17: Genau.
15: Das ist interessant. Also ist ja mal eine positive Nachricht. Also uns bestärken positive Erlebnisse, Erfahrungen in unserem Handeln. Eine Frage muss ich Ihnen aber in dem Zusammenhang stellen. Also Sie plädieren dafür, Neues kennenzulernen. Das ist auch Ihr Credo, was man aus diesem Buch liest. Andererseits haben wir es mit einer wahnsinnig erschöpften Gesellschaft zu tun. Also wir sind durch vom Handy gucken, vom Bildschirm gucken, von den wahnsinnig vielen Eindrücken. Hemmt das nicht das Hirn auch? Oder was macht es mit uns? Vielleicht offener gefragt.
17: Tatsächlich ist es etwas, wo die Wissenschaft auch noch nach Antworten sucht. Was bedeutet das eigentlich für das Gehirn, wenn wir von neuen Informationen eben überflutet werden? Dass wir die ganze Zeit auf unser Smartphone gucken und irgendwie ein TikTok nach dem anderen uns anschauen, hat ja genau mit dieser Abhängigkeit von Belohnung zu tun.
15: Ja.
17: Das ist ja im Grunde das, was dieser Mechanismus im Grunde macht mit uns. Mein Plädoyer ist, das Smartphone eher zu nutzen, um unser exploratives Verhalten zu unterstützen. Ja, also tatsächlich neue Umgebungen explorieren können, aber dabei eben in Bewegung bleiben.
15: Also auf dem Handy einen neuen Park mir aussuchen, um mal in unserer Region zu bleiben, hier in unserer schönen Mark Brandenburg. Und dann aber ausschalten und einfach hinfahren und durchlaufen.
17: Absolut,
15: so.
17: Genau.
15: Okay.
17: Ja, genau.
15: Sie als Spezialist, wie halten Sie sich fit?
17: Ich glaube, für mich selber ist tatsächlich die Erkenntnis, dass mein Gehirn wie mein Herz Pflege braucht. Dann achte ich tatsächlich auf die Ernährung. Ja, ich esse schon sehr lange kein rotes Fleisch mehr und versuche tatsächlich sehr mediterran mich zu ernähren. Gehe zweimal in der Woche joggen und versuche Sportarten zu machen, die mich einfach hinausbringen. Zum Beispiel Windsurfen sehr gerne. Sportarten, bei denen Körperkoordination, Gleichgewicht, Raumorientierung und körperliche Anstrengung so miteinander im Einklang stehen müssen. Tanzen ist zum Beispiel auch so etwas Ähnliches. Ja? Also ich bin kein guter Tänzer, deshalb muss ich Windsurfen. Aber
15: Sie können ja tanzen lernen, um mal in Ihrer Theorie zu bleiben.
17: Das stimmt. Ja, das wäre auch mal die Komfortzone verlassen.
15: Genau.
17: Ja, genau, absolut. Und ich glaube aber, dass wenn man sozusagen sein Leben in die Richtung umstellt, so die ersten Hürden überwindet und dann merkt, okay, das macht eigentlich Spaß, da kommt Belohnung, dann überwindet man auch diese stressige Phase. Aber das ist, glaube ich, wirklich ganz wichtig, dass man sich nicht stresst mit einer Lebensstiländerung.
15: Also langsam das Leben ändern, um dann entspannt, klug und ewig alt zu werden.
17: Klingt einfach.
15: Klingt einfach, ist aber schwer. Vielen Dank, Herr Düsel.
17: Dankeschön.
4: Professor Imra Düsel war das im Gespräch mit Anke Burmeister. Es ging um sein Buch Geistig fit bis ins hohe Alter.
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4: Zwei Frauen erwarten ihr erstes gemeinsames Kind. Aber trotz Ehe für alle gibt es für das lesbische Paar einige Hürden zu überwinden. Davon erzählt die Komödie 15 Liebesbeweise. Sie eröffnet heute Abend die Reihe RBB Queer im RBB Fernsehen. Mehr dazu weiß unser Kinoreporter Alexander Soyer. Er hat mit Daniel Sander vom Verleih Salzgeber gesprochen, der auch in diesem Jahr die Filme mit ausgewählt hat.
18: Wir freuen uns ja eben auch ganz besonders. Wir stellen den Großteil der Filme für diese Reihe. Das Prozedere ist im Grunde jedes Jahr das Gleiche. Wir tun uns mit den zuständigen Menschen beim RBB zusammen. Vor allen Dingen, es gibt da einen Redakteur, einen ganz engagierten, den Till. Und dann kaspern wir gemeinsam aus, welche Filme in Frage kommen.
19: Bei
2: Es war nicht gerade leicht, sich vorzustellen, dass du mit einem Mädchen schläfst.
3: Aber dass deine Tochter mit einem Kerl schläft, geht.
19: Da ist die französische quasi Beziehungskomödie 15 Liebesbeweise, die die RBB-Reihe heiter eröffnet. Und direkt im Anschluss geht es sommerlich weiter mit Jungs vom Lande, ebenfalls aus Frankreich, in dem in 3 Episoden das Aufeinanderprallen von Provinz und queerem Leben gezeigt wird. Zum 9. Mal nun schon findet die beim RBB von Till Burand mitgestaltete Reihe statt und bietet eine große Bühne für queeres Kino, das sonst vielleicht kein so großes Publikum erreichen würde. Daniel Sander.
18: 2018 gab es die erste RBB-Queer-Reihe, ne? Und davor gab es das jahrelang überhaupt nicht. Es gab eine kleine Reihe, die Arte mal gemacht hat im Jahr 2011. Und dann gab es in den 90er Jahren mal die legendäre Dreisat-Reihe Filme vom anderen Ufer. Da war ich, ne, noch kleiner, coming of age, also noch weit vor meinem coming out. Aber ich erinnere mich, wie ich damals auf meinem kleinen Schwarz-Weiß-Fernseher diese Dreisat-Reihe, Filme vom anderen Ufer gesehen habe. So, da waren Filme wie Mein wunderbarer Waschsalon und sowas. Und das war so wichtig für mich.
19: Queeres Kino hat heute sicherlich eine größere Präsenz als noch in den 90ern. Nicht nur Salzgeber, auch andere und größere Verleiher oder Streaming-Plattformen wie Mubi oder Netflix bringen queere Filme heraus. Und es gibt auch mehr dieser Filme. Selbstverständlich sind sie deswegen aber immer noch nicht. Und so bietet RBB Queer auch in diesem Jahr wieder die Gelegenheit, ein paar echte Entdeckungen zu machen.
20: What is the story of your film?
21: It's about a man who's afraid of large statues.
18: Persönliche Highlights, ne? Zum Beispiel sowas wie Sad Jokes von Fabian Stumm ist einfach ein Film, der mir auch persönlich am Herzen liegt, weil der mich auch jedes Mal in die Grundfesten rührt. So ein ganz lakonischer, schöner, humorvoller, aber eben auch tiefgründiger Film mit Mut zur Traurigkeit. Das ist eben was ganz Besonderes, also queeres Kino aus Deutschland. Wir haben aber dann auch Filme wie 3 Kilometer bis zum Ende der Welt, ne, der vor 2 Jahren in Cannes die Queer Palm gewonnen hat.
19: Mit dem rumänischen Drama 3 Kilometer bis zum Ende der Welt endet die Reihe in gut einem Monat am 18. August. Ein Programm, das von der Beziehungskomödie über Traumabewältigung bis zur Romanze reicht und außerdem gleich 2 Ausflüge ins Arbeiter- und Arbeiterinnenmilieu bietet. Zum einen mit der vietnamesischen Bergbau-Liebesgeschichte Viet und Nam und zum anderen mit einer, nennen wir es, lesbischen Abwandlung des klassischen britischen Working-Class-Genres in Chuck Chuck Baby.
22: What is going on with those two?
18: Dann hast du schon mal die lesbische Arbeiterinnenklasse mal repräsentiert im Kino. Und das auch noch auf so eine euphorische und mitreißende Weise wie in dem Film. Das ist einfach, da geht einem das Herz auf. Da ist für alle was dabei.
4: RBB Queer immer dienstags abends bis zum 18. August im RBB Fernsehen und danach in der ARD Mediathek. Sie zeichnet nur mit Kugelschreiber und hat einen Hang zu Horror. Damit ist die Comiczeichnerin Emil Ferris sehr erfolgreich. Schon 55 war sie, als ihr Debüt Am liebsten mag ich Monster in der Szene ein kleines Erdbeben auslöste. Was die US-Amerikanerin so besonders macht, lässt sich jetzt im Basler Cartoon-Museum entdecken. Kulturreporterin Silke Arning war dort.
26: Emil Ferris kramt in ihrer großen Tasche, befördert eine Zeichenmappe zutage und breitet 4 Bilder auf dem Tisch aus. Das Ergebnis einer von Albträumen heimgesuchten Nacht. Dunkle Dämonen, seltsame Gestalten tummeln sich da. Die warten auf den Bus, sagt Emil Ferris und lacht.
27: They're just waiting for a bus in the world of nightmares. They're also funny and they have their own lives. Being a nightmare is only their job.
26: Sie sind auch witzig und haben ihr eigenes Leben. Ein Albtraum zu sein ist nur ein Job, meint Emil Ferris. Wegen einer Wirbelsäulenverkrümmung ist sie in den ersten Jahren ihres Lebens ans Bett gefesselt. Schon früh beginnt sie mit dem Zeichnen. Mit 6 oder 9 Monaten, erzählt Emil Ferris, und dass ihre Künstlereltern ihr ein kleines Atelier eingerichtet hätten. Anders zu sein und arm zu sein sind ihre prägenden Erfahrungen. Und die Monster, die sie in Geschichten, in Filmen, in Horrorcomics entdeckt und die in ihren Zeichnungen zu einer neuen Identität werden. Etliche dieser Monsterporträts hängen in der Ausstellung wie in einer Ahnengalerie nebeneinander. Dazwischen immer wieder ein Zerrspiegel, in dem Besucherinnen und Besucher unter Umständen ihre eigenen Dämonen entdecken können. Annette Gierig, Kuratorin und Leiterin des Basler Cartoon-Museums.
28: Ja, das Monster sitzt in uns alles, oder wir alle haben ganz, ganz verschiedene Monster.
0: Ich lese die Comics so, dass das Monstersein auch wie eine Gegenwelt ist, eine Welt ist, eine befreiende Welt, wo man alles sein kann.
26: Wenn ich in der Monsterwelt bin, kann ich alles sein, sagt denn auch die Heldin Karen in Emil Ferris autofiktionalem Comic »Am liebsten mag ich Monster«. Karen sieht sich als Werwolf und damit stark genug, sich den Herausforderungen eines brutalen, frauenfeindlichen Alltags in einer Stadt wie Chicago stellen zu können. In Chicago, wo Emil Ferris 1962 geboren wird, sind Mord, Gewalt, Entführung damals noch an der Tagesordnung. Auch davon erzählen die grellen Monsterbilder in dieser Ausstellung, die zum Teil erschreckend normal daherkommen.
0: Nicht immer sind alle bösen Monster böse, sagt Emil Ferris. Die bösen Monster, die die guten Monster oder alle anderen Monster in eine bestimmte Rolle reindrücken wollen, um Macht über sie zu gewinnen, das sind die bösen Monster.
26: Und auch Chicago ist nicht einfach nur die dunkle Stadt. Sie ist auch die Stadt, in der Emil Ferris ihren Weg als Künstlerin und Frau gefunden hat. Im Kunstmuseum faszinieren sie die Gemälde alter Meister und der italienischen Renaissance, die starken Göttinnen antiker Mythologien und die vielen Kreaturen, von denen die Kunstgeschichte nur so wimmelt. Emil Ferris' Interpretation der alten Meister gehört zu den beeindruckendsten Momenten in dieser absolut sehenswerten Ausstellung. Vor allem auch, weil sie die hohe Kunstfertigkeit dieser Zeichnerin zeigt, die nur mit dem Kugelschreiber arbeitet. Kunst und Geschichten sind die besten Erfindungen der Menschheit, sagt Emil Ferris. Sie helfen uns, ein starkes Monster

0: Leute auf der Fahrbahn. Südlicher Ring Richtung Dreieck Spreeau zwischen Ludwigsfelde West und Rangsdorf sind an einer Nachtbaustelle bis 5 Uhr früh die rechte und die mittlere Spur gesperrt. In weiten Teilen Berlins fließt der Verkehr normal. Auf dem Stadtring stockt es immer mal wieder zwischen Schmargendorf und Albuinstraße. Am besten planen Sie in beiden Richtungen 10 Minuten mehr ein, jeweils.
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0: 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Heute im Studio Julia Nihari-Kazen.
1: Guten Abend, ich begrüße Sie zur Tagesschau. Es waren gewaltige Regenmassen, die sich vor 5 Jahren über Rheinland-Pfalz und Nordrhein-Westfalen ergossen. Bis zu 150 Liter pro Quadratmeter innerhalb von 24 Stunden, mehr als doppelt so viel wie sonst im ganzen Monat. Eine der schlimmsten Flutkatastrophen in Deutschland. Mehr als 180 Menschen kamen in beiden Bundesländern ums Leben. Tausende verloren ihr gesamtes Hab und Gut. Betroffen war besonders das Ahrtal. Insgesamt verursachte das Hochwasser Schäden in Höhe von rund 30 Milliarden Euro. Vielerorts ist der Wiederaufbau bis heute nicht abgeschlossen.
2: Sie erlebten die Flutkatastrophe. Porträts der Freilichtausstellung We Are Strong, wir sind stark. Einer der Porträtierten, Eberhard Schimanski, er verlor in der Flut seine Frau.
3: Ich konnte meine Frau nicht halten. Die Ahr riss sie mit Gewalt aus meinen Händen.
2: Eine von 135 Toten allein hier im Ahrtal. Die Nacht vom 14. auf den 15. Juli 2021. Die Wassermassen beschädigen oder zerstören 9000 Häuser. Mehr als 60 Brücken stürzen ein. Einsatzkräfte kommen nicht zu den Eingeschlossenen. Rettungshubschraubern fehlen die Seilwinden. Der Katastrophenschutz hat versagt. Vor den politisch Verantwortlichen keine Entschuldigung. Bis heute zur Gedenkfeier am 5. Jahrestag der Katastrophe.
4: Es ist das Versprechen und die Zusage des Staates, seine Bürgerinnen und Bürger zu schützen. Dieses Versprechen wurde nicht eingehalten. Der Staat hat in dieser Frage und in dieser Nacht versagt. Dafür bitte ich als Ministerpräsident um Entschuldigung.
2: Mit Investitionen in Vorsorgemaßnahmen zur Klimaanpassung habe der Staat auf die Flutkatastrophe reagiert, erklärte der Bundeskanzler.
5: Kein Mensch, keine Stadt, keine Region darf und soll in unserem Land allein bleiben mit der Furcht vor Katastrophen und Naturgewalten.
2: Auch in Nordrhein-Westfalen starben 49 Menschen. Sich auf solche extreme Wetterereignisse besser vorzubereiten, fordert auch der Bundespräsident bei einer Gedenkveranstaltung im Düsseldorfer Landtag.
6: Wir schulden den Menschen, die in jener Nacht alles verloren haben, den ernsthaften, konsequenten Willen, dafür zu sorgen, dass wir auf solche Katastrophen besser vorbereitet sind.
2: Seine Bitte um Entschuldigung, für viele Betroffene ein wichtiges Zeichen. Aber viele wünschen sich eine juristische Aufarbeitung, wie sie sagen. Die gab es bis heute nicht.
7: Für viele Familien ist es weiterhin wichtig, die Folgen der Flutkatastrophe zu verarbeiten. Der Mahlzirkus in Schleiden in der Eifel soll ein Anlaufpunkt dafür sein. Eines von vielen wichtigen ehrenamtlichen Angeboten. Auch Eowyn kommt mit ihrer Mutter hierher, zum Spielen und um sich abzulenken. Auch wenn das immer noch nicht so leicht ist.
8: Ich hab ein Zuhause, das kaputt ist.
9: Wir haben immer noch Rohbau, haben immer noch Streit mit der Versicherung. Bevor man das verarbeiten kann, was überhaupt passiert ist, muss es ja erst vorbei sein. Und für mich ist es ja immer noch nicht vorbei.
7: Hier erinnert noch immer das riesige Erdloch an damals in Erftstadt-Blessem. Diese Bilder gingen damals um die Welt. Das Loch verschlingt Häuser, Autos, Straßenzüge. Heute ist das Areal gesichert, aber noch nicht geschlossen. Familie Kaster hat trotzdem genau dort wieder aufgebaut. Es ist und bleibt ihre Heimat. Doch ihr neues Zuhause hat keinen Keller und eine Schottwand bei Bedarf. Auf seinem Handy kann Patrick Kaster die Pegelstände in der Nähe scannen.
10: Klar, wenn es mal über mehrere Tage stärker regnet, dann schaut man sich den Pegel schon anders an als vorher. Das ist so ein bisschen geblieben.
7: 80% der beschädigten privaten Gebäude sind in NRW wieder aufgebaut. Doch auf kommunaler Ebene läuft es zum Teil immer noch zäh. Straßen wie hier in Kall sind zwar größtenteils wieder hergerichtet, aber viele Bürgermeister der über 180 betroffenen NRW-Kommunen klagen.
11: Da, wo ein Mitarbeiter vorher 3 Projekte im Jahr stemmen musste, sind es jetzt 10. Und das ist ganz logisch, dass das nicht in dem Tempo geht, wie wir uns das alle wünschen würden. Also mehr und belastbares Geld für Personal über einen längeren Zeitraum würde den Prozess ganz klar beschleunigen.
7: Nun hat die Landesregierung für 2027 zusätzliche 15 Millionen Euro bereitgestellt. Der Wiederaufbau wird trotzdem in vielen Regionen wohl noch bis in die

0: 2030er Jahre dauern.
1: Damit zu Michael Eiden in Bad Neuenahr-Ahrweiler. Das war damals ein Extremereignis, das sich wiederholen könnte. Wie hat sich der Hochwasserschutz an der Ahr inzwischen denn verbessert?
2: Es wird gerade an ganz vielen Stellen an der Ahr gearbeitet. Erstes Ziel ist, das Flussbett breiter zu machen, also der Ahr mehr Raum zu geben im Falle eines Hochwassers. Zudem werden Prallwände aufgebaut, um in einer Flussbiegung den Fluss zu lenken. So zum Beispiel hier wenige hundert Meter entfernt, um die Altstadt von Ahrweiler zu schützen. Und die Brücken werden anders gebaut, ohne Zwischenpfeiler, damit mehr Wasser durchfließen kann und Sperrgut sich nicht verkeilen kann. Die reinen Gewässerwiederherstellungsmaßnahmen sind in 25 Teilprojekte eingeteilt. 5 davon sind erst abgeschlossen. Und diese Projekte sind auch nur dafür da, um ein sogenanntes Jahrhunderthochwasser abwehren zu können. Sprich, ein Hochwasser, das statistisch alle 100 Jahre vorkommt. Für so etwas, wie es in der Flutnacht 2021 stattgefunden hat, bräuchte es ganz andere Maßnahmen. Zum Beispiel mindestens 17 große Regenrückhaltebecken am Oberlauf der Ahr. Da spricht man von Kosten zwischen 1,7 und 2 Milliarden Euro. Die Finanzierung ist da völlig ungeklärt. Die Landrätin vom Landkreis Ahrweiler fordert den Bund auf, die Wiederaufbauhilfefonds auch für solche überörtlichen, überregionalen Maßnahmen freizugeben. Bisher ist das nicht der Fall.
1: Vielen Dank, Michael Eiden in Bad Neuenahr-Ahrweiler. Einen Platz im Pflegeheim zu finden, das kann schwierig sein. Diesen dann auch noch zu bezahlen, ist für viele eine noch größere Herausforderung. Der monatliche Eigenanteil im ersten Jahr liegt mittlerweile bei durchschnittlich 3.364 Euro. Das ergab eine Auswertung des Verbandes der Ersatzkassen. Das sind 256 Euro mehr als im Vorjahreszeitraum. Hauptursache sind laut VDEK gestiegene Ausgaben fürs Personal, aber auch höhere Investitionskosten, die die Einrichtungen weiterreichen dürfen. Beim Eigenanteil gäbe es zudem große Unterschiede zwischen den Bundesländern. Und nun ins Ausland. Jedes Jahr am 14. Juli begeht Frankreich seinen Nationalfeiertag in Erinnerung an den Sturm auf die Bastille, das damalige Staatsgefängnis im Jahr 1789. Das Ereignis gilt als Beginn der Französischen Revolution. Auch heute feiert das Land mit einer großen Parade auf dem Prachtboulevard Champs-Élysées in Paris. Doch der 14. Juli ist auch Gedenktag für den Anschlag von Nizza vor 10 Jahren.
3: Am Himmel über Paris sind nur die französischen Nationalfarben zu sehen, von Düsenjets gezeichnet, wie jedes Jahr am 14. Juli. Doch unten auf den Champs-Élysées wehen die Fahnen vieler Länder. Frankreichs Präsident Macron hat die Truppen der Koalition der Willigen, also der Ukraine-Unterstützer, zur Parade eingeladen. Auch ukrainische Soldaten, die beim Aufmarsch lauten Applaus erhalten, vom Publikum und vom eigenen Präsidenten Zelensky. Für die 21 Bundeswehrsoldaten, die in diesem internationalen Block mitmarschieren, ist es eine besondere Ehre.
4: Dass wir einfach ein starkes Zeichen senden, auch für Europa, und dass wir zusammenstehen.
3: Am frühen Abend in Nizza. Hier steht der Nationalfeiertag ganz im Zeichen des Gedenkens an die Opfer des Terroranschlags vor 10 Jahren. Präsident Macron ist aus Paris gekommen. Am Abend des 14. Juli 2016, ein islamistischer Terrorist rast mit diesem LKW in die Menge der Feiernden. Er tötet 86 Menschen. 86 leere Stühle erinnern heute an die Opfer. Ihre Namen werden verlesen, viele Angehörige sind dabei. Am Ende ist der schönste Sieg, den wir denen schenken können, die wir verloren haben, das Leben in vollen Zügen weiterzuleben. Präsident Macron versprach den Angehörigen: Niemand von uns hat vergessen und wird je vergessen, was hier in Nizza am 14. Juli 2016 geschehen ist. Auf der Promenade, wo der Anschlag stattfand, erinnert heute eine Engelskulptur daran. Der 14. Juli in Frankreich ist diesmal beides, ein Feiertag und ein Gedenktag.
1: Im Konflikt um die Straße von Hormuz kündigte US-Präsident Trump gestern an, die USA würden Gebühren kassieren für die Durchfahrt von Schiffen. Heute nun macht er einen Rückzieher und schlägt stattdessen ein Handels- und Investitionsabkommen mit den Golfstaaten vor. Währenddessen gab es weiter Angriffe. Die USA attackierten Ziele in Iran und Teheran Schiffe und Einrichtungen in den Golfstaaten, die mit den USA verbündet sind.
0: Heute am frühen Morgen Rauchwolken über Manama, der Hauptstadt von Bahrain. Behörden melden, dass die Luftverteidigungssysteme des Königreichs iranische Raketen abgefangen hätten. Diese Bilder, veröffentlicht vom iranischen Staatsfernsehen, sollen den Abschuss der Raketen zeigen. Ihr Ziel: wieder US-Militärbasen in der Region. Eine Luftwaffenbasis in Jordanien und ein Hauptstützpunkt der US-Marine in Bahrain. In der Straße von Hormuz herrscht weiter Unsicherheit. Viele Kapitäne wagen nicht die Durchfahrt. In der Nacht und am Mittag griff Iran auch wieder Handelsschiffe an. Auf Angriffe folgen Gegenangriffe. Zuvor hatten die USA in der dritten Nacht in Folge Ziele an der iranischen Küste bombardiert. Für Unklarheit sorgt US-Präsident Trump. Nachdem er zunächst erneut eine Seeblockade angekündigt hatte, wollte er Handelsschiffen eine sichere Durchfahrt in der Straße von Hormuz gewähren. Gegen Schutzgeld in Höhe von 20% des Frachtwerts. Keine 24 Stunden später, Rolle rückwärts. Er habe entschieden, die 20% Gebühr durch Handels- und Investitionsabkommen zu ersetzen, nachdem verschiedene Herrscher am Golf auf ihn zugekommen sein sollen. Die Golfstaaten werden enorme Summen in die USA investieren. Und das ist für mich sehr zufriedenstellend. Ich denke sogar, das ist viel besser. Offizielle Reaktionen der Golfstaaten auf diese Kehrtwende der USA blieben bislang aus. Ich denke, die Golfstaaten haben inzwischen aus Erfahrung gelernt, dass es keinen Grund gibt, auf Äußerungen aus Washington sofort und direkt zu reagieren. Entscheidend ist vielmehr, wie die Golfstaaten ihre Beziehungen zu Teheran künftig gestalten werden oder ob sie sich auf eine mögliche weitere Eskalation und Ausweitung der Feindseligkeiten einstellen müssen. Die Straße von Hormuz, eine wichtige Lebensader für die Golfstaaten und ihre Ölexporte. Eine sichere Durchfahrt gibt es hier, aber weiterhin nicht.
1: Nach dem Messerangriff an einem Gymnasium im oberbayerischen Schongau gibt es Hinweise auf ein extremistisches Motiv. Den Ermittlern liegt ein Schreiben vor, in dem mehrere Religionsgemeinschaften beschimpft werden. Ob es vom Verdächtigen stammt, ist unklar. Der ehemalige Schüler soll bei dem Angriff am vergangenen Mittwoch zwei 13-jährige Mädchen mit einem Messer auf dem Schulgelände schwer verletzt haben. Der 16-Jährige sitzt in Untersuchungshaft. Ihm wird versuchter Mord vorgeworfen. Und nun zum Sport. Für einige ist es das vorgezogene Finale dieser Fußball-Weltmeisterschaft. Heute Abend treffen in Dallas im ersten Halbfinale die Mannschaften von Frankreich und Spanien aufeinander. Beide Teams gehen selbstbewusst ins Spiel. Frankreich überzeugte mit Top-Torjäger Mbappé, vor allem in der Offensive. Ja, und Spanien zeigte seine Stärken defensiv und hofft heute Abend auf einen entscheidenden Moment von Nachwuchstalent Yamal.
5: Auch so kann man sich auf ein Spiel einstimmen. Das spanische Team feiert Geburtstag, den von Lamine Yamal. Seit gestern ist der Superstar 19 Jahre alt, der Wunsch erwartbar.
6: Wir gewinnen gegen Frankreich, bleiben bis zum 19. Juli und holen den Pokal.
5: Europameister Spanien gegen Vize-Weltmeister Frankreich. Für viele das Duell der beiden besten Mannschaften des Turniers. Superstars im Rudel. Vor allem Kylian Mbappé drückt der WM seinen Stempel auf. 8 Tore bisher, keiner traf häufiger. Frankreich hat auch dank ihm mit 16 Treffern die beste Offensive der WM. Auch Spanien trifft, überzeugt aber mehr noch durch Spielkontrolle und disziplinierte Abwehrarbeit. Auch deshalb schiebt Frankreichs Trainer die Favoritenrolle dem Gegner zu.
7: Spanien verteidigt super. Sie haben nur ein Gegentor kassiert. Aber auch offensiv sind sie stark. Es wird ein spektakuläres Spiel.
5: Der Spektakelbeauftragte der Spanier ist er. Aber Lamine Yamal bisher noch nicht überragend. Erst ein Tor. Zur Topform fehlt noch ein kleines bisschen.
6: Ich bin der Meinung, Lamine hat bei dieser WM noch ein, zwei große Spiele vor sich. Ich bin mir sicher, die werden wir sehen.
5: Spanien gegen Frankreich. Wahrscheinlich werden die Superstars entscheidend sein.
1: Ein Farmer fand vor einigen Jahren auf seinem Acker im US-Bundesstaat South Dakota das Skelett eines Tyrannosaurus Rex. Zu 80% vollständig. Der Saurier, der nach seinem Finder Gus genannt wird, lebte vor rund 67 Millionen Jahren. Das Skelett, fast 4 Meter hoch und 12 Meter lang, wurde heute vom Auktionshaus Sotheby's in New York versteigert. Der Zuschlag lag am Ende bei 50,1 Millionen Dollar. Immerhin inklusive Gebühren. Nach sommerlichen Tagen und Hitze sind gestern Abend Gewitter und Starkregen und Hagel über weite Teile von Norddeutschland gezogen. Zentimeterdicke Hagelkörner haben Schäden an Dächern und Autos verursacht. Enorme Regenmengen überfluteten Straßen und Tiefgaragen. Einsatzkräfte der Feuerwehr und Polizei waren im Dauereinsatz. Für die kommenden Tage erwartet der Deutsche Wetterdienst weitere Unwetter. Und damit zu unserer Wettervorhersage für morgen, Mittwoch, den 15. Juli.
8: Ein Höhentief und feuchte Luft sorgen im Süden und in der Mitte für Unwettergefahr. Aktuell warnt der Deutsche Wetterdienst vor schweren Gewittern mit Starkregen, Hagel und Sturmböen. Sie lassen in der zweiten Nachthälfte nach. Im Norden und Nordwesten bleibt es trocken. Dort morgen viel Sonnenschein, sonst auch dichtere Wolken und regional Schauer und Gewitter. Im Süden sind am Nachmittag wieder Unwetter möglich. Heute Nacht Tiefstwerte von 20 Grad in der Pfalz bis 9 Grad in Vorpommern. Morgen werden 21 Grad im Erzgebirge bis 32 Grad an Saar und Mosel erreicht. Am Donnerstag oft sonnig, später mehr Wolken und vor allem im Süden und Nordosten einzelne Schauer oder Gewitter. Die gibt's am Freitag verbreitet und am Samstag noch im Osten und Südosten. Insgesamt wird es etwas kühler.
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10: Mit Ulrike Heckmann, guten Abend. Es ist das Thema des Tages. An vielen Orten in Rheinland-Pfalz und Nordrhein-Westfalen wurde heute der Opfer der verheerenden Flutkatastrophe vor genau 5 Jahren gedacht. Das Tiefdruckgebiet Bern sorgte damals vor allem in Rheinland-Pfalz und Nordrhein-Westfalen für Sturzfluten und massive Überschwemmungen. Ganze Ortschaften wurden von den plötzlichen Wassermassen verwüstet. Allein im besonders schwer betroffenen Ahrtal kamen 135 Menschen ums Leben. Zahlreiche Menschen waren von den Fluten eingeschlossen. Bis heute ist das Gesprächsstoff.
11: Wir haben das später erst gemerkt, wo das Wasser halt bei denen in der Wohnung war. Da haben die halt gerufen, Hilfe, Hilfe. Ich ertrinke in meiner Wohnung. Die eine Frau war 89, der eine Herr war 93. Also ja, die Frau hat eine halbe Stunde lang gerufen und der Herr 3,5, 3, 4 Stunden. Da war der Todeskampf zu Ende.
12: Ich habe für mich immer nur gedacht, was ist hier passiert? Wie im Krieg?
13: Also ich erinnere mich noch, dass wir, als wir auf das Auto geklettert sind, die ganze Zeit neben uns ein älterer Herr war. Und als wir uns auch auf das Auto gerettet hatten und auf dem Dach waren, haben wir ihn auch noch gefragt, ob er mitkommt, ob wir ihm helfen können. Er musste sich ja auch irgendwie in Sicherheit bringen. Wir konnten uns so gerade da drauf retten. Und er war ja einfach schon alt und er hatte auch nicht mehr die Kraft, sich auf das Auto. Die Strömung war so stark.
14: Und auf einmal gibt unser Fernsehen um. Meine Frau war am Zittern, der Hund hat auch gezittert, er hatte die Gefahr erkannt. Ich konnte nicht aus dem Fenster springen, ging nicht, weil das Wasser war zu aggressiv. Ich kann zwar gut schwimmen, aber ich glaube, ich hätte nicht überlebt.
15: Schlimmste ist, wenn es regnet. Da denke ich, es wird doch nicht wiederkommen.
10: Stimmen aus dem Ahrtal. Die Flut hat viele Häuser schwer beschädigt, Brücken und Bahnlinien zerstört und die Spuren, die sind bis heute zu sehen. Die zentrale Gedenkveranstaltung, zu der auch Bundeskanzler Merz erwartet wurde, fand am Abend in Bad Neuenahr-Ahrweiler statt. Den Auftakt machte am Vormittag Bundespräsident Steinmeier. Er war zu Besuch in Altena. Christian Giesekessler.
16: Es sind Worte wie diese, mit denen Bundespräsident Frank-Walter Steinmeier auch heute in Altena den Nerv der Ahrtalerinnen und Ahrtaler trifft.
17: Ich weiß natürlich, ein solcher Jahrestag ist kein einfacher Tag. Man möchte nach vorne schauen, aber gleichzeitig spürt man den Schmerz noch. Und deshalb waren die Gespräche, die wir heute mit den Betroffenen der damaligen Flut haben konnten, waren sie unendlich wichtig.
16: Es ist nicht der erste Besuch des Bundespräsidenten im Ahrtal. Er war direkt nach der Flutkatastrophe vor Ort und seitdem häufiger hier. Wie immer hat er sich auch dieses Mal viel Zeit genommen, um mit den Gästen bei der Ausstellungseröffnung ins Gespräch zu kommen.
18: Also ich finde es halt schon wichtig, weil manchmal hat man das Gefühl, dass die Politik einen vergessen hat. das ist halt schon ein Zeichen, dass der Bundespräsident hier ankommt.
19: Also es war natürlich schön, dass wir unsere Geschichte erzählen durften, auch vor dem Bundespräsidenten. Sehr oft erzählt, aber es war natürlich schön, dass einem zugehört wird.
20: Weil der Wiederaufbau ist noch lange nicht vorbei. Dauert noch mindestens 5 Jahre und so lange brauchen wir auch noch starke Unterstützung von Land und Bund.
16: Auch der immer noch neue rheinland-pfälzische Ministerpräsident Gordon Schnieder war bei der Eröffnung der Fotoausstellung dabei. In seiner Rede bezog er sich auch konkret auf die Ausstellung, die eine Reihe von Porträtaufnahmen von Flutbetroffenen zeigt.
21: Sie richtet den Blick nicht zuerst auf die Zerstörung, sondern auf die Menschen, auf ihre Gesichter, auf ihre Stimmen, auf ihre Geschichten. Sie erzählt von Verlust und Trauer, von Mut und Zusammenhalt, von Menschen, die geblieben sind, die sich Schritt für Schritt ein neues Leben aufgebaut haben.
16: Einer der Porträtierten ist Marian Fiedler. Wie bei allen Bildern steht unter seinem Foto erstmal seine Erinnerung aus der Flutnacht.
22: Die Tür ist aufgebrochen, hat mich in den Rücken geschlagen mit der Türklinke, also mich einmal durch den halben Keller geschleift. Wir sind dann auch einmal bis unters Dach, haben da schon Messer bereitgelegt, um die Isolierung aufzuschneiden. Das hatte uns der Mann am Notruf zum Beispiel gesagt.
16: Aber dann darunter eben auch, wie er damit umgeht und wie er nach vorne schaut.
22: Ich bin nicht sauer auf die A. Ja. Ich gehe auch in der A wieder baden. Ich habe da überhaupt kein Problem mit. Das ist passiert. Ja, das ist so. Die Narben bleiben. Ich finde es wichtig, halt, dass es in Erinnerung bleibt.
16: Den Blick nach vorne richtet bei der Eröffnung der Fotoausstellung auch Landrätin Cornelia Weigand. Und mit dem Bundespräsidenten als Zuhörer wiederholte sie eine ihrer zentralen Forderungen der letzten Wochen.
23: Deshalb meine herzliche Bitte an den Bund, helfen Sie, die notwendige Hochwasservorsorge, den notwendigen überörtlichen Schutz zu finanzieren. Ich appelliere an Sie, öffnen Sie den Aufbauhilfefonds für wirksamen Hochwasserschutz in Form von Hochwasserrückhaltebecken, damit der Mut, die Kraft und die Hoffnung der Menschen ein sicheres Fundament bekommen.
10: Die Katastrophe habe Einfluss genommen auf zahlreiche Maßnahmen und Gesetze, um Deutschland besser auf Naturkatastrophen vorzubereiten, versicherte am Abend Bundeskanzler Merz bei der zentralen Gedenkveranstaltung in Ahrweiler. Doch was hat sich bisher wirklich getan? Tobias Zacher ist der Frage in Nordrhein-Westfalen nachgegangen, wo es im Landtag heute auch eine Gedenkveranstaltung gab.
24: Auch 5 Jahre danach ist in Schleiden in der Eifel die Katastrophe präsent. Einige Schäden sind weiter sichtbar und die Menschen im Ort haben die Bilder vom damals noch im Kopf. Wie Janina Boden. Die Kosmetikerin hat ihr Geschäft wenige Meter vom Fluss Olef entfernt.
25: Die ganze Straße war zerstört, also es war ja alles kaputt. Nicht nur mein Laden war weg, sondern die ganze Zeile an Gebäuden war wie leer gepustet, ausgeräumt, wie eine Geisterstadt.
24: Ihren Laden hat sie sich wieder aufgebaut. Doch was, wenn das Wasser wiederkommt? Wären die Menschen und ihr Geschäft besser geschützt? Dafür zuständig ist Eduard Zubix, der Projektleiter für den Hochwasserschutz in Schleiden. Neue Schutzmauern oder Rückhaltebecken kann er noch nicht vermelden.
26: Gebaut wurde stand jetzt noch nichts, weil solche Maßnahmen in solch einer Größenordnung es einer ordentlichen Planungsphase bedarf.
24: Käme morgen noch einmal der gleiche Starkregen vom Himmel, die Verwüstungen in Schleiden wären vergleichbar.
26: Ich möchte nicht lügen, es wäre die bittere Wahrheit, das wäre so.
24: Landesweit sind 500 Millionen Euro in besseren Hochwasserschutz geflossen. Nötig wären laut Wasserwirtschaftsexperten wohl 20 Milliarden, verteilt auf 20 Jahre. Denn die Hälfte der Deiche in NRW ist sanierungsbedürftig. Das heißt zwar nicht, dass sie beim nächsten Hochwasser nachgeben, aber den allgemein anerkannten Regeln der Technik entsprechen sie nicht mehr. Oliver Krischer, der Umweltminister von den Grünen, betont, das packe die Landesregierung an.
27: Über 600 Projekte des technischen Hochwasserschutzes sind in den letzten 5 Jahren realisiert worden oder sind gerade dabei, realisiert zu werden.
24: Es gibt inzwischen auch mehr Pegelmessstellen im Land. Doch ein modellbasiertes Hochwasservorhersagesystem, das frühere Warnungen möglich macht, gibt es bislang nur an der Ruhr. Bis Ende des kommenden Jahres soll es dann in allen Landesteilen eingeführt sein. Nach der Katastrophe hatte 1/3 der Betroffenen gesagt, dass sie gar nicht gewarnt wurden. Damit das nicht wieder passiert, haben die Kommunen hunderte zusätzliche Sirenen aufgestellt. Und der Bund hat die Warnung per Cell-Broadcast eingeführt, bei der jedes Handy in einem Gefahrenbereich eine Warnung mit lautem Piepton anzeigt. Es gibt auch im Katastrophenfall eine zentrale Expertengruppe, die zusammenkommt und alles landesweit koordiniert, erklärt Herbert Reul, der Innenminister von der CDU.
0: Das heißt, in dieser Landesstelle ist im Ministerium die zentrale Leit- und Lenkstelle für Katastrophen in Zukunft. Und das ist neu, dass das Land diese Verantwortung übernimmt.
24: Es gibt auch mehr gemeinsame Übungen der verschiedenen Einsatzkräfte. Die SPD, die im Landtag in der Opposition sitzt, vermisst aber Übungen für die Bevölkerung, sagt Julia Kahle-Hausmann.
1: Wissen Sie, wo Sie aus Ihrem Haus raus zu welchem Sammelpunkt gehen sollten? Warum wissen wir das nicht? Warum ist das in den Städten teilweise zwar als Broschüre vorhanden, aber nicht in der Bevölkerung verankert?
24: Bislang finden solche Übungen nur punktuell statt. Zum Beispiel wieder im September beim Katastrophenschutztag in Eschweiler.
10: Zweiter Bericht von Tobias Zacher.
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10: Gleich in Dallas wird der erste WM-Finalist gesucht und schon jetzt steht fest, er kommt aus Europa, Mats Nicholson.
2: Ja, die Serie hält. Zuletzt gab es 1950 ein WM-Finale ohne europäische Beteiligung. Frankreich gegen Spanien. Das ist ein Halbfinale, das natürlich klingt wie ein Endspiel. Zwei Mannschaften mit ganz viel individueller Qualität. Fußballfans freuen sich auf einen großen WM-Abend. Hier gibt's die Vollreportage live und in voller Länge gleich im ARD-Infoabend mit Jens-Jörg Rieck und Stefan Dibadzic live aus den USA. Die Erwartungen sind also groß, aber oft folgt der Vorfreude dann ein taktisches Spiel, in dem keiner einen Fehler machen will und lange kaum etwas passiert. Die Frage nach Dallas, wie groß ist denn die Gefahr, dass wir heute so ein Spiel erleben?
3: Naja, wenn man es allein aus der defensiven Sicht sich schnappt, da spielt Frankreich mit 2 Gegentoren in diesem Turnier gegen Spanien. Ein Gegentor haben die La Furia Roja bislang nur kassiert. Wenn man danach geht, sagt man, okay, da könnte nicht viel passieren. Allerdings sind sie beide sehr sicher am Ball. Tiki-Taka bei den Spaniern, kaum ein Fehlpass bei den Franzosen. Nach Ball gewinnen, Explosivität vorne und ich glaube, die werden sich nicht verstecken. Und ich glaube, das wird hier kein abwartendes Spiel, sondern das wird ein Spektakel.
2: Ja, hoffen wir es. Es ist ja bisher die WM der Superstars. Kylian Mbappé, der Franzose, natürlich auch ganz vorn mit dabei bei diesem Turnier. Er war ein bisschen angeschlagen. Welchen Eindruck hat er so gemacht jetzt beim Aufwärmen? Und er spielt von Beginn an, gehen wir von aus, oder?
4: Ja, er hat das Publikum angeheizt. Das kann nicht schaden. Hier unter dem überdachten Stadion in Dallas vor den Toren der Stadt. Das ist ja 35 Kilometer vom Zentrum entfernt. Das Ganze im Moment, Mats, ist es noch ein bisschen mau hier von der Stimmung. Ganz ehrlich, wir haben so ungefähr halbe auf den Rängen. Aber als Mbappé kam, wurde es lauter. In der Tat, 8 Tore hat er gemacht, 3 Vorlagen. Er ist der Topscorer bei den Franzosen. Ist ein Mann, der in 2 Endspielen schon getroffen hat. Einmal dreimal. Und er will in sein drittes. Viel spricht für Frankreich.
2: Und gleich geht's los um 21 Uhr. Also die Vollreportage hier im ARD-Infoabend. Solange, wie es eben dauert, heute Abend zwischen Frankreich und Spanien. Natürlich auch ein Duell mit ganz hoher Verlängerungswahrscheinlichkeit. Möglicherweise geht's ja sogar ins Elfmeterschießen. In der Sportschau-App gibt's die Vollreportage natürlich auch. Und die Kollegen des ZDF übertragen dieses Halbfinale im TV. Bei der Tour de France hat gerade erst die 2. von 3 Wochen begonnen und trotzdem ist spätestens seit heute klar, dass der große Favorit so gut wie unschlagbar ist. Der Slowene Tadej Pogacar hat am französischen Nationalfeiertag die Etappe im Zentralmassiv gewonnen. Mit einer echten Ansage in Richtung seiner Konkurrenten. Steffen Gahr berichtet aus Frankreich.
5: Er wollte was gut machen und er machte was gut. Vor 2 Jahren hatte Tadej Pogacar in Le Lioran gegen Jonas Vingegaard eine schwere Niederlage einstecken müssen. Jetzt schlug der Slowene zurück. Und wie? Gut 15 Kilometer vor dem Ziel, am vorletzten Anstieg des Tages, attackierte der Mann im gelben Trikot. Noch vor dem Gipfel holte Pogacar den letzten Ausreißer ein und dann raste er alleine Richtung Ziel. In der Skistation von Le Lioran fuhr Pogacar souverän als Solist über die Ziellinie. 30 Sekunden vor Red Bull Co-Kapitän Remco Evenepoel. Florian Lipowitz wurde Tagesvierter. In der Gesamtwertung verbesserte sich der Leichinger damit auf Platz 6. Bis zum Podium sind es weiter nur gut 30 Sekunden. Tadej Pogacar aber überragt alle. Mehr als 3,5 Minuten beträgt sein Vorsprung jetzt in der Gesamtwertung. Der Slowene ist auf dem Weg zum 5. Toursieg kaum mehr aufzuhalten.
2: Ja, hoffen wir, dass er nicht durch einen Sturz noch aufzuhalten ist und wenn dann überhaupt noch sportlich besiegt wird. Aber danach sieht es nicht aus. Tadej Pogacar also auf dem Weg zum Favoritensieg bei der Tour. Morgen dürfen erstmal wieder die Sprinter auf eine der ganz wenigen Massenankünfte bei dieser Tour hoffen und damit auf einen Etappensieg. Knapp 160 Kilometer stehen an. Fast ausschließlich über flaches Terrain. Lediglich 2 Bergwertungen der 4. Kategorie warten auf die Fahrer.
10: Soweit das Aktuelle vom Sport.
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6: Um 20.30 Uhr mit Peter Eichenberg. Kanzler Merz hat bei einer Gedenkfeier in Bad Neuenahr-Ahrweiler an die Opfer der Flutkatastrophe vor 5 Jahren erinnert. Er dankte den Menschen in der Region und vielen Helfern im Ahrtal für ihren Einsatz.
7: Heute ist ein Tag auch von Heldinnen und Helden. Viele Menschen haben in der Flutnacht, haben in den Folgetagen Unglaubliches geleistet. Sie haben geholfen, wo die Not am größten war, bisweilen unter Einsatz des eigenen Lebens. In den Folgewochen haben sich Zehntausende ehrenamtliche Helferinnen und Helfer aus der ganzen Bundesrepublik Deutschland mit ihrer Hände Arbeit der Zerstörung hier im Ahrtal entgegengestellt. Die Katastrophe, die hier geschehen ist, hat das Beste unserer Gesellschaft hervorgebracht. Bedingungslose Hilfsbereitschaft.
6: Bundeskanzler Merz. US-Präsident Trump ist von der geplanten Gebühr für Schiffspassagen durch die Straße von Hormuz abgerückt. Trump setzt stattdessen nach eigenen Worten auf ein finanzielles Engagement der Golfstaaten. Der US-Präsident erklärte weiter, er habe beschlossen, die Abgabe von 20% durch Handels- und Investitionsabkommen zu ersetzen. Zuvor hatten die US-Streitkräfte die dritte Nacht in Folge Angriffe geflogen. Der Iran beschoss als Vergeltung Verbündete der USA in der Region. Im Juni sind in der Ukraine offenbar mehr Zivilisten bei russischen Angriffen getötet worden als in jedem anderen Monat seit April 2022. Laut UN-Daten wurden fast 300 Zivilisten getötet und fast 2000 verletzt. Unterdessen meldeten auch die russischen Behörden mehr zivile Opfer. Demnach wurden in den ersten 6 Monaten des Jahres 250 Zivilisten in Russland durch ukrainische Angriffe getötet. In den USA ist das Skelett des Dinosauriers T-Rex Gus für eine Rekordsumme versteigert worden. Fachleute schätzen das Alter der Knochen auf etwa 67 Millionen Jahre. Aus New York, Giselle Ucar.
8: Das letzte Gebot für T-Rex Gus kam von einem Bieter am Telefon. Für 43 Millionen US-Dollar ist das Skelett unter den Hammer gekommen. Inklusive Gebühren vom Auktionshaus Sotheby's kommt eine Rekordsumme von etwas mehr als 50 Millionen Dollar zusammen. Noch nie wurde ein Dino-Fossil für so viel Geld verkauft. Wer für den neuen Rekord verantwortlich ist, bleibt zunächst unbekannt. Die Gebote sind anonym eingegangen. Das zusammengesetzte Skelett von Gus gehört zu den größten und vollständigsten T-Rex-Fossilien, die je gefunden wurden.
6: Das Wetter in Deutschland, nachts überwiegend trocken, 21 bis 10 Grad. Morgen meist freundlich, im Süden Wolken, Schauer und teilweise kräftige Gewitter, 23 bis 33 Grad. Am Donnerstag viel Sonne, Richtung Westen einzelne Schauer oder Gewitter, 24 bis 34 Grad. Am Freitag teilweise kräftige Schauer und Gewitter, 23 bis 30 Grad. Das waren die Nachrichten.
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10: Mit Ulrike Heckmann. Auch im Süden Frankreichs gab es heute ein Gedenken. Vor 10 Jahren raste in Nizza am späten Abend ein Lastwagen durch eine Menschenmenge an der Uferpromenade. 86 Menschen starben damals, rund 450 wurden offiziellen Angaben zufolge verletzt. Der Attentäter, der den Wagen steuerte, wurde kurze Zeit später von der Polizei erschossen. Unsere Korrespondentin Caroline Diller hat mit Menschen in Nizza über den Tag vor 10 Jahren gesprochen.
11: Caroline Villani hält eine weiße Rose in der Hand. Zum ersten Mal seit 10 Jahren ist sie hier auf die Promenade des Anglais zurückgekehrt. Für ihre Familie, sagt sie.
12: Alors, c'est très difficile pour moi d'être là, parce que c'est la première fois que je reviens au bout de 10 ans. Pour les 10 ans, j'ai tenu à venir pour ma famille.
11: Caroline hat am Abend des 14. Juli 2016 4 Angehörige verloren, darunter ihren damals 16-jährigen Sohn. Ihre Porträts sind auf das T-Shirt gedruckt, das sie trägt. Auch 10 Jahre später hat sie den Eindruck, dass die Angehörigen der Opfer von Nizza gegenüber denen des Bataclan weniger Aufmerksamkeit bekommen.
13: Irgendwie sind wir doch allen egal. Es ist Sommer, das Wetter ist schön, alle sind im Urlaub. Aber an diesem Tag, am Nationalfeiertag, wurde doch die Nation als Ganzes getroffen. Wir dürfen die Opfer, die noch immer leiden, nicht vergessen. Das ist sehr wichtig. Ich finde, es hat nicht genug Medieninteresse gegeben. Wie immer sind wir die Vergessenen dieses Attentats.
11: Nicht alle teilen dieses Gefühl. Doch viele suchen 10 Jahre nach dem Attentat noch immer Antworten auf ihre Fragen.
14: Die Pompiers viennent d'arriver parce que là, il y a 3 morts.
11: Amateurvideos haben das Attentat festgehalten. Um 22.34 Uhr raste ein weißer Lastwagen auf die Promenade des Anglais und überfuhr auf einer Strecke von etwa 2 Kilometern gezielt Menschen, die dort das Feuerwerk zum Nationalfeiertag geschaut hatten. 86 Menschen starben, rund 450 wurden verletzt. Der Attentäter Mohamed Lawach Boulel wurde noch am Abend von der Polizei erschossen. Der Tunesier hatte eine dauerhafte Aufenthaltserlaubnis in Frankreich, war den Behörden wegen Vorwürfen häuslicher Gewalt bekannt, aber nicht als islamistischer Gefährder. Hinweise auf seine Radikalisierung seien erst kurz vor dem Attentat aufgetaucht, hatte Staatsanwalt François Moulins damals erklärt.
15: Ein anderes Témoignage fait cependant état de ce que, depuis 8 jours, Mohamed Lawach Boulel s'était laissé pousser la barbe.
17: Laut weiteren Zeugenaussagen hat sich der Attentäter seit einer Woche einen Bart wachsen lassen und erklärt, ich zitiere den Zeugen, dass dieser Bart eine religiöse Bedeutung trage. Die Auswertung seines Computers hat ergeben, dass er zwischen dem 1. und 13. Juli quasi täglich im Internet nach Koransuren gesucht hat, ebenso nach religiösen Gesängen, die von dschihadistischen Terrororganisationen und insbesondere von Daesh als Propagandawerkzeuge genutzt werden.
11: Trotz der beiden Prozesse gegen die Handlanger bleiben für viele der Opfer und deren Angehörige noch immer viele Fragen offen. Vor allem, ob die Sicherheitsmaßnahmen am Abend des 14. Juli ausreichend waren. Dazu läuft aktuell ein eigenes Gerichtsverfahren. Caroline Villani will auch 10 Jahre später an die Opfer erinnern. Für sie war es wichtig, bei dem Gedenkmarsch dabei zu sein. Denn nur sie sei übrig, um ihre Familie zu vertreten.
13: Es ist gut, dass es diesen Marsch gibt. Okay, es gibt immer solche Gedenkmärsche, aber wir haben keine Wahl. Wir müssen die Erinnerung an all die Toten und die Opfer aufrechterhalten.
11: Dabei will sich Caroline nicht als Opfer sehen, nicht darüber definiert werden, was ihr am 14. Juli 2016 widerfahren ist. Der Schmerz aber bleibe ein Leben lang, sagt sie.
12: La douleur, bah, elle sera à vie, hein, ça y a pas de souci. Les images, la douleur, voilà.
10: Aus Nizza, Caroline Diller.
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10: Niedrigwasser. In der Donau zum Beispiel wurden jetzt historische Tiefstwerte gemessen und auch der Wasserstand des Rheins bei Karlsruhe liegt nur knapp 20 Zentimeter höher als der bisher gemessene Tiefstand. Wenig Wasser in deutschen Flüssen, darunter leiden Schifffahrt, Infrastruktur und auch die Natur. Jakob Sachs berichtet.
18: Rund 460 Kubikmeter Wasser pro Sekunde fließen heute Morgen an der Staustufe Iffezheim den Rhein hinunter. 10 Tage zuvor war es noch knapp doppelt so viel. An dieser Stelle wird der Rhein aufgestaut. Eine Schleuse sorgt dafür, dass Schiffe den Höhenunterschied überwinden können. Eine Fischtreppe hilft den Flussbewohnern und im Kraftwerk wird Strom produziert. Für alle ist der Wasserstand zu niedrig. Der Kraftwerksbetreiber NBW gibt an, niedriger Wasserstand heißt weniger erzeugter Strom. Im Falle dieses Kraftwerks schon seit Mitte Mai diesen Jahres. Ein Zustand, der bisher erst später im Jahr eingetreten ist, stellt die für die Pegelstände im Land zuständige Landesanstalt für Umwelt fest.
19: Was wir dieses Jahr beobachten, ist, dass dieses Niedrigwasser besonders früh auftritt. Dass wir aktuell im Rhein zum Beispiel sehr niedrige Wasserstände haben, die zu dieser Jahreszeit da eigentlich so in unseren Daten noch nie aufgetreten ist.
18: Hydrologen wie Gabriel Fink zeichnen die Wasserstände auf und analysieren sie. Daraus resultieren für die Schifffahrt wichtige Prognosen. Je niedriger der Wasserstand, desto weniger können die Schiffe zuladen. Sonst könnten sie auf Grund laufen. Niedrigwasser macht sich aber nicht nur am Pegel bemerkbar, sondern auch in der Qualität des Wassers.
19: In solchen Niedrigwasserphasen beobachten wir ganz genau auch die Sauerstoffverhältnisse in den Fließgewässern. Da haben wir viele Messstationen, vor allem im Neckar. Und wenn da bestimmte Grenzwerte unterschritten werden, dann melden wir das. Und dann werden entsprechend auch Maßnahmen umgesetzt, zum Beispiel Belüftung ist so eine typische Maßnahme, die dann umgesetzt wird, damit wieder Sauerstoff in das Fließgewässer eingetragen wird.
18: Bei Sauerstoffmangel lässt man an den Staustufen Wasser die Staumauer hinunterströmen. Durch das Gefälle wird Sauerstoff eingetragen. Davon profitiert das gesamte Ökosystem. Extreme Temperaturen und Sauerstoffmangel macht den Lebewesen im Fluss zu schaffen.
20: Oh, ich habe sogar einen Fisch gefangen.
18: In der Körsch, einem Nebenfluss des Neckars in der Nähe von Esslingen, keschert Finn Zenker, Fachbeauftragter Fließgewässer des NABU Baden-Württembergs. Der Fluss hier ist in einem guten Zustand.
20: Wir haben schnell rauschende Bereiche und wir haben auch mal langsam fließende Bereiche.
0: Das ist ja ziemlich zentral. Wir haben hier natürlich auch noch ein bisschen Uferverbau. Wir haben aber auch mal Unterspülungen, wo sich mein Fisch drunter verstecken kann.
18: Das sorgt für verschiedene Temperaturen und Pegelstände. Bäume am Ufer spenden zusätzlichen Schatten. Breite, begradigte Flüsse mit großer Wasseroberfläche heizen sich schneller auf und fallen bei Niedrigwasser auch schneller wieder trocken. Ein Problem, das immer häufiger wird, erklärt Zenker.
0: Die Niedrigwasserperiode, die wir haben, die ist auf jeden Fall auch trägt die Handschrift des Klimawandels. Die Extreme werden immer häufiger und dadurch wird es immer mehr belastender für die Gewässer und deren Artengemeinschaften, die da drin vorkommen.
18: Es ist ein Konflikt. Begradigte Flüsse sind praktisch für Schifffahrt und Energiegewinnung, erhitzen sich aber deutlich schneller und der Wasserpegel schwankt stärker. Ein Problem, das die Körsch nicht hat. Für die aktuelle Hitzeperiode ist sie an dieser Stelle gut gewappnet.
10: Die Landesregierungen von Berlin und Brandenburg haben eine gemeinsame Innovationsstrategie vorgestellt. Von der sollen auch junge Tech-Startups profitieren, wie jene zum Beispiel, die sich im Science Park in Golm bei Potsdam angesiedelt haben. Genau dorthin hatten die Wirtschaftsressorts beider Länder daher heute auch eingeladen. RBB-Reporterin Annette Kufner war dabei.
16: Die Hauptstadtregion soll florieren und dazu auch noch auf die gesellschaftlichen Herausforderungen unserer Zeit reagieren. Das ist die Essenz des Papiers, das die Wirtschaftsressorts beider Länder jetzt vorgestellt haben. Gemeinsam wolle man die Strategie auf neue Füße stellen, so Berlins Wirtschaftssenatorin Franziska Giffey von der SPD.
21: Wir haben uns vor allen Dingen darauf konzentriert, stärker orientiert an sowohl wirtschaftspolitischen als auch gesellschaftspolitischen Themen und auch die aktuellen Herausforderungen, die wir sehen in puncto Resilienz und Souveränität, die eine ganz neue Rolle bekommen haben, auch durch die geopolitische Lage damit auch anzugehen.
16: Konkret sollen verstärkt Innovationen gefördert werden, die zentrale Probleme adressieren, den Klimawandel zum Beispiel, Digitalisierung und den demografischen Wandel, aber auch den Bereich Krisenresilienz und Sicherheit. Gemeinsam wolle man so zum globalen Innovationsstandort Nummer 1 werden. Brandenburgs Wirtschaftsministerin Martina Clement von der CSU.
22: Wir wollen gemeinsam Zukunft gestalten. Wir wollen, dass in unserer Region durch Innovation Zukunft gestaltet wird. Und wir wollen eben auch gemeinsam ganz vorne sein. Spätestens 2035, sage ich jetzt an der Stelle mal.
16: Was sich durch die Strategie konkret verändert, da bleibt das Papier allerdings schwammig. Die Ziele sind allgemein formuliert, die direkten Folgen für bestehende Start-ups unklar. Benjamin Hese vom Start-up-Verband Brandenburg hofft, dass das Ganze kein Papiertiger ist. Und dass die Landesregierungen auch die konkreten Probleme angehen, die sieht er woanders.
23: Ganz klar Bürokratie reduzieren und das nicht nur mit ein bisschen, sondern mit dem Vorschlaghammer. Und vor allem, dass die Fachkräfte hier schnell nach Brandenburg kommen können. Das sind die wichtigsten Punkte für mich. Glaubt der eine oder andere, dass die Prozesse gut sind, die sind katastrophal.
16: Für Benjamin Hese ist also auch on the ground noch eine Menge zu tun.
10: Die Europäer werden weniger und älter. Das geht aus dem neuen Demografiebericht hervor, den die EU-Kommission gerade vorgestellt hat. Dem Trend nach hat die europäische Bevölkerung gerade ihren Höchststand erreicht. Aus Brüssel, Niklas Fortmann.
25: So viele Menschen wie noch nie leben in der EU. Über 450 Millionen. Das steht im neuen EU-Demografiebericht, der heute vorgestellt wurde. Der Trend geht aber nach unten. Laut dem Bericht wird erwartet, dass bis 2050 rund 5 Millionen Menschen weniger in der EU leben. Das trifft vor allem auch den Arbeitsmarkt, denn die EU-Bevölkerung wird immer älter. Während heute jeder Fünfte über 64 Jahre alt ist, soll es bis 2050 mehr als jeder Dritte sein. Aus Sicht der EU-Kommission ein Problem, das neben dem Arbeitsmarkt zum Beispiel auch Gesundheits- und Pflegesysteme und die öffentlichen Finanzen belasten könnte. Ziel der EU-Kommission sei es deshalb, mehr Menschen in Arbeit zu bekommen. Dazu gehören zum Beispiel auch mehr Frauen und junge Menschen. Außerdem soll es attraktiver werden, auch im Alter noch zu arbeiten, und die EU will auf produktiveres Arbeiten mithilfe von KI setzen.
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10: Um 20.44 Uhr. Die Entscheidung, in ein Pflegeheim zu ziehen, die fällt meist aus mehreren Gründen schwer. Aus emotionalen, zum Beispiel, weil man sich von seinem alten Zuhause verabschieden muss. Immer mehr aber auch aus finanziellen, denn einen Platz in einem Pflegeheim muss man sich erst einmal leisten können. Die Kosten für Pflegeheimbewohnerinnen und Bewohner sind zuletzt deutlich gestiegen. Birte Sönnigsen berichtet.
1: Im Schnitt sind es rund 3.350 Euro, die Pflegebedürftige im ersten Jahr im Pflegeheim selbst zahlen müssen. Das sind nochmal rund 250 Euro mehr als im vergangenen Jahr. Wie viel jemand zahlen muss, das hängt eben unter anderem vom Pflegegrad ab und wie lange jemand im Pflegeheim ist und auch in welchem Bundesland er lebt. In allen Bundesländern ist es teurer geworden, aber es gibt große regionale Unterschiede. Am meisten müssen die Menschen in Bremen bezahlen. Hier sind es im Schnitt mehr als 3.700 Euro. Am wenigsten ist es in Sachsen-Anhalt. Der Unterschied zwischen dem teuersten und dem günstigsten Bundesland, der liegt bei rund 800 Euro im Monat, die Pflegebedürftige eben mehr oder weniger zahlen müssen. Das hat verschiedene Ursachen. Das liegt zum einen an den sogenannten Investitionskosten. Also wenn ein Pflegeheim umgebaut, renoviert wird, an diesen Kosten müssen sich die Bundesländer beteiligen. Die machen das aber in ganz unterschiedlichem Umfang. Und je nachdem landet dann eben auch mehr oder weniger von diesen, ich sag mal, Umbaukosten auf den Rechnungen der Pflegebedürftigen. Ein anderer Punkt ist das Personal. Es gibt zwar inzwischen Empfehlungen und Vorgaben, wie viele Pflegekräfte es pro Pflegeheimbewohner geben soll. Aber bis da Standards umgesetzt sind, das dauert, das kann also noch variieren. Grundsätzlich lässt sich sagen, mehr Personal ist natürlich gut für die Pflegebedürftigen, aber das kostet natürlich auch eine Menge Geld. In den Pflegeeinrichtungen machen die Löhne einen Großteil der Kosten aus. Fachleute sprechen davon teilweise 70-80% der Kosten. Hinzu kommt, dass vieles teurer geworden ist, zum Beispiel auch Lebensmittel- oder Energiekosten. Das trifft natürlich auch Pflegeheime und damit am Ende auch die Pflegebedürftigen. Die Bundesregierung arbeitet gerade an einer Pflegereform, denn die Pflegekassen haben genauso wie die Krankenkassen finanzielle Probleme. Die Bundesgesundheitsministerin Nina Wagen, die hat einen Vorschlag gemacht, auf den hat sich die Bundesregierung aber noch nicht einigen können. Der Vorschlag von Nina Wagen, der zielt darauf ab, dass die Beiträge für die Pflegeversicherung nicht immer weiter steigen. Er würde aber auch dazu führen, dass die Kosten fürs Pflegeheim, die die Bewohner selbst zahlen müssen, noch weiter steigen. Geplant ist nämlich, dass Zuschüsse der Pflegeversicherung für Pflegebedürftige im Heim erst später als bisher gezahlt werden sollen. Schon jetzt ist es aber so, dass viele die Kosten fürs Heim nicht mehr selbst zahlen können. Dann springen die Sozialämter ein. Schon jetzt ist es so, dass rund 40% der Bewohner auf die sogenannte Hilfe zur Pflege angewiesen sind.
10: In Deutschland raucht etwa jeder Fünfte, also rund 13 Millionen Menschen. Und die müssen nach den Plänen der Bundesregierung dafür künftig noch tiefer in die Tasche greifen. Denn die schwarz-rote Koalition plant, die Tabaksteuer stärker anzuheben als bislang vorgesehen. Fast 12 Euro könnte eine Schachtel bis zum Ende des Jahrzehnts, also bis 2030, kosten. Vor allem SPD-Gesundheitspolitiker sagen, gut so. Aber es gibt auch kritische Stimmen, die hinter dem Schritt ausschließlich das Stopfen von Haushaltslöchern vermuten. Jakob Meyer.
2: Weit und breit keine einzige Raucherin, kein einziger Raucher rund um den Reichstag, wo die schwarz-rote Koalition bald wieder eine höhere Tabaksteuer beschließen will. Die Passantinnen und Passanten begrüßen die Maßnahme.
3: Ich persönlich finde es super, ich finde es sehr gut. Ich bin selber früher sehr schwerer Raucher gewesen und habe lange gebraucht, davon loszukommen. Rauche jetzt ganz gelegentlich noch einen und die darf auch ruhig viel kosten.
4: Das kann gar nicht teuer genug werden, das Rauchen.
5: Wo sonst soll man noch Geld generieren? Und gleichzeitig noch etwas Gutes damit tun. Ne?
24: Von mir aus gerne. Alles in die Gesundheit rein, weil da fehlt es an allen Ecken und Enden.
2: Tatsächlich ist erklärtes Ziel der schwarz-roten Koalition, durch eine höhere Tabaksteuer den Gesundheitsschutz zu stärken. Sie passt die vom Kabinett schon beschlossene Steigerung nochmal nach oben an. So soll es über einen Zeitraum von 4 Jahren regelmäßige und, wie es in einer Formulierungshilfe des Bundesfinanzministeriums heißt, sehr ambitionierte Steuererhöhungen geben. Für Zigaretten, Tabak, Zigarren, Pfeifentabak und E-Zigaretten. Nach Angaben der Tabakindustrie steigt damit der Preis für die 20er-Packung Zigaretten jedes Jahr um 40 Cent auf 9,10 Euro im kommenden Jahr und bis auf 11,80 Euro 2030. Die SPD-Bundestagsfraktion spricht von konsequenter Präventionspolitik. Der Bund will die geschätzten Mehreinnahmen von 4,4 Milliarden Euro im Jahr 2030 aber auch verwenden, um Haushaltslücken zu schließen. Kanzleramtsminister Thorsten Frey verweist auf finanzielle Zugeständnisse, die der Bund den Ländern gerade bei der Reform der gesetzlichen Krankenversicherung gemacht hat.
26: Tatsächlich ist es so, dass wir im Bereich der Gesundheit
6: Gesundheit Ende der letzten Woche ja nochmal Veränderungen zugunsten der Krankenhäuser und der stationären Versorgung vorgenommen haben.
2: Die Einnahmen aus der Tabaksteuer fließen nur dem Bund zu und sind nicht zweckgebunden. Das ist praktisch für die jeweilige Bundesregierung. Begründungen für die Steuererhöhungen fielen mitunter sehr kreativ aus. Rauchen für die innere Sicherheit, fürs Mutterschaftsgeld, für niedrigere Energiekosten. Wenn der Staat mehr Geld braucht, denkt die Politik schnell an Raucherinnen und Raucher. Etwa nach den islamistischen Anschlägen in den USA 2001. Um das Antiterrorpaket zu finanzieren, erhöhte die rot-grüne Bundesregierung neben der Versicherungs- auch die Tabaksteuer. Dafür war Bundesfinanzminister Hans Eichel zuständig.
7: Das trifft niemanden wirklich hart. Aber es sichert die notwendigen Einnahmen.
2: Eine höhere Tabaksteuer gegen den Terror und dazu eine Ökosteuer auf Kraftstoffe, um die Rente zu finanzieren. Das empörte den Oppositionspolitiker Guido Westerwelle von der FDP.
8: Rauchen für die Sicherheit, Rasen für die Rente. Das ist keine Finanzpolitik, das ist Gagger.
2: 2 Jahre später brauchte Bundesgesundheitsministerin Ulla Schmidt von der SPD ebenfalls Geld. Sie wollte durch eine höhere Tabaksteuer Raucherinnen und Raucher abschrecken.
14: Weil es ein Mittel ist der Prävention und wir können es nutzen, um es wirklich ins Gesundheitswesen zu stecken und damit die Beiträge zu entlasten.
2: Auch bei der jetzt geplanten Steuererhöhung sollen die Einnahmen teilweise in den Gesundheitsbereich fließen, um Lücken zu schließen, die sich durch die Reform der gesetzlichen Krankenversicherung auftun. Für den Gesundheitsschutz greifen andere Länder aber zu weitaus drastischeren Mitteln. In Großbritannien und Irland kostet eine Schachtel Zigaretten rund 20 Euro, in Norwegen 18 und in Australien sogar bis zu 24 Euro.
10: Jakob Meyer berichtete. Spektakuläre Auktion bei Sotheby's in New York. Für 43 Millionen US-Dollar ist das Skelett eines T-Rex versteigert worden. Das letzte Gebot kam von einem anonymen Bieter am Telefon. Inklusive Gebühren vom Auktionshaus kommt eine Rekordsumme von etwas mehr als 50 Millionen Dollar zusammen. Martin Ganselmeier erzählt aus New York mehr.
15: Er ist fast 12 Meter lang und 3,5 Meter groß. Allein sein riesiger Schädel mit den furchteinflößenden Zähnen ist 1,5 Meter lang. Und wie bei Saurierfunden üblich, hat der T-Rex den Namen seines Finders bekommen. Der Farmer Richard Licking aus South Dakota, Spitzname Gus.
17: Gus ist einer der größten und vollständigsten T-Rex-Skelette, die je gefunden wurden. 5 Jahre dauerte die Ausgrabung in South Dakota. Die USA sind das einzige Land, wo man ein Saurier-Skelett verkaufen kann, wenn man es auf seinem Grundstück findet.
15: Erklärt Cassandra Hatton, die Naturkunde-Expertin beim Auktionshaus Sotheby's. Dagegen gehören in fast allen anderen Ländern der Welt wichtige Grabungsfunde dem Staat und nicht dem Grundstück. Besitzer. Deshalb gibt es in den USA professionelle Fossiliensammler und vergleichsweise viele Funde. Vor allem Skelette von Dinosauriern wurden in den vergangenen Jahren für immer höhere Preise versteigert. Der Markt dafür ist in den vergangenen Jahren immer lukrativer geworden, sagt Cassandra Hatton von Sotheby's. Meist sind es reiche Mäzene, die ihren Kauf anschließend einem Museum schenken oder als Dauerleihgabe zur Verfügung stellen. Die Gefahr, dass ein T-Rex Skelett in einem privaten Wohnzimmer verschwindet, sei eher gering. Ohne die reichen Käufer und ohne professionelle Fossiliensammler gäbe es viel weniger Funde, sagt Hatton.
26: To excavate it is very, very expensive and it takes a very long time.
17: Die Ausgrabungen sind sehr teuer und dauern sehr lang. Nur private Ausgrabungsteams können das finanzieren, indem sie ihre Funde verkaufen können.
26: To go dig them up, they have to be able to sell them.
15: Private Fossiliensammler graben in den USA doppelt so viele Fossilien aus wie Wissenschaftler oder öffentliche Einrichtungen. Unter Paläontologen und an Universitäten gibt es dennoch Kritik an Fossilienjägern und Skelettauktionen. Am Ende habe die Wissenschaft das Nachsehen, wenn Saurierfunde zu Spielzeugen für Reiche werden und gleich im Museum landen statt im Labor der Wissenschaft. Unbestritten ist dagegen, dass Dinosaurier alle faszinieren: Kinder, Fossilienjäger, Milliardäre und Museumsbesucher.
17: Das war eine mächtige Gruppe von Lebewesen, die unseren Planeten einst beherrschte. Und jetzt sind sie weg, obwohl sie so stark waren und riesige Zähne hatten. Das könnte auch der Menschheit passieren und das macht uns unsere Vergänglichkeit bewusst.
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10: Seit über einem Jahrzehnt begeistert Adam Lambert live als Frontmann von Queen. Mit seinem neuen Album Adam rückt nun wieder der Solokünstler in den Mittelpunkt. Persönlicher, direkter und so selbstbewusst wie nie. Thomas Steinberg stellt das neue Album vor. This is Queen mit Adam Lambert.

Seit 2012 ist Adam Lambert die flamboyante Stimme von Queen. Doch der Zweitplatzierte von American Idol hat sich längst als Solokünstler etabliert. Sein sechstes Album, Adam, ist zugleich sein persönlichstes.

0: Nach Jahren zwischen Glam-Pop, Queen-Tourneen und Musical-Bühnen, für Hair lebte er sogar einige Monate in Berlin, blickt Lambert nach innen.
1: I think in general this album is a snapshot of me right now and I feel more self-assured and confident than I've ever felt.
0: Adam ist eine Bestandsaufnahme, selbstbewusst, ehrlich und ohne Arroganz.
1: In a genuine way, not cocky, not arrogant. I'm really clear on sort of what I deserve in life. Yeah, I feel like I deserve some respect. So there you go.
0: Er fordert Respekt ein. Diese Haltung prägt auch den Opener Red City.
1: This song is sort of a love letter to my new home, New York City.
0: Adam Lamberts Liebesbrief an seine neue Heimat New York. Rau, laut und genau deshalb befreiend.
1: New York being gritty and sticky, it has some rats in there, but it's also full of guts and it's a place that I want to be because it makes me feel more free to be exactly who I am.
0: Zwischen Chaos und Freiheit findet der 44-Jährige zu sich selbst. Auch Eat You Alive lebt von diesem Spannungsfeld.
1: You know, I have a lot of love to give. Obviously, it's a bit more of a provocative way of expressing that.
0: Sein Anliegen, viel Liebe zu geben, drückt Adam Lambert hier auf provokative Weise aus. Industrial trifft auf Pop.
1: Nine Inch Nails. Really wanted to capture that sort of gritty, grimy, electronic meets rock production.
0: Dazu Einflüsse von Nine Inch Nails und Prince.

0: Selbst ein Augenzwinkern Richtung des deutschen Dance-Acts ATC und ihrem Hit Around the World fehlt nicht. Ein Dutzend Songs, so auch Don't Stop Driving, kreisen um Gegensätze, Stärke und Verletzlichkeit, Zweifel und Selbstbehauptung.
1: You've gone through something challenging. It's been a bit tricky, a struggle, but now it's time to sort of pick myself up. Music is gonna heal me, make me feel connected and okay again.
0: Adam will niemandem etwas beweisen. Es erzählt von einem Künstler, der Krisen nicht ausstellt, sondern verarbeitet und nach schwierigen Zeiten wieder bei sich angekommen ist. Und das ist die spannendste Geschichte, die Pop erzählen kann.

0: Thomas Steinberg über das neue Album von Adam Lambert, das heißt kurz Adam.
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0: In Frankreich ist heute der 14. Juli, also Nationalfeiertag. Und das dürfte für die französische Nationalelf eine zusätzliche Motivation sein, bei der WM heute Abend Angstgegner Spanien zu bezwingen und den Einzug ins WM-Finale klarzumachen. Und die beiden letzten Spiele gegen Spanien haben viele in Frankreich noch schlechte Erinnerungen. Bei der EM vor 2 Jahren hat Frankreich im Halbfinale gegen Spanien verloren und ein Jahr später bei der Nations League dann gleich wieder. Diesmal da soll die Revanche her. Frankreich hat sich schon den Ruf eines Titelfavoriten erspielt, auch wenn der französische Trainer Deschamps tief stapelt, vorsichtshalber sozusagen. Er sieht offenbar die Spanier als Favoriten, sagt er. Wir werden es sehen und hören. Hier im ARD-Infoabend sind Sie jetzt beim ganzen Spiel live dabei. Anpfiff in Dallas um 21 Uhr. Unsere WM-Reporter sind Stefanie Batschik und Jens-Jörg Rieck.
2: Da sind wir beim Spiel Spanien gegen Frankreich, Halbfinale WM, und ihr hört es. Ich rede ein bisschen gedämpfter. Das hat damit zu tun, dass es jetzt hier eine Schweigeminute gibt. Vor 10 Jahren hat es in Nizza einen furchtbaren Terroranschlag gegeben. Ein Mann ist mit einem LKW da über die Promenade gefahren, hat sehr viele Menschen dabei umgebracht. Und heute wird diesen Opfern hier gedenkt. Mäuschenstill ist es im Stadion gewesen. Also sind diese Momente, finde ich, die dann auch nochmal für Gänsehaut sorgen. Und auch ganz wichtig, gegen das Vergessen immer, für das Erinnern und für das Leben. Und damit gehen wir rüber zum Sportlichen. Denn ich bin nicht alleine, JJ Rieck ist an meiner Seite. JJ, Halbfinal-Countdown, Frankreich-Spanien, der läuft.
3: Ja, ich liebe das Runterzählen. Wir zählen mit den 70.000 sind bei der 4, bei der 3, der 2. 1, 0.

0: in weiß und so einem dunkelroten Hosenton sind bei Kukurea immer leicht auszumachen. An der Mähne erster langer Ball rüber auf die andere Seite und damit aufgesammelt das Grün da auf der anderen von Mike Magnon, ganz im Grün spielend hier unter dem geschlossenen Dach in Texas in Arlington, ein bisschen außerhalb von der City, so ungefähr eine halbe Stunde mit dem Bus oder mit dem Auto raus mit den 70.000, die im Moment erstmal relativ leise sind.
1: Das sind sie tatsächlich. Wir haben vorher nach der Stimmung gefragt und da geht auf jeden Fall ein bisschen mehr. Fehlpass jetzt gerade von Adrien Rabiot, dem defensiven Mittelfeldspieler der Franzosen. Deswegen Ballbesitz Frankreich, Einwurf Frankreich, das Ganze in der eigenen Hälfte. Und guck dir das mal an, JJ. Die gehen direkt ins Gegenpressing, die Franzosen. Das ist ja auch ihr Spiel. Sie wollen den Ball erobern und dann schnell in die Spitze spielen auf die explosiven Kylian Mbappé, Olise, Bakula, Dembélé. Ich finde immer, das hört sich an wie so ein wundertolles Wunschkonzert. Und genau so beginnen die hier, die Spanier mit ein bisschen mehr Ballbesitz und die Franzosen im Angriff.
0: Kommen über die rechte Seite, treiben den Ball ein Stückchen nach vorne, aber sofort unterbrochen von der Hintermannschaft der Spanier. Kleiner Stockfehler jetzt beim Kapitän der La Roja und jetzt ein Stückchen nach vorne gespielt in dem Versuch, über Fabian Ruiz das Ganze wieder zu eröffnen. Geht weiter mit einem Ball zurück in die Zentrale zum eigenen Keeper. 0:0 in Texas, aber es ist ja logischerweise hier in der Anfangsphase noch nichts passiert beim Duell des Weltmeisters gegen den Europameister des Weltmeisters von 2018 gegen den aktuellen Europameister. Beide Mannschaften in der fast erwarteten Formation auf der Seite der Franzosen ist Bakula und Tchouaméni hineingekommen für Doué und Koné auf der anderen Seite. Die Spanier absolut unverändert, hier in der Anfangsphase noch nichts passiert. Ball drüben beim großen Regisseur, bei den Spaniern mit den blond gefärbten Haaren. In diesem Fall ist es also Dani Olmo, der ehemalige Leipziger, der lange Zeit in Kroatien gespielt hat und dann den Schritt über Leipzig mittlerweile wieder zu den ganz Großen vollzogen hat und bei Barcelona unterwegs ist, gerade erst die Meisterschaft gefeiert hat und da auf der Wiese stand, anders als ein Lamine Jamal, der in den entscheidenden Spielen der Mannschaft gefehlt hat. Er wird gleich gesucht. Verhaltener Start im Duell der Giganten. Erster Versuch eines Antrittes aus der Zentrale vom Mann mit der Nummer 19. Das ist Lamine Jamal. Die Franzosen starten jetzt mit Mbappé auf der linken Seite. Er ist wieder mit dabei, nachdem er im letzten Spiel gefehlt hat. Zwei Veränderungen in der Mannschaft von Didier Deschamps. Es ist Bakula zurück vom PSG. Es ist Tchouaméni zurück vom Real. So könnten wir die ganzen Mannschaftsteile durchgehen. Es sind die absoluten Hochkaräter des europäischen Fußballs, die sich hier gegenüberstehen, die Spanier, unverändert. Und weiter geht's mit dem Geburtstagskind von gestern. Ist weit zurückgelaufen, hat sich den Ball geholt, startet jetzt über die Mittellinie, Ball raus auf die linke Seite.
1: Wo nicht nur Cucurella, der Linksverteidiger, ganz oft aufrückt, sondern auch Alex Baena, der heute wieder den Vorzug bekommen hat vor dem wieder genesenen Nico Williams. Aber man hat den Eindruck, der spanische Trainer Luis de Fuente, er wechselt halt eben nicht so gerne und deswegen schickt er auch dieselbe Startelf wie im letzten Spiel gegen Belgien auf den Platz. Das ist Rodri jetzt, Höhe des Mittelkreises, legt den nach links. Das ist Emerick Laporte, der Innenverteidiger. Auch diese Innenverteidigung, Kubasi und Laporte, extrem eingespielt. Und dann ist es wieder einmal Rabiot in der eigenen Hälfte, der dann Ball erobert. Gefällt mir richtig gut. Der Sechser in dieser Anfangsphase, der 31-Jährige, wird ja häufig bei den Franzosen mal ein bisschen unterschätzt, weil er eben so unaufgeregt spielt. Aber man sieht ihn mal links, mal rechts. Ist der Erste, der da anläuft im Mittelfeld, versucht irgendwie alles dicht zu halten. JJ, und was ich auch interessant finde, guck mal, wo sich Dani Olmo bewegt. Der lässt sich immer wieder fallen, schiebt an, verteidigt die Bälle wirklich wie jetzt aus dem Mittelkreis heraus.
0: Der Zehner bei den Spaniern hat sich den Ball geholt, schiebt ihn an seinen Sandfüßen entlang von rechts nach links und dann zurück in die Zentrale. Neuaufbau über den Mann, der auch für Frankreich hätte spielen können. Laporte, mittlerweile bei Athletic Bilbao gelandet. Großer Abwehrspieler, allerdings nicht der allerschnellste. Das könnte ein Problemfeld für die Spanier in diesem Duell werden. Blick auf die Uhr, 5 Minuten sind rum. Angenehme 20, 23 Grad hier unter dem geschlossenen Dach. Der Ball ist bei den Spaniern in der Hälfte der Franzosen, die jetzt mit Dembélé, dem Weltfußballer, starten. Auf den Kapitän, auf Mbappé. Schneller Antritt und der Ball raus auf die linke Seite. Digne, der Linksverteidiger, startet dann weiter zu Bakula. Wir starten den Angriff über die linke Seite. Durchgesetzt in der Mitte ist Mbappé und Dembélé, aber der Ball kommt nicht durch. Denn ein ganz, ganz junger Mann, Pau Cubarsí, 19 Jahre jung, aus dem eigenen Nachwuchs von Barcelona, ist dazwischen gewesen, gibt also die Chance für Frankreich mit einem Standard. Bei dieser WM noch nicht das ganz große Thema, muss

0: Man sagen, anders als bei den letzten Sportfesten, hier zu einer Möglichkeit zu kommen und rausgelaufen, in dem Fall für die Franzosen Olysse.
1: Der jetzt beim Ekpar steht und beide Arme hebt. Mal gucken, ob es eine kurze Variante wird oder eine lange. Natürlich stehen die Großgewachsenen in der Mitte. Ball fliegt jetzt rein, gut geklärt von den Spaniern. Nachschusschance aus der Distanz. Rabiot, der kann das, trifft den Ball mit links, allerdings nicht richtig, rutscht ihm über den Schlappen rüber. Und was ich interessant finde, ist tatsächlich, jedes Mal, wenn die Spanier, die ja über den Ballbesitz kommen, versuchen, vorne jemanden zu finden, hinter der letzten Kette, machen die Franzosen es extrem eng und machen es richtig clever, weil sie die Räume nämlich zustellen. Da kommt kein Pass durch. Und die Spanier, das wissen wir ja, die lieben das natürlich, dann über den eigenen Ballbesitz zu kommen. Langer Ball jetzt von Laporte Richtung Mittelkreis gespielt. Das ist euer Sabal. Das ist der beste Torschütze bei den Spaniern, der da so ein bisschen entgegenkommt. Versucht per Kopf die Kugel runterzuholen. Gelingt ihm nicht. Die Franzosen haben die Kugel jetzt in ihren Reihen bei Mike Magnon, bei dem Torhüter. Mit links spielt er den Ball nach vorne auf Barcola, der ihm da so ein bisschen entgegenkommt. Und dann merkt man aber auch, JJ, wir haben uns ja gefragt vorher, gibt es diese klaren Spielzüge nach vorne? Ich finde, so in den ersten 7 gespielten Minuten beim Stand von 0-0, eben gerade hatten wir mal einen, aber so wirklich viel ist es noch nicht. Es ist sehr kontrolliert, gerade im Mittelfeld.
0: Ja, wir wollen nicht zu streng sein. 7 Minuten rum, 0-0, aber mir geht es genauso wie dir, Steffi. Ich habe auch so das Gefühl, dass man immer ganz flach atmet, weil man denkt, jeden Augenblick kann es hier explodieren. Und wir reden hier von Spanien, ihr Lieben, gegen Frankreich. Die Franzosen, das teuerste Team der Welt derzeit, sozusagen die Harlem Globetrotters des Fußballs mit Zauberkunststücken. Alles in den Füßen drin, aber noch nicht ausgepackt in dieser Phase. Spanien hat den Ball, kommt aus der eigenen Hälfte mit Kubasi, dem Mann von Barca. Steckpass in die Zentrale und dann ein bisschen beiseite geräumt. Das Geburtstagskind von gestern gegen Lamine Jamal. Weiter die Spieleröffnung in die Zentrale. Jetzt könnte Olysse starten. Der Mann mit dem Zöpfchen wollte durchstecken auf Mbappé. Pass blieb aber hängen, wie deutlich zu hören, sodass die Spanier jetzt ihrerseits eröffnen können. Sind mit Dani Olmo schon drin in der Hälfte der Franzosen. Noch einmal auf den Ball getreten, rausgeschoben zu Jamal. Gestern Geburtstag gehabt und bei der Pressekonferenz gewesen, haben wir uns gewundert, dass sie den da überhaupt hingeschickt haben. Den Mann, der, jetzt gibt es den ersten guten Freistoß aus einer sehr, sehr klasse zentralen Position, fast heraus, sind glaube ich 17 Meter, und der kleine Mann aus Salvador ist zur Stelle, der 35-jährige Chemielaborant, absolut richtig, die Entscheidung auch diese, denn Rabiot stempelt in diesem Fall und es gibt nach dem Foul an Olmo den Freistoß aus sehr guter Position, logischerweise nicht im 16er, sondern an der Grenze außerhalb, vielleicht 17 Meter, gibt auch die erste gelbe Karte jetzt für Rabiot, der gestern noch gelobt wurde, beidfüßig, stark im Kopfball, Allrounder, lange, lange Jahre ja in Juve gespielt, mittlerweile ist er bei Mailand unterwegs, ein Riese da hinten mit seinem Zöpfchen, der 1,91 große Verteidiger mit der ersten Verwarnung und der ersten Topchance, Steffi Bancic mit mir jetzt hier dabei. Und die hat Steffi für die Spanier, die sich noch vorbereiten auf diese Möglichkeit.
1: Ich wollte gerade sagen, gucken wir mal, was das für eine Möglichkeit wird. Sie waren alle dabei. Also Olmo hat seinen Senf dazu gegeben und ich meine, dass der ein Zauberfüßchen hat, das wissen wir. Cucurella hat auch noch mal den ein oder anderen Tipp dahin geworfen und jetzt schaue ich mal, wer da steht. Ich sehe Lamine Yamal, ich sehe euer Sabal und ich sehe, ich glaube, ja, Alex Baena. Also die drei werden das jetzt unter sich ausklamausern und die sind ja wirklich, also richtig am erklären und gucken und machen. Und ich weiß jetzt auch gar nicht, Alex Baena hat sich jetzt nochmal den Schiedsrichter geschnappt. Nee, ist euer Sabal und sagt, hier, du hast vergessen, das Freistoßspray unten auf den Boden zu springen. Wie kann man sich denn darüber beschweren? Der sieht doch die Mauer und sagt, ist alles okay. Vielleicht sagt er sich, die Mauer steht ein bisschen zu nah dran. Keine Ahnung. Aber was macht der Schiedsrichter jetzt?
0: Der kriegt sein Spray.
1: Der hat das nicht dabei gehabt.
0: Genau.
1: Weißt du, das kann ich ja unseren Zuhörern mal erzählen. Ich bin hier heute angereist ohne Kopfhörer und musste einmal fragen, ob die Ersatzkopfhörer für mich haben. Also nichts als Liebe für diesen Schiedsrichter. Mein Gott, manchmal weiß man nicht, wo der Kopf ist. Aber ja, WM-Halbfinale ist vielleicht nicht der beste Zeitpunkt. Aber ich kann entwarnen. Er hat sein Freistoßspray, er hat es angewendet. Euer Sabal hat aufgepasst, kriegt auf jeden Fall ein Fleischsternchen. Und JJ Rieck bekommt jetzt den Freistoß.
0: Freistoß kommt für die Spanier, in die Mauer hineingeschlagen, ohne dass das was draus werden konnte. Aber nochmal der Ball herüber von Lamine Jamal. Und wie hat er den rübergespielt? Mit dem Außenriss reingeschnippelt das ganze Ding. Fabian Ruiz von der linken Seite versucht es sozusagen dann mit dem Pendant vom anderen Spielfeld Umfeld, aber ist gescheitert, ist hängen geblieben, gab Einwurf und deswegen sind die Spanier wieder da, die sich auch sehr gefreut haben, dass Rodri, der bei Manchester City seit langen Jahren unterwegs ist, seit 2019 glaube ich, langsam seine Form wieder gefunden hat, hat ja auch ein paar Probleme gehabt, der Fußballer des Turniers 2024. Eröffnender Ball über die rechte Seite sollte kommen in Richtung Lamine Jamal, schnell nochmal zu dem Gedanken zurück, 19 ist er gestern geworden. Man glaubt nicht, dass man so jung sein kann. 17 ist er geworden beim Finale in Berlin, als er Europameister wurde, mit 16 ins Turnier gegangen. Angriff läuft über Rabiot. Die Franzosen starten wieder, sind drin in der Hälfte. Der Spanier, mittlerweile alle Feldspieler in der Hälfte, vor Mann in Gelb, vor Unai Simon, dem Schlussmann der Franzosen, der es zweimal hinter sich greifen musste bei den Spaniern. Ja, wie gesagt, erst dieses eine Gegentor überhaupt. Die Franzosen starten Angriff und brechen ihn wieder ab. In diesem Fall ist es Upamecano, einer von vielen Franzosen, die entweder aktuell bei der deutschen Bundesliga unter Vertrag stehen bei den Bayern oder gestanden haben. Da haben wir noch einige auf der Bank wie Thuram und andere mehr. Ball geht auf die rechte Seite raus. Gut gespielt. In diesem Fall ein bisschen weggerumpelt im Zweikampf in diesem von Laporte, der da hingegangen ist und bewiesen hat, dass er auch sprinten kann. Und das Duell für sich entscheidet das Ganze aus meiner Sicht aber korrekt. Bleibt hier bei 0:0. 10 Minuten durch. Wir warten auf die erste wirklich gute Chance. Seid ihr gerade dazugekommen? Nichts verpasst. Gab einen Freistoß aus sehr guter Position für die Spanier, wo sie wenig draus gemacht haben. Jetzt der Mann mit der Löwenmähne, den wir alle seit der Europameisterschaft in Deutschland sehr gut kennen. Cucurea auf der linken Seite, mittlerweile ja bei Real seit diesem Sommer nach dem Wechsel. Er ist der Einzige von den Königlichen auf spanischer Seite. War auch ein Thema in der spanischen Presse vorher, dass der große Club hier in dieser Nationalmannschaft Spanien so wenig präsent ist. Achtung, Fehler, Steffen, Mensch.
1: Ja, also muss man ein bisschen aufpassen, weil die Franzosen nach wie vor, wie ich finde, das stark machen im Mittelfeld. Sie sind immer da, immer einen Schritt schneller bei den Angriffen der Spanier. Und finde aber auch, dass auf der anderen Seite bei La Furia Roja die Körperlichkeit wirklich gut da ist. Schauen wir uns das Ganze jetzt mal an. Das ist nämlich ganz oft Tchouaméni, der defensive Mittelfeldspieler, der sich zwischen die Innenverteidiger fallen lässt, von da einen langen Ball spielt, in dem Fall jetzt raus auf den Linksverteidiger. Der nimmt Barcola mit auf der linken Seite in die Mitte gespielt. Kylian Mbappé ist das. Der ist eigentlich, wenn der am Ball ist, ganz schwer zu stoppen. Ganz feiner Pass mit rechts rüber. Aber da, wo der hingekommen ist, da stand eben Ousmane Dembélé nicht, ist nicht gestartet, war ein kleines Missverständnis. Aber ich habe als Vorbereitung auf dieses Spiel, JJ, mir Trainingseindrücke angeschaut. Und da ist, ja, sehr gut, oder? Da ist Kylian Mbappé und den können sie auch im eigenen Team, können die den einfach nicht stoppen. Der kurft dann da rum, schießt dann sein Tor und er ist ja so explosiv dabei, das ist absoluter Wahnsinn. Jetzt sind die Franzosen in der Hälfte der Spanier. Olise bleibt da hängen an seinem Gegenspieler, an Fabian, der weiter in die Mitte auf Dani Olmo und dann ist es euer Sabal, der so ein bisschen dagegen kommt. Und was mir da sehr gut gefällt, JJ, guck mal, wie schnell die Franzosen wieder hinterm Ball sind, sich formieren, gucken, dass da irgendwie keine Schnittstelle ist, dass die Spanier nicht durchkommen. Und das macht es ihnen verdammt schwierig, weil sie stehen gar nicht so tief, die Franzosen. Sie stehen relativ hoch, so ein paar Meter weg, 10, 15 Meter weg von der Mittellinie. Und das heißt, Frankreich muss da versuchen, irgendwie durchzukommen.
0: Ja, du spürst all den Respekt, den beide Teams füreinander haben. Sie stellen die Räume gut zu, sind mehr oder weniger in erster Linie mit der Sabotage der Bemühungen der anderen Seite am meisten beschäftigt. Wenig kreative Züge nach vorne oder wirklich gute Bälle ins letzte Drittel als Steckbälle. Jetzt vielleicht der Versuch wieder über Lamine Jamal, der immer wichtiger geworden ist in diesem Turnier. Er erst einmal getroffen hat, gab einen Foul im Mittelfeld. Jetzt und sofort die Entschuldigung in diesem Fall nach diesem Tritt dagegen Rodri. Und es wird Freistoß geben nochmal für die Spanier in der Hälfte der Franzosen, ungefähr in der, in der Mitte des Spielfelds. Auch der war natürlich sehr, sehr, eigentlich hätte der gelb geben müssen. Ich habe ihn gerade jetzt nochmal auf der großen Leinwand hier sehen können, weil er ihn mit der offenen Sohle gegen den Knöchel stempelt. Also in dem Fall sogar Glück, dass das ohne weitere Sanktionen blieb und nur bei dem Freistoß. Spanien kümmert sich erstmal nicht drum. Rodri kann zum Glück weiterspielen. Alle Spanier in der Hälfte drin von Frankreich.
1: Cucurella auf der linken Seite natürlich auch mit aufgerückt, der ganz oft auch in der Vergangenheit das Spiel immer mit breit gemacht hat. Laporte schiebt den Ball dann rechts neben sich auf Fabian und der schickt Baena auf dem linken Flügel. Das ist Koundé, der hat den neben sich. Baena versucht zu flanken, Fuß dazwischen und jetzt könnten die Franzosen kontern. Und dann kommt der lange Ball auf Mbappé. Was macht er draus? Gegen seinen Gegenspieler, gegen Paul Kuba. Kolasie ist fast vorbei und dann müssen sie ihn zu dritt stoppen. Können sie nicht. Da ist immer noch Mbappé, der ist rechts im 16er und dann bekommt er Unterstützung von Dembélé und dann bekommt er Unterstützung nochmal auf der anderen Seite von Olise. Und dann gibt es den nächsten Eckball für die Franzosen. Aber guck dir das an, JJ. Ich hab's gesagt, ein langer Ball und dann brauchen die drei Spanier, um Kylian Mbappé irgendwie da zu killen aus dieser Szene und ihn da rauszuholen. Also, da brauchst du Konzentration bis zum äußersten. Ecke jetzt kurz ausgeführt, das ist Dembélé, der ist da an dem 16er Knick auf der linken Seite, flankt in die Mitte, aber euer Sabal ist da, kann erstmal klären und dann ist auch Olmo hinten irgendwo als Aushilfsverteidiger am Start und dieser Konter, JJ, der verläuft, weil der ist unsauber gespielt von Olmo. Ball ist bei den Franzosen, Einwurf in der Hälfte der Spanier.
0: Ja, aber vorher der Angriff, den wir gerade gesehen haben, den Steffi geschildert hat, das war ein 5-Sterne-Angriff. Alles mit einem Kontakt von hinten rausgespielt, in einem Tempo, dass viele Leute nicht einmal in ihrem Leben gerannt sind. Über die 100 Meter übrigens, hier ist auch Noah Lyles dabei, der 100 Meter Olympiasieger, heute auf der Tribüne, aber ein bisschen gezuckt, als er stand, former Olympic Runner und Athlete, also zurückgetreten ist er meines Wissens noch nicht. Er wird sehen, dass die Franzosen, wenn sie denn sprinten, nahe an die Staffelbesetzung der USA herankommen mit ihrer Geschwindigkeit. Jetzt sind sie mit Dembélé drüben auf der linken Seite, der zieht den Ball unter der Sohle durch, klasse gespielt von Dembélé, Ball gut reingebracht, aber über alle hinweg auf die andere Seite, muss dann nochmal von Bakula im 16er behauptet werden, das kann er und stupst ihn dann raus zu Linie. Die Franzosen wieder draußen aus dem 16er mit rein, aber immer noch in der Mitte und da wartet auf der rechten Seite Kunde, der Außenverteidiger, auch eher mit einem Zopf, Ball kommt aber dann ins Seitenaus, halten wir mal kurz fest, 16 Minuten sind durch, Franzosen wirken tick spritziger, Tore haben wir keine gesehen, aber das, was an Glanz an Extraklasse hier schon zu erleben war im Stadion in Texas. Das ist impeccable, ausgezeichnet französisch.
1: Magnifique, könnte man jetzt auch sagen. Und wenig magnifique ist dieser Fehlpass jetzt gerade von Olise im Mittelfeld. Können die Spanier allerdings wenig draus machen. Und ich teile deine Meinung komplett. Ich finde, Frankreich ist voll da, ist voll im Fokus, ist stark gegen den Ball. Und man hat es auch gemerkt, als die hier rausgekommen sind vorhin. Kylian Mbappé, der Kapitän, hat sich umgedreht zu seinen Mitspielern, hat gesagt, komm, jetzt aber. Und wir haben gesagt, mein Gott, der ist ja vorher schon komplett angezündet. Und jetzt müssen sie aufmerksam sein, denn jetzt kommen die Spanier über die linke Seite, über Cucurella. Der hat unter anderem Rabiot gegen sich, muss dann erstmal abbremsen und seinen Innenverteidiger Laporte mitnehmen, den Spanier mit französischen Wurzeln, der ja durchaus auch hätte für Frankreich auflaufen können. Und dann ist es ein kluger Pass, eigentlich von Fabian auf Cucurella, aber Upamecano vom FC Bayern München, der ja wirklich immer wieder dadurch glänzt, dass er ein klasse Timing bei diesem Stellungsspiel hat, sieht, dass dieser lange Ball kommt, macht einen Schritt raus, verteidigt den und zwar so, dass da kein Eckball bei rumkommt, sondern dass die Franzosen im Ballbesitz sind. Das Ganze beim Stand von 0:0, 19 Minuten rum und JJ, nur zur Sicherheit, dass ich irgendwas verpasst haben könnte oder so. Wir hatten hier noch keinen Schuss aufs Tor so wirklich, ne?
0: Nee, keinen wirklich guten Abschluss. Bei Upamecano gehe ich mit, hat nochmal bei den Bayern nach seiner Zeit bei RB, kam erst 2021 zum Rekordmeister, nochmal einen Riesenschritt gemacht. Das war auch gerade in der Szene sehr schön zu sehen. Upamecano mit dem Ball herüber auf den teuersten Abwehrspieler der Welt. Das ist Saliba. 100 Millionen hat er als Preisschild umhängen. Trägt die jetzt mit über die Wiese da drüben auf der linken Seite, da die Franzosen angreifen. Ball bleibt aber hängen bei diesem Versuch von Bakula, der wie immer ein richtiges Meer aus Zöpfchen hat. Das sind bestimmt 20 Zöpfchen, die er da geflochten hat in so 10, 15 Zentimeter Länge. Aber das können wir alles in Ruhe erzählen, weil Spanien den Ball noch aus der eigenen Hälfte jetzt erst einmal nach vorn trägt. Über die Innenverteidigung, wer meldet sich? Cucurella ganz fleißig in diesem Turnier, ja auch wieder einer der besten Vorbereiter, hat reichlich Flanken hereinprasseln lassen von seiner linken Seite. Ist eine echte Größe geworden in dieser spanischen Nationalmannschaft. Die ist mittlerweile genau über diesen Cucurella mit seiner Löwenmähne unterwegs. Der flankt den Ball in die Mitte. Sehr gute Flanke. Oh ja, Sabal ist aber unter dem Ball hindurchgerutscht. Aber jetzt kommt noch Lamine Jamal. Der springt in die Szene rein. Und es gibt Strafstoß in Texas. 19 Minuten sind durch bei dieser Attacke von Lamine Jamal. Der kam von hinten. Sein Gegenspieler konnte ihn nicht sehen. Wird wohl ein Foul gewesen sein. Wir warten noch auf diese Situation. Dinje steht da und zuckt so ein bisschen die Schultern und sagt, ich soll der Übeltäter gewesen sein. Ich habe es gar nicht gesehen. Ich springe nach dem Ball und treffe dann mit dem Fuß im 16er. Mein Gegenspieler faul im 16er, ist Elfmeter.
1: Das Krasse ist, er sieht ihn nicht. Ne? Dinje steht im 16-Meter-Raum, ist mit dem Rücken zu Lamine Yamal und in der Drehung die Augen auf den Ball nach oben gerichtet, dreht er sich, will ihn wegschlagen. Lamine Yamal ist schneller und er trifft ihn. Ich weiß, für so ein Foulspiel, JJ, hat es in der Vergangenheit auch in der Fußball-Bundesliga durchaus schon Strafstoß gegeben. Ich finde es trotzdem krass, immer wieder dann, wenn du das Gefühl hast, hat der den jetzt eigentlich wahrgenommen, dass der von hinten kam, ja oder nein? Du hast dich sehr schnell festgelegt und hast gesagt, für mich ist das ein Strafstoß, aber nur damit ihr das ein bisschen besser einordnen könnt. Also Digne komplett mit den Augen beim Ball hat Lamine Yamal, weiß ich nicht, ob er den wahrgenommen hat. Sei es drum, es sieht ganz krass danach aus, als wenn der Schiedsrichter Evan Barton aus El Salvador diesen Strafstoß jetzt auch geben wird. Aber da ist jetzt gerade Kylian Mbappé im Gespräch. Die Kapitäne dürfen sich ja austauschen mit dem Schiedsrichter. Und jetzt schiebt er gerade der kleine Mann. Der ist ja, ich habe das Gefühl, der ist ja der kleinste hier auf dem Platz, dieser Schiedsrichter. Aber der wirklich eine sehr, sehr große Ausstrahlung hat am Ende. Schiebt jetzt gerade die Spieler alle raus, sagt, jetzt belagert mich doch nicht. Also wenn hier einer mit mir reden kann, dann ist es der Kapitän. Und Mbappé ist auch schon da und jetzt holt er sich auch nur Mbappé ran und erklärt ihm das, glaube ich, nochmal, weil der natürlich Redebedarf hat und sich sagt, okay, sehe ich jetzt ein bisschen anders, aber JJ, ich glaube, das Ding hat Bestand und ich sehe auch schon, dass euer Sabal, der ja schon viermal getroffen hat in diesem Turnier, sich die Kugel geschnappt hat und dass Mike Maignan schon, bevor er hinten auf der Linie angekommen ist, der französische Keeper, dass er schon zurückgeht und sich breit macht.
0: Die Regeln, ich bleibe dabei, geben es definitiv her. Digne tut mir total leid, er hat ihn überhaupt nicht kommen sehen, den Lamine Yamal. Jetzt gibt es die Chance vom Punkt. 21. Minute hier in Texas, 21:21 in Deutschland. Euer Sabal zwinkert nochmal kurz mit den Augen, atmet durch. In grün auf der Linie, da steht Mike Maignan. Euer Sabal so ein bisschen nach rechts versetzt. Jetzt läuft er an, schießt mit links ins Tor! Gemacht. Spanien legt vor, führt durch den Treffer von Oyarzabal vom Punkt. Souverän verwandelt das Ding oben halb hoch rechts aus Sicht des Schützen hineingedonnert mit dem linken Fuß. Keine Chance für den Elfmeterkiller Mike Maignan. 17 Elfer hat er in seiner Profikarriere schon gehalten, aber da war nichts zu machen. Sehr cool geschossen von ihm. Mike Maignan geschlagen. Spanien legt vor im Duell der Giganten.
1: Und das feiern sie natürlich bei Oyarzabal, weil er die Ruhe hat. Und schau dir das mal an, wir sehen es in der Wiederholung. Er guckt sich die Ecke noch aus und sagt sich, ist mir egal, ich schieße ihn genau dahin. Der Stürmer von Real Sociedad, der auch heute natürlich wieder in der Startelf steht und einmal mehr bewiesen hat, dass er eiskalt sein kann. Und da haben wir es mal wieder. Halbfinale Frankreich-Spanien. Wer hat die letzten zwei Duelle gewonnen, die jetzt am nächsten dran sind an diesem Spiel? Letztes Jahr Nations League Halbfinale in Stuttgart. Am Ende Sieger Spanien. Davor bei der Europameisterschaft in Deutschland im Halbfinale. Sieger Spanien. Und was macht Luis de la Fuente? Der freut sich, der umarmt die anderen. Und hier gerade über dem Bildschirm war ein kleiner Frankreich-Fan zu sehen. Tränen in den Augen, die kullerten runter, links und rechts. Und ich sag, einmal kurz durchatmen. Wir haben ja noch ganz schön viel zu spielen, aber das Ganze jetzt beim Stand von 1:0 für Spanien.
0: Ich freue mich auf die Antwort der Franzosen. Ich hoffe, jetzt kommt was von ihnen und das Duell bleibt offen, bleibt spannend hier in diesem ersten Halbfinale. Wir sind in Spiel Nummer 101 dieses XXL-Turniers angekommen. Die Franzosen und die Spanier gehen jetzt zur Pause raus. Frankreich mit dem besten Kader dieser gesamten Weltmeisterschaft. Ich darf an ein kleines Duell, da die Mannschaften sich jetzt versammeln und die Wasserflaschen suchen, erinnern, was im März dieses Jahres stattgefunden hat. Da hat Frankreich Brasilien mit 2:1 geschlagen und danach in derselben Woche die Kolumbianer ebenfalls geschlagen. Und das mit zwei unterschiedlichen Mannschaften. Die können mit einer A- und einer B-Mannschaft hier spielen, übrigens beim Sieg gegen die Brasilianer. Eine halbe Stunde in Unterzahl. Upamecano hatte damals rot gesehen. Das nur zur Klasse Frankreichs und zu meiner Hoffnung, dass wir weiterhin mit Steffi hier ein richtig gutes Fußballspiel haben werden. Denn da ist noch alles drin für Frankreich. Blick zur Uhr. Klar, wir sind in diesem berühmten kleinen ersten Viertel durch jetzt, dass es seit diesen Weltmeisterschaften gibt, durch diesen Hydration Break, durch die Trinkpause.
1: Ich habe auch gerade einen Hydration Break gemacht.
0: Ja, das mache ich auch gleich, während du jetzt erzählst, während auch die Rasensprenger hier natürlich an sind. Übrigens auch ein cooles Gefühl. Wir sind natürlich gestern bei der PK gewesen, waren hier im Stadion, roch so ein bisschen alles nach nassen Rasen, während die Cheerleaderin der Dallas Cowboys ihr Bestes geben und Steffi übernimmt und ich trinke.
1: Ja, gönn dir auf jeden Fall. Also wir haben hier natürlich die ganzen Rasensprenger jetzt angemacht. Und ich glaube, es war unser ARD-Experte Bastian Schweinsteiger, der mal zu dieser Thematik gesagt hat, damit nimmst du Einfluss auf das Spiel. Du wässerst den ganzen Rasen und guckst dann, dass du den natürlich noch mal ein bisschen schneller machst, was diesem Spiel definitiv gut tun dürfte. Und ja, Hydration Break. Lass uns mal kurz drüber reden. Wir sind in Dallas, das Dach ist zu. Wir haben hier, glaube ich, gefühlte 18 Grad. Du brauchst keine Trinkpause, um Gottes Willen. Aber die FIFA hat es geschafft, dieses Spiel am Ende zu vierteln. Und warum? Um die Sponsoren irgendwie glücklich zu machen, um ein bisschen zu verdienen. Ich sage dir ganz ehrlich, ich werde nicht warm damit. Ich hätte es hier auch nicht gebraucht. Aber Fakt ist auch, dass es häufig genug bei dieser WM vorgekommen ist, dass es das Ganze noch ein bisschen angekurbelt hat und Spannung reingebracht hat. Und jetzt möchte ich einmal sagen, ich bin heute sehr oft in verschiedenen Gesprächen innerhalb der ARD gefragt worden, was denkst du denn, Steffi? Wird das ein Spektakel oder wird das eher so ein Duell auf Augenhöhe, was sehr knauserig ist und so? Und dann habe ich gesagt, natürlich ein Spektakel, JJ, du lachst schon so ein bisschen. Und am Ende des Tages ist es halt sehr taktisch geprägt bislang. Frankreich macht das, wie ich finde, gut. Spanien hat halt die eine Möglichkeit gehabt vom Punkt und das dann auch gleich eiskalt ausgenutzt. Es ist ein Duell auf Augenhöhe. Auch mir gefallen die Franzosen insgesamt ein bisschen besser und ich bin gespannt, was jetzt nach diesem Hydration Break passieren wird.
0: Ja, das Verrückte bei diesem insgesamt sehr guten Turnier, das darf man auch mal an dieser Stelle schon sagen, gab ja viele Vorbehalte gegen diese XXL-WM. Das Verrückte an diesem Turnier ist eben auch die Tatsache, dass man Frankreich als großen Favoriten immer sehr gern zugeschaut hat und vorher wusste, wie es ausgeht. Scheinbar wusste, wie es ausgeht und so ist es auch ausgegangen. Waren ja Gruppensieger, sind dann mühelos durch die K.O.-Phase durchspaziert, ohne Verlängerung. Und jetzt liegen sie hinten. Und das ist für jeden, der dieses Spiel liebt, natürlich eine Konstellation, auf die man sich nur freuen kann. Wie kann die Antwort aussehen von dieser Mannschaft, die so sehr in sich ruht, die so viel Qualität hat? Jetzt hat sie sich den Ball geholt mit Mbappé. Erster Haken ist vorbei. Hat er schon ein bisschen von seiner Klasse auffunkeln lassen. Dann weiterverteilt von Digne da drüben auf die rechte Seite über Rabiot raus, zurück zu Tchouaméni. Der steckt durch, aber der Ball hat zu wenig Tempo. Deswegen können die Spanier dazwischen gehen und wollen ihrerseits Oyarzabal den Torschützen. Wenn ihr gerade reinkommt, jawohl, ihr hört richtig, es steht 1-0 für Spanien, für den Europameister. Es sind 28 Minuten durch. Spanien führt nach einem berechtigten Elfmeter. Foul von Digne an Lamine Jamal. Elfmeter verwandelt vom besten Torschützen. Der Spanier von Oyarzabal, der jetzt sein Konto auf 5 aufgestockt hat. Versuch da drüben, geht daneben oder geht mit einem Foul weiter. Und der Referee, guter Mann, wirklich sehr guter Schiedsrichter, hatten wir auch schon bei der letzten Weltmeisterschaft mit dabei gehabt. Beim Auftaktspiel der Deutschen damals ist sofort wieder da. Auch dieser Tritt von Kubasi war drüber und deswegen gibt es Freistoß.
1: Nee, wieder, guck mal, den gibt es eben nicht.
0: Gibt keinen Freistoß, gibt es einen Einwurf für die Franzosen auf der linken Seite. Hier für die jetzt aufrückenden Spieler, unter anderem für Olise, der sich den Ball geholt hat.
1: Für mich wäre es ein Freistoß gewesen, bin ich mal ganz ehrlich.
0: Ja, hat auch gedacht.
1: Genau, ich bin da voll bei dir. Also Mbappé muss ja sowieso sehr einstecken bei diesem Turnier. Und jetzt müssen wir mal gucken, was macht William Saliba da? Der Innenverteidiger, der Linke von den Franzosen, hat sich ohne Fremdeinwirkung anscheinend verletzt. Setzt sich gerade hin, so, ja, was sind das? 8-9 Meter von der Mittellinie entfernt. Bin ich mal gespannt, ob es da gleich nochmal eine Auflösung gibt. Didier Deschamps guckt auch so ein bisschen an, gestrengter in seiner Coaching-Zone. Der hat ja auch eine schwere Zeit gehabt bei diesem Turnier. Seine Mama ist gestorben während dieser Fußball-Weltmeisterschaft. Zwischenzeitlich ist er abgereist, ist wieder zurückgekommen und lässt sich nichts anmerken, obwohl das eine furchtbare Situation sein muss. Das kann man sich eigentlich gar nicht vorstellen. Und jetzt gucke ich noch mal nach, ob wir hier irgendwas sehen. Nee, wir sehen jetzt eben nicht, wie sich Saliba verletzt hat, aber hier über die Leinwände und über die TV-Fernseher wird auch noch mal gezeigt, wie Digne, ja, Lamine Yamal getroffen hat, die Entstehung dieses Strafstoßes und das Tor von Oyarzabal. Und jetzt gucke ich mal runter, geht's weiter für Saliba oder nicht? Oder wenn wir hier schon den frühen Wechsel zum sehr frühen Zeitpunkt in dieser Partie haben? Also er geht, JJ, er geht ein bisschen unrund, er wird rausbegleitet und da ist aber auch noch keiner bereit, um eingewechselt zu werden, wenn ich das jetzt richtig sehe. Also werden die Franzosen jetzt erstmal zu 10 weitermachen. Aber doch, guck mal, jetzt kommt der vierte Offizielle unten an der Seitenlinie und hat das Täfelchen schon in der Hand. Und dann schauen wir jetzt gleich mal, wer dafür neu in die Partie kommt. Also Saliba wird rausgehen, es geht nicht mehr weiter. Wir haben es nicht gesehen, das war ohne Fremdeinwirkung, dass er sich da verletzt hat. Und das ist natürlich bitter. Und dann kommt ein alter Bekannter aus der Fußball-Bundesliga, Maxence Lacroix. Ein Einsatz bei diesem Turnier, bei dieser Fußball-Weltmeisterschaft, der ehemalige Wolfsburger, der ja da auch, und ich habe ihn mehrmals gesehen beim VfL, Licht und Schatten hatte in seiner Performance, auch immer mal gerne für eine rote Karte gut war, aber der natürlich auch damals schon ein tolles Talent gewesen ist in jungen Jahren, und der ersetzt jetzt eben auf der Innenverteidigerposition Saliba. Da haben wir auf jeden Fall noch mal eine kleine Unterbrechungspause. JJ, rechnen wir oben drauf auf unseren Hydration Break. Das gibt eine saftige Nachspielzeit in dieser ersten Hälfte. Das Ganze beim Stand von 1:0 für Spanien nach 31 gespielten Minuten.
0: Ja, hat mich aber trotzdem so ein bisschen gewundert, dass sie zu dieser Variante greifen. Hätte ja auch mit Konaté eine andere Möglichkeit gegeben, da in der Defensive für die Franzosen. Gibt das nächste Foul. Und der Schiedsrichter macht genau das Richtige. Ich hatte im gleichen Spiel Kolumbien gegen die Schweiz, hat auch schon einen überragenden Job gemacht. Cucurella war jetzt hier in dieser Szene auch wieder so ein bisschen drüber, weil es ging gar nicht um diesen Sprung, sondern dass er am Ende seinen Ellbogen mit links dann auch nochmal reindonnert in Olise. Und das war eindeutig eine Tätigkeit, die Blödsinn ist und die da nichts zu suchen hat. Und deswegen war die gelbe Karte auch absolut berechtigt in einer ansonsten, das darf man auch sagen, fairen Partie. Dieser Strafstoß tut jedem Fußballer weh, weil das natürlich eine Szene war, wo Dini nichts sieht. Und dann gibt es eben hier diesen Elfmeter, der zum 1:0 geführt hat in der 22. Und jetzt gab es gerade die zweite Gelbe. Jetzt kommt der Ball von der rechten Seite von Dembélé hinein. Lange Flugbahn, lange unterwegs, direkt in die Arme von Unai Simon, der ihn da herunternehmen kann. Und der Mann von Athletic Bilbao, der Riese, fast 1,9, der über 1,90 groß, hat ihn mittlerweile raus auf die rechte Seite gegeben. Startversuch da in diesem Fall für die Spanier mit Pau Kovacic, der mutig nach vorn gelaufen ist und dann so ein bisschen dachte, oh je, eigentlich bin ich ja Innenverteidiger, jetzt bin ich schon so weit vorne, wo sind denn eigentlich die anderen, verdammt?
1: Und da ging das Ding mal machen, einfach mal machen,
0: Jesse. Ja, sehr gern, aber da ging das Ding natürlich verloren.
1: Ja, und ganz interessant, als du gerade Unai Simon gesagt hast, das ist mir aufgefallen, der musste noch gar nichts halten. Also das ist die Erklärung dafür, warum Spanien bislang erst ein Tor kassiert hat in diesem Wettbewerb. Es ist insgesamt wirklich stark, was sie verteidigen. Und sie sind jetzt im Ballbesitz mit Dani Olmo, links rausgelegt auf Baena. Der wird da direkt angelaufen von Koundé, vom Rechtsverteidiger der Franzosen, der da hoch aufgerückt ist. Aber die Spanier machen das clever, machen das mit ihrem ruhigen Ballbesitz über Rodri. Das Ganze schon in der Hälfte der Franzosen. Und dann ist es, glaube ich, nochmal Baena, der sich da so leicht festläuft. Und es sind sehr viele Spieler in Blau und in Weiß und mit roten Stutzen, die sich da entgegenstellen, die das wirklich auch perfektioniert haben. Ich finde es faszinierend, weil oft die Frage gestellt wurde, wann haben die denn diese defensive Stabilität gelernt? Und das haben sie eben perfektioniert über die letzten Jahre, aber jetzt müssen sie aufpassen, weil Olmo kommt über die linke Seite, Cucurella ist auch da, will den flach in die Mitte bringen, bleibt da erstmal hängen, Olmo setzt dann nochmal nach und das macht Upamecano so klasse. Guck dir das mal rein, Körper reingestellt, guck dir meinen Rücken an, guck dir meinen Po an, das ist alles, was du vor mir siehst, Olmo. Und dann verteidigt er das Ding halt eben und macht das richtig schlau. Aber die Spanier bekommen einen Einwurf, schnell auch ausgeführt, müssen allerdings wieder hinten rumspielen über Laporte. Emerick Laporte, den 32-jährigen, sehr erfahrenen Innenverteidiger, verteilt die Kugel weiter, dann wieder zu Olmo. Der zieht in die Mitte und zieht ab mit rechts. Rutscht ihm sehr weit über den Spann. Der segelt und segelt und wäre fast verhungert, wenn du nicht eine Scheibe Brot hinterhergeschmissen hättest, glaube ich, bei dem Schuss jetzt hier gerade. Aber so wirklich aufs Tor geht er natürlich nicht. 33 Minuten rum. JJ, 1:0 für Spanien.
0: Ja, wir haben hier riesen Leinwände. Da sehen wir die Gesichter natürlich auch immer ganz groß. 1014 Quadratmeter, falls ja gerade jemand sagt, er hat zu Hause einen großen Fernseher. Die hier sind noch größer. 1014 Quadratmeter, das ist eine unglaubliche Fläche. Und da haben wir das wütende Gesicht auch von Upamecano. Steffi hat es gerade geschildert, gesehen. Und sie haben ja nochmal gesagt, wir sind deswegen auch so eine super Truppe, weil wir so böse sind. Wir sind die bösen Jungs. Hört sich ein bisschen martialisch an, aber das war an dem Blick zu sehen von Upamecano. Langer Ball jetzt drüben auf die andere Seite. Und dann muss in diesem Fall Mike Maignan raus. Aber natürlich haben wir immer mit einem Auge auf den Linienrichter oben auf der anderen Seite gesehen und haben gesehen, es ist abseits. Deswegen geht's weiter beim Spielstand von 0:1. Wer dazukommt an diesem Abend beim 101. Spiel dieser Weltmeisterschaften beim ersten Halbfinale. Es steht 0:1. Frankreich liegt zurück nach einem Elfmetertor von Oyarzabal. Wir sind in der 34. Minute. Wenig Spektakel im 16er und an den Strafräumen. Aber ich habe es vorhin mal gesagt in der Anfangsviertelstunde, Ich atme immer schon ganz flach, weil ich vermute, jeden Moment bricht hier der Orkan los. Und so wurde ja auch die Mannschaft Frankreichs geschildert vom Trainer Paraguays, der gesagt hat, es ist wie ein Gewitter. Ständig kommen die Blitze. Wir warten auf einen Blitz auf der linken Seite mit Bakula, aber der kommt an den Ball nicht ran, sodass die Spanier im Mittelfeld jetzt mit einem langen Schlag auf die linke Seite zu Baena wollen. Der wird von Condé ein bisschen beiseite geräumt und deswegen rollt sich der Mann von Atletico Madrid auf dem Rasen. Ballbesitz aber für Frankreich, die Blauen. Sie kommen, Steffi.
1: Ja, also will ich noch mal ganz kurz drauf eingehen, weil Baena hat sich da im ersten Moment sehr beschwert, weil er gesagt hat, wenn ich nicht gefoult werde, bin ich im Grunde genommen durch. Da ist noch ein Spieler in der Mitte, der kommt vielleicht an mich ran und deswegen hat er mal kurz aufbegehrt. Auf der anderen Seite keine Reaktion des Schiedsrichters und Baena hat dann auch abgewunken und hat sich sofort wieder eingefügt, ist jetzt auch sofort wieder im Verteidigungsmodus und das finde ich gut. Genauso muss das nämlich angehen, gar nicht lange lamentieren, sondern einfach weitermachen. Maxence Lacroix, der mittlerweile in der Partie ist, der eingewechselt wurde durch die Verletzung von Saliba, spielt den Ball jetzt rüber auf Upamecano und dann versuchen sie durch die Mitte durchzukommen. Da hat sich Dembélé so ein bisschen fallen lassen, spielt den links raus auf Barcola, der geht ins 1 gegen 1 gegen Pedro Porro. Barcola, wer ist denn mit dabei? Dinier, wer mit dabei? Pedro Porro kann ihn nicht verteidigen. Barcola schießt mit rechts, aber auch weit vorbei. Und da fällt mir auf, also anscheinend war es vorher, glaube ich, schon eine leichte Abseitsposition, bin ich mir nicht ganz sicher. Aber JJ, sie versuchen es, wenn dann, aus der Distanz. Und das spricht auch für beide Teams. Die machen die in den 16-Meter-Raum relativ dicht. Du hast keine Abschlüsse aus kurzer Distanz, nicht mal einen Kopfball oder irgendwo, wo du mal einen Ball im Fuß reinhalten musst, sondern wenn überhaupt, dann Abschlüsse aus der Distanz. Und die sind bislang alle nicht gut. Und jetzt kommen die Spanier über Cucurella, über die linke Seite und über Baena, der so ein bisschen in die Mitte zieht. Könnte den jetzt wieder rauslegen auf Cucurella. Und er nimmt schon die Hände an den Kopf, weil der sagt, Mensch, du hast mich doch gar nicht gesehen. Sei doch mal aufmerksam in der Mitte. Fabian legt den nochmal rechts rüber auf Dani Olmo und der versucht da, durch drei durchzugehen. Keine gute Idee, aber die Spanier kommen und sie schießen. Pedro Porro, das ist ja so ein leicht verkappter Spielmacher bei den Spurs, Tottenham. Da wissen sie das, dass das einer ist, dem kannst du den Ball geben und der kann auch aus der Distanz mal schießen. Und Thema Distanzschüsse, JJ, die hören mir zu. Das ist das Einzige, was sie hier machen. Das Ganze beim Stand von 1:0 für Spanien gegen Frankreich in diesem WM-Halbfinale.
0: Und das ist auch ein Markenzeichen der Weltmeisterschaft 2026. Wir haben unglaublich viele lange Bälle gesehen. Jetzt sehen wir einen schlechten Ball von Mike Maignan, der die Spanier wieder ins Spiel holt. Fehler vom Torwart. Was macht Spanien draus? Mit Olmo, mit dem Hacken auf Lamine Yamal in die Mitte und knapp vorbei! Am Ende ist es Fabian Ruiz, der die Hände vors nass geschwitzte Gesicht schlägt. Es war fantastisch gespielt. Es war ein großartiger Spielzug der Franzosen mit der Hacke von Olmo auf Lamine Yamal und dann mit dem linken Außenriss von Fabian Ruiz um Zentimeter am Tor vorbei. Was für eine Szene für die Spanier. Klasse gespielt, das ist es, was ich meine. Es blitzt dann so auf, dass man sagt, dafür gehe ich gerne ins Stadion. Das ist ein Unterschied zu irgendwelchen Rumpelfußballern. Das ist Weltklasse.
1: Entsteht aber auch dadurch, dass Maignan da unter Druck gesetzt wird schon von Oyarzabal. Und wir nehmen jetzt die Ecke mit. Die fliegt nämlich jetzt rein, geklärt von Maxence Lacroix, aber allerdings wie so eine leichte Bogenlampe. Die landet wieder bei den Spaniern, dieses Mal auf der linken Seite. Das ist Fabian, der kann jetzt flankt viel zu lang. Und da muss Alex Baena laufen, schafft er, bringt dann nochmal Lamine Yamal ins Spiel und der jetzt gegen zwei, er kann ja dribbeln, versucht da durchzukommen in der Mitte, versucht da rechts vorbeizuziehen an Dinier, aber dann wird der Winkel zu spitz, um den wirklich gefährlich aufs Tor zu bringen und da muss ich echt mal eine Lanze brechen. Also hat mir, also diese Chance gerade, du hast sie ja geschildert, JJ, das war von vorne bis hinten durchdacht und gut, weil die eben vorne reagiert haben, weil sie nachgerückt sind und dann hast du die Klasse von Lamine Yamal, über die ja so viel gesprochen worden ist, auch auf der Pressekonferenz vor diesem Spiel. Dieser 19-Jährige, der so unter Druck gesetzt wird, weil die alle sagen, hey, der performt nicht mehr so wie noch bei der EM24. Aber hallo, der ist 19. Und sein Trainer hat ihm mit auf den Weg gegeben, geh da raus, genieß das einfach, nimm das mit und dann zeigst du allen, was du drauf hast. Und die Spanier, sie führen weiter mit 1:0, JJ. Und es ist wieder Dani Olmo und der versucht wieder, durch drei durchzugehen.
0: Ja, wir halten aber auch unbedingt fest, dass das für Spanien am Nationalfeiertag die Party ein bisschen vermiesen kann. Wir haben über diese Auswechslung gesprochen nach einer halben Stunde in der 30. Minute. Das kann ein großes Problem werden. Dieses Ausrufezeichen gebe ich mit auf den Weg. Saliba der ein überragendes Turnier gespielt hat. Ich habe von den 100 Millionen Marktwert gesprochen. Des Innenverteidigers ist draußen. Für ihn, für mich erstaunlich, kam am Ende für den Mann von Arsenal eben Lacroix und nicht Konaté, der bei Real keinen so schlechten Job macht. Vielleicht hat er nicht das Vertrauen von Didier Deschamps gehabt, dass es jetzt wieder eine Abseitssituation gibt, in diesem Fall für die Franzosen, die durchgestartet waren. Blick zur Uhr, 40 Minuten sind durch, es steht 0-1. Spanien führt, Frankreich muss kommen und es fehlen im Moment die klaren Antworten von der Equipe Tricolore, die jetzt auf der rechten Seite mit Dembélé einen langen Ball hinterherläuft, aber den wird er nie im Leben erreichen. Unai Simon eröffnet sehr gut, Koundé ist dazwischen, hätte ihn fast in die Mitte zu seinem Kapitän, zu Mbappé bringen können, der ja auf dem Weg ist, oder seine Mission ist es, zum dritten Mal in Folge in einem Endspiel zu stehen. Dazu muss er das Ding jetzt hier vielleicht erstmal drehen. Er hat den Ball am 16er raus aus dem 16er gelaufen und dann ist sofort die Fahne da, stand im Abseits. Er, der Spieler, der in den zwei letzten WM-Finals getroffen hat, einmal waren die Franzosen erfolgreich, 2018, einmal 2022 haben sie verloren, da hat er sogar 3 Tore gemacht. Was für eine Quote und was für ein Hinweis darauf, dass er ein Spieler ist, der in den ganz, ganz großen Spielen trifft. Wir sind noch nicht im Finale. Das ist erst am 19. Juli. Heute ist Dienstag. Heute ist der 14. und Frankreich braucht eine Antwort.
1: Ja, und Frankreich ist so ein bisschen angepisst, wenn ich das so sagen darf hier auf der Leitung. Aber Kylian Mbappé hat es gerade schon gezeigt, weil es gab ja zum wiederholten Mal eine Abseitsposition. Und es war so dermaßen knapp, dass wir uns ja gar nicht sicher gewesen sind, war das Abseits oder nicht. War jetzt schon das zweite oder dritte Mal. Achten wir mal so ein bisschen drauf. Laporte, der Innenverteidiger, der Spanier, der hat jetzt die Kugel, spielt ihn weiter auf Ruiz. Und dann laufen die Franzosen im Mittelfeld an. Das machen sie gut. Und dann ist die Frage, wie befreit sich Spanien? Genau aus dieser Situation. Manchmal ist es dann bei einer, der so ein bisschen entgegenkommt, der sagt, okay, ich bin auch eine Anspielstation. Rodri hin und wieder, Fabian auch immer wieder, der natürlich als Spieler da im Mittelfeld versucht, Zügel irgendwie anzuziehen. Ich finde ja der auffälligste tatsächlich Dani Olmo bislang, der immer wieder versucht, da mehrere Spieler zu binden. Aber dieser lange Ball nach vorne Richtung 16er, der ist weg, der ist bei Mike Maignan und der spielt Upamecano, seinen Innenverteidiger, an der nochmal zurück und Maignan mit links. Verunglückt ihm so ein bisschen, nimmt aber Denier mit und dann spielen sie das toll über die Seite. Und dann ist Mbappé fast da und da ist Unai Simon. Oder war es doch Manuel Neuer? Keine Ahnung. Der spielt wie der junge Manuel Neuer damals bei Schalke 04. Ist draußen, klärt ihn. Und wir müssen aufmerksam sein, JJ, weil der Einwurf schnell ausgeführt auf Mbappé. Und schnell ist hier das Stichwort. Denn der ist im Grunde genommen Speedy Gonzalez im Kostüm von Kylian Mbappé. Anders kann man das gar nicht sagen. Das war klasse gespielt über die linke Seite und wahnsinnig gut aufgepasst von Unai Simon.
0: Ja, es ist immer wieder dieser eigenartige Rhythmus eines großen Spiels. Es ist so eine Phase, wo alle, auch die 70.000 lauern und dann bricht es aus. Jetzt gibt es einen Standard für die Franzosen mit Olise von der linken Seite. Ball kommt herein, segelt aber über alle hinweg, ist beim Rechtsverteidiger bei Koundé gelandet, der nochmal in die Mitte hinein, Kopfball und dann müsste Unai Simon hoch, schlecht abgewehrt. Kinder, was war denn das für eine Abwehr? Irgendwie so ein Baggerversuch wie beim Völkerball oder weiß ich was. Auf jeden Fall war es nicht gut. Er hatte seinen Mitspieler vor sich, geht jetzt auch nochmal hin, während wir den größten Sprinter aller Zeiten sehen. Usain Bolt in Berlin damals lief er den Weltrekord, der immer noch gültig ist. Steht, sitzt da ganz entspannt auf der Tribüne und es sind viele, viele da, das darf ich an dieser Stelle sagen, dass das Spiel noch unterbrochen ist. Nicht nur aus der Abteilung Leibesübung, auch viele große Schauspieler, wir haben Javier Bardem da, Skyfall, habt ihr sicher gesehen, No Country for Old Men, noch besser in diesem Fall, einer der ganz, ganz großen Stars, Penelope Cruz, seine Frau haben wir nicht ausgemacht, Timothée Chalamet ist mit dabei, gerade im Biopic zu sehen von Bob Dylan, aber der Ball läuft nicht über Bob Dylan, sondern über die Franzosen, gibt den nächsten guten Freistoß nach diesem Foul an Dembélé und das ist, Jeffy, wieder eine sehr gute Position und ich finde auch total cool, wie unser Chemielaborant aus El Salvador sich von diesen ganzen Multimillionären gar nichts sagen lässt. Sie reden da auf den einen, der läuft da vor den her und sagt, ja Jungs, das ist mir sowas von scheißegal. Ich habe entschieden und so wird's gemacht.
1: Das ist unfassbar. Also der ist ja wirklich so, eben gerade hat den Freistoß angezeigt und gegeben und dann sind sie wie ein Pulk hinter ihm her und guck mal, die rücken da auch gerade alle wieder ab. Also er hat seine Entscheidung anscheinend revidiert, hat er da ein Foulspiel an Dembélé gesehen und Didier Deschamps, der ist, hat sich auch schon den vierten Offiziellen hier rangewunken und hat gesagt, so, hier, pass auf, ich habe auch noch ein bisschen Redebedarf, wir gucken uns das Ganze hier nochmal an. Boah, für mich wäre es ein Freistoß gewesen, ich habe keine Ahnung, warum er den jetzt zurückgenommen hat. Fabian fault da Dembélé, aber wir gucken runter, Spiel läuft nämlich weiter. Klasse, den Ball verteilt von Lamine Yamal auf die linke Seite rüber auf Cucurella, der versucht den flach zu spielen statt hoch und er landet dann in den Beinen von Rabiot, der versucht das Spiel seinerseits schnell zu machen, legt den rechts rauf auf Olysee, der sich weit hat fallen lassen und dann ist es klasse nach hinten gearbeitet von Baena, vom linken Flügelspieler, der ja heute wieder einmal für Nico Williams startet, der mit Verletzungen zu kämpfen hatte bei der EM24. Noch einer der großen Helden im spanischen Spiel beim Europameister, aber Nico Williams ist dann halt eben einer für die zweite Hälfte. Es steht 1-0 für Spanien gegen Frankreich. Die letzten regulären 10 Sekunden dieser ersten Hälfte laufen, JJ, und wir kriegen mit Sicherheit einiges obendrauf.
0: Ja, und wir wundern uns, wo bleibt die Antwort der bisher überragenden Mannschaft in diesem Turnier aus? Was ist mit Frankreich, verdammt? Was kommt von ihnen an wirklich klasse Ideen? Das kommen erstmal 6 Minuten. Wir freuen uns natürlich über alles, was wir mehr kriegen, weil wir solchen Fußball gern sehen. Aber es ist nicht der Fußball, wenn ihr reinhört, jetzt hier am Abend um kurz vor 10. Es ist nicht der Fußball, mit dem die Franzosen als Gruppenerster durch die Vorrunde spaziert sind und mühelos Schweden, Paraguay und auch Marokko, das war ein sehr einseitiges Duell, in den K.O.-Spielen geschlagen haben. Denn es steht 1-0 für die La Roja, für die Selección nach dem Treffer von Mikel Oyarzabal, auch ein Stürmer, der oft unterschätzt wird. Die Spanier kommen schon wieder, sind gut drin in dieser Partie, haben mindestens genauso viele Chancen in diesem chancenarmen Spiel, jetzt über Odyssee, noch ohne eigenes Tor, aber mit 5 Vorlagen, Top-Vorbereiter, Ball herüber, mit dem Außenriss gespielt zu Dembélé und dann, wenn die Weltstars des Fußballs ein bisschen die Arme heben und sagen, ja, was denn nu? Was denn nu? Ja, dann ist es schiefgegangen und so war das gerade. Und deswegen haben die Spanier jetzt den Ball fast bei ihrem kahlköpfigen Trainer, bei De La Fuente, der gestern auch eine überragende Pressekonferenz gehalten hat, über Gott und die Welt gesprochen hat, über seine Liebe zu Luis César und, das hätte meine Mutter sehr gefreut, die verstorbene Julio Iglesias ist sein Lieblingssänger. Mit dieser Wahnsinnsinformation geht's in die Schlussphase. 2 Minuten sind rum der Verlängerung, der Nachspielzeit.
1: Der Nachspielzeit dieser ersten Hälfte. Und ich sag mal, wie hat der Sohn von Julio Iglesias, Enrique Iglesias, einst gesungen? I can be your hero, baby. Und ich glaube, der Hero der ersten Hälfte, das ist ganz klar, Mikel Oyarzabal, der Torschütze zum 1-0, der vom Punkt getroffen hat, der das klasse gemacht hat. Und die Franzosen kommen jetzt über Kone, über den Rechtsverteidiger. Der hat da Platz und bringt den Ball in die Mitte. Und dann kommt Mbappé nicht mehr dran. Aber das war eine gute Variante. Ball ist auf der anderen Seite. Die Franzosen lassen nicht locker. Barcola schnürt da seinen Gegenspieler ein. In der Mitte ist Dembélé, lässt ihn nochmal klatschen. Und dann dauert es einen Tick zu lang. Also die Spanier haben sich da jetzt formiert. 5 auf einer Linie. Denier hinterläuft, aber Flanke in die Mitte kommt jetzt. Und dann wird der Ball eben nicht aufs Tor gebracht, dann ist es am Ende ein Foulspiel von Koundé an seinem Gegenspieler, an Cucurella mit seiner wilden Mähne. Ja, fliegt da so ein bisschen durch die Gegend und ich muss es insgesamt sagen, also diese rechte Angriffsseite der Franzosen mit Koundé und ganz oft auch mit Olise gefällt mir nicht so gut. Also ich bin großer Fan von Mikel Olise beim FC Bayern München. Wirklich, ich verehre den. Ich finde den unfassbar gut. Dem gelingt heute nicht so viel. Da sind viele Bälle weg. Du nickst auch schon, JJ.
0: Ja, aber und das, du wirst auf der Welt auch keinen finden, der dich da schlecht findet.
1: Ja, genau. Aber das nach wie vor hier großer Fan von Olise. Aber heute gelingt ihm halt eben insgesamt wenig. Und ich finde, auf der anderen Seite Cucurella verteidigt und eben auch Baena. Der macht wahnsinnig viele Wege nach hinten. Auf dieser linken Seite ist da einfach ein Element. Und das ist wichtig. Und jetzt müssen wir aufpassen, weil das ist Lamine Yamal. Der hat da schon seinen Gegenspieler umkurvt. Linie bei diesem langen Schlag nach vorne. Höhe des 16 Meter Raums und Dinja hat aber aufgepasst und jetzt können die Franzosen ihrerseits kontern.
0: Ja, und Rabiot war in dieser Szene drin, der hatte ja schon gelb gesehen und hatte jetzt auch noch 1-2 Kontakte. Also ich habe so 2 Dinge. Ich hatte ein erstes Ausrufezeichen über diesen Wechsel Lacroix, für den eigentlich unersetzt war, ein Saliba gesetzt. Jetzt kommt hier ein Fehlpass, deswegen müssen wir zu runter zu Tchouaméni, der sich den Ball geholt hat, nachdem Unai Simon, beide Torhüter, mit einigen Wellen dabei, wo man sagt, hey, was ist das denn für ein Ding gewesen da gerade? Auch dieser Ball also in die Füße der in blau-weiß-rot spielenden Franzosen. Die sind beim Innenverteidiger bei Lacroix, geht raus über die Linie. Das war der, der den Elfmeter verschuldet hat. Wunderbar, dann beiseite gestupst der Ball von Barcola mit dem rechten Außenriss. Alles drin in der Hälfte vor dem Tor des in Gelb spielenden Schlussmannes bei La Rocha. Schöner Haken von Olise, der will die, von Koundé, der will in diesem Fall starten. Gibt das Foul. Unser Referee ist dazwischen. Hab hier gerade noch mal diese Szene gesehen. Die eine, die wir mit dem Freistoß oder dem ausbleibenden Freistoß bemängelt haben. Da gab es wirklich keinen Kontakt. Also auch da gehen die Bonuspunkte an den kleinen Schiedsrichter aus El Salvador. Es kommen die Franzosen mit Dembélé. Der kann den Ball nicht festmachen. Und Spanien, die ja lange nicht mehr den Tiki-Taka-Fußball spielen des Jahrgangs 2010, als sie zum ersten und einzigen Mal Weltmeister wurden, machen das trotzdem richtig gut. Sie stellen die Franzosen vor dicke Probleme. Habe ich die Geschichte mit Rabiot zu Ende erzählt? Das könnte das nächste sein. Es ist nämlich der Fall, dass nach dieser gelben Karte und einigen wüsten Attacken von Rabiot unter Umständen dieser eigentlich auch unersetzbare wie Saliba als nächster bei den Franzosen unter Umständen hier sogar runter muss. Das wäre das nächste Problem. Noch steht es nur 0-1. All das kann man reparieren. Wir haben noch ein paar Sekunden in der ersten Halbzeit. Da wird es vielleicht nicht passieren, aber vielleicht in der zweiten.
1: Und dann war wieder eine Klärungsaktion von Cucurella auf der linken Seite gegen Olise, der sich da entgegenstellt, der kleine Linksverteidiger. Und der beschwert sich jetzt, weil es gibt den Einwurf für Frankreich. Und er sagt, Mensch, so ist das doch gar nicht gewesen. Ich war hier nicht als Letzter am Ball, aber ich bleibe bei dem, was du sagst. Evan Barton aus El Salvador, der ist wirklich... Der ist eiskalt. Der lässt das alles an sich abperlen. Es ist halt völlig egal, was da kommt. Und sagt jetzt, spielt einfach weiter. Und das machen die Franzosen auch. Lacroix weit aufgerückt. Der Innenverteidiger spielt den links raus auf Barcola hinten. Und hinterläuft Guinea, spielt den aber in die Mitte auf Mbappé. Der bleibt hängen an seinem Gegenspieler. Einmal, zweimal Rodri als Verteidiger. Jetzt klatschen sie sich ab da hinten im 16-Meter-Raum. Weil sie es eben gut machen. Immer dann, wenn sie nach hinten arbeiten, dann sind sie da. Timing stimmt bislang bei La Furia Rocha. Also es ist ein furioses Abwehrverhalten und auch das spricht sehr für diesen Erfolg bei dieser Fußball-Weltmeisterschaft. Spanien führt weiter mit 1-0 gegen Frankreich. Wir haben die letzten 5 Sekunden in der Nachspielzeit der ersten Hälfte. Vielleicht nochmal eine Flanke von der rechten Seite. Olise ist das, legt nochmal ab auf Dembélé. Der geht Richtung 16er und dann war da noch ein Spanier dran. Nee, war kein Spanier mehr dran. Gibt den Ballbesitz für die Spanier und ich glaube, das wird JJ gewesen sein in dieser ersten Hälfte.
0: Ja, aber wir haben eine gute Nachricht. Es steht 0-1, aber für alle Fans von der L'Equipe, von den Blauen, sie müssen nicht in Panik verfallen. 11 der 16 Tore haben sie in der zweiten Halbzeit erzielt und die wird auch in diesem Halbfinale überraschenderweise jetzt gleich kommen. Bleibt dran, das dürft ihr nicht verpassen.
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3: Aus Dallas. Wir sind mitten in der Pause und bevor es gleich weitergeht, schauen wir kurz woanders hin. In die Suche des DFB nach einem neuen Bundestrainer kommt nämlich so langsam Bewegung. Es gab Gespräche am Rande der WM mit Jürgen Klopp und dessen Berater. Sportreporter Julius Richter weiß mehr.
4: Der Deutsche Fußballbund DFB hat sich nach Sportschau-Informationen heute in München mit Verantwortlichen des österreichischen Konzerns Red Bull getroffen. Dabei ging es um die Personalie Jürgen Klopp, der noch bis 2029 als Head of Global Soccer bei Red Bull unter Vertrag steht. Der DFB will Klopp als neuen Bundestrainer und ist sich mit dem 59-Jährigen nach eigenen Angaben in wesentlichen Eckpunkten einig. Nun geht es um Details der Vertragsauflösung bei Red Bull und womöglich um die Frage, ob Klopp und der Konzern künftig in anderer Form weiter zusammenarbeiten. Medien hatten über eine Funktion als Markenbotschafter oder Berater spekuliert.
3: Tja, und während wir bei uns in Deutschland gerade froh sind, überhaupt bald wieder einen Bundestrainer zu haben, sind sie bei den anderen längst viel weiter. Frankreich, England, Argentinien, Norwegen, die haben nämlich einfach mal die ganz großen Namen im Kader. Messi, Mbappé, Kane, Haaland. Und ehrlich, als Fußballfans ist das gerade einfach nur ein Fest. Diese Ausnahme können liefern genau dann ab, wenn es am meisten zählt. Bei der WM auf der größten Bühne überhaupt. Besser hätte Hollywood sich dieses Drehbuch für eine WM in den USA auch nicht ausdenken können. Sportreporterin Anne van Eickels mit mehr dazu.
5: Es gibt wohl kaum ein Land auf der Welt, in dem die Faszination für Stars so tief in der Kultur verankert ist wie in den USA. Große Sportevents und Hollywood-Blockbuster prägen die Identität der Nation. Stars sind Identifikationsfiguren und Projektionsflächen für den American Way of Life. Und so läuft diese WM einfach perfekt. Denn wenn sich die Amerikaner jemals in ganz großem Stil für Soccer interessieren sollen, dann wohl mit einem Turnier, bei dem die Stars liefern, im Land der Stars.
6: Messi, Messi,
7: Messi, Messi.
5: Erling Haaland, Kylian Mbappé, Harry Kane und natürlich Lionel Messi sind die Gesichter dieser Weltmeisterschaft. Sie sind die Stars ihrer Mannschaft und bedienen mit ihren Toren die Heldensehnsucht der amerikanischen und natürlich auch der eigenen Nation.
8: Ich bin unglaublich stolz. Es berührt mich sehr, wenn ich daran denke, wie wir unser Land vereint haben. All die positive Stimmung hier, aber auch zu Hause, das ist einfach fantastisch.
5: Erling Haaland war bis zum WM-Aus gegen England an mehr als jedem zweiten Tor beteiligt, genauso wie Messi, Kane und Mbappé. Englands Trainer Thomas Tuchel verglich die bisherigen Hauptdarsteller dieser Weltmeisterschaft mit Haien, die da sind und treffen, wenn sie Blut riechen.
9: They're all sharks. If they smell blood, they come and score.
5: Die Tore, am besten spektakulär, sind die Währung, die im Land der Stars zählt. Und es scheint, als rückten die Torjäger bei dieser WM in den Mittelpunkt ihrer Mannschaft. Vielleicht auch, weil viele Abwehrreihen nicht unbedingt eingespielt erschienen. Trainer Thomas Tuchel schnitt daher das Spiel der Engländer im Laufe des Turniers immer mehr auf Harry Kane zu. Der Stürmer ließ sich zuletzt weniger ins Mittelfeld fallen und nutzte die tiefen Bälle von Jude Bellingham, der mit 6 Treffern der bisher torgefährlichste Mittelfeldspieler des Turniers ist und Kane immer wieder brillant in Szene setzte.
10: Er verdient alles. Das, was er dem Team als Kapitän gibt, wie er uns führt, das ist unglaublich. Seine Qualität spricht für ihn. Er ist der Beste.
5: Ohne die Mitspieler sind auch die Einzelkönner nichts. Bei den Franzosen füttern Weltfußballer Ousmane Dembélé und Michael Olise vom FC Bayern ihren Superstar Kylian Mbappé.
11: Michael hat in jedem Spiel die Möglichkeiten und die Qualität, etwas zu kreieren. Und wir sind sehr froh, ihn bei uns zu haben.
5: Kylian Mbappé misst sich an der Spitze der Torjägerliste mit Lionel Messi. Beide haben 8 Tore und können erst im Finale direkt aufeinandertreffen. Es wäre der Showdown, den selbst ein Hollywood-Regisseur nicht besser inszenieren könnte im Land der Stars.
3: Ja, und für einen unserer Superstars ist der Traum leider schon ausgeträumt, Erling Haaland. Aber für Norwegen bleibt es trotzdem eine unvergessliche Reise, ein echtes Sommermärchen. Das kleine Land, das liegt seinen Wikingern zu Füßen, die am Samstag denkbar knapp gegen England rausgeflogen sind. Gestern gab es in Oslo den ganz großen Empfang für Haaland und seine Jungs. Und das war auch nochmal eine richtig, richtig große Party. ARD-Korrespondent Christian Stichler, der war mittendrin und hat sich's angeschaut.
12: Der hier am gestrigen Abend auf die Trommel schlägt, ist nicht irgendwer. Es ist Kronprinz Haakon. Auf den Stufen vor dem Schloss in Oslo die gesamte Mannschaft rund um Superstar Erling Haaland. Vor ihnen mehr als 150.000 Menschen in Rot-Weiß-Blau. So etwas hat Norwegen seit Jahrzehnten nicht erlebt. Ich bin wirklich stolz. Es war einfach toll, unglaublich, sagt diese Frau der englischen Nachrichtenagentur Reuters. Und ein anderer Norweger fügt hinzu: Ich wollte hier sein, weil es einfach so schön ist, all die anderen zu sehen. Nach Empfang und Rudern vor dem Schloss folgte eine mehrstündige Fahrt der Mannschaft in einem offenen Doppeldeckerbus durch die Straßen von Norwegens Hauptstadt. Auch das ging bis in die frühen Morgenstunden. Nationalspieler Martin Ødegaard brachte es auf den Punkt: Niemand hätte sich vorstellen können, dass wir hier so empfangen werden, sagte er. Mit dieser WM haben die Norweger Geschichte geschrieben, vor allem in ihrem eigenen Land.
3: Ja, wenn morgen Abend die englische Nationalmannschaft im Halbfinale der Weltmeisterschaft auf Argentinien trifft, dann ist das nicht irgendeine Paarung, bei der es zufällig um eine ganze Menge geht. Nein, es ist bis heute ein teilweise politisch aufgeladenes Duell, eine sportliche Dauerfehde, die letztendlich dafür gesorgt hat, dass es heute gelbe und rote Karten gibt. Wie hängt das eine mit dem anderen zusammen, Burkhard Hupe?
6: Ja, der Ursprung ist vor ziemlich genau 60 Jahren bei der WM 66 in England zu finden. Da hatten Argentinier und Engländer eine, sagen wir mal, unterschiedliche Auffassung von gesunder Härte auf dem Platz. Und der deutsche Schiedsrichter Rudolf Kreitlein konnte sich da nicht so richtig durchsetzen. Jedenfalls kam es dann nach etwa einer halben Stunde schon zum Eklat, weil der argentinische Kapitän Ratin, der übrigens vor ein paar Tagen sehr betagt gestorben ist, weil dieser hünenhafte Mann sich also weigerte, den Platz zu verlassen, nachdem ihn der sehr kleine deutsche Schiedsrichter Kreitlein das so entschieden hatte. 10 Minuten lang ging es hin und her und dann sorgten am Ende 2 Polizisten dafür, dass es weitergehen konnte. Ein unfassbar brutales Spiel. Der englische Trainer verbot nach dem Schlusspfiff seinen Leuten, mit den Argentiniern das Trikot zu tauschen, obwohl das Spiel mit 1-0 gewonnen wurde. Und der Schiedsrichterbeobachter Ken Aston, ein Engländer, grübelte dann, so hat er es zumindest später erzählt, auf der Fahrt nach Hause, wie man das künftig mit den Platzverweisen machen kann und muss auf dem Platz. Dann musste er wohl vor einer roten Ampel halten und die Erleuchtung traf ihn ja wie ein Blitz aus heiterem Himmel. Gelb bedeutet aufpassen und rot bedeutet hier ist Stopp.
3: Ja, und ziemlich viel Rot haben die Engländer ja dann 20 Jahre später bei der WM in Mexiko gesehen. Wieder war es ein Viertelfinale, dieses Mal aber mit dem besseren Ende für die Argentinier und mit 2 Toren für die Ewigkeit. Kann man das so sagen?
6: Ja, das muss man so sagen. Diego Maradona und sein größtes Schurkenstück und nur ein paar Minuten später mit einem Akt der Vollkommenheit. 2 Tore kurz nach der Pause, das erste klar mit der Hand erzielt, das zweite nach einem unglaublichen Sololauf über den halben Platz des Aztekenstadions von Mexico City. Und das alles nur ein paar Jahre nach dem Falklandkrieg, in dem mehr als 1000 argentinische Soldaten durch englische Streitkräfte ihr Leben verloren hatten. Diego Maradona hat nach diesem Spiel übrigens überhaupt gar kein schlechtes Gewissen gehabt. Ich fühle mich, als hätte ich den Engländern die Brieftasche geklaut, hat er gesagt. Und als ein Reporter dann von ihm wissen wollte, wie er das 1-0 denn nun erzielt hatte, da antwortete der große Diego, ich hatte die Augen geschlossen und es war ein bisschen Gottes Hand und ein bisschen Diegos Kopf. Und daraus wurde dann die Hand Gottes. Bis heute das Synonym schlechthin für erfolgreiche Gaunerei auf dem Fußballplatz.
3: Ja, und dann 12 Jahre später schießt ein Engländer ein Tor gegen Argentinien, das fast so schön war wie das von Maradona in Mexiko. Und am Ende feiern doch wieder die Südamerikaner. Was war da los im Juni 1998 in Saint-Étienne?
6: Ja, es war das Achtelfinale und es war ein wirklich

0: sich trotzdem ins Elfmeterschießen, das dann aber verloren ging. Und ziemlich verloren war Beckham danach auch in seiner Heimat. Es begann eine wirklich einzigartige Hasskampagne gegen Beckham mit Schmähgesängen, niederträchtigen Plakaten, auf denen stand zum Beispiel der Spruch 10 Helden und ein Depp oder Morddrohungen, die hat es auch gegeben. Beckham hat viele Jahre später gesagt, dass ihn die Nachwehen dieses WM-Spiels gegen Argentinien in eine wirklich tiefe Verzweiflung geführt haben. Zum Glück hat er da dann von selbst auch wieder rausgefunden.
1: Ja, vielen Dank, Burkhard Hupe, für die historischen Hintergründe. Wir sind ja mittendrin im ersten Halbfinale zwischen Frankreich und Spanien. Der Sieger trifft dann am Sonntag im Finale auf England oder Argentinien. Die beiden duellieren sich ja morgen Abend um 21 Uhr unserer Zeit im zweiten Halbfinale. Und ganz ehrlich, das lohnt sich, da schon mal reinzuschauen, denn auf dem Papier ist das richtig geiler Fußball. Schauen wir uns das mit Sportreporter Philipp Hofmeister mal genauer an, der sich jetzt etwas intensiver den Argentiniern widmet.
2: Das kann doch nichts werden. Nicht noch einmal, hieß es vor dem WM-Start über den Titelverteidiger. Zu alt, zu langsam, zu wenig innovativ, diese Argentinier. Und trotzdem sind sie da, immer noch, schon wieder, unter den besten vier der Welt. Zur großen Freude der argentinischen Reporter und gegen alle Zweifler, Skeptiker und Widerstände warten Lionel Messi und die Argentinier auf England. Endlich.
3: Ich wollte schon immer gegen die großen Nationalmannschaften spielen. Gegen England ist es bisher nie dazu gekommen. Deshalb wird dieses WM-Halbfinale etwas ganz Besonderes.
2: Eine besondere Geschichte ist auch die dieser argentinischen Mannschaft bei diesem WM-Turnier. In jedem Spiel der K.O.-Runde tat sich der Titelverteidiger schwer. Selbst gegen den krassen Außenseiter Kap Verden musste Argentinien in die Verlängerung. Doch immer fanden sie einen Weg. Durch Leidenschaft und durch Lionel.
4: Jetzt mal ein schöner langer Ball auf Messi. Da ist Messi! Tor!
2: Im Achtelfinale gegen Ägypten drehte Argentinien selbst einen 0:2 Rückstand gut 10 Minuten vor Ende noch in einen Sieg. Das Team von Trainer Lionel Scaloni wandelt in diesen WM-Tagen auf einem extrem schmalen Grat.
5: Wir hatten Glück, das ist die Wahrheit. Es gibt Dinge, die wir verbessern müssen, aber am Ende ist es wichtig, dass wir gewonnen haben. Außerdem hat die Mannschaft Historisches geschafft. Ein weiteres Halbfinale, fantastisch.
2: Doch ob das gegen dieses England nochmal gut geht, es wird viel taktische Cleverness brauchen. Und natürlich erneut die besonderen, die genialen Messi-Momente. Die sind fest eingeplant, erklärt Mittelfeldantreiber Alexis McAllister.
6: Wir versuchen die Mannschaft so um ihn zu bauen, dass er sich wohlfühlt. Er ist derjenige, der die Magie kreiert.
2: Mit dem Rücken zur Wand und mit der großen Dosis Messi-Magie sind diese Argentinier bislang am besten gewesen. Sollte das auch gegen England funktionieren, dann werden die argentinischen Reporter wohl bis Sonntag einfach so weitermachen.
1: Und genau so einen langen Atem haben auch Steffi Batschik und Jens-Jörg Krieg. Ihr beiden, Frankreich braucht eine Antwort, hast du gesagt, JJ. Wie muss die jetzt aussehen in Durchgang 2, um das Ding hier nicht komplett aus den Händen zu geben?
7: Ja, JJ zeigt gerade, ich soll jetzt mal antworten. Er ist ein Gentleman.
1: Okay.
7: Also Manu Kone wird jetzt kommen in dieser zweiten Hälfte. Da gibt es den Wechsel. Wir haben so ein bisschen auch darüber gesprochen, gerade fürs defensive Mittelfeld. Und JJ und ich haben uns unterhalten, haben gesagt, Tchouaméni, der war ja noch nicht so ganz fit. Jetzt ist er eigentlich für dieses Spiel fit gewesen, hat nicht so die Akzente gesetzt. Rabiot, der stark angefangen hat, hat eben nicht stark weitergemacht. Und wenn ich so runtergucke, entdecke ich Rabiot da unten auch nicht mehr. Ich glaube, dass der geht. Genau, ich höre gerade aus der Regie, der ist auch raus und wird jetzt hier auch gleich angezeigt. Finde ich nachvollziehbar, diesen Wechsel. Und nur mal ganz kurz so, damit ihr euch so ein bisschen reinversetzen könnt in das, was wir hier haben. Also ich weiß nicht, was man sich denkt in den USA, was so die Halbzeitpausenbeschallung betrifft. Denn die Apple Watch meiner Kollegin hat gerade gesagt, laute Umgebung, der Lautstärkepegel hat 90 Dezibel erreicht. Nach ungefähr 30 Minuten kann dieser Pegel zu temporärem Hörverlust führen. Also so sind wir hier drauf. Solange wir aber noch was hören und vor allen Dingen sehen wir vielleicht, dass die Franzosen eine Antwort liefern werden, dann mit Kone im Mittelfeld.
1: Also ja. Alle Eltern können diesen Lautstärkepegel nachempfinden, Steffi, ne? Du
7: ja,
1: kennst
7: ich kann das. Ich kann das als Mama natürlich
1: du
7: nachempfinden, aber den Pegel erreicht selbst mein Sohn nicht.
1: Ja. JJ, du wolltest was sagen, sorry.
8: Ja, ich bin natürlich für all jene, die gesagt haben, ey, das Duell der Giganten, davon haben wir ja auch gesprochen, Spanien gegen Frankreich gegen Spanien, Europameister.

0: Weltmeister, da ist so viel drin, so viele Stars. Natürlich ist es nicht das gewesen in der ersten Halbzeit, gerade von den Franzosen nicht. Ich will jetzt nicht sagen, das Spiel hat eine Strahlkraft wie ein Haufen Steine, aber es war natürlich wahnsinnig wenig gute Chancen da. Wir haben nicht mal eine Handvoll zusammen und das ist für 45 Minuten sehr wenig. Die Spanier haben einen Plan, bei den Franzosen fehlt mir das im Moment noch.
1: Also, mal gucken, ob sie im zweiten Durchgang einen Plan finden. Jetzt gebe ich ab zu euch, Steffi Batschek und Jens-Jürg Krieg. Ich bin Julia Klein. Wir hören uns später wieder. Tschüss, bis gleich.
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3: Wir wären soweit. Und der Schiedsrichter Ivan Bato aus El Salvador auch. Der hat die Partie nämlich gerade wieder angepfiffen. Also es gibt den einen Wechsel auf Seiten der Franzosen. Manu Koné ist neu drin für Adrien Rabiot, der stark begonnen hat und dann aber auch stark nachgelassen hat. Und da bin ich mal ganz gespannt, gerade im defensiven Mittelfeld der ehemalige Gladbacher, was der vielleicht noch für Impulse setzen kann. Jetzt wird allerdings erstmal gerade Digne vorne, hinten angelaufen von Lamine Yamal, der da mit in die erste Pressinglinie reinrückt. Und dann ist es Maxence Lacroix, der Innenverteidiger der Franzosen, der seinen Torwart mitnimmt, Mike Magnon. Und dann versuchen sie es aufzubauen. Die Les Bleus über Digne, der sich da das ein oder andere Mal, der linke Verteidiger, vorne mit eingeschaltet hat. Aber auch da, JJ, guck dir das mal wieder an. Die ersten, die vorne stören, das sind Oya Sabal, der Torschütze, zum 1:0 und auch Dani Olmo, der, wie ich finde, wirklich ein starkes Spiel bis hierhin macht, der Spieler vom FC Barcelona und der jetzt auch gerade wieder guckt, dass er Maxence Lacroix da so ein bisschen unter Druck setzt und der Lacroix weiß gar nicht wohin, läuft Richtung Auslinie, Richtung Seitenauslinie. Olmo kriegt den Fuß dazwischen, gibt den Einwurf für Frankreich, aber das sind die kleinen Momente, die natürlich nerven.
0: Ja, ich habe über die zwei Probleme Frankreichs in der ersten Halbzeit gesprochen. Es gab diese Verletzung von Saliba, eine Bank bei diesem Turnier, eigentlich unersetzbar. Er musste runter, für ihn kam Lacroix. Das ist eine Schwächung für die L'Equipe. Und dann habe ich gesagt, Rabiot, der hat ein Problem, oder die Franzosen haben gleich ein Problem, denn er hat in der 8. Minute mit einem formvollendeten Foul zu Recht, aber sehr zu Recht, die gelbe Karte gesehen. Erster Stempel, tanzte dann am Rand der roten Karte, der gelb-roten, in dieser ersten Halbzeit rum. Und Deschamps ist ein Fuchs. Der hat das genau gesehen und hat deswegen ihn heruntergenommen. Die Leistung war es nicht, sondern unter anderem eben auch der Tatbestand.
3: Ja, ich finde schon, dass er auch abgebaut hat. Also ich gebe dir recht mit der gelben Karte. Ich finde, dass er auch abgebaut hat.
0: Okay, dann halten wir das so fest. 47 Minuten sind rum und wir starten über Lacroix bei den Franzosen mit Condé und Tchouaméni. Geht's weiter jetzt aus der eigenen Hälfte heraus. Der versucht dann nach vorn zu spielen. Im Moment aber kein Raumgewinn. Und auch dieser Ball von Digne, schlecht gespielt. Einfach kein Selbstvertrauen in dieser Situation drin. Das, was sie eigentlich haben, die Chuzpe, um auch die großen Situationen zu lösen. Wie ein Rabiot bei vielen Stationen seiner Karriere. Das zeigen sie im Moment zu wenig.
3: Aber jetzt kommt vielleicht Ulisse, der da von Cucurella verfolgt wird. Und das hat er stark gemacht, der Linksverteidiger, der Spanier. Hat genau gesehen, dass Ulisse das macht, was er bei den Bayern gerne macht. Nämlich einfach mal mit Tempo in die Mitte zu ziehen. Hat den Laufweg aufgenommen und dann eben klasse verteidigt. Bekommt den Ball jetzt gerade von seinem Torhüter, von Unai Simon, zurück. Und dann versuchen sie es kurz zu spielen. Dani Olmo kommt 10 Meter von der Mittellinie entfernt, in der eigenen Hälfte ein bisschen entgegen, lässt ihn kurz prallen. Dann sind die Franzosen aber doch da und die Spanier können nicht aufbauen. Der Ball im Aus allerdings, deswegen Einwurf für La Furia Roja. Cucurella wirft den nach vorne, hat gesehen, dass Olmo da eine Chance gehabt hätte, auf links zu starten. Aber Upamecano, der, wie ich finde, bislang einen guten Eindruck hinterlässt, der Verteidiger des FC Bayern München, war da, hat ja generell so ein starkes Stellungsspiel, auch ein sehr, sehr gutes Timing, gerade bei solchen Aktionen. Ball gerade im Mittelfeld, ich kann das alles erzählen, weil in der ungefährlichen Zone, allerdings hat es jetzt gerade ein Foulspiel gegeben, eben an Upamecano, der aktiv nach vorne verteidigt hat, da von seinem Gegenspieler, von Fabian, getroffen wird. Hohes Bein und deswegen gibt es den Freistoß für Frankreich, allerdings in der ungefährlichen Zone. Und guck dir das an, Lamine Yamal, der läuft schon wieder den Digne an. Digne kann sich dieses Mal allerdings durchsetzen, aber in der zweiten Station. Da ist dann endgültig Schluss bei Rodri und das machen sie hier mit Teamwork. Und sie können jetzt umschalten über Lamine Yamal.
0: Lamine Yamal stupst den Ball ein Stückchen in die Mitte hinein, geht weiter mit Ballbesitz, also für Frankreich, und der Verlagerung oder dem Versuch, auf die linke Seite herüber zu wandern, über Kubacsi nochmal zurück, über den jüngsten neben Lamine Jamal, einen ebenfalls erst 19-jährigen Spieler. Klasse gemacht gerade von Lamine Jamal. Der hatte mal all die Klasse aufblitzen lassen. Er, der schon mit 15 als Profi in der spanischen Liga unterwegs war. Achtung, der Ball sollte da drüben auf Bakula gehen. Aber wieder nichts draus geworden, weil die Spanier die Räume gut zustellen. Oder wie jetzt wie Fabian Ruiz sich auch behaupten in diesen Situationen. Klasse gelöst von den Spaniern. Im Moment geht diese Führung Spaniens absolut in Ordnung. Wir warten weiter auf die ganz großen Momente für die L'Equipe und die Fehlen. Jetzt gab es einen Crash da im Mittelfeld, gibt Freistoß also für die Spanier und den Hinweis, sich ein bisschen da wegzuhalten. Manu Kone, der gerade reingekommen ist in dieses Spiel auf Seiten der Franzosen, der Mann von der AS Rom, der zwischen 21 und 24 war es, glaube ich, bei den Gladbachern gespielt hat, steht jetzt mit dabei. Szene also für die Spanier und die Uhr tickt für Spanien in einem Spiel, das den ganz großen Ansprüchen in Sachen Spektakel, Torchancen und Weltklasse-Fußball vor allen Dingen auf Seiten Frankreichs im Moment noch nicht genügt.
3: Wir erinnern uns da beide an das legendäre 5:4 Nations League Halbfinale in Stuttgart vergangenes Jahr. JJ, da waren wir beide begeistert bis zum Get-No und vielleicht begeistert uns Lamine Jamal, denn der ist jetzt im 16-Meter-Raum, bekommt den Ball, der Winkel ist spitz und er schließt ab mit rechts und dann ist Mike Maignan da und die Fahne ist auch noch oben gewesen, also bei dem Pass. Aber das ist interessant, weil eben diese Steckbälle, die haben sie halt auch im Repertoire. In dem Fall kam der dann gerade von Pedro Porro, der das ja auch bei den Spurs gerne mal macht, dass er damit anschiebt und dass er so einen guten Ball spielen kann, das wissen sie natürlich in England. Und Lamine Jamal, der mausert sich so langsam. Sein Trainer Luis de la Fuente hat ja gesagt, ich habe ihm gesagt, er soll einfach Spaß haben, er soll einfach da sein und er soll einfach am Start sein und sich nicht so sehr unter Druck setzen. Und ich finde, er wirkt ein bisschen gelöster, auch wenn es nicht so ist wie vor 2 Jahren bei dieser Europameisterschaft. Aber er hat seine kleinen Momente und er hat ja auch den Strafstoß rausgeholt. Die Spanier jetzt über die Zentrale, über Dani Olmo und über rechts, über Lamine Jamal, der den Ball ganz entspannt in die Mitte verteilt. Und dann guckt ihr das mal an. Also die können den Ball auch laufen lassen. Da ist keiner dran und keiner da, der mal dazwischen geht. Der ist jetzt einfach locker flockig auf die andere Seite rübergekommen. Cucurella rückt jetzt auf, kann noch die 2-3 Schritte gehen. Dann ist es Alex Baena, mit dem er da zusammenspielt auf dem linken Flügel. Der zieht jetzt in die Mitte, legt nochmal in die Zentrale, ab auf Oyarzabal. Der hat den auf dem linken Fuß, läuft 2-3 Schritte, zieht ab und schießt den übers Tor. Und ich habe nicht mitgezählt, JJ, wie viele Ballkontakte das waren bis nach vorne. Das fing ja auf der rechten Seite irgendwo an, einmal hintenrum bis nach vorne gespielt und kein Franzose kommt irgendwie an den Ball. Bis zu dem Abschluss, der kommt dann wieder so außerhalb des 16ers von Oyarzabal. Finde ich auch gut, dass er mal abzieht. Aber da musst du doch irgendwo sagen, hier kommt die Schranke. Da geht es dann nicht mehr weiter.
0: Ja, muy bien. Sehr gut gemacht von den Spaniern. Oyarzabal, das sollten die Franzosen wissen, werden sie wissen, hat einen sehr guten Distanzschuss. Ist ja der Mann, der auch bei den letzten großen Turnieren für Spanien erfolgreich war. Ich habe darüber gesprochen. Einer, der immer so ein bisschen unter dem Radar ist. Real Sociedad San Sebastian liegt vielleicht daran, dass er da oben im Norden von Frankreich in dieser Ecke spielt. Seit mehr als 10 Jahren ist er in dem Verein. Und auf die Frage angesprochen, ob Spanien bei diesem Turnier eine gute Rolle spielen kann, wenn sie doch gar keinen Weltklasse-Stürmer da vorn drin haben im Format eines Mbappé oder Kané, sagte eben de la Fuente, unterschätzt mir diesen Oyarzabal nicht. Er ist übrigens der einzige Torschütze dieses Halbfinales. 22. Minute. Ihr seid, wenn er jetzt gerade reinkommt, dabei, wie Frankreich sich abmüht. Spanien hat hier den besseren Punch mit Lamine Jamal, bringt den Ball noch, trotz des Angriffes von Bakula, wollte ich sagen, aber der hat ihn am Ende dann doch weggeräumt. Vorbei und jetzt muss da drüben Mike Maignan, der magische Mike, runter, bringt den Ball jetzt wieder in die Mitte hinein, aber auch nur mit einem unkontrollierten Schlag. Gelegenheit da drüben für den Mann mit der größten Mähne auf dem Platz. Und das ist eindeutig Cucurella. Das ist sein Erbe, seiner Mama, die schon früh gesagt hat, wenn ich die ganzen Kinder da auf dem Platz sehe, weiß ich nie genau, welches meins ist. Und deswegen hat sie gesagt, dann lassen wir die Haare wachsen. Das war eine weise Entscheidung, auch für alle Fußballreporter, die wie wir 120 Meter vom Spielfeld entfernt sitzen.
3: Das hast du schön gesagt, JJ. Aber du hast es auch gerade ein bisschen angesprochen. Kleiner Mann, sehr großes Selbstbewusstsein. Also hat sich wahnsinnig Wahnsinn gemacht. Ja, wird jetzt ja bei Real Madrid in Zukunft spielen, wechselt den Verein und spielt, wie ich finde, ein wahnsinnig tolles Turnier. Jetzt ist Olise Mal in der Zentrale unterwegs, im Mittelkreis, spielt den Ball links raus auf die Linie, den Linksverteidiger, der mit aufgerückt ist, alle in der Hälfte. Der Spanier jetzt unterwegs, Bakula, und dann kommt Olise nochmal, bietet sich da an. Jetzt spielt sie es mal kurz, klein, klein, da ist Mbappé. Und da ist wieder ein Fuß dazwischen und jetzt müssen sie den Druck ein bisschen aufrechterhalten. Die Franzosen, ganz, ganz wichtig, dass sie das jetzt gerade tun. Aber die Spanier haben sich gut formiert, stehen da im eigenen 16er und dann kommt wieder der letzte Pass. So ungenau. von Dembélé dieses Mal. Und ich weiß nicht, ob ihr die Reaktion gerade hier so ein bisschen mit einfangen konntet. Es war so ein Raunen hier im Stadion in Dallas, weil die Fans haben natürlich ganz feine Antennen. Die haben sehr viel Geld hier bezahlt für dieses Spiel und die wissen natürlich, was hier los ist und dass das eben nicht läuft.
0: Es gab gerade einen extra Jubel für Javier Bardem im Trikot, der Spanier, der hier gefeiert wurde. Weiter, Steffi, sorry, aber
3: danke, den
0: wollte ich...
3: JJ, das ist wunderbar, hau mal ruhig rein von der Seite, alles gut. Die Spanier führen mit 1:0, 55. Minute gegen die Franzosen, die jetzt über die rechte Seite versuchen, da das Spiel schnell zu machen, in dem Fall über Koundé, und der lässt sich den Ball wieder klauen, und dann ist es schlampig ausgespielt, dieses Mal von Baena, den ich ja schon das eine oder andere Mal gelobt habe, und jetzt machen die Franzosen das schnell. Über die linke Seite, über Barcola, der legt den Ball vorbei, und dann ist Unai Simon da, und der greift beherzt zu. Mit seinen großen Pranken einmal nach vorne und sagt dann so, hier ist Stopp. So eine Szene hatten wir ja auch schon in der ersten Hälfte, wo er gesehen hat, so okay, da kommt Mbappé wie eine Naturgewalt entgegengestürmt. Und dann ist ein bester Manuel Neuer, Manier entgegengekommen, genau. Und hat sich da dazwischen geschmissen und kann hier alles erzählen, weil es gerade im Mittelfeld in der ungefährlichen Zone. Also Unai Simon, viel hat er nicht zu tun, aber wenn, dann ist er da.
0: 55 Minuten sind rum. Hier spielt die Nummer 1 der Welt. Hier spielt Frankreich gegen die Nummer 3, gegen Spanien. Aber die Nummer 3 führt in diesem Duell der Großmächte des europäischen Fußballs. Der Europameister aus Berlin oder bei der Europameisterschaft in Berlin am Ende erfolgreich. Die Spanier, sie, die La Roja, hat hier die besseren Ideen in diesem Spiel. Von den Franzosen fehlt noch der ganz große Funke. Klasse gemacht von Oyarzabal, den Ball da an seinem Gegner, an Lacroix, vorbeigelegt. Jetzt in die Zentrale über Rodri, der mit dem Ball rüber auf die linke Seite. Fabian Ruiz sehr weit vorn für so einen Sechser. Mit diesem Ball links raus. Ja, Kinder, was war die Idee? Er schlägt auch die Hände vors Gesicht. Es ist auf jeden Fall nicht so. Wir sind ja immer Freunde menschlichen Unvermögens, aber den Ball hat er halt mal daneben gesetzt. Und jetzt kommt Tempo, jetzt kommt Doué hier auf die Seite von Barcola. Das war auch gestern eine der Fragen, wen lässt er spielen? Bei PSG lässt er Barcola oder Doué spielen, beide mit so viel Geschwindigkeit ausgestattet. Bei Doué ist es der vielleicht noch ein bisschen bessere linke Fuß. Das tauchte gestern in die Diskussion auch auf. Vielleicht eine Möglichkeit, diesem Spiel noch eine Wende zu geben. Frankreich braucht eine Antwort.
3: Frankreich braucht eine Antwort und Jules Koundé arbeitet wieder fleißig mit nach vorne, versucht da über die rechte Seite sich irgendwie durchzusetzen. Und das ist aber einfach das Hoheitsgebiet von Cucurella. Denn der ist da, wenn er gebraucht wird, der macht da den Raum irgendwie eng und guckt, dass er da niemanden durchlässt. Was für eine Präsenz. Ich bin großer Cucurella-Fan, das mag der ein oder andere deutsche Fan nicht hören nach diesem Handspiel da im Viertelfinale bei der EM im eigenen Land. Aber der hat sich echt gemacht als Fußballer. Tipptopp. Der Ball ist jetzt gerade bei den Spaniern, bei Emerick Laporte, dem Innenverteidiger. Der sieht, dass Olmo in der Mitte, in der Zentrale Platz hat, weil keiner ihn angreift. Olmo spielt den Ball, ein bisschen zu kurz. Nochmal raus auf Baena, der zieht in die Mitte, zieht ab, mit rechts geblockt von Koundé. Aber die Spanier weiter im Ballbesitz. Der Steckpass, so eine kleine Flanke rüber auf Lamine Yamal. Und dann schnüren sie die Franzosen tatsächlich ein. Aber auch da, JJ, muss ich ja sagen, so sehr mir das gefällt, es ist nicht so gut insgesamt. Und jetzt gibt's aber das Tor! Hier für einen unfassbar starken Auftritt in diesem Stadion in Dallas. Knick, knack und Frankreich ist erledigt. Was Spanien hier zeigt und wie eiskalt das im Spiel nach vorne ist, ist unfassbar. Pedro Porro bei den Spurs, bei Tottenham, da wissen sie das, dass der Mann nochmal mit nach vorne geht. Das war klasse ausgespielt, eigentlich gar nicht mehr gefährlich, und dann haben sie es gefährlich und dann haben sie es schnell gemacht. Einmal abgelegt von Dani Olmo im 16-Meter-Raum. Pedro Porro 2:0 für Spanien gegen Frankreich.
0: Es gibt ja im Leben oft so einen besten Zeitpunkt für die eine oder andere Sache. Aber Pedro Porro hat hier bei dieser Weltmeisterschaft mit dem Toreschießen angefangen, hat überhaupt erst einmal getroffen beim 3:0 gegen die Österreicher. Heute macht er sein zweites Tor für die Spanier. Ein ganz wichtiger Zeitpunkt, ein klasse gespielter Angriff, in dem auch zu sehen war, dass die Spanier hier mehr Resilienz haben. Da gab es natürlich schon einen harten Kontakt von Upamecano gegen Dani Olmo. Aber er bringt den Ball noch zum Mann, der mit dem rechten Oberschenkel tätowiert den Ball dann vorbeischiebt am Schlussmann. Klasse gelöst. Natürlich dieser berühmte Spreitschritt vom Torwart. Hat nicht geholfen. Spanien 2-0. Oje, oje. L'Equipe, die Blauen in großer Not.
3: Ja, und das Schöne ist, das hat man hier auch gerade noch mal gesehen und deswegen hat es mich auch so ein bisschen überrascht. Pedro Porro hat nämlich den Weg nach vorne gemacht, der hat das Ding selber eingeleitet. So, und jetzt wollte Olise gerade mal vielleicht eine gefährliche Situation von Kylian Mbappé einleiten. Hat er gesehen, hätte durchlaufen können, aber sie passen auf die Spanier und sie versuchen dann im Gegenzug das zu machen, was Frankreich eigentlich so gut gemacht hat bei dieser Fußball-Weltmeisterschaft. Nach Balleroberung schnell nach vorne umzuschalten, gerade allerdings unsauber. Und Dani Olmo ist wieder da im Mittelfeld. Also, was für ein Leader. Guck mal, wie der da direkt gegen seinen Gegenspieler gegenwirkt. Maxence Lacroix wirkt so ein bisschen überfordert. Du hast es ja auch schon das eine oder andere Mal gesagt. Der versucht so Vorstöße, indem er dann wirklich mal Richtung Mittelfeld reinläuft und dann aber immer wieder abbremsen muss, weil er nicht viel geht. Ball jetzt beim Rechtsverteidiger bei Jules Condé von den Franzosen. Der wird da leicht gefoult. Allerdings läuft die Partie weiter. Dann Olise. Und ich bleib dabei. Es ist nicht das Spiel des Maicon Olise. Viele Bälle sind weg. Das funktioniert heute einfach nicht. Es wird bitter sein aus seiner Sicht, sich im Nachhinein das anzuschauen und zu denken, warum gerade heute im WM-Halbfinale hätten einen anderen Tag einfach erwischen müssen. Aber der Spieler des FC Bayern ist heute nicht auf seinem Peak. Das Ganze beim Stand von 2-0 für Frankreich. Wir sind in der 61. Minute.
0: Das geht sehr in Ordnung. Und Lamine Yamal startet zum nächsten Überfall. Ist schon drin im 16er vorbei. Schuss! España, aber die Fahne spielt natürlich immer eine entscheidende Rolle. Und der Reporter muss natürlich erstmal Gas geben. Fahne war da, deswegen 2-0. Aber wir halten fest, es ist kein sehr viel besserer Zwischenstand für die Blauen, die hier nicht an das herankommen, was in dieser Mannschaft eigentlich drinsteckt. Da steckt so viel drin in diesem Kader. Und am Ende ist es so wenig, was sie heute zeigen. Die Spanier mit mehr Spielwitz, mit den besseren Ideen, mit den besseren Abschlüssen. Dani Olmo, klasse vorbereitet. Der Mann, der fünf Jahre, glaube ich, zwischen 20 und 2024 bei den Leipzigern war. Hier mit dieser Vorbereitung super auf Pedro Porro, der mit seinem zweiten Tor für die Selección. Sie sind besser in jeder Beziehung. Der Spielstand, nochmal ganz deutlich gesagt, hier um 10:30 deutscher Zeit oder hier an diesem Nachmittag in Texas um 3:30 zur Kaffeekuchenzeit. Spanien ist besser, führt verdient. Frankreich kommt nicht dahin, wo es eigentlich oft war im Lauf der Weltgeschichte des Fußballs. Sie können ihre Mittel gegen eine klasse eingestellte spanische Mannschaft nicht abrufen.
3: Und das Halbfinaltrauma von Les Bleus, es geht weiter. Das dritte Halbfinale hintereinander, jedes Jahr 24, 25, 26 Halbfinale. Immer wieder das Aus gegen Spanien. Es sieht ganz, ganz hart danach aus. Und die Spanier, hier gerade gibt's die Pfiffe, weil Lamine Yamal, er stand natürlich bei der Szene, die du geschildert hast, bei dem Tor, war im Abseits. Das ist auch in Ordnung. Es war hauchzart, aber man sieht auch einfach an der Reaktion, wie viele Fans die hier haben. Ganz viele Trikots von Lamine Yamal auch draußen vor dem Stadion, haben wir gesehen, als wir angekommen sind. Und die Spanier kommen schon wieder über Dani Olmo und über die linke Seite, wo auch wirklich viel Alarm ist mit Baena, der das gut macht. Ich würde auch, glaube ich, mal sagen, der ist irgendwann auch mal platt. Da kommt dann wahrscheinlich irgendwann Nico Williams. Da freue ich mich auch drauf, dass der noch seine Einsatzzeit bekommen wird. Und Lamine Yamal, der nähert sich natürlich seinem Tor. Ich finde, er wirkt viel befreiter, als er sonst gespielt hat. Pedro Porro, der Rechtsverteidiger, der muss jetzt gerade noch mal im Ballbesitz abdrehen, hintenrum spielen über Pau Kubasi und dann über Fabian, der sich da mit hat fallen lassen, zusammen mit Rodri. Und dann ist Laporte, der linke Innenverteidiger, da. Und jetzt spielt sie so ein bisschen mit dem Feuer, weil die Franzosen weit aufgerückt waren. Aber auch da, guck mal, die Situation, Frankreich macht zu wenig draus. Dieses Explosive, dieses wir holen uns den Ball und schieben den irgendwo in die gefährliche Zone nach vorne, passiert heute nicht. Es ist nicht da. Les Bleus funktioniert nicht. Les Bleus ist blass. Les Bleus ist farblos. Da ist nichts. Das reicht nicht für ein WM-Halbfinale. Mal gucken, was das noch gibt. Es gibt jetzt auf jeden Fall den Angriff für die Spanier.
0: Ja, mehr als eine Stunde ist durch. Höchste Zeit für eine absolute Gewinnwarnung. Spanien zaubert, die gerade bei diesem Hackentrick von Lamine Yamal, die auf der rechten Seite mit seinen blond gefärbten Spitzen, gestern war der Friseur noch mal da, auch bei seinem kleinen Bruder, eines Ja, eines seiner Idole, logischerweise. Die beiden sind unzertrennlich. Hier gestern auch Thema bei der Pressekonferenz. Ansonsten gab es zum 19. Geburtstag für alle jene, die das wissen wollen, Kuchen. Und das war es dann auch. Und ansonsten soll es für den Mann mit der Nummer 19 am 19. Juli als Geschenk natürlich das Finale geben. Es spricht viel dafür, dass sich die Spanier auf den Weg nach New York machen. Vielleicht jetzt Mbappé mit etwas, was dagegen spricht. Drin im 16er, bringt den Ball dann auf den kurzen Pfosten mit all seiner Klasse. Das war zumindest mal so ein Moment für die Blauen hier in einem Spiel, in dem von ihnen noch zu wenig kam. Halte noch mal fest, gehe ich nicht ganz bei Steffi mit. Die zwei Auswechslungen haben ihnen wehgetan. Saliba hinten und Rabiot, der wegen Gelb-Rot Gefahr runter musste. Zwei unersetzlich. Aber Achtung, der Ball kommt von der linken Seite. Sollte kommen, muss man sagen. Von denen hier, der Versuch ist ja geblockt worden. Und deswegen gibt es eine Ecke. Und das, Steffi, ist jetzt vielleicht eine gute Chance. Vielleicht ein Standard. Und dann zünden wir die Schlussphase hier nochmal an. Denn wir sind schon in der letzten halben Stunde und halten fest, Frankreich, die klare Nummer 1 auf tausenden Wettzetteln, kann ausscheiden.
3: Ja, und jetzt gibt es den Eckball reingebracht von Michael Olise und dann ist es wieder zu ungefährlich. Tchouaméni, von dem man insgesamt auch sehr wenig gesehen hat, von dem sie sich viel versprochen haben, der ja seine Probleme hatte und in den letzten Spielen eben nicht spielen konnte, verletzungsbedingt, der kann da eben aus dieser Szene auch nichts machen und insgesamt gefällt mir Spanien einfach verdammt gut. Und um das nochmal zu ergänzen, vor dieser Ecke gerade Pedro Porro, der Torschütze zum 2:0, zweimal richtig gut verteidigt, unter anderem gegen Mbappé. Also der ist komplett on fire. Der hat auch gerade wieder den Ball, der Rechtsverteidiger. Der Spanier, Lamine Yamal, kommt, da ist es eng auf der rechten Seite, kommt ihm entgegen, dann auch noch Oyarzabal. Dann haben sie es ein bisschen zu ungenau gespielt, sodass die Franzosen im Ballbesitz kommen können. Aufbauen über die Torhüter, über Magnon und dann über Maxence Lacroix, der, wie ich finde, auch so ein bisschen wirklich derjenige ist, der da aufpassen muss, weil er sehr, sehr, sehr unsicher wirkt mit Ball am Fuß. Wenn er denn angelaufen wird, bekommt die Kugel jetzt wieder. Und da sind schon gleich wieder drei Spanier drumherum, JJ. Und es geht mir so wie dir. Du sagst auch immer, ne? Man atmet dann einfach flach, das Herz rutscht so ein bisschen in die Hose. Man kann das gar nicht festhalten. Und jetzt ist da Tchouaméni mal in Höhe des Mittelkreises. Jetzt hat er mal ein bisschen Platz. Jetzt legt er den Ball mal rechts raus auf Koundé. Dann ist da Dembélé, der ja auch einer ist, der so stark in den Dribblings ist. Und der spielt ihn in die Mitte auf Mbappé. Nochmal abklatschen lassen. Wird es jetzt den Abschluss geben? Nee, gibt es erstmal nicht. Dann Doué nochmal weitergespielt. Digne, der kriegt den nicht. Und wer ist da und haut dazwischen? Pedro Porro. Merkt euch diesen Namen. Guter Mann, macht ein klasse Spiel. Gefällt mir gut. Das Ganze beim Stand von 2:0 in der 67. Minute.
0: Frankreich muss ins Risiko gehen. Es steht 0:2 aus ihrer Sicht. Es muss mehr kommen, damit es weitergeht für die große Reise, für die Mannschaft von Didier Deschamps. Dembélé hat den Ball, verteilt ihn in die Mitte auf Mbappé. Der schießt, abgefälscht. Das Ganze gute Szene. Es ist vor allen Dingen der Kapitän der Franzosen, der hier seine Szenen hat. Deschamps mit dieser Mannschaft in 14 Jahren, solange ist der General, war er selbst großer Spieler, Meister, Champions-League-Sieger mit Olympique Marseille unter anderem, in Italien gespielt, in England gespielt, in jeder Mannschaft der entscheidende Mann. Achtung, die Franzosen haben den Ball mit Digne, schnüren jetzt die Spanier so ein bisschen ein, könnte von der linken Seite vorne Olise reinkommen, der läuft langsam an, stupst den Ball weiter zu Doué, der könnte mit rechts schießen, hat aber links den stärkeren Fuß, schießt mit rechts, bleibt dann aber hängen in der Abwehr. Gute Szene jetzt für die Franzosen und der Trick, der da kommen soll auf Olise, ist gerade noch angekommen, deswegen die Flanke jetzt von Digne in die Mitte, in die Arme von Unai Simon. Und zurück zum Gedanken, 14 Jahre Didier Deschamps, dreimal im Endspiel gewesen, WM 18, WM 22 und natürlich EM 2016. Jetzt könnte dieser letzte Schritt hier an diesem 14. Juli, ausgerechnet am Nationalfeiertag Frankreichs, scheitern. Sie kommen, sind drin im 16er. Gute Szene, aber am Ende auch hier wieder abseits gewesen. Und deswegen der Angriff von Mbappé weggepfiffen, auch wenn du der entscheidende Spieler dieser Mannschaft bist und im Moment auf dem Wege bist, den goldenen Schuh hier zu gewinnen. Es könnte ihm vielleicht ein Spiel fehlen, nämlich das letzte dieser Weltmeisterschaften in diesem epischen Duell zwischen Mbappé und Messi. Wir reden von den beiden besten Torschützen. Der andere hat ja erst morgen Nachmittag seine Schicht dann in Atlanta.
3: Ja, und eben dieser Mbappé versucht verzweifelt, finde ich, JJ, das Spiel an sich zu reißen, ist mal rechts, mal in der Mitte, mal links zu finden, kann aber auch nicht verhindern, was er jetzt gerade sieht, dass die Spanier nämlich im Ballbesitz sind. Fabian, der Dreh- und Angelpunkt da zusammen mit Rodri im Mittelfeld und dann wird links vorne Baena gefoult von Koundé. Es gibt keinen Freistoß, also ich finde auch die Linie, die der Schiedsrichter Evan Bardon aus El Salvador hier hat, total okay. Der lässt solche kleinen Sachen einfach mal laufen und sagt sich da, okay, das ist eine normale Härte, da reagiere ich einfach gar nicht. Am Ende gibt das nächste Foulspiel und dieses Mal hat Koundé ein bisschen härter zugelangt. Das ist also langsam so ein kleines Privatduell gegen Alex Baena, das Ganze auf Höhe der Mittellinie und dieses Mal, ja, es ist okay, aber Baena sieht das auch, ne? Kleiner Frechdachs, guckt und sieht von hinten, dass Koundé angelaufen kommt, schiebt den Körper so ein bisschen rein und dann wird er da umgerannt. Und allerdings muss der Schiedsrichter sich lange nicht mehr damit beschäftigen, weil es gibt jetzt den allseits beliebten, und Achtung, Ironie, Hydration Break, auch hier in der zweiten Hälfte. Nochmal zur Erinnerung für euch, hier in Dallas. Schönes Stadion, über 70.000 passen hier rein. Kann man das Dach zumachen? Wir haben hier knackige, heiße 18 Grad. Und wir haben eine Trinkpause. Und das nur, weil die FIFA sich gedacht hat, wunderbar, nehmen wir unsere Sponsoren mit rein, verkaufen wir einfach mal ein bisschen Werbung mehr und vierteln deshalb ein Fußballspiel. Bitte nicht nachmachen, liebe Kinder, liebe Erwachsene, brauchen wir nicht.
0: Wird ja bei der dann im August zum Glück wieder beginnen in Bundesliga. Immer schön verfolgen in der Sportschau, bitte. Bei uns auf diversen Ausspielwegen wird es ja da definitiv nicht geben. Das ist bereits klar. Was anderes wird es wahrscheinlich geben. Die Erweiterung dieses Turnierformats, bin mir ziemlich sicher, dass das am Ende durchgeht und wir dann statt 48 64 Teams haben und dann stolze, wie viel sind es, 128 Spiele. 306 sind es in der Bundesliga-Saison, das dann in 6 Wochen auf einen Riesenrutsch. Damit wird man auch dieses Kuddelmuddel um den Gruppendritten vermeiden. Also diese Änderung wahrscheinlich dann spätestens 2030. Wir sind aber noch nicht 2030. Wir sind bei der besten Mannschaft des Kontinents, der Welt. Wir sind bei den Franzosen und die sind hier mit einem Riesenproblem unterwegs. Denn es bleiben ihnen nur noch 20 Minuten und das Riesenproblem resultiert auch daraus, dass sie gegen Spanien spielen. Ein Team, was nun wirklich verteidigen kann, was man unter anderem daran ablesen kann, dass sie überhaupt erst ein Gegentor kassiert haben. 2 personelle Änderungen, die ihnen wehtaten. 3 insgesamt jetzt schon auf dem Platz bei der Mannschaft von Didier Deschamps. Er hat noch 2 Möglichkeiten. Spanien hat noch gar nicht gewechselt, ist gut drin in diesem Spiel und führt. Ausrufezeichen, Ausrufezeichen, Ausrufezeichen. Hoch. Verdient. Das 2:0 geht komplett in Ordnung. Mikel Oyarzabal, erste Halbzeit. Pedro Porro, zweite Halbzeit. Die 6 Künstlerinnen von den Dallas Cowboys sind wieder da. Viel anzuziehen haben sie nicht mitbekommen, aber sie sind zumindest in den Farben ihres Clubs hier auf der Bühne in Weiß und Blau.
3: Also es wird sehr viel auf Unterhaltung gesetzt, das hört ihr gerade bei JJ schon raus. Es ist ein bisschen gewöhnungsbedürftig tatsächlich, aber so stellt man sich in den USA eben diese Fußball-Weltmeisterschaft vor. Und um vielleicht noch mal ein bisschen auf die Statistik zu gehen, das sind die ersten beiden Gegentore, die Frankreich in diesem Turnier in der K.O.-Phase gefressen hat. Die anderen beiden kommen tatsächlich aus der Gruppenphase und auch das kann man einfach mal positiv erwähnen aus Sicht der Spanier, die das wirklich insgesamt gut machen. JJ, du hast über Wechsel gesprochen und guck mal nach unten, da machen sich die nächsten beiden bereit auf Seiten der Franzosen und das ist wirklich sehr, sehr, sehr spannend, weil der Spieler mit der Nummer 24, Rayan Cherki, eben gerade schon völlig entnervt die Flasche weggeworfen hat, noch bevor der den Platz betreten hat hier und jetzt gucken wir mal, wer geht. Ja, Digne und Olise. Ich möchte jetzt nicht so auf Mikel Olise rumhacken. Ich bin großer Fan von dem Mann. Es war einfach nicht sein Tag heute. Es ist ihm sehr, sehr wenig
0: gelungen. Irgendwie ist es schon so gewesen.
3: Es ist schon so. Es tut mir sehr leid. Es ist so gewesen. Ich kann es nicht schöner reden. Also Rayan Cherki kommt und Theo Hernandez. Auf der einen Seite Hernandez eben für Digne und auf der anderen Seite Cherki für Olise. Und dann gibt es ein bisschen neue Power. Und ja, es wird auch wieder bessere Zeiten geben für den Spieler des FC Bayern München. Die Fans des FCB, des Rekordmeisters aus München, wissen das natürlich. Aber Frankreich muss jetzt auf jeden Fall was unternehmen. Ball ist wieder im Spiel und freigegeben, Jojo.
0: Das wird Mikel Olise gern hören von Steffi Batschuk. Das ist wieder bessere Zeit. Das werden wir nachher, wenn wir runtergehen, ihm das sagen. Jetzt aber schlechte Nachrichten für Mikel Olise und Digne, die beide runter sind. Denn die gucken jetzt von draußen zu. 5 Wechsel. Frankreich also schon all in. Cherki, mein geschätzter Kollege für Hofmeister, hat ihn immer als Baller verortet. Einer, der wirklich alles kann beim angesprochenen Spiel. Wir haben vorhin darüber gesprochen, diesen Sensations 5:4 in Stuttgart hat er auch eine Traumbude gemacht. Fußballer, der alles kann. Große Freude, den jetzt hier gleich erleben zu dürfen. Aber vielleicht klappt das ja gar nicht in dieser Mannschaft, die im Moment so unter ihrer eigentlichen Reiseflughöhe bleibt und gar nicht an diese Möglichkeiten und Chancen herankommt, an diese Klasse da Spanien, das immer wieder stört und unterbindet. Und da vorne auch in der Spitze diesen Ball wunderbar von Oyarzabal festgemacht. Der hatte nun schon diesen gar nicht so klein geratenen Upamecano im Hacken, aber trotzdem behauptet er sich, und das ist sinnbildlich für dieses Spiel, sie gewinnen halt auch die wichtigen Zweikämpfe. Jetzt, da bei den Spaniern zum ersten Mal gewechselt wird, ein Stürmer wird reinkommen mit Ferran Torres und die Mannschaft unterstützen. Es wird jetzt auch mehr Räume geben, weil sicherlich nicht ein Leistungsdefizit bei Oyarzabal. Der hat einen super Job gemacht, geht jetzt runter. Und in die letzten Minuten, in die letzte gute Viertelstunde, kommt jetzt Ferran Torres.
3: Ja, und Oyarzabal bekommt auch noch mal ein bisschen Applaus von der spanischen Kurve. Es ist ja alles, würde ich sagen, insgesamt im Stadion sehr verteilt. Die sitzen ja alle nebeneinander. Also da gibt es nicht diesen einen Block, aber diesen einen kleinen spanischen Block. Und der hat applaudiert und dann auch ein bisschen lauter für Mikel Oyarzabal, den Torschützen, zum zwischenzeitlichen 1:0. Der Ball ist bei den Franzosen, bei Tchouaméni in der eigenen Hälfte.
0: Achtung, Timothée Chalamet wird eingeblendet, deswegen der Jubel, keine Szene auf dem Feld.
3: Dankeschön. JJ, ich finde das so toll, dass
0: ich
3: du das...
0: Ich gucke nur nach oben, ich gucke gar nicht runter.
3: Das ist für mich ist das Teamwork at its best, ungefähr so wie Spanien das jetzt heute auch hier macht auf dem Platz in Dallas. Also ich wurde auch gefragt, zwischenzeitlich, kann Spanien eigentlich mit Rückschlägen umgehen? Ich glaube, Spanien braucht die Rückschläge gar nicht. Spanien spielt das einfach so runter und das ist auch was Wunderbares. Doué, der ist über den linken Flügel unterwegs, versucht da Mbappé zu finden im 16-Meter-Raum. Das Ganze schon unter Bedrängnis, dieser Pass, einmal dieser Heber in den 16-Meter-Raum und dann auch Mbappé, der da von Laporte verfolgt worden ist. Also ich habe eine einzige Szene, JJ, in Erinnerung in der ersten Hälfte, wo Mbappé vielleicht mal so ein bisschen Platz hatte, um hätte durchlaufen können. Und viel mehr war da nicht. Ja. Das waren Abschlüsse, die waren aus so spitzem Winkel, dass sie nicht mal im Ansatz hätten gefährlich werden können. Mbappé, den haben sie heute komplett aus dem Spiel rausgenommen. Und auch das ist eine Zauberleistung, das musst du erst mal hinkriegen in diesem Turnier.
0: Gab eine gute Chance, 67. Minute, die einzige, die beste der Franzosen. Das war eben jener, du hast gerade über die erste Halbzeit gesprochen, ja. In der zweiten hat er die gehabt.
3: Ja.
0: Das war die beste Szene für Frankreich. Und das, liebe Freunde des Fußballs, das ist zu wenig. 70.176, ich habe mal schnell die Zahl übersetzt, die hier auf diesem Monsterbildschirm erscheint, ist dabei. Die Leute freuen sich, dass sie dabei sind. Die Leute, wenn sie ihr Herz an Frankreich gegeben haben, werden sagen, das ist zu wenig. Jetzt der Mbappé auf dem Rasen liegt, nachdem Lamine Jamal im Duell der Großen und Größten des Fußballs ihm da so ein bisschen in die Parade reingerauscht ist. Gibt's also hier, und auch das ist ein Zeichen, Lamine Jamal mit diesem Zweikampf da weit in der eigenen Hälfte, weit hinten. Also es waren bestimmt nur noch 20, 25 Meter zur Grundauslinie. Und das ist jetzt nicht unbedingt sein Arbeitsgebiet, hat sich da auch so ein bisschen verknackst. Und wir machen mit Steffi weiter. Es gibt einen Freistoß für Dembélé, gute Position, aber Cherki hat auch noch eine Idee und flüstert ihm was ins Ohr mit einer Hand vor den Mund gehalten. Das ist erlaubt, weil es ist ein Mitspieler. Wir erinnern uns, der Schiedsrichter aus El Salvador hat dafür die erste Rote gezeigt. Jetzt du.
3: Und Cherki, der läuft an, der bringt den Ball aber nicht rein. Dafür Dembélé mit Schnitt vors Tor gebracht. In der Mitte Maxence Lacroix, der allerdings auch gut bearbeitet wird von seinem Gegenspieler, in dem Fall von Rodri. Und eben jener Rodri, der hat was Spannendes gesagt. Du guck mal auf die Wechsel, die da unten jetzt gleich passieren, weil Rodri hat nämlich Folgendes gesagt. Lamine Yamal, der muss ein bisschen mehr bei sich sein und vor allen Dingen ein bisschen nacharbeiten, was das Defensivverhalten betrifft. Ich glaube, er hat seinem Kapitän wirklich sehr gut zugehört an dieser Stelle. Und jetzt geht einer der Besten, wie ich finde, der das 2:0 mit vorbereitet hat, Dani Olmo und Fabian, der verlässt auch den Platz. Sehr viel Input, sehr viel gearbeitet im defensiven Mittelfeld. Petri und Mikel Merino kommen auf den Platz. Und bei Mikel Merino, da muss ich sagen, da bin ich wirklich, und ich bin nicht die Einzige, großer Fan. Das ist der Joker vom Dienst. Zweimal hat er schon getroffen nach seiner Einwechslung bei dieser Fußball-Weltmeisterschaft. Sein Torjubel rund um die Eckfahne, der ist natürlich allen bekannt. Also die Schlussoffensive wird gezündet von den Spaniern, das Ganze beim Stand von 2:0, JJ.
0: Ja, auch eine Riesentiefe im Kader mit Pedri, natürlich einer der ganz großen Weltfußballer, der jetzt drauf ist, alles positionsgetreu, Chance für die Spanier drin im 16er, Kopfball! Und das war eine sehr, sehr gute erste Gelegenheit von Ferran Torres. große Chance, Michael Merino, Steffi hat es gerade angesprochen, 3 wichtige Tore im Turnier gemacht, 2-mal bei Weltmeisterschaften, 1-mal bei Europameisterschaften, 1-mal ja unter anderem gegen die deutsche Mannschaft, 2 WM-Tore bei der WM 26, hier auch schon als Joker. Das ist natürlich eine Serie, die sich sehen lassen kann. Wir sind längst drin in der Schlussviertelstunde, haben gar nicht geläutet hier für dieses letzte Viertelstündchen. Spanien hat den Laden nach wie vor im Griff, es bleiben Frankreich, es bleiben der großen Nation, der Nummer 1 des Weltfußballs, gerade mal 12 Minuten plus die Nachspielzeit. Jetzt haben sie da vorne geschlafen, Michael Merino in dem Fall und Pedri, aber sie kriegen den Ball nochmal zurück. Und der Größte bei den Spaniern, die haben ja nicht so viele Riesen da hinten drin für diese Fälle, Rodri mit 1,91, der ist da zur Stelle gewesen, hat diesen Kopfball vorher herausgebracht und auch diese Szene im Mittelfeld erstmal gelöst. Es geht weiter mit Cherki, aber erst einmal im Ball zurück in die eigene Defensivreihe.
3: Ja, zu Maxence Lacroix, der jetzt da der Letzte ist, der hinten so 10 Meter von der Mittellinie entfernt den Ball verteilt, nochmal links rauslegt, dann ist es Doué, der sucht da seinen Mitspieler Hernandez mit der scharfen Hereingabe in den 5-Meter-Raum. Da war keiner. Keiner in Blau-Weiß-Rot. Da war im Grunde genommen nur Unai Simon. Und jetzt wird es ein bisschen laut, weil wer hier eingeblendet wird? David Beckham und Victoria Beckham. Es ist allerdings nur David Beckham im Vordergrund zu sehen. Selbst seine Frau applaudiert ihm. Er ist ja wirklich fast wie so ein Heiliger. Ne? Das war ja auch schon zuletzt so beim Spiel der Engländer gegen Norwegen. Da hat er wie der Royal, hat er von oben einmal runtergewunken. Ich glaube, der macht eine komplette USA-Reise mit seiner Familie und nimmt alles mit.
0: Hier in den USA ja auch entscheidend Franchisegeber für Miami Heat. Der Club ist gar nicht so unbekannten Messi. Der ist hier auch mit dem Geld ordentlich investiert. Insofern macht Sinn, dass er hier als wirklich, ich glaube, da bin ich bei Steffi, mehr kann man jemand nicht im Fernsehen sehen als Beckham. Der ist hier ununterbrochen in jedem Spot aller möglichen Arten zu sehen und wirkt für alles. Also das klingelt ordentlich in der Kasse. Das können wir sagen, da der Ball im Seitenhaus ist. Es sind noch 10 Minuten, nur noch 10 Minuten. Frankreich braucht irgendetwas. Ein Tor möglichst natürlich, um hier wieder ins Spiel zu kommen. Im Moment läuft alles gegen sie. Spanien ist besser, hat den Laden im Griff, hat die besseren Ideen und wirkt noch so, als ob sie sich überhaupt nicht aus der Ruhe bringen lassen.
3: Ja, und die Spanier, das muss man vielleicht an der Stelle auch nochmal sagen, wir haben die Einwechslung so lapidar abgearbeitet. Wie gut bist du, wenn du beim Stand von 2-0 einen Pedri einfach von der Bank bringen kannst? Also, das spricht ja schon für sich. Und die Franzosen, die verzweifeln langsam so ein bisschen. Die Fans, die schütteln hier um uns herum. Die Köpfe, da ist eine große Enttäuschung, da ist eine Fassungslosigkeit. Didier Deschamps, geht das jetzt hier so zu Ende? Seine Amtszeit nach 14 Jahren, der wird aufhören mit dem Aus im Halbfinale. Noch ist nicht vorbei, da kommt der lange Ball auf Mbappé. Unai Simon ist draußen. Doué nimmt sich den zweiten Ball, legt ihn nochmal zurück und da ist wieder Unai Simon. Der ist im richtigen Moment da. Aber was macht denn der Doué? Der spielt ihn so halb hoch, er wartet und wartet. Mein Gott, schlänzt ihn doch da irgendwo hinten rein. Das machst du doch auch oft genug im Training. Aber Unai Simon, heute einmal mehr, ein bisschen wie Manuel Neuer, ich habe es ja schon ein paar Mal gesagt, der macht immer wieder seine Wege nach draußen und da hat er wirklich ein sehr, sehr gutes Timing. Und Doué, der hat jetzt die nächste Chance über die linke Seite, JJ.
0: Das war sehr gut von ihm, dass er da raus ist, sonst wären sie durch gewesen. Und Doués Versuch jetzt über links bleibt hängen. Es ist jetzt dieser erwartete Belagerungszustand der Franzosen geworden, die mit allen Feldspielern vor dem Tor von Unai Simon sind. Rüber zu Tchouaméni, der könnte schießen, schiebt den Ball aber raus auf die rechte Seite. Angriff läuft weiter mit Kondé in die Mitte hinein, rauscht an allen vorbei. Gesäbelt am Ball, in diesem Fall von Laporte. Und zum Glück für die in Weiß und Dunkelrot spielenden Spanier nichts draus geworden. Unai Simon ist und wird jetzt am Fuß getroffen, natürlich unbeabsichtigt in dieser Situation, im Gesicht getroffen. Sofort die Entschuldigung natürlich da von Ryan Cherki, der hingelaufen ist und sagt, sorry, ich wollte an den Ball ran und rauscht da hinein. Natürlich eine Szene, die kein Mensch braucht, aber die passiert. Und manchmal sind ja in diesen Situationen, wir erinnern uns an Musiala bei der Club-WM, auch ähnliche Dinge passiert. Jetzt gibt es diese Situation nochmal, trifft ihn da mit dem Ball im Gesicht, haben wir gerade nochmal in der verlangsamten Bildfolge gesehen, sah jetzt nicht so schlimm aus, aber das ist aus über 120 Metern Entfernung auch immer schwer zu sagen. Was sich aber definitiv sagen lässt, dass es wahrscheinlich so sein wird, dass die Träume Frankreichs zerfallen wie eine Brausetablette. Jetzt da Nico Williams auch noch reinkommt. Der hatte auch eine lange, lange Leistenverletzungsgeschichte. Das war ja, ihr erinnert euch an die Europameisterschaft, die beste Flügelzange dieses sehr, sehr schönen Turniers bei uns in Deutschland gewesen. Jetzt kommen also die Wechsel bei den Spaniern. Unter anderem kommt auch Marcos Llorente, ein Verteidiger, hinein. Und eben schon angesprochen dort von die Veränderung auf der anderen Seite. Pedro Porro geht herunter. Alles im Prinzip absolut positionsgetreu. Der Mann von Tottenham, der einen ewig langen Vertrag hat, auch kein so großer, ist 1,73. Wir haben überlegt, hier stand in den Unterlagen, dass der Schiedsrichter 1,80 ist. Und haben gedacht, mein Gott, ist er so viel kleiner als alle anderen. Das kann nicht sein, aber Porro ist ungefähr ein Stückchen größer. Er geht jetzt runter. Auch einen guten Job gemacht. Zweites Tor in diesem Turnier für ihn, Llorente. Und Baena, der Angreifer, raus. Und für ihn, Williams, auf die linke Seite. All das sind Wechsel 1:1. Aber all das ist noch kein Wechsel auf eine glückliche Zukunft von Frankreich. Die brauchen ein Tor. Blick zur Uhr. 7 Minuten Spielstand. 0:2 für die Weltmacht des Fußballs, die sich wahrscheinlich verabschiedet.
3: Ja, Frankreich bekommt jetzt einen Freistoß in der eigenen Hälfte. Mikel Merino, der Eingewechselte, der hat da gefoult, alles nicht weiter wild. Und es ist so, wenn die Franzosen wie jetzt gerade den Ball da hinten so ein bisschen zirkulieren lassen über Upamecano und über Condé, dass die Spanier auch da direkt wieder Druck machen. Guck mal, im Mittelfeld direkt einen Fuß dazwischen haben, in dem Fall von Mikel Merino, der das klasse macht, der sich auch mal so ein bisschen fallen lässt. Vorne der Eingewechselte Ferran Torres ist der Erste, der anläuft. Und das Mittelfeld, das halten sie extrem dicht. Und dann kommt auch hier, wie hier gerade, Cucurella manchmal entgegen und dann hat Spanien immer den Fuß irgendwo am Ball und kann den dann blocken und Frankreich kommt nicht rein ins Spiel. Und das war jetzt gerade mal gut gemacht von Maxence Lacroix, dem Innenverteidiger, gegen Lamine Yamal, hat den da aussteigen lassen. Lamine Yamal rutscht da vorbei, hat versucht, ihm den Ball wegzugrätschen vom Fuß, aber wirklich weit sind sie auch nicht gekommen. Nicht mal über die Mittellinie. Jetzt vielleicht auf die rechte Seite einmal rübergelegt. Die Franzosen, da ist Nico Williams, der Spanier, in seiner ersten Verteidigungsaktion. Hat sich auch natürlich viel anderes vorgestellt bei diesem Turnier. Hat eine ganz schwere Saison schon hinter sich. Diese Leistenprobleme, die ziehen sich wie ein schwarzer Faden, wirklich wie ein roter Faden durch dieses Turnier bei ihm. Und was sich auch durchzieht, ist, dass die Spanier weiter stark verteidigen in Person des Kapitäns, in Person von Rodri. Dieses Mal hat er rechts hinten ausgeholfen, hat allerdings so ein bisschen zu sehr gezogen und gezerrt. Deswegen gibt es einen Freistoß für Frankreich und den wird es gleich reingeben von Dembélé.
0: Blick zu, immer wieder jetzt logischerweise 5 Minuten nur noch schlecht hereingegeben, der Ball in aller Ruhe mit so viel Zeit, so eine miese Hereingabe von der linken Seite von Weltfußballer. Klar, kann passieren, aber sollte jetzt natürlich in dieser Phase möglichst nicht passieren. Sie brauchen ein schnelles Tor. Cherki versucht das mit so einem kurzen Schnicks zu lösen, in diesem Fall gegen Pedri, bringt den Ball dann in die Spitze, aber der ist zu ungenau, sodass Unai Simon, der hier einen riesen Job macht, da hinten bei den Spaniern zur Stelle ist. Und andere große Spanier sind hier diese ganzen Helden des Jahres 2010, die ganz gleich vier Weltmeister vom einzigen Weltmeisterjahrgang, und saß sozusagen rechts neben Puyol, die ganze Truppe inklusive Torwart Iker Casillas da oben versammelt. Großartiges Bild im Moment, wieder Spielunterbrechung, weil wir müssen runter auf den Rasen, weil es da eine Attacke mit dem Ellbogen, auch nicht so, ja, gar nicht so gut, gelbe Karte, und die hat er sich ernster verdient, weil da merkst du auch den Frust. Das ist eine Bilanz von ihm, die natürlich traumhaft ist. 20 WM-Spiele, 20 WM-Tore. Es spricht viel dafür, dass im 21., wenn ich jetzt schnell ein Tor fällt, kein weiteres Spiel dazukommen wird. Und es nach 21 Spielen hier nach dieser, die Leute pfeifen zwar, aber wenn sie die großen Bildschirme gesehen hätten, gucken wahrscheinlich jetzt dann doch nach unten, dann hätten sie gesehen, dass die Attacke mit dem Ellbogen da war. Absolut korrekt. Schiedsrichter macht das sehr gut, aber die Franzosen, Steffi, wir bleiben dabei, sie machen es leider nicht gut.
3: Nein, Tränen in den Augen jetzt schon, ja, bei den Fans, die hier eingeblendet werden, bei den Fans, die um uns herum sitzen. Absolute Fassungslosigkeit, denen fehlen die Worte, das haben sie nicht erwartet. Die Franzosen, der große Favorit in diesem Turnier, und Spanien macht das so dermaßen cool. Einwurf jetzt für Le Bleu in der eigenen Hälfte von Doué, und dann sind die Spanier wieder da. Mikel Merino zusammen da mit seinem Mitspieler, mit Pedri, der aufgepasst hat, wollen da vorne Nico Williams schicken, und dann können die Franzosen das gerade noch so verteidigen. Aber mir fehlen auch einfach die gefährlichen Situationen. Vielleicht ja jetzt der Mann mit der 24. Cherki, du hast ihn so gelobt, bislang nach seiner Einwechslung auch noch nicht gesehen. Seitenverlagerung, rüber auf links, das ist Doué. Und der bleibt da hängen an Lamine Yamal, und es gibt den Freistoß. Und Lamine Yamal beschwert sich ich fand, der stand da einfach nur. Müssen wir uns jetzt gleich nochmal in der Wiederholung anschauen. Also, das war so ein bisschen so, komm, ich verteidige dich. Ich bin da einfach, ja, doch, nein, doch, komm, da. Also, ich möchte jetzt Lamine Yamal auch nicht auf so einen Sockel draufheben. Hat er nicht gut gemacht. Er stand da an der 16-Meter-Kante. Doué wollte vorbei. Er hat ihn unten am Fuß getroffen. Der Freistoß geht in Ordnung. Und der Freistoß, JJ, Mbappé steht da, Cherki steht da. Ich weiß gar nicht, so einer schlechten Position heraus.
0: Ja, fast an dieser weißen Kreidelinie des 16ers, vielleicht 20, 30 Zentimeter dazwischen, gerade hier auf den Leinwänden, das nass geschwitzte Gesicht von Mbappé. Torschützenkönig der letzten Weltmeisterschaften, läuft jetzt an mit rechts, bringt den Ball aufs Tor, aber drüber. Und die Zeit tickt runter und du siehst auch das zusammengekniffene Gesicht des großen, großen Fußballstars, der natürlich nicht nur in dieser Nationalmannschaft Wahnsinniges geleistet hat. 105. Spiel heute, 64 Tore, er war 8-mal in Folge in seinen Ligen, also in Frankreich und in Spanien, Torschützenkönig in der La Liga und in der Liga. Und hier will diese eine Bude nicht fallen, die das Spiel vielleicht nochmal heiß macht. Aber Achtung, die Spanier sind da über Lamine Yamal, der nach dem starken Auftritt gegen Belgien im Achtelfinale hier heute wieder ein sehr, sehr überzeugendes Spiel macht. Ja, hätte ich auch nichts gegeben in diesem Fall. Er wird da ein bisschen gehalten. Weiter geht's. Das wäre jetzt einer zu viel für mich, weil er den wollte jetzt auch unbedingt haben, diesen Strafstoß da. War im 16er drin, gab ein kurzes Greifen nach ihm von Cherki, aber am Ende ist das, glaube ich, absolut okay, dass da nichts passiert ist und es weitergeht mit Ballbesitz für die Franzosen. Ich blicke zur Uhr. Haltet euch fest, 22.51 Uhr zu Hause. Theo Hernandez in diesem Zweikampf gerade gegen Lamine Yamal mit dem Foul, was aber zu Recht nicht sanktioniert wurde. Es läuft die letzte Minute. Es läuft die letzte Minute der offiziellen Spielzeit. Frankreich vor dem Aus. Sie kommen.
3: Ja, sie kommen über die Zentrale, sie kommen über den Mann mit der Nummer 6, über Cornet, der ja eingewechselt wurde, zur Pause für Rabiot und der da auch wieder hängen bleibt, wie alle anderen auch. Lacroix, der Innenverteidiger, jetzt auch mit aufgerückt. Die letzten 20 Sekunden dieser regulären Spielzeit, zweite Hälfte laufen. Da ist Cherki in der Zentrale, steckt ihn durch auf Mbappé und Cucurella ist da. Und jetzt kommt Unai Simon und schubst ihn weg. Die Emotionen sind so groß, er schubst ihn weg. Vor lauter Freude, weil er den verteidigt hat. Und die Franzosen, die haben die Ecke jetzt schnell ausgeführt. Dembélé und dann rausgeköpft aus der 16-Meter-Zone. Und jetzt schnüren sie, JJ, jetzt schnüren sie den Gegner da ein. Das ist Mbappé, der hat sich da fallen lassen. Auf die rechte Seite, Cucurella verteidigt den und wieder rausgeköpft. Fällt hier noch das Tor, fällt hier noch der Anschluss? Wird es hier nochmal so richtig, richtig spannend? Wir rutschen rein in die Nachspielzeit. Hernandez ist das. Nochmal in die Mitte, abgelegt auf Cherki, nochmal links raus auf den Mann mit der Nummer 6, auf Kone. Und die Flanke, die rutscht da vorbei. Und jetzt sagt sich Unai Simon, das ist der Moment, wo ich Cucurella nochmal richtig herze. Und jetzt gucken wir hier auf die Anzeigetafel und sehen, 7 Minuten bekommen wir oben drauf. Eine gute halbe Minute davon ist schon rum. Was geht für Frankreich? Kommt der Vize-Weltmeister nochmal oder nicht?
0: Nach all dem, was wir gesehen haben in den regulären 90 Minuten, fehlt mir im Moment der Glaube, dass dem Weltmeister von 98 und 2018, dem Europameister von 84 und 2000 hier noch die Wende gelingt. Es gab gerade dieses Auffunkeln all der Klasse, aber es gab es zu selten. Nochmal zurück zu Lamine Yamal, gestern 19 Jahre alt geworden, mit 16 Nationalspieler schon gewesen. Er heute nach dem schon deutlich gesteigerten oder der deutlichen Steigerung hier im bisherigen Turnierverlauf gegen die Belgier. Heute mit einem ganz starken Auftritt und Lamine Yamal, der war ja der erste Torschütze im Finale von Berlin. Der Mann mit dieser Zwiebelfrisur da drüben, der hat jetzt den Ball auf der linken Seite, geht weiter mit Ballbesitz für die Spanier in der Hälfte Frankreichs. Und immer wieder mein Blick nach oben, 1 Minute 29, 1 Minute 30, 33, 34, die Uhr tickt und sie tickt gegen die Blauen. Das große Team, das als ganz großer Turnierfavorit, die teuerste Mannschaft mit einem Marktwert von 1,5 Milliarden hier bei diesem XXL-Turnier unterwegs und so souverän bisher, hat heute nicht die Lösung gefunden. Jetzt nochmal durchgeatmet und Schwung genommen mit Tchouaméni. Fällt Ihnen noch was ein? Gibt es noch ein letztes großes Aufbäumen der Mannschaft von Didier Deschamps, der seit 14 Jahren hier auf dem Weg ist, seinen letzten ganz großen Triumph vielleicht zu verpassen?
3: Mbappé rechts auf dem Flügel von zwei Spaniern verfolgt, unter anderem von dem überragenden Cucurella, der einfach überall ist. Also Mbappé müsste der traurigste Mensch heute auf diesem Feld da unten sein, sich das anzuschauen. Und die Spanier nehmen jetzt ein bisschen, JJ, das Tempo unten raus. Ball ist jetzt bei Rechtsverteidiger Llorente. Und dann spielen sie den Ball ab und dann gibt es das Foulspiel von Koné an seinen Gegenspieler, an Rodri. Und deswegen Ballbesitz für Spanien. Und all das nimmt natürlich Zeit von der Uhr. Und geht so tatsächlich eine große Ära heute zu Ende. Didier Deschamps. 1998 ist er Weltmeister geworden als Spieler, 2018 als Trainer. Er wäre, wenn es denn dieses Mal geklappt hätte, erst der zweite Trainer überhaupt, dem das zweimal mit dem WM-Titel gelungen wäre. Und klar ist, er wird aufhören nach 14 Jahren. Und es wird ein bitterer Abschied, wenn das hier am Ende so ausgeht, wie es jetzt hier gerade steht, nämlich 2:0 für Spanien. Wir sind in der dritten Minute der Nachspielzeit dieser zweiten Hälfte und in der Mitte ist Rodri unterwegs. Der spielt den Ball jetzt rüber zu Pedri. Zu Pau Cubarsí. Und dann lassen die Spanier die Kugel zirkulieren. Rechts rüber zu Lamine Yamal, der da wirklich echt zu tun hat. Gegen den sehr hart ackernden Hernández, wie ich finde, der von seiner Statur her und von der Art wirklich da mit einer Körperlichkeit einherkommt, wo Lamine Yamal keine Chance wirklich hat. Jetzt gibt es hier so hin und wieder den ein oder zwei kleinen Schubser, auch dieses Mal wieder von Hernández, aber sie befreien sich. Das ist Nico Williams über die linke Seite, anscheinend nicht im Abseits. Spielt dagegen Upamecano, Kanada vorbei. Nico Williams, Ball jetzt in die Mitte gespielt, schießt ans Außennetz. Fahne war aber oben, war eben doch Abseits, war mir gerade nicht so ganz sicher. Aber auch das, JJ, auch das bringt natürlich Zeit für die Spanier.
0: Die Spanier machen ihr bestes Spiel in diesem Turnier zum wichtigsten Zeitpunkt. Nur zur Erinnerung für euch, sie sind mit einem 0:0 gegen Kap Verde gestartet, haben in der K.O.-Phase gegen Portugal nur dank Michael Merino mit diesem Tor in der 90. plus 1 gewonnen, haben spät gegen die Belgier in der 88. gewonnen, aber jetzt Frankreich mit der Gelegenheit zum Schuss und direkt in die Arme von Unai Simon von Dembélé. Das war gar keine schlechte Gelegenheit, aber sie lassen sie liegen, die Franzosen. Und Spanien spielt das mit einer großen Selbstverständlichkeit runter. Egal, wer morgen das Ding hier in Atlanta rockt, ob die Argentinier oder die Engländer. Gegen diese Spanier, ich habe es gesagt, die gerade so in ihrer Prime sind, wie das die jüngeren Menschen sagen würden, hier mit dem besten Turnierspiel gegen das starke französische Team, wird das definitiv am 19. Juli ganz, ganz schwer. Und dann kann die 19 für den 19-Jährigen mit der 19 auf dem Trikot für Lamal hier die ganz große Krönung bringen. Das Problem für Frankreich, und das wird jetzt mit Olé, Olé, hört ihr das im Hintergrund? Es wird für jeder Ballkontakt jetzt gefeiert. Die Franzosen, ihr hört richtig, kommen gar nicht an den Ball mehr.
3: Irre, absolut irre. Pau Cubarsí, der Innenverteidiger, zurück zu Unai Simon. Der schlägt ihn jetzt nochmal lang mit dem linken Fuß ab Richtung Mittelkreis. Da kommen die Franzosen an den Ball. Und wer schnappt sich den in der Mitte wieder? Wer denn? Kukurea, der ist schon wieder da. Der ist so auffällig. Ich feiere den einfach. Und jetzt verteilt er den Ball nach rechts außen unter Bedrängnis zu Lamine Yamal, der so ein bisschen versucht, das Tempo da rauszunehmen gegen seinen Gegenspieler, gegen Doué. Gar nicht erst versucht, da vorbeizukommen. Und Doué hat aber die Fußspitze da noch hingekriegt. Deswegen gibt es den Einwurf für die Spanier. Und natürlich spielen die das jetzt langsam. Kann ja keiner erwarten, dass sie jetzt hier noch das Ding ankurbeln und machen und tun. Und sie bekommen nochmal die Chance. Über Lamine Yamal, der zieht in die Mitte. Wer kommt mit? Wer kommt unterstützen? Lamine Yamal wird da von zwei Spielern beackert. Unter anderem von Koné. Der holt sich die Kugel und macht das auf faire Art und Weise und leitet jetzt den Gegenangriff ein über Doué. Was macht der raus? Der verteilt den Ball nochmal. Seitenverlagerung auf rechts. Das ist das Duell Dembélé gegen Cucurella. Was macht Dembélé? Der ist doch so dribbelstark. Dembélé in die Mitte. Chance. Aber auch die Position, von der er da abzieht, nicht so wirklich gut. Unai Simon ohne Probleme. Nachschussmöglichkeit, weil sie den Ball behalten. Die Franzosen kommt vielleicht. Das ist Mbappé. Schlenzer drüber. Schlenzer drüber. Aus gut 19, 20 Meter Torentfernung. Halblinke Position. Und Unai Simon, JJ, der schickt jetzt alle nach vorne. Und Luis de la Fuente, der Trainer von Spanien, der klatscht da unten schon mit allen ab. Also, gleich gibt es Emotionen pur.
0: Es gibt schon jubelnde Spieler auf dem Platz. Wir sehen beispielsweise Laporte, der die Arme schon nach oben gerissen hat. Oder Cucurea, der zu Recht von dir gefeiert wurde. Und der Blick hier oben auf die großen Zahlen, die weiter ticken. 6, 51, 52. Die 7-minütige Nachspielzeit ist gleich rum. Und jetzt heißt es adios, Frankreich. Tschüss aus, De La Fuente mit einem nächsten Meisterstück. Die letzten drei großen Spiele zwischen Spanien und Frankreich gingen an die Franzosen. Es ist für viele, die dieses Spiel nicht gesehen haben, wahrscheinlich eine Überraschung, Aber um 22.59 Uhr deutscher Zeit, hier an diesem Nachmittag, kurz vor vier, verabschiedet sich der größte Turnierfavorit. Und das zu Recht, das sehr zu Recht. Denn nach den Toren von Oyarzabal und Pedro Porro gewinnen die Spanier hochverdient, so eindeutig wie das Viertelfinale der Franzosen gegen Marokko war. So eindeutig, so bitter ist das für die Franzosen am Nationalfeiertag. Aber wir müssen so sagen, so eindeutig war die Sache hier in Texas. Spanien schlägt Frankreich. Das verdient. Wir haben den ersten Teilnehmer des Finales in New York. Es sind die Spanier.
2: 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Das war die zweite Halbzeit.
1: Ja, was für ein Statement von Spanien. 2:0 gewinnt La Roja. Und ehrlich gesagt, es war absolut verdient. Frankreich, das bislang so überragende Team des Turniers. Ungeschlagen in der K.O.-Phase ohne Gegentore. Diese Serie ist jetzt auf jeden Fall Geschichte und zwar ziemlich schonungslos. Spanien zeigt einmal mehr, dass sie auch die großen K.O.-Spiele gewinnen können. Für Frankreich bleibt trotzdem ein starkes Turnier, aber eben ohne das große Happy End. Die Reise endet jetzt im Halbfinale. Bitter nach so einer überzeugenden Vorstellung bis hierhin. Und wir gehen jetzt natürlich rein in die Analyse mit Steffi Batschek und Jens-Jörg Krieg. Ihr beiden, wie erklärt ihr euch das, dass Spanien ausgerechnet heute gegen den großen Angstgegner Frankreich so leicht spielt, nachdem sie sich durch das ganze Turnier eher durchkämpfen mussten? War dieser steinige Weg am Ende vielleicht doch sogar der Erfolgsschlüssel?
3: Na, so ganz Angstgegner ist es ja nicht. Ne? Also die letzten beiden Halbfinals hat ja Spanien gewonnen, sowohl bei der EM als auch bei der Nations League. Ich glaube, das gerät halt so ein bisschen in Vergessenheit, weil die Franzosen einfach so ein Feuerwerk abgefackelt haben bei dieser Weltmeisterschaft bislang. Und sie haben einfach einen verdammt guten Matchplan gehabt. Und fragt mich mal bitte, wann haben diese Spanier gelernt, nicht nur wunderbar nach vorne zu spielen und es schön aussehen zu lassen, sondern auch unfassbar leidenschaftlich zu verteidigen. Also dieses Mittelfeld, was ja so hochkarätig besetzt ist mit Fabian, mit Rodri,

0: Meisterschaft. Also es ist wirklich diese Reise. Und nochmal ganz kurz der Hinweis. Es ist die beste Turnierleistung der Spanier in diesem Turnier gewesen. Kein schlechter Zeitpunkt, so ein Halbfinale gegen die Nummer 1 der Welt.
1: Definitiv nicht. Aber denkt ihr, reicht dieses Selbstvertrauen, jetzt auch den ganz großen Wurf zu schaffen, entweder gegen Argentinien oder England dann im Finale?
0: Ich würde sagen, also fang du an.
2: Ich fang einfach mal an, weil ich einfach mal reinschmeißen möchte. Und ich finde, das ist so ein bisschen sinnbildlich. Der Mann des Spiels heute, Pedro Porro, der Rechtsverteidiger, der da wirklich alles weggeräumt hat hinten auf seiner Seite und der das 2:0 erzielt hat. Und ich glaube, wenn du es schaffst, Le Bleu aus dem Turnier rauszuschmeißen. Also wie groß kann denn dein Selbstbewusstsein noch anwachsen für dieses Finale in New York? Jetzt ist alles möglich. Der Europameister muss keine Angst haben vor England, auch nicht vor Argentinien, auch wenn die nochmal einen anderen Spielstil haben am Ende. Aber Selbstbewusstsein, ne. Also daran mangelt La Furia Roja, bin mir sicher auf jeden Fall.
1: Ja, und alles ist möglich, gibt es dann bei uns am Sonntag, natürlich hier bei Sportschau Live. Vielen, vielen Dank, Steffi Bartschik und Jens-Jürg Rieck. Ihr habt jetzt Feierabend und damit verabschieden wir uns von diesem ersten Halbfinalabend dieser Weltmeisterschaft. Aber die WM, die schläft natürlich nicht. Schon morgen Abend, da geht's weiter. Um 21 Uhr deutscher Zeit steht das zweite und letzte Halbfinale an, wenn Titelverteidiger Argentinien auf England trifft, der amtierende Weltmeister gegen den EM-Finalisten von 2024. Und wir sind natürlich wieder mit dabei. 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Ich bin Julia Kleine, kommt gut durch die Nacht und dann bis morgen bei Sportschau Live, wenn es heißt Argentinien gegen England.
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5: Und die kommt aus dem Studio von NDR Info in Hamburg. Ich bin Max Seib. Guten Abend. Wir beginnen nach dieser Fußballübertragung mit einem ganz anderen Thema. An vielen Orten in Rheinland-Pfalz und Nordrhein-Westfalen wurde heute innegehalten. Innegehalten exakt 5 Jahre nach einer der schwersten Naturkatastrophen der deutschen Geschichte. Bei der verheerenden Flut in den beiden Bundesländern starben damals 185 Menschen. Alleine im besonders schwer betroffenen Ahrtal waren es 135 Tote. Dort im Ahrtal gab es am Abend eine große Gedenkveranstaltung, bei der sich zum ersten Mal nach 5 Jahren ein Politiker für die Versäumnisse, für den fehlenden Schutz damals entschuldigt hat. Gordon Schnieder, der neue CDU-Ministerpräsident von Rheinland-Pfalz.
6: Es ist das Versprechen und die Zusage des Staates, seine Bürgerinnen und Bürger zu schützen. Dieses Versprechen wurde nicht eingehalten. Der Staat hat in dieser Frage und in dieser Nacht versagt. Dafür bitte ich als Ministerpräsident um Entschuldigung.
5: 5 Jahre lang haben die Menschen im Ahrtal auf diese Entschuldigung aus der Politik gewartet. Für Schnieder gab es Applaus, für den Bundeskanzler, für Friedrich Merz bei seiner Ankunft hingegen Buhrufe. Später während seiner Rede am Abend bei der Gedenkveranstaltung war es dann still. Merz gedachte der Opfer, ebenso wie am Tag bereits Bundespräsident Steinmeier. Der war bei der Eröffnung einer Fotoausstellung zur Flutkatastrophe in Altena. Christian Giese-Kessler.
7: Es sind Worte wie diese, mit denen Bundespräsident Frank-Walter Steinmeier auch heute in Altena den Nerv der Ahrtalerinnen und Ahrtaler trifft.
8: Ich weiß natürlich, ein solcher Jahrestag ist kein einfacher Tag. Man möchte nach vorne schauen, aber gleichzeitig spürt man den Schmerz noch. Und deshalb waren die Gespräche, die wir heute mit den Betroffenen der damaligen Flut haben konnten, waren sie unendlich wichtig.
7: Es ist nicht der erste Besuch des Bundespräsidenten im Ahrtal. Er war direkt nach der Flutkatastrophe vor Ort und seitdem häufiger hier. Wie immer hat er sich auch dieses Mal viel Zeit genommen, um mit den Gästen bei der Ausstellungseröffnung ins Gespräch zu kommen.
9: Also ich finde es halt schon wichtig, weil manchmal hat man das Gefühl, dass die Politik einen vergessen hat. Das ist halt schon ein Zeichen, dass der Bundespräsident hier ankommt.
10: Also es war natürlich schön, dass wir unsere Geschichte erzählen durften, auch von dem Bundespräsidenten. Sehr oft erzählt, aber es war natürlich schön, dass einem zugehört wird.
11: Weil der Wiederaufbau ist noch lange nicht vorbei. Dauert noch mindestens 5 Jahre und so lange brauchen wir auch noch starke Unterstützung von Land und Bund.
7: Auch der immer noch neue rheinland-pfälzische Ministerpräsident Gordon Schnieder war bei der Eröffnung der Fotoausstellung dabei. In seiner Rede bezog er sich auch konkret auf die Ausstellung, die eine Reihe von Porträtaufnahmen von Flutbetroffenen zeigt.
6: Sie richtet den Blick nicht zuerst auf die Zerstörung, sondern auf die Menschen, auf ihre Gesichter, auf ihre Stimmen, auf ihre Geschichten.

0: Sie erzählt von Verlust und Trauer, von Mut und Zusammenhalt, von Menschen, die geblieben sind, die sich Schritt für Schritt ein neues Leben aufgebaut haben.
1: Einer der Porträtierten ist Marian Fiedler. Wie bei allen Bildern steht unter seinem Foto erstmal seine Erinnerung aus der Flutnacht.
2: Die Tür ist aufgebrochen, hat mich in den Rücken geschlagen mit der Türklinke, also mich einmal durch den halben Keller geschleift. Wir sind dann auch einmal bis unters Dach, haben da schon Messer bereitgelegt, um die Isolierung aufzuschneiden. Das hatte uns der Mann am Notruf zum Beispiel gesagt.
1: Aber dann darunter eben auch, wie er damit umgeht und wie er nach vorne schaut.
2: Ich bin nicht sauer auf die A. Ja. Ich gehe auch in der A wieder baden. Ich habe da überhaupt kein Problem mit. Das ist passiert. Ja, das ist so. Die Narben bleiben. Ich finde es wichtig, halt, dass es in Erinnerung bleibt.
3: Also das, was wir da hören, ist, dass das, was die Menschen in den betroffenen Gebieten damals erlebt haben, das sitzt noch immer tief. 17.000 Menschen, das mal als eine Größenordnung, haben damals alles verloren, mussten komplett von vorne anfangen. Und diese traumatische Nacht und die Folgen zu verarbeiten, damit kämpfen viele noch heute. Cornelia Weigand ist ein Jahr nach der Katastrophe parteilose Landrätin des Landkreises Ahrweiler geworden. Und mein WDR-Kollege Andreas Bursche hat sie gefragt, wie schnell ihr Landkreis heilt.
4: Ich glaube, es ist schon viel geschafft, aber wir haben noch zugleich einiges vor uns. Ganz viele der Menschen sind tatsächlich zurück in ihren Häusern. Die Betriebe sind geöffnet. Wir haben wieder Tourismus. Die Ahrtalbahn im letzten Dezember, die wieder gestartet hat, elektrisch, ist ein großes Highlight für uns. Und zugleich laufen jetzt die ganz großen Infrastrukturprojekte an, die einfach ein wenig mehr Zeit für die Planung brauchen, was auch sinnvoll ist, damit wir es eben zukunftsgerichtet und besser wieder aufbauen können.
5: In der Flutnacht selber vor 5 Jahren, da waren Sie Bürgermeisterin der Verbandsgemeinde Altena. Haben Sie so ein Bild, was sich eingebrannt hat in der Nacht?
4: Ich glaube, es ist nicht wirklich ein Bild, aber es ist im Ganzen natürlich etwas, was ich nicht vergessen kann. Wir sind ohne wirklich auch nur ansatzweise sinnvolle Prognosen für das, was da gekommen ist, in diese Nacht gegangen. Die komplette Kommunikation ist zusammengebrochen. Wir wussten aus unseren einzelnen Dörfern überall, sind die Wassermassen so groß, dass Menschen auf den Häusern sitzen, dass vor Ort kein Schutz, keine Hilfe mehr möglich ist. Und wir wussten auch, dass von außerhalb keine Hubschrauber kommen. Und am nächsten Morgen hat das Wasser langsam diese extremsten Zerstörungen freigegeben und damit die große Angst, dass wir auch viele Menschen verloren haben müssen in dieser fürchterlichen Nacht.
3: Und an dieser Stelle müssen wir einmal kurz unterbrechen, und zwar wegen einer Falschfahrermeldung. Achtung auf der B4 Erlangen-Nürnberg. Zwischen der A3 Erlangen-Tennelohe und Buch kommt Ihnen ein Falschfahrer entgegen. Fahren Sie äußerst rechts und überholen Sie nicht. Ich wiederhole nochmal, auf der B4 Erlangen-Nürnberg zwischen der A3 Erlangen-Tennelohe und Buch ist ein Falschfahrer unterwegs. Vorsicht in beiden Richtungen. Und jetzt geht's weiter mit dem Gespräch mit der Landrätin Cornelia Weiland.
5: Wann haben Sie realisiert, dass das nicht einfach nur ein Unwetter ist?
4: Im Laufe des Abends, wo die Prognosen fast wie Zufall rauf und runter gesetzt worden sind, wo aber das Wasser unaufhörlich in sehr, sehr hoher Geschwindigkeit immer höher gestiegen ist, viel höher, als das die Region auch in vielen Generationen erlebt hat. Und wir ja selber gemerkt haben, wie jegliche Kommunikation zusammengebrochen ist, wie innerhalb von kürzester Zeit keine Fahrzeuge mehr fahren konnten, wir niemanden mehr erreichen konnten. Es deutete sich an, dass das eine Situation wird, die alles verändern wird.
5: Sie selber sind ja parteilos, wenn Sie jetzt so auf die letzten 5 Jahre schauen und wie es vorangeht. Wie empfinden Sie das Miteinander, das Zusammenarbeiten, das Konstruktive am Ende auch in der regionalen Politik?
4: Es gibt viele Menschen, die an einem guten, an einem widerstandsfähigen, an einem Klimawandel angepassten Aufbau mitarbeiten wollen, die an Schutz mitarbeiten wollen. Aber manchmal merkt man, dass Politik auch andere Motive hat. Und es ist immer die Hoffnung, dass wir uns trotzdem mit der Sache wieder zusammenfinden und für die Menschen zusammen die besten Lösungen entwickeln, die möglich sind.
5: Wenn ich jetzt aber zwischen den Zeilen höre, kommt auch ein bisschen Unzufriedenheit durch. Kann das sein?
4: Ich glaube, das hat ein bisschen was damit zu tun. Wir haben damals gefordert, dass wir gerne einen Sonderbeauftragten auf der Bundesebene hätten, um in dieser extremen Zerstörung die Zukunft aus einem Guss denken zu dürfen. Also wirklich mit einem großen Plan von oben. Und das ist nicht passiert. Und insofern ringen wir um viele verschiedene große und kleine Projekte, die sinnvoll sind, aber wo es halt geht, für jedes Projekt neu die Voraussetzungen zu schaffen, die Lösungen zu schaffen. Und das kostet extrem viel Geld. Das kostet vor allen Dingen auch sehr viel Zeit und bringt sehr viele Abstimmungsbedarfe. Aber wir wissen andersrum, es lohnt sich. Und deshalb gehen wir zusammen diesen Weg. Und der ist einfach nicht immer einfach. Aber das ist wie sonst auch bei großen Sachen im Leben.
5: Also es geht, aber es könnte besser laufen, höre ich raus. Das große übergeordnete Thema ist ja oder muss ja sein, glaube ich, würden viele sagen, sowas darf nie wieder passieren. Wir müssen vorbereitet sein. Wenn wir zum Beispiel das Bauland in Überflutungsgebieten anschauen, die Art, wie auch konstruiert wurde, neue Häuser, die Sensibilisierung bei dem Thema, würden Sie sagen, sowas wird in Zukunft nicht wieder passieren, wenn das fertig ist?
4: Es gibt, glaube ich, zwei Aspekte. Die Natur werden wir so schnell nicht ändern. Das heißt, den Klimawandel bremsen. Damit umgehen zu können, das ist die andere Frage. Und ich glaube schon, dass wir einen besseren Stand haben. Die Menschen, Sie haben es gesagt, haben wieder aufgebaut, mussten in Teilen auch dort wieder aufbauen, wo sie herkommen. Sonst wären sie nicht unterstützt worden finanziell. Es gab Ausnahmen, aber die waren sehr restriktiert. Die Menschen haben zum Beispiel auch Stelzen aufgebaut, haben druckdichte Fenster eingebaut. Die Orte, die Brücken, die Straßen werden in Teilen anders konstruiert. Und was wir vor allen Dingen versuchen, ist auch der A, viel, viel mehr Raum zu geben über die sogenannte Gewässerwiederherstellung, damit auch ein 100-jährliches Hochwasser zukünftig, so ist unser Ziel, schadlos durch die Ortschaften fließen kann. Allerdings wissen wir, das wird an vielen Stellen gelingen, aber eben nicht dort, wo das Tal sehr eng ist. Hier braucht es mehr Schutz, hier braucht es auch Rückhaltebecken.
3: Sagt die Landrätin des Landkreises Ahrweiler Cornelia Weigand 5 Jahre nach der Flutkatastrophe im Ahrtal.
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0: Der Blick auf die Uhr, es ist jetzt 23.15 Uhr.
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0: Rauchen kann tödlich sein. Das steht sehr prominent auf Zigarettenpackungen, oft garniert mit eindrücklichen Bildern. Und es zeigen auch Zahlen. Rund 170.000 Menschen in Deutschland sterben jährlich an den Folgen von Tabakkonsum. Dass Rauchen also gefährlich ist, das ist nichts Neues, ebenso wie auch der Konsum von Alkohol. Und doch können oder wollen viele Menschen sich bei Zigaretten und Drinks nicht einschränken. Ändert sich das, wenn sie teurer werden, Tabak und Alkohol? Das plant die Bundesregierung mit der Erhöhung der Tabak- und Spirituosensteuer. Doch wie sehen Experten das? Jessica Braut verschafft uns einen Überblick.
2: Wie viel ist man bereit für Alkohol zu zahlen? Eine günstige 0,7 Liter Flasche Wodka kostet derzeit um die 6 Euro. Mit der geplanten Steuererhöhung zum 1. Januar könnten daraus über 7 Euro werden. Bis 2030 soll der Preis für eine Packung Zigaretten auf fast 12 Euro steigen. Konsumenten müssen künftig also mehr ausgeben. Doch hält das tatsächlich vom Konsum ab? Grundsätzlich ja, sagt Erik Bodendieck, Präsident der Sächsischen Landesärztekammer.
3: Wir haben natürlich aus dem europäischen Ausland, also wenn wir nach Skandinavien gucken, deutliche Hinweise, dass es zu einer Reduktion des Genusses eben gesundheitsschädigender Genussmittel, egal ob es Alkohol ist oder ob es Tabak ist, dann kommt, wenn die Steuern in einem notwendigen Maß erhöht worden sind.
2: Auch wissenschaftliche Studien und die Weltgesundheitsorganisation sehen hohe Preise für Tabak und Alkohol als wirksames Mittel, den Konsum zu senken. Am Beispiel des Tabakkonsums erklärt das Professorin Steffi Riedel-Heller, Leiterin des Instituts für Sozialmedizin, Arbeitsmedizin und Public Health der Universität Leipzig.
4: Steuererhöhungen erschweren vor allem Jugendlichen den Einstieg ins Rauchen und erhöhen auch die Wahrscheinlichkeit für einen Rauchstopp und führen letztlich auch dazu, dass viele Raucherinnen und Raucher Konsum reduzieren, also vielleicht in der Woche eine Schachtel weniger rauchen. Und langfristig summiert sich das.
2: Bei den großen Tabaksteuererhöhungen Anfang der 2000er Jahre reduzierten 11% der Raucher ihren Konsum. Knapp 5% hörten sogar ganz auf. Ähnliche Effekte lassen sich auch bei steigenden Alkoholpreisen beobachten. Dennoch ist der Arzt Bodendieck mit den Plänen der Bundesregierung nicht voll zufrieden. Denn hinter Konsum steckt oft Sucht.
3: Ich kann ja nicht einfach nur die Steuern erhöhen und mich dann freuen am Ende und sagen, okay, jetzt saufen die weniger oder rauchen weniger, sondern ich muss dann entsprechend die Menschen auch, es ist eine Krankheit und es bleibt eine Krankheit, entsprechend behandeln.
2: Ähnlich sieht es Verena Bentele, Präsidentin des Sozialverbands VDK. Gerade finanzschwache Menschen leben statistisch betrachtet oft ungesünder, rauchen häufiger und trinken mehr Alkohol. Bentele sieht in der Steuererhöhung eine Chance, etwas daran zu ändern. Allerdings dürften die Menschen nicht allein durch höhere Preise belastet werden.
5: Begleitet werden muss der Weg aber dann mit Präventions- und Begleitangeboten, gerade unter anderem in Vierteln, wo viele Menschen leben, die eben vielleicht nicht so eine gute Teilhabe an der Bildung haben können, die wenig Geld haben, dass gerade für die eben Präventionsangebote, Bildungsangebote und Beratungsangebote verstärkt werden.
2: Die zusätzlichen Einnahmen werden jedoch vor allem gebraucht, um, Stand jetzt, Haushaltslöcher zu stopfen. Weniger für Präventions- und Beratungsangebote.
0: Und wir schauen jetzt auf ein anderes umstrittenes Gesetzesvorhaben der Bundesregierung. Es ist ein sperriges Wort, aber ein wichtiges Instrument in unserer Demokratie, das Informationsfreiheitsgesetz. Es ermöglicht Journalisten und Organisationen, Einblicke in staatliches Handeln zu bekommen, hilft damit also auch, zum Beispiel Missstände aufzudecken. Doch die Bundesregierung will daran an dieses Informationsfreiheitsgesetz. Sie möchte das Gesetz deutlich einschränken und verschärfen. Dabei sind zahlreiche Missstände, Skandale und Fehler von Politik und Verwaltung erst genau dadurch ans Licht gekommen. Doris Renk erläutert anhand konkreter Beispiele, welche Bedeutung das IFG für die Kontrolle von Staat und Verwaltung hat.
6: Das IFG, das Informationsfreiheitsgesetz, gibt seit fast 20 Jahren allen Bürgerinnen und Bürgern, Unternehmen und Organisationen das Recht, Informationen von Bundesbehörden anzufordern und das ohne ein besonderes Interesse nachweisen zu müssen.
7: Das IFG ist im Grunde ein großes Versprechen. Ihr als Bürger dürft uns als Behörden, als Verwaltung bei unserer Arbeit über die Schulter blicken,
6: sagt Sven Becker, Investigativjournalist für den Spiegel. Er recherchiert zu Themen wie Lobbyismus und Korruption. Korruption und nutzt das IFG regelmäßig, so wie viele seiner Kollegen und Transparenzplattformen wie Frag den Staat, Abgeordnetenwatch oder Lobby Control. Immer wieder konnten so politische Missstände und Fehltritte aufgedeckt werden.
8: Die Maskenaffäre von Jens Spahn, die Verbindungen von Katharina Reiche zur Gaslobby, Fördermittelaffären der CDU oder Cum-Ex bei Scholz. Viel davon wurde nur bekannt, weil es das sogenannte Informationsfreiheitsgesetz gibt,
6: sagt Grünen-Vorsitzende Franziska Brandner. Schauen wir uns ein paar Beispiele genauer an. Die Mautaffäre um den damaligen Bundesverkehrsminister Andreas Scheuer etwa.
9: Das Gerechteste wäre mit der besten ökologischen Lenkungswirkung eine Pkw-Maut.
10: Für alle.
6: Unter anderem die Transparenzplattform Frag den Staat stellte auf Grundlage des IFG Anträge beim Bundesverkehrsministerium. Sie verlangte Einsicht in verschiedene Dokumente, insbesondere die Verträge mit den Betreiberfirmen. Diese Dokumente zeigten, dass Verkehrsminister Andreas Scheuer die Verträge bereits unterschrieben hatte, bevor der Europäische Gerichtshof entschieden hatte, ob die Pkw-Maut überhaupt rechtmäßig ist. Außerdem wurde bekannt, dass im Ministerium schon früh vor hohen Schadenersatzforderungen gewarnt worden war, falls die Maut vor Gericht scheitern sollte. Der Schadenersatz wurde dann tatsächlich fällig, nachdem die Maut für rechtswidrig erklärt wurde. 243 Millionen Euro plus später nochmal 27 Millionen musste der Bund den Betreiberfirmen zahlen. Ein weiteres Beispiel, die Maskenaffäre um den ehemaligen Gesundheitsminister Jens Spahn.
11: Es war Wild West und ja, in der damaligen Zeit haben wir nicht nach Vergaberecht Masken beschafft.
6: Erst durch hunderte IFG-Anträge, durch Medien- und Transparenzinitiativen musste das Gesundheitsministerium die Akten öffnen. Die Papiere enthüllten zum einen die geheimen Listen der Unionsabgeordneten, die für millionenschwere Maskendeals privat abkassiert hatten. Außerdem zeigten die Dokumente, dass Ex-Minister Spahn die Warnungen seiner eigenen Fachabteilung ignoriert hatte und das teure Geschenk von FFP2-Masken für alle über 60 anordnete.
0: Also viele prominente Missstände, die durch das Informationsfreiheitsgesetz aufgedeckt werden konnten. Die Bundesregierung will das in Zukunft schwerer machen. Ein Beitrag von Doris Renk. Entwarnung auf der B4 Erlangen-Nürnberg. Da ist kein Falschfahrer mehr unterwegs zwischen der A3 Erlangen-Tennenlohe und Buch. In Zeiten, in denen es in unserer Gesellschaft immer rauer zugeht, sind es solche Geschichten und Projekte, die Mut machen. Menschen, die unvermittelt in Not geraten sind, schnell und unkompliziert helfen, das hat sich der Verein Ensox Hilft im fränkischen Gunzenhausen vorgenommen. Dabei ist es völlig egal, ob die Menschen in einer wirtschaftlichen oder in einer sozialen Not sind, der Verein versucht einfach zu unterstützen. In einem ehemaligen Supermarkt in Gunzenhausen haben die Verantwortlichen einen Ort der Begegnung geschaffen. Vera Held war für uns vor Ort.
12: Etwa 50 Menschen jeden Alters stehen vor einem ehemaligen Supermarkt in Gunzenhausen. Sie warten darauf, dass die Türen des Vereins Ensox Hilft aufgehen. Heute hat das Kleidercafé geöffnet. Insgesamt hat Ensox rund 300 Menschen dort als Kunden registriert. Die Organisation und alles, was bei Ensox anfällt, koordiniert Lisa Feuchtmeier mit zwei Mitarbeitern.
13: Wir haben einen kleinen Laden, in dem können bedürftige Menschen umsonst Sachspenden abholen, die man fürs tägliche Leben braucht. Und die Menschen, die was bringen und die Menschen, die was abholen, die begegnen sich quasi im Café. Dass man sich an den Tischen dann trifft und einfach keine Grenzen spürt. Ob jetzt der eine reich ist, der andere arm, ist völlig egal.
12: An einem der Tische hat die 73-jährige Angelika Laue Platz genommen. Sie kommt zweimal die Woche zu Ensox, zum Kleider- und zum Plaudercafé. Denn bei Ensox geht es nicht nur um wirtschaftliche, sondern auch um soziale Nöte. Angelika Laue ist daheim alleine, erzählt sie. Hier hat sie Ansprache und bei Problemen bekommt sie Hilfe.
14: Ich fühle mich hier wohl wie zu Hause. Es ist eine ganz tolle Familie. Ist es für mich. Wenn man Sorgen und Probleme hat, dass man sie lösen kann, kriegt man Anstoß dazu. Ja, und da bin ich sehr glücklich drüber.
12: Hinter dem Tresen des kleinen Cafés stehen Ingrid Froschhammer und Rabia Wahid. Sie verteilen Kaffee, Saft und Kuchenspenden einer Bäckerei aus Gunzenhausen an die Kaffeebesucherinnen und Besucher. Ehrenamtlich. Rabia und Ingrid helfen aus unterschiedlichen Gründen.
15: Weil ich neu in Deutschland gekommen bin, ich gerne sprechen Deutsch. Mit Hilfe hier, sprechen es bis zum Lernen.
16: Mir macht es Freude, Es ist eine gute Gruppe, wir sind sehr gut und wir kommen gut miteinander aus und wir haben viel Spaß miteinander.
12: Insgesamt unterstützen den spendenfinanzierten Verein ENSOX etwa 45 ehrenamtliche Helferinnen und Helfer, zum Beispiel bei der Kleiderannahme, im Laden oder auch in den kleinen Werkstätten. Dort werden Fundfahrräder oder Möbel wieder flott gemacht. Letztere werden im Gute-Taten-Laden verkauft, genauso wie Schürzen, Blusen, Taschenetascheren aus Kaffeeservisen oder Ringe aus Silberbesteck. Bei ENSOX geht es um mehr als um Kleider- oder Möbelspenden. Der Verein hilft bei Bedarf bei der Jobsuche, macht Werbung für das Ehrenamt und versucht, Menschen an die richtigen Stellen zu vermitteln. Lisa Feuchtmeier von ENSOX.
13: Wir wollen schon versuchen, den Leuten einfach zu helfen, dass sie ein besseres Leben einfach haben. Dass sie sich besser fühlen, dass es ihnen besser geht.
12: Für alle, die im Leben nicht so viel Glück hatten, will ENSOX hilft, die Welt ein kleines Stück besser machen.
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17: Mit Mads Nicholson. Der erste WM-Finalist steht fest. Und er kommt aus Spanien. Spanien hat das Duell gegen Frankreich im Halbfinale der WM in den USA gewonnen. Mit 2:0. Jens-Jörg Rieck berichtet aus Dallas.
18: Spanien steht im Finale in New York und das hochverdient, denn die Franzosen sind in diesem Halbfinale nie an ihr eigentliches Leistungsvermögen herangekommen. Die Mannschaft von De La Fuente beherrschte die erste und die zweite Halbzeit, hatte die besseren Abschlüsse und hatte in jeder Hälfte einen Torschützen. Mikel Oyarzabal mit dem 1:0 der Führung in der 22. Minute vorausgegangen. Ein Foul von Digne an Lamine Jamal, der heute sehr, sehr stark spielt. In der zweiten Halbzeit dann das 0:2, fast schon das Aus. Pedro Porro nach einem schönen Angriff, der inszeniert wurde von Dani Olmo. Die Spanier in fast allen Mannschaftsteilen besser, setzten sich sehr souverän und hochverdient durch und spielen das Finale von New York.
17: Im Finale geht es dann am Sonntag gegen England oder Argentinien. Das zweite Halbfinale wird ebenfalls um 21 Uhr deutscher Zeit angepfiffen in Atlanta. 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Kommentiert von Tom Bartels.
19: Das andere Spiel ist aus meiner Sicht wirklich total offen. England hat eigentlich die bessere Gruppe. Argentinien spielt mit Weltmeistern von 2022 durchgehend, hat aber immer noch den Hunger. Vielleicht ist der ein oder andere Spieler 2-3 Jahre zu alt, als dass er auf dem gleichen Level spielen kann. Ich glaube trotzdem noch, dass Argentinien sich durchsetzen kann gegen England, weil die mich zuletzt auch nicht 100% überzeugt haben.
17: Sollte aber England diese Partie gewinnen, würde es im WM-Finale dieselbe Paarung wie im EM-Finale vor 2 Jahren geben, Spanien gegen England, damals mit dem besseren Ende in Deutschland für die Spanier. Die Funktionäre des Deutschen Fußballbundes haben offensichtlich einen großen Schritt in Sachen Trainersuche gemacht. Wie die deutsche Presseagentur berichtet, hat sich der DFB mit Red Bull geeinigt. In München haben sich Vertreter beider Seiten getroffen, um über einen Wechsel von Jürgen Klopp zu verhandeln. Details zur Einigung sind nicht bekannt geworden. Vor einer offiziellen Verkündung des neuen Bundestrainerjobs für Jürgen Klopp müssten nur noch die DFB-Gremien zustimmen. Bei der Tour de France hat gerade erst die 2. von 3 Wochen begonnen. Und trotzdem ist spätestens seit dieser 10. Etappe klar, dass der große Favorit im Grunde unschlagbar ist. Der Slowene Tadej Pogacar hat am französischen Nationalfeiertag die Etappe im Zentralmassiv gewonnen. Mit einer echten Ansage in Richtung seiner Konkurrenten. Steffen Gahr berichtet aus Frankreich.
20: Er wollte was gut machen und er machte was gut. Vor 2 Jahren hatte Tadej Pogacar in Le Lioran gegen Jonas Vingegaard eine schwere Niederlage einstecken müssen. Jetzt schlug der Slowene zurück. Und wie? Gut 15 Kilometer vor dem Ziel, am vorletzten Anstieg des Tages, attackierte der Mann im gelben Trikot. Noch vor dem Gipfel holte Pogacar den letzten Ausreißer ein und dann raste er alleine Richtung Ziel. In der Skistation von Le Lioran fuhr Pogacar souverän als Solist über die Ziellinie. 30 Sekunden vor Red Bull Co-Kapitän Remco Evenepoel. Florian Lipowitz wurde Tagesvierter. In der Gesamtwertung verbesserte sich der Leichinger damit auf Platz 6. Bis zum Podium sind es weiter nur gut 30 Sekunden. Tadej Pogacar aber überragt alle. Mehr als 3,5 Minuten beträgt sein Vorsprung jetzt in der Gesamtwertung. Der Slowene ist auf dem Weg zum 5. Toursieg kaum mehr aufzuhalten.
17: Auf der 11. Etappe dürfen wieder die Sprinter auf eine der wenigen Massenankünfte hoffen. Knapp 160 Kilometer stehen an, fast ausschließlich über flaches Terrain.
0: Soweit der Sport in dieser Stunde mit Mads Nicholson.

0: Rund 800.000 Menschen in Deutschland leben in Alten- und Pflegeheimen und es dürften immer mehr werden, die einen Platz brauchen. Doch diese Plätze, die werden immer teurer. Woran das liegt und was das für Betroffene bedeutet, gleich unser Thema. Jetzt aber erst einmal das Wichtigste im Überblick in den Nachrichten.
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2: Um 23.30 Uhr mit Katja Kindermann. Kanzler Merz hat bei einer Gedenkfeier in Bad Neuenahr-Ahrweiler an die Opfer der Flutkatastrophe vor 5 Jahren erinnert. Er dankte den Menschen in der Region und vielen Helfern im Ahrtal für ihren Einsatz.
3: Heute ist ein Tag auch von Heldinnen und Helden. Viele Menschen haben in der Flutnacht, haben in den Folgetagen Unglaubliches geleistet. Sie haben geholfen, wo die Not am größten war, bisweilen unter Einsatz des eigenen Lebens. In den Folgewochen haben sich Zehntausende ehrenamtliche Helferinnen und Helfer aus der ganzen Bundesrepublik Deutschland mit ihrer Hände Arbeit der Zerstörung hier im Ahrtal entgegengestellt. Die Katastrophe, die hier geschehen ist, hat das Beste unserer Gesellschaft hervorgebracht. Bedingungslose Hilfsbereitschaft.
2: Bundeskanzler Merz. Zuvor hatte Bundespräsident Steinmeier Kränze zum Gedenken an die Hochwasseropfer niedergelegt und im rheinland-pfälzischen Altenahr mit Betroffenen gesprochen. Das US-Militär hat erneut den Iran angegriffen. Das zuständige Regionalkommando nannte als Ziel, die Möglichkeiten Teherans weiter zu schwächen, die Handelsschifffahrt in der Straße von Hormuz zu attackieren. Aus der Nachrichtenredaktion Katrin Kahlke.
4: Zudem sollte die Seeblockade gegen iranische Häfen und Küstengebiete wieder beginnen, hieß es von Seiten des US-Militärs weiter. Präsident Trump hatte die Waffenruhe mit dem Iran vergangene Woche für beendet erklärt. Zugleich verlangte der US-Präsident, allen anderen Ländern solle ein fairer und offener Zugang durch die Meerenge möglich sein. Die USA hatten während des Iran-Kriegs bereits von Mitte April an eine solche Seeblockade durchgesetzt, diese im Zuge des Rahmenabkommens mit Teheran aber Mitte Juni zunächst aufgehoben.
2: US-Präsident Trump hat nach einem verlorenen Zivilprozess wegen sexueller Nötigung und Verleumdung knapp 5,6 Millionen Dollar an eine Autorin gezahlt. Die Summe setzt sich aus der ursprünglichen Schadenersatzsumme von 5 Millionen Dollar aus dem Jahr 2023 und Zinsen zusammen. Der oberste Gerichtshof hatte zuvor einen Einspruch Trumps gegen das Urteil abgewiesen. Spanien hat bei der Fußball-Weltmeisterschaft das Finale erreicht. Das Team setzte sich im ersten Halbfinale gegen Frankreich mit 2:0 durch. Die Treffer erzielten Mikel Oyarzabal in der 22. Minute per Foul-Elfmeter. Pedro Porro traf in der 58. Minute. Der Finalgegner der Spanier wird morgen zwischen England und Argentinien ermittelt. Und das Wetter in Deutschland. Nachts überwiegend trocken, 21 bis 10 Grad. Morgen meist freundlich, im Süden Wolken, Schauer und teilweise kräftige Gewitter, 23 bis 33 Grad. Am Donnerstag viel Sonne, Richtung Westen einzelne Schauer und Gewitter, 24 bis 34 Grad. Und am Freitag teilweise kräftige Schauer und Gewitter, 23 bis 30 Grad. Das waren die Nachrichten.
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0: Und wir starten mit einer Entwarnung auf der B4 Erlangen-Nürnberg. Da ist kein Falschfahrer mehr unterwegs zwischen der A3 Erlangen-Tennenlohe und Buch. Dann der Blick auf die A2 Berlin Richtung Hannover zwischen Braunschweig, Wartenbüttel und Hämeler Wald. 3 Kilometer Stau wegen Bergungsarbeiten. Die A3 Linz Richtung Passau ist zwischen dem Grenzübergang Suben und Rastplatz Rottal Ost wegen Bergungsarbeiten aktuell gesperrt. Dadurch hier 4 Kilometer Stau. Die A3 Passau Richtung Linz ist zwischen Passau Süd und Pocking nach einem Unfall aktuell gesperrt. Dann der Blick auf die A4 Aachen Richtung Köln. Die ist zwischen Kreuz Köln West und Köln Eiffeltor bis Donnerstag gesperrt. Da wird aktuell eine Schrankenanlage aufgebaut. Dann die A5 Darmstadt Richtung Frankfurt. Die ist zwischen Frankfurter Kreuz und Frankfurt Main Flughafen Nord wegen Bauarbeiten noch bis ca. 5 Uhr gesperrt. Eine Umleitung ist hier eingerichtet. Die A40, Ruhrschnellweg Essen Richtung Dortmund, die ist zwischen Dreieck Bochum West und Bochum Hamme wegen Bauarbeiten gesperrt. Die Umleitung führt Richtung Recklinghausen über die A448 und die A43. Dann die A71 Suhl Richtung Schweinfurt. Die ist zwischen Meiningen Süd und Renswertshausen wegen Bauarbeiten noch bis 6 Uhr gesperrt. Die A73 Bamberg Richtung Suhl. Die ist zwischen Eisfeld Nord und Schleusingen wegen Wartungsarbeiten noch bis 7 Uhr gesperrt. Eine Umleitung ist hier eingerichtet. Und zum Schluss noch der Blick auf die A96 Lindau Richtung München. Der Kohlbergtunnel, der ist gesperrt. Auch hier ist eine Umleitung eingerichtet. Soweit der Blick auf die Straßen. Ihnen weiterhin eine gute Fahrt.
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0: Mit Max Seiber Mikrofon, guten Abend. Es ist eine schwere Entscheidung für die Betroffenen ebenso wie für die Angehörigen. Es geht um die Entscheidung, in ein Pflegeheim zu ziehen. Da gibt es natürlich den emotionalen Aspekt, dass man sich verabschieden muss vom alten Zuhause, in dem man möglicherweise Jahrzehnte gelebt hat. Es gibt aber auch die finanzielle Dimension, denn ein Platz in einem Pflegeheim, der wird immer teurer, Birte Sönnigsen berichtet.
5: Im Schnitt sind es rund 3.350 Euro, die Pflegebedürftige im ersten Jahr im Pflegeheim selbst zahlen müssen. Das sind nochmal rund 250 Euro mehr als im vergangenen Jahr. Wie viel jemand zahlen muss, das hängt eben unter anderem vom Pflegegrad ab und wie lange jemand im Pflegeheim ist und auch in welchem Bundesland er lebt. In allen Bundesländern ist es teurer geworden, aber es gibt große regionale Unterschiede. Am meisten müssen die Menschen in Bremen bezahlen. Hier sind es im Schnitt mehr als 3.700 Euro. Am wenigsten ist es in Sachsen-Anhalt. Der Unterschied zwischen dem teuersten und dem günstigsten Bundesland, der liegt bei rund 800 Euro im Monat, die Pflegebedürftige eben mehr oder weniger zahlen müssen. Das hat verschiedene Ursachen. Das liegt zum einen an den sogenannten Investitionskosten. Also wenn ein Pflegeheim umgebaut, renoviert wird, an diesen Kosten müssen sich die Bundesländer beteiligen. Die machen das aber in ganz unterschiedlichem Umfang. Und je nachdem landet dann eben auch mehr oder weniger von diesen, ich sag mal, Umbaukosten auf den Rechnungen der Pflegebedürftigen. Ein anderer Punkt ist das Personal. Es gibt zwar inzwischen Empfehlungen und Vorgaben, wie viele Pflegekräfte es pro Pflegeheimbewohner geben soll. Aber bis da Standards umgesetzt sind, das dauert, das kann also noch variieren. Grundsätzlich lässt sich sagen, mehr Personal ist natürlich gut für die Pflegebedürftigen, aber das kostet natürlich auch eine Menge Geld. In den Pflegeeinrichtungen machen die Löhne einen Großteil der Kosten aus. Fachleute sprechen da von teilweise 70-80% der Kosten. Hinzu kommt, dass vieles teurer geworden ist, zum Beispiel auch Lebensmittel- oder Energiekosten. Das trifft natürlich auch Pflegeheime und damit am Ende auch die Pflegebedürftigen. Die Bundesregierung arbeitet gerade an einer Pflegereform, denn die Pflegekassen haben genauso wie die Krankenkassen finanzielle Probleme. Die Bundesgesundheitsministerin Nina Wagen, die hat einen Vorschlag gemacht, auf den hat sich die Bundesregierung aber noch nicht einigen können. Der Vorschlag von Nina Wagen, der zielt darauf ab, dass die Beiträge für die Pflegeversicherung nicht immer weiter steigen. Er würde aber auch dazu führen, dass die Kosten fürs Pflegeheim, die Bewohner selbst zahlen müssen, noch weiter steigen. Geplant ist nämlich, dass Zuschüsse der Pflegeversicherung für Pflegebedürftige im Heim erst später als bisher gezahlt werden sollen. Schon jetzt ist es aber so, dass viele die Kosten fürs Heim nicht mehr selbst zahlen können. Dann springen die Sozialämter ein. Schon jetzt ist es so, dass rund 40% der Bewohner auf die sogenannte Hilfe zur Pflege angewiesen sind.
0: Pflege im Heim wird immer teurer. Ein Beitrag war das von Birte Sönnigsen.
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0: Andere EU-Länder wie Frankreich und Italien schlagen schon länger Alarm. Die Bundesregierung hingegen, die hat bisher auf die Bremse gedrückt. Es geht um die Frage, wie umgehen mit China. Studien zeigen, dass zehntausende Industriearbeitsplätze in Deutschland verloren gegangen sind durch die Konkurrenz aus der Volksrepublik. Denn die kommunistische Regierung in Peking, die unterstützt ihre Unternehmen finanziell stark, sorgt damit auch für gute und günstige Produkte, die eben aus China seit Monaten den deutschen und europäischen Markt fluten. Und die Bundesregierung, die hat bisher zugeschaut, um die Geschäfte von großen deutschen Firmen in der Volksrepublik nicht zu gefährden. Nun aber ein Kurswechsel. Ruth Kirchner berichtet.
6: Ein unscheinbarer Besprechungsraum im Reichstag. An der Wand ein Gemälde mit dem Titel Panik. Der Name des Bildes passt irgendwie zu dem, was Anton Hofreiter von den Grünen und Johannes Volkmann von der CDU in ungewöhnlicher Einmütigkeit vortragen und später in Interviews wiederholen.
7: Die Situation ist dramatisch. Deutschland verliert 10.000 Arbeitsplätze pro Monat und ein erheblicher Teil darauf ist aus unfairen Wettbewerb aus China zurückzuführen.
6: Der CDU-Politiker Volkmann beschäftigt sich seit Jahren mit China, warnt vor Abhängigkeiten und staatlich subventionierten Überkapazitäten, mit denen chinesische Unternehmen Unternehmen Konkurrenten aus dem Markt drängen. Gerade in für Deutschland wichtigen Bereichen wie der Automobilindustrie und beim Maschinenbau. Mit Hofreiter verbindet ihn die Sorge um den Industriestandort Deutschland. Der Grüne sagt, ohne Gegenmaßnahmen droht eine Deindustrialisierung mit dramatischen Folgen.
8: Es wird am Ende dazu führen, dass der Eindruck da ist, dass die chinesische Diktatur den Systemwettbewerb gegen die freiheitliche Demokratie gewonnen hat. Das heißt, wenn wir uns nicht wehren, verlieren wir Wohlstand und Freiheit.
6: Die Warnungen vor dem sogenannten China-Schock werden seit Monaten lauter. Die Krise bei Volkswagen, in der gesamten Automobilindustrie, die schwächelnde deutsche Wirtschaft. Die Probleme sind nicht nur hausgemacht und lassen sich allein durch innenpolitische Reformen nicht lösen, sagen Volkmann und Hofreiter. Diese Erkenntnis hat sich auch in der Bundesregierung durchgesetzt. Kanzler Friedrich Merz betonte zuletzt:
3: Wir stellen uns dem internationalen Wettbewerb, aber wir wehren uns auch gegen unfaire Handelspraktiken. Und das ist eine Aufgabe, die wir gemeinsam mit der Europäischen Union auch angehen.
6: Bei ihrem Koalitionsausschuss Anfang des Monats hat die Koalitionsspitze erstmals ausbuchstabiert, welche Maßnahmen Deutschland auf EU-Ebene mittragen könnte. Zum Beispiel höhere Ausgleichszölle, Klauseln, die EU-Anbietern bei bestimmten öffentlichen Förderprogrammen den Vorrang geben. In Einzelfällen könnten sogar Investoren aus dem außereuropäischen Ausland verpflichtet werden, technologisches Wissen an ihre EU-Partner weiterzugeben. CDU-Außenpolitiker Volkmann spricht von einem guten Signal.
7: Das ist ein wichtiger und richtiger Schritt, der zeigt, dass Deutschland eine Schubumkehr einleitet in der China-Politik. Auf dieses Signal müssen jetzt vor allem auf europäischer Ebene konkrete Maßnahmen folgen.
6: Und auch Oppositionspolitiker Hofreiter sieht positive Ansätze.
8: Es geht langsam in die richtige Richtung, aber es passiert alles viel zu langsam. Wir haben auch das Problem, dass die Bundesregierung viel zu lange auf europäischer Ebene gebremst hat.
6: Lange hat die Bundesregierung vor allem auf gute Zusammenarbeit mit China gesetzt, auf den großen Absatzmarkt, auf China als Produktionsstandort.
0: 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Umgestürzte Bäume, geflutete Tiefgaragen, zentimetergroße Hagelkörner, die runterkommen. Schwere Unwetter haben in der vergangenen Nacht in Teilen Norddeutschlands für Schäden in Millionenhöhe gesorgt. Zum Beispiel im niedersächsischen Heidenau. Dort gab es Löcher in Dächern und zerstörte Autoscheiben. Über den Tag danach berichtet Kai Rake.
9: Baufahrzeuge stehen im Ort, Dächer werden repariert und mit großen Plastikplanen abgedeckt. Das große Aufräumen nach dem extremen Hagel von gestern ist in vollem Gange. Auch bei Melanie Burmeister, die den Hagelschauer so erlebt hat.
10: Es war, als wenn Krieg ausgebrochen ist, wirklich. Es knallte nur noch überall und dann kam das Wasser rein und man wusste gar nicht, wo man zuerst hingucken sollte. Ja, dadurch, dass das Dach kaputt gegangen ist, und dann ist es ins Treppenhaus bei den Hotelgästen, alles rein. Auto habe ich einen Totalschaden hinten stehen. Also ich war wirklich schockiert noch Stunden danach.
9: Ein paar hundert Meter weiter kann man noch mehr Hagelschäden sehen. Bei einem Autohaus wurden rund 85 draußen stehende Autos beschädigt. Die riesigen Hagelkörner haben Windschutzscheiben zerspringen lassen. Einige Motorhauben und Karosserien sehen so aus, als hätte sich jemand mit einem Hammer an ihnen ausgetobt. Ein Mitarbeiter des Autohauses sagte achselzuckend: Wie sollen wir diese Wagen noch als neuwertig verkaufen? Ausbeulen? Und auch viele Hausbesitzer in Heidenau telefonieren jetzt mit ihren Versicherungen, so wie Ulrike und Peter Port.
11: Unser Dach ist ein Sieb. Ja, und die Mieter müssen wir jetzt irgendwie unterbringen.
12: Wie wir gestern zu Hause waren, waren wir auf der Terrasse. Auch hier kommen auch so ein paar kleine Flocken runter. Ne? Und dann war alles ganz gut. Und eine halbe Stunde später riefen hier die Mieter von uns an und haben gesagt, bei uns steht alles unter Wasser. Die ganzen Lampen, alles kaputt. Das lief dann an den Lampen, den ganzen Teppichboden, alles mussten wir rausreißen.
11: Und ich muss ganz großen Dank an die Sportler vom Tosteder Verein, die Handballer, die Frauen sind hergekommen mit ihren Partnern und haben uns geholfen, bis in die Nacht hinein. Das muss man auch mal sagen.
9: Unterdessen klingeln bei Dachdeckern und Zimmereibetrieben in der Region die Telefone ohne Pause. Auch Florian Stein ist jetzt mit seinen Kollegen vor Ort, um zu helfen. Sowas wie hier, sagt er, hat er noch nicht gesehen.
13: Wir haben sehr gut zu tun, ganz genau, ja. Ja, erstmal, wenn man nach Heidenau reinfährt, natürlich die ganzen zerstörten Wiesen und die ganze Ernte, die hin ist. Und dann sieht man schon die ersten Autos am Straßenrand, die komplett zerstört sind. Und dann auch die ganzen Dächer, die komplett halt hin sind. Ne? Sowas habe ich noch nie gesehen. Also das ist das erste Mal, dass ich sowas gesehen habe ich, ja, hatten wir uns heute schon mit den Kollegen unterhalten. Das kennt man aus anderen Ländern, aber nicht aus Deutschland.
9: Der massive Hagelschauer in Heidenau hat gestern Abend nur wenige Minuten gedauert. Aber diese Naturgewalt hat gereicht, um Millionenschäden anzurichten.
0: Ein Beitrag von Kai Rake.
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0: Wie kann man in dieser wirtschaftlich angespannten Lage gute Voraussetzungen schaffen für Firmen und gerade auch für Start-ups? Mit dieser Frage beschäftigen sich viele politische Akteure in Deutschland, so auch die Landesregierungen von Berlin und Brandenburg. Die haben sich jetzt etwas Neues ausgedacht, eine gemeinsame Innovationsstrategie. Profitieren sollen davon auch junge Tech-Startups, wie jene, die sich im Science Park in Golm bei Potsdam angesiedelt haben. Hier haben die Wirtschaftsressorts der beiden Länder ihren gemeinsamen Plan vorgestellt und erklärt, wie man noch leistungsfähiger werden will. Annette Kufner war für uns mit dabei.
14: Die Hauptstadtregion soll florieren und dazu auch noch auf die gesellschaftlichen Herausforderungen unserer Zeit reagieren. Das ist die Essenz des Papiers, das die Wirtschaftsressorts beider Länder jetzt vorgestellt haben. Gemeinsam wolle man die Strategie auf neue Füße stellen, so Berlins Wirtschaftssenatorin Franziska Giffey von der SPD.
15: Wir haben uns vor allen Dingen darauf konzentriert, stärker themenorientiert, stärker orientiert an sowohl wirtschaftspolitischen als auch gesellschaftspolitischen Themen und auch die aktuellen Herausforderungen, die wir sehen in puncto Resilienz und Souveränität, die eine ganz neue Rolle bekommen haben, auch durch die geopolitische Lage damit auch anzugehen.
14: Konkret sollen verstärkt Innovationen gefördert werden, die zentrale Probleme adressieren, den Klimawandel zum Beispiel, Digitalisierung und den demografischen Wandel, aber auch den Bereich Krisenresilienz und Sicherheit. Gemeinsam wolle man so zum globalen Innovationsstandort Nummer 1 werden. Brandenburgs Wirtschaftsministerin Martina Clement von der CSU.
16: Wir wollen gemeinsam Zukunft gestalten. Wir wollen, dass in unserer Region durch Innovation Zukunft gestaltet wird. Und wir wollen eben auch gemeinsam ganz vorne sein. Spätestens 2035, sage ich jetzt an der Stelle mal.
14: Was sich durch die Strategie konkret verändert, da bleibt das Papier allerdings schwammig. Die Ziele sind allgemein formuliert, die direkten Folgen für bestehende Start-ups unklar. Benjamin Hese vom Start-up-Verband Brandenburg hofft, dass das Ganze kein Papiertiger ist. Und dass die Landesregierungen auch die konkreten Probleme angehen, die sieht er woanders.
17: Ganz klar Bürokratie reduzieren. Und das nicht nur mit ein bisschen, sondern mit dem Vorschlaghammer. Und vor allem, dass die Fachkräfte hier schnell nach Brandenburg kommen können. Das sind die wichtigsten Punkte für mich. Dass die glaubt der eine oder andere, dass die Prozesse gut sind, die sind katastrophal.
14: Für Benjamin Hese ist also auch on the ground noch eine Menge zu tun.
0: Und wir schauen jetzt auf die Inseln. Es ist eines der bekanntesten Wahrzeichen von London, der Big Ben, die berühmte Glocke im Uhrenturm und direkt daneben der Westminster Palace. Dabei ist der Westminster Palace nicht einfach nur ein Touristen-Hotspot, sondern auch das Machtzentrum Großbritanniens, denn beide Kammern des britischen Parlaments befinden sich eben dort. Ein besonderer, ein historischer Ort also, der aber mittlerweile in einem ähnlichen Zustand ist wie die letzten britischen Regierungen. Oder deutlicher formuliert, ein Sanierungsfall mit abbröckelnder Fassade, teils kaputter Heizung und einer Mäuseplage. Jetzt liegen Vorschläge auf dem Tisch, wie der Westminster Palace wieder in Schuss gebracht werden könnte. Aus London, Christoph Prössl.
18: Der Palace of Westminster ist ein traditionsreicher Ort. Jeder Stein erzählt eine Geschichte. Hier tagt das Parlament und hier trägt der König das Regierungsprogramm vor, zuletzt im Mai dieses Jahres.
19: My government will respond to this world with strength and aim to create a country that is fair for all.
18: Es ist ein bedeutender Moment der britischen Demokratie, eingebettet in den goldenen Glanz der Monarchie. Charles III. Trägt Krone, er sitzt auf einem Thron, mehr Prunk geht fast nicht. Doch in diesem Gebäude liegen Prunk und Verfall nah beieinander. Der Palace of Westminster ist zwischen 1840 und 1870 erbaut worden. Damals gab es noch nicht einmal elektrisches Licht, was viel aussagt über den technischen Stand dieser Immobilie. Das Gebäude hat 1100 Räume. Die Parlamentsverwaltung gibt jede Woche 1,7 Millionen Euro für Reparaturen aus. Anschaulich wird das im Kellergeschoss. Andy Piper vom Renovierungsteam führt durch das sogenannte U-Boot, einen langen Gang, in dem zahlreiche Leitungen und Rohre verbaut sind. Hier sehen wir, wie komplex das Ganze ist. Wir haben hier Wasserdampf, Gas, Hochspannungsleitungen. Wir haben hier Hochdruckwasserleitungen zur Feuerbekämpfung. Das ist wirklich ein Gestrüpp. Alle paar Jahre sind neue Leitungen und Kabel dazugekommen. Die uralten Heizungsrohre mussten durch neue ersetzt werden. Es kamen Leitungen für die Brandbekämpfung dazu, Strippen für die Telekommunikation, Internet. Mittlerweile wird der Platz knapp, sagt Andy Piper. Bei einer Renovierung müssten alle alten Leitungen rausgenommen werden, bevor neue verlegt werden. In einigen Bereichen des Parlamentsgebäudes ist im Winter auch schon die Heizung ausgefallen. Es gibt auch schon Probleme mit der Abwasserentsorgung. Auch die Mäuse lieben das historische Gemäuer. Manchmal zeigen sie sich sogar beim Interview, wie im Büro von Kemi Badenoch, als die Oppositionsführerin dem Fernsehsender ITV ein Interview gab. In 19 Fällen stürzten Steine von der Fassade herab. Verletzt wurde zum Glück niemand. Längst ist klar, es muss gehandelt werden. Ein Parlamentsausschuss hat gemeinsam mit Experten Optionen für eine mögliche Renovierung erarbeitet. Die Abgeordnete der Liberaldemokraten Mary Goldman drängt auf eine Entscheidung. Das ist schwierig für die Abgeordneten. Viele haben ein Problem damit, weil es Milliarden kostet. Aber da gibt es keine Option, bei der keine Kosten entstehen. Die Renovierung aufzuschieben, würde alles nur noch viel teurer machen.
20: Christoph Preußel über den renovierungsbedürftigen Westminster Palace, das britische Parlament.
21: Kultur.
20: Es ist 67 Millionen Jahre alt und möglicherweise viele, viele Millionen Dollar wert. Das Tyrannosaurus Rex Skelett Gus, das ist heute in New York versteigert worden und es gehört zu den größten und vollständigsten T-Rex-Exemplaren, die je versteigert wurden. Entsprechend groß waren die Erwartungen, Gus könnte einen neuen Rekordpreis erzielen. Meine Kollegin Nina Zimmermann hat mit unserem New York-Korrespondenten Martin Ganselmeier genau darüber gesprochen und ihn zunächst gefragt, für wie viel Gas denn nun unter den Hammer gekommen ist.
22: Ja, das war ziemlich spannend. Das Startgebot lag ja bei 19 Millionen Dollar und das Auktionshaus hatte vorher gesagt, naja, wir hoffen doch, dass es dann am Ende 30 Millionen Dollar werden. Am Ende waren es sogar noch mehr.
23: Fair warning then at 43 million. Sold 43 million dollars.
22: Ja, da hat man den Hammer gehört, 43 Millionen Dollar. Dazu kommen nochmal Gebühren, also insgesamt 50,1 Millionen Dollar. Das ist ein neuer Rekord für ein Dinosaurier-Skelett bei einer Auktion.
24: Weiß man denn, wer die Käuferin oder der Käufer ist? Weil Gus ist ja fast 4 Meter hoch und etwa 12 Meter lang. Also wenn man nicht raus in den Garten stellt, dann ein bisschen Platz müssen die Käufer auf jeden Fall haben.
22: Ja, im Wohnzimmer auch mit dem Abstauben und so ist das ziemlich schwierig. Wir wissen es noch nicht, wer der Käufer ist. Das ist aber normal bei solchen Auktionen. Die Käufer können selbst entscheiden, wann sie das öffentlich machen. Also vor 2 Jahren, da ist schon mal das Stegosaurus-Skelett Apex verkauft worden. 45 Millionen Dollar damals. Das war der neue Rekord damals. Wie gesagt, jetzt heute haben wir einen neuen Rekord erzielt. Damals kam dann einen Tag später raus, dass es der New Yorker Tech-Milliardär Ken Griffin war. Der den Stegosaurus ersteigert hatte. Der hat das anschließend dann dem Naturkundemuseum hier in New York für 4 Jahre zumindest schon mal als Leihgabe zur Verfügung gestellt und hat sogar einen Paläontologen für 4 Jahre bezahlt, der dann wissenschaftlich forschen kann.
24: Die Versteigerung hatte ja im Vorfeld schon für viel Aufmerksamkeit gesorgt. Du hast gesagt, weil die Rekordpreise da ja auch im Raum standen. Ein T-Rex-Skelett gibt es ja eben auch nicht alle Tage zu erwerben. Es gab auch kritische Stimmen, oder?
22: Ja, absolut. Die Kritik kommt vor allem von Wissenschaftlern und von Universitäten. Die befürchten nämlich, dass Dinosaurier-Skelette zu so einer Art Spielzeug für Reiche werden. Also theoretisch könnte es ja in einer Milliardärsvilla verschwinden. Dann hat natürlich die Wissenschaft das Nachsehen. Selbst wenn der Käufer das Skelett anschließend einem Museum schenkt, wie jetzt bei diesem Milliardär Ken Griffin, dann hätten die Wissenschaftler auch nicht ständig Zugang zu dem Objekt. Also das kritisieren die. Außerdem sagen sie, durch solche Auktionen werden die Preise natürlich immer weiter nach oben getrieben. Und von sich aus könnte so eine Forschungseinrichtung oder so ein Museum gar nicht mehr die Preise bezahlen.
24: Wie kommt denn ein T-Rex-Skelett überhaupt auf den Auktionsmarkt? Warum landet es nicht automatisch in einem Museum?
22: Ja, das ist spannend. Das ist wohl so auch nur in Amerika möglich. Wenn man in den USA auf seinem Grundstück buddelt und man findet ein Saurier-Skelett, dann gehört einem dieser Fund. überall auf sonst auf der Welt ist das nicht der Fall. Also in Deutschland, wenn man da buddelt und findet irgendwas, ein Römerschatz oder ein Saurierskelett, dann gehört das dem Bundesland. Man muss das melden und das kommt dann von dort wahrscheinlich ins Museum und als Finder bekommt man allenfalls einen Finderlohn. In den USA ist das nicht so. Das heißt, es gibt finanzielle Anreize für private Fossilienjäger und so war es auch hier. Die sind in den nördlichen Präriestaaten unterwegs. Man weiß, dass da viele Saurier-Skelette unter der Erde liegen. Und dieser Saurier heißt übrigens Gus, weil das der Spitzname eines Farmers aus South Dakota war, auf dessen Acker immer wieder versteinerte Zähne und Knochen gefunden wurden. Und diese privaten Fossilienjäger haben dann da gebuddelt und haben diesen T-Rex, der übrigens zu 60% aus Originalteilen besteht, also fast komplett erhalten ist, den haben die dort gefunden.
24: Weiß man denn, was mit Gus passieren soll? Also wird sich wahrscheinlich die kommenden Tage mit dem Käufer auch klären oder ja, verschwindet er eben auch in so einer Privatsammlung?
22: Also die meisten Saurier-Skelette, die sind anschließend in einem Naturkundemuseum gelandet. Und das Auktionshaus Sotheby's, die haben auch vorher schon sehr viele Naturkundemuseen kontaktiert und haben gesagt, guckt mal, habt ihr nicht reiche Milliardäre, die gerne mal euch irgendwas spenden würden? Und die haben versucht, so die Leute schon mal zusammenzubringen. Und für so einen Milliardär ist es ja auch etwas Tolles, wenn dann hinterher so ein Saurier im Museum steht und daneben ist ein Schild. Und dann haben sie auch das Gefühl, sie haben wohltätig etwas getan für die Allgemeinheit, dass sie diesen Saurier dem Museum gespendet haben.
20: Martin Ganselmeier über die Rekordauktion des Tyrannosaurus Rex-Skeletts Gus in New York. Der neue Besitzer, der muss insgesamt mehr als 50 Millionen Dollar zahlen. Achtung in beiden Richtungen auf der A3 Köln-Frankfurt zwischen Kreuz Bonn-Siegburg und Siebengebirge werden Gegenstände auf die Fahrbahn geworfen. Hier also bitte vorsichtig fahren zwischen dem Kreuz Bonn-Siegburg und Siebengebirge auf der A3 Köln-Frankfurt.
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20: 5 Jahre ist die Flutkatastrophe im Westen Deutschlands her. Besonders betroffen war damals ja das Ahrtal in Rheinland-Pfalz. Starkregen hatte die Ahr in einen reißenden Strom verwandelt, teilweise mit Wasserständen von mehr als 7 Metern. Die Schäden waren verheerend. Insgesamt kamen bei dem Hochwasser in Deutschland nach offiziellen Angaben mehr als 180 Menschen ums Leben. Heike Liesmann vom Hessischen Rundfunk mahnt in ihrem Kommentar in den ARD-Tagesthemen, so ein Extremwetterereignis wird wieder passieren.
2: Welche Regionen dann betroffen sein werden, wir wissen es nicht. Das Recht auf ein Dach über dem Kopf, das Recht auf Leben, das Recht auf Gesundheit. Der Klimawandel setzt fundamentale Menschenrechte außer Kraft. Das sagt die Klimaforscherin und Physikerin Friederike Otto. Und sie hat recht. Die Menschen im Ahrtal haben es heute vor genau 5 Jahren bitter erfahren. Die Menschen in Valencia vor 2 Jahren ebenso. Mit jedem Zehntel Grad fortschreitender Erderwärmung wird es mehr Wasser in der Luft geben und vermutlich auch mehr Tote bei solchen Sturzfluten. Was können wir tun? Menschen früher und besser zu warnen, ist eine große Lehre aus der Ahrtal-Katastrophe. Extremwetter verhindern können Frühwarnsysteme aber nicht. Katastrophenpläne, Versickerungsflächen, Entsiegelung, Hochwasserschutz. Das ist alles wichtig und gut. Aber Klimaanpassung allein wird uns nicht reichen. Nur konsequenter Klimaschutz verhindert eine weitere Aufheizung der Erde. Dass die Politik uns gerade ermutigt, einfach weiter Gas, Öl und Kohle zu verbrennen, ist im Grunde Selbstmord.
20: Die Meinung von Heike Liesmann vom Hessischen Rundfunk. Die Taz aus Berlin geht bei der Frage nach den Konsequenzen aus der Flutkatastrophe mit der Bundesregierung hart ins Gericht.
3: Die Anti-Klimapolitik von Schwarz-Rot ist auch vor diesem Hintergrund ein Hohn. Das Abwürgen des klimafreundlichen Heizungsaustauschs, geplante Hürden für die Energiewende, das angekündigte Stopfen von Haushaltslöchern mit Geld aus dem Klima- und Transformationsfonds des Bundes. Die Regierung von Bundeskanzler Friedrich Merz von der CDU sieht es nicht als Priorität, derartiges Unglück in Zukunft abzuwenden.
20: Der Wiederaufbau alleine, der reiche nicht aus, kommentiert die Süddeutsche Zeitung. Denn die nächste Flut, die werde sicher kommen.
3: Es braucht schlüssige Konzepte, um eine neue Flutkatastrophe zu verhindern. Etwa Flächen, auf denen Wasser versickern kann. Wälder, die Wasser besser aufhalten. Mindestens 17 Regenrückhaltebecken wären nötig, um ein Hochwasser wie das vor 5 Jahren zu verhindern. Gebaut ist davon noch keines. Dass die meisten Häuser, wenn auch mit Auflagen, an denselben Stellen wieder aufgebaut wurden, besorgt Experten ebenfalls. Ihr Fazit: Wenn heute wieder eine Flut wie 2021 käme, wären die Auswirkungen ähnlich.
20: Die Pforzheimer Zeitung kritisiert ebenfalls, dass längst nicht alle notwendigen Maßnahmen ergriffen worden seien.
3: Vieles ist gelungen seit der großen Katastrophe, manches besser als erwartet. Aber das dringend benötigte Rückhaltebecken oder andere präventive Maßnahmen nicht aus diesen Mitteln finanziert werden dürfen, wirkt angesichts wachsender Risiken durch Extremwetter weltfremd. Erinnern heißt deshalb mehr als Kränze niederzulegen und Dankesworte zu sprechen. Es heißt auch, alles zu tun, damit sich ein solcher Horror nicht wiederholen kann.
20: Die Solidarität mit den betroffenen Menschen und was daraus an Stärke erwachsen ist, daran erinnert der schleswig-holsteinische Zeitungsverlag SHZ.
3: Die Rheinland-Pfälzer haben gezeigt, was Wille und Kraft vermögen können. Ohne die Welle der Hilfsbereitschaft von Menschen aus der Region und dem ganzen Land wäre das nicht möglich gewesen. Ein Blick auf die betroffenen Orte führt vor Augen, was Zusammenhalt und Gemeinschaft bewegen können. Das ist ein unfassbar starkes Zeichen in diesen Zeiten.
20: Und das waren die Standpunkte, zusammengestellt heute von Volko Damm.

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1: Um 0 Uhr mit Katja Kindermann. Spanien steht im Finale der Fußball-Weltmeisterschaft. Das Team setzte sich im ersten Halbfinale gegen Frankreich mit 2:0 durch. Aus dem ARD-WM-Team Hendrik Lückhoff.
2: Die Spanier hatten das Spiel über weite Strecken im Griff und ließen die sonst so starke Offensive von Top-Favorit Frankreich kaum zur Entfaltung kommen. Oyarzabal traf im ersten Durchgang per Elfmeter. Pedro Porro sorgte in der zweiten Hälfte für den 2:0 Endstand. Es ist das zweite WM-Finale für Spanien. Da geht's entweder gegen England oder Argentinien. Frankreich hat noch die Chance auf Platz 3. Unterdessen rückt ein Engagement von Jürgen Klopp als deutscher Bundestrainer näher. Der Deutsche Fußballbund hat erstmals mit Klopps aktuellem Arbeitgeber gesprochen. Dem Red Bull-Konzern. Ergebnisse wurden nach dem Treffen in München nicht öffentlich.
1: 5 Jahre nach der Flutkatastrophe im Ahrtal ist der Opfer gedacht worden. Beim zentralen Gedenkakt in Bad Neuenahr-Ahrweiler sagte Kanzler Merz, Deutschland müsse sich besser auf die Folgen des Klimawandels vorbereiten. Und er erinnerte an die Verwundbarkeit des Menschen angesichts von Naturkatastrophen.
3: Sie hier im Ahrtal teilen miteinander Erfahrungen, die unvorstellbar sind. Für die meisten Menschen in unserem Land. Und ich kann auch selbst nur versuchen nachzuempfinden, wie sich das Leben derjenigen verändert, die erleben mussten, was innerhalb weniger Stunden das eigene Zuhause buchstäblich unter den eigenen Füßen davongerissen wird. Die Bilder der Zerstörung, sie erinnern uns daran, wie verletzlich, wie verwundbar wir Menschen sind.
1: Bundeskanzler Merz. Das US-Militär hat nach eigenen Angaben eine neue Angriffswelle auf den Iran gestartet. Das teilte das zuständige Regionalkommando mit. Demnach begann der Angriff um 21 Uhr unserer Zeit. Ziel sei es, die Möglichkeit

0: Liberias. Laut russischen Angaben hatten die Frachter Güter für das ukrainische Militär an Bord. Das waren die Nachrichten. Das Wetter in Deutschland: meist trocken, im Süden letzte Schauer und Gewitter. Tiefstwerte 21 bis 10 Grad. Tagsüber oft freundlich, im Süden Wolken, Schauer und teilweise kräftige Gewitter. Höchstwerte 23 Grad auf den Nordseeinseln bis 33 Grad in Hessen. Am Donnerstag viel Sonne, Richtung Westen einzelne Schauer und Gewitter, 24 bis 34 Grad. Die Zeit, es ist jetzt 0:03 Uhr.
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2: Und da starten wir mit einer Falschfahrermeldung. Achtung in beiden Richtungen auf der A3 Köln-Frankfurt zwischen dem Kreuz Bonn-Siegburg und Siebengebirge werden Gegenstände auf die Fahrbahn geworfen. Deswegen hier bitte vorsichtig, also kein Falschfahrer, aber Gegenstände, die auf die Fahrbahn geworfen werden. In beiden Richtungen A3 Köln-Frankfurt zwischen dem Kreuz Bonn-Siegburg und Siebengebirge. Dann eine amtliche Unwetterwarnung für Bayern, und zwar in den Landkreisen Freising, Dachau, Erding, Ebersberg, Fürstenfeldbruck, Mühldorf am Inn sowie in der Stadt München kommt es aufgrund eines Gewitters aus westlicher Richtung zu starkem Regen von bis zu 30 Litern pro Quadratmeter, Hagel- und Windböen mit Windgeschwindigkeiten von bis zu 80 Stundenkilometern. Vermeiden Sie in diesen Bereichen bitte oder in diesen Landkreisen den Aufenthalt im Freien. Dann der Blick auf die Straßen. Die A2 Berlin Richtung Hannover, die ist zwischen Braunschweig, Wartenbüttel und Hämelerwald. Aktuell gibt es da 3 Kilometer Stau wegen Bergungsarbeiten. Die A3 Linz Richtung Passau ist zwischen Grenzübergang Suben und Rastplatz Rottal Ost wegen Bergungsarbeiten gesperrt. Dadurch aktuell hier 4 Kilometer Stau. Die A3 Passau Richtung Linz ist zwischen Passau Süd und Pocking nach einem Unfall aktuell gesperrt. Die A4 Aachen Richtung Köln, die ist zwischen Kreuz Köln West und Köln Eiffeltor bis Donnerstag noch gesperrt. Hier wird eine Schrankenanlage aufgebaut. Die A5 Darmstadt Richtung Frankfurt ist zwischen Frankfurter Kreuz und Frankfurt am Main Flughafen Nord wegen Bauarbeiten noch bis ca. 5 Uhr in der Früh gesperrt. Eine Umleitung ist hier eingerichtet. Der Blick auf die A14 Leipzig Richtung Nossen, die ist zwischen Leipzig Ost und Kleinpösner wegen Bergungsarbeiten aktuell gesperrt. Die A40 Ruhrschnellweg Essen Richtung Dortmund, die ist zwischen Dreieck Bochum West und Bochum Hamme wegen Bauarbeiten gesperrt. Die Umleitung, die hier eingerichtet ist, die führt über Richtung Recklinghausen über die A448 und die A43. Dann die A71 Suhl Richtung Schweinfurt, die ist zwischen Meiningen Süd und Rentwertshausen wegen Bauarbeiten noch bis 6 Uhr in der Früh gesperrt. Die A73 Bamberg Richtung Suhl ist zwischen Eisfeld Nord und Schleusingen wegen Wartungsarbeiten bis 7 Uhr in der Früh gesperrt. Eine Umleitung ist hier eingerichtet. Und zum Schluss noch der Blick auf die A96 Lindau Richtung München. Der Kohlbergtunnel ist gesperrt. Eine Umleitung auch hier eingerichtet. Das war's. Soweit der Blick auf die Straßen. Ihnen weiterhin eine gute Fahrt durch diese Nacht.
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2: Und die kommt vom Norddeutschen Rundfunk aus Hamburg. Ich bin Max Seib. Hallo. Es war nur eine kurze Freude, ein kurzes Durchatmen im Nahen Osten. Mittlerweile greifen die USA wieder Ziele im Iran an. Auch heute Nacht wieder. Teheran seinerseits attackiert US-Stützpunkte in den Golfstaaten. Und die Straße von Hormus, die für die Weltwirtschaft ja so wichtige Meerenge, die wird seit heute Nacht erneut blockiert. So zumindest das Ansinnen der USA und die Ankündigung. Viel zu besprechen also für uns. Und das kann ich jetzt live mit unserer Korrespondentin in Washington, Karen Münster. Seit 22 Uhr deutscher Zeit soll diese US-Seeblockade in Kraft sein. Wie sieht's da genau aus? Was weißt du?
3: Das US-Regionalkommando CENTCOM, das hat ziemlich pünktlich ein Statement dazu veröffentlicht. Demnach sei die Seeblockade aktiv und es würden aktuell mehr als 20 Kriegsschiffe der US-Marine sowie hunderte von Militärflugzeugen im Nahen Osten operieren. Die Schiffe, die werden so daran gehindert, dass sie iranische Häfen oder Küstengebiete ansteuern oder von dort wegfahren können. Und die amerikanischen Streitkräfte, die haben auch nochmal betont, man sei kampf- und einsatzbereit.
2: Diese Waffenruhe, das muss man ja ganz klar sagen, wenn man grundsätzlich auf den Konflikt schaut, die ist passé. Die USA, die haben ihre Angriffe auf den Iran wieder intensiviert, dazu jetzt diese Seeblockade. Wie begründet Donald Trump, der US-Präsident, diese neue Eskalation?
3: Also es geht US-Präsident Donald Trump dabei ganz klar um die Macht über die Straße von Hormus. Offiziell sind diese Angriffe in den vergangenen Tagen ja dazu gedacht gewesen, den Iran einzuschränken. Man will also verhindern, dass Iran weiter Handelsschiffe in der Straße von Hormus angreift. So heißt es zum Beispiel immer wieder vom US-amerikanischen Regionalkommando CENTCOM. Zur ganzen Wahrheit gehört aber auch, es geht dabei natürlich auch darum, weiter Druck auf den Iran auszuüben. Denn wenn keine Schiffe mehr iranische Häfen ansteuern oder von dort auslaufen können, dann hat das natürlich

0: natürlich auch negative wirtschaftliche Folgen.
1: Eigentlich, wenn wir da nochmal gerade drauf schauen, wollte der US-Präsident neben der Seeblockade ja auch eine Gebühr einführen für alle Schiffe, die eben durch die Straße von Hormus fahren. Man kann das Ganze vielleicht auch Schutzgeld nennen. Aber es gibt ja in den USA einen inzwischen immer wieder geprägten Begriff, Taco Tuesday. Das steht in diesem Fall für Trump Always Chickens Out. Also Trump macht immer wieder einen Rückzieher und das kurioserweise oft an Tuesday, so an Dienstagen. So auch dieses Mal, denn der US-Präsident hat ja jetzt erklärt, diese Idee, dieser Vorschlag der Gebühr oder dieses Schutzgelds, der wird wieder einkassiert. Warum?
0: Dass Donald Trump etwas ankündigt und dann seine Worte nicht in die Tat umsetzt, das passiert immer wieder. Das haben wir zum Beispiel auch bei Zöllen gesehen. Die hat er reihenweise angekündigt, aber längst nicht alle umgesetzt. Und diesmal wirkt es fast so, als hätte Trump sich da am Montag ja wieder was überlegt, aber sich mit niemandem abgesprochen. Denn Details zur Umsetzung dieser Schutzgeldforderung, die hat es nicht gegeben. Stattdessen hat Donald Trump am Dienstag von Telefonaten mit Staaten im Nahen Osten berichtet. Mit denen habe er sich stattdessen auf Handels- und auf Investitionsabkommen geeinigt, dass diese Gespräche tatsächlich stattgefunden haben. Dafür gibt es aber keine Belege. Also, das wirkt alles ein bisschen undurchdacht und deswegen kann man durchaus vermuten, dass Trump da jetzt vielleicht auch vor seinen Beratern etwas in Erklärungsnot geraten ist, auch sein Gesicht wahren musste und eben deswegen wieder zurückgerudert ist.
1: Er ist ja auch innenpolitisch ein Stück weit ein Getriebener. Im November stehen die Zwischenwahlen an, die Midterms. Noch haben seine Republikaner in beiden Kammern die Mehrheit, die könnten sie aber verlieren. Wie ist denn aktuell die Stimmung in den USA? Also, dass die Ölpreise durch diese Eskalation jetzt wieder steigen, das dürfte den Menschen ja sicher nicht gefallen.
0: Nee, ganz und gar nicht. Denn die Benzinpreise, die haben hier in den USA für viele Menschen eine gewisse Symbolkraft. Also daran messen viele US-Amerikaner, wie es insgesamt eigentlich um die Wirtschaft steht. Und aktuell sind Sommerferien hier in den USA. Das heißt, gefühlt das ganze Land ist auf der Straße unterwegs. Und da macht es eben für viele Menschen einen Unterschied, ob man dann für die Gallone Benzin $2,98 zahlt, wie vor Beginn des Kriegs, oder eben wie jetzt um die $3,85. Das sind Kosten. Das sind Kostensteigerungen, die Menschen hier in ihrem Alltag spüren. Und das macht Donald Trump natürlich nicht unbedingt beliebter. Deswegen kann man schon sagen, Trump, der steckt jetzt gewissermaßen in einer Zwickmühle. Einerseits will er im Konflikt mit dem Iran nicht klein beigeben und andererseits steht er aber innenpolitisch immer weiter unter Druck.
1: Und jetzt natürlich die Frage aller Fragen, wie kann Trump aus dieser Nummer, aus diesem von ihm angezettelten Krieg rauskommen, ohne sein Gesicht zu verlieren?
0: Ja, das ist eine sehr gute und auch nicht ganz einfach zu beantwortende Frage. Geht es nach US-amerikanischen Militärexperten, hat Donald Trump jetzt drei Optionen. Die erste wäre eine Wiederaufnahme des Kriegs. Dafür plädierte zum Beispiel auch zuletzt die israelische Regierung. In den USA wäre das aber eher unpopulär. Die zweite Option wäre ein Rückzug des Militärs. Aber auch das hätte für die USA ziemliche Nachteile, denn Iran bekäme alleinige Kontrolle über die Straße von Hormus und ginge gestärkt aus diesem Konflikt hervor. Und deswegen sagen Experten hier, dass die dritte Option eigentlich am wahrscheinlichsten ist, nämlich dass die Angriffe und Gegenangriffe in der nächsten Zeit weitergehen. Zwischendurch könnte es immer wieder Vermittlungsgespräche geben, etwa durch die Golfstaaten. Aber man kann schon sagen, dass aktuell eine Strategie fehlt, wie Donald Trump langfristig aus dieser Situation wieder rauskommt. Und deswegen rechnen eben viele Experten hier in den USA damit, dass es eben auch in den kommenden Tagen, wenn nicht sogar Wochen, immer wieder zu Angriffen und Gegenangriffen zwischen den USA und Iran kommt.
1: Also dürfte es erstmal so weitergehen. Karin Münster war das, live aus Washington. Vielen Dank für die aktuellen Informationen. Wie geht es nun also weiter? Diese Frage, die wollen wir noch mal ein bisschen beleuchten im Konflikt zwischen den USA und dem Iran. Und genau darüber hat meine Kollegin Nina Zimmermann mit dem Sicherheitsexperten Clemens Fischer gesprochen. Er ist Professor für internationale Beziehungen und Geopolitik an der Universität zu Köln. Und sie hat ihn zunächst gefragt, warum die USA nach der Waffenruhe denn ihre Strategie jetzt verändert haben und wieder angreifen.
2: Gut, da gibt's natürlich kann man hier spekulieren, aber eine der Möglichkeiten ist, und die halte ich für sehr valide, dass Trump auch aufgrund der Umfragen draufgekommen ist, dass dieser Deal, den er hier verkündet hat mit diesem Rahmenabkommen, das grundsätzlich gar nicht so schlecht wäre, aber natürlich nicht als großer Sieger dasteht. Er kommt innenpolitisch unter Druck, er kommt außenpolitisch unter Druck und der Iran macht es ihm auch nicht leicht, im Endeffekt zugeben zu müssen, dass diese Art des Angriffs zu nichts führt. Also schwenkt er um, droht wieder. wieder und zieht zurück. Auf der anderen Seite muss auch Trump wissen, dass die Angriffe aus der Luft alleine den Krieg nicht beenden werden.
3: Ja, spannender Punkt. Die Luftangriffe haben die US-Streitkräfte vorher schon geflogen, jetzt wieder. Was ist denn dann der nächste Schritt? Also man sucht ja irgendwie so eine Exit-Strategie. Wie nah sind vielleicht auch beide Seiten einfach an dem Punkt, an dem die Eskalation nicht kontrollierbar ist? Also Stichwort Boots on the Ground, US-Bodentruppen im Iran. Halten Sie das für realistisch?
2: Also ausschließen darf man in diesem Krieg gar nichts mehr. Aber eines ist auch sehr klar. Wir müssen Bodentruppen in dem Iran-Krieg müsste man vergleichen mit dem ehemaligen Irak-Krieg. Auch hier war die Bodentruppe dann im Einsatz. Das hieß aber damals gegen eine bei weitem schwächere Armee im Vergleich zu iranischen von 400.000 bis 500.000 Mann. Damals große Koalition der Willigen. Heute müsste Amerika es eigentlich alleine machen, bestenfalls mit Unterstützung der arabischen Staaten. Aber jetzt müssen wir auch das Wetter und das Klima mit einbeziehen. Das ginge nicht für Oktober, November aufgrund der Hitze- und Feuchtigkeitsentwicklung am Persischen Golf und der Hitze innerhalb des Landes. Das heißt, wenn man eine Bodenoffensive machen will, dann ist die Frage, wie man zu diesen Truppenmengen kommt. Denn da müsste Trump den Kongress anrufen und müsste das auch bewilligen lassen. Das Zweite ist, es dauert Wochen bis Monate in der Vorbereitung. Und dann, welches Ziel will man hier erreichen? Flächendeckend den Iran bekämpfen und erobern, wird auch den USA nicht möglich sein. Denn letztendlich müssen wir uns daran erinnern, warum ist der Krieg geführt worden? Sturz des Mullah-Regimes, technisch erreicht, indem die ersten zwei Reihen mehr oder weniger eliminiert wurden. Ende des Atomprogramms, das kann man vermutlich wirklich nur im Verhandlungsweg erreichen. Und Einschränken der Raketenkapazitäten. Und das wird auch durch einen Angriff am Boden nicht möglich sein.
3: Ich bleibe noch mal bei diesem Gedanken der Exit-Strategie, weil beide Seiten hatten sich ja eine Frist von 60 Tagen gesetzt, um ein endgültiges Abkommen auszuhandeln, eben mit der Atomfrage und der Straße von Hormuz. Davon sind jetzt 30 Tage rum, die Hälfte. Das ist doch im Grunde vom Tisch zu verhandeln, oder kommt man doch zusammen?
2: Nein, also da würde ich jetzt nach meiner doch 30-jährigen diplomatischen Erfahrung sagen, 60 Tage sind nicht 60 Tage, da kommt dann immer der dramatische Aufschlag von weiteren 30 Tagen dazu, so wie auch bei europäischen Gipfeln es noch ein Gipfel mit einer weiteren Nacht sein muss. Was wir hier erlebt haben, wäre eigentlich von Pakistan ganz gut vorbereitet. Ein Rahmenabkommen, das ja inhaltlich in vielen Bereichen bereits Blaupausen hatte, wie zum Beispiel das Iran-Abkommen aus der Obama-Zeit. Also man müsste nicht von Scratch wieder beginnen zu verhandeln. Und auch die 60 Tage plus eben dieser weiteren vielleicht 30 Tage Frist sind ja auch ganz gut berechnet für die Amerikaner. Das wäre ungefähr ein Abkommen, könnte abgeschlossen werden, 4 bis maximal 5 Wochen vor den Midterms. Das heißt, Trump hätte, wenn er unterschreibt und das Ganze als UNO-Resolution kommt, was eigentlich der Kernpunkt dieses Abkommens ist, wunderbare Bilder, in denen er behaupten könnte, einen weiteren Krieg beendet zu haben, als Friedensengel aufzutauchen, auch wenn es der Krieg wurde, der selber angefangen hat. Das heißt, technisch wäre das Rahmenabkommen, wie gut man, kann man immer darüber streiten, in der Lage gewesen, Trump in die Siegerposition zumindest innenpolitisch zu versetzen. Und auch der Iran weiß, dass er nicht auf Dauer sich gegen die Angriffe der Amerikaner wird erwehren können, denn die innenpolitische wirtschaftliche Lage ist auch nicht mehr so rosig. Das heißt, das Einzige, was wir hoffen können, ist, dass beide Seiten wiedererkennen, dass sie im Gefechtsfeld diesen Krieg nicht mehr gewinnen können oder auf Dauer sich verteidigen können und sie damit dahinsetzen, um weiter zu verhandeln.
1: Sagt der Sicherheitsexperte Clemens Fischer. Er lehrt internationale Beziehungen und Geopolitik an der Universität Köln.
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1: Rund 2 Monate sind es noch, dann wird in Sachsen-Anhalt gewählt und es könnte eine Wahl werden mit Konsequenzen. Denn laut Umfragen hat die AfD dort die Chance, alleine eine Regierung zu stellen. Das würde bedeuten, sie könnte in Sachsen-Anhalt zum Beispiel beim Thema Bildung und Schulen vieles verändern. Und genau das hat die dort als gesichert rechtsextremistisch eingestufte Partei, vom Verfassungsschutz dort eingestuft, auch vor. Was aber genau und wie stark kann sich das System Schule in Deutschland gegen solche politischen Eingriffe wehren? Das sagt uns Anja Braun aus der ARD-Wissenschaftsredaktion.
5: Bildung und damit der Bereich Schule und Hochschule gehört zu den wenigen Feldern, in denen die einzelnen Bundesländer relativ selbstständig schalten und walten können. Das will die AfD nutzen und dabei schon in den Schulen eine Art Kulturkampf führen. So propagierte der AfD-Mann Hans-Thomas Tilschneider schon bei der Vorstellung des AfD-Wahlprogrammes im April in Magdeburg.
6: Wir werden dafür sorgen, dass die Schulen unsere Kinder zu mündigen, mutigen, klugen, selbstbewussten und freigeistigen Bürgern heranbilden und nicht mehr versuchen, sie zu gehirngewaschenen und kompetenzlosen, feigen Gesinnungssoldaten des Regenbogen-Imperiums umzuerziehen.
5: Nach einem möglichen Wahlsieg der AfD soll an den Schulen deshalb die bundesdeutsche Flagge gehisst werden und das gemeinsame Singen der Nationalhymne soll als fester Bestandteil von Feierlichkeiten im Umfeld der Schule etabliert werden. Neben diesen eher symbolischen Aktionen ist die angebliche Befreiung der Schülerinnen und Schüler der Dreh- und Angelpunkt in der Argumentation der AfD. Rita Nicolai forscht seit 2 Jahren an der Universität Augsburg an den schulpolitischen Vorstellungen der Alternative für Deutschland im Bund und in den Bundesländern und erklärt:
7: Schulpolitik ist für Parteien deshalb interessant, weil sie dadurch Allianzen schmieden können mit Eltern, aber auch mit vielen anderen Personen. Jeder hat ja irgendwie entweder Kinder oder als Großeltern oder über Freunde oder war selber in der Schule gewesen. Das heißt, Schule ist immer auch so ein emotionales Thema, weil Kinder will man ja auch schützen.
5: Über schulpolitische Themen und den Schutz von Kindern und Heranwachsenden können viele Menschen erreicht und mobilisiert werden. In dem 100-Tage-Programm kündigte der AfD-Spitzenkandidat außerdem an, Sonderklassen für Kinder von Asylbewerbern einzurichten. Und nicht nur das. Die AfD möchte am liebsten die ganze Inklusion, also den gemeinsamen Unterricht für behinderte und nicht behinderte Kinder, abschaffen.
7: Sie verwendet hierbei Begriffe des Störens oder auch etwa, dass ein Leistungsabfall hier auch stattfinden würde.
5: Forscherin Nicolai erklärt, dass das durchaus auf Landesebene durch eine Veränderung des Schulgesetzes durchsetzbar ist, sollte die AfD in Sachsen-Anhalt die Mehrheit im Parlament bekommen, auch wenn es eigentlich gegen EU-Richtlinien verstößt.
7: Wenn die AfD eine Alleinregierung stellen sollte, wird sie das versuchen umzusetzen. Sie da auch ganz klipp und klar, dass in ihrem Wahlprogramm auch so stehen hat, dass sie sich gegen eine Beschulung von Kindern mit sonderpädagogischem Förderbedarf an den Regelschulen ausspricht.
5: Am liebsten wäre der AfD auch, wenn sie die Schulpflicht aufweichen könnte, zugunsten von Homeschooling, also dem Unterricht zu Hause. Das ist allerdings nicht so einfach umsetzbar, denn in Sachsen-Anhalt ist die allgemeine Schulpflicht auch in der Landesverfassung verankert. Änderungen sind nur mit einer Zweidrittelmehrheit im Parlament möglich. Viel einfacher wäre es für die AfD stattdessen, nach einem möglichen Wahlsieg die Lehrmaterialien auszutauschen. Hier könnte sie ihre Vorstellungen direkt umsetzen, ohne das Parlament zu beschäftigen. Ganz einfach über Verordnungen. Und das gilt übrigens auch für Unterrichtsinhalte an Schulen und Lehrplanveränderungen.
7: Diese müssen nicht in das Parlament als schulgesetzliche Veränderungen rein. Das heißt, die AfD könnte da relativ schnell und zügig Veränderungen vornehmen.
5: Aus dem Unterricht sollen dann zum Beispiel Themen wie Sexualerziehung und Demokratieerziehung rausgekürzt werden. Im Fach Geschichte soll die Nazizeit weniger thematisiert werden, dafür aber mehr Heimatorientierung und Soldatenehrung. Während also innerhalb eines Bundeslandes der Schulunterricht durchaus auf die Linie der AfD umgekrempelt werden könnte, sind die bundesweiten Auswirkungen noch nicht so gut zu erfassen. Um die mögliche Blockade durch ein AfD-geführtes Kultusministerium bei einstimmigen Beschlüssen zu entschärfen, hat die Kultusministerkonferenz, also das gemeinsame Gremium der Kultusminister, nun eine Hintertür geschaffen. Unter bestimmten Bedingungen darf in Zukunft von diesem Einstimmigkeitsprinzip aller Länder abgewichen werden. Ein AfD-geführtes Kultusministerium könnte trotzdem bundesweit auf die Bildungspolitik einwirken, warnt Bildungsforscherin Rita Nicolai.
7: Diskussionen, die die AfD aufwirft, wie etwa Fragen von Sexualerziehung, politische Bildung, Frage der politischen Neutralität, da hat die AfD es ja schon auch in den letzten Jahren geschafft, dass es zu so einer Verunsicherung gekommen ist.
5: Ein AfD-geführtes Bildungsministerium in Sachsen-Anhalt könnte das noch befeuern und noch viel stärker bundesweit Meinung machen und Debatten aufwerfen. Und die Verunsicherung unter Lehrkräften, aber auch unter Eltern und Schülerinnen und Schülern könnte dadurch sicherlich noch deutlich gesteigert werden.
1: Anja Braun über die Pläne der AfD in Sachsen-Anhalt, welche drastischen Schritte die Partei im Fall einer Alleinregierung im Bildungssystem plant. 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Es sind Bilder, die auch 5 Jahre danach noch erschüttern. Schlammlawinen, die ganze Ortschaften verwüsten, Autos, die einfach so weggespült werden und vor allem Menschen, die verzweifelt versuchen, sich auf die Dächer ihrer Häuser zu retten und die dann doch am Ende alles verloren haben. Die Hochwasserkatastrophe im Ahrtal, sie ist jetzt 5 Jahre her. Der Biologe Wolfgang Büchs ist Gastprofessor an der Universität Hildesheim und forscht schon seit den 80er Jahren zur Region. Und mein Kollege Alex Franz hat ihn gefragt, welche Maßnahmen denn in den vergangenen 5 Jahren im Ahrtal getroffen wurden, um eine solch verheerende Flut künftig zu verhindern.
8: Ja, also zum einen wurde ein Landesamt für Katastrophenschutz in Koblenz gegründet und damit natürlich auch ein Lagezentrum, was also rund um die Uhr professionell besetzt ist, sodass also mal die Warnsituation wahrscheinlich sich sehr viel verbessert. Man hat im Tal also die Brücken deutlich erweitert, also den Durchfluss erweitert, dass es also weniger Verklausungen gibt, also dass sich dort Treibgut ablagert und die Brücken verstopft. Man hat also sehr viel im Forstbereich getan. Der Forst ist eigentlich der Bereich, der sich am besten sozusagen auf die Situation umstellt, in dem Wälder, Nadelforste, die ja, wir wissen das aus dem Harz, sterben, weil sie nicht mehr klimaangepasst sind, umwandelt durch sukzessives Einbringen von jungen Buchen und viele andere Maßnahmen.
9: Können Sie uns noch mal ein paar Beispiele nennen von Maßnahmen, die Sie für besonders gelungen halten?
8: Die Errichtung von Brücken mit weiten Bögen oder zum Beispiel in Bad Neuenahr hat man sehr viele Hubbrücken errichtet, die im Flutfall hochgehoben werden können. Ansonsten muss man natürlich sagen, dass vieles noch so beschaffen ist, durch die intensiven Baumtätigkeiten, dass also auch wieder in der Aue alles auch wieder aufgebaut wird, also im Überschwemmungsbereich. Mhm. Das liegt auch daran, dass eben Bestandsschutz besteht, sodass also wieder eine sehr große Versiegelung zum Teil auch zunehmend, weil man vieles größer und schöner bauen wollte als vorher, dass die Versiegelung zugenommen hat und somit die Situation sich eigentlich ungünstiger darstellt als vor der Flut 2021.
9: Das heißt, eine Flut wie vor 5 Jahren würde heute also auch ähnlich verheerend ausfallen?
8: Sie würde zumindest, was die Sachschäden betrifft, wahrscheinlich in ähnlicher Höhe Schäden verursachen. Was den Verlust an Menschenleben betrifft, da können wir die Hoffnung haben, dass durch den verbesserten Katastrophenschutz und andere Maßnahmen halt hier eine deutlich bessere Situation sich ergeben würde.
9: Viele der Häuser, die damals zerstört worden sind, die sind inzwischen wieder aufgebaut. Aber wie geht es denn der Natur jetzt nach den 5 Jahren? Hat die sich auch wieder erholt?
8: Ja, also für die Natur ist das eigentlich überhaupt kein Problem, ein solches Hochwasser. Das gehört ja im Prinzip zur natürlichen Dynamik von Flüssen. Durch solche Hochwässer sind die ganzen Tallandschaften entstanden. Und die Natur, also die Organismen, die in den Gewässern leben, die sind an diese Katastrophen angepasst. Das heißt, da gibt es dann Einbrüche in die Population, die allerdings sich dann relativ schnell wieder erholen.
9: Sie haben jetzt anlässlich dieses Jahrestags ja auch ein ausführliches Statement mit Ihren Auffassungen zur Lage im Ahrtal verfasst. Und dort schreiben Sie unter anderem, dass der Einfluss der Wissenschaft auf die Entscheidungen vor Ort als eher gering einzuschätzen ist. Also hört die Politik zu wenig auf Experten?
8: Ja, das könnte also mehr sein. Also es gibt natürlich offizielle Programme und Forschungsprogramme, die also dann natürlich in einer Weise eingebunden werden, aber eben nicht unmittelbar an den Entscheidungsprozessen beteiligt sind, zum Beispiel im Unterschied zu nordrhein-westfälischen Bereichen, wo das anders geregelt ist. Also hier könnte man doch eine engere Verbindung schaffen und auch neue Ideen zulassen. Also man hat immer so den Eindruck, wenn also Dinge vorgebracht werden, die nicht so ganz ins Konzept passen, dass das dann auch ganz gerne irgendwo hinten angestellt wird.
1: Einschätzungen zur Ahrtalflut und wie man nun sich besser rüsten kann für mögliche weitere Unwetter. Das war Wolfgang Büchs, Gastprofessor an der Universität Hildesheim und Experte für die Region.
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10: Mit Finn Hornberg. Der erste WM-Finalist steht fest. Spanien schlägt Frankreich im Halbfinale mit 2:0. Unsere ARD-Reporterin Stefanie Batschik war live im Stadion. Warum waren die Spanier besser als die Franzosen?
11: Sie haben einfach einen verdammt guten Matchplan gehabt. Und fragt mich mal bitte, wann haben diese Spanier gelernt, nicht nur wunderbar nach vorne zu spielen und es schön aussehen zu lassen, sondern auch unfassbar leidenschaftlich zu verteidigen. Also dieses Mittelfeld, was ja so hochkarätig besetzt ist mit Fabian, mit Rodri, mit Olmo, der ein Wahnsinnsspiel gemacht hat, mit Cucurella auf der linken Verteidigerseite. Die haben alles weggearbeitet, was nur irgendwie ging. Sie haben Frankreich kaum in eine adäquate Schussposition kommen lassen und waren dann eben vorne eiskalt bei den eigenen Chancen. Denn allzu viel hat es ja gar nicht gegeben in diesem Spiel. Und ich glaube, genauso machst du das. Und wir sehen hier gerade über die Leinwand Luis de la Fuente, der ja auch mal Jugendtrainer war bei den Spaniern und der gesagt hat, da sind Spieler, die habe ich vor 12 Jahren trainiert. Und heute sind die hier im WM-Halbfinale in Dallas. Und das macht mich verdammt stolz.
10: Wer Spaniens Gegner wird, entscheidet sich im zweiten Halbfinale heute Abend um 21 Uhr. Dann trifft England auf Argentinien. 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Der DFB möchte Jürgen Klopp als neuen Bundestrainer engagieren. Die Nachricht ist nicht neu. Nun folgt aber ein entscheidender Schritt in den Verhandlungen mit Klopps derzeitigem Arbeitgeber Red Bull. Demnach seien sich der DFB und der österreichische Konzern einig. Einzelheiten des Treffens sind bislang noch nicht bekannt. Ob zum Beispiel eine Ablöse fällig wird, steht nicht fest. Einer Klopp-Verpflichtung stehen aber demnach nur noch die DFB-Funktionäre im Weg. Die müssen dem Vertrag zustimmen. Tadej Pogacar fährt in seiner eigenen Liga. Der Slowene gewinnt auch die 10. Etappe der Tour de France. Steffen Gahr berichtet.
12: Sowas nennt man Sieg nach Ansage.
13: Er hat hier noch was gut zu machen von vor 2 Jahren. Dort wurde er geschlagen von Vingegaard im Sprint.
12: Er ist Tadej Pogacar und Nils Polit erinnerte vor dem Start dieser Etappe an das, was vor 2 Jahren hier in L'Isle-Oran passierte. Und wenn sich Tadej Pogacar was vornimmt, dann wird es auch was. Entscheidend die Attacke am vorletzten Berg des Tages.
14: Und jetzt kommt der große Moment, da Tadej Pogacar angreift. 15,5 Kilometer vor dem Ziel. Keiner kann folgen. Keiner schafft es ans Hinterrad heran. Wieder ist Tadej Pogacar mit einem Antritt seine Rivalen los. Macht sich auf den Weg in Richtung Richard Carapaz.
12: Und noch vor dem Gipfel des vorletzten Anstiegs schnappte Pogacar sich den Ecuadorianer. Und dann raste der Slowene mit dem gelben Trikot und dem schwarzen Fahrrad alleine den Berg runter und wieder hoch zur Skistation von L'Isle-Oran und zum Tagessieg. Das war ein unglaublicher Tag. Das Team hat super gearbeitet. Wir haben uns diese Etappe schon vor langer Zeit angestrichen. Meine Beine waren im Finale wie damals, komplett zerstört. Aber ich habe es genossen. Ich wusste bis 1 Kilometer vor dem Ziel nicht, ob ich gewinne. Ich habe einfach versucht, das gelbe Trikot zu ehren. Richtig stark war auch Florian Lipowitz, der Leichinger, immer bei den Favoriten dabei. Am Ende wurde er hinter seinem Co-Kapitän Remco Evenepoel und dem Franzosen Paul Sexas Tagesvierter.
15: Ja, wenn Pogacar losfährt, hatten wir heute, glaube ich, nicht die Beine, um zu folgen. Und dann haben wir natürlich hinten versucht, wieder die Lücke zu schließen. Aber Pogacar war einfach zu stark heute. Und dann, ja, bei mir hat es nicht ganz gereicht mit dem Podium heute, aber... Ja, ich glaube, wir können heute super happy sein.
12: In der Gesamtwertung ist Lipowitz jetzt 6. Rückstand aufs Podium weiter gut 30 Sekunden. Ganz vorne aber thront der Mann, der alle überragt und der gewinnt, wenn er gewinnen will. Tadej Pogacar, mehr als 3,5 Minuten hat er nun Vorsprung in der Gesamtwertung. Toursieg Nummer 5 steht bevor.
10: Die 11. Etappe ist etwas für die Sprinter. 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
1: Soweit der Sport in dieser Stunde mit Finn Hornberg.
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16: Um 0.30 Uhr mit Katja Kindermann. Bundeskanzler Merz hat auf der zentralen Gedenkveranstaltung zum 5. Jahrestag der Flutkatastrophe im Ahrtal an die Opfer erinnert. Die Bilder der schrecklichen Flut zeigten, wie verwundbar und verletzlich die Menschen seien, sagte Merz. Aus Mainz Thomas Nettelmann.
17: Der Bundeskanzler dankte den vielen Helfern. Sie hätten Unglaubliches geleistet, auch unter Einsatz ihres Lebens. Es habe eine bedingungslose Hilfsbereitschaft gegeben. Der rheinland-pfälzische Ministerpräsident Schnieder hatte in seiner Rede die Bürger im Ahrtal um Entschuldigung gebeten. Der Staat habe versagt, sagte Schnieder. Es sei das Versprechen und die Zusage des Staates, seine Bürgerinnen und Bürger zu schützen. Dieses Versprechen wurde nach den Worten Schnieders nicht eingehalten. Bei der Flut waren allein in Rheinland-Pfalz 136 Menschen ums Leben gekommen. 49 Todesopfer gab es in Nordrhein-Westfalen.
16: Das US-Militär hat erneut den Iran angegriffen. Das zuständige Regionalkommando nannte als Ziel, die Möglichkeiten Teherans weiter zu schwächen, die Handelsschifffahrt in der Straße von Hormuz zu attackieren. Aus der Nachrichtenredaktion Katrin Kahlke.
18: Zudem sollte die Seeblockade gegen iranische Häfen und Küstengebiete wieder beginnen, hieß es von Seiten des US-Militärs weiter. Präsident Trump hatte die Waffenruhe mit dem Iran vergangene Woche für beendet erklärt. Zugleich verlangte der US-Präsident, allen anderen Ländern solle ein fairer und offener Zugang durch die Meerenge möglich sein. Die USA hatten während des Iran-Kriegs bereits von Mitte April an eine solche Seeblockade durchgesetzt, diese im Zuge des Rahmenabkommens mit Teheran aber Mitte Juni zunächst aufgehoben.
16: In Würzburg gibt es nach Angaben der Polizei eine Bedrohungslage. Dort soll ein Mann mit einer Waffe auf ein Haus geschossen haben. Der Bereich in den Stadtteilen Dürbach-Au und Unterdürbach sei weiträumig abgesperrt. Die Menschen sollten die Stadtteile unbedingt meiden und auch keine Anhalter mit dem Auto mitnehmen. Verletzte und Tote gibt es bis jetzt aber nicht, betont die Polizei. Sie sucht mit einem Großaufgebot nach dem verdächtigen Mann. Er soll eine schwarze Jacke mit Kapuze und eine weiße Hose tragen. Spanien hat bei der Fußballweltmeisterschaft das Finale erreicht. Das Team setzte sich im ersten Halbfinale gegen Frankreich mit 2:0 durch. Der Finalgegner der Spanier wird heute Abend zwischen England und Argentinien ermittelt. Das Finale findet dann am Sonntagabend statt. Und das Wetter in Deutschland. Meist trocken, im Süden letzte Schauer und Gewitter, Tiefstwerte 21 bis 10 Grad. Tagsüber oft freundlich, im Süden Wolken, Schauer und teilweise kräftige Gewitter. Höchstwerte 23 Grad auf den Nordseeinseln bis 33 Grad in Hessen. Am Donnerstag viel Sonne, Richtung Westen einzelne Schauer und Gewitter, 24 bis 34 Grad. Und am Freitag teilweise kräftige Schauer und Gewitter. Die Temperaturen liegen dann bei 23 bis 30 Grad. Das waren die Nachrichten.
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1: Wir schauen auf die Straßen, beginnen mit der A2 Berlin Richtung Hannover. Die ist zwischen Braunschweig-Watenbüttel und Hämelerwald. Da gibt es aktuell 3 Kilometer Stau wegen Bergungsarbeiten. Der Blick auf die A3 Linz Richtung Passau. Zwischen dem Grenzübergang Suben und Rastplatz Rottal-Ost ist die Strecke wegen Bergungsarbeiten gesperrt. Dadurch aktuell 4 Kilometer Stau. Die A3 Passau Richtung Linz ist zwischen Passau Süd und Pocking nach einem Unfall aktuell gesperrt. Und dann noch der Blick auf die A96 Lindau Richtung München. Der Kohlbergtunnel ist gesperrt, eine Umleitung ist hier eingerichtet. Soweit der Blick auf die Straßen. Ihnen weiterhin eine gute Fahrt. Kommen Sie gut an.
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1: Heute mit Max Seib. Schön, dass Sie dabei sind. Fast 12 Euro. So viel könnte eine Packung Zigaretten in Deutschland in wenigen Jahren kosten. Das ist zumindest der Plan der Bundesregierung. Die will die Tabaksteuer stärker erhöhen als bisher geplant. Und Schwarz-Rot sieht das als Win-Win. Denn es komme Geld in die Klammen Bundeskassen und außerdem sei es gut für die Gesundheit der Menschen und damit auch das Gesundheitssystem. Aus Berlin berichtet Jakob Mayer.
19: Weit und breit keine einzige Raucherin, kein einziger Raucher rund um den Reichstag, wo die schwarz-rote Koalition bald wieder eine höhere Tabaksteuer beschließen will. Die Passantinnen und Passanten begrüßen die Maßnahme.
20: Ich persönlich finde es super, ich finde es sehr gut. Ich bin selber früher sehr schwerer Raucher gewesen und habe lange gebraucht, davon loszukommen. Rauche jetzt ganz gelegentlich noch einen und die darf auch ruhig viel kosten.
21: Das kann gar nicht teuer genug werden, das Rauchen.
22: Wo sonst soll man noch Geld generieren und gleichzeitig noch etwas Gutes damit tun? Ne?
23: Von mir aus gerne. Alles in die Gesundheit rein, weil da fehlt es an allen Ecken und Enden.
19: Tatsächlich ist erklärtes Ziel der schwarz-roten Koalition, durch eine höhere Tabaksteuer den Gesundheitsschutz zu stärken. Sie passt die vom Kabinett schon beschlossene Steigerung nochmal nach oben an. So soll es über einen Zeitraum von 4 Jahren regelmäßige und, wie es in einer Formulierungshilfe des Bundesfinanzministeriums heißt, sehr ambitionierte Steuererhöhungen geben. Für Zigaretten, Tabak, Zigarren, Pfeifentabak und E-Zigaretten. Nach Angaben der Tabakindustrie steigt damit der Preis für die 20er-Packung Zigaretten jedes Jahr um 40 Cent auf 9,10 Euro im kommenden Jahr und bis auf 11,80 Euro 2030. Die SPD-Bundestagsfraktion spricht von konsequenter Präventionspolitik. Der Bund will die geschätzten Mehreinnahmen von 4,4 Milliarden Euro im Jahr 2030 aber auch verwenden, um Haushaltslücken zu schließen. Kanzleramtsminister Thorsten Frey verweist auf finanzielle Zugeständnisse, die der Bund den Ländern gerade bei der Reform der gesetzlichen Krankenversicherung gemacht hat.
24: Tatsächlich ist es so, dass wir im Bereich der Gesundheit
0: seit Ende der letzten Woche ja nochmal Veränderungen zugunsten der Krankenhäuser und der stationären Versorgung vorgenommen haben.
19: Die Einnahmen aus der Tabaksteuer fließen nur dem Bund zu und sind nicht zweckgebunden. Das ist praktisch für die jeweilige Bundesregierung. Begründungen für die Steuererhöhungen fielen mitunter sehr kreativ aus. Rauchen für die innere Sicherheit, fürs Mutterschaftsgeld, für niedrigere Energiekosten. Wenn der Staat mehr Geld braucht, denkt die Politik schnell an Raucherinnen und Raucher. Bei der jetzt geplanten Steuererhöhung sollen die Einnahmen teilweise in den Gesundheitsbereich fließen, um Lücken zu schließen, die sich durch die Reform der gesetzlichen Krankenversicherung auftun. Für den Gesundheitsschutz greifen andere Länder aber zu weitaus drastischeren Mitteln. In Großbritannien und Irland kostet eine Schachtel Zigaretten rund 20 Euro, in Norwegen 18 und in Australien sogar bis zu 24 Euro.
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1: Es ist heiß in Deutschland, tagsüber deutlich über 30 Grad an einigen Orten und das nicht zum ersten Mal in diesem Sommer. Diese Hitzeperioden, die haben Auswirkungen nicht nur auf uns Menschen, sondern auch auf die Wasserstände in Deutschland. In der Donau zum Beispiel wurden jetzt historische Tiefstwerte gemessen und auch der Wasserstand des Rheins bei Karlsruhe liegt nicht mehr weit entfernt vom bisher dort gemessenen Tiefststand. Wenig Wasser also in den deutschen Strömen, darunter leiden Schifffahrt, Infrastruktur und auch die Natur. Jakob Sachs berichtet.
2: Rund 460 Kubikmeter Wasser pro Sekunde fließen heute Morgen an der Staustufe Iffelsheim den Rhein hinunter. 10 Tage zuvor war es noch knapp doppelt so viel. An dieser Stelle wird der Rhein aufgestaut. Eine Schleuse sorgt dafür, dass Schiffe den Höhenunterschied überwinden können. Eine Fischtreppe hilft den Flussbewohnern und im Kraftwerk wird Strom produziert. Für alle ist der Wasserstand zu niedrig. Der Kraftwerksbetreiber NBW gibt an, niedriger Wasserstand heißt weniger erzeugter Strom. Im Falle dieses Kraftwerks schon seit Mitte Mai diesen Jahres. Ein Zustand, der bisher erst später im Jahr eingetreten ist, stellt die für die Pegelstände im Land zuständige Landesanstalt für Umwelt fest.
3: Was wir dieses Jahr beobachten, ist, dass dieses Niedrigwasser besonders früh auftritt. Dass wir aktuell im Rhein zum Beispiel sehr niedrige Wasserstände haben, die zu dieser Jahreszeit da eigentlich so in unseren Daten noch nie aufgetreten ist.
2: Hydrologen wie Gabriel Fink zeichnen die Wasserstände auf und analysieren sie. Daraus resultieren für die Schifffahrt wichtige Prognosen. Je niedriger der Wasserstand, desto weniger können die Schiffe zuladen. Sonst könnten sie auf Grund laufen. Niedrigwasser macht sich aber nicht nur am Pegel bemerkbar, sondern auch in der Qualität des Wassers.
3: In solchen Niedrigwasserphasen beobachten wir ganz genau auch die Sauerstoffverhältnisse in den Fließgewässern. Da haben wir viele Messstationen, vor allem im Neckar. Und wenn da bestimmte Grenzwerte unterschritten werden, dann melden wir das und dann werden entsprechend auch Maßnahmen umgesetzt, zum Beispiel Belüftung ist so eine typische Maßnahme, die dann umgesetzt wird, damit wieder Sauerstoff in das Fließgewässer eingetragen wird.
2: Bei Sauerstoffmangel lässt man an den Staustufen Wasser die Staumauer hinunterströmen. Durch das Gefälle wird Sauerstoff eingetragen. Davon profitiert das gesamte Ökosystem. Extreme Temperaturen und Sauerstoffmangel macht den Lebewesen im Fluss zu schaffen.
6: Oh, ich habe sogar einen Fisch gefangen.
2: In der Körsch, einem Nebenfluss des Neckars in der Nähe von Esslingen, keschert Finn Zenker, Fachbeauftragter Fließgewässer des NABU Baden-Württembergs. Der Fluss hier ist in einem guten Zustand.
6: Wir haben schnell rauschende Bereiche und wir haben auch mal langsam fließende Bereiche. Das ist ja ziemlich zentral. Wir haben hier natürlich auch noch ein bisschen Uferverbau. Wir haben aber auch mal Unterspülungen, wo sich mein Fisch drunter verstecken kann.
2: Das sorgt für verschiedene Temperaturen und Pegelstände. Bäume am Ufer spenden zusätzlichen Schatten. Breite, begradigte Flüsse mit großer Wasseroberfläche heizen sich schneller auf und fallen bei Niedrigwasser auch schneller wieder trocken. Ein Problem, das immer häufiger wird, erklärt Zenker.
6: Die Niedrigwasserperiode, die wir haben, die ist auf jeden Fall auch trägt die Handschrift des Klimawandels. Die Extreme werden immer, immer häufiger und dadurch wird es immer mehr belastender für die Gewässer und deren Artengemeinschaften, die da drin vorkommen.
2: Es ist ein Konflikt. Begradigte Flüsse sind praktisch für Schifffahrt und Energiegewinnung, erhitzen sich aber deutlich schneller und der Wasserpegel schwankt stärker. Ein Problem, das die Körsch nicht hat. Für die aktuelle Hitzeperiode ist sie an dieser Stelle gut gewappnet.
1: 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Und wir schauen jetzt in die Hauptstadt. Am Montag lagen große Teile der Berliner Justiz lahm. An Landgerichten, Amtsgerichten und auch am Kammergericht konnten Richter nicht arbeiten, genau wie große Teile des weiteren Personals. Einige wurden sogar nach Hause geschickt. Nach jetziger Erkenntnis war die Ursache des Ganzen eine IT-Störung nach einem Software-Update. Jetzt laufen die Systeme offenbar wieder, ebenso wie auch die Aufarbeitung. Der generelle Frust über die Justiz-IT ist allerdings groß, hat Nela Richter erfahren.
5: Große Gefühle nach dem großen IT-Ausfall bei Stefan Schifferdecker vom Berliner Richterbund.
7: Wir sind wirklich wütend, denn seit Monaten leidet die Justiz unter starken IT-Ausfällen. Immer mal wieder können wir stundenweise nicht arbeiten, teilweise müssen die Mitarbeiter nach Hause gehen. Der Totalausfall, das war nur die Spitze des Eisberges.
5: Die Justiz stehe unter großem Druck in Berlin wegen der vielen Verfahren und Fallzahlen, sagt Stefan Schifferdecker.
7: Wir wollen unseren Job gut machen, wir wollen für die Stadt da sein. Und wenn man aber den halben Tag rumsitzt und wartet, dass man sich anmeldet oder sein Urteil speichern kann, dann ist das ein Zustand, den wir nicht länger aushalten wollen.
5: Genau das war der Fall.
8: Es ist für uns auch der Anspruch an uns selbst und an das, was wir zur Verfügung stellen, dass sowas nicht passiert.
5: Sagt Dirk Feuerberg, Staatssekretär in der Justizverwaltung.
8: Es kann nicht sein, dass einen ganzen Sitzungstag lang die Computer nicht laufen und niemand arbeiten kann.
5: Der landeseigene IT-Dienstleister, das sogenannte ITDZ, machte heute ein Software-Update als Ursache aus. Schon in den vergangenen Tagen habe es einzelne vorübergehende Einschränkungen gegeben. Die Anmeldeprobleme seien dann mit der Rücknahme des Updates behoben worden, heißt es in einer Stellungnahme vom ITDZ. Zitat:
9: Seit heute Morgen sind Anmeldungen an den Arbeitsplatzrechnern der Gerichtsbarkeit wieder möglich. In einigen Fällen kommt es aufgrund einer vorübergehenden höheren Systemauslastung jedoch noch zu Performance-Einschränkungen.
5: Sind Gerichtsverhandlungen ausgefallen? Was ist liegen geblieben? Für eine Bilanz sei es noch zu früh, sagt Dirk Feuerberg, Justizstaatssekretär. Das Beheben der Störung war das Wichtigste.
8: Es gab mehrere Videokonferenzen, auch mit Frau Dr. Borelli, der Vorständin des ITDZ. Und ich war froh, dass wir erstmal vorläufig Entwarnung melden konnten. Wir haben uns für die nächste Woche verabredet, auch mit den Mitarbeitern auf Arbeitsebene beider Häuser und auch des Kammergerichts, was dafür mit zuständig ist, um dann eine nähere Aufklärung zu betreiben.
5: Das betreffe nicht nur den Totalausfall, sondern auch vorangegangene Performance-Probleme bei der Justiz-IT. Stefan Schifferdecker vom Berliner Richterbund fordert unter anderem Notfallkonzepte, sodass alle bei IT-Ausfällen weiterarbeiten können.
7: Wir haben den Eindruck, dass die Berliner Politik sich zwar bemüht, aber auch nicht bereit ist, genug Geld in die Hand zu nehmen, damit die IT-Justiz ordentlich funktioniert.
5: Die angesprochene Justizverwaltung wünscht sich ebenfalls mehr Geld. Aber das ist schwierig in Berlin.
8: Das heißt, dass wir uns auch wünschen würden, gerade auch im IT-Bereich besser ausgestattet zu sein. Aber einen ähnlichen Wunsch wird wahrscheinlich jeder Verantwortliche für sein Ressort anmelden.
5: Ursache: der Berliner Justiz-IT-Panne offenbar gefunden. Die Aufarbeitung hat gerade begonnen. Die Justizsenatorin macht Druck wegen der, Zitat, ITDZ-Störfälle. Die Justiz müsse jederzeit arbeitsfähig sein. Sie fordert eine umfassende Aufklärung.
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1: Rechte Politiker in Europa haben erneut EU-Gelder veruntreut. Dieser Vorwurf steht im Raum und erneut deswegen, weil Marine Le Pen und ihre rechtsnationale Partei, der Rassemblement National aus Frankreich, in der Vergangenheit genau dafür bereits verurteilt worden sind, also dass sie EU-Gelder veruntreut haben. Nun gibt es neue Berichte, neue Vorwürfe. Dieses Mal geht es um die gesamte Rechtsaußenfraktion Patrioten für Europa und eine Summe von mehr als 277.000 Euro. Die Gruppe kommt dieses Mal allerdings glimpflich davon und das dank der konservativen EVP-Fraktion, zu der unter anderem auch die CDU gehört. Jean-Marie Macron berichtet.
24: Marine Le Pen und ihr Rassemblement National bedienten sich jahrelang aus EU-Steuergeldern und finanzierten damit Parteiaktivitäten. Nun hat die Verwaltung des EU-Parlaments einen 116 Seiten langen Bericht veröffentlicht, der sich nur auf die zweite Hälfte des Jahres 2024 bezieht. Und schon wieder stellt die Verwaltung fest, dass die rechte Patriotenfraktion, zu der der französische Rassemblement National, die ungarische Fidesz und die österreichische FPÖ gehören, Gelder nicht vorschriftsmäßig ausgegeben hat. Es geht um rund 277.000 Euro.
25: Deshalb hat die Parlamentsverwaltung Gelder zurückgehalten und gleichzeitig verlangt, dass alle möglicherweise bei gleichen Dienstleistern verwendeten Mitteln von den Patrioten zurückgezahlt werden müssen,
24: sagt der Vorsitzende des Haushaltskontrollausschusses Andreas Schwab, CDU-Europaabgeordneter aus Baden-Württemberg. Abgeordnete der Patrioten spendeten etwa für Rugby- und Fußballvereine, obwohl Steuergelder für Fraktionen im EU-Parlament dafür nicht vorgesehen sind. Viele Aufträge für Kommunikations- und Social-Media-Dienstleistungen seien häufig an dieselben Firmen vergeben worden, die nicht unbedingt die billigsten waren. bekommen. Interviewanfragen der ARD ließ die Fraktion unbeantwortet. Im Haushaltskontrollausschuss stimmten die Abgeordneten nun über das weitere Vorgehen ab. Und diese Abstimmung sorgt für Empörung.
10: Damit lassen wir uns doch völlig an der Nase herumführen,
24: sagt der Grünen-Abgeordnete Daniel Freund kurz nach der Abstimmung, die mit gerade einmal 16-14 Stimmen ausging.
10: Das ist doch nicht so, dass das jetzt einfach ein Versehen war, sondern seit Jahren wird strukturell europäisches Geld missbraucht, geklaut, um damit Familienmitglieder zu finanzieren, um damit Parteifreunde zu finanzieren und einfach Geld nicht nach den Regeln des Europäischen Parlaments auszugeben.
24: So Freund weiter, denn die knappe Mehrheit stimmte für einen Brief des Ausschussvorsitzenden Andreas Schwab an die Parlamentspräsidentin, in dem steht, dass der Regelverstoß zwar bedauerlich sei, die Patriotenfraktion jedoch die notwendigen Konsequenzen gezogen hätte. Sie haben zum Beispiel eine Rückstellung gebildet. Diejenigen, die für Schwabs Brief stimmten, kommen aus seiner Europäischen Volkspartei, aber auch aus den drei Rechtsaußenfraktionen, den Patrioten, EKR und ESN, zu der die AfD gehört. Thomas Pellerin-Carlin, französischer Sozialdemokrat.
11: Et pourquoi?
12: Und warum? Um mutmaßliche Fälle der Veruntreuung öffentlicher Gelder der Bürger der Europäischen Union durch eine Fraktion zu vertuschen, die immer und immer wieder gegen das Gesetz verstößt.
24: Sozialdemokraten, Grüne, Linke und Liberale sehen in dieser Abstimmung einen erneuten Dammbruch der Konservativen. Die würden nicht nur Gesetze, wie zuletzt die sogenannte Rückkehrverordnung, zusammen mit Rechtsaußen abstimmen, sondern rechte Fraktionen nun auch noch decken. Und das auch mit Hilfe einer Stimme eines AfD-Abgeordneten. Der Ausschussvorsitzende Andreas Schwab entgegnet:
25: Gleichzeitig muss allerdings festgehalten werden, dass hier keine politische Bewertung der Arbeit der Patriotenfraktion vorgenommen wird, sondern schlicht auf Basis des Rechtsstaatsprinzips administrative Regeln umgesetzt werden. Politische Erwägungen im Zusammenhang mit den Patrioten müssen an anderer Stelle geklärt werden.
24: Eines ist nach dieser Abstimmung klar. Die Europäische Volkspartei rund um Manfred Weber wird sich weiteren Angriffen erwehren müssen. Die Kritik von links, die EVP mache mit Rechtsaußen gemeinsame Sache, wird so schnell nicht abreißen.
1: Die rechte Patriotenfraktion hat EU-Gelder veruntreut, ein Beitrag von Jean-Marie Macron. Und wir schauen jetzt in die USA und auf eine spektakuläre Dinosaurierversteigerung in Sotheby's oder bei Sotheby's in New York. Für 43 Millionen US-Dollar ist das Skelett eines T-Rex unter den Hammer gekommen. Durchgesetzt hat sich dabei am Ende ein anonymer Bieter am Telefon. Weil er auch noch Gebühren des Auktionshauses zahlen muss, kommt am Ende eine Rekordsumme von etwas mehr als 50 Millionen Dollar zusammen. Aus New York berichtet Martin Ganselmeier.
13: Er ist fast 12 Meter lang und 3,5 Meter groß. Allein sein riesiger Schädel mit den furchteinflößenden Zähnen ist 1,5 Meter lang. Und wie bei Saurierfunden üblich, hat der T-Rex den Namen seines Finders bekommen. Der Farmer Richard Licking aus South Dakota, Spitzname Gus.
14: Gus ist einer der größten und vollständigsten T-Rex-Skelette, die je gefunden wurden. 5 Jahre dauerte die Ausgrabung in South Dakota. Die USA sind das einzige Land, wo man ein Saurier-Skelett verkaufen kann, wenn man es auf seinem Grundstück findet,
13: erklärt Cassandra Hatton, die Naturkunde-Expertin beim Auktionshaus Sotheby's. Dagegen gehören in fast allen anderen Ländern der Welt wichtige Grabungsfunde dem Staat und nicht dem Grundstück. Besitzer. Deshalb gibt es in den USA professionelle Fossiliensammler und vergleichsweise viele Funde. Vor allem Skelette von Dinosauriern wurden in den vergangenen Jahren für immer höhere Preise versteigert. Der Markt dafür ist in den vergangenen Jahren immer lukrativer geworden, sagt Cassandra Hatton von Sotheby's. Meist sind es reiche Mäzene, die ihren Kauf anschließend einem Museum schenken oder als Dauerleihgabe zur Verfügung stellen. Die Gefahr, dass ein T-Rex-Skelett in einem privaten Wohnzimmer verschwindet, sei eher gering. Ohne die reichen Käufer und ohne professionelle Fossiliensammler gäbe es viel weniger Funde, sagt Hatton.
14: Die Ausgrabungen sind sehr teuer und dauern sehr lang. Nur private Ausgrabungsteams können das finanzieren, indem sie ihre Funde verkaufen können.
13: Private Fossiliensammler graben in den USA doppelt so viele Fossilien aus wie Wissenschaftler oder öffentliche Einrichtungen. Unter Paläontologen und an Universitäten gibt es dennoch Kritik an Fossilienjägern und Skelettauktionen. Am Ende habe die Wissenschaft das Nachsehen, wenn Saurierfunde zu Spielzeugen für Reiche werden und gleich im Museum landen, statt im Labor der Wissenschaft. Unbestritten ist dagegen, dass Dinosaurier alle faszinieren: Kinder, Fossilienjäger, Milliardäre und Museumsbesucher.
11: Das war eine mächtige Gruppe von Lebewesen, die unseren Planeten einst beherrschte. Und jetzt sind sie weg, obwohl sie so stark waren und riesige Zähne hatten. Das könnte auch der Menschheit passieren und das macht uns unsere Vergänglichkeit bewusst.
1: Das T-Rex-Skelett Gus ist in New York versteigert worden und der neue Besitzer, der muss mehr als 50 Millionen Dollar zahlen. Aus der kostenfreien Beobachterperspektive hat uns das unser Korrespondent Martin Ganselmeier geschildert.
15: Standpunkte.
1: 5 Jahre ist die Flutkatastrophe im Westen Deutschlands her. Besonders betroffen war damals das Ahrtal in Rheinland-Pfalz. Starkregen hatte die Ahr in einen reißenden Strom verwandelt, stellenweise mit Wasserständen von mehr als 7 Metern. Die Schäden waren verheerend. Insgesamt kamen bei dem Hochwasser in Deutschland nach offiziellen Angaben mehr als 180 Menschen ums Leben. Heike Liesmann vom Hessischen Rundfunk mahnt in ihrem Kommentar in den ARD-Tagesthemen, so ein Extremwetterereignis wird wieder passieren.
16: Welche Regionen dann betroffen sein werden, wir wissen es nicht. Das Recht auf ein Dach über dem Kopf, das Recht auf Leben, das Recht auf Gesundheit. Der Klimawandel setzt fundamentale Menschenrechte außer Kraft. Das sagt die Klimaforscherin und Physikerin Friederike Otto. Und sie hat recht. Die Menschen im Ahrtal haben es heute vor genau 5 Jahren bitter erfahren. Die Menschen in Valencia vor 2 Jahren ebenso. Mit jedem Zehntel Grad fortschreitender Erderwärmung wird es mehr Wasser in der Luft geben und vermutlich auch mehr Tote bei solchen Sturzfluten. Was können wir tun? Menschen früher und besser zu warnen, ist eine große Lehre aus der Ahrtal-Katastrophe. Extremwetter verhindern können Frühwarnsysteme aber nicht. Katastrophenpläne, Versickerungsflächen, Entsiegelung, Hochwasserschutz. Das ist alles wichtig und gut. Aber Klimaanpassung allein wird uns nicht reichen. Nur konsequenter Klimaschutz verhindert eine weitere Aufheizung der Erde. Dass die Politik uns gerade ermutigt, einfach weiter Gas, Öl und Kohle zu verbrennen, ist im Grunde Selbstmord.
1: Die Meinung von Heike Liesmann vom Hessischen Rundfunk. Die Taz aus Berlin geht bei der Frage nach den Konsequenzen aus der Flutkatastrophe mit der Bundesregierung hart ins Gericht.
17: Die Anti-Klimapolitik von Schwarz-Rot ist auch vor diesem Hintergrund ein Hohn. Das Abwürgen des klimafreundlichen Heizungsaustauschs, geplante Hürden für die Energiewende, das angekündigte Stopfen von Haushaltslöchern mit Geld aus dem Klima- und Transformationsfonds des Bundes. Die Regierung von Bundeskanzler Friedrich Merz von der CDU sieht es nicht als Priorität, derartiges Unglück in Zukunft abzuwenden.
1: Der Wiederaufbau alleine reiche nicht aus, kommentiert die Süddeutsche Zeitung, denn die nächste Flut, die werde sicher kommen.
17: Es braucht schlüssige Konzepte, um eine neue Flutkatastrophe zu verhindern. Etwa Flächen, auf denen Wasser versickern kann. Wälder, die Wasser besser aufhalten. Mindestens 17 Regenrückhaltebecken wären nötig, um ein Hochwasser wie das vor 5 Jahren zu verhindern. Gebaut ist davon noch keines. Dass die meisten Häuser, wenn auch mit Auflagen, an denselben Stellen wiederaufgebaut wurden, besorgt Experten ebenfalls. Ihr Fazit: Wenn heute wieder eine Flut wie 2021 käme, wären die Auswirkungen ähnlich.
1: Die Pforzheimer Zeitung kritisiert ebenfalls, dass längst nicht alle notwendigen Maßnahmen ergriffen worden seien.
17: Vieles ist gelungen seit der großen Katastrophe, manches besser als erwartet. Aber das dringend benötigte Rückhaltebecken oder andere präventive Maßnahmen nicht aus diesen Mitteln finanziert werden dürfen, wirkt angesichts wachsender Risiken durch Extremwetter weltfremd. Erinnern heißt deshalb mehr als Kränze niederzulegen und Dankesworte zu sprechen. Es heißt auch, alles zu tun, damit sich ein solcher Horror nicht wiederholen kann.
1: Die Solidarität mit den betroffenen Menschen und was daraus an Stärke erwachsen ist, daran erinnert der schleswig-holsteinische Zeitungsverlag SHZ.
17: Die Rheinland-Pfälzer haben gezeigt, was Wille und Kraft vermögen können. Ohne die Welle der Hilfsbereitschaft von Menschen aus der Region und dem ganzen Land wäre das nicht möglich gewesen. Ein Blick auf die betroffenen Orte führt vor Augen, was Zusammenhalt und Gemeinschaft bewegen können. Das ist ein unfassbar starkes Zeichen in diesen Zeiten.
1: Das waren die Standpunkte, zusammengestellt von Volker Damm. Und in gut 10 Minuten, da knapp 10 Minuten kurz nach 1, schauen wir nochmal ausführlich auf die heutige oder auf die gestrige Gedenkveranstaltung, wo Kanzler Merz ausgebuht wurde und sich erstmals nach 5 Jahren ein Politiker für die Versäumnisse damals entschuldigt hat. Jetzt aber ein anderes Thema.
15: Kultur.
1: Seit über einem Jahrzehnt begeistert Adam Lambert als Frontmann von Queen live. Mit seinem neuen Album Adam rückt er nun selbst wieder als Solokünstler in den Mittelpunkt. Persönlicher, direkter und so selbstbewusst wie nie. Thomas Steinberg stellt uns seine neue Platte vor.
18: This is Queen mit Adam Lambert.

Seit 2012 ist Adam Lambert die flamboyante Stimme von Queen. Doch der Zweitplatzierte von American Idol hat sich längst als Solokünstler etabliert. Sein sechstes Album, Adam, ist zugleich sein persönlichstes.

0: Nach Jahren zwischen Glam-Pop, Queen-Tourneen und Musical-Bühnen, für Hair lebte er sogar einige Monate in Berlin, blickt Lambert nach innen.
1: I think in general this album is a snapshot of me right now and I feel more self-assured and confident than I've ever felt.
0: Adam ist eine Bestandsaufnahme, selbstbewusst, ehrlich und ohne Arroganz.
1: In a genuine way, not cocky, not arrogant. I'm really clear on sort of what I deserve in life. Yeah, I feel like I deserve some respect. So there you go.
0: Er fordert Respekt ein. Diese Haltung prägt auch den Opener Red City.
1: This song is sort of a love letter to my new home, New York City.
0: Adam Lamberts Liebesbrief an seine neue Heimat New York. Rau, laut und genau deshalb befreiend.
1: New York being gritty and sticky, it has some rats in there, but it's also full of guts and it's a place that I want to be because it makes me feel more free to be exactly who I am.
0: Zwischen Chaos und Freiheit findet der 44-Jährige zu sich selbst. Auch Eat You Alive lebt von diesem Spannungsfeld.
1: You know, I have a lot of love to give. Obviously, it's a bit more of a provocative way of expressing that.
0: Sein Anliegen, viel Liebe zu geben, drückt Adam Lambert hier auf provokative Weise aus. Industrial trifft auf Pop.
1: Nine Inch Nails. Really wanted to capture that sort of gritty, grimy, electronic meets rock production.
0: Dazu Einflüsse von Nine Inch Nails und Prince.

0: Selbst ein Augenzwinkern Richtung des deutschen Dance-Acts ATC und ihrem Hit Around the World fehlt nicht. Ein Dutzend Songs, so auch Don't Stop Driving, kreisen um Gegensätze, Stärke und Verletzlichkeit, Zweifel und Selbstbehauptung.
1: You've gone through something challenging. It's been a bit tricky, a struggle, but now it's time to sort of pick myself up. Music is gonna heal me, make me feel connected and okay again.
0: Adam will niemandem etwas beweisen. Es erzählt von einem Künstler, der Krisen nicht ausstellt, sondern verarbeitet und nach schwierigen Zeiten wieder bei sich angekommen ist. Und das ist die spannendste Geschichte, die Pop erzählen kann.
2: Adam Lamberts neues Album Adam, vorgestellt von Thomas Steinberg.

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1: Um 1 Uhr mit Steve Neuwirth. Guten Morgen. Spanien hat bei der Fußball-Weltmeisterschaft das Finale erreicht. Das Team setzte sich im ersten Halbfinale gegen Frankreich mit 2:0 durch. Aus dem ARD-WM-Team Henrik Lückhoff.
2: Die Spanier hatten das Spiel über weite Strecken im Griff und ließen die sonst so starke Offensive von Top-Favorit Frankreich kaum zur Entfaltung kommen. Oyarzabal traf im ersten Durchgang per Elfmeter. Pedro Porro sorgte in der zweiten Hälfte für den 2:0 Endstand. Es ist das zweite WM-Finale für Spanien. Da geht's entweder gegen England oder Argentinien. Frankreich hat noch die Chance auf Platz 3. Unterdessen rückt ein Engagement von Jürgen Klopp als deutscher Bundestrainer näher. Der Deutsche Fußballbund hat erstmals mit Klopps aktuellem Arbeitgeber gesprochen, dem Red Bull-Konzern. Ergebnisse wurden nach dem Treffen in München nicht öffentlich.
1: Das US-Militär hat erneut Ziele im Iran attackiert. Die Seeblockade in der Straße von Hormuz sei außerdem wieder aufgenommen worden. Derzeit seien mehr als 20 US-Kriegsschiffe und hunderte Militärflugzeuge im Nahen Osten im Einsatz, hieß es. US-Präsident Trump hatte die Waffenruhe mit dem Iran vergangene Woche für beendet erklärt. 5 Jahre nach der Hochwasserkatastrophe im Ahrtal hat der rheinland-pfälzische Ministerpräsident Schnieder die Betroffenen um Entschuldigung gebeten. Es sei das Versprechen des Staates, seine Bürgerinnen und Bürger zu schützen, sagte Schnieder am Abend bei einer Gedenkveranstaltung. Dieses Versprechen sei bei der Katastrophe nicht eingehalten worden. Bei der Flut in der Nacht vom 14. auf den 15. Juli 2021 starben mehr als 180 Menschen. Die Spitzenkandidaten der Linken für die Berliner Abgeordnetenhauswahl Eralp hat den neuen CDU-Bewerber Evers kritisiert. Evers hatte den Linken im RBB 24 Inforadio vorgeworfen, sich zuletzt radikalisiert zu haben. Eralp wies das bei Radio 1 vom RBB zurück. Es sei traurig, dass die CDU nichts anderes anzubieten habe, als ein Bündnis unter linker Führung zu verhindern. Das lenke von den wahren Problemen der Stadt ab, den hohen Mieten, dem öffentlichen Nahverkehr und dem Müll. Ein 20-Jähriger wird weiter im Werbellinsee im Landkreis Barnim vermisst. Der Mann war zusammen mit einer Frau Tretboot fahren, als er zum Schwimmen ins Wasser ging, wie die Polizei mitteilte. Er tauchte unter und kam danach nicht wieder an die Oberfläche. Rettungskräfte suchten

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1: Der Blick auf die Straßen, beginnend mit der A2 Berlin Richtung Hannover zwischen Braunschweig, Watenbüttel und Hämeler Wald. 3 Kilometer Stau aktuell wegen Bergungsarbeiten. Die A3 Linz Richtung Passau ist zwischen Grenzübergang Suben und Passau Süd wegen Bergungsarbeiten gesperrt. Dadurch staut es sich dort in diesem Bereich. Die A3 Passau Richtung Linz ist zwischen Passau Süd und Pocking nach einem Unfall aktuell gesperrt. Dann die A4 Aachen Richtung Köln, die ist zwischen Kreuz Köln West und Köln Eiffeltor bis Donnerstag noch gesperrt. Dort wird eine Schrankenanlage aufgebaut. Die A5 Darmstadt Richtung Frankfurt ist zwischen Frankfurter Kreuz und Frankfurt am Main Flughafen Nord wegen Bauarbeiten bis ca. 5 Uhr früh gesperrt. Eine Umleitung ist hier eingerichtet. Die A40 Ruhrschnellweg Essen Richtung Dortmund ist zwischen Dreieck Bochum West und Bochum Hamme wegen Bauarbeiten gesperrt. Hier gibt es eine Umleitung, die führt Richtung Recklinghausen über die A448 und die A43. Die A71 Suhl Richtung Schweinfurt ist zwischen Meiningen Süd und Rentwertshausen wegen Bauarbeiten noch bis 6 Uhr in der Früh gesperrt. Die A73 Bamberg Richtung Suhl zwischen Eisfeld Nord und Schleusingen, die ist wegen Wartungsarbeiten in diesem Bereich bis 7 Uhr in der Früh gesperrt. Eine Umleitung ist hier eingerichtet. Die A96 Lindau Richtung München, der Kohlbergtunnel ist gesperrt aktuell. Auch hier ist eine Umleitung eingerichtet. Und zum Schluss noch eine amtliche Unwetterwarnung, die gerade reingekommen ist für den Südwesten Bayerns in den Landkreisen Weilheim-Schongau. Ostallgäu, Kreis Landsberg am Lech kommt es aufgrund von Gewittern zu orkanartigen Böen mit Windgeschwindigkeiten von bis zu 110 Stundenkilometern. Außerdem gibt es starken Regen, da bis zu 30 Liter pro Quadratmeter und Hagel in einer Größe von bis zu 3 Zentimetern. Also vermeiden Sie bitte den Aufenthalt im Freien und wenn möglich lassen Sie Fenster und Türen geschlossen. Soweit der Blick auf die Straßen und aufs Wetter. Und jetzt weiter mit dem Programm. Kommen Sie weiter gut durch diese Nacht. 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
1: Und die kommt aus dem Studio von NDR Info in Hamburg. Ich bin Max Seib. Schön, dass Sie dabei sind. An vielen Orten in Rheinland-Pfalz und Nordrhein-Westfalen wurde gestern innegehalten. Innegehalten exakt 5 Jahre nach einer der schwersten Naturkatastrophen der deutschen Geschichte. Bei der verheerenden Flut in den beiden Bundesländern starben damals 185 Menschen. Alleine im besonders schwer betroffenen Ahrtal waren es 135 Tote. Dort im Ahrtal gab es am Abend eine große Gedenkveranstaltung. Und bei der hat sich zum ersten Mal ein Politiker für die Versäumnisse, für den fehlenden Schutz der Bevölkerung damals entschuldigt. Gordon Schnieder, der neue CDU-Ministerpräsident von Rheinland-Pfalz.
2: Es ist das Versprechen und die Zusage des Staates, seine Bürgerinnen und Bürger zu schützen. Dieses Versprechen wurde nicht eingehalten. Der Staat hat in dieser Frage und in dieser Nacht versagt. Dafür bitte ich als Ministerpräsident um Entschuldigung.
1: 5 Jahre lang haben die Menschen im Ahrtal auf diese Entschuldigung aus der Politik gewartet. Für Schnieder gab es Applaus. Für den Bundeskanzler, für Friedrich Merz, bei seiner Ankunft hingegen Buhrufe. Später, während seiner Rede am Abend bei der Gedenkveranstaltung, war es dann still. Merz gedachte der Opfer und lobte die Reaktion der Menschen vor Ort.
3: Die Katastrophe, die hier geschehen ist, hat das Beste ihrer Region, hat das Beste unserer Gesellschaft hervorgebracht. Bedingungslose Hilfsbereitschaft.
1: Vor Merz war tagsüber auch der Bundespräsident im Ahrtal, Frank-Walter Steinmeier, der besuchte die Eröffnung einer Fotoausstellung zur Flutkatastrophe in Altena. Mehr von Christian Giese-Kessler.
4: Es sind Worte wie diese, mit denen Bundespräsident Frank-Walter Steinmeier auch heute in Altena den Nerv der Ahrtalerinnen und Ahrtaler trifft.
5: Ich weiß natürlich, ein solcher Jahrestag ist kein einfacher Tag. Man möchte nach vorne schauen, aber gleichzeitig spürt man den Schmerz noch. Und deshalb waren die Gespräche, die wir heute mit den Betroffenen der damaligen Flut haben konnten, waren so unendlich wichtig.
4: Es ist nicht der erste Besuch des Bundespräsidenten im Ahrtal. Er war direkt nach der Flutkatastrophe vor Ort und seitdem häufiger hier. Wie immer hat er sich auch dieses Mal viel Zeit genommen, um mit den Gästen bei der Ausstellungseröffnung ins Gespräch zu kommen.
6: Also ich finde es halt schon wichtig, weil manchmal hat man das Gefühl, dass die Politik einen vergessen hat. Das ist halt schon ein Zeichen, dass der Bundespräsident hier ankommt.
7: Also es war natürlich schön, dass wir unsere Geschichte erzählen durften, auch vor dem Bundespräsidenten. Sehr oft erzählt, aber es war natürlich schön, dass einem zugehört wird.
8: Weil der Wiederaufbau ist noch lange nicht vorbei. Dauert noch mindestens 5 Jahre und so lange brauchen wir auch noch starke Unterstützung von Land und Bund.
4: Auch der immer noch neue rheinland-pfälzische Ministerpräsident Gordon Schnieder war bei der Eröffnung der Fotoausstellung dabei. In seiner Rede

0: bezog er sich auch konkret auf die Ausstellung, die eine Reihe von Porträtaufnahmen von Flutbetroffenen zeigt.
1: Sie richtet den Blick nicht zuerst auf die Zerstörung, sondern auf die Menschen, auf ihre Gesichter, auf ihre Stimmen, auf ihre Geschichten. Sie erzählt von Verlust und Trauer, von Mut und Zusammenhalt, von Menschen, die geblieben sind, die sich Schritt für Schritt ein neues Leben aufgebaut haben.
0: Einer der Porträtierten ist Marian Fiedler. Wie bei allen Bildern steht unter seinem Foto erstmal seine Erinnerung aus der Flutnacht.
2: Die Tür ist aufgebrochen, hat mich in den Rücken geschlagen mit der Türklinke, also mich einmal durch den halben Keller geschleift. Wir sind dann auch einmal bis unters Dach, haben da schon Messer bereitgelegt, um die Isolierung aufzuschneiden. Das hatte uns der Mann am Notruf zum Beispiel gesagt.
0: Aber dann darunter eben auch, wie er damit umgeht und wie er nach vorne schaut.
2: Ich bin nicht sauer auf die A. Ja. Ich gehe auch in der A wieder baden. Ich habe da überhaupt kein Problem mit. Das ist passiert. Ja, das ist so. Die Narben bleiben. Ich finde es wichtig, halt, dass es in Erinnerung bleibt.
3: Also, was wir da hören, das, was die Menschen in den betroffenen Gebieten damals erlebt haben, das sitzt noch immer tief. 17.000 Menschen, das mal als eine Größenordnung, haben damals alles verloren, mussten komplett von vorne anfangen. Und diese traumatische Nacht und die Folgen zu verarbeiten, damit kämpfen viele von ihnen noch heute. Cornelia Weigand ist ein Jahr nach der Katastrophe die parteilose Landrätin des Landkreises Ahrweiler geworden. Und mein WDR-Kollege Andreas Bursche hat sie gefragt, wie schnell ihr Landkreis denn heilt.
4: Ich glaube, es ist schon viel geschafft, aber wir haben noch zugleich einiges vor uns. Ganz viele der Menschen sind tatsächlich zurück in ihren Häusern. Die Betriebe sind geöffnet. Wir haben wieder Tourismus. Die Ahrtalbahn im letzten Dezember, die wieder gestartet hat, elektrisch, ist ein großes Highlight für uns. Und zugleich laufen jetzt die ganz großen Infrastrukturprojekte an, die einfach ein wenig mehr Zeit für die Planung brauchen, was auch sinnvoll ist, damit wir es eben zukunftsgerichtet und besser wieder aufbauen können.
5: In der Flutnacht selber vor 5 Jahren, da waren Sie Bürgermeisterin der Verbandsgemeinde Altena. Haben Sie so ein Bild, was sich eingebrannt hat in der Nacht?
4: Ich glaube, es ist nicht wirklich ein Bild, aber es ist im Ganzen natürlich etwas, was ich nicht vergessen kann. Wir sind ohne wirklich auch nur ansatzweise sinnvolle Prognosen für das, was da gekommen ist, in diese Nacht gegangen. Die komplette Kommunikation ist zusammengebrochen. Wir wussten aus unseren einzelnen Dörfern überall, sind die Wassermassen so groß, dass Menschen auf den Häusern sitzen, dass vor Ort kein Schutz, keine Hilfe mehr möglich ist. Und wir wussten auch, dass von außerhalb keine Hubschrauber kommen. Und am nächsten Morgen hat das Wasser langsam diese extremsten Zerstörungen freigegeben und damit die große Angst, dass wir auch viele Menschen verloren haben müssen in dieser fürchterlichen Nacht.
5: Wann haben Sie realisiert, dass das nicht einfach nur ein Unwetter ist?
4: Im Laufe des Abends, wo die Prognosen fast wie, ja, ich weiß es nicht, wie Zufall rauf und runter gesetzt worden sind, wo aber das Wasser unaufhörlich in sehr, sehr hoher Geschwindigkeit immer höher gestiegen ist, viel höher, als das die Region auch in vielen Generationen erlebt hat. Und wir ja selber gemerkt haben, wie jegliche Kommunikation zusammengebrochen ist, wie innerhalb von kürzester Zeit keine Fahrzeuge mehr fahren konnten, wir niemanden mehr erreichen konnten. Es deutete sich an, dass das eine Situation wird, die alles verändern wird.
5: Sie selber sind ja parteilos. Wenn Sie jetzt so auf die letzten 5 Jahre schauen und wie es vorangeht, wie empfinden Sie das Miteinander, das Zusammenarbeiten, das Konstruktive am Ende auch in der regionalen Politik?
4: Es gibt viele Menschen, die an einem guten, an einem widerstandsfähigen, an einem Klimawandel angepassten Aufbau mitarbeiten wollen, die an Schutz mitarbeiten wollen. Aber manchmal merkt man, dass Politik auch andere Motive hat. Und es ist immer die Hoffnung, dass wir uns trotzdem mit der Sache wieder zusammenfinden und für die Menschen zusammen die besten Lösungen entwickeln, die möglich sind.
5: Wenn ich jetzt aber zwischen den Zeilen höre, kommt auch ein bisschen Unzufriedenheit durch. Kann das sein?
4: Ich glaube, das hat ein bisschen was damit zu tun. Wir haben damals gefordert, dass wir gerne einen Sonderbeauftragten auf der Bundesebene hätten, um in dieser extremen Zerstörung die Zukunft aus einem Guss denken zu dürfen. Also wirklich mit einem großen Plan von oben. Und das ist nicht passiert. Und insofern ringen wir um viele verschiedene große und kleine Projekte, die sinnvoll sind, aber wo es halt geht, für jedes Projekt neu die Voraussetzungen zu schaffen, die Lösungen zu schaffen. Und das kostet extrem viel Geld. Das kostet vor allen Dingen auch sehr viel Zeit und bringt sehr viele Abstimmungsbedarfe. Aber wir wissen andersrum, es lohnt sich. Und deshalb gehen wir zusammen diesen Weg. Und der ist einfach nicht immer einfach. Aber das ist wie sonst auch bei großen Sachen im Leben.
5: Also es geht, aber es könnte besser laufen, höre ich raus. Das große übergeordnete Thema ist ja oder muss ja sein, glaube ich, würden viele sagen, sowas darf nie wieder passieren. Wir müssen vorbereitet sein. Wenn wir zum Beispiel das Bauland in Überflutungsgebieten anschauen, die Art, wie auch konstruiert wurde, neue Häuser, die Sensibilisierung bei dem Thema, würden Sie sagen, sowas wird in Zukunft nicht wieder passieren, wenn das fertig ist?
4: Es gibt, glaube ich, zwei Aspekte. Die Natur werden wir so schnell nicht ändern. Das heißt, den Klimawandel bremsen. Damit umgehen zu können, das ist die andere Frage. Und ich glaube schon, dass wir einen besseren Stand haben. Die Menschen, Sie haben es gesagt, haben wieder aufgebaut, mussten in Teilen auch dort wieder aufbauen, wo sie herkommen. Sonst wären sie nicht unterstützt worden finanziell. Es gab Ausnahmen, aber die waren sehr restriktiert. Die Menschen haben zum Beispiel auch Stelzen aufgebaut, haben druckdichte Fenster eingebaut. Die Orte, die Brücken, die Straßen werden in Teilen anders konstruiert. Und was wir vor allen Dingen versuchen, ist auch der A viel, viel mehr Raum zu geben über die sogenannte Gewässerwiederherstellung, damit auch ein 100-jährliches Hochwasser zukünftig, so ist unser Ziel, schadlos durch die Ortschaften fließen kann. Allerdings wissen wir, das wird an vielen Stellen gelingen, aber eben nicht dort, wo das Tal sehr eng ist. Hier braucht es mehr Schutz, hier braucht es auch Rückhaltebecken.
3: Sagt die Landrätin des Landkreises Ahrweiler Cornelia Weigand 5 Jahre nach der Flutkatastrophe im Ahrtal.
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3: Und wir machen jetzt weiter mit einem ganz anderen Thema. Rauchen kann tödlich sein. Das steht sehr prominent auf Zigarettenpackungen, oft noch garniert mit eindrücklichen Fotos. Und das zeigen auch Zahlen. Rund 170.000 Menschen in Deutschland sterben jährlich an den Folgen von Tabakkonsum. Dass Rauchen also gefährlich ist, das ist nichts Neues, ebenso wie auch der Konsum von Alkohol. Und doch können oder wollen viele Menschen sich bei Zigaretten und Drinks nicht weiter einschränken. Ändert sich das, wenn sie teurer werden, Tabak und Alkohol? Das plant zumindest die Bundesregierung mit der Erhöhung der Tabak- und Spirituosensteuer. Doch wie sehen Experten dieses Vorhaben? Jessica Brautsch verschafft uns da einen Überblick.
7: Wie viel ist man bereit für Alkohol zu zahlen? Eine günstige 0,7 Liter Flasche Wodka kostet derzeit um die 6 Euro. Mit der geplanten Steuererhöhung zum 1. Januar könnten daraus über 7 Euro werden. Bis 2030 soll der Preis für eine Packung Zigaretten auf fast 12 Euro steigen. Konsumenten müssen künftig also mehr ausgeben. Doch hält das tatsächlich vom Konsum ab? Grundsätzlich ja, sagt Erik Bodendieck, Präsident der Sächsischen Landesärztekammer.
8: Wir haben natürlich aus dem europäischen Ausland, also wenn wir nach Skandinavien gucken, deutliche Hinweise, dass es zu einer Reduktion des Genusses eben gesundheitsschädigender Genussmittel, egal ob es Alkohol ist oder ob es Tabak ist, dann kommt, wenn die Steuern in einem notwendigen Maß erhöht worden sind.
7: Auch wissenschaftliche Studien und die Weltgesundheitsorganisation sehen hohe Preise für Tabak und Alkohol als wirksames Mittel, den Konsum zu senken. Am Beispiel des Tabakkonsums erklärt das Professorin Steffi Riedel-Heller, Leiterin des Instituts für Sozialmedizin, Arbeitsmedizin und Public Health der Universität Leipzig.
9: Steuererhöhungen erschweren vor allem Jugendlichen den Einstieg ins Rauchen und erhöhen auch die Wahrscheinlichkeit für einen Rauchstopp und führen letztlich auch dazu, dass viele Raucherinnen und Raucher den Konsum reduzieren, also vielleicht in der Woche eine Schachtel weniger rauchen. Und langfristig summiert sich das.
7: Bei den großen Tabaksteuererhöhungen Anfang der 2000er Jahre reduzierten 11% der Raucher ihren Konsum. Knapp 5% hörten sogar ganz auf. Ähnliche Effekte lassen sich auch bei steigenden Alkoholpreisen beobachten. Dennoch ist der Arzt Bodendieck mit den Plänen der Bundesregierung nicht voll zufrieden. Denn hinter Konsum steckt oft Sucht.
8: Ich kann ja nicht einfach nur die Steuern erhöhen und mich dann freuen am Ende und sagen, okay, jetzt saufen die weniger oder rauchen weniger, sondern ich muss dann entsprechend die Menschen auch, es ist eine Krankheit und es bleibt eine Krankheit, entsprechend behandeln.
7: Ähnlich sieht es Verena Bentele, Präsidentin des Sozialverbands VDK. Gerade finanzschwache Menschen leben statistisch betrachtet oft ungesünder, rauchen häufiger und trinken mehr Alkohol. Bentele sieht in der Steuererhöhung eine Chance, etwas daran zu ändern. Allerdings dürften die Menschen nicht allein durch höhere Preise belastet werden.
10: Begleitet werden muss der Weg aber dann mit Präventions- und Begleitangeboten, gerade unter anderem in Vierteln, wo viele Menschen leben, die eben vielleicht nicht so eine gute Teilhabe an der Bildung haben können, die wenig Geld haben, dass gerade für die eben Präventionsangebote, Bildungsangebote und Beratungsangebote verstärkt werden.
7: Die zusätzlichen Einnahmen werden jedoch vor allem gebraucht, um, Stand jetzt, Haushaltslöcher zu stopfen, weniger für Präventions- und Beratungsangebote.
3: Ein Beitrag von Jessica Brautsch. Und wir schauen jetzt auf ein anderes kontroverses Gesetzesvorhaben der Bundesregierung. Es ist ein sperriges Wort, aber ein wichtiges Instrument in unserer Demokratie, das Informationsfreiheitsgesetz. Es ermöglicht Journalisten und Organisationen, Einblicke in staatliches Handeln zu bekommen, hilft damit also auch, Missstände aufzudecken. Doch die Bundesregierung, die will daran an dieses Informationsfreiheitsgesetz. Sie möchte dieses Gesetz deutlich verschärfen. Dabei sind zahlreiche Missstände, Skandale und Fehler von Politik und Verwaltung erst durch dieses Gesetz ans Licht gekommen, wie Doris Renk uns anhand von einigen sehr bekannten und konkreten Beispielen zeigt.
11: Das IFG, das Informationsfreiheitsgesetz, gibt seit fast 20 Jahren allen Bürgerinnen und Bürgern, Unternehmen und Organisationen das Recht, Informationen von Bundesbehörden anzufordern und das ohne ein besonderes Interesse nachweisen zu müssen.
12: Das IFG ist im Grunde ein großes Versprechen. Ihr als Bürger dürft uns als Behörden, als Verwaltung bei unserer Arbeit über die Schulter blicken,
11: sagt Sven Becker, Investigativjournalist für den Spiegel. Er recherchiert zu Themen wie Lobbyismus und Korruption und nutzt das IFG regelmäßig, so wie viele seiner Kollegen und Transparenzplattformen wie Frag den Staat, Abgeordnetenwatch oder Lobby Control. Immer wieder konnten so politische Missstände und Fehltritte aufgedeckt werden.
13: Die Maskenaffäre von Jens Spahn, die Verbindungen von Katharina Reiche zur Gaslobby, Fördermittelaffären der CDU oder Cum-Ex bei Scholz. Viel davon wurde nur bekannt, weil es das sogenannte Informationsfreiheitsgesetz gibt,
11: sagt Grünen-Vorsitzende Franziska Brandner. Schauen wir uns ein paar Beispiele genauer an. Die Mautaffäre um den damaligen Bundesverkehrsminister Andreas Scheuer etwa.
14: Das Gerechteste wäre mit der besten ökologischen Lenkungswirkung eine Pkw-Maut.
15: Für alle.
11: Unter anderem die Transparenzplattform Frag den Staat stellte auf Grundlage des IFG Anträge beim Bundesverkehrsministerium. Sie verlangte Einsicht in verschiedene Dokumente, insbesondere die Verträge mit den Betreiberfirmen. Diese Dokumente zeigten, dass Verkehrsminister Andreas Scheuer die Verträge bereits unterschrieben hatte, bevor der Europäische Gerichtshof entschieden hatte, ob die Pkw-Maut überhaupt rechtmäßig ist. Außerdem wurde bekannt, dass im Ministerium schon früh vor hohen Schadenersatzforderungen gewarnt worden war, falls die Maut vor Gericht scheitern sollte. Der Schadenersatz wurde dann tatsächlich fällig, nachdem die Maut für rechtswidrig erklärt wurde. 243 Millionen Euro plus später nochmal 27 Millionen musste der Bund den Betreiberfirmen zahlen. Ein weiteres Beispiel, die Maskenaffäre um den ehemaligen Gesundheitsminister Jens Spahn.
16: Es war Wild West und ja, in der damaligen Zeit haben wir nicht nach Vergaberecht Masken beschafft.
11: Erst durch hunderte IFG-Anträge, durch Medien- und Transparenzinitiativen musste das Gesundheitsministerium die Akten öffnen. Die Papiere enthüllten zum einen die geheimen Listen der Unionsabgeordneten, die für millionenschwere Maskendeals privat abkassiert hatten. Außerdem zeigten die Dokumente, dass Ex-Minister Spahn die Warnungen seiner eigenen Fachabteilung ignoriert hatte und das teure Geschenk von FFP2-Masken für alle über 60 anordnete.
3: Also viele prominente Fälle, die durch das Informationsfreiheitsgesetz aufgedeckt wurden. Die Bundesregierung will das in Zukunft schwerer machen. Ein Beitrag von Doris Renk. Und jetzt eine Verkehrsmeldung. Achtung, Falschfahrer auf der A45 Dortmund-Hagen zwischen Kreuz Dortmund-West und Westhofener Kreuz. Kommt Ihnen ein Falschfahrer entgegen, fahren Sie bitte äußerst rechts und überholen Sie nicht. An dieser Stelle nochmal die A45 Dortmund-Hagen. Da kommt Ihnen zwischen Kreuz Dortmund-West und Westhofener Kreuz ein Falschfahrer entgegen. Vorsicht bitte in beiden Richtungen.
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3: Heute vor 50 Jahren wurde im Landkreis Hildesheim eine echte Hollywood-Größe geboren. Diane Heidkrüger, Sie kennen sie wahrscheinlich eher unter dem Namen Diane Kruger. Oliver Rustemeyer zeichnet ihn nach, den Weg Krügers aus der niedersächsischen Provinz bis nach Hollywood.
17: Ich dachte immer, um Schauspieler zu sein, muss man in einer künstlichen Familie geboren sein, in einer Großstadt leben, man wird entdeckt. Ich weiß nicht, wie man Schauspieler wird. Ich komme aus Allgemeinwissen, also
18: Algermessen? Landkreis Hildesheim, Niedersachsen. Keine 10.000 Einwohner in den 80er Jahren. Das nächste Kino, 25 Kilometer entfernt. Hollywood, unerreichbar. Diane Heidkrüger, ballettbegeisterte Tochter eines Computerspezialisten und einer Bankangestellten, schafft es nach London. Mit 11 Jahren in den Sommerferien zur Royal Ballet School. Doch ihr Traum von der prima Ballerina platzt. Auf jeden Fall will sie weiter etwas Künstlerisches machen.
19: Der größte Gefallen, den meine Mama mir gemacht hat, mit 15 hat sie mir gesagt, du darfst mit der Schule aufhören, ich vertraue dir, du kannst weggehen, um Model zu werden.
18: Mit 15 gewinnt Heidkrüger einen Modelwettbewerb und zieht nach Paris, arbeitet für Chanel und Dior auf dem Laufsteg und zitiert die Titelseiten von Vogue und Cosmopolitan. In Frankreich erhält sie erste Filmangebote. Dann holt Regisseur Wolfgang Petersen sie nach Hollywood. Sie spielt die schönste Frau der Antike, Helena, im Historienfilm Troja von 2004 an der Seite von Brad Pitt und Orlando Bloom.
20: Spiel nicht mit mir.
21: Wenn du mitkommst, sind wir nirgends sicher. Die Götter werden uns verfluchen.
18: Aus Diane Heidkrüger wird in Hollywood Diane Kruger.
20: Ich habe fast 5 Jahre in Amerika gelebt und es ging mir einfach auf die Nerven, jedes Mal meinen Namen zu buchstabieren. Jetzt sage ich einfach nur, it's like Freddy, hm? Freddy Krueger.
18: In Quentin Tarantinos Nazi-Farce Inglourious Basterds spricht sie, passend zur Rolle, Englisch mit betont deutschem Akzent.
20: The British officer, Blue is German, at the Gestapo Major saw it. I can see that the Nazis being there must look odd.
18: Anders als ihre Landsleute Marlene Dietrich, Elke Sommer oder Udo Kier, die auch in Hollywood Karriere machten, erhält Diane Kruger erst lange nach ihrem weltweiten Durchbruch Rollenangebote aus der Heimat. Für den Streifen Amrum muss sie Friesisch lernen.
20: Was will du?
22: Wieder für dich arbeiten.
20: Hau auf!
18: Bei den Filmfestspielen von Cannes hat sie auch schon gewonnen.
23: Diane Kruger.
18: Und als erste Deutsche die Auftaktzeremonie moderiert.
24: Ça fait 60 ans déjà que nous avons rendez-vous chaque année au mois de mai avec le cinéma du monde.
20: Ich entschuldige mich gleich vornab für mein Deutsch. Ich spreche selten Deutsch und manchmal fehlen mir so die Worte. Nicht mit Absicht. Wissen Sie, ich bin sehr introvertiert. Ich hätte viele Sachen in diesem Film von einer Standfrau machen lassen hätte können. Das war kein Deutsch jetzt, oder?
18: Ach, egal. Am 15. Juli 1976 kam Diane Kruger als Diane Heidkrüger in Algermissen, Landkreis Hildesheim, zur Welt. Heute vor 50 Jahren.
3: Der Stichtag von Oliver Rustemeier.
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0: Mit Mads Nicholson, der erste WM-Finalist, steht fest. Und er kommt aus Spanien. Spanien hat das Duell gegen Frankreich im Halbfinale der WM in den USA gewonnen. Mit 2:0. Jens-Jörg Rieck berichtet aus Dallas.
25: Spanien steht im Finale in New York und das hochverdient, denn die Franzosen sind in diesem Halbfinale nie an ihr eigentliches Leistungsvermögen herangekommen. Die Mannschaft von De La Fuente beherrschte die erste und die zweite Halbzeit, hatte die besseren Abschlüsse und hatte in jeder Hälfte einen Torschützen. Mikel Oyarzabal mit dem 1:0 der Führung in der 22. Minute vorausgegangen. Ein Foul von Digne an Lamine Jamal, der heute sehr, sehr stark spielt. In der zweiten Halbzeit dann das 0:2, fast schon das Aus. Pedro Porro nach einem schönen Angriff, der inszeniert wurde von Dani Olmo. Die Spanier in fast allen Mannschaftsteilen besser, setzten sich sehr souverän und hochverdient durch und spielen das Finale von New York.
0: Im Finale geht es dann am Sonntag gegen England oder Argentinien. Das zweite Halbfinale wird ebenfalls um 21 Uhr deutscher Zeit angepfiffen in Atlanta. 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Kommentiert von Tom Bartels.
26: Das andere Spiel ist aus meiner Sicht wirklich total offen. England hat eigentlich die bessere Gruppe. Argentinien spielt mit Weltmeistern von 2022 durchgehend, hat aber immer noch den Hunger. Vielleicht ist der ein oder andere Spieler 2-3 Jahre zu alt, als dass er auf dem gleichen Level spielen kann. Ich glaube trotzdem noch, dass Argentinien sich durchsetzen kann gegen England, weil die mich zuletzt auch nicht 100% überzeugt haben.
0: Sollte aber England diese Partie gewinnen, würde es im WM-Finale dieselbe Paarung wie im EM-Finale vor 2 Jahren geben, Spanien gegen England, damals mit dem besseren Ende in Deutschland für die Spanier. Die Funktionäre des Deutschen Fußballbundes haben offensichtlich einen großen Schritt in Sachen Trainersuche gemacht. Wie die deutsche Presseagentur berichtet, hat sich der DFB mit Red Bull geeinigt.
1: In München haben sich Vertreter beider Seiten getroffen, um über einen Wechsel von Jürgen Klopp zu verhandeln. Details zur Einigung sind nicht bekannt geworden. Vor einer offiziellen Verkündung des neuen Bundestrainerjobs für Jürgen Klopp müssten nur noch die DFB-Gremien zustimmen. Bei der Tour de France hat gerade erst die zweite von 3 Wochen begonnen. Und trotzdem ist spätestens seit dieser 10. Etappe klar, dass der große Favorit im Grunde unschlagbar ist. Der Slowene Tadej Pogacar hat am französischen Nationalfeiertag die Etappe im Zentralmassiv gewonnen. Mit einer echten Ansage in Richtung seiner Konkurrenten. Steffen Gahr berichtet aus Frankreich.
2: Er wollte was gut machen und er machte was gut. Vor 2 Jahren hatte Tadej Pogacar in Le Lioran gegen Jonas Vingegaard eine schwere Niederlage einstecken müssen. Jetzt schlug der Slowene zurück. Und wie? Gut 15 Kilometer vor dem Ziel, am vorletzten Anstieg des Tages, attackierte der Mann im gelben Trikot. Noch vor dem Gipfel holte Pogacar den letzten Ausreißer ein und dann raste er alleine Richtung Ziel. In der Skistation von Le Lioran fuhr Pogacar souverän als Solist über die Ziellinie. 30 Sekunden vor Red Bull Co-Kapitän Remco Evenepoel. Florian Lipowitz wurde Tagesvierter. In der Gesamtwertung verbesserte sich der Leichinger damit auf Platz 6. Bis zum Podium sind es weiter nur gut 30 Sekunden. Tadej Pogacar aber überragt alle. Mehr als 3,5 Minuten beträgt sein Vorsprung jetzt in der Gesamtwertung. Der Slowene ist auf dem Weg zum 5. Toursieg kaum mehr aufzuhalten.
1: Auf der 11. Etappe dürfen wieder die Sprinter auf eine der wenigen Massenankünfte hoffen. Knapp 160 Kilometer stehen an, fast ausschließlich über flaches Terrain.
3: Das war der Sport in dieser Stunde mit Mats Nicholson. Und jetzt alles Wichtige, was sonst passiert ist, im Überblick.
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4: Um 1.30 Uhr mit Katja Kindermann. Bundeskanzler Merz hat auf der zentralen Gedenkveranstaltung zum 5. Jahrestag der Flutkatastrophe im Ahrtal an die Opfer erinnert. Die Bilder der schrecklichen Flut zeigten, wie verwundbar und verletzlich die Menschen seien, sagte Merz. Aus Mainz Thomas Nettelmann.
5: Der Bundeskanzler dankte den vielen Helfern. Sie hätten Unglaubliches geleistet, auch unter Einsatz ihres Lebens. Es habe eine bedingungslose Hilfsbereitschaft gegeben. Der rheinland-pfälzische Ministerpräsident Schnieder hatte in seiner Rede die Bürger im Ahrtal um Entschuldigung gebeten. Der Staat habe versagt, sagte Schnieder. Es sei das Versprechen und die Zusage des Staates, seine Bürgerinnen und Bürger zu schützen. Dieses Versprechen wurde nach den Worten Schnieders nicht eingehalten. Bei der Flut waren allein in Rheinland-Pfalz 136 Menschen ums Leben gekommen. 49 Todesopfer gab es in Nordrhein-Westfalen.
4: Das US-Militär hat erneut den Iran angegriffen. Das zuständige Regionalkommando nannte als Ziel, die Möglichkeiten Teherans weiter zu schwächen, die Handelsschifffahrt in der Straße von Hormus zu attackieren. Aus der Nachrichtenredaktion Katrin Kahlke.
9: Zudem sollte die Seeblockade gegen iranische Häfen und Küstengebiete wieder beginnen, hieß es von Seiten des US-Militärs weiter. Präsident Trump hatte die Waffenruhe mit dem Iran vergangene Woche für beendet erklärt. Zugleich verlangte der US-Präsident, allen anderen Ländern solle ein fairer und offener Zugang durch die Meerenge möglich sein. Die USA hatten während des Irankriegs bereits von Mitte April an eine solche Seeblockade durchgesetzt, diese im Zuge des Rahmenabkommens mit Teheran aber Mitte Juni zunächst aufgehoben.
4: In Würzburg gibt es nach Angaben der Polizei eine Bedrohungslage. Dort soll ein Mann mit einer Waffe auf ein Haus geschossen haben. Der Bereich in den Stadtteilen Dürbach-Au und Unterdürbach sei weiträumig abgesperrt. Die Menschen sollten die Stadtteile unbedingt meiden und auch keine Anhalter mit dem Auto mitnehmen. Verletzte und Tote gibt es bis jetzt aber nicht, betont die Polizei. Sie sucht mit einem Großaufgebot nach dem verdächtigen Mann. Er soll eine schwarze Jacke mit Kapuze und eine weiße Hose tragen. Spanien hat bei der Fußball-Weltmeisterschaft das Finale erreicht. Das Team setzte sich im ersten Halbfinale gegen Frankreich mit 2:0 durch. Der Finalgegner der Spanier wird heute Abend zwischen England und Argentinien ermittelt. Das Finale findet dann am Sonntagabend statt. Und das Wetter in Deutschland. Meist trocken, im Süden letzte Schauer und Gewitter. Tiefstwerte 21 bis 10 Grad. Tagsüber oft freundlich, im Süden Wolken, Schauer und teilweise kräftige Gewitter. Höchstwerte 23 Grad auf den Nordseeinseln bis 33 Grad in Hessen. Am Donnerstag viel Sonne, Richtung Westen einzelne Schauer und Gewitter, 24 bis 34 Grad. Und am Freitag teilweise kräftige Schauer und Gewitter, 23 bis 30 Grad. Das waren die Nachrichten.
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3: Und zunächst mal eine Entwarnung auf der A45 Dortmund-Hagen. Kein Falschfahrer mehr unterwegs zwischen dem Kreuz Dortmund-West und Westhofener Kreuz. Dann der Blick auf die Straßen, die A2 Berlin Richtung Hannover zwischen Braunschweig, Watenbüttel und Hämeler Wald. Aktuell 2 Kilometer Stau wegen Bergungsarbeiten. Die A3 Linz Richtung Passau ist zwischen Grenzübergang Suben und Passau Süd wegen Bergungsarbeiten gesperrt. Dadurch staut es sich hier. Die A3 Passau Richtung Linz ist zwischen Passau Süd und Pocking nach einem Unfall gesperrt. Und eine Meldung haben wir noch von der A96 Lindau Richtung München. Der Kohlbergtunnel ist gesperrt. Eine Umleitung ist hier eingerichtet. Das war es. Ihnen weiterhin eine gute Fahrt durch diese Nacht.
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3: Mit Max Seib, schön, dass Sie dabei sind. Es ist eine schwere Entscheidung für die Betroffenen ebenso wie für ihre Angehörigen. Es geht um die Entscheidung, in ein Pflegeheim zu ziehen. Da gibt es natürlich den emotionalen Aspekt, dass man sich verabschieden muss vom alten Zuhause, in dem man möglicherweise Jahrzehnte gelebt hat. Es gibt aber auch die finanzielle Dimension, denn ein Platz in einem Pflegeheim, der wird immer teurer. Birte Sönnigsen berichtet.
7: Im Schnitt sind es rund 3.350 Euro, die Pflegebedürftige im ersten Jahr im Pflegeheim selbst zahlen müssen. Das sind nochmal rund 250 Euro mehr als im vergangenen Jahr. Wie viel jemand zahlen muss, das hängt eben unter anderem vom Pflegegrad ab und wie lange jemand im Pflegeheim ist und auch in welchem Bundesland er lebt. In allen Bundesländern ist es teurer geworden, aber es gibt große regionale Unterschiede. Am meisten müssen die Menschen in Bremen bezahlen. Hier sind im Schnitt mehr als 3.700 Euro. Am wenigsten ist es in Sachsen-Anhalt. Der Unterschied zwischen dem teuersten und dem günstigsten Bundesland, der liegt bei rund 800 Euro im Monat, die Pflegebedürftige eben mehr oder weniger zahlen müssen. Das hat verschiedene Ursachen. Das liegt zum einen an den sogenannten Investitionskosten. Also wenn ein Pflegeheim umgebaut, renoviert wird, an diesen Kosten müssen sich die Bundesländer beteiligen. Die machen das aber in ganz unterschiedlichem Umfang. Und je nachdem landet dann eben auch mehr oder weniger von diesen, ich sag mal, Umbaukosten auf den Rechnungen der Pflegebedürftigen. Ein anderer Punkt ist das Personal. Es gibt zwar inzwischen Empfehlungen und Vorgaben, wie viele Pflegekräfte es pro Pflegeheimbewohner geben soll. Aber bis da Standards umgesetzt sind, das dauert. Das kann also noch variieren. Grundsätzlich lässt sich sagen, mehr Personal ist natürlich gut für die Pflegebedürftigen. Aber das kostet natürlich auch eine Menge Geld. In den Pflegeeinrichtungen machen die Löhne einen Großteil der Kosten aus. Fachleute sprechen davon teilweise 70-80% der Kosten. Hinzu kommt, dass vieles teurer geworden ist. Zum Beispiel auch Lebensmittel- oder Energiekosten. Das trifft natürlich auch Pflegeheime und damit am Ende auch die Pflegebedürftigen. Die Bundesregierung arbeitet gerade an einer Pflegereform, denn die Pflegekassen haben genauso wie die Krankenkassen finanzielle Probleme. Die Bundesgesundheitsministerin Nina Wagen, die hat einen Vorschlag gemacht. Auf den hat sich die Bundesregierung aber noch nicht einigen können. Der Vorschlag von Nina Wagen, der zielt darauf ab, dass die Beiträge für die Pflegeversicherung nicht immer weiter steigen. Er würde aber auch dazu führen, dass die Kosten fürs Pflegeheim, die die Bewohner selbst zahlen müssen, noch weiter steigen. Geplant ist nämlich, dass Zuschüsse der Pflegeversicherung für Pflegebedürftige im Heim erst später als bisher gezahlt werden sollen. Schon jetzt ist es aber so, dass viele die Kosten fürs Heim nicht mehr selbst zahlen können. Dann springen die Sozialämter ein. Schon jetzt ist es so, dass rund 40% der Bewohner auf die sogenannte Hilfe zur Pflege angewiesen sind.
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3: Exportweltmeister. Diesen Titel hatte Deutschland in den 2000er Jahren ja noch inne. Mittlerweile ist die größte Exportnation der Welt aber eindeutig China. Und es scheint sich in der Volksrepublik etwas zu verändern. Der Yuan, die eigene Währung, hat ihren Wert zuletzt deutlich gesteigert. Das kommt überraschend, denn der billige Yuan hatte jahrelang dafür gesorgt, dass chinesische Produkte auf dem Weltmarkt besonders günstig waren. Sehr zum Ärger unter anderem der Bundesregierung. Alfred Schmidt berichtet.
8: Bundeskanzler Friedrich Merz kritisiert sehr deutlich, dass Chinas Währung, der Yuan, unterbewertet ist und dadurch auch die deutsche Wirtschaft leidet. Denn ein schwacher Yuan macht Chinas Produkte im Ausland billiger als die deutschen. Merz prangert an, dass die chinesische Währung künstlich um 20-30% niedriger bewertet wird, als die tatsächlichen Wirtschaftsdaten Chinas das nahelegen würden, um chinesischen Produkten damit unfaire Handelsvorteile zu verschaffen. Beim EU-Gipfel in Brüssel im Juni fordert Merz konkrete Verhandlungen mit der kommunistischen Führung in Peking, um wettbewerbsverzerrende Bedingungen, wie er sagt, zu korrigieren. Dazu gehören auch Subventionen, die dafür sorgen, dass die chinesische Konkurrenz preisgünstiger produzieren kann.
10: Und wenn das Ganze begleitet wird mit einer Währung, die nicht frei konvertierbar ist, die auch am Kapitalmarkt letztendlich nicht teilnimmt, weil der Kapitalmarkt für sich abgeschottet ist, dann sind das Wettbewerbsverzerrungen, die wir nicht einfach hinnehmen wollen. Darüber muss man auch dann offen sprechen.
8: Was Finanzmarktexperten allerdings auch feststellen, die chinesische Währung hat gegenüber dem Euro neuerdings spürbar aufgewertet, plus 8% innerhalb eines Jahres. Volker Hellmeier, Chefvolkswirt der Netfonds AG, sieht darin einen Beweis dafür, dass China immer weniger Anlass hat, seine Währung künstlich niedrig zu halten.
12: China hat das Interesse, und das wird auch in den 5-Jahresplänen immer wieder deutlich, sich stärker binnenwirtschaftlich aufzustellen, also mehr die Wachstumskräfte der Binnenwirtschaft zu forcieren. Der Aufstieg Chinas lief über die Exportmärkte und da war eine niedrig bewertete Währung hilfreich. Und man sieht offenbar nicht mehr die Notwendigkeit, diese Subvention quasi des Devisenmarktes in Anspruch zu nehmen, weil man eben jetzt auch eine große Stärke hat.
8: Der Yuan ist also zuletzt etwas stärker geworden. Aus Sicht von Finanzmarktbeobachtern ist er allerdings immer noch unterbewertet. Eine Studie des arbeitgebernahen Instituts der deutschen Wirtschaft, IW Köln, kommt zu dem Ergebnis, dass die deutsche Wirtschaft deutlich stärker wachsen würde, wenn der Yuan fair bewertet wäre. Wirtschaftswissenschaftler wie Jürgen Mattes vom IW Köln fordern daher Ausgleichszölle auf chinesische Produkte, um die Nachteile für deutsche Unternehmen auszubalancieren.
13: Ausgleichszölle sind deshalb ein probates Mittel, weil sie wieder einen fairen Wettbewerb, ein sogenanntes Level Playing Field herstellen sollen, indem sie die unfairen Teile sozusagen der chinesischen Niedrigpreise herausnehmen sollen, die entstehen. Diese unfairen Teile durch Subventionen und durch eine unterbewertete Währung, das soll ausgeglichen werden. Und da, wo China tatsächlich aus fairen Gründen uns intensiven Wettbewerb macht und billiger anbieten kann, mit dem müssen wir klarkommen. Ausgleichszölle haben also die Intention, wieder fairen Wettbewerb zu schaffen.
8: Die Wahrscheinlichkeit ist allerdings gering, dass Peking das ohne Gegenmaßnahmen akzeptieren würde. Denn der Export bleibt die wichtigste Säule der chinesischen Wirtschaft und Exporte laufen nun mal besser, wenn die Währung Produkte im Ausland billiger macht, und zwar weltweit.
3: Ein Beitrag von Alfred Schmidt. 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Umgestürzte Bäume, geflutete Tiefgaragen, zentimetergroße Hagelkörner, die runterkommen. Schwere Unwetter haben in der vergangenen Nacht in Teilen Norddeutschlands für Schäden in Millionenhöhe gesorgt. Zum Beispiel im niedersächsischen Heidenau. Dort gab es Löcher in Dächern und zerstörte Autoscheiben. Über den Tag danach berichtet Kai Rake.
14: Baufahrzeuge stehen im Ort, Dächer werden repariert und mit großen Plastikplanen abgedeckt. Das große Aufräumen nach dem extremen Hagel von gestern ist in vollem Gange, auch bei Melanie Burmeister, die den Hagelschauer so erlebt hat.
15: Es war, als wenn Krieg ausgebrochen ist, wirklich. Es knallte nur noch überall und dann kam das Wasser rein und man wusste gar nicht, wo man zuerst hingucken sollte. Ja, dadurch, dass das Dach kaputt gegangen ist, und dann ist es ins Treppenhaus bei den Hotelgästen, alles rein. Auto habe ich einen Totalschaden hinten stehen. Also ich war wirklich schockiert noch Stunden danach.
14: Ein paar hundert Meter weiter kann man noch mehr Hagelschäden sehen. Bei einem Autohaus wurden rund 85 draußen stehende Autos beschädigt. Die riesigen Hagelkörner haben Windschutzscheiben zerspringen lassen. Einige Motorhauben und Karosserien sehen so aus, als hätte sich jemand mit einem Hammer an ihnen ausgetobt. Ein Mitarbeiter des Autohauses sagte achselzuckend: Wie sollen wir diese Wagen noch als neuwertig verkaufen? Ausbeulen? Und auch viele Hausbesitzer in Heidenau telefonieren jetzt mit ihren Versicherungen, so wie Ulrike und Peter Port.
22: Unser Dach ist ein Sieb. Ja, und die Mieter müssen wir jetzt irgendwie unterbringen.
23: Wie wir gestern zu Hause waren, waren wir auf der Terrasse. Auch hier kommen auch so ein paar kleine Flocken runter. Ne? Und dann war alles ganz gut. Und eine halbe Stunde später riefen hier die Mieter von uns an und haben gesagt, bei uns steht alles unter Wasser. Die ganzen Lampen, alles kaputt. Das lief dann an den Lampen, ganzen Teppichboden, alles mussten wir rausreißen.
22: Und ich muss ganz großen Dank an die Sportler vom Tosteder Verein, die Handballer, die Frauen sind hergekommen mit ihren Partnern und haben uns geholfen, bis in die Nacht hinein. Das muss man auch mal sagen.
14: Unterdessen klingeln bei Dachdeckern und Zimmereibetrieben in der Region die Telefone ohne Pause. Auch Florian Stein ist jetzt mit seinen Kollegen vor Ort, um zu helfen. Sowas wie hier, sagt er, hat er noch nicht gesehen.
11: Wir haben sehr gut zu tun, ganz genau, ja. Ja, erstmal, wenn man nach Heidenau reinfährt, natürlich die ganzen zerstörten Wiesen und die ganze Ernte, die hin ist. Und dann sieht man schon die ersten Autos am Straßenrand, die komplett zerstört sind und dann auch die ganzen Dächer, die komplett halt hin sind. Ne? Sowas habe ich noch nie gesehen. Also das ist das erste Mal, dass ich sowas gesehen habe. Wir hatten uns heute schon mit den Kollegen unterhalten. Das kennt man aus anderen Ländern, aber nicht aus Deutschland.
14: Der massive Hagelschauer in Heidenau hat gestern Abend nur wenige Minuten gedauert. Aber diese Naturgewalt hat gereicht, um Millionenschäden anzurichten.
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3: Und da blicken wir jetzt nach Israel. Wenige Monate vor der nächsten Wahl hat das Parlament ein umstrittenes neues Gesetz dort verabschiedet. Der zentrale Punkt dabei, das Studium der Tora, also der wichtigsten heiligen Schrift im Judentum, wird festgelegt als grundlegender Wert des Staates und des jüdischen Volkes. Da steckt ein konkretes Vorhaben, ein konkretes Ansinnen dahinter. Da sind sich Opposition und Kritiker einig. Sie sagen, dass damit streng religiöse Männer auch weiterhin von der Wehrpflicht befreit werden sollen. Das oberste Gericht hatte dies zuvor gekippt. Julio Segador berichtet.
16: Es war eine emotionale Mammutsitzung tief in der Nacht. In der israelischen Knesset ist nach heftigen Debatten das sogenannte Tora-Grundgesetz verabschiedet worden. Eine Neuregelung, die das Fundament des Staates verschieben könnte. Die Abgeordneten stimmten mehrheitlich dafür, das Studium religiöser Texte offiziell zu einem, Zitat, Grundwert des jüdischen Volkes und des Staates Israel zu erklären. Für den religiös-nationalen Abgeordneten Moshe Salomon ein historischer Moment der Besinnung auf die eigenen Wurzeln. Das Tora-Studium ist eines der Fundamente, auf denen das jüdische Volk seit Jahrtausenden aufgebaut ist. Die Tora hat uns und unser Erbe beschützt. Die Tora hat uns durch die verschiedenen Zeiten geführt, von den schwierigen Exilen der Vergangenheit über den Holocaust in Europa. Die Tora ist nicht nur ein Buch mit Gesetzen, sie ist unsere Identität, sie ist unsere Moral. Dort stehen unsere Werte. Doch hinter den pathetischen Worten über Identität und Moral verbirgt sich ein knallharter politischer Deal. Denn Israel besitzt bis heute keine geschriebene Verfassung. Stattdessen bestimmen sogenannte Grundgesetze den rechtlichen Rahmen des Landes. Indem das Tora-Studium nun in diesen Verfassungsrang aufrückt, bekommt es einen verfassungsrechtlich besonderen Status. Zwar wurde der Text in letzter Sekunde abgemildert, um eine direkte finanzielle Gleichstellung von Religionsschülern mit kämpfenden Soldaten zu verhindern, doch Rechtsexperten sind sich einig, der eigentliche Zweck des Gesetzes bleibt unberührt. Es soll den ultraorthodoxen Parteien eine juristische Handhabe bieten, um die Wehrpflicht junger Haredim dauerhaft und rechtssicher zu umgehen. Ein Privileg, das Israels oberstes Gericht zuvor gekippt hatte. Die Opposition reagierte im Plenarsaal mit blankem Entsetzen. Oppositionsführer Yair Lapid warf der Regierung von Ministerpräsident Netanyahu moralischen Bankrott vor. Das ist typisch für diese Koalition, dass sie die letzte Woche mit dem Blasphemiegesetz eröffnet. So beendet man also die Legislaturperiode, indem man den israelischen Soldaten ins Gesicht spuckt. Mit einem Ausverkauf der israelischen Wirtschaft, dem Ausverkauf der israelischen Sicherheit, dem Ausverkauf der israelischen Einheit. Besonders tief greift der Riss, weil Israel sich in einer der schwersten Sicherheitskrisen seiner Geschichte befindet. Während Wehrpflichtige und Reservisten monatelang an den Fronten kämpfen, bleiben Zehntausende ultraorthodoxe Männer vom Dienst an der Waffe befreit. Dass dieses Gesetz unter dem Deckmantel des Judentums beschlossen wurde, empört auch säkulare Nationalisten zutiefst. Avigdor Liebermann von der Partei Israel Beitenu attackierte die religiösen Fraktionen scharf. Es gibt keinerlei Verbindung zwischen dem Judentum und der Achtung der Tora und des Gesetzes. Das ist nichts als Blasphemie. Es gibt keinerlei Gemeinsamkeiten zwischen dem Judentum und all dem, was in diesem Haus geschieht. Woher nehmen Sie die Überzeugung, dass es einem Juden verboten sei, Krieger zu sein? Das neue Grundgesetz ist ein massives Zugeständnis vom Premierminister Benjamin Netanyahu, der der Abstimmung selbst fernblieb, an seine ultraorthodoxen Koalitionspartner. Doch der Preis dafür ist hoch. Mit der Erhebung des Tora-Studiums in den Verfassungsrang vertieft die Regierung den Graben zwischen säkularen Steuerzahlern und streng religiösen Studenten mitten in einer existenziellen Sicherheitskrise des Landes.
3: Ein Beitrag von Julio Segador. Und von Israel schauen wir jetzt nach Großbritannien und auf eines der bekanntesten Wahrzeichen von London, Big Ben, die berühmte Glocke im Uhrenturm, und direkt daneben der Westminster Palace. Dabei ist der Westminster Palace nicht nur ein Touristenspot, sondern auch das Machtzentrum Großbritanniens, denn beide Kammern des britischen Parlaments befinden sich eben dort. Ein besonderer, ein historischer Ort also, der aber mittlerweile in einem ähnlichen Zustand ist wie die letzten britischen Regierungen, deutlicher formuliert ein Sanierungsfall mit abbröckelnder Fassade, teils kaputter Heizung und einer Mäuseplage. Jetzt liegen Vorschläge auf dem Tisch, wie der Westminster Palace wieder in Schuss gebracht werden könnte. Aus London, Christoph Prössl.
17: Der Palace of Westminster ist ein traditionsreicher Ort. Jeder Stein erzählt eine Geschichte. Hier tagt das Parlament und hier trägt der König das Regierungsprogramm vor, zuletzt im Mai dieses Jahres.
18: My government will respond to this world with strength and aim to create a country that is fair for all.
17: Es ist ein bedeutender Moment der britischen Demokratie, eingebettet in den goldenen Glanz der Monarchie. Charles III. Trägt Krone, er sitzt auf einem Thron, mehr Prunk geht fast nicht. Doch in diesem Gebäude liegen Prunk und Verfall nah beieinander. Der Palace of Westminster ist zwischen 1840 und 1870 erbaut worden. Damals gab es noch nicht einmal elektrisches Licht, was viel aussagt über den technischen Stand dieser Immobilie. Das Gebäude hat 1100 Räume. Die Parlamentsverwaltung gibt jede Woche 1,7 Millionen Euro für Reparaturen aus. Anschaulich wird das im Kellergeschoss. Andy Piper vom Renovierungsteam führt durch das sogenannte U-Boot, einen langen Gang, in dem zahlreiche Leitungen und Rohre verbaut sind. Hier sehen wir, wie komplex das Ganze ist. Wir haben hier Wasserdampf, Gas, Hochspannungsleitungen. Wir haben hier Hochdruckwasserleitungen zur Feuerbekämpfung. Das ist wirklich ein Gestrüpp. Alle paar Jahre sind neue Leitungen und Kabel dazugekommen. Die uralten Heizungsrohre mussten durch neue ersetzt werden. Es kamen Leitungen für die Brandbekämpfung dazu, Strippen für die Telekommunikation, Internet. Mittlerweile wird der Platz knapp, sagt Andy Piper. Bei einer Renovierung müssten alle alten Leitungen rausgenommen werden, bevor neue verlegt werden. In einigen Bereichen des Parlamentsgebäudes ist im Winter auch schon die Heizung ausgefallen. Es gibt auch schon Probleme mit der Abwasserentsorgung. Auch die Mäuse lieben das historische Gemäuer. Manchmal zeigen sie sich sogar beim Interview, wie im Büro von Kemi Badenoch, als die Oppositionsführerin dem Fernsehsender ITV ein Interview gab. In 19 Fällen stürzten Steine von der Fassade herab. Verletzt wurde zum Glück niemand. Längst ist klar, es muss gehandelt werden. Ein Parlamentsausschuss hat gemeinsam mit Experten Optionen für eine mögliche Renovierung erarbeitet. Die Abgeordnete der Liberaldemokraten Mary Goldman drängt auf eine Entscheidung. Das ist schwierig für die Abgeordneten. Viele haben ein Problem damit, weil es Milliarden kostet. Aber da gibt es keine Option, bei der keine Kosten entstehen. Die Renovierung aufzuschieben, würde alles nur noch viel teurer machen.
3: Christoph Prössl über den renovierungsbedürftigen Westminster Palace in London.
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3: Es ist ein beeindruckendes Pensum. Seit mehr als 50 Jahren veröffentlicht der Autor Gerhard Köpf nahezu jedes Jahr ein neues Buch und hat für diese Werke auch schon etliche Auszeichnungen bekommen. Jetzt ist sein neuester Roman mit dem Titel Notenblätter eines Hotelpianisten herausgekommen. Annemarie Stoltenberg hat das Buch gelesen.
19: Der Text verströmt einen ganz eigenen Sound, schon mit der Nennung des musikalischen Repertoires. Das sind Namen wie Gershwin, Cole Porter, Duke Ellington oder Glenn Miller. Gerhard Köpf gelingt eine Mischung aus Heiterkeit und Melancholie, Zartheit und drastischen Ereignissen, Liebeleien und abgrundtiefer Einsamkeit. Der Lebensbericht eines Bar-Pianisten, der selbst immer im Hintergrund bleibt, ist auch ein Ritt durch die Zeitläufe des 20. Jahrhunderts. Es beginnt in den 20er Jahren, als der Ich-Erzähler in einem bayerischen Kloster von Nonnen großgezogen wird und dann in einem etwas holperigen Lebenslauf startet, nach Paris geht und während des Krieges in amerikanische Gefangenschaft gerät. Wie Erinnerungen es so an sich haben, spulen sie sich nicht chronologisch ab, sondern in Sprüngen. Später wird er das Ambiente eines Barpianisten in Luxushotels genießen.
0: So betritt man das Grand Hotel Herzog Marx und fühlt sich sogleich somewhere over the rainbow. Das Hotel ist die passende Umgebung für einen Barpianisten. Geschmackvoll, kostbar und üppig in der Ausstattung. Unübertrefflich im Klang. Ein autarker Planet. Viele unermüdliche Hände müssen ebenso diskret wie geschmeidig ineinandergreifen, bis diese Komplexität nach außen hin geräuschlos arbeitet und der Gast sich rundum wohlfühlen kann.
19: Ob die Gäste sich tatsächlich wohlfühlen, hängt eben auch vom Pianisten ab. Durch Zufall lernt der Ich-Erzähler einen berühmten Barpianisten kennen. Jimmy Schott bittet ihn, im Paris der Nachkriegszeit, nachdem er aus amerikanischer Gefangenschaft zurückgekehrt ist, die Urlaubsvertretung in Harry's New York Bar zu übernehmen, wo die intellektuellen Stars von Paris einkehren. Hemingway, Fitzgerald, der Herzog von Windsor, die Rothschilds, Rita Hayworth oder Sidney Bechet. Einen so exquisiten Zuhörerkreis bietet ihm nun sein großes Vorbild, sein Lehrmeister.
0: Jimmy Schott hat mir erklärt, was einen guten Barpianisten ausmacht. Musik sei ein Instrument der Macht. Wir müssen Wolkenschieber sein und die dunklen Wolken der Gäste vertreiben, die sich in einem Gemütstief befinden. Für einen Barpianisten jedoch sei es verhältnismäßig einfach, weil die Musik ein großes Potenzial zum Glücklichsein beinhalte. Nur ein mit sich im Reinen befindlicher Barpianist könne seine Zuhörer und sich selbst glücklich machen, weswegen er, Jimmy, stets darauf geachtet habe, seine innere Balance nicht zu verlieren, auch wenn gelegentlich die Lebensdornen in die Schutzhülle gestochen hätten, die er um sich aufgebaut habe.
19: Der Clou dieser Musikerbiografie ist, dass der Held keine Noten lesen kann, sondern über ein erstaunliches Repertoiregedächtnis und Gespür für Improvisationen und Übergänge verfügt. Mit Gerhard Köpfs Roman bereisen wir einige der legendären Grand Hotels Europas und stellen wehmütig fest, wie reich Kultur früher war. Köpf erinnert auch an den unvergessenen Gregor von Rizzori, dieser sprühend bizarre Erzähler von maghrebinischen Geschichten, den man zur ersten Mannschaft des Nordwestdeutschen Rundfunks zählen darf. Schwarz-weiße Tasten sind auf dem Umschlag dieses auch handwerklich wunderbar ausgestatteten Buches mit einem ebenholzfarbenen Lesebändchen.
3: Annemarie Stoltenberg über das neue Buch von Gerhard Köpf, Notenblätter eines Hotelpianisten.
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3: 5 Jahre ist die Flutkatastrophe im Westen Deutschlands her. Besonders betroffen war damals das Ahrtal in Rheinland-Pfalz. Starkregen hatte die Ahr in einen reißenden Strom verwandelt, stellenweise mit Wasserständen von mehr als 7 Metern. Die Schäden, die waren damals verheerend. Insgesamt kamen bei dem Hochwasser in Deutschland nach offiziellen Angaben mehr als 180 Menschen ums Leben. Heike Liesmann vom Hessischen Rundfunk mahnt in ihrem Kommentar in den ARD-Tagesthemen, so ein Extremwetterereignis wird wieder passieren.
2: Welche Regionen dann betroffen sein werden, wir wissen es nicht. Das Recht auf ein Dach über dem Kopf, das Recht auf Leben, das Recht auf Gesundheit. Der Klimawandel setzt fundamentale Menschenrechte außer Kraft. Das sagt die Klimaforscherin und Physikerin Friederike Otto. Und sie hat recht. Die Menschen im Ahrtal haben es heute vor genau 5 Jahren bitter erfahren. Die Menschen in Valencia vor 2 Jahren ebenso. Mit jedem Zehntel Grad fortschreitender Erderwärmung wird es mehr Wasser in der Luft geben und vermutlich auch mehr Tote bei solchen Sturzfluten. Was können wir tun? Menschen früher und besser zu warnen, ist eine große Lehre aus der Ahrtal-Katastrophe. Extremwetter verhindern können Frühwarnsysteme aber nicht. Katastrophenpläne, Versickerungsflächen, Entsiegelung, Hochwasserschutz. Das ist alles wichtig und gut. Aber Klimaanpassung allein wird uns nicht reichen. Nur konsequenter Klimaschutz verhindert eine weitere Aufheizung der Erde. Dass die Politik uns gerade ermutigt, einfach weiter Gas, Öl und Kohle zu verbrennen, ist im Grunde Selbstmord.
3: Die Meinung von Heike Liesmann vom Hessischen Rundfunk. Die Taz aus Berlin geht bei der Frage nach den Konsequenzen aus der Flutkatastrophe mit der Bundesregierung hart ins Gericht.
16: Die Anti-Klimapolitik von Schwarz-Rot ist auch vor diesem Hintergrund ein Hohn. Das Abwürgen des klimafreundlichen Heizungsaustauschs, geplante Hürden für die Energiewende, das angekündigte Stopfen von Haushaltslöchern mit Geld aus dem Klima- und Transformationsfonds des Bundes. Die Regierung von Bundeskanzler Friedrich Merz von der CDU sieht es nicht als Priorität, derartiges Unglück in Zukunft abzuwenden.
3: Der Wiederaufbau allein reiche nicht aus, kommentiert die Süddeutsche Zeitung, denn die nächste Flut, die werde sicher kommen.
16: Es braucht schlüssige Konzepte, um eine neue Flutkatastrophe zu verhindern. Etwa Flächen, auf denen Wasser versickern kann. Wälder, die Wasser besser aufhalten. Mindestens 17 Regenrückhaltebecken wären nötig, um ein Hochwasser wie das vor 5 Jahren zu verhindern. Gebaut ist davon noch keines. Dass die meisten Häuser, wenn auch mit Auflagen, an denselben Stellen wiederaufgebaut wurden, besorgt Experten ebenfalls. Ihr Fazit: Wenn heute wieder eine Flut wie 2021 käme, wären die Auswirkungen ähnlich.
3: Die Pforzheimer Zeitung kritisiert ebenfalls, dass längst nicht alle notwendigen Maßnahmen ergriffen worden seien.
16: Vieles ist gelungen seit der großen Katastrophe, manches besser als erwartet. Aber das dringend benötigte Rückhaltebecken oder andere präventive Maßnahmen nicht aus diesen Mitteln finanziert werden dürfen, wirkt angesichts wachsender Risiken durch Extremwetter weltfremd. Erinnern heißt deshalb mehr als Kränze niederzulegen und Dankesworte zu sprechen. Es heißt auch, alles zu tun, damit sich ein solcher Horror nicht wiederholen kann.
3: Die Solidarität mit den betroffenen Menschen und was daraus an Stärke erwachsen ist, daran erinnert der Schleswig-Holsteinische Zeitungsverlag SHZ.
16: Die Rheinland-Pfälzer haben gezeigt, was Wille und Kraft vermögen können. Ohne die Welle der Hilfsbereitschaft von Menschen aus der Region und dem ganzen Land wäre das nicht möglich gewesen. Ein Blick auf die betroffenen Orte führt vor Augen, was Zusammenhalt und Gemeinschaft bewegen können. Das ist ein unfassbar starkes Zeichen in diesen Zeiten.
3: Das waren die Standpunkte, zusammengestellt von Volker Damm. Und das war auch der erste Teil der ARD-Infonacht heute. Ich bin Max Seibsack an dieser Stelle schon einmal. Vielen Dank fürs Zuhören. Hier übernimmt jetzt mein Kollege Sven Hasenclever und bringt Sie weiter bestens informiert durch diese Nacht. Gleich nach den Nachrichten blickt er auf die Eskalation zwischen dem Iran und den USA mit Einschätzungen unserer US-Korrespondentin. Jetzt aber erst einmal das Wichtigste im Überblick.
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5: Um 2 Uhr mit Steve Neuwirth. Guten Morgen. Spanien hat bei der Fußball-Weltmeisterschaft das Finale erreicht. Das Team setzte sich gestern Abend im ersten Halbfinale gegen Frankreich mit 2:0 durch. Aus dem ARD-WM-Team Hendrik Lückhoff.
20: Die Spanier hatten das Spiel über weite Strecken im Griff und ließen die sonst so starke Offensive von Top-Favorit Frankreich kaum zur Entfaltung kommen. Oyarzabal traf im ersten Durchgang per Elfmeter. Pedro Porro sorgte in der zweiten Hälfte für den 2:0-Endstand. Es ist das zweite WM-Finale für Spanien. Da geht's entweder gegen England oder Argentinien. Frankreich hat noch die Chance auf Platz 3. Unterdessen rückt ein Engagement von Jürgen Klopp als deutscher Bundestrainer näher. Der Deutsche Fußballbund hat erstmals mit Klopps aktuellem Arbeitgeber gesprochen, dem Red Bull-Konzern. Ergebnisse wurden nach dem Treffen in München nicht öffentlich.
5: Das US-Militär hat erneut Ziele im Iran attackiert. Die Seeblockade in der Straße von Hormuz sei außerdem wieder aufgenommen worden. Derzeit seien mehr als 20 US-Kriegsschiffe und hunderte Militärflugzeuge im Nahen Osten im Einsatz, hieß es. US-Präsident Trump hatte die Waffenruhe mit dem Iran vergangene Woche für beendet erklärt. Fünf Jahre nach der Hochwasserkatastrophe im Ahrtal hat der rheinland-pfälzische Ministerpräsident Schnieder die Betroffenen um Entschuldigung gebeten. Es sei das Versprechen des Staates, seine Bürgerinnen und Bürger zu schützen, sagte Schnieder am Abend bei einer Gedenkveranstaltung. Dieses Versprechen sei bei der Katastrophe nicht eingehalten worden. Bei der Flut in der Nacht auf den 15. Juli 2021 starben mehr als 180 Menschen. Ein 20-Jähriger wird weiter im Werbellinsee im Landkreis Barnim vermisst. Der Mann war zusammen mit einer Frau Tretboot fahren, als er zum Schwimmen ins Wasser ging, wie die Polizei mitteilte. Er tauchte unter, kam dann aber nicht wieder an die Oberfläche. Rettungskräfte suchten nach dem 20-Jährigen bislang ohne Erfolg. In Würzburg sucht die Polizei derzeit einen Mann mit einer Waffe und ist im Großeinsatz. Hinweise auf Verletzte gibt es derzeit nicht. Aus Würzburg, Christiane Scherm.
4: Um kurz vor 8:30 haben mehrere Menschen den Notruf abgesetzt und von Schüssen im Würzburger Stadtteil Unterdürbach berichtet. Die Polizei ist mit einem Großaufgebot angerückt, mit Streifen aus ganz Unterfranken, mit Bundes- und Bereitschaftspolizei, Spürhunden, einer Drohne und einem Hubschrauber. Bis jetzt konnte die Polizei den Mann nicht finden. Wer ihn erkennt, sollte ihn auf keinen Fall ansprechen, sondern den Notruf wählen, so die Polizei. Sie bittet außerdem um Hinweise aus der Bevölkerung.
5: Soweit die Nachrichten. 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Das Wetter. In der Nacht zum Teil wolkig, vielerorts aber auch klar, 16 bis 11 Grad. Zurzeit in Berlin-Steglitz 19, in Cottbus 17 Grad. Am Tage dann mal Sonne, mal Wolken und das bei 24 bis 28 Grad. Die Zeit 2:03 Uhr.
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